0: Wolfgang Kubicki, der heute in Berlin zum neuen Bundesvorsitzenden gewählt werden soll. Es wird künftig auch um den Kurs der FDP gehen. Stefan Böhntke hat mit Wolfgang Kubicki vor dem Parteitag gesprochen.
1: Strande bei Kiel. Ein beschaulicher, nobler Ferienort an der Kieler Förde. Hier lebt Wolfgang Kubicki und hier könnte der 74-Jährige mit seiner Frau das Rentnerdasein auf der Dachterrasse seiner Penthouse-Wohnung mit Wasserblick eigentlich genießen. Doch er will seiner FDP ein letztes Angebot machen und sie retten.
2: Nach 55 Jahren FDP-Mitgliedschaft muss man mir einfach nachsehen, dass ich nicht zusehen wollte, dass meine Partei zugrunde geht.
1: Kubicki ist das bekannteste Gesicht der Liberalen in Deutschland. Er ist präsent in vielen Medien. Über diese Sichtbarkeit möchte er die FDP von der außerparlamentarischen Opposition wieder auf die politische Bühne bringen. Sein Zeitplan ist ambitioniert.
2: Wenn es mir nicht gelingt, innerhalb diesen einen Jahres die FDP über 5% zu hieven mit den vielen Mitgliedern, die wir haben, mit den vielen Mitstreitern im Präsidium, im Bundesvorstand, dann weiß ich, was Kubicki angeht, auch nicht weiter. Dann kann ich es nicht.
1: Der Kieler Politikwissenschaftler Professor Wilhelm Knielang sagt, er sehe im Moment keine Person in der FDP, die so viel Aufmerksamkeit für diese Partei erzeugen könne wie Kubicki. Aber
3: was Kubicki auch immer ausgezeichnet hat, ist einfach mal in deutscher Sprache gesagt ein Raushauen. Und das kann natürlich auch mal brutal nach hinten losgehen.
1: Denn künftig sei er das Gesicht der FDP. Für den Politikwissenschaftler Knielang entfallen damit auch bisherige Freiheiten. Glück für Kubickis Aufgabe, die FDP wieder zu stabilisieren, wünscht ihm sogar sein Erzrivale Ralf Stegner von der SPD.
4: Und wenn es eine ordentliche liberale Partei gäbe im Parlament, wäre mir das deutlich lieber als andere, die da so sitzen. Aber die Fähigkeiten hat, so eine Partei aufzubauen und auszugleichen und zu integrieren, da hätte ich meine Zweifel. Aber er hat genug, wie sagt man, Rampensauqualität, glaube ich, um die 2% zu holen, die die brauchen, um wieder in die Lebenszone zu kommen.
1: Umstritten ist Kubickis Kurs in Sachen Brandmauer zur AfD. Eine Zusammenarbeit oder Koalition mit ihr lehnt Kubicki ab.
2: Aber ich habe nichts dagegen, wenn Ideen der Freien Demokraten, mit wem auch immer, durchgesetzt werden würden. Wenn es ein vernünftiger Vorschlag ist, der von den Freien Demokraten kommt und der eine Mehrheit findet und wir glauben, dass das, was wir machen, vernünftig ist, dann wären wir ja ziemlich bescheuert zu sagen, wir stellen den Antrag nicht oder ziehen ihn wieder zurück, weil die AfD zustimmen könnte.
1: Der Kieler Politikwissenschaftler Professor Wilhelm Knielang ist da skeptisch. Man müsse genau überlegen, in welche Richtung man mit der FDP gehen wolle.
3: Ich glaube, über Koalition redet auch Kubicki nicht. Es geht darum, ob man vielleicht in einzelnen Sachfragen tatsächlich zusammenkommen kann. Darüber kann man politisch streiten und da gibt es auch unterschiedliche Positionen. Ich würde davon abraten.
1: SPD-Mann Ralf Stegner warnt die FDP unter Wolfgang Kubicki sogar davor, politisch falsch abzubiegen.
4: Das würde ich bei Kubicki, sagen wir mal, ein bisschen kritisch sagen. Man muss jetzt auch gucken, wo man sich orientiert. Immer so, zwischen Union und AfD ist kein Platz. Da gehört die FDP nicht hin. Wenn man da seinen Platz suchen sollte, sage ich mal im Konjunktiv, dann geht das schief.
1: Ein Jahr gibt Wolfgang Kubicki sich, um die FDP wieder aufzubauen. Und dann? Kommt dann der Ruhestand in Strande? Das wisse er noch nicht, sagt Kubicki. Aber wenn die FDP im Mai kommenden Jahres bei 10% sei, dann brauche sie ihn nicht mehr, sagt er und lächelt.
0: Stefan Böhntke war das. Der Mann der alten Garde soll also für neuen Auftrieb sorgen. Darüber hat mein Kollege Stefan Schlag mit dem Vorsitzenden der Jungliberalen, Finn Flebbe, gesprochen. Und er hat ihn zunächst gefragt, ob Wolfgang Kubicki wirklich für die Zukunft der FDP steht.
5: Nein, Wolfgang Kubicki ist nicht die Zukunft der FDP, aber dafür tritt er an, nämlich dafür zu sorgen, dass die Zukunft dieser Partei bestehen kann. Wolfgang ist jetzt zwar der Kandidat, der die Partei anführen möchte. Darunter befindet sich aber ein breites Team aus jungen, neuen Köpfen. Wir Jungliberalen senden zum Beispiel Nadine Zayer, eine eigene Kandidatin fürs Präsidium. Also würde ich sagen, Wolfgang führt die Zukunft an.
6: Aha. Aber wenn Wolfgang Kubicki durch die Tür geht, dann ist für andere kein Platz mehr. Das ist ja auch bekannt. Also wie wollen die Kräfte, die Sie gerade genannt haben, denn überhaupt an ihm vorbeikommen?
5: Nun, ich würde nicht sagen, dass da kein Platz mehr hinter ihm in der Tür ist. So breit ist er ja dann doch nicht geworden im Alter. Das sollte noch funktionieren. Aber was wir brauchen aktuell ist Wahrnehmbarkeit. Und junge Gesichter, die fallen nicht einfach auf, nur weil sie jung sind. Wolfgang ist ein Mann, der, wie er ja eben selber gesagt hat, zwar nicht will, dass man sagt, er spricht Klartext, aber er ist jemand, der es schafft, dass die Freien Demokraten Gehör finden. Und wenn wir Gehör finden, dann schaffen wir es auch, unsere Inhalte zu platzieren und neuen Stimmen die Möglichkeit zu geben, sich Gehör zu verschaffen.
6: Kubicki hat ja keinen Gegenkandidaten auf diesem Parteitag. Warum gibt es denn keinen Wettkampf in der FDP?
5: Ja, das ist etwas, was uns auch stört. Wir jungen Liberalen sind der Auffassung, dass der Wettbewerb hätte durchgeführt werden sollen. Ich glaube, das hätte der Partei auf dem Vorsitzposten sehr gut getan. Wir haben aber Wettbewerb. Es gibt Kampfkandidaturen um den zweiten und dritten Beisitzerposten. Es gibt mehrere Kandidaten, die auch für den Bundesvorstand kandidieren, wie mich. Dort haben wir 47 Kandidaten auf 16 Plätze. Also würde ich sagen, Wettkampf, das ist etwas, was wir sehr deutlich können.
6: Aber nicht, was den Bundesvorsitzenden angeht. Warum traut sich denn keiner, gegen Kubicki anzutreten?
5: Na, also ich glaube, also erstmal muss man ja auch festhalten, Wolfgang hat gegen Henning Höhne kandidiert. Und jetzt gerade haben die beiden ja eine Entscheidung getroffen, die Kräfte zu bündeln. Wir befinden uns in einer Phase, in der die FDP beweisen muss, dass sie weiterhin Bestand haben kann in der Bundesrepublik Deutschland, vor allen Dingen auch in den Landtagen. Und für ein Jahr, wir wählen für ein Jahr, ist es sinnvoll, jetzt alle Kräfte auf ein gemeinsames Ziel zu versammeln, nämlich zu zeigen, dass wir in diese Landtage gehören, um dann 29 zurück in den Bundestag zu kehren.
6: Die FDP ist raus aus dem Bundestag, sitzt noch in 6 von 16 Landesparlamenten. Da ist also einiges zu tun. Aber die Frage ist ja auch, wo findet denn die FDP ihren Platz zwischen Union und AfD?
5: Ich würde sagen, dass man sich niemals über die Nähe und Distanz zu anderen Parteien definieren sollte. Wir Freien Demokraten, wir haben eine Eigenschaft, die keine andere Partei in Deutschland hat. Und das ist die Möglichkeit, aufgrund unseres breiten Verständnisses von Liberalismus, sowohl mit konservativen als auch mit progressiven Parteien zusammenzuarbeiten. Das ist einzigartig und deswegen ist die FDP die einzige wirkliche, glaubwürdige Reformkraft in diesem Land und deswegen auch nötig. Und ich würde nicht sagen, der Raum zwischen CDU und AfD ist unser, sondern nein, wir sind das Bindeglied der demokratischen Mitte.
6: Also das heißt, Sie können sowohl nach links auch als nach rechts ausscheren? Oder wie ist das zu verstehen?
5: Was heißt ausscheren? Die Freien Demokraten, die Bundesrepublik Deutschland hat eine breite Geschichte von konservativ-liberalen Regierungen und sozialliberalen Regierungen. Wir haben massive Fortschritte beispielsweise unter sozialliberalen Koalitionen geschafft. Damals, als wir das Familienrecht aufgebrochen haben, als auf einmal jeder heiraten durfte. Das ist unter einer sozialliberalen Koalition passiert und das ist etwas Gutes gewesen. Also würde ich nicht sagen, dieses nach links und rechts ausscheren ist es, sondern die Möglichkeit, Dinge zu finden, die jede Partei hat und daraus etwas zu machen, was den Menschen in Deutschland hilft. Das muss ja das Hauptziel sein.
6: Das klingt aber so ein bisschen beliebig, Herr Flebbe. Was soll denn der Kern der FDP sein? Warum sollten sich Menschen für die Partei entscheiden?
5: Also für mich ist grundsätzlich ein Wähler der FDP jemand, der an sich selber glaubt. Und die Menschen sollten die FDP wählen, weil die FDP die einzige ist, die Freiheit immer an erster Stelle setzt. Nun mag man sagen, Freiheit, das ist ja so ein ausgelutschtes Wort, das kennt man. Aber Freiheit befindet sich in allen Phasen aktuell im Druck, wenn die Menschen nicht mehr frei ihre Meinung äußern können im Netz. Wenn man in das Portemonnaie schaut und merkt, das Geld reicht nicht mehr bis am Ende des Monats, dann wird die Freiheit aktiv eingeschränkt. Und das ist etwas, wo jeder Wähler, wo jede Wählerin bei der FDP an der richtigen Anlaufstelle ist, weil wir möchten, dass den Menschen Möglichkeit gegeben wird, dass sie entlastet werden. Und diese Menschen, die finden ihre beste Wahl bei uns.
6: Also nach meinem Kenntnisstand ist die Meinungsfreiheit in Deutschland schon noch gegeben. Also wo soll die denn eingeschränkt sein?
5: Na, was heißt, die ist nicht eingeschränkt. Wenn man mittlerweile als Bürger dafür angezeigt wird, dass man Kritik am Kanzler äußert oder an Ministern, dann würde ich sagen, dann haben wir schon ein Problem mit der Meinungsfreiheit. Man merkt ja auch, dass wir im Bereich der Pressefreiheit deutlich abgerutscht sind. Wenn ich mich richtig erinnere, müsste es sogar über 10 Plätze gewesen sein. Also zu sagen, dort gibt es keinen Dissens mehr, das ist ein Fehler. Und man muss ja auch einmal schauen, wie die Menschen sich fühlen. Über 50% der Menschen in Deutschland haben mittlerweile das Gefühl, ihre Meinung nicht mehr frei äußern zu können. Und dann ist es die Aufgabe der Politik, dieses Gefühl der Bürger ernst zu nehmen und etwas dagegen zu machen. Denn wenn man etwas lernen kann in der Politik, dann, dass das Leben der Bürgerinnen und Bürger und nicht der Politiker besser werden soll.
0: Das sagt der Vorsitzende der Jungen Liberalen, Finn Flebbe, im Gespräch mit meinem Kollegen Stefan Schlag.
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0: Es ist wohl einer dieser Proteste, die für mediale Aufmerksamkeit sorgen sollen. Und das hat auch geklappt und das wird auch im weiteren Wochenendverlauf noch klappen. Heute wird nämlich die Brenner-Autobahn, zentrale Verkehrsachse zwischen Deutschland und Italien, tagsüber gesperrt sein. Der Grund? Anwohnerproteste wegen des Verkehrs. Große Rückstaus werden die Folge sein, die sich danach nur langsam abbauen werden. Das wird eher für Unmut bei den Autofahrern sorgen als für Solidarität. Denn der Verkehr in Europa wächst weiter. Aus diesem Grund wird ja auch der Brenner Basistunnel gebaut, der geplant 2032 fertig werden soll. Spätestens dann werden die Menschen im Wipptal am Brenner also wieder ihre Ruhe haben. Luisa Gruber war bei ihnen unterwegs.
8: Wenn Sabine Spari-Gauck im Bett liegt, hört sie jeden Tag das gleiche Geräusch. Verkehrslärm. Nur einzelne Stunden in der Nacht hat sie mal Ruhe. Die 52-Jährige wohnt in Matrei am Brenner. Vor 7 Jahren ist sie für ihren Mann, einen gebürtigen Matreier, hierher gezogen. Seitdem hat der Verkehr am Brenner immer mehr zugenommen.
9: Längstens alle 20 Sekunden fährt ein Auto vorbei. Also wir sind eingegrenzt von Lärmpegeln. Direkt neben mir die Bundesstraße und wenn ich ein Stückchen hinauf sehe, dann sehe ich die Brennerautobahn. Es sind zwar Lärmschutzwände oben, aber die haben nicht die Höhe von den Lkw. Sprich, der Lärm wird heruntergetragen zu uns.
8: Knapp 12 Millionen Autos und 2,4 Millionen Lkw fahren jährlich über den Brenner.
9: Wir können auch Vormittag keine Fenster auftun. Wir können nicht mehr Fernsehen schauen, wenn ein Fenster gekippt ist. Wir können keinen Besuch empfangen, wenn ein Fenster gekippt ist, weil einfach der dauernde Lärm unsympathisch ist. Das ist einfach keine Qualität, keine Lebensqualität.
8: Ändern will das jetzt der Bürgermeister einer Nachbargemeinde. Karl Mühlsteiger aus Gries am Brenner. Er sorgt dafür, dass es am Samstag mal kurz still ist im Wipptal. Denn er hat die Demo auf der Autobahn initiiert.
10: Es ist ein Hilfeschrei des Wipptales, dass es so mit dem Transit nicht mehr weitergehen kann und nicht mehr weitergehen darf. Es soll ja ein Zeichen sein, dass hier endlich die hohe Politik auf Bundes-, aber auch auf Ebene von Brüssel endlich in die Gänge kommt, das Problem zu lösen, was wir jetzt da mittlerweile seit Jahrzehnten aushalten müssen im Wipptal.
8: Konkret fordern die Wipptaler einen besseren Lärmschutz an der kompletten Brennerautobahn. Außerdem soll das bestehende Nacht- und Wochenend- und Feiertagsfahrverbot beibehalten werden. Lkw, die über den Brenner fahren, sollen außerdem mehr Maut zahlen. Seit die Autobahn in den 1970er Jahren in Betrieb ging, hat sich das Verkehrsaufkommen versiebenfacht. Und es ist nicht nur der Lärm, der die Wipptaler belastet.
9: Bei uns sind einfach die Fenster sind schwarz, wir haben jeden Tag Staub in der Wohnung. Also jeden Tag, es gibt keinen Tag, wo du nicht Staub auf die Möbel hast.
8: Der Feinstaub macht den Wipptalern aber auch aus gesundheitlicher Perspektive Angst. Bürgermeister Mühlsteiger.
10: Leider gibt es für diesen Ultrafeinstaub laut der EU keine Vorschriften, keine Grenzwerte, die was eingeführt worden wären. Gesundheitsstudien besagen ja, dass es nicht der klassische Lungenkrebs sein muss, den man in so einer transitgeplagten Gegend bekommen könnte. Und wir haben mittlerweile sämtliche Krebserkrankungen in der Region zu verzeichnen, sei es vom Gehirntumor bis zum Leber-Nierenkarzinom. Und natürlich hat man da schon für die Zukunft eine gewisse Angst, dass das noch weiter ausarten könnte in dieser Richtung.
0: Sagt zumindest der Bürgermeister von Gries in Österreich bei der Brennerautobahn im Beitrag von Luisa Gruber. Ein teurer Strafzettel und angebliche Beweisfotos vom eigenen Wagen. Immer mehr private Parkfirmen kassieren offenbar mit fragwürdigen Methoden ab. Manipulierte Aufnahmen gibt es, Inkassodrohungen, versteckte Schilder und offenbar boomt das Geschäft, das auf Vertragsstrafen setzt. Wie können sich Autofahrer wehren? Mehr dazu von Matthias Fuchs.
11: Sabine Fuchshofen aus Bad Honnef ist sauer.
12: Das ist der Hammer, ja. Ich sag ja, ich habe ungelogen so eine Krawatte.
11: Also richtig sauer.
12: Einfach nur Abfacke. Ja. Dem kleinen Mann das Geld aus der Tasche leiern, damit die sich die Taschen voll machen.
11: Der Grund, sie hat einen teuren Strafzettel von einer Parküberwachungsfirma bekommen. Und das, obwohl sie auf dem Parkplatz gar nicht geparkt hat, sondern nur gewendet hat.
12: Post von Parkvision. Vertragsstrafe 47,50 Euro.
11: Die Firma schickt sogar angebliche Beweisfotos, dass sie doch geparkt hätte. Aber die Zeiten auf den Fotos stimmen nicht mit den Google Maps Bewegungsdaten überein, die Sabine automatisch aufzeichnet. Wie die Fotos entstanden sind, unklar. Über Ärger mit Parkvision berichten viele Autofahrer. Auch die Staatsanwaltschaft ermittelt bereits in Zusammenhang mit der Firma. Auf eine Anfrage reagiert die Firma nicht. Das Geschäft der Parküberwacher boomt. Es tummeln sich immer mehr Firmen in der Branche. An die Daten der Autofahrer kommen sie, indem sie die Kennzeichen beim Kraftfahrtbundesamt abfragen. Die Zahl der Anfragen ist von rund 100.000 im Jahr 2005 auf fast 4 Millionen im Jahr 2024 gestiegen. Grundsätzlich dürfen Betreiber privater Parkplätze Regeln aufstellen und Vertragsstrafen verlangen. Wer einen Parkplatz nutzt, schließt unter Umständen automatisch einen Vertrag. Doch dafür muss man das beim Befahren auch erkennen können. Der Kölner Rechtsanwalt Sebastian Gönnewig vertritt zahlreiche Betroffene. Er sagt, wer die Bedingungen gar nicht erkennen kann, der kann ihnen auch nicht wirksam zustimmen.
13: Das Beispiel, was eigentlich sehr verbreitet ist, ist, dass diese Hinweisschilder nicht lesbar sind. also an irgendeiner versteckten Stelle aufgestellt werden und dann beim Nachbefahren des Parkplatzes im Regelfall gar nicht mehr wahrgenommen werden.
11: Die Parküberwacher entgegnen, sie helfen etwa Supermärkten, ihre Parkplätze von Dauerparkern freizuhalten. Aber geht es wirklich nur darum oder eher darum, möglichst viel Geld mit Falschparkern zu verdienen? Weil der Service für die Parkplatzbesitzer meist kostenlos ist, verdienen die Überwacher in der Regel nur Geld, wenn auch Leute falsch parken. Und es gibt offenbar einige Firmen, die auch unseriös arbeiten. Etwa indem sie schon Strafzettel verteilen, wenn man auf dem Parkplatz gar nicht parkt, sondern nur drüber fährt oder wendet. Thomas Müther vom ADAC sagt:
14: Leider gibt es eine ganze Reihe schwarzer Schafe, Unternehmen, die hier wirklich versuchen, die Menschen, die Kunden, und um die geht es am Ende, abzuzocken.
11: Juristen wie Sebastian Güdewig raten dazu, auf jeden Fall zu widersprechen, falls eine Forderung ungerechtfertigt oder überzogen ist.
13: Als Faustregel kann man durchaus sagen, dass wenn die Vertragsstrafe überhalb von 40 Euro liegt, der Forderung zumindest schon einmal zu widersprechen.
11: Falls die Unternehmen dann mit Inkasso oder Gerichtsvollzieher drohen, sollte man zum Anwalt oder zur Verbraucherzentrale gehen. Oft hilft schon ein Schreiben vom Rechtsanwalt, denn die Parküberwacher, das zeigt die Praxis, gehen nur selten vor Gericht.
0: Soweit Informationen von Matthias Fuchs. Kulturprojekte gegen Antisemitismus, die gibt es viele. Wenn Förderanträge aber ohne ausreichende Prüfung einfach durchgewunken werden und dabei vielleicht sogar Haushaltsrecht gebrochen worden ist, dann braucht es Aufklärung. Die Rede ist jetzt von der Fördergeldaffäre in Berlin, über die die Kultursenatorin Sarah Wedel-Wilson stolperte. Im Abgeordnetenhaus hat sich auf Antrag von Grünen und Linkspartei ein Untersuchungsausschuss zu diesen Vorgängen gebildet. Geladen war gestern die entlassene Senatorin und die sagte zu all dem nichts oder besser, sie sagte, dass sie nichts sagen will. Mehr von Angela Ulrich.
15: Es war nur eine kurze Erklärung gleich am Anfang, die Sarah Wedel-Wilson abgegeben hat, zu ihrer Rolle in der Fördergeldaffäre. Danach schweigt die Ex-Senatorin. Besser gesagt, immer und immer wieder beruft sie sich auf ihr Recht, die Auskunft zu verweigern. CDU, SPD, Grüne und Linke im Ausschuss sind unisono enttäuscht und unzufrieden.
16: Heute sind wir jedenfalls nicht weitergekommen.
17: Es ist auf jeden Fall weniger Gehör und es wäre eine Gelegenheit für mehr Gehör gewesen.
18: Wir wollen uns einfach noch mal rechtlich beraten lassen, an welcher Stelle hat ein Zeuge tatsächlich das Recht, Aussage zu verweigern und ab wann eben nicht.
15: So Manuela Schmidt von der Linken, Matthias Kollatz, SPD und Stefan Lenz von der CDU. In der Fördergeldaffäre um rechtswidrig vergebene Gelder an Projekte gibt es mehrere Strafanzeigen. Unter anderem eine gegen Will Wilson wegen Haushaltsuntreue. Die Ex-Senatorin berät sich im Ausschuss mehrfach mit ihrem Anwalt und beantwortet dann keine Fragen mehr. Dass sie dazu so uneingeschränkt das Recht hat, wie Wedel-Wilson behauptet, zieht der Ausschuss in Zweifel und will das nun per Gutachten prüfen lassen, sagt die Vorsitzende Manuela Schmidt.
18: Wir haben ja auch in unserem Haus schon Ordnungsgelder gezogen, um Aussagen zu erzwingen im Rahmen dessen, was möglich ist im Rahmen eines Untersuchungsausschusses. Aber es geht ja nicht nur um unseren Untersuchungsausschuss, es wird ja sicherlich auch weitere Untersuchungsausschüsse geben und da geht es darum, auch grundsätzlich mal diese Frage zu klären.
15: Zuvor hatte sich Wedel-Wilson in einem Eingangsstatement für ihr Vorgehen in der Fördergeldaffäre verteidigt. Sie hatte Förderbescheide unterzeichnet, die der Landesrechnungshof als rechtswidrig kritisiert, weil sie nicht inhaltlich geprüft wurden. Wedel-Wilson betonte, die Projekte seien schon von ihrem Vorgänger Cialo bewilligt worden. Sie habe nicht gewollt, dass erneut Geld für den Kampf gegen Antisemitismus verfalle. Im Rückblick, so die Ex-Senatorin, sei das sicher nicht gut umgesetzt worden und kritisch zu sehen. Gleichzeitig machte Wedel-Wilson klar, dass für sie jedes geförderte Projekt zum Kampf gegen Antisemitismus beigetragen habe. Susanna Kahlefeld von den Grünen überzeugt das nicht. Gerade dann hätte man besonders aufpassen müssen.
19: Das würde mich persönlich aber zu höchster Sorgfalt verpflichten und nicht dazu, eine Liste von Kumpels gegen die eigene Verwaltung durchzusetzen.
15: Nach Wedel-Wilson hört der Ausschuss noch den entlassenen Staatssekretär für gesellschaftlichen Zusammenhalt, Oliver Frederici. Dieser hatte vor der Vergabepraxis ausdrücklich gewarnt. Ex-Kultursenator Joe Cialo wird am 11. Juni vernommen.
0: Aus Berlin war das der Bericht von Angela Ulrich.
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20: Mit Saskia Neumann. Alcaraz verletzungsbedingt nicht dabei, Sinner nach Hitzedrama raus und Rekord-Grand-Slam-Sieger Novak Djokovic ist nun ebenfalls ausgeschieden bei den Tennis French Open in Paris. Er musste sich dem 19-jährigen Brasilianer Joao Fonseca nach 5 Sätzen und fast 5 Stunden mit 2:3 geschlagen geben. Damit gilt der beste Deutsche Alexander Zverev mehr denn je als Top-Favorit auf diesen Grand-Slam-Titel und dem ist er ein Stück näher gekommen. In Runde 3 hat er den Franzosen Quentin Alice in 4 Sätzen besiegt und steht damit im Achtelfinale. Guido Ringel war für uns in Paris dabei.
21: Mit Schwankungen, aber Aufgabe ernst genommen, Aufgabe erledigt. Alexander Zverev steht nach einer halbwegs souveränen Vorstellung im Achtelfinale. Sein 4-Satz-Sieg gegen den Franzosen Alice war nur einen kurzen Moment in Gefahr. Mit dem Verlust des 3. Satzes schien der Hamburger plötzlich auf die schiefe Bahn zu geraten, aber im 4. und letzten Durchgang konnte der Hamburger die Züge wieder anziehen, war Herr im Haus auf dem großen Center Court. Der Aufschlag war da, das Gespür für den Moment, das Tempo anzuziehen, auch nicht zu viel Risiko, weniger Fehler, als es drauf ankam. Nur hier und da Wackler, vor allem im verlorenen 3. Aber die Summe war das Entscheidende. Und der Favorit aus Deutschland hat gegen die Nummer 90 in der Welt letztlich keine Zweifel aufkommen lassen an den Kräfteverhältnissen.
20: Damit ist Zverev der Last Man Standing aus deutscher Sicht bei den French Open und trifft im Achtelfinale auf den Niederländer Jesper de Jong. Für die deutsche Fußballnationalmannschaft war bei den letzten beiden Weltmeisterschaften schon nach der Vorrunde Schluss. Und das soll dieses Mal anders laufen. Deswegen bereitet sich das Team von Bundestrainer Julian Nagelsmann aktuell bestmöglich im Trainingslager in Herzogenaurach auf das Turnier vor. Und nebenbei werden auch noch kleine Fanwünsche erfüllt, weiß Anne van Eickels.
22: Manchmal dauert das große Glück nur eine Minute. Joshua Kimmich sorgte für leuchtende Kinderaugen, als er ganz spontan 5 kleinen Fans am Zaun des Teamcamps sein Autogramm auf das Trikot schrieb. Zuvor machte der Kapitän auf der Pressekonferenz deutlich, dass er kein Verständnis für die derzeit intensiv geführte Torwartdebatte hat. Der Manu ist der beste Torhüter aller Zeiten und immer noch einer der besten Torhüter der Welt, so Kimmich. Als Topfavorit sieht er die DFB-Auswahl nicht bei der WM. Man solle jetzt nicht über Finale oder den Titel nachdenken, sondern über die Art und Weise, wie man Fußball spielen wolle, so der DFB-Kapitän, der bei den beiden vergangenen Weltmeisterschaften schon in der Vorrunde ausgeschieden war.
20: Bevor die deutsche Elf am 14. Juni in die WM startet, gibt es noch 2 Testspiele. Das erste morgen Abend gegen Finnland. Wir bleiben nochmal beim Fußball. Christian Ilzer bleibt langfristig Trainer beim Bundesligisten TSG Hoffenheim. Die genaue Vertragslaufzeit ist nicht bekannt. Der Österreicher hatte die TSG 2024 vor dem Abstieg bewahrt und in der abgelaufenen Spielzeit die Europa-League-Qualifikation klargemacht. 3 Siege aus den letzten 3 Spielen, das war das Ziel vom Handball-Bundesligisten Füchse Berlin, damit er nicht nur den Vizemeistertitel sicher hat, sondern auch wieder in der Champions League mitspielen darf. Und den ersten Sieg hat er gestern Abend klargemacht, Nikolaus Hillmann.
23: Es war ein hartes Stück Arbeit, das die Füchse Berlin verrichten mussten, um in Eisenach zu gewinnen. Rund 3000 Fans in der Werner-Assmann-Halle sahen ein intensives und temporeiches Spiel beider Mannschaften. Gegen Ende der ersten Hälfte setzten sich die Berliner etwas abführten zur Pause mit 17:14. In der zweiten Hälfte ging es noch rasanter hin und her. Eisenach kam zurück, führte kurzzeitig, machte dann aber zu viele technische Fehler. Die Füchse nutzten das und gewannen letztlich mit 41:38. Bester Werfer war mal wieder Berlins Matthias Gitzel mit 12 Toren. Die Berliner bleiben damit auf dem 2. Platz in der Tabelle.
20: Und treffen im vorletzten Saisonspiel nächste Woche Donnerstag auf die MT Melsungen. Einen erfolgreichen Abend hatte auch der Bergische HC, der sich durch einen 32:26 Sieg beim HC Erlangen vorzeitig den Klassenerhalt sichern konnte.
0: Das war Saskia Neumann aus unserer Sportredaktion.

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1: Um 2.29 Uhr mit Gabriela Kühne. Bundespräsident Steinmeier hat davor gewarnt, dass sich in Europa und auf der ganzen Welt autoritäre Tendenzen weiter ausbreiten. Bei einer Veranstaltung im Hambacher Schloss in der Pfalz sagte Steinmeier, autoritäre Regierungen versuchten immer stärker, unabhängige Institutionen anzugreifen. Betroffen seien auch Medien, der Kulturbereich und die Justiz. Zugleich zeigte sich Steinmeier kämpferisch und betonte, die Bürger könnten sich zur Wehr setzen. Er äußerte sich bei der Verleihung des Hambacher Freiheitspreises an den früheren polnischen Justizminister Bodnar. Steinmeier würdigte ihn als leidenschaftlichen Kämpfer für Menschenrechte, Demokratie und Rechtsstaatlichkeit. US-Präsident Trump ist mit seinem umstrittenen Entschädigungsfonds für angebliche Opfer der US-Justiz vorerst gescheitert. Ein Bundesgericht in Virginia stoppte fürs Erste die Pläne und setzte eine Gerichtsanhörung für Juni an. Aus der Nachrichtenredaktion Torben Müller.
2: Das Gericht will mit dem Stopp sicherstellen, dass bis zur Klärung des Falls kein Geld unwiderruflich über den Fonds ausgezahlt werden kann. Trump hatte für seine Idee selbst aus den Reihen der Republikaner massiv Gegenwind bekommen. Kritiker sprechen von Schmiergeld für Trump-Getreue und von Korruption. Rund 1,8 Milliarden Dollar sollen laut US-Justizministerium in den neuen Fonds fließen, mit dem angebliche Opfer von politisch oder ideologisch motiviertem Vorgehen des Staates entschädigt werden sollen.
1: Der Krieg zwischen Israel und der Hezbollah im Libanon geht verstärkt weiter. Libanons Präsident Aoun dringt auf die Einhaltung der Waffenruhe. Aus Kairo Magdalena Knöller.
3: In einem Telefonat mit dem US-amerikanischen Außenminister Rubio soll der libanesische Präsident Aoun nach eigenen Angaben betont haben, es sei dringend notwendig, dass alles für einen Waffenstillstand getan werde. Rubio soll ihm dafür seine Unterstützung zugesagt haben. Laut libanesischen Medien durchaus auch mit Druck auf Israel. Im Libanon blicken die Menschen mit Sorge darauf, dass israelische Soldaten immer weiter in ihr Land vorrücken. Sie sollen inzwischen den Litani-Fluss überquert haben. Israel begründet sein Vorgehen mit dem Kampf gegen die vom Iran unterstützte Hezbollah. Die Miliz soll inzwischen mit Drohnen auf Nordisrael schießen, die schwer abzufangen sind.
1: Die Digitalminister der G7-Länder haben sich in Paris auf Grundsätze geeinigt, um Minderjährige auf Online-Plattformen besser zu schützen. Als ein Punkt wird in der Abschlusserklärung eine Altersüberprüfung genannt. Außerdem kündigten die Staaten an, illegale Inhalte stärker zu bekämpfen. Keine Einigung gab es unter anderem beim Thema künstliche Intelligenz. Das Wetter in Deutschland. Vom Norden und Westen auf die mittleren Landesteile und den Osten übergreifende Schauer und teils kräftige Gewitter. Tiefstwerte 18 bis 8 Grad. Auch am Tage gebietsweise Schauer und Gewitter, vereinzelt unwetterartig. In der Nordhälfte meist trocken, maximal 18 bis 33 Grad. Am Sonntag wechselnd bewölkt, regional Schauer und Gewitter bei 17 bis 29 Grad. Das waren die Nachrichten.
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4: Und eine aktuelle Meldung, die A2 Dortmund Richtung Hannover ist zwischen Raststätte Rhinan Süd und Hamm-Üntrop nach einem Unfall gesperrt worden. Soweit die aktuelle Lage im Verkehr. Ihnen eine gute und freie Fahrt.
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4: Weiter mit Detlef Karg. Willkommen. Das Ebola-Virus breitet sich in Zentralafrika weiter aus. Betroffen ist ja vor allem die Demokratische Republik Kongo, aber mittlerweile auch etliche Nachbarstaaten. 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Etliche hundert Menschen sind an dem Virus schon gestorben. Wie geht es weiter? 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
5: Der Kampf gegen Ebola läuft auf Hochtouren in der Demokratischen Republik Kongo. Doch wie kann man das Virus stoppen mit einer eh schon schlechten Gesundheitsversorgung und gekürzten Hilfsgeldern aus dem Westen? In dieser FKM-Folge erzählt uns Bettina Rühl aus dem ARD-Studio in Nairobi von der Situation vor Ort im Ostkongo, wo es an vielem fehlt. Auch an Vertrauen. Hi Bettina, willkommen bei FKM.
6: Vielen Dank. Ich habe berichtet von einem Pfadfinder, François Kassereka. Der ist mit einem Megafon durch Bunia gegangen. Bunia ist die Hauptstadt der Region Ituri, die jetzt von dem Ebola-Ausbruch vor allem betroffen ist, wo es angefangen hat.
5: In der Demokratischen Republik Kongo.
6: Genau, im Nordosten der Demokratischen Republik Kongo. Die meisten Straßen sind Lehmstraßen oder Erdstraßen. Die Häuser sind jetzt auch nicht viele Hochhäuser. Also es ist eher eine Stadt, die sich in die Fläche ausdehnt als in die Höhe. Bunia hat gut 100.000 Einwohner und natürlich dann ein Umfeld noch, also Ausläufer mit eben nochmal einer sehr dichten Bevölkerung. Und François Kassereka klärt die Leute auf über das Virus und empfiehlt den Leuten, was sie tun sollen. Das sind Regeln, die wir noch zum Beispiel von der Corona-Pandemie kennen. Also Abstand halten, Hände waschen, kranke Menschen nicht berühren und vor allem tote Menschen nicht berühren. Weil das halt

0: kann und wo ich auch vielleicht, wenn ich jetzt eben nicht Geld verdient habe heute, wo ich hoffentlich was zu essen kriege. Also Familie ist natürlich eine Sozialgemeinschaft, ist jemand, mit dem man reden kann, ist aber auch jemand, wo man oder eine Gruppe von Menschen, wo man hoffen kann, irgendwie durchzukommen, wenn man in Schwierigkeiten ist. Das Problem ist, erst einmal sind die Symptome gar nicht so spezifisch. Also die können auch bei anderen Erkrankungen mit hohem Fieber auftreten, zum Beispiel Malaria, was in den Gegenden eine sehr häufige Erkrankung ist. Also man hat so die typischen Fiebersymptome, man hat Kopfschmerzen, Fieber, Gliederschmerzen und so weiter. Und dann kommt Übelkeit vielleicht dazu, Erbrechen und bei schlimmen Verläufen versagen die Organe und vor allem die Blutung. Also das eine sind die inneren Blutungen, die man natürlich nicht sieht, aber die für den Patienten, die Patientin im Zweifel das Problematischere sind. Das andere sind aber auch Blutungen aus den Öffnungen im Gesicht, also zum Beispiel Nase oder auch Augen. Da ist es dann aber so, dass halt das Blut im Augenweiß zu sehen ist, also da in den Äderchen, was natürlich auch ein beängstigender Anblick ist, wenn einer buchstäblich mit blutunterlaufenden Augen vor einem steht.
1: Beim aktuellen Ebola-Ausbruch sind mittlerweile mehr als 1000 Verdachtsfälle gemeldet und mehr als 200 Menschen sollen bisher in dieser Variante gestorben sein. Die Dunkelziffer ist groß. Wie ist denn die Gesundheitsversorgung generell in der Region Ituri im Nordosten des Landes, wo der Virusausbruch gerade ist?
0: Also das Gesundheitssystem im Kongo, vor allem in diesen Regionen, ist eine Katastrophe. Das kann ich gar nicht anders sagen. Also ich war bei anderen Recherchen früher mehrfach in Ituri. Und was mir wirklich unheimlich eingängig war damals, also ich war auf dem Weg in ein abgelegenes Dorf, das war so ein Urwalddorf, aber es gibt da viele Gegenden, die man auch praktisch nur zu Fuß erreichen kann. Also wir waren da auch zu Fuß unterwegs und mir kamen Leute entgegen, die haben in diesem matschigen Bergregenwald ihre Kranken auf so Tragen, auf dem Rücken getragen. Das ist der Krankentransport. Und so sind tatsächlich viele Dörfer in der Region. Viele Straßen, die praktisch nicht zu passieren sind. Und die Wege sind weit, bis man zum nächsten Gesundheitszentrum kommt, wenn man Pech hat. Dann ist natürlich die Frage, macht man sich überhaupt auf den Weg, dahin zu gehen? Und wenn die Leute schon krank sind, ist es vielleicht auch gar nicht mehr machbar. Die Sicherheitslage in Ituri ist sehr, sehr schwierig. Es gibt verschiedene bewaffnete Gruppen. Also die Reise über Land ist jetzt auch nicht einfach oder gefährlich, mal abgesehen von dem Virus.
1: Und wie kriegst du die Infos aus der Region?
0: Also die Agenturen haben Leute vor Ort. Das sind überwiegend die Stringer, die sie immer oder die Mitarbeiterinnen und Mitarbeiter, die sie immer vor Ort haben. Und wir im Studio Nairobi, wir haben ja Zugriff auf das Agenturmaterial. Und darüber hinaus kenne ich von früheren Reisen in den Kongo und so weiter, kenne ich Leute, mit denen ich in Kontakt bin, über WhatsApp in Kontakt bin. Also zum Beispiel jetzt auch die Frage der Grenzschließung. Da habe ich einen bekannten jungen Mann gefragt, der eben da jetzt auch feststeckt. Und er hat halt gesagt, er käme im Moment nicht raus.
1: Du hast gerade von dem Pfadfinder erzählt, der mit dem Megafon durch die Stadt läuft, um die Menschen aufzuklären. Warum werden ausgerechnet die Pfadfinder da so aktiv?
0: Ja, sie unterstützen, weil sie wissen, dass das Misstrauen der Bevölkerung gegenüber der Regierung tief verwurzelt ist und weit verbreitet. Viele Menschen gehen davon aus, dass wenn die Regierung etwas sagt, dass es zu einer hohen Wahrscheinlichkeit nicht stimmt. Und die Pfadfinder genießen einfach mehr Vertrauen in der Bevölkerung und sie kommen meist ja auch aus derselben Gegend, sprechen dieselbe Sprache. Und dass die Menschen so misstrauisch sind der Regierung gegenüber, das hat schon auch mit Erfahrungswerten zu tun. Also die staatlichen Dienstleistungen zum Beispiel kommen halt sehr wenig bei den Menschen an und von vielen Menschen wird die Regierung eher als repressiv erlebt oder die Vertreter der Regierung sind halt vielleicht die korrupten Polizisten, die da stehen und Geld verlangen oder eben auf jeden Fall Menschen, die einen negativen Einfluss haben oder so erlebt werden auf das Leben der Menschen. Und das Misstrauen geht ja tatsächlich auch von den Leuten so weit, dass es die Behandlung extrem erschwert. Also es gab tatsächlich auch schon Angriffe auf

0: Behandlungszentren mehrfach, weil die Leute zum Beispiel ihre Angehörigen, ihre Verstorbenen da rausholen wollten, weil sie halt nicht glauben, dass Ebola existiert und die ganze Krankheit für erfunden halten und die Anordnung der Regierung halt sozusagen per se ablehnen. Und da ist es halt, wenn Pfadfinderinnen und Pfadfinder ihnen das auch nochmal sagen, sozusagen als eine eher neutrale und vertrauenswürdige Instanz, dann kann das eben tatsächlich helfen, die Information zu verbreiten, weil sie das Wissen übernehmen, die Pfadfinderinnen und Pfadfinder, diese Rolle.
1: Das ist ja jetzt nicht der erste Ebola-Ausbruch in der Demokratischen Republik Kongo in Zentralafrika. Insofern müsste ja vielen auch bekannt sein, dass das Virus im Zweifelsfall auch sehr gefährlich werden kann und tödlich. Empfinden die Menschen vor Ort denn keine Angst?
0: Für die Menschen ist es, glaube ich, zum Teil auch eine gewisse Routine. Also es bricht dann mitnichten die Panik aus, dass der Schrecken, der dieser Krankheit anhaftet, mit dem wir auch im Westen, also in Deutschland zum Beispiel von Ebola hören, hat ganz wesentlich damit zu tun, mit dem großen Ausbruch in Westafrika.
2: Im westafrikanischen Guinea hat die Epidemie nach UN-Angaben mittlerweile auch die Hauptstadt Conakry erreicht. Die Krankheit verläuft in bis zu 90% der Fälle tödlich.
3: Vor allem müssen Ärzte und Helfer gefunden werden, die sich in neu errichtete Ebola-Stationen wagen. Das wird immer schwieriger, denn viele Mediziner und Schwestern haben sich schon angesteckt und sind an der tückischen Krankheit gestorben.
4: Die Ebola-Epidemie im Westen Afrikas ist nach Einschätzung der Weltgesundheitsorganisation außer Kontrolle geraten. Die WHO will jetzt ein millionenschweres Hilfsprogramm auflegen.
0: 2014 bis 2016, also es hat 2 Jahre gedauert, bis man das wieder in den Griff bekommen hat. Da sind über 11.000 Menschen gestorben. Und das war natürlich ganz furchtbar. Und das ist sozusagen wie der Grundton, mit dem man seitdem natürlich hört von Ebola. Und bis aber, dass die Menschen in der Region, bis sie sozusagen in Panik verfallen, das dauert ein bisschen, auch wegen der Nachrichtenverbreitung dort. Also viele Dörfer sind auch sehr abgelegen und so. Da kommt auch nicht jede Information unmittelbar an, um das mal vorsichtig zu sagen. Und tatsächlich die Variante, die da jetzt diesen Ausbruch verursacht hat, das ist eine sehr seltene. Von dieser Variante, Bundibujo, ist es erst der dritte Ausbruch. Und das macht diese Situation diesmal auch so besonders. Bei den früheren Ausbrüchen, auch diesem westafrikanischen, das war die sogenannte Zaire-Variante. Da hat man dann auch unter dem Druck der ja wirklich dramatischen Situation einen Impfstoff entwickelt. Und dafür gibt es also jetzt einen zugelassenen und sehr wirksamen Impfstoff und damit also auch eine Therapie. Das hilft bei den Eindämmungen natürlich. Und das gibt es jetzt von dieser seltenen Variante eben nicht. Also da gibt es keinen zugelassenen Impfstoff und es gibt keine spezifische Therapie. Und das hat eben auch zur Folge, dass jetzt die Fallzahlen steigen. Anders ist in diesem Fall auch. Es gibt Schnelltests, aber die Schnelltests, die verfügbar sind, die testen halt meist auf Zaire, weil das so viel häufiger ist. Und deshalb wurde halt erstmal mehrfach falsch negativ getestet. Also man hatte den Eindruck, das sei gar nicht Ebola, obwohl es eben doch dieser Virus war. Und den Unterschied jetzt hat ein Mitarbeiter, ein Arzt von Ärzte ohne Grenzen, der in Ituri im Einsatz ist, geschildert. Der sagt, normalerweise fangen wir mit den Gegenmaßnahmen an, wenn es ein paar Fälle gibt. Und dann ist das natürlich auch noch sehr gut überschaubar mit dieser Kontaktverfolgung. Und in diesem Fall, weil das halt so lange unbemerkt geblieben ist, gab es schon ein paar hundert Fälle, als wir angefangen haben mit den Gegenmaßnahmen, also vor allem auch die Kontakte zu verfolgen. Dann ist es sofort eine Menge Arbeit. Und dann ist dieses ganze Hilfssystem noch gar nicht angefangen. Man hat noch gar nicht vielleicht so viele Helferinnen und Helfer, die jetzt diese Kontaktverfolgung machen können. Das ist ja extrem zeitaufwendig. Und das hat dazu geführt, dass in diesem Fall immer noch das Gesundheitssystem oder die Helferinnen und Helfer dem Ausbruch hinterherarbeiten und zwar noch nicht den Überblick verloren haben, noch nicht die Kontrolle verloren haben, aber sozusagen mehr Arbeit auf dem Tisch haben, als sie jetzt erstmal schaffen können. Also an Menschen einfach, die sie anrufen müssen, verfolgen müssen, suchen müssen und isolieren müssen. Und ja, noch zu dieser Variante, Bundibugyo, sie ist etwas weniger tödlich als diese häufige Zaire-Variante. Also die Angaben sind so, Todesraten zwischen 30% und 50%. Das ist immer noch sehr hoch, aber bei diesem großen Ausbruch in Westafrika, da sind bei dieser Zaire-Variante damals unbehandelt, da hieß es, die Todesraten sind so bis 90%. Also für mich gab es kaum eine schrecklichere Vorstellung als diese blutende Krankheit, 90%. Aber diese Blutungen sind halt nicht spezifisch und deshalb ist es auch bei diesem Ausbruch so gewesen, dass man das lange nicht erkannt hat. Die Schnelltests waren falsch negativ. Und dann hatten die Leute halt Fieber und dergleichen, wo man dachte, ja gut, dann wird es halt eine Malaria sein. War es aber nicht. Also das Gesundheitssystem ist sowieso schlecht. Dann ist die Sicherheitslage nicht gut. Ich habe es erwähnt, das heißt auch für die medizinischen Helferinnen und Helfer ist es gefährlich. Und dann kommt auch noch dazu, dass es ja die massiven Kürzungen gab in humanitärer Hilfe von vielen westlichen Regierungen, auch Deutschland unter anderem. Also viele zum Beispiel Nichtregierungsorganisationen haben das Gesundheitssystem unterstützt, auch in dieser Region Ituri, haben Gesundheitszentren personell oder mit Medikamenten verstärkt. Und da ist eben jetzt nochmal ganz viel ausgedünnt worden. Das heißt, diese ohnehin sehr schlechte Infrastruktur im Gesundheitswesen ist jetzt noch mal dünner und das rächt sich natürlich.
1: Welche Konsequenzen haben die Streichung der Hilfsgelder genau?
0: Also Hilfsorganisationen zum Beispiel haben dann mit Medikamenten oder dem Bezahlen von Personal und so weiter unterstützt und da sind halt ganz viele Unterstützung weggefallen. Also mir hat das ein Arzt, der auch Ebola-Spezialist ist, aber auch einfach die allgemeine Gesundheitsversorgung da unterstützt. Der arbeitet für Save the Children, der hat mir das im Interview gesagt. Also das ist so, dieses Gesundheitssystem ist halt strukturell nochmal ausgedünnt worden. Auch das UN-System hat ja deutlich weniger Geld, also die WHO zum Beispiel, aber auch das Welternährungsprogramm. Und erstmal kann man sich denken, ja, was hat denn das Welternährungsprogramm mit Ebola zu tun? Hat es doch. Wenn man wegen der Hygienemaßnahmen jetzt Menschen isolieren möchte, also verhindern möchte, dass sie großflächig unterwegs sind, man ihnen aber keine Lebensmittelhilfe geben kann, dann werden sich die Menschen vermutlich ja nicht an die Anordnung halten, sondern wenn sie Hunger haben, werden sich auf den Weg machen und werden irgendwo etwas zu essen suchen. Und tatsächlich ist es so, dass das WFP, das Welternährungsprogramm, infolge der drastischen Kürzungen nicht mehr genug Geld hat, um alle Menschen, die es auch selber als hilfsbedürftig einstuft, mit Lebensmitteln zu versorgen, sondern nur noch einen Bruchteil davon. Und das hat natürlich Folgen für die Mobilität der Menschen gezwungenermaßen. Die müssen arbeiten, die müssen Geld verdienen, die müssen irgendwie gucken, dass sie an Essen kommen. Und insgesamt liegt es daran, dass Kongo zwar tendenziell ein unglaublich reiches Land ist, es hat sehr viele Mineralien, alle möglichen Bodenschätze, was man sich nur vorstellen kann, Koltan, Gold, Diamanten und so weiter. Aber es ist ein sehr ineffizientes und auch korruptes System. Das heißt, von den Reichtümern kommt in den Provinzen und in den staatlichen Dienstleistungen sehr, sehr wenig an.
1: Inwiefern erschwert die politische Situation vor Ort das Eindämmen von dem Ebola-Virus?
0: Extrem und das auf verschiedenen Ebenen. Also ganz offensichtlich hat der Staat nicht das Gewaltmonopol. Das ist natürlich ein Problem, also zum Beispiel die Sicherheit der Helferinnen und Helfer, aber auch die Sicherheit der Bevölkerung und die kriegerische Situation. Es gibt in Ituri 1,5 Millionen Vertriebene, also Menschen, die auch dann meistens ganz eng aufeinander leben, also in zum Beispiel vertriebenen Lagern oder bei Familien, die dann ganz viele Angehörige noch aufgenommen haben. Und dann gibt es noch eine besonders schlagkräftige Armee, die hat auch viele Schlagzeilen gemacht, M23, die auch vom Nachbarland Ruanda unterstützt wird. Und diese M23 kontrolliert faktisch die an Ituri angrenzende Provinz, nämlich Nord-Kivu. Also die Übervermittler werden die Informationen jetzt ausgetauscht, beide Seiten, also die kongolesische offizielle Regierung und die M23-Miliz, haben zwar gesagt, sie würden da in der Bekämpfung zusammenarbeiten, aber faktisch ist die Bewegung halt eingeschränkt und sind die Informationen auch eingeschränkt. Also Korruption unterläuft einfach alles. Also Korruption, ich würde sagen, der sind keine Grenzen gesetzt. Also ich fantasiere jetzt ein bisschen, aber wenn irgendein Behördenvertreter möchte, dass man beispielsweise den Angehörigen jetzt in Quarantäne gibt oder was weiß ich, dann bedeutet Korruption eben, dass man gegen, keine Ahnung, ein bisschen Geld den Angehörigen doch wieder mitnimmt und auch andere Maßnahmen einfach unterläuft, die Grenze dann doch übertreten kann. Also das ist natürlich extrem problematisch.
1: In Berlin in der Charité wird ja zurzeit ein amerikanischer Arzt behandelt, der sich infiziert hat mit dem Ebola-Virus.
5: Es ist ein Arzt aus den USA, der sich bei der Arbeit im Krisengebiet infiziert hatte. Verursacht wurde der Ausbruch durch die Bundibugyo-Variante des Virus. Bislang gibt es weder einen Impfstoff noch Medikamente dagegen. Deshalb müssen die Patienten streng isoliert werden.
1: Wie groß ist die Gefahr, dass sich das Virus nun weiter stark ausbreitet weltweit?
0: Also ich lehne mich etwas aus dem Fenster und sage, weltweit geht es gegen null. Mhm. So sieht es auch die WHO zum Beispiel. Also die sagt jetzt keine Zahl, die sagt nicht null, aber das Risiko ist sehr, sehr gering, sehr, sehr hoch. Dagegen ist halt die Ausbreitung weiter im Kongo und in Staaten der Region oder überhaupt in der Region. Und da werden konkret 10 Länder genannt. Also in der Region sehr, sehr hoch. Und darüber hinaus sehr gering.
1: Was könnte denn ein Hebel sein, um die Situation in den Griff zu bekommen?
0: Ja, natürlich ein Impfstoff. Es gibt ein paar Kandidaten, die aber alle noch im vorklinischen Stadium sind. Also das wird noch sehr, sehr lange dauern. Das Entscheidende scheint mir im Moment tatsächlich ein Vertrauen aufzubauen zwischen denen, die im Gesundheitssystem arbeiten, also den Helferinnen und Helfern und der Bevölkerung. Warum ist das so wichtig? Weil das Misstrauen extrem groß ist, weil viele Menschen glauben sogar, dass es das Virus gar nicht gibt oder dass es halt aufgebauscht wird von den Behörden, der Regierung, weil die da irgendeinen Nutzen rausziehen wollen, also beispielsweise motivieren wollen, dass die Vereinten Nationen und Hilfsorganisationen zahlen und sie dann Hilfsgelder abzweigen oder so. Und verstecken dann beispielsweise ihre Angehörigen, wenn die erkrankt sind, weil die keine Lust haben, dass die dann isoliert werden. Die müssen natürlich isoliert werden, um nicht weiter anzustecken und so weiter. Also wenn man erreichen würde, dass die Menschen der Regierung, den Gesundheitsbehörden, den Helferinnen und Helfern vertrauen, dann hätte man, glaube ich, eine ganze Menge gewonnen, um eben das zu tun, was man vor allem machen kann im Moment. Also die Patienten, Patientinnen isolieren, Kontakte nachverfolgen und das so einzudämmen. Und da muss man mit den Menschen, mit den Betroffenen zusammenarbeiten können.
1: Du hast ja schon gesagt, dass du das Risiko dafür, dass es zu einer weltweiten Pandemie kommt, eher als gering einschätzt. Aber in 2 Wochen beginnt ja die Fußball-WM in den USA, in Kanada und in Mexiko. Und bei solchen Veranstaltungen, da mischt sich ja die Welt irgendwie nochmal so ganz anders, wenn tausende Fans von überall anreisen. Und die Demokratische Republik Kongo, die ist zum 2. Mal überhaupt qualifiziert.
6: Die Fußballnationalmannschaft der Demokratischen Republik Kongo muss sich vor der Weltmeisterschaft offenbar für 3 Wochen in Isolation begeben. Hintergrund ist der Ebola-Ausbruch im Kongo.
1: Könnte diese Fußball-WM nicht vielleicht doch zu so einer Art Katalysator für eine globale Pandemie werden?
0: Also das würde mich sehr überraschen, zumal jetzt ja eben die Fans aus dem Kongo, ich meine, das wird jetzt auch die große Masse nicht sein. Das ist sehr teuer. Also klar gibt es auch sehr, sehr, sehr wohlhabende Kongolesinnen und Kongolesen. Aber die meisten, also aus Ituri, haben das Geld gar nicht, da anzureisen oder überhaupt ein Ticket zu kaufen. Das Team selber ist ja sowieso, also ist das Trainingscamp in Kinshasa ist abgesagt worden, aus genau dem Grund wegen Ebola. Und das Kinshasa ist ja nur von dem Zentrum des Ausbruchs jetzt auch weit entfernt. Die sind schon in Belgien trainieren, um eben genau eine Ansteckung und so weiter zu vermeiden. Es gibt eine Quarantäne jetzt von 21 Tagen für aus dem Kongo kommende Menschen vor der Einreise, um dann die Karenzzeit abzuwarten. Also ich glaube, dass man das relativ gut im Blick hat.
7: 11KM, der Tagesschau-Podcast, war das. 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
7: Ex-Verkehrsminister Scheuer muss sich wegen mutmaßlicher Falschaussage vor Gericht verantworten. Es geht um die gescheiterte PKW-Maut. Der CSU-Politiker hatte unter Eid ausgesagt, sich an eine Warnung der Betreiberunternehmen nicht erinnern zu können. Seine voreilige Unterschrift unter Mautverträge hatte den Bund damals mehr als 240 Millionen Euro Schadenersatz gekostet. Die Stuttgarter Zeitung schreibt dazu:
9: Das war dumm, aber das ist nicht strafbar. Politiker müssen Entscheidungen treffen. Die können manchmal auch falsch sein. Sie deswegen im Nachhinein vor Gericht zu bringen, würde die Handlungsbereitschaft gen Nulllinie drücken. Allerdings müssen Fehler untersucht werden. Genau das ist im Untersuchungsausschuss geschehen. Dabei soll es Scheuer mit der Wahrheit nicht so genau genommen haben. Im politischen Alltag mag das Usus sein. Vor Gericht und in Untersuchungsausschüssen gelten andere Regeln.
7: Die Nürnberger Nachrichten kommentieren: Sollten die Ermittler in dem Prozess mit ihrer Anklage Recht behalten, dann habe sich ein handfester Skandal abgespielt.
9: Ausgerechnet an dieser wichtigen Stelle soll eine Erinnerungslücke aufgetreten sein. Käme es zu einer Verurteilung, würde sich der Fall in die lange, unselige Geschichte der vorgeschobenen Erinnerungslücken in der deutschen Politik einreihen. Aber bis zu einem Urteil gilt die Unschuldsvermutung. Darauf muss man an dieser Stelle zwingend hinweisen. Das ist übrigens kein Promi-Bonus für einen Ex-Minister, sondern das Recht eines jeden Menschen, gegen den ermittelt wird oder gegen den eine Anklage vorliegt.
7: Aus Sicht der Fuldaer Zeitung hat niemand in Deutschland etwas zu befürchten, der Steuergeld verschwendet.
9: Ein politisches Haftungsrecht, das diesen Namen verdient, gibt es aus guten Gründen nicht. Die Furcht vor persönlichen finanziellen Konsequenzen könnte Politiker dazu verleiten, risikoscheu zu agieren, wichtige Reformen zu blockieren und Menschen am Ende ganz davon abhalten, in die Politik zu gehen. Dennoch muss darüber nachgedacht werden, wie Politiker bei schwerem Fehlverhalten nicht ungestraft davonkommen. Scheuer kassierte nach dem Skandal noch jahrelang seine Diäten und ist heute Unternehmer. Dass er in dieser Rolle wieder viele Millionen riskiert und in den Sand setzt, unwahrscheinlich.
7: Und das waren unsere Standpunkte bis hierhin. Hier ist die ARD-Infonacht vom Norddeutschen Rundfunk in Hamburg. Gleich folgen hier die Nachrichten um 3 Uhr. Und dann geht's weiter im Programm. Wir blicken dann zunächst auf den Besuch des ungarischen Regierungschefs Peter Modja in Brüssel und die Freigabe der EU-Milliarden, zumindest eines Teils davon, für Ungarn. Eine Finanzspritze, auf die das Land lange gewartet hat. Bis gleich.

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1: Um 3 Uhr mit Gabriela Kühne. Bundespräsident Steinmeier hat davor gewarnt, dass sich in Europa und auf der ganzen Welt autoritäre Tendenzen weiter ausbreiten. Er äußerte sich auf einer Veranstaltung im Hambacher Schloss in der Pfalz. Aus der Nachrichtenredaktion Jonas Valentin Weber.
2: Laut Steinmeier versuchen autoritäre Regierungen immer stärker, unabhängige Institutionen anzugreifen, die Macht der Regierenden kontrollieren sollen. Betroffen seien auch Medien, der Kulturbereich und die Justiz. Konkrete Länder nannte er nicht. Steinmeier zeigte sich aber auch kämpferisch. So seien die Bürgerinnen und Bürger der Entwicklung nicht machtlos ausgeliefert, sondern könnten sich zur Wehr setzen, auch wenn dabei viel Ausdauer gebraucht werde, sagte Steinmeier bei der Verleihung des Hambacher Freiheitspreises an den früheren polnischen Justizminister Bodnar.
1: Der designierte FDP-Vorsitzende Kubicki hält eine inhaltliche Neuaufstellung der Partei derzeit nicht für notwendig. Der Neuen Osnabrücker Zeitung sagte er, der Kampf für Freiheitsrechte sei zeitlos. Es sei wahrscheinlicher, ehemalige FDP-Wähler mit klarer Sprache von Union und AfD zurückzuholen, als neue zu erobern. Beim Parteitag der Liberalen in Berlin wird an diesem Wochenende der gesamte Parteivorstand neu gewählt. Kubicki ist derzeit der einzige Kandidat für den Vorsitz. In Berlin ist am Abend der Deutsche Filmpreis verliehen worden. Großer Gewinner war das Historiendrama »In die Sonne schauen« von Regisseurin Mascha Schilinski. Aus Berlin Anna Wollner.
3: 10 Lolas haben Schilinski und ihr Team mit nach Hause genommen. Unter anderem für die beste Regie, das beste Drehbuch, die beste weibliche Nebenrolle, Kostüm, Maske, Szenenbild und die Lola in Gold. Die höchste Auszeichnung des Abends für einen Film, der über 4 Generationen hinweg von weiblichen Traumata erzählt. Der emotionalste Moment des Abends, die Lola als beste weibliche Hauptrolle für die 85-jährige Senta Berger in »Ach, diese Lücke, diese entsetzliche Lücke«. Die Lola für die beste männliche Hauptrolle ging wiederum an August Diehl für seine Darstellungen »Das Verschwinden des Josef Mengele«.
1: Alexandra Zverev steht bei den French Open im Achtelfinale. Der beste deutsche Tennisprofi setzte sich in der 3. Runde in Paris gegen den Franzosen Quentin Alice in 4 Sätzen durch. Im Achtelfinale trifft Zverev auf den Niederländer Jesper de Jong. Das waren die Nachrichten. Das Wetter in Deutschland. Vom Norden und Westen auf die mittleren Landesteile und den Osten übergreifende Schauer und teils kräftige Gewitter. Tiefstwerte 18 bis 8 Grad. Am Tage gebietsweise Schauer und teils kräftige Gewitter, vereinzelt unwetterartig. In der Nordhälfte meist trocken, maximal 18 bis 33 Grad. Am Sonntag wechselnd bewölkt, regional Schauer und Gewitter, 17 bis 29 Grad. Es ist 3.03 Uhr.
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4: Die A3 Oberhausen-Arnheim ist zwischen Emmerich-Ost und Beek in den Niederlanden wegen Bauarbeiten bis Montagmorgen gesperrt. Die A63 Mainz Richtung Kaiserslautern ist zwischen Göllheim und Winnweiler wegen Fahrbahnerneuerung bis 22 Uhr gesperrt. Die A66 Wiesbaden Richtung Frankfurt ist zwischen Schiersteiner Kreuz und Wiesbaden-Biebrich wegen einer Baustelle bis Montag 5 Uhr gesperrt. Die Umleitung führt über die A643 und die A60. Die A480 Wetzlar Richtung Wetzlar-Blasbach ist in Höhe Wetzlarer Kreuz wegen einer Baustelle bis 5 Uhr in beiden Richtungen gesperrt. Und die B223 A516 Oberhausen-Eisenheim Richtung Oberhausen ist zwischen Eisenheim und Stärkrade wegen Bauarbeiten bis 10 Uhr gesperrt. Soweit der Verkehr. Ihnen eine gute und freie Fahrt.
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4: Wie immer von NDR Info aus Hamburg, heute mit Detlef Karg im Studio und Informationen und Hintergründen hier noch bis 6 Uhr. Im April haben die Ungarn den langjährigen Regierungschef Orbán abgewählt. Die Partei seines Nachfolgers Peter Modja ist mit einer Zweidrittelmehrheit im Parlament stark ausgestattet. Dass es so viele Sitze wurden, ist unter anderem dem Wahlrecht zu verdanken, das Orbáns Regierung geschaffen hatte mit Blick auf eigene Perspektiven. Das gibt nun Peter Modja die Möglichkeit, viele Entwicklungen aus der Orbán-Zeit mit starker politischer Macht zurückzudrehen. Nicht zuletzt auch, um dieser langem eingefrorenen Gelder der EU zu erhalten, auf die Ungarn angewiesen ist. Allerdings bleibt abzuwarten, welchen Kurs Ungarn letztlich wirklich einschlagen wird. Sarah Lopez aus Brüssel.
5: Sein Besuch wurde in Brüssel gespannt erwartet.
6: Prime Minister of Hungary, Peter Magyar. Welcome.
5: Der neue Ministerpräsident Ungarns, Peter Magyar, hat sich in Brüssel mit EU-Kommissionspräsidentin Ursula von der Leyen getroffen. Und für ihn hätte es kaum besser laufen können.
7: Just after 3 weeks, the new Hungarian government was formed. And we have achieved already a historic breakthrough.
5: 3 Wochen nach der Regierungsbildung habe man bereits einen historischen Durchbruch geschafft, betont Magyar von der konservativen Tisza-Partei. Und dieser Durchbruch lässt sich beziffern auf rund 16,4 Milliarden Euro. Diese Summe an festgesetzten EU-Mitteln will die Kommission freigeben. Den Großteil, wenn Ungarn Reform umgesetzt hat. Unter Magyars Vorgänger Orbán hatte die EU Milliardensummen eingefroren, weil Orbán in den 16 Jahren seiner Regierungszeit den Rechtsstaat in Ungarn nach und nach immer weiter abgebaut hatte. Von einer mangelnden Unabhängigkeit der Justiz zu steigender Korruption. Mit Magyar werde es nun anders, sagt Kommissionspräsidentin von der Leyen.
4: Da müssen wir leider mal ganz kurz rausgehen. Wir haben einen Falschfahrer auf der A111, Autobahnzubringer Hamburg. Dreieck Oranienburg Richtung Charlottenburg zwischen Kurt-Schumacher-Platz und Eichborn-Damm. Da kommt Ihnen ein Falschfahrer entgegen. Also eine Meldung für Berlin auf der A111, der Autobahnzubringer Richtung Hamburg. Dreieck Oranienburg Richtung Charlottenburg. Da ist zwischen Kurt-Schumacher-Platz und Eichborn-Damm ein Falschfahrer unterwegs. Und nun weiter im Programm.
8: It has only been a few weeks, but we can already feel a strong wind of change across Hungary.
5: Nach ein paar Wochen könne man schon einen Wind der Veränderungen in Ungarn spüren. Tatsächlich ließ Magyar sich am Europatag vereidigen und ließ die Europafahne wieder am Parlament hissen. Den Wählern versprach er, das eingefrorene EU-Geld nach Hause zu holen. Nach Verhandlungen zwischen der EU und Ungarn kann Magyar jetzt einen Erfolg verbuchen, sagt Daniel Hegenhüsch, stellvertretender Direktor des Instituts für europäische Politik.
9: Es ist ganz eindeutig, dass diese Entscheidung hat sehr großes Vertrauen seitens der europäischen Institutionen ausgesprochen und auch eine gute Wille, keine innenpolitische Schwierigkeiten für Peter Magyar vorzubereiten wegen technischer Vorschriften. Ich glaube, das war eine großzügige Entscheidung. Peter Magyar kann jetzt mit einem riesengroßen politischen Erfolg zurück nach Budapest fliegen.
5: Zwar hat die EU noch nicht die Freigabe aller eingefrorenen Gelder an Ungarn angekündigt, aber die Summe von 16,4 Milliarden Euro habe einen starken Effekt, sagt Hegenhüsch.
9: Vor allem stabilisiert das die Wahrnehmung der ungarischen Finanzstabilität. Die freigegebene Summen repräsentieren ungefähr 13% von dem ungarischen Haushaltsgröße.
5: Aber dieser Tag sei nicht nur gut für Ungarn, sondern auch für die EU, sagt Daniel Freund. Er sitzt für die Grünen im EU-Parlament und ist Mitglied im Haushaltskontrollausschuss.
10: Das ist heute ein guter Tag, glaube ich, für die Europäische Union und für Ungarn. Aber die eigentliche Arbeit fängt jetzt an, weil jetzt müssen die Reformen in Ungarn beschlossen und umgesetzt werden.
5: Und da ist Zeitdruck drauf, denn der Großteil der 16,4 Milliarden Euro kommt aus dem Corona-Wiederaufbaufonds. Das Recht auf das Geld würde Ende August verfallen, wenn Reformen bis dahin nicht umgesetzt sind. Und wie es nicht klappen kann, das konnte die EU zuletzt in Polen beobachten. Nach der Abwahl der rechtspopulistischen PiS-Partei gab die EU Milliarden an eingefrorenen Geldern frei und wartet bis heute auf die entsprechenden Reformen, weil die vom rechtsnationalen Präsidenten blockiert werden.
4: Soweit Sarah Lopez. Der Antrittsbesuch des neuen ungarischen Premiers in Brüssel. Darüber hat mein Kollege Jochen Fischer mit Niklas Herbst gesprochen. Er ist Vorsitzender der CDU-CSU-Gruppe im Europäischen Parlament. Und die erste Frage an Niklas Herbst war, wie er es bewertet, dass Ungarn nun eingefrorene EU-Gelder ausgezahlt erhält.
11: Also es ist auf jeden Fall ein Erfolg für Peter Magyar und seine neue Regierung, dass er das Vertrauen der Kommission gewinnen konnte. Man muss dazu sagen, wir stehen alle unter sehr großem Zeitdruck. Es geht ja zum Beispiel um einen erheblichen Teil der Wiederaufbaumittel für die Corona-Milliarden. Und die verfallen bald. Wir haben da nur noch bis Ende September Zeit. Also da ist schon gehörig Druck auf dem Kessel. Insofern ist es gut, dass man sich dort geeinigt hat.
12: Ist der Druck denn halt guter Ratgeber, um es ordentlich zu machen?
11: Leider nein, aber diese Gelder sind extrem wichtig für Ungarn. Die machen ungefähr 13-14% eines jährlichen Budgets für Ungarn aus, also des Gesamtbudgets. Also da sieht man schon, es geht um sehr viel Geld. Und insofern ist Druck eigentlich kein guter Ratgeber, wenn man es richtig machen soll. Auf der anderen Seite, wir kennen es ja auch aus dem Privatleben, wenn man sich wirklich aufmachen will, dann braucht man manchmal auch ein bisschen Druck. Und insofern ist beides vielleicht richtig.
12: Die Kommissionspräsidentin Frau von der Leyen hat gesagt, Ungarn habe in kürzester Zeit große Fortschritte bei Investitionen, Regionalförderung und Korruptionsbekämpfung gemacht. Und so lange ist der Mott ja noch nicht im Amt. Sehen Sie das genauso?
11: Also ich sehe auf jeden Fall das sehr, sehr starke Bemühen. Das wird Sie nicht überraschen, weil Peter Modja ja ein ehemaliger Fraktionskollege von mir ist und ich ihm sowieso einen Vertrauensvorschuss gebe. Auf der anderen Seite sehen wir schon Dinge, wie zum Beispiel den Beitritt zur Europäischen Staatsanwaltschaft, die schon sehr, sehr wichtig sind. Wir haben weitere Maßnahmen im Bereich des öffentlichen Beschaffungswesens zum Beispiel gesehen. Es gibt weitgehende Pläne auch für weitergehende Antikorruptionsmaßnahmen. Er geht vor gegen ehemalige Orbán-Leute. Das gehört natürlich auch zu dem Gesamtbild dazu. Und ja, deshalb glaube ich, kann man diese Einschätzung teilen. Es ist viel geschehen. Das heißt nicht, dass alle Probleme gelöst sind in der Kürze der Zeit. Und wir werden auch sicherlich weiter alles stark beobachten müssen, ob die Reformen, die die Kommission fordert, wirklich umgesetzt werden. Denn Rechtsstaatlichkeit bedeutet ja nicht, dass man politisch entscheidet, sondern dass man wirklich nach den Fakten urteilt. Und da hat Ungarn insgesamt noch einen langen Weg vor sich, aber hat einen guten Start hingelegt.
12: In dem alten Ungarn unter Orbán, da guckte Brüssel ja immer ganz genau hin. Wenn etwas nicht bereits installiert war, also Gesetzeskraft hatte, dann wurden eben Gelder zurückgehalten. In diesem Fall scheint das irgendwie ein bisschen anders zu sein. Sie haben ja auch gerade die Pläne gelobt, die Amatja hat, die Absichten, noch nicht viel in Gesetzeskraft gegossen. Misst die Kommission da nicht mit zweierlei Maß?
11: Also es geht natürlich schon darum, dass die Kommission auch schaut, wie ernsthaft sind diese Pläne, wie stark sind auch schon zum Beispiel Gesetzgebungsvorhaben in die Wege geleitet worden. Das dauert natürlich auch, allein schon wegen Parlamentsbeteiligung. Und da ist die Kommission zu dem Ergebnis gekommen, dass das sehr ernsthafte Bestrebungen sind. Und zusammen mit dem Zeitdruck, den ich am Anfang erwähnt habe, hat das zu dieser Entscheidung der Kommission geführt. Aber ich bin auch sicher, dass das weiter sehr genau beobachtet wird. Denn in der Tat darf man nicht den Eindruck vermitteln, man hat bei Orbán aus politischen Gründen sehr genau hingeschaut und macht das in Zukunft nicht. Also diese Gesamtgemengelage gilt es zu beobachten.
12: Bei der Unterstützung der Ukraine mit Waffen zum Beispiel, da wird sich Ungarn mutmaßlich nicht ändern. Entsprechende Äußerungen von Modja gibt es ja. Also keine Waffenlieferungen direkt in den Krieg, wie er gesagt hat. Und dafür bekommt er ungefragt Lob aus Moskau. Wie sehen Sie das denn?
11: Also ich mache mir überhaupt gar keine Sorgen, dass er in irgendeiner Form eine Putin-Affinität hätte. Da kenne ich ihn wirklich ganz anders. Es ist so, dass auch andere EU-Mitgliedstaaten nicht direkt Waffen liefern. Was die Europäische Union jetzt ja macht, das ist, dass wir einen großen Kredit an die Ukraine geben. Dort hat Ungarn seinen Widerstand aufgegeben, macht das also möglich. Und ich glaube, das ist der allerwichtigste Teil der Hilfe, dass wir gemeinsam institutionell helfen. Dass es darüber hinaus andere Mitgliedstaaten gibt, wie zum Beispiel Deutschland, wie die baltischen Staaten, die auch direkt helfen, auf verschiedenste Art und Weise. Das finde ich richtig. Ich würde mir auch von Ungarn mehr wünschen. Aber Ungarn blockiert nicht mehr und das ist das Allerwichtigste.
12: Also die Zeiten der Nicht-Einstimmigkeit sind vorbei?
11: In diesem Fall ja. Wir werden allerdings auch in anderen Teilen sehen, dass sich natürlich auch in Ungarn nicht alles von heute auf morgen 180 Grad dreht. Ich denke da insbesondere an das Thema Energiepolitik. Ungarn will ja bis 2035 weiterhin auch aus Russland importieren. Das ist schon eine andere Position als die, die wir mehrheitlich im Rat und erst recht im Parlament haben. Also es sind nicht alle Probleme von heute auf morgen gelöst. Gleichwohl geht es in die richtige Richtung.
12: Abschließend gefragt, wann wird denn Ungarn wieder so sein wie vor Orbán?
11: Das müssen die Ungarn entscheiden. Da sollte sich die Europäische Union keine Ziele setzen.
12: Aber sie kann ja unterstützen.
11: Wir wollen unterstützen und es muss schnell gehen insgesamt. Der geopolitische Rahmen, den wir sehen, die Herausforderungen, die wir haben, die lassen es nicht zu, dass wir uns da sehr viel Zeit lassen. Aber das weiß auch die neue Regierung und ich bin optimistisch, dass wir da gemeinsam an einen Strang ziehen in Zukunft.
4: Das sagt der Vorsitzende der CDU-CSU-Abgeordneten im Europaparlament, Niklas Herbst.
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4: Eine russische Drohne ist in der Nacht von Donnerstag auf Freitag in ein Wohnhaus in der rumänischen Stadt Galatz nahe der Grenze zur Ukraine eingeschlagen. Dabei wurden zwei Menschen leicht verletzt, das teilte das Verteidigungsministerium in Bukarest mit. Der Vorfall habe sich bei nächtlichen russischen Drohnenangriffen auf Infrastruktureinrichtungen in der Ukraine ereignet. Bei der NATO und bei der EU löste das scharfe Reaktionen aus. Aus Brüssel, Katrin Schmidt.
13: Russland habe jetzt bei seinem seit mehr als 4 Jahre andauernden Angriffskrieg eine weitere Grenze überschritten, so die Einschätzung von Kommissionschefin Ursula von der Leyen. Auch die Wortwahl der Rumänen wie schwerwiegender Vorfall und unverantwortliche Eskalation finden in Brüssel viel Widerhall. Die EU werde nun ihre Sicherheits- und Abschreckungsmaßnahmen weiter verstärken, insbesondere an ihrer Ostflanke, so Kommissionssprecher Olaf Gill.
14: Strengthen our eastern border, precisely to be able to deal with these kind of hybrid attacks.
15: So verstärken wir unsere Ostflanke, um genau diese Art von hybriden Angriffen abwehren zu können. Darüber hinaus hat die Kommissionspräsidentin erläutert, dass wir das 21. Sanktionspaket vorbereiten. Damit wollen wir den Druck auf Russland aufrechterhalten, denn diese Maßnahmen müssen Hand in Hand gehen.
14: Precisely because these things need to go hand in hand.
13: Deutlich wird auch, die EU ist bemüht, sich stärker als Player im Ukraine-Krieg zu positionieren. Sie sieht offenbar einen guten Zeitpunkt gekommen, denn die Ukraine macht militärisch Fortschritte, die USA sind durch den Iran-Krieg andernorts gebunden und haben ganz offensichtlich ihre Verhandlungsbemühungen für die Ukraine weiter zurückgefahren. Die EU hingegen hat gerade erst das weitere Überleben der Ukraine gesichert mit der Freigabe des dringend benötigten 90 Milliarden Euro Kredits für das angegriffene Land. Sicherheitsexperte Christian Mölling.
16: Die Außenbeauftragte Kallas hat ja diese Woche schon gesagt, dass sie einen Wendepunkt im Krieg sieht. Der ist de facto, glaube ich, noch nicht so gegeben. Ich glaube, dass man hier gerade versucht, eine rhetorische Offensive gegen Russland zu fahren. Gleichzeitig muss man auch sagen, ist eben nicht der Fall gegeben, dass die NATO zum jetzigen Zeitpunkt jeden Quadratzentimeter des Territoriums eben verteidigen kann.
13: Die Frage ist aber, folgt auf diese rhetorische Offensive auch eine politische? Etwa wenn Rumänien den NATO-Rat einzuberufen gedenkt nach Artikel 4 des Vertrags. Dann müssten sämtliche NATO-Staaten sich zusammensetzen und darüber nachdenken, ob sie wirklich einen Angriff auf NATO-Territorium sehen und man reagieren muss. Soweit scheint es aber wohl noch nicht zu sein, so Mölling im Interview mit dem ARD-Studio Brüssel.
16: Es ist, glaube ich, unbestritten, dass Russland relativ schmerzfrei vorgeht, wenn es Gegend von Odessa oder andere Grenzgebiete angreift. Hier aber von einem Angriff zu sprechen, der quasi auch unterstellt, dass Rumänien selbst das Ziel gewesen wäre, das ist, glaube ich, etwas zu weit hergeholt.
13: Sehr gut möglich also, dass sich die NATO mit konkreten Antworten zurückhält.
4: Aus Brüssel der Bericht von Katrin Schmidt. Das Wachstum in Deutschland, es lahmt bekanntermaßen. Die Industrie klagt über hohe Energiepreise und über Bürokratie. Auch Fachkräftemangel ist ein Thema. Aber es gibt natürlich auch Unternehmen, die in Deutschland investieren. Blicken wir dazu einmal nach Brandenburg, wo der Kunststoffhersteller Orafol in Oranienburg ein neues Werk eröffnet hat. Anne Kufner war dabei.
17: Ein Grundstein wird nicht einfach so gelegt. Damit alles gut geht, verließ der Bauleiter der künftigen Halle 14 zuerst den Grundsteinspruch.
18: Was für den Baum das Wurzelwerk und für den Menschen Glück die Freude. Das ist für das Haus ein Fundament und wie man es seit jeher kennt, der feste Halt für das Gebäude. Das Fundament ist nun gelegt, Idee und Plan werden ein Werk. Drum lasst uns feiern diese Stunde in froher, zuversichtlicher Runde. Der Zukunft gilt das Augenmerk.
17: Und damit die Zukunft unter einem guten Stern steht, wird dann im Fundament noch eine Kupferkapsel versenkt. Darin versteckt Bargeld und eine aktuelle Zeitung. Für die Generationen, die die Halle irgendwann vielleicht wieder zurückbauen. Dann fallen noch 3 Hammerschläge.
18: Was heißt der erste Schlag? Mache der Bauer dem Bauherrn zufrieden. Weiter. Möge es guten Nutzen bringen. Dritter Schlag bitte. Den Benutzern sei Glück und Freude beschieden.
17: Und dann ist der Grundstein offiziell gelegt. Der Bau der Halle 14 kann losgehen. Künftig sollen hier Reflexionsfolien hergestellt werden. Mehr als 100 Millionen Euro hat Orafol dafür in die Hand genommen. Und das trotz der aktuellen wirtschaftlichen Lage, sagt Unternehmenschef Holger Leclerc.
19: Natürlich spüren auch wir die Herausforderungen der Weltwirtschaft. Energiepreise, Lieferketten, Bürokratie, globale Unsicherheiten. Aber entscheidend ist, wir finden eine Lösung. Zukunft gestalten, das ist unser Anspruch.
17: In den kommenden Jahren will das Unternehmen noch mehr Geld in die Hand nehmen. Insgesamt sollen bis 2030 rund 235 Millionen Euro in den Standort in Oranienburg fließen. Lob kommt aus der Politik, auch von Brandenburgs Wirtschaftsministerin Martina Clement von der CSU.
20: Das ist wirklich ein starkes Signal. Ich will fast sagen, es ist ein Kontrapunkt zu der Debatte, die wir derzeit leider sehr oft führen über geopolitische Herausforderungen, Abwanderung, Standortnachteile, Bürokratie.
17: Damit andere Unternehmen nachziehen, wolle man Hürden in Brandenburg weiter abbauen, verspricht Ministerpräsident Woidke.
21: Es ist genau dieses Unternehmertum, das wir brauchen und das wir viel stärker ermutigen müssen. Und ja, da muss sich die Politik und die Verwaltung auch an die eigene Nase fassen. Zu kompliziert, zu langsam, zu bürokratisch reagiert unser Apparat oftmals auf solche Schaffenskraft wie die ihre.
17: Ein wenig Selbstkritik also von der Landesregierung. Vor allem gibt es in Oranienburg dann aber Sekt und eine riesige Torte mit einem Bild der zukünftigen Halle 14. Die soll im Frühling 2027 in Betrieb genommen werden.
4: Annette Kufner berichtete über die Werkseröffnung von Orafol in Oranienburg.
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4: Heute vor 180 Jahren wurde der russische Goldschmied und Juwelier Peter Karl Fabergé geboren. Berühmt sind aber weniger seine Ringe oder Ketten, aber die Eier. Kirsten Rautenberg stellt ihn uns vor.
22: Ein Ei machte ihn zum berühmtesten Juwelier des Zarenreichs. Erst im vergangenen Dezember wurde eins seiner legendären Fabergé-Eier im Auktionshaus Christie's in London versteigert.
23: 7,5 million, 8 million I've taken here.
22: Am Ende erwirbt es ein Käufer für 26 Millionen Euro. Damit ist das 1913 entworfene sogenannte Winterei das teuerste Fabergé-Ei der Welt.
24: Das Winterei besteht aus Bergkristall, ist mit 4500 Diamanten besetzt und erinnert an einen Eiskristall, der von Schneeflocken überzogen ist. Das Ei lässt sich aufklappen. Darin befindet sich ein Frühlingsstrauß aus weißem Quarz, der in einem Korb aus Platin steckt.
22: Geboren wird Fabergé 1846 in St. Petersburg. Sein Vater ist Goldschmied und legt damit den Grundstein für seine außergewöhnliche Karriere. Der junge Peter Karl reist durch Europa und lernt bei Meistern in Deutschland, Frankreich und England. In einem Interview sagt er:
25: Das Besondere an meinen Arbeiten war mein Emaille. Es war mein bestgehütetes Firmengeheimnis. Die Kenntnisse hatte ich mir bei meinen Studien in Paris erworben und weiterentwickelt.
22: Zunächst designt Fabergé Schmuck und Ziergegenstände. Dann 1885 beauftragt ihn Zar Alexander III. Mit einem Geschenk für seine Frau. Ein Osterei. In Russland war es Brauch, sich zu Ostern ein Ei zu schenken.
24: Das erste Ei für die Zarin war das Hennenei. Es ist 6,4 cm groß, aus Gold mit weißer Emaille überzogen. Das Ei lässt sich aufklappen. In seinem Inneren befindet sich eine goldene Kugel, die sich auch öffnen lässt. Zum Vorschein kommt eine Henne mit Augen aus Rubinen. Im Körper der Henne wiederum befindet sich eine kleine Krone, verziert mit zwei Rubinen.
22: Das Fabergé-Ei ist geboren und die Zarin begeistert. Fabergé wird zum Hofjuwelier. Jahr für Jahr gestaltet er neue Eier, jedes ein Unikat.
25: Es gibt Leute, die schon genug Diamanten und Perlen haben. Juwelen zu schenken ist manchmal nicht angebracht. Dann ist so ein kleines Ding das Richtige.
22: Er hatte das Geschäft seines Vaters in St. Petersburg übernommen und eröffnet nun nach und nach etliche Filialen. So wird er weltberühmt, wohl auch, weil er ehrgeizig und konsequent ist wie kein anderer, sagt der Kunsthistoriker und Fabergé-Experte Gesa von Habsburg.
26: Und er war sehr darauf bedacht, dass alles neu war. Das heißt, was nicht verkauft war, eingestampft wurde. Und es gibt es bei keinem anderen Goldschmied in der Welt.
22: Nach wenigen Jahren arbeiten über 500 Goldschmiede für ihn. Zu seinen Kunden gehören amerikanische Millionäre, indische Maharajas und der König von Siam.
27: I'd like another Fabergé egg, please.
28: Sir, don't you think you've had enough?
27: I tell you when I've had enough.
22: Heute schaffen es Fabergé-Eier nicht nur in die Stuben der Schwerreichen und der großen Auktionshäuser, sondern auch in die Zeichentrickserie Die Simpsons und zu James Bond in den Film Octopussy.
29: Wissen Sie, was das ist?
1: Eins der wertvollen Eier von Karl Fabergé, ein Ostergeschenk für die russische Zarenfamilie.
22: Der berühmteste Juwelier des Zarenreichs stirbt mit 74 Jahren in der Schweiz. Die russischen Kommunisten hatten ihn zur Flucht gezwungen. Dabei hatte er sein gesamtes Vermögen verloren. Geboren wurde Peter Karl Fabergé am 30. Mai 1846. Das war heute vor 180 Jahren.
4: Und das war der Stichtag von Kirsten Rautenberg.
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2: Mit Moritz Kühn und einem Traum, der nun endlich in Erfüllung gehen soll. Tennisprofi Alexander Zverev ist zwar schon Olympiasieger, aber einen Grand-Slam-Titel hat er noch nicht gewonnen. Vielleicht klappt es ja jetzt. Bei den French Open in Paris zumindest steht er schon mal im Achtelfinale, nach dem Viersatzerfolg gegen den Franzosen Alice. Und die Chance auf den Titel ist so groß wie nie zuvor, denn der Weltranglisten-Erste Jannik Sinner ist schon raus. Carlos Alcaraz musste das Turnier verletzungsbedingt absagen. Und nun hat sich auch der Rekord Grand-Slam-Sieger Novak Djokovic verabschiedet. Der Serbe verlor in der dritten Runde gegen den 19-jährigen Brasilianer Fonseca in 5 unfassbar spannenden Durchgängen. Vor den Augen unseres Reporters Guido Ringel.
3: Alles sprach für Djokovic, nachdem er die ersten beiden Sätze gewonnen hatte. Aber dann war es auch eine Frage der Kraft. Der Serbe konnte nicht mehr so spielen, wie er wollte. Der Druck fehlte und der junge Brasilianer Fonseca war der fittere Spieler. Er hat teilweise geglänzt mit seinem Laufvermögen, aber auch mit der unglaublichen Härte seiner Schläge. Nach fast 5 Stunden war es geschafft. 5 Sätze lang haben die beiden sich auf höchstem Niveau duelliert. Und Fonseca steht jetzt im Achtelfinale.
2: Das Achtelfinale verpasst hat Tamara Korpatsch. Die 31-Jährige musste sich der klaren Favoritin Elena Svitolina aus der Ukraine in 2 Sätzen geschlagen geben. Damit geht nun der Frauen-Einzelwettbewerb ohne deutsche Beteiligung weiter. Und mehr zu den French Open finden Sie auf sportschau.de. Dort gibt es auch alles zum Radsport und zum Giro d'Italia. Das ist die erste große Rundfahrt in diesem Jahr. Und kurz vor dem Gesamtsieg bei der diesjährigen Ausgabe steht der Däne Jonas Vingegaard, der auf der drittletzten Etappe nichts anbrennen ließ. Holger Gerska erzählt mehr.
5: Der König dieser Rundfahrt absolvierte diese Königsetappe sorglos. Sein Thron wurde nie ernsthaft attackiert. Jonas Vingegaard steht also ganz dicht vor dem ersten Gesamtsieg der Italien-Rundfahrt, auch wenn der Däne erstmals eine Bergankunft nicht als Etappensieger beendete. Einer seiner treuen Helfer, der US-Amerikaner Sepp Kuss, durfte gewinnen. Damit blieb der Tageserfolg also in der Wismar-Mannschaft. Der Österreicher Felix Gall verteidigte den 2. Gesamtplatz mit weiterhin rund 4 Minuten Rückstand auf Jonas Vingegaard. Und der Australier Jai Hindley verbesserte sich von Rang 4 auf Rang 3. Der Kapitän des deutschen Red Bull Teams, der den Giro schon gewinnen konnte, profitierte von einer starken Leistung seiner Mannschaft. Es folgen noch eine weitere, aber nicht mehr so schwere Dolomiten-Etappe und am Sonntag dann das Finale in Rom.
2: Und damit ab zum Fußball, da schaut die Welt heute Abend nach Budapest. In der ungarischen Hauptstadt wird das Champions League Endspiel zwischen Bayern-Bezwinger Paris Saint-Germain und dem FC Arsenal London ausgetragen. Taufik Kalil schaut voraus.
6: Englischer gegen französischer Meister, 1,23 Milliarden Marktwert bei Arsenal gegen 1,21 Milliarden bei Paris. Und vor allem, es sind die einzigen Mannschaften außer dem FC Augsburg, die die Bayern geschlagen haben.
7: And it's gonna be for 90 minutes showtime at the biggest stage that you can play in club competition against a tough opponent.
6: Das sei nun für 90 Minuten die größte Bühne, die es im Clubfußball gäbe. Gegen einen harten Gegner, sagt Arsenal-Trainer Mikel Arteta vor dem Finale in Budapest. Das Ziel ist klar, am Sonntag gibt's eine Parade im Norden von London.
7: I want to have the parade with the 2 big trophies.
6: 2 große Trophäen sollen es dann sein, die präsentiert werden sollen. Meister und Henkelpott, sowie auch Paris mit Trainer Luis Enrique.
8: It's a final. We want to continue with the making history in Paris and to making history, we need to win the second one in a row.
6: Sie wollen Geschichte schreiben und den 2. Sieg in der Champions League nacheinander, sagt der PSG-Trainer, wohl wissend, dass es nicht so leicht wird wie beim einseitigen 5:0 gegen Inter vor einem Jahr in München.
2: Und Achtung, die Anstoßzeit ist ungewöhnlich. Das Champions League-Finale zwischen PSG und Arsenal beginnt schon um 18 Uhr. Zum Schluss der Blick in die Handball-Bundesliga. Da haben die Füchse Berlin in Eisenach knapp gewonnen und Champions League Rang 2 gefestigt. Den Klassenerhalt vorzeitig klargemacht hat der Bergische HC durch einen 32:26 Erfolg beim HC Erlangen.
4: Moritz Kühn war das mit dem Sport.
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9: Um 3:29 Uhr mit Gabriela Kühne. Bundespräsident Steinmeier hat die Menschen dazu aufgerufen, sich für die Demokratie einzusetzen und sich Autoritäten, deren Tendenzen entgegenzustellen. Steinmeier äußerte sich im traditionsreichen Hambacher Schloss, wo im Jahr 1832 Zehntausende Menschen Freiheit und Bürgerrechte eingefordert hatten. Aus der Nachrichtenredaktion Pascal Küpper.
10: Im Hambacher Schloss ist der Freiheitspreis an den polnischen Verfassungsrechtler Bodnar verliehen worden. Steinmeier hat ihn als leidenschaftlichen Kämpfer für Menschenrechte gelobt. Der Bundespräsident hat zugleich davor gewarnt, dass autoritäre Tendenzen sich weltweit ausbreiten. Damit sind Medien, Kultureinrichtungen und auch die Justiz unter Druck. Aber demokratische Gesellschaften können sich ihm zufolge dagegen wehren. Steinmeier hat sich außerdem gegen Versuche gestellt, die Nationalfarben politisch zu vereinnahmen. Schwarz-Rot-Gold, das stehe unter anderem für Freiheit und Völkerverständigung. Und das lasse man sich nicht von denen nehmen, die Demokratie verachten.
9: Die in ein Wohnhaus in Rumänien eingeschlagene Drohne stammt NATO-Angaben zufolge aus Russland. Entsprechend äußerte sich ein Sprecher des NATO-Oberkommandos der alliierten Streitkräfte in Europa. Zuvor hatte bereits der rumänische Verteidigungsminister Russland für den Vorfall verantwortlich gemacht. Die Drohne hatte in der vergangenen Nacht ein Wohnhaus in der Stadt Galati nahe der ukrainischen Grenze getroffen. Zwei Menschen wurden verletzt. US-Präsident Trump will nur ein Abkommen mit dem Iran schließen, wenn seine roten Linien eingehalten werden. Das erklärte ein Regierungsvertreter nach Beratungen im Weißen Haus. Eine der Bedingungen sei weiterhin, dass der Iran niemals eine Atomwaffe besitzen dürfe. Zuvor hatte die Internationale Atomenergiebehörde erklärt, Kasachstan sei bereit, die iranischen Uranbestände zu übernehmen, falls es zu einem Deal zwischen Washington und Teheran kommen sollte. Der Iran verfügt über geschätzt 440 Kilogramm angereichertes Uran. Rund um die Brennerautobahn drohen heute massive Verkehrsbehinderungen. Grund ist eine Vollsperrung wegen einer Demonstration. Aus Matrei am Brenner Olivaschosch.
11: Die Brenner Autobahn und die Brenner Bundesstraße sind heute auf der österreichischen Seite ab 11 Uhr gesperrt bis 19 Uhr und auf der italienischen Seite von 10.30 Uhr bis 20 Uhr. Der Hauptinitiator der Brenner Blockade ist der Bürgermeister von Gries am Brenner, Karl Mühlsteiger. Er, andere Gemeindebürgermeister und viele Anwohnerinnen und Anwohner fordern eine Entlastung vom Verkehrslärm und von Abgasen und Feinstaub. Sie fordern unter anderem einen besseren Lärmschutz, eine höhere Lkw-Maut und mehr Güterverkehr über die Schiene.
9: Das Wetter in Deutschland. Am Tage gebietsweise Schauer und teils kräftige Gewitter. Sonst heiter bis wolkig und meist trocken, maximal 18 bis 33 Grad. Am Tage gebietsweise Schauer und teils kräftige Gewitter, vereinzelt unwetterartig. In der Nordhälfte meist trocken, maximal 18 bis 33 Grad. Am Sonntag wechselnd bewölkt, regional Schauer und Gewitter, 17 bis 29 Grad. Das waren die Nachrichten.
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4: Die A3 Oberhausen-Arnheim ist zwischen Emmerich-Ost und Beek in den Niederlanden wegen Bauarbeiten noch bis Montagmorgen gesperrt. Dort werden zwei Brücken abgerissen. Und das war's auch aktuell vom Verkehr. Ihnen eine gute und freie Fahrt.
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4: Weiter mit Detlef Karg im Studio. Willkommen. Viel wird in den vergangenen Jahren spekuliert. Was würde passieren, wenn Russland NATO-Gebiet angreifen würde und damit ja auch Deutschland? Unterschiedliche Jahreszahlen, wann das sein könnte, kursieren. Aber ist das überhaupt realistisch und wie könnte das eigentlich aussehen? Das ist Thema jetzt in der aktuellen Ausgabe des NDR-Podcasts Streitkräfte und Strategien. Heute mit Kai Küstner und Stefan Niemann.
13: Und ich war tatsächlich entsetzt, mit wie wenig militärischen Mitteln Russland hier den NATO-Nachschub in Deutschland alleine unterbinden kann.
14: Auch wenn wir noch von einem gegriffenen Szenario reden und vom Jahr 2029, auf das man sich ja vorbereiten kann, auch dann noch hätte Russland relativ leichtes Spiel, die Drehscheibe Deutschland auszuschalten, warnt Gadi bei uns im Interview. Und damit willkommen zu einer neuen Ausgabe von Streitkräfte und Strategien, dem Podcast von NDR Info zum russischen Krieg gegen die Ukraine. Ich bin Kai Küstner.
15: Und ich bin Stefan Niemann. Und wir berichten in letzter Zeit auch intensiv über den US-amerikanisch-israelisch-iranischen Krieg in Nahost.
14: Und in Nahost, Stefan, gibt es Bewegung in Sachen US-Iran-Verhandlungen, sollte ich mal wieder sagen, da reden wir gleich drüber. Weit weg hingegen sind wir von einem Waffenstillstand in der Ukraine, ein Land, in dem unser heutiger Gast Franz Stefan Gadi regelmäßig auch die Frontlinien besucht.
13: Also ich glaube, dass dieser Krieg noch länger dauern wird, aber dass beide Seiten früher oder später diesen Krieg nicht in diesem Tempo weiterführen können.
14: Warum der Politikberater und Analyst glaubt, dass es für uns und die NATO bedrohlich wird, obwohl oder gerade weil Russland in der Ukraine derzeit nicht entscheidend vorankommt, diese Frage klären wir gleich im Interview. Gadi spricht von einem Verwundbarkeitsfenster, das sich in den kommenden Jahren für Europa auftue, zum Beispiel, weil in Deutschland nach wie vor eine aus seiner Sicht gefährliche Lücke bei der Luftverteidigung klafft.
13: Über 120.000 Garand 2, also Shahid 136 Drohnen, über 120.000 von diesen werden bis Ende des Jahres produziert werden von Russland. Und alle diese Drohnen können Deutschland erreichen, mit 40 produziert werden von Russland. Und alle diese Drohnen können Deutschland erreichen mit 40 bis 50 Kilogramm Sprengköpfen eben. Dagegen haben wir so gut wie keine

0: bestehenden Einigung bei den Verhandlungen. Und immer wieder stellte sich das dann als Washingtoner Wunschdenken heraus. Traust du dir, Stefan, überhaupt noch eine Standortbestimmung zu?
1: Ja, nur mit Vorbehalt, Kai. Ich warne auch vor verfrühter Erleichterung angesichts von erneuten Medienberichten. Unterhändler beider Seiten hätten sich nun auf eine 60-seitige Absichtserklärung zur Verlängerung der Waffenruhe und zur Aufnahme von Verhandlungen über das iranische Atomprogramm geeinigt. Zumal dies aus Teheran bisher nicht bestätigt wird, Kai. Eine Einigung soll vorsehen, die Waffenruhe um 60 Tage zu verlängern. Der Iran würde sich zur vollständigen Öffnung der Straße von Hormuz innerhalb eines Monats verpflichten, müsste aber vorher alle gelegten Seeminen beseitigen. Gleichzeitig gäben die USA ihre Blockade der iranischen Häfen auf und außerdem erkläre der Iran, nicht nach einer Atombombe zu streben. Während der verlängerten Feuerpause würden beide Kriegsparteien in Nuklearverhandlungen einsteigen, heißt es. Dabei dürfte es auch um den Verbleib des hoch angereicherten Urans des Iran gehen. J.D. Vance hat das hier gerade angesprochen. Und US-Präsident Trump, der hat sich nun einige Tage Zeit erbeten, um über eine Annahme der Absichtserklärung nachzudenken.
0: Donald Trump wirkt ja zunehmend in die Enge getrieben. Welche Option hätte der US-Präsident denn noch, politisch oder auch militärisch?
1: Ja, aus meiner Sicht steht er vor der Wahl lauter schlechter oder sogar sehr schlechter Möglichkeiten. Natürlich könnte er klein beigeben und den ganzen Iran-Krieg einen fatalen Fehler nennen, aber es ist kaum vorstellbar, dass sein gigantisches Ego und seine gewaltige Angst, als Loser dazustehen, irgendwie diesen Weg auch nur denkbar scheinen lassen, Kai. Für weit wahrscheinlicher halte ich, dass der US-Präsident versuchen könnte, sich weiter mit der Behauptung durchzulavieren, die USA hätten den Krieg bravourös gewonnen und nach dem Triumph stehe ein Friedensschluss kurz bevor. Problem, selbst wenn seine Anhänger dies glauben sollten, die Börse und die Märkte, das sehen wir ja, die glauben es nicht. Trump könnte auch eine Drohung wahrmachen und den Krieg eskalieren. Der Haken dabei, erstens gehen den USA bei der Intensität der Angriffe manche Marschflugkörper und Raketen aus. Zweitens hat sich gezeigt, dass sich selbst mit heftigstem Bombardement weder eine Kapitulation noch ein Regimewechsel erzwingen lassen. Und dann bliebe nur ein hochriskanter und in den USA natürlich immens unpopulärer Bodeneinsatz, also diese Troops on the Ground. Das würde dann vielleicht zu einer Art Sieg führen, aber unweigerlich auch zu Verlusten, vielleicht auch zu dem Verlust der Kongressmehrheit. Denn für die Chancen von Trumps Republikanern bei den Midterm-Wahlen im November wäre kaum etwas fataler als Bilder von Särgen gefallener US-Soldaten.
0: Und wie, Stefan, ist die Lage im Libanon? Das Land ist ja eigentlich keine Konfliktpartei im Irankrieg, aber die schwache Regierung konnte jahrzehntelang nicht verhindern, dass die pro-iranische Terrormiliz Hisbollah vom Libanon aus Israel bedroht und angreift. Von der offiziell geltenden Waffenruhe ist ja nicht mehr viel übrig, oder täuscht das?
1: Nein, das täuscht nicht. Wir sehen ja die Meldung, die israelischen Angriffe auf den Libanon nehmen zu. Staatlichen Angaben zufolge seien dabei unweit der Küstenstadt Sidon 6 Menschen getötet worden, darunter 2 Kinder und ihre Eltern. Bei einem israelischen Drohnenangriff auf ein Motorrad in der Nähe von Tyrus seien 2 Menschen getötet worden, darunter ein Kind, teilte das libanesische Gesundheitsministerium mit, und die Opfer seien syrische Staatsbürger gewesen. Auch ein Wohnhaus in einem südlichen Vorort der Hauptstadt Beirut wurde von der israelischen Luftwaffe beschossen. Israels Armee sprach von einem gezielten Angriff, ohne die Hisbollah-Miliz zu nennen. Und auch Israel meldete am Donnerstagmorgen Attacken. Im Norden des Landes sei eine Soldatin getötet worden, laut Medienberichten bei einem Drohnenangriff der Hisbollah nahe der libanesischen Grenze. Die Kämpfe gehen also weiter, Kai.
0: Und schon am Mittwochabend hatte die israelische Armee große Teile des Südlibanons zur Kampfzone erklärt. Was bedeutet das genau?
1: Naja, das bedeutet, dass Israels Premier Benjamin Netanyahu ernst macht, mit seiner Drohung mit äußerster Härte gegen die Hisbollah im Libanon vorzugehen. Für die Küstenstadt Tyrus und die Stadt Nabatieh und das Umland wurden großflächige Fluchtaufrufe an die Bewohner gerichtet. Sie wurden von Israels Armee regelrecht gedrängt, sich nördlich des Sarani-Flusses in Sicherheit zu bringen. Und die Folge waren dann prompt lange Staus in Richtung Beirut. Es geht um eine sichere Pufferzone im Grenzgebiet. Aber Kai, wir reden da über 15% der Fläche des Libanon, also fast ein Sechstel des Landes. Und während die libanesische Regierung versucht, mit Israel zu verhandeln,

0: lehnt die pro-iranische Hisbollah-Miliz dies ja weiter ab.
1: Dann schwenken wir mal in die Ukraine, deren Präsident sich ja seit dem Krieg im Nahen Osten noch mehr als ohnehin schon mühen muss, dass sein von Russland überfallenes Land im 5. Kriegsjahr nicht vergessen, nicht übergangen wird.
0: Ja, Selenskyj hat gelernt, damit umzugehen. Man verstehe ja, dass ich viel der weltweiten Aufmerksamkeit gerade auf den Krieg im Iran konzentriere. Aber auch der Krieg hier in Europa müsse beendet werden. Das hat der ukrainische Präsident den Amerikanern Anfang der Woche auch schriftlich gegeben. Er hat einen Brief nach Washington geschickt, ungewöhnlicherweise an gleich zwei Adressaten, nämlich an Präsident Trump und den US-Kongress. Darin bittet Selenskyj um Patriot-Raketen vom Typ PAC-3 und zusätzliche Systeme. Die Ukraine wolle damit russische ballistische Raketen und andere russische Raketenangriffe stoppen. Und zum anderen fordert Kiew eine Verschärfung der Sanktionen gegen den Aggressor. Wir hören, dass EU-Botschaftern in Kiew Trümmerteile von Raketen, KH-101 Marschflugkörpern sowie Geran-2-Drohnen gezeigt wurden, die vom nächtlichen Angriff auf den 24. Mai stammen sollen. Darin Bauteile aus Deutschland, aus der Schweiz, den USA, Großbritannien, Japan und China, hergestellt, wohlbemerkt, in diesem Jahr. Und Russlands Luftangriffe auf die Ukraine gehen weiter. Ich greife einen heraus, weil er zum Ende der Woche für viel Aufsehen in der NATO sorgt. Mit Drohnenschwärmen haben die russischen Streitkräfte in der Nacht zu Freitag die ukrainische Stadt Ismail angegriffen, den größten Hafen des Landes an der Donau. Ismail liegt also in der Region Odessa und damit auch unweit der rumänischen Grenze. Und tatsächlich ist eine russische Drohne in ein 10-stöckiges Wohnhaus in der rumänischen Grenzstadt Galatil eingeschlagen. Zwei Menschen seien verletzt worden. Rumänien wirft Russland nun eine so wörtlich schwere und unverantwortliche Eskalation vor. In Bukarest wurde der russische Botschafter einbestellt und das NATO-Land hat Generalsekretär Mark Rutte über den Vorfall informiert und darum gebeten, Drohnenabwehrkapazitäten nun schneller als ursprünglich geplant nach Rumänien zu transferieren. Wir sehen, Kai, die Sorge ist groß, dass Russland auch NATO-Staaten in seinen Angriffskrieg in die Ukraine hineinzieht.
1: Womit wir beim Thema wären. Vielen Dank, Stefan, für diesen ausgiebigen Überblick. Und damit kommen wir zu unserem heutigen Schwerpunkt. Was ist, wenn Russland die NATO angreift? Das ist eine Frage, die uns bei Streitkräfte und Strategien schon oft beschäftigt hat. 2029, das ist das Datum, das von europäischen und deutschen Geheimdiensten stets genannt wurde, bis zu dem Russland die nötige Stärke erlangt oder nach einem möglichen Waffenstillstand in der Ukraine wieder erlangt hätte. Andere warnen, es könnte auch schneller gehen. Mehrere mögliche Angriffsszenarien kursieren. Und auch einer von Europas renommiertesten Militäranalysten hat ein solches jetzt für sein neues Buch entworfen. Franz Stefan Gadi, mit dem ich sprechen konnte. Herr Gadi, Sie sind Österreicher, ich erreiche Sie in Wien. Aber Ihr Szenario betrifft auch Deutschland. Vielleicht schildern Sie es zur Einführung erstmal.
2: Sehr gerne. Also das Szenario beinhaltet einen konventionellen russischen Angriff auf Litauen im Jahr 2029. Vor diesem konventionellen Angriff, also bevor russische Truppen über die Grenze in Litauen einmarschieren, ist es so, dass es mehrere Monate eine Phase der hybriden Kriegsführung gegeben hat, also Sabotageaktionen, Desinformationskampagnen, Anschläge. Und diese Art der Kriegsführung stoppte dann plötzlich in meinem Szenario Ende 2028 und dann war eine seltsame Pause. Und dann schlägt plötzlich und ganz rasant und mit voller Wucht Russland los und überfällt Litauen. Aber es bleibt eben nicht nur bei diesem Kriegsschauplatz in Osteuropa, weil Russland sofort, wie es in Litauen einmarschiert, auch andere Länder angreift in der strategischen Tiefe der NATO, um dort quasi den NATO-Nachschub zu unterbinden, um zu verhindern, dass NATO-Truppen, das NATO-Material, das gepanzerte Fahrzeuge und alle anderen möglichen Waffensysteme und Kriegsgerät eben nicht nach Polen oder eben ins Baltikum überhaupt kommen kann. Und da gibt es vor allem vier Länder, die wichtig sind für Russland. Einerseits die Drehscheibe Deutschland, also die Bundesrepublik, dann die Drehscheibe Tschechien, dann, obwohl es nicht ein NATO-Mitgliedsland ist, die Drehscheibe Österreich. Und der Krieg ist plötzlich in Deutschland. Und der Krieg ist plötzlich auch in Österreich und in diesen anderen Ländern. Und plötzlich erlahmt der NATO-Nachschub durch diese Länder. Und während meiner Recherche für dieses Szenario war ich natürlich auch mit sehr vielen Soldaten, Soldatinnen der deutschen Bundeswehr in Kontakt und anderen Regierungsquellen in Deutschland, aber auch in Tschechien und in Österreich und Slowenien. Und ich war tatsächlich entsetzt, mit wie wenig Wirkmitteln, also militärischen Mitteln, Russland hier den NATO-Nachschub in Deutschland alleine unterbinden kann.
1: Das heißt, Herr Gadi, Entschuldigung, wenn ich da gleich reingehe, Deutschland ist ja die entscheidende Logistik-Drehscheibe für die NATO, aber Sie sagen, es hat im Moment jedenfalls nicht die Mittel, um darauf adäquat reagieren zu können, auf einen solchen russischen Überraschungsangriff.
2: Das stimmt. Also das Szenario spielt im Jahr 2029 und ich faktorierte da auch schon ein, was quasi an Nachwuchs bzw. zusätzliche militärische Fähigkeiten für die Bundeswehr erwartet werden kann in diesem Zeitfenster. Und obwohl es beachtliche Fortschritte bis zum Jahr 2029 geben würde, ist es so, dass Deutschland nicht flächendeckend gegen derartige russische Angriffe verteidigt werden kann. Es gibt ein sogenanntes Gleichzeitigkeitsproblem. Das heißt also, verschiedene simultane oder gleichzeitige Angriffe würden die deutschen Truppen innerhalb der Bundesrepublik überfordern. Es würde auch nicht genügend Luftverteidigungssysteme geben, vor allem in der Drohnenabwehr würde es Defizite geben, aber auch in der Abwehr von ballistischen Raketen, vor allem Mittelstreckenraketen. Es würde ein allgemeines Munitionsproblem geben. Und das Hauptproblem, das ich sehe, ist, dass wir hier viel zu langsam sind, in Deutschland, aber auch in diesen anderen Ländern, dass eben hier ein riesiges Defizit noch über Jahre bestehen wird, um eben diese Drehscheiben im Herzen der NATO effektiv gegen derartige russische Angriffe zu verteidigen.
1: Und was müsste dann aus Ihrer Sicht dringend passieren, um so einem Szenario entgegenzuwirken oder um auf so etwas vorbereitet zu sein?
2: Was Deutschland und die anderen NATO-Länder betrifft, ist es so, dass es hier überwiegend also quantitative Maßnahmen bedarf und dann Maßnahmen im Fähigkeitsaufbau eben der Bundeswehr. Das heißt also zusätzliche Luftverteidigungssysteme, integriertere, gestaffelte Luftverteidigungssysteme, die eben im elektromagnetischen Spektrum operieren können. Das heißt also gegnerische Drohnen stören können, aber gleichzeitig auch abschießen können mit Schnellfeuerkanonen oder mit relativ billig produzierten Raketen, aber auch eben um ballistische Mittelstreckenraketen aus Russland wie die Oreshnik zum Beispiel, die ja vor einigen Tagen auch in der Ukraine zum Einsatz gekommen ist und die konzipiert ist, eigentlich Flugplätze, NATO-Flugplätze eben zu bombardieren, um sich dagegen zu verteidigen, aber natürlich auch um genügend Heimatschutztruppen aufzustellen, die auch gut genug ausgebildet sind und in größerer Anzahl vorhanden sind, um gegen Saboteure am Boden in Deutschland auch zu agieren, weil die gibt es sicher. Und im Rahmen meiner Recherche hat sich natürlich auch ergeben, dass mit großer Wahrscheinlichkeit Russland bereits alle diese Zielkataloge angefertigt hat, um eben diese Verkehrsverbindungen, diese Verkehrsknotenpunkte, die kritische Infrastruktur eben, die den Verkehr ermöglicht, eben im Ernstfall, im militärischen Kriegsfall auszuschalten in all diesen Ländern. Und da bedarf es eben eine gewisse Mannstärke. Und eine Mannstärke alleine genügt hier natürlich nicht, sondern es bedarf auch einer guten Ausbildung. Und hier, wenn wir nicht darüber hinwegkommen, in Deutschland zum Beispiel die Wehrpflicht wieder einzuführen, weil einfach die Truppe wachsen muss, um eben dieses Gleichzeitigkeitsproblem zu lösen. Also hier gilt es einfach, glaube ich, zuallererst zu sagen, dass im Kriegsfall eben der Krieg nicht allein im Baltikum vorzufinden ist, sondern dass dieser Krieg im 21. Jahrhundert, weil sich dieses Kriegsbild ja sehr rasant geändert hat und vor allem es geprägt ist von diesem Krieg über längere Distanzen, also Präzisionskriegsführung über längere Distanzen, wie wir es auch im Iran-Israel-USA-Krieg jetzt erlebt haben die letzten Monate, dass es eben nicht so ist, dass man in der Etappe oder hinter der Front sicher ist, sondern eben, dass auch die Tiefe des Raums hier Ziel von Angriffen oder Kriegsschauplatz werden kann. Und das ist, glaube ich, etwas, was in Deutschland, in Österreich erst in die Köpfe nicht nur der gesamten Bevölkerung, sondern auch von politischen Entscheidungsträgern und Trägerinnen kommen muss.
1: Weshalb ja auch viele argumentieren, dass die ja eigentlich geplante Stationierung von Tomahawk und von Hyperschallwaffen durch die USA in Deutschland so notwendig gewesen wäre. Ich würde gerne mit Ihnen über den Zeitpunkt noch einmal kurz sprechen wollen. Es wurde ja von den deutschen Nachrichtendiensten, aber auch von europäischen dieses Jahr 2029 öffentlich ins Spiel gebracht, bis zu dem Russland soweit sein könnte, ein NATO-Land anzugreifen. Auch bei Ihnen spielt ja das Jahr 2029 eine große Rolle. Würden Sie sagen, das ist das realistischste Szenario oder könnte es auch früher passieren? Wie sehen Sie das mit diesem Zeitpunkt?
2: Meine Annahme ist die folgende. Erstens, dass es wahrscheinlicher ist, dass Russland die NATO angreift, wenn es einen brüchigen, aber doch einen Waffenstillstand in der Ukraine gibt, weil nur ein auch brüchiger Waffenstillstand zusätzliche Kräfte freisetzt innerhalb Russlands, eben, die dann verschoben werden können, also Truppen eben, die abgezogen werden können aus der Ukraine, um sie dann frei zu haben für Operationen gegen ein NATO-Land. Der zweite größere Punkt ist der, oder der Trugschluss, der, oder die Analyse fokussiert sich oft zu stark auf die quantitative Seite beziehungsweise auf die materielle Ebene. Quasi wird angenommen, dass Russland dann erst angreifen kann, wenn es eine gewisse Anzahl von neuen Waffensystemen in den Arsenalen hat, beziehungsweise wenn die Munitionsvorräte wieder aufgefrischt sind oder wenn eine gewisse Anzahl von Raketen wieder eingelagert oder bereitgestellt wurde oder gepanzerte Fahrzeuge, eben, die monatlich produziert werden, eine gewisse Zahl erreichen und so weiter. Tatsächlich ist es so, dass Russland jetzt schon genügend Munition und Material hätte, um die NATO anzugreifen. Was die meisten übersehen, ist, dass die Geheimdienste nicht so sehr rein von diesen materiellen Aspekten ausgehen, sondern vielmehr ist das alles Entscheidende, wie gut die russischen Truppen ausgebildet sind, beziehungsweise wie viel Zeit oder wie lange die Verschnaufpause nach einem Waffenstillstand in der Ukraine ist, um die russischen Truppen, aber vor allem die russischen Unteroffiziere und Offiziere auszubilden, um sie zu befähigen, den Kampf der verbundenen Waffen in einem Großverband zu führen. Was bedeutet das? Das heißt also einen Großverband ungefähr von 3.000 bis 5.000 Mann effektiv koordiniert in einem Angriff einsetzen, was Russland im Moment nicht kann an der Front. Und meine Annahme ist einfach, dass Russland ungefähr 2 Jahre, 1,5, 2 Jahre, manche meinen 3 Jahre, da gehen eben die Meinungen unter Militäranalysten auch auseinander, eben fähig sein wird, in den Kampf der verbundenen Waffen eben auf der Brigadeebene effektiv eben durchzuführen. Also es geht ja überwiegend darum, die Soldaten in Russlands Streitkräften eben dafür eben gut auszubilden. Und daher kommt man auf diese Zahl 2029 oder vielleicht auch 2030, wobei das sind jetzt Schätzungen auch, muss man dazu sagen. Und das ist ja nur die reine Fähigkeitenseite. Es gehört ja auch immer die Absicht dazu. Also was wäre die Absicht im Russlands in dieser Hinsicht? Und da meine ich, dass wir einer besonderen gefährlichen Phase zusteuern. Daher habe ich auch dieses Buch geschrieben. Paradoxerweise, weil eben Russland in der Ukraine nicht den Erfolg gehabt hat, den es wohl erwartet hätte. Und weil die russischen Verluste in der Ukraine relativ hoch waren seit Ausbruch des Krieges und weil Russland in gewisser Weise ja seine Zukunft oder seine wirtschaftliche und politische Zukunft gegenüber der Europäischen Union und Europa im Allgemeinen für die nächsten Jahre verwirkt hat. Und ich nenne das immer ein Hammer- und Nagelproblem, wenn also Russland jetzt nur mehr einen Hammer übrig hat, das heißt die Streitkräfte, die sehr effektiv nach wie vor sind, vor allem die Luftstreitkräfte, die eine große Rolle in einem Krieg gegen die NATO spielen würden. Und wenn man bedenkt, dass die Raketenproduktion seit 2022 sich verdreifacht, verfünffacht hat für alle Raketensorten und Arten im russischen Arsenal, dass die russischen Streitkräfte größer sein werden am Ende dieses Krieges als zu Beginn. Und dann ist es so, dass Russland ja plötzlich eben alle Probleme in Europa als Nägel sehen würde, wofür es eben den Hammer benötigt. Also um seine Politik durchzusetzen, bleibt Russland dann nur eben die Armee bzw. die Streitkräfte. Und das ist, glaube ich, eine sehr gefährliche Mischung, wenn man auch noch dazu bedenkt, dass unsere Nachrüstung in Europa, eben wegen diesen Defiziten, auf die ich hingewiesen habe, und vor allem eben, wenn man bedenkt, die mangelnde Luftverteidigung in Deutschland, dass hier es ein Verwundbarkeitsfenster geben wird über die nächsten Jahre. Und all das gemeinsam, ja, macht mir natürlich Sorgen. Und ich muss zum Schluss natürlich sagen, nirgendwo steht geschrieben, dass dieses Szenario eben tatsächlich passieren muss. Es geht hier vielmehr darum, ein Szenario zu skizzieren, um quasi das Schlimmste zu verhindern in Zukunft.
3: sagt der Militäranalyst Franz Stefan Gadi. Und das war die neueste Ausgabe unseres NDR-Podcasts Streitkräfte und Strategien. 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
3: Ex-Verkehrsminister Scheuer muss sich wegen mutmaßlicher Falschaussage vor Gericht verantworten. Es geht um die gescheiterte PKW-Maut. Der CSU-Politiker hatte unter Eid ausgesagt, sich an eine Warnung der Betreiberunternehmen nicht erinnern zu können. Seine voreilige Unterschrift unter Mautverträge hatte dem Bund dann mehr als 240 Millionen Euro Schadensersatz gekostet. Die Stuttgarter Zeitung schreibt dazu:
5: Das war dumm, aber das ist nicht strafbar. Politiker müssen Entscheidungen treffen. Die können manchmal auch falsch sein. Sie deswegen im Nachhinein vor Gericht zu bringen, würde die Handlungsbereitschaft gen Nulllinie drücken. Allerdings müssen Fehler untersucht werden. Genau das ist im Untersuchungsausschuss geschehen. Dabei soll es Scheuer mit der Wahrheit nicht so genau genommen haben. Im politischen Alltag mag das Usus sein. Vor Gericht und in Untersuchungsausschüssen gelten andere Regeln.
3: Die Nürnberger Nachrichten kommentieren: Sollten die Ermittler in dem Prozess mit ihrer Anklage Recht behalten, dann habe sich ein handfester Skandal abgespielt.
5: Ausgerechnet an dieser wichtigen Stelle soll eine Erinnerungslücke aufgetreten sein. Käme es zu einer Verurteilung, würde sich der Fall in die lange, unselige Geschichte der vorgeschobenen Erinnerungslücken in der deutschen Politik einreihen. Aber bis zu einem Urteil gilt die Unschuldsvermutung. Darauf muss man an dieser Stelle zwingend hinweisen. Das ist übrigens kein Promi-Bonus für einen Ex-Minister, sondern das Recht eines jeden Menschen, gegen den ermittelt wird oder gegen den eine Anklage vorliegt.
3: Aus Sicht der Fuldaer Zeitung hat niemand in Deutschland etwas zu befürchten, der Steuergeld verschwindet.
5: Ein politisches Haftungsrecht, das diesen Namen verdient, gibt es aus guten Gründen nicht. Die Furcht vor persönlichen finanziellen Konsequenzen könnte Politiker dazu verleiten, risikoscheu zu agieren, wichtige Reformen zu blockieren und Menschen am Ende ganz davon abhalten, in die Politik zu gehen. Dennoch muss darüber nachgedacht werden, wie Politiker bei schwerem Fehlverhalten nicht ungestraft davonkommen. Scheuer kassierte nach dem Skandal noch jahrelang seine Diäten und ist heute Unternehmer. Dass er in dieser Rolle wieder viele Millionen riskiert und in den Sand setzt, unwahrscheinlich.
3: Und das waren unsere Standpunkte, heute zusammengestellt von Ulrike Ufer. Gleich um 4 Uhr folgen hier in der ARD-Infonacht unsere Nachrichten. Danach geht's noch weiter bis 6 Uhr bei uns im Programm. Wir schauen zu Beginn der kommenden Stunde noch einmal auf den Mann, der die FDP wieder retten soll. Wolfgang Kubicki, der durch seine Äußerung durchaus oft polarisiert und Aufmerksamkeit auf sich zieht, auch damit für liberale Positionen wirbt. Dazu gleich mehr und natürlich auch die erste Wettervorhersage für heute Samstag, den 30. Mai, ganz ausführlich hier bei uns in der Infonacht.

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1: Um 4 Uhr mit Gabriela Kühne. Bundespräsident Steinmeier hat davor gewarnt, dass sich in Europa und auf der ganzen Welt autoritäre Tendenzen weiter ausbreiten. Er äußerte sich auf einer Veranstaltung im Hambacher Schloss in der Pfalz. Aus der Nachrichtenredaktion Jonas Valentin Weber.
2: Laut Steinmeier versuchen autoritäre Regierungen immer stärker, unabhängige Institutionen anzugreifen, die die Macht der Regierenden kontrollieren sollen. Betroffen seien auch Medien, der Kulturbereich und die Justiz. Konkrete Länder nannte er nicht. Steinmeier zeigte sich aber auch kämpferisch. So seien die Bürgerinnen und Bürger der Entwicklung nicht machtlos ausgeliefert, sondern könnten sich zur Wehr setzen, auch wenn dabei viel Ausdauer gebraucht werde, sagte Steinmeier bei der Verleihung des Hambacher Freiheitspreises an den früheren polnischen Justizminister Bodnar.
1: Der designierte FDP-Vorsitzende Kubicki hält eine inhaltliche Neuaufstellung der Partei derzeit nicht für notwendig. Der Neuen Osnabrücker Zeitung sagte er, dies brauche man auf dem Parteitag nicht. Der Kampf für Freiheitsrechte sei zeitlos. Es sei wahrscheinlicher, ehemalige FDP-Wähler mit klarer Sprache von Union und AfD zurückzuholen, als neue zu erobern. Beim Parteitag der Liberalen in Berlin will sich Kubicki heute zum Vorsitzenden wählen lassen. Rund um die Brennerautobahn zwischen Österreich und Italien drohen heute massive Verkehrsbehinderungen. Grund ist eine Vollsperrung des Alpenpasses wegen einer Demonstration. Anwohner wollen gegen Lärm und Feinstaub protestieren. Auch auf deutscher Seite werden lange Staus erwartet. In Berlin ist am Abend der Deutsche Filmpreis verliehen worden. Großer Gewinner war das Historiendrama »In die Sonne schauen« von Regisseurin Mascha Schilinski. Aus Berlin Anna Wollner.
3: 10 Lolas haben Schilinski und ihr Team mit nach Hause genommen. Unter anderem für die beste Regie, das beste Drehbuch, die beste weibliche Nebenrolle, Kostüm, Maske, Szenenbild und die Lola in Gold. Die höchste Auszeichnung des Abends für einen Film, der über 4 Generationen hinweg von weiblichen Traumata erzählt. Der emotionalste Moment des Abends, die Lola als beste weibliche Hauptrolle für die 85-jährige Senta Berger in Ach, diese Lücke, diese entsetzliche Lücke. Die Lola für die beste männliche Hauptrolle ging wiederum an August Diehl für seine Darstellung in Das Verschwinden des Josef Mengele.
1: Alexandra Zverev steht bei den French Open im Achtelfinale. Der beste deutsche Tennisprofi setzte sich in der 3. Runde in Paris gegen den Franzosen Quentin Alli in 4 Sätzen durch. Im Achtelfinale trifft Zverev auf den Niederländer Jesper de Jong. Das waren die Nachrichten. Das Wetter in Deutschland. Am Tage über Teilen der Mitte und des Südens gebietsweise Schauer und teils kräftige Gewitter, sonst heiter bis wolkig. Bei 18 bis 33 Grad. Es ist 4.03 Uhr.
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4: Die A3 Oberhausen-Arnheim ist zwischen Emmerich-Ost und Beek in den Niederlanden wegen Bauarbeiten bis Montagmorgen gesperrt. Die A63 Mainz Richtung Kaiserslautern ist zwischen Göllheim und Winnweiler wegen Fahrbahnerneuerung bis 22 Uhr gesperrt. Die A66 Wiesbaden Richtung Frankfurt ist zwischen Schiersteiner Kreuz und Wiesbaden-Biebrich wegen einer Baustelle bis Montag 5 Uhr gesperrt. Die Umleitung führt über die A643 und die A60. Die A480 Wetzlar-Blasbach ist in Höhe Wetzlarer Kreuz wegen einer Baustelle bis 5 Uhr in beiden Richtungen gesperrt. Es sind Umleitungen ausgeschildert. Und die B223 A516 Oberhausen-Eisenheim Richtung Oberhausen ist zwischen Eisenheim und Stärkrade wegen Bauarbeiten noch bis 10 Uhr gesperrt. Soweit der Verkehr. Ihnen eine gute Fahrt.
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4: Wie immer vom Norddeutschen Rundfunk in Hamburg, heute mit Detlef Karg. Willkommen. Über Jahrzehnte war sie das Zünglein an der Waage und auch prägend in der Bundespolitik, die FDP als liberale Partei im politischen Spektrum. Aber die Parteienlandschaft ist bekanntermaßen seit einigen Jahren in Bewegung geraten und die FDP musste in den vergangenen Jahren immer wieder auch um das politische Überleben kämpfen. Gelang Christian Lindner 2021 noch ein klar zweistelliges Ergebnis im Bund. So schafften es die Liberalen 2025 nicht wieder in den Bundestag. Und auch in den Ländern ist die Lage nahezu überall ähnlich. Nun soll ein Neuanfang gelingen mit Wolfgang Kubicki, der heute in Berlin zum neuen Bundesvorsitzenden gewählt werden soll. Es wird künftig auch um den Kurs der Partei gehen. Stefan Böhnke über Wolfgang Kubicki vor dem Parteitagswochenende.
5: Strande bei Kiel. Ein beschaulicher, nobler Ferienort an der Kieler Förde. Hier lebt Wolfgang Kubicki und hier könnte der 74-Jährige mit seiner Frau das Rentnerdasein auf der Dachterrasse seiner Penthouse-Wohnung mit Wasserblick eigentlich genießen. Doch er will seiner FDP ein letztes Angebot machen und sie retten.
6: Nach 55 Jahren FDP-Mitgliedschaft muss man mir einfach nachsehen, dass ich nicht zusehen wollte, dass meine Partei zugrunde geht.
5: Kubicki ist das bekannteste Gesicht der Liberalen in Deutschland. Er ist präsent in vielen Medien. Über diese Sichtbarkeit möchte er die FDP von der außerparlamentarischen Opposition wieder auf die politische Bühne bringen. Sein Zeitplan ist ambitioniert.
6: Wenn es mir nicht gelingt, innerhalb diesen einen Jahres die FDP über 5% zu hieven mit den vielen Mitgliedern, die wir haben, mit den vielen Mitstreitern im Präsidium, im Bundesvorstand, dann weiß ich, was Kubicki angeht, auch nicht weiter. Dann kann ich es nicht.
5: Der Kieler Politikwissenschaftler Professor Wilhelm Knelang sagt, er sehe im Moment keine Person in der FDP, die so viel Aufmerksamkeit für diese Partei erzeugen könne wie Kubicki. Aber
7: was Kubicki auch immer ausgezeichnet hat, ist einfach mal in deutscher Sprache gesagt ein Raushauen. Und das kann natürlich auch mal brutal nach hinten losgehen.
5: Denn künftig sei er das Gesicht der FDP. Für den Politikwissenschaftler Knelang entfallen damit auch bisherige Freiheiten. Glück für Kubickis Aufgabe, die FDP wieder zu stabilisieren, wünscht ihm sogar sein Erzrivale Ralf Stegner von der SPD.
8: Wenn es eine ordentliche liberale Partei gäbe im Parlament, wäre mir das deutlich lieber als andere, die da so sitzen. Aber die Fähigkeiten hat, so eine Partei aufzubauen und auszugleichen und zu integrieren, da hätte ich meine Zweifel. Aber er hat genug, wie sagt man, Rampensauqualität, glaube ich, um die 2% zu holen, die die brauchen, um wieder in die Lebenszone zu kommen.
5: Umstritten ist Kubickis Kurs in Sachen Brandmauer zur AfD. Eine Zusammenarbeit oder Koalition mit ihr lehnt Kubicki ab.
6: Aber ich habe nichts dagegen, wenn Ideen der Freien Demokraten, mit wem auch immer, durchgesetzt werden würden. Wenn es ein vernünftiger Vorschlag ist, der von den Freien Demokraten kommt und der eine Mehrheit findet und wir glauben, dass das, was wir machen, vernünftig ist, dann wären wir ja ziemlich bescheuert zu sagen, wir stellen den Antrag nicht oder ziehen ihn wieder zurück, weil die AfD zustimmen könnte.
5: Der Kieler Politikwissenschaftler Professor Wilhelm Knelang ist da skeptisch. Man müsse genau überlegen, in welche Richtung man mit der FDP gehen wolle.
7: Ich glaube, über Koalition redet auch Kubicki nicht. Es geht darum, ob man vielleicht in einzelnen Sachfragen tatsächlich zusammenkommen kann. Darüber kann man politisch streiten und da gibt es auch unterschiedliche Positionen. Ich würde davon abraten.
5: SPD-Mann Ralf Stegner warnt die FDP unter Wolfgang Kubicki sogar davor, politisch falsch abzubiegen.
8: Das würde ich bei Kubicki, sagen wir mal, ein bisschen kritisch sagen. Man muss jetzt auch gucken, wo man sich orientiert. Immer so, zwischen Union und AfD ist kein Platz. Da gehört die FDP nicht hin. Wenn man da seinen Platz suchen sollte, sage ich mal im Konjunktiv, dann geht das schief.
5: Ein Jahr gibt Wolfgang Kubicki sich, um die FDP wieder aufzubauen. Und dann? Kommt dann der Ruhestand in Strande? Das wisse er noch nicht, sagt Kubicki. Aber wenn die FDP im Mai kommenden Jahres bei 10% sei, dann brauche sie ihn nicht mehr, sagt er und lächelt.
4: Stefan Böhnke berichtete. Also, Wolfgang Kubicki soll es richten. Darüber hat mein Kollege Stefan Schlag mit dem Vorsitzenden der Jungliberalen, Finn Flebbe, gesprochen. Und er hat ihn zunächst gefragt, ob Kubicki für die Zukunft der FDP steht.
9: Nein, Wolfgang Kubicki ist nicht die Zukunft der FDP, aber dafür tritt er ja an, nämlich dafür zu sorgen, dass die Zukunft dieser Partei bestehen kann. Wolfgang ist jetzt zwar der Kandidat, der die Partei anführen möchte. Darunter befindet sich aber ein breites Team aus jungen, neuen Köpfen. Wir Jungliberalen senden zum Beispiel Nadine Zayer, eine eigene Kandidatin fürs Präsidium. Also würde ich sagen, Wolfgang führt die Zukunft an.
10: Aha. Aber wenn Wolfgang Kubicki durch die Tür geht, dann ist für andere kein Platz mehr. Das ist ja auch bekannt. Also wie wollen die Kräfte, die Sie gerade genannt haben, denn überhaupt an ihm vorbeikommen?
9: Nun, ich würde nicht sagen, also dass da kein Platz mehr hinter ihm in der Tür ist. So breit ist er ja dann doch nicht geworden im Alter. Das sollte noch funktionieren. Aber was wir brauchen aktuell ist Wahrnehmbarkeit. Und junge Gesichter, die fallen nicht einfach auf, nur weil sie jung sind. Wolfgang ist ein Mann, der, wie er ja eben selber gesagt hat, zwar nicht will, dass man sagt, er spricht Klartext, aber er ist jemand, der es schafft, dass die Freien Demokraten Gehör finden. Und wenn wir Gehör finden, dann schaffen wir es auch, unsere Inhalte zu platzieren und neuen Stimmen die Möglichkeit zu geben, sich Gehör zu verschaffen.
10: Kubicki hat ja keinen Gegenkandidaten auf diesem Parteitag. Warum gibt es denn keinen Wettkampf in der FDP?
9: Ja, das ist etwas, was uns auch stört. Wir jungen Liberalen sind der Auffassung, dass der Wettbewerb hätte durchgeführt werden sollen. Ich glaube, das hätte der Partei auf dem Vorsitzposten sehr gut getan. Wir haben aber Wettbewerb. Es gibt Kampfkandidaturen um den zweiten und dritten Beisitzerposten. Es gibt mehrere Kandidaten, die auch für den Bundesvorstand kandidieren, wie mich. Dort haben wir 47 Kandidaten auf 16 Plätze. Also würde ich sagen, Wettkampf, das ist etwas, was wir sehr deutlich können.
10: Aber nicht, was den Bundesvorsitzenden angeht. Warum traut sich denn keiner, gegen Kubicki anzutreten?
9: Na, also ich glaube, also erstmal muss man ja auch festhalten, Wolfgang hat gegen Henning Höhne kandidiert. Und jetzt gerade haben die beiden ja eine Entscheidung getroffen, die Kräfte zu bündeln. Wir befinden uns in einer Phase, in der die FDP beweisen muss, dass sie weiterhin Bestand haben kann in der Bundesrepublik Deutschland, vor allen Dingen auch in den Landtagen. Und für ein Jahr, wir wählen für ein Jahr, ist es sinnvoll, jetzt alle Kräfte auf ein gemeinsames Ziel zu versammeln, nämlich zu zeigen, dass wir in diese Landtage gehören, um dann 29 zurück in den Bundestag zu kehren.
10: Die FDP ist raus aus dem Bundestag, sitzt noch in 6 von 16 Landesparlamenten. Da ist also einiges zu tun. Aber die Frage ist ja auch, wo findet denn die FDP ihren Platz zwischen Union und AfD?
9: Ich würde sagen, dass man sich niemals über die Nähe und Distanz zu anderen Parteien definieren sollte. Wir Freien Demokraten, wir haben eine Eigenschaft, die keine andere Partei in Deutschland hat. Und das ist die Möglichkeit, aufgrund unseres breiten Verständnisses von Liberalismus, sowohl mit konservativen als auch mit progressiven Parteien zusammenzuarbeiten. Das ist einzigartig und deswegen ist die FDP die einzige wirkliche glaubwürdige Reformkraft in diesem Land und deswegen auch nötig. Und ich würde nicht sagen, der Raum zwischen CDU und AfD ist unser, sondern nein, wir sind das Bindeglied der demokratischen Mitte.
10: Also das heißt, Sie können sowohl nach links auch als nach rechts ausscheren? Oder wie ist das zu verstehen?
9: Was heißt ausscheren? Die Freien Demokraten, die Bundesrepublik Deutschland hat eine breite Geschichte von konservativ-liberalen Regierungen und sozialliberalen Regierungen. Wir haben massive Fortschritte beispielsweise unter sozialliberalen Koalitionen geschafft. Damals, als wir das Familienrecht aufgebrochen haben, als auf einmal jeder heiraten durfte. Das ist unter einer sozialliberalen Koalition passiert und das ist etwas Gutes gewesen. Also würde ich nicht sagen, dieses nach links und rechts ausscheren ist, sondern die Möglichkeit, Dinge zu finden, die jede Partei hat und daraus etwas zu machen, was den Menschen in Deutschland hilft. Das muss ja das Hauptziel sein.
10: Das klingt aber so ein bisschen beliebig, Herr Flebbe. Was soll denn der Kern der FDP sein? Warum sollten sich Menschen für die Partei entscheiden?
9: Also für mich ist grundsätzlich ein Wähler der FDP jemand, der an sich selber glaubt. Und die Menschen sollten die FDP wählen, weil die FDP die einzige ist, die Freiheit immer an erste Stelle setzt. Nun mag man sagen, Freiheit, das ist ja so ein ausgelutschtes Wort, das kennt man. Aber Freiheit befindet sich in allen Phasen aktuell im Druck, wenn die Menschen nicht mehr frei ihre Meinung äußern können im Netz. Wenn man in das Portemonnaie schaut und merkt, das Geld reicht nicht mehr bis am Ende des Monats, dann wird die Freiheit aktiv eingeschränkt. Und das ist etwas, wo jeder Wähler, wo jede Wählerin bei der FDP an der richtigen Anlaufstelle ist, weil wir möchten, dass den Menschen Möglichkeit gegeben wird, dass sie entlastet werden. Und diese Menschen, die finden ihre beste Wahl bei uns.
10: Also nach meinem Kenntnisstand ist die Meinungsfreiheit in Deutschland schon noch gegeben. Also wo soll die denn eingeschränkt sein?
9: Na, was heißt, die ist nicht eingeschränkt. Wenn man mittlerweile als Bürger dafür angezeigt wird, dass man Kritik am Kanzler äußert oder an Ministern, dann würde ich sagen, dann haben wir schon ein Problem mit der Meinungsfreiheit. Man merkt ja auch, dass wir im Bereich der Pressefreiheit deutlich abgerutscht sind. Wenn ich mich richtig erinnere, müsste es sogar über 10 Plätze gewesen sein. Also zu sagen, dort gibt es keinen Dissens mehr, das ist ein Fehler. Und man muss ja auch einmal schauen, wie die Menschen sich fühlen. Über 50% der Menschen in Deutschland haben mittlerweile das Gefühl, ihre Meinung nicht mehr frei äußern zu können. Und dann ist es die Aufgabe der Politik, dieses Gefühl der Bürger ernst zu nehmen und etwas dagegen zu machen. Denn wenn man etwas lernen kann in der Politik, dann, dass das Leben der Bürgerinnen und Bürger und nicht der Politiker besser werden soll.
4: Das sagt der Vorsitzende der Jungliberalen, Finn Flebbe, mit Blick auf die FDP, und Wolfgang Kubicki, der sich heute auf dem Bundesparteitag zum neuen Parteichef wählen lassen will. Und damit kommen wir zur Wettervorhersage für heute Samstag, den 30. Mai. Heute ist es in einem Streifen von der Eifel über Hessen bis zu den ostbayerischen Mittelgebirgen wechselnd bewölkt und es gibt häufiger Schauer und teils kräftige Gewitter. Südlich davon ist es eher heiter bis sonnig und es gibt nur einzelne Hitzegewitter am Nachmittag. Und im Norden Deutschlands ist es meist heiter, teils wolkig, aber trocken. Erwärmung auf 25 bis 33 Grad und im Norden Deutschlands mit 18 bis 25 Grad einiges kühler. Wir kommen zu den Temperaturen deutscher Städte zur Stunde. In Kiel 12 Grad, Hamburg 14 Grad, Rostock 15 Grad, Hannover 16 Grad, Berlin 20 Grad, Kassel und Münster 16 Grad, Köln und Frankfurt am Main 17 Grad, Erfurt 16, Saarbrücken 18, Nürnberg 16 und auch Dresden 16 Grad, in Stuttgart 17 Grad, Freiburg 15 Grad und München 14 Grad.

0: Und die Uhrzeit, es ist 4.15 Uhr.
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0: Es ist einer dieser Proteste, die für mediale Aufmerksamkeit sorgen. Und das hat schon im Vorfeld geklappt. Heute wird die Brenner-Autobahn, zentrale Verkehrsachse zwischen Deutschland und Italien, tagsüber gesperrt sein. Der Grund: Anwohnerproteste in den Gemeinden entlang des Brennerpasses. Gewaltige Rückstaus werden wohl die Folge sein, die sich dann nur langsam abbauen. Die Realität ist, der Verkehr in Europa wächst immer weiter und aus diesem Grund wird ja auch der Brenner-Basistunnel gebaut, der geplant 2032 fertig werden soll. Spätestens dann werden die Menschen im Wipptal also wieder ihre Ruhe haben. Luisa Gruber war dort unterwegs.
2: Wenn Sabine Spari-Gauck im Bett liegt, hört sie jeden Tag das gleiche Geräusch. Verkehrslärm. Nur einzelne Stunden in der Nacht hat sie mal Ruhe. Die 52-Jährige wohnt in Matrei am Brenner. Vor 7 Jahren ist sie für ihren Mann, einen gebürtigen Matreier, hierher gezogen. Seitdem hat der Verkehr am Brenner immer mehr zugenommen.
3: Längstens alle 20 Sekunden fährt ein Auto vorbei. Also wir sind eingegrenzt von Lärmpegeln. Direkt neben mir die Bundesstraße und wenn ich ein Stückchen hinauf sehe, dann sehe ich die Brennerautobahn. Es sind zwar Lärmschutzwände oben, aber die haben nicht die Höhe von den Lkw. Sprich, der Lärm wird heruntergetragen zu uns.
2: Knapp 12 Millionen Autos und 2,4 Millionen Lkw fahren jährlich über den Brenner.
3: Wir können auch Vormittag keine Fenster auftun. Wir können nicht mehr Fernsehen schauen, wenn ein Fenster gekippt ist. Wir können keinen Besuch empfangen, wenn ein Fenster gekippt ist, weil einfach der dauernde Lärm unsympathisch ist. Das ist einfach keine Qualität, keine Lebensqualität.
2: Ändern will das jetzt der Bürgermeister einer Nachbargemeinde. Karl Mühlsteiger aus Gries am Brenner. Er sorgt dafür, dass es am Samstag mal kurz still ist im Wipptal. Denn er hat die Demo auf der Autobahn initiiert.
4: Es ist ein Hilfeschrei des Wipptales, dass es so mit dem Transit nicht mehr weitergehen kann und nicht mehr weitergehen darf. Es soll ja ein Zeichen sein, dass hier endlich die hohe Politik auf Bundes-, aber auch auf Ebene von Brüssel endlich in die Gänge kommt, das Problem zu lösen, was wir jetzt da mittlerweile seit Jahrzehnten aushalten müssen im Wipptal.
2: Konkret fordern die Wipptaler einen besseren Lärmschutz an der kompletten Brennerautobahn. Außerdem soll das bestehende Nacht- und Wochenend- und Feiertagsfahrverbot beibehalten werden. Lkw, die über den Brenner fahren, sollen außerdem mehr Maut zahlen. Seit die Autobahn in den 1970er Jahren in Betrieb ging, hat sich das Verkehrsaufkommen versiebenfacht. Und es ist nicht nur der Lärm, der die Wipptaler belastet.
3: Bei uns sind einfach die Fenster sind schwarz, wir haben jeden Tag Staub in der Wohnung. Also jeden Tag, es gibt keinen Tag, wo du nicht Staub auf die Möbel hast.
2: Der Feinstaub macht den Wipptalern aber auch aus gesundheitlicher Perspektive Angst. Bürgermeister Mühlsteiger.
4: Leider gibt es für diesen Ultrafeinstaub laut der EU keine Vorschriften, keine Grenzwerte, die was eingeführt worden wären. Gesundheitsstudien besagen ja, dass es nicht der klassische Lungenkrebs sein muss, den man in so einer transitgeplagten Gegend bekommen könnte. Und wir haben mittlerweile sämtliche Krebserkrankungen in der Region zu verzeichnen, sei es vom Gehirntumor bis zum Leber-Nierenkarzinom. Und natürlich hat man da schon für die Zukunft eine gewisse Angst, dass das noch weiter ausarten könnte in dieser Richtung.
0: Sagt der Bürgermeister von Gries in Österreich bei der Brennerautobahn im Beitrag von Luisa Gruber. Und wir bleiben noch beim Thema Verkehr, nur auf ganz andere Weise. Strafzettel, angebliche Beweisfotos, immer mehr private Parkfirmen kassieren mit fragwürdigen Methoden auf privaten Parkplätzen ab. Da gibt es manipulierte Aufnahmen, Inkassodrohungen und anderes. Das scheint zu boomen. Wie können sich Autofahrer wehren? Mehr dazu von Matthias Fuchs.
5: Sabine Fuchshofen aus Bad Honnef ist sauer.
6: Das ist der Hammer, ja. Ich sag ja, ich hab ungelogen so eine Krawatte.
5: Also richtig sauer.
6: Einfach nur Abfacke. Ja. Dem kleinen Mann das Geld aus der Tasche leiern, damit die sich die Taschen voll machen.
5: Der Grund, sie hat einen teuren Strafzettel von einer Parküberwachungsfirma bekommen. Und das, obwohl sie auf dem Parkplatz gar nicht geparkt hat, sondern nur gewendet hat.
6: Post von Parkvision. Vertragsstrafe 47,50 Euro.
5: Die Firma schickt sogar angebliche Beweisfotos, dass sie doch geparkt hätte. Aber die Zeiten auf den Fotos stimmen nicht mit den Google Maps Bewegungsdaten überein, die Sabine automatisch aufzeichnet. Wie die Fotos entstanden sind, unklar. Über Ärger mit Parkvision berichten viele Autofahrer. Auch die Staatsanwaltschaft ermittelt bereits in Zusammenhang mit der Firma. Auf eine Anfrage reagiert die Firma nicht. Das Geschäft der Parküberwacher boomt. Es tummeln sich immer mehr Firmen in der Branche. An die Daten der Autofahrer kommen sie, indem sie die Kennzeichen beim Kraftfahrtbundesamt abfragen. Die Zahl der Anfragen ist von rund 100.000 im Jahr 2005 auf fast 4 Millionen im Jahr 2024 gestiegen. Grundsätzlich dürfen Betreiber privater Parkplätze Regeln aufstellen und Vertragsstrafen verlangen. Wer einen Parkplatz nutzt, schließt unter Umständen automatisch einen Vertrag. Doch dafür muss man das beim Befahren auch erkennen können. Der Kölner Rechtsanwalt Sebastian Gönnewig vertritt zahlreiche Betroffene. Er sagt, wer die Bedingungen gar nicht erkennen kann, der kann ihnen auch nicht wirksam zustimmen.
7: Das Beispiel, was eigentlich sehr verbreitet ist, ist, dass diese Hinweisschilder nicht lesbar sind, also an irgendeiner versteckten Stelle aufgestellt werden und dann beim Nachbefahren des Parkplatzes im Regelfall gar nicht mehr wahrgenommen werden.
5: Die Parküberwacher entgegnen, sie helfen etwa Supermärkten, ihre Parkplätze von Dauerparkern freizuhalten. Aber geht es wirklich nur darum oder eher darum, möglichst viel Geld mit Falschparkern zu verdienen? Weil der Service für die Parkplatzbesitzer meist kostenlos ist, verdienen die Überwacher in der Regel nur Geld, wenn auch Leute falsch parken. Und es gibt offenbar einige Firmen, die auch unseriös arbeiten. Etwa indem sie schon Strafzettel verteilen, wenn man auf dem Parkplatz gar nicht parkt, sondern nur drüber fährt oder wendet. Thomas Müther vom ADAC sagt:
8: Leider gibt es eine ganze Reihe schwarzer Schafe, Unternehmen, die hier wirklich versuchen, die Menschen, die Kunden, und um die geht es am Ende, abzuzocken.
5: Juristen wie Sebastian Gönnewig raten dazu, auf jeden Fall zu widersprechen, falls eine Forderung ungerechtfertigt oder überzogen ist.
7: Als Faustregel kann man durchaus sagen, dass wenn die Vertragsstrafe überhalb von 40 Euro liegt, der Forderung zumindest schon einmal zu widersprechen.
5: Falls die Unternehmen dann mit Inkasso oder Gerichtsvollzieher drohen, sollte man zum Anwalt oder zur Verbraucherzentrale gehen. Oft hilft schon ein Schreiben vom Rechtsanwalt, denn die Parküberwacher, das zeigt die Praxis, gehen nur selten vor Gericht.
0: Soweit dieser Bericht über Abzocke bei Parkunternehmen von Matthias Fuchs. Kulturprojekte gegen Antisemitismus, sie sind hoch im Kurs. Wenn Förderanträge aber ohne ausreichende Prüfung einfach durchgewunken werden, dabei vielleicht auch Haushaltsrecht gebrochen wird, dann braucht es Aufklärung. Die Rede ist jetzt von der Fördergeldaffäre in Berlin, über die Kultursenatorin Sarah Wedel-Wilson stolperte. Im Abgeordnetenhaus hat sich auf Antrag der Grünen und Linkspartei ein Untersuchungsausschuss zu den Vorgängen gebildet und geladen war auch die Ex-Senatorin. Aber sie sagte, dass sie nichts sagen werde, zunächst zumindest. Mehr davon von Angela Ulrich.
9: Es war nur eine kurze Erklärung gleich am Anfang, die Sarah Wedel-Wilson abgegeben hat, zu ihrer Rolle in der Fördergeldaffäre. Danach schweigt die Ex-Senatorin. Besser gesagt, immer und immer wieder beruft sie sich auf ihr Recht, die Auskunft zu verweigern. CDU, SPD, Grüne und Linke im Ausschuss sind unisono enttäuscht und unzufrieden.
10: Heute sind wir jedenfalls nicht weitergekommen.
11: Es ist auf jeden Fall weniger Gehör und es wäre eine Gelegenheit für mehr Gehör gewesen.
12: Wir wollen uns einfach noch mal rechtlich beraten lassen, an welcher Stelle hat ein Zeuge tatsächlich das Recht, Aussage zu verweigern und ab wann eben nicht.
9: So Manuela Schmidt von der Linken, Matthias Kollatz, SPD und Stefan Lenz von der CDU. In der Fördergeldaffäre um rechtswidrig vergebene Gelder an Projekte gibt es mehrere Strafanzeigen. Unter anderem eine gegen Will Wilson wegen Haushaltsuntreue. Die Ex-Senatorin berät sich im Ausschuss mehrfach mit ihrem Anwalt und beantwortet dann keine Fragen mehr. Dass sie dazu so uneingeschränkt das Recht hat, wie Wedel-Wilson behauptet, zieht der Ausschuss in Zweifel und will das nun per Gutachten prüfen lassen, sagt die Vorsitzende Manuela Schmidt.
12: Wir haben ja auch in unserem Haus schon Ordnungsgelder gezogen, um Aussagen zu erzwingen im Rahmen dessen, was möglich ist im Rahmen eines Untersuchungsausschusses. Aber es geht ja nicht nur um unseren Untersuchungsausschuss, es wird ja sicherlich auch weitere Untersuchungsausschüsse geben und da geht es darum, auch grundsätzlich mal diese Frage zu klären.
9: Zuvor hatte sich Wedel-Wilson in einem Eingangsstatement für ihr Vorgehen in der Fördergeldaffäre verteidigt. Sie hatte Förderbescheide unterzeichnet, die der Landesrechnungshof als rechtswidrig kritisiert, weil sie nicht inhaltlich geprüft wurden. Wedel-Wilson betonte, die Projekte seien schon von ihrem Vorgänger Cialo bewilligt worden. Sie habe nicht gewollt, dass erneut Geld für den Kampf gegen Antisemitismus verfalle. Im Rückblick, so die Ex-Senatorin, sei das sicher nicht gut umgesetzt worden und kritisch zu sehen. Gleichzeitig machte Wedel-Wilson klar, dass für sie jedes geförderte Projekt zum Kampf gegen Antisemitismus beigetragen habe. Susanna Kahlefeld von den Grünen überzeugt das nicht. Gerade dann hätte man besonders aufpassen müssen.
13: Das würde mich persönlich aber zu höchster Sorgfalt verpflichten und nicht dazu, eine Liste von Kumpels gegen die eigene Verwaltung durchzusetzen.
9: Nach Wedel-Wilson hört der Ausschuss noch den entlassenen Staatssekretär für gesellschaftlichen Zusammenhalt, Oliver Frederici. Dieser hatte vor der Vergabepraxis ausdrücklich gewarnt. Ex-Kultursenator Joe Cialo wird am 11. Juni vernommen.
0: Aus Berlin war es der Bericht von Angela Ulrich.
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14: Mit Saskia Neumann. Alcaraz verletzungsbedingt nicht dabei, Sinner nach Hitzedrama raus und Rekord-Grand-Slam-Sieger Novak Djokovic ist nun ebenfalls ausgeschieden bei den Tennis French Open in Paris. Er musste sich dem 19-jährigen Brasilianer Joao Fonseca nach 5 Sätzen und fast 5 Stunden mit 2:3 geschlagen geben. Damit gilt der beste Deutsche Alexander Zverev mehr denn je als Top-Favorit auf diesen Grand-Slam-Titel und dem ist er ein Stück näher gekommen. In Runde 3 hat er den Franzosen Quentin Alice in 4 Sätzen besiegt und steht damit im Achtelfinale. Guido Ringel war für uns in Paris dabei.
15: Mit Schwankungen, aber Aufgabe ernst genommen, Aufgabe erledigt. Alexander Zverev steht nach einer halbwegs souveränen Vorstellung im Achtelfinale. Sein 4-Satz-Sieg gegen den Franzosen Alice war nur einen kurzen Moment in Gefahr. Mit dem Verlust des 3. Satzes schien der Hamburger plötzlich auf die schiefe Bahn zu geraten, aber im 4. und letzten Durchgang konnte der Hamburger die Züge wieder anziehen, war Herr im Haus auf dem großen Center Court. Der Aufschlag war da, das Gespür für den Moment, das Tempo anzuziehen, auch nicht zu viel Risiko, weniger Fehler, als es drauf ankam. Nur hier und da Wackler, vor allem im verlorenen 3. Aber die Summe war das Entscheidende. Und der Favorit aus Deutschland hat gegen die Nummer 90 in der Welt letztlich keine Zweifel aufkommen lassen an den Kräfteverhältnissen.
14: Damit ist Zverev der Last Man Standing aus deutscher Sicht bei den French Open und trifft im Achtelfinale auf den Niederländer Jesper de Jong. Für die deutsche Fußballnationalmannschaft war bei den letzten beiden Weltmeisterschaften schon nach der Vorrunde Schluss. Und das soll dieses Mal anders laufen. Deswegen bereitet sich das Team von Bundestrainer Julian Nagelsmann aktuell bestmöglich im Trainingslager in Herzogenaurach auf das Turnier vor. Und nebenbei werden auch noch kleine Fanwünsche erfüllt, weiß Anne van Eickels.
16: Manchmal dauert das große Glück nur eine Minute. Joshua Kimmich sorgte für leuchtende Kinderaugen, als er ganz spontan 5 kleinen Fans am Zaun des Teamcamps sein Autogramm auf das Trikot schrieb. Zuvor machte der Kapitän auf der Pressekonferenz deutlich, dass er kein Verständnis für die derzeit intensiv geführte Torwartdebatte hat. Der Manu ist der beste Torhüter aller Zeiten und immer noch einer der besten Torhüter der Welt, so Kimmich. Als Topfavorit sieht er die DFB-Auswahl nicht bei der WM. Man solle jetzt nicht über Finale oder den Titel nachdenken, sondern über die Art und Weise, wie man Fußball spielen wolle, so der DFB-Kapitän, der bei den beiden vergangenen Weltmeisterschaften schon in der Vorrunde ausgeschieden war.
14: Bevor die Deutsche Elf am 14. Juni in die WM startet, gibt es noch 2 Testspiele. Das erste morgen Abend gegen Finnland. Wir bleiben nochmal beim Fußball. Christian Ilzer bleibt langfristig Trainer beim Bundesligisten TSG Hoffenheim. Die genaue Vertragslaufzeit ist nicht bekannt. Der Österreicher hatte die TSG 2024 vor dem Abstieg bewahrt und in der abgelaufenen Spielzeit die Europa-League-Qualifikation klargemacht. 3 Siege aus den letzten 3 Spielen, das war das Ziel vom Handball-Bundesligisten Füchse Berlin, damit er nicht nur den Vizemeistertitel sicher hat, sondern auch wieder in der Champions League mitspielen darf. Und den ersten Sieg hat er gestern Abend klargemacht, Nikolaus Hillmann.
17: Es war ein hartes Stück Arbeit, das die Füchse Berlin verrichten mussten, um in Eisenach zu gewinnen. Rund 3000 Fans in der Werner-Assmann-Halle sahen ein intensives und temporeiches Spiel beider Mannschaften. Gegen Ende der ersten Hälfte setzten sich die Berliner etwas ab, führten zur Pause mit 17:14. In der zweiten Hälfte ging es noch rasanter hin und her. Eisenach kam zurück, führte kurzzeitig, machte dann aber zu viele technische Fehler. Die Füchse nutzten das und gewannen letztlich mit 41:38. Bester Werfer war mal wieder Berlins Matthias Gitzel mit 12 Toren. Die Berliner bleiben damit auf dem 2. Platz in der Tabelle.
14: Und treffen im vorletzten Saisonspiel nächste Woche Donnerstag auf die MT Melsungen. Einen erfolgreichen Abend hatte auch der Bergische HC, der sich durch einen 32:26 Sieg beim HC Erlangen vorzeitig den Klassenerhalt sichern konnte.
0: Soweit der Sport mit Saskia Neumann.
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9: Um 4.30 Uhr mit Gabriela Kühne. Bundespräsident Steinmeier hat davor gewarnt, dass sich in Europa und auf der ganzen Welt autoritäre Tendenzen weiter ausbreiten. Bei einer Veranstaltung im Hambacher Schloss in der Pfalz sagte Steinmeier, autoritäre Regierungen versuchten immer stärker, unabhängige Institutionen anzugreifen. Betroffen seien auch Medien, der Kulturbereich und die Justiz. Zugleich zeigte sich Steinmeier kämpferisch und betonte, die Bürger könnten sich zur Wehr setzen. Er äußerte sich bei der Verleihung des Hambacher Freiheitspreises an den früheren polnischen Justizminister Bodnar. Steinmeier würdigte ihn als leidenschaftlichen Kämpfer für Menschenrechte, Demokratie und Rechtsstaatlichkeit. US-Präsident Trump ist mit seinem umstrittenen Entschädigungsfonds für angebliche Opfer der US-Justiz vorerst gescheitert. Ein Bundesgericht in Virginia stoppte fürs Erste die Pläne und setzte eine Gerichtsanhörung für Juni an. Aus der Nachrichtenredaktion Torben Müller.
18: Das Gericht will mit dem Stopp sicherstellen, dass bis zur Klärung des Falls kein Geld unwiderruflich über den Fonds ausgezahlt werden kann. Trump hatte für seine Idee selbst aus den Reihen der Republikaner massiv Gegenwind bekommen. Kritiker sprechen von Schmiergeld für Trump-Getreue und von Korruption. Rund 1,8 Milliarden Dollar sollen laut US-Justizministerium in den neuen Fonds fließen, mit dem angebliche Opfer von politisch oder ideologisch motiviertem Vorgehen des Staates entschädigt werden sollen.
9: Der Krieg zwischen Israel und der Hisbollah im Libanon geht verstärkt weiter. Libanons Präsident Aoun dringt auf die Einhaltung der Waffenruhe. Aus Kairo Magdalena Knöller.
19: In einem Telefonat mit dem US-amerikanischen Außenminister Rubio soll der libanesische Präsident Aoun nach eigenen Angaben betont haben, es sei dringend notwendig, dass alles für einen Waffenstillstand getan werde. Rubio soll ihm dafür seine Unterstützung zugesagt haben. Laut libanesischen Medien durchaus auch mit Druck auf Israel. Im Libanon blicken die Menschen mit Sorge darauf, dass israelische Soldaten immer weiter in ihr Land vorrücken. Sie sollen inzwischen den Litani-Fluss überquert haben. Israel begründet sein Vorgehen mit dem Kampf gegen die vom Iran unterstützte Hisbollah. Die Miliz soll inzwischen mit Drohnen auf Nordisrael schießen, die schwer abzufangen sind.
9: Die Digitalminister der G7-Länder haben sich in Paris auf Grundsätze geeinigt, um Minderjährige auf Online-Plattformen besser zu schützen. Als ein Punkt wird in der Abschlusserklärung eine Altersüberprüfung genannt. Außerdem kündigten die Staaten an, illegale Inhalte stärker zu bekämpfen. Keine Einigung gab es unter anderem beim Thema künstliche Intelligenz. Das Wetter in Deutschland. Am Tage gebietsweise Schauer und teils kräftige Gewitter, vereinzelt unwetterartig. Bei der Nordhälfte meist trocken, maximal 18 bis 33 Grad. Am Sonntag wechselnd bewölkt, regional Schauer und Gewitter, 17 bis 29 Grad und am Montag mal Sonne, mal Regen bei 18 bis 26 Grad. Das waren die Nachrichten.
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0: Und aktuell liegen uns keine aktuellen Unfälle und Staus vor. Ihnen eine gute und freie Fahrt.
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0: Im Studio ist weiter Detlef Karg. Guten Morgen. Aktuell verzeichnet die Ukraine schwere Drohnen- und Raketenangriffe durch Russland. Insbesondere die Hauptstadt Kiew stand immer wieder im Fokus der Bombardierungen. Auch das ARD-Studio Kiew am zurückliegenden Wochenende wurde bei dem Angriff beschädigt. Meine Kollegin Janina Werner hat darum eine Sonderausgabe des Weltspiegel-Podcasts aufgelegt. Heute mit unseren Korrespondentinnen Silke Dietrich in Moskau und Susanne Peterson in Kiew.
20: Susanne, wie hast du denn die Nacht von Samstag auf Sonntag erlebt? Also wie verarbeitest du das auch persönlich vielleicht?
21: Ja, die Nacht an sich war natürlich besonders beängstigend. Es war laut, es ging über Stunden. Also es kam immer noch eine Welle Drohnen und Raketen. Insgesamt waren es ja 90 Raketen und 600 Drohnen. Und das hat man natürlich gehört. Und es war auch so, dass ich selber das allererste Mal zu einer U-Bahn-Station gerannt bin, um mich in Sicherheit zu bringen, weil es in der Wohnung nicht ging. Ich habe keinen Keller, in den ich reingehen kann. Und das steckt mir natürlich in den Knochen, aber als Journalistin ist es ja so, dass wenn was passiert, dass man danach eben arbeitet und das ist eben der Hauptpunkt. Also ich habe in der Nacht überhaupt nicht geschlafen und dann eben danach die ganzen Tage durchgearbeitet von früh bis spät und das spüre ich körperlich einfach noch, aber man muss auch sagen, der Winter war schon sehr, sehr hart. Also die Menschen hier, nicht nur ich, sind es auch gewöhnt, mit so heftigen Angriffen umzugehen.
20: Es gab sehr viel Zerstörung, unter anderem ja auch unser ARD-Studio in Kiew ist getroffen worden. Vielleicht kannst du noch mal beschreiben, wie es da aussieht und wie arbeitet ihr denn jetzt? Weil die Bilder, die ich gesehen habe, sahen wirklich sehr schlimm aus.
21: Also das Gebäude hat es heftig getroffen und trotzdem sind wir dankbar, dass es eben Bürogebäude getroffen hat und nicht ein ziviles Gebäude, wo unter Umständen Menschen in ihren Betten gelegen hätten. Also das Gebäude war verlassen, es war spät in der Nacht oder früher morgen, wie man es nimmt. Und deswegen gibt es vor allem großen Sachschaden. Also in Teilen unseres Büros, in unserer Etage fehlen komplette Wände, sind Fenster rausgesprungen und quer durch den Raum geflogen, stecken gegenüber in der Wand. Also das hat schon erheblichen Schaden gegeben. Es hat sich auch vom Nachbargebäude, haben sich riesige Betonplatten gelöst, die jetzt bis gestern noch über dem Gebäude schwebten und wir hatten deswegen Schwierigkeiten, überhaupt mal reinzugehen, und zu sichten, aber die wurden da jetzt gestern entfernt und jetzt ist das Gebäude eben freigegeben

0: dem Team und bekommt ihr irgendwie auch Hilfe, weil man das ja auch vielleicht erstmal psychisch ja auch verarbeiten muss?
1: Ja, also es ist immer so ein zweischneidiges Schwert, weil auf der einen Seite natürlich den eigenen Arbeitsplatz so verwüstet zu sehen, dass es jetzt da unmittelbar bei uns so ein Schaden gegeben hat, das macht was mit allen. Und auf der anderen Seite haben wir auch Kolleginnen und Kollegen, die Brüder, Väter, Partner an der Front haben, die selber heftige Einschläge erlebt haben, deren Familienmitglieder, die Gebäude von denen getroffen wurde, das zu Hause getroffen wurde. Wir haben Kollegen, auch jetzt beim letzten Angriff, eine Kollegin, bei der es unmittelbar vor dem Fenster eingeschlagen ist und vor ihrem Fenster eben die Flammen hochgeschossen sind. Also die haben alle schon sehr, sehr viel erlebt. Und es gibt so eine traurige Routine. Wenn man überhaupt geschlafen hat, wacht man auf nach so einem Angriff, ist sehr müde, hat Kopfschmerzen, versucht zu retten, was zu retten ist, versucht den Arbeitstag hinter sich zu bringen und dann in den nächsten Tagen irgendwie kleine Ruhepole zu finden, um eben auszuruhen. Das war schlimm. Aber wir haben wirklich auch einen sehr, sehr schlimmen Winter hinter uns, wo wir auch das Studio zeitweise verlassen mussten, weil wir einfach keinen Strom, kein Wasser, keine Heizung hatten bei Temperaturen bis minus 24 Grad. Wir haben in Schlafsäcken gehockt und gearbeitet, in dicken Schlafsäcken. Wir haben in dicken Decken und Jacken gearbeitet. Also es gibt eine traurige Routine in dem Umgang mit heftigen russischen Angriffen.
0: Silke, du bist ja gerade auch in Moskau. Wie wurde denn da über die russischen Angriffe gesprochen? War das überhaupt ein Thema?
2: Doch, das war auf jeden Fall Thema. Also man hat natürlich gerade in den staatlichen russischen Fernsehsendern tatsächlich die Angriffe auch gesehen. Was man hier nie sieht, ist, was am Ende auch getroffen wurde. Aber es war nochmal ganz wichtig zu zeigen, hier mit Stärke zu zeigen, dass sie Kiew angegriffen haben. Man hat die sämtlichen Raketen gesehen, Drohnenangriffe. Man hat zum Teil auch auf Material zugegriffen von anderen Sendern. Denn was wollten die Russen zeigen? Also vor allen Dingen Putin und der Kreml. Die haben ja gesagt, dass das ein sogenannter Vergeltungsschlag war. Und das hat man ehrlich gesagt vorher auch und in den letzten Tagen immer wieder noch gesehen. Letzte Woche Freitag hat es ja einen mutmaßlichen Angriff der Ukraine gegeben und da sagt hier Russland, dass es eine Bildungseinrichtung war. 21 Studierende seien dabei ums Leben gekommen. Da steht Aussage gegen Aussage, weil die Ukraine sagt, dass das ein Militärhauptquartier gewesen sein soll. Aber das war ganz wichtig für den Kreml, hier zu verbreiten. Schaut her, die Ukraine, das sind die eigentlichen Terroristen. Die haben unsere Studierenden angegriffen und jetzt üben wir Vergeltung. Und deswegen hat man diese heftigen Einschläge tatsächlich auch gesehen. Was man aber natürlich nicht im russischen Fernsehen sieht, ist, dass dann zivile Einrichtungen getroffen wurden oder dass es eben auch Opfer in der Ukraine gibt. Das wird hier in der Regel überhaupt gar nicht gezeigt. Man kann kaum Mitleid empfinden, weil man solche Bilder sozusagen auch überhaupt gar nicht sieht. Und das ist eben das wichtige Narrativ, dann zu sagen, wir haben Stärke gezeigt, wir haben es ihnen jetzt gezeigt. Die Ukraine, so heißt es hier, die greifen nämlich Zivilisten an und wir immer nur militärische Einrichtungen.
1: Ja, für die Ukraine ist das reiner Zynismus. Das merkt man hier wirklich. Also darüber gibt es hier schon eine gewisse Wut, weil man halt wieder und wieder sagt, Russland greift uns jetzt im fünften Jahr oder eben seit 2014 schon an, greift gezielt Zivilisten an. Es gibt massive Zahlen bei den Opfern von Zivilisten. Im vergangenen Jahr war die Zahl so hoch wie seit Beginn des Angriffskriegs 22 nicht mehr. Und dass eben Russland jetzt umgekehrt die Ukraine beschuldigt, man würde gezielt Zivilisten angreifen und völlig außer Acht lässt, dass Russland selbst seit Jahren Zivilisten tötet, schwer verwundet. Es gibt eine hohe Anzahl von getöteten Kindern. Erst vor 2 Wochen gab es die 24 Toten in einem Wohnhaus in Kiew. In der gleichen Woche weitere Tote wieder. Also das ist für die Ukrainer teilweise schon sehr, sehr schwer zu ertragen.
0: Der Kreml hat ja angekündigt, weitere massive Angriffe auf Kiew zu verfolgen. Was steckt denn dahinter?
2: Also ich glaube schon, dass das im Moment gerade sehr wichtig ist, weil es war jetzt viel in den Medien, dass es an der Front nicht so gut läuft für Russland. Dann, das war sehr hart für den Kreml. Am 9. Mai gibt es ja normalerweise die große Parade zum Tag des Sieges. Da werden hier Panzer aufgefahren. Ich war im letzten Jahr hier, das war natürlich ein Jubiläum, aber das ist dann eine Stunde lang, werden die modernsten Gerätschaften, Kriegsmaterial, Drohnen, große Raketen hier aufgefahren. Und all das hat in diesem Jahr nicht stattgefunden. Aus Angst davor, dass hier auch eben Drohnen aus der Ukraine landen könnten. Und das ist natürlich nichts, was Putin zeigen will, dass er sich fürchtet, dass er Angst hat. Und ich glaube,

0: Aber deswegen ist es wichtig für ihn zu sagen, dass sie zurückschlagen. Aber wie gesagt, hier ist vor allen Dingen immer noch das Narrativ zu sagen, das war jetzt alles Vergeltung. Wir rächen uns jetzt an dem und sie wollen, glaube ich, einfach jetzt auch mal wieder einen Punkt machen, weil es finden keine Verhandlungen statt. Wir wissen nicht, wie es im Moment genau an der Front läuft. Wenn ich jetzt hier natürlich die Telegram-Kanäle vom Verteidigungsministerium mir anschaue oder russische Staatsfernsehen-Nachrichten, dann bekomme ich das Gefühl, als würde es für Russland richtig gut laufen, weil es sind immer nur Soldaten zu sehen, die auf irgendwelchen Feldern, in irgendwelchen Dörfern die Ukrainer angreifen. Und es werden hier auch ständig Zahlen genannt, wie viele tausende ukrainische Soldaten getötet wurden. Aber ich glaube, das ist genau das, was jetzt auch nochmal dahinter steckt, zu zeigen, dass Russland hier einen Punkt setzen will und natürlich auch Angst und Schrecken verbreiten will in der Ukraine.
1: Susanne, wie reagieren die Ukrainer und Ukrainerinnen auf diese erneuten Androhungen?
2: Man muss ja sagen, dass Russland der Ukraine droht und dem Westen droht, das ist ja nicht neu. Also das war ein besonders heftiger Angriff. Man spürt in der Bevölkerung immer noch diese Müdigkeit. Und ich habe auch mit ein paar Leuten gesprochen, so geht es mir auch selber, dass wenn jetzt wieder Alarm ist, das hatten wir jetzt schon einige Male seit dem großen Angriff in der Nacht von Samstag auf Sonntag, da bleibt ein mulmigeres Gefühl zurück als vielleicht sonst. Da waren alle vielleicht ein bisschen mehr abgebrüht schon, weil eben jetzt diese Großangriffe wieder angekündigt sind. Und doch, es wird halt wieder und wieder gedroht. Es gibt wieder und wieder Großangriffe. Und im Moment wird das eher von den Diplomaten, die hier ja auch gewarnt wurden von russischer Seite. Also es wurde gesagt, Diplomaten und Botschaftsmitarbeiter und Ausländer sollen Kiew verlassen, weil eben Russland nochmal Großangriffe plant. Die sagen alle, wir werden die Arbeit fortsetzen und dass die Gefahrenlage unvermindert weiter hoch ist, wie in den letzten Jahren auch. Und dass man natürlich achtsam die Situation im Auge behält, aber dass es insgesamt eben gerade eher als ein Zeichen der Schwäche Russlands angesehen wird, dass man so drohen muss, weil es eben an der Front nicht besonders gut läuft. Die Kämpfe sind heftig, es gibt hohe Verluste auf beiden Seiten, auf russischer Seite nochmal deutlich höher. Es müsste jetzt nachmobilisiert werden, wenn man eben weiter diesen Druck aufrechterhalten möchte von russischer Seite. Und deswegen gibt es in der ukrainischen Seite im Moment eher das Gefühl, dass Russland aus einer Position der Schwäche heraus jetzt eben wieder mit Drohungen um sich herum wirft.
1: Und gibt das denn nochmal Motivation, wenn man überhaupt in dem Fall von Motivation sprechen kann?
2: Motivation zum Durchhalten, meinst du?
1: Ja.
2: Ich glaube, das ist schwierig zu sagen. Also das ist das Gefühl der Ukrainerinnen und Ukrainer, dass man durchhalten muss, die ganze Zeit schon. Also man wollte diesen Krieg nicht, man wurde überfallen, man wurde angegriffen. Die meisten Menschen sind sehr, sehr müde, das sagen wir jetzt auch schon seit Jahren. Aber es gibt irgendwie auch keine Wahl, als durchzuhalten. Und es ist eher aus meiner Beobachtung heraus gerade ein Gefühl des Weiter-Durchhaltens und dass sich die Situation ja nicht verändert hat. Also es kommen oft auch Fragen aus Deutschland, ob jetzt die Ukrainer vielleicht noch verhandlungsbereiter sind. Sie sind eh die ganze Zeit verhandlungsbereit. Sie wollen diesen Krieg nicht. Und natürlich mit jedem Jahr, mit jedem Monat, mit jedem Tag, der dieser Angriffskrieg andauert, wird man noch erschöpfter. Aber trotzdem gibt es ja im Moment keine reellen Angebote auf dem Tisch für eine Beendigung dieses Kriegs. Und deswegen wird sich eher darauf vorbereitet, weiter durchzuhalten.
1: Russland hat ja auch die Oreshnik-Raketen bei diesem Angriff eingesetzt. Warum?
0: Also da geht es aus meiner Sicht wirklich nur darum, um nochmal zu zeigen, Stärke, Größe und eine große Zerstörungswut dann einfach. Also das ist schon hier auch immer gerne die Erzählung, dass sie die größten, stärksten, längsten Waffen haben. Das wurde zahlreich getestet und jetzt ist natürlich der Versuch, die dann eben auch einzusetzen. Wenn man mit Militärexperten spricht, sagen die, dass das gar nicht unbedingt, um so viel zu erreichen, die beste Waffengattung wäre. Aber das zeigt natürlich was. Also das ist zumindest jetzt nach innen, nach Russland, zeigt es den Menschen, wir haben starke, große Waffen und egal von welcher Militärparade dann Putin nochmal kommt oder von Sicherheitskonferenzen, erwähnt er das auch sehr gerne, welche Langstrecken-, Mittelstreckenraketen Russland hat und über welches Arsenal sie hier verfügen.
1: Die Frage an euch beide, wie kann es jetzt noch weitergehen? Ist irgendeine Lösung in Sicht?
2: Ja, also vielleicht kann ich auch ganz kurz noch ergänzen, dass aus ukrainischer Sicht ist es ja das dritte Mal, dass die Oreschnik jetzt hier eingesetzt wurde, im vergangenen Jahr in Dnipro, dann eben in Lviv, ganz im Westen, also nahe der polnischen Grenze und jetzt eben nahe Kiew, also der Hauptstadt. Und hier wird es schon so gesehen, dass es eher eine Nachricht in Richtung NATO, in Richtung UN ist, um eben zu zeigen, wir haben diese Reichweitenstärke und um eben Angst zu verbreiten. Russland regiert sehr häufig mit Angst und deswegen ist hier so die Bedrohungslage oder die Sorge vor einem echten atomaren Schlag noch nicht besonders hoch. Wenn man guckt, wie geht's weiter? Also hier im Land stellen sich die meisten Menschen auf erneute große Angriffe an. Die Frage ist ein bisschen, wie wird der Sommer aussehen? Also im Winter schien es russische Taktik gewesen zu sein, eben gezielt Energieinfrastruktur anzugreifen und damit die Bevölkerung zu terrorisieren, ohne Strom, ohne Wasser, ohne Heizung bei Minustemperaturen bis 24 Grad. Das war ein brutaler Winter und jetzt der Sommer, der gestartet ist und diese heftigen Angriffe auf die Stadt, auf Theater, Museen wurden viel getroffen, Schulen. Also um eben jetzt zu zeigen, dass man eben weiter dran ist und irgendwie scheinbar nach Kräften versucht, eben den Willen der Bevölkerung zu brechen. Und darauf stellt man sich in der Ukraine ein und guckt auch sehr gespannt auf die Entwicklungen, was eine erneute Mobilisierung in Russland angeht.
0: Ja, das ist tatsächlich hier auch so. Also es gibt ja schon unglaublich viele Anreize für neue Soldaten, die dann hier Verträge unterschreiben. Die bekommen zum Teil, wenn sie wiederkommen sollten aus dem Krieg, dann richtig gute Jobs. Dann gibt es sehr viel Geld, falls sie fallen sollten. Die bekommen einen Einstiegssold. Die bekommen überhaupt sehr gute Gehälter. Und jetzt seit dem 1. Mai rückwirkend gilt dann ein neues Dekret, dass Soldaten oder sogar deren Ehefrauen, wenn die umgerechnet 120.000 Euro Schulden haben, denen das erlassen wird, wenn sie sich für ein Jahr verpflichten, dann bei der, wie es ja hier heißt, bei der Spezialoperation mitzumachen. Also es scheint definitiv weiter Bedarf zu gehen und die Zeichen stehen auch weiter auf Krieg. Das hat Russland schon immer gesagt. Also wir werden siegen, entweder am Verhandlungstisch oder auf dem Schlachtfeld, und der Verhandlungstisch scheint im Moment nicht besonders nah zu sein, denn hier nochmal aus dem Kreml die absolute Maximalforderung, dass die vier Regionen, die im Osten und im Süden der Ukraine sind, die ja ohnehin in Russland schon seit mehr als 2 Jahren als russisch gelten, sogar so in der Verfassung stehen, dass das der Mindestverhandlungsansatz ist. Und wir haben ja auch gesehen, dass Verhandlungen lange nicht mehr stattgefunden haben. Im Moment sieht es wieder sehr viel vermehrt danach aus, dass es mit dem Krieg durchaus weitergeht.
3: Unsere Korrespondentinnen in Moskau und Kiew, Silke Dittrich und Susanne Petersohn, waren das im Gespräch mit Janina Werner.
4: Standpunkte.
3: Ex-Verkehrsminister Scheuer muss sich wegen mutmaßlicher Falschaussage vor Gericht verantworten. Es geht um die gescheiterte Pkw-Maut. Der CSU-Politiker hatte unter Eid ausgesagt, sich an eine Warnung der Betreiberunternehmen nicht erinnern zu können. Seine voreilige Unterschrift unter Mautverträge hatte den Bund mehr als 240 Millionen Euro Schadensersatz gekostet. Die Stuttgarter Zeitung schreibt dazu:
5: Das war dumm, aber das ist nicht strafbar. Politiker müssen Entscheidungen treffen. Die können manchmal auch falsch sein. Sie deswegen im Nachhinein vor Gericht zu bringen, würde die Handlungsbereitschaft gen Nulllinie drücken. Allerdings müssen Fehler untersucht werden. Genau das ist im Untersuchungsausschuss geschehen. Dabei soll es Scheuer mit der Wahrheit nicht so genau genommen haben. Im politischen Alltag mag das Usus sein. Vor Gericht und in Untersuchungsausschüssen gelten andere Regeln.
3: Die Nürnberger Nachrichten kommentieren: Sollten die Ermittler in dem Prozess mit ihrer Anklage recht behalten, dann habe sich ein handfester Skandal abgespielt.
5: Ausgerechnet an dieser wichtigen Stelle soll eine Erinnerungslücke aufgetreten sein. Käme es zu einer Verurteilung, würde sich der Fall in die lange, unselige Geschichte der vorgeschobenen Erinnerungslücken in der deutschen Politik einreihen. Aber bis zu einem Urteil gilt die Unschuldsvermutung. Darauf muss man an dieser Stelle zwingend hinweisen. Das ist übrigens kein Promi-Bonus für einen Ex-Minister, sondern das Recht eines jeden Menschen, gegen den ermittelt wird oder gegen den eine Anklage vorliegt.
3: Aus Sicht der Fuldaer Zeitung hat niemand in Deutschland etwas zu befürchten, der Steuergeld verschwendet.
5: Ein politisches Haftungsrecht, das diesen Namen verdient, gibt es aus guten Gründen nicht. Die Furcht vor persönlichen finanziellen Konsequenzen könnte Politiker dazu verleiten, risikoscheu zu agieren, wichtige Reformen zu blockieren und Menschen am Ende ganz davon abhalten, in die Politik zu gehen. Dennoch muss darüber nachgedacht werden, wie Politiker bei schwerem Fehlverhalten nicht ungestraft davonkommen. Scheuer kassierte nach dem Skandal noch jahrelang seine Diäten und ist heute Unternehmer. Dass er in dieser Rolle wieder viele Millionen riskiert und in den Sand setzt, unwahrscheinlich.
3: Themenwechsel. Das KI-Unternehmen Anthropic hat nach eigenen Angaben bei Investoren weitere 65 Milliarden Dollar eingesammelt und wird nun mit knapp 965 Milliarden Dollar bewertet. Damit liegt es vor dem Konkurrenten OpenAI. Aber das ungezügelte Wachstum beruhe auf Kosten für die Allgemeinheit, meint zumindest Moritz Metz vom Deutschlandfunk.
4: Solche Unternehmensbewertungen basieren auch auf Raubbau an Ressourcen und gesellschaftlichen Errungenschaften. Auch wenn sich Anthropic mit seinem Chatbot Claude als die ethische Alternative zu ChatGPT vom bisherigen Platzhirschen OpenAI positioniert und ein Anthropic-Vertreter sogar den Papst beraten haben soll, bei dessen Enzyklika, die das Tempo der KI-Entwicklungen kritisiert, die Religion...
3: Da müssen wir uns leider ausblenden. Wir haben einen Falschfahrer auf der A9 Berlin-Halle-Leipzig. Zwischen Coswig und Fockerode kommt Ihnen ein Falschfahrer entgegen. Fahren Sie da äußerst rechts und überholen Sie nicht. Ich wiederhole, auf der A9 Berlin-Halle-Leipzig. Zwischen Coswig und Fockerode ist ein Falschfahrer unterwegs. Vorsicht in beiden Richtungen. Und nun weiter bei uns im Programm. Wir haben noch einen Standpunkt zum Thema künstliche Intelligenz. Die Frankfurter Allgemeine Zeitung verweist darauf, dass das Rennen um die KI-Marktführerschaft noch lange nicht entschieden ist.
5: Eine der größten Herausforderungen für Anthropic besteht zum Beispiel darin, sich genug Rechenleistung für sein rasantes Wachstum zu sichern. Der Zugang zu solcher Computerpower als limitierender Faktor könnte den Wettbewerb munter in Gang halten. Aus europäischer Sicht muss es allerdings zutiefst beunruhigen, dass sich trotz aller erkennbaren Bemühungen um mehr digitale Eigenständigkeit die Dominanz amerikanischer Technologiekonzerne in atemberaubender Geschwindigkeit erhöht.
3: Das waren unsere Standpunkte heute zusammengestellt von Ulrike Ufer.
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3: Auf die Fantastischen Vier wartet der letzte Bus. Die Prinzen winken Tschüss, mach's gut. Und die Toten Hosen sagen, trink aus, wir müssen gehen. Abschiede von Bands überall, wo man hinhorcht. Speziell an den Toten Hosen kommt derzeit niemand vorbei. Ihre Tournee startet in wenigen Tagen. Die Dokumentation In der letzten Woche war sie in der ARD zu sehen und das Abschiedsalbum liegt also vor. Thomas Steinberg beginnt seinen Bericht mit einer kleinen Hosen-Collage.
7: Das ist Punkrock, das sind die Toten Hosen, das ist überhaupt Applaus!

0: Von der Opel Gang bis zum bitteren Ende, vielleicht war dieser Schritt immer schon angelegt, auf den Campino hingearbeitet hat.
1: Der muss mich berühren. Ich möchte das gar nicht durch irgendeine rhythmische oder melodische Form definieren, sondern das muss mich in irgendeiner Form berühren.
0: Trink aus, wir müssen gehen, ist kein Abschiedsalbum, das den eigenen Mythos konservieren möchte. Diese Platte klingt eher wie der Morgen danach. Abgestandene Luft, klebrige Gläser auf dem Tresen, das fahle Licht nach einer langen Nacht. Und irgendwo eine Hand auf der Schulter, die sagt, es ist Zeit.
2: Doch jetzt trink aus! Wir müssen gehen! Es wird schon dunkel und es ist schon ziemlich spät!
1: Was ist mir wichtig? Mich sehr oft zu hinterfragen und immer wieder neu zu justieren, dass es für heute eine neue Gültigkeit gibt und dass ich vielleicht in 10, 20 Jahren auch das nochmal umschrauben möchte.
0: Campino, inzwischen 63 und noch einmal Vater geworden, wirkt auf dieser Platte erstaunlich versöhnt. Nach mehr als 4 Jahrzehnten Bandgeschichte verzichten die Toten Hosen auf den heroischen Punkrock-Abgang. Keine brennenden Barrikaden, kein kalkulierter Lärm gegen die Vergänglichkeit. Schon der Opener »Wir waren nie weg« versucht nochmal das alte Selbstbild der Band zu beschwören. Immer unterwegs, immer dagegen, immer lebendig. Doch es geht nicht ums Weitermachen, sondern ums Loslassen. Noch einmal liefern die Toten Hosen 16 Songs voller Melancholie, Wut und Wärme, ehe der Studiostecker gezogen wird, auch für Andy.
3: Wir sind älter geworden, um uns herum sind unglaubliche Veränderungen passiert. Also als wir uns gegründet haben, war dieses Land geteilt als Beispiel. Und wir sind froh, dass wir das alles unbeschadet überstanden haben.
0: Als wollten sie zum Schluss noch einmal die Türen der eigenen Geschichte aufreißen, folgt ein Bonusalbum mit 25 weiteren Titeln und Weggefährten. Von Blixer Bargeld bis Vicky Leandros, mit der sie »Ich liebe das Leben« singen. Das ist eine letzte große Umarmung all dessen, was diese Band einmal war. Punk, Pop, Provokation und Sentimentalität zugleich.
1: Flexibel sein und dass man versteht, dass jeder so eine Respektzone hat und so eine Selbstwertzone.
2: Was ist los, das
0: aus, wir müssen gehen, versucht nicht jünger zu klingen, als es ist. Zwischen dem Lokalkolorit von Düsseldorf und der politischen Wut in Was ist mit uns los, schwingt eine Erkenntnis mit. Die Show muss weitergehen, nur eben irgendwann ohne sie. Was bleibt? Ein würdiger Abschied. Was kommt? Vielleicht die Erfüllung von Campinos Jugendwunsch.
1: Ich wollte unbedingt Moderator werden. Das ist so ein Geheimnis, was ich selten erzähle. Ich bin mal eingeladen worden in Baden-Baden, SWF. So eine Fake-Pilotsendung, eine Stunde Frühstücksradio. Und natürlich musste man bei denen eine unheimliche Scheiße spielen. Und ich konnte die Lieder nicht neutral ansagen. Dann haben die gesagt, so würde das nicht gehen.

Trink aus, wir müssen gehen. Das letzte Album der Toten Hosen ist erschienen und Thomas Steinberg hat es uns vorgestellt. Dazu gibt es auch eine 90-minütige Filmdokumentation Was bleibt, die Toten Hosen, das letzte Album. Und die finden Sie in der ARD Mediathek.

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Gleich gibt's hier die Nachrichten um 5 Uhr. Und dann blicken wir noch einmal auf den Antrittsbesuch von Ungarns neuen Ministerpräsidenten Modja in Brüssel. Und dazu auch ein Interview über die Milliardenauszahlungen an Ungarn, die nun demnächst anstehen werden. Das und mehr gleich hier noch in der ARD-Infonacht bis 6. Bleiben Sie dran.

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1: Um 5 Uhr mit Gabriela Kühne. Bundespräsident Steinmeier hat alle dazu aufgerufen, sich für die Demokratie einzusetzen und sich autoritären Tendenzen entgegenzustellen. Er äußerte sich im Hambacher Schloss, wo 1832 zehntausende Menschen Freiheit und Bürgerrechte eingefordert hatten. Aus der Nachrichtenredaktion Pascal Küpper.
2: Im Hambacher Schloss ist der Freiheitspreis an den polnischen Verfassungsrechtler Bodnar verliehen worden. Steinmeier hat ihn als leidenschaftlichen Kämpfer für Menschenrechte gelobt. Der Bundespräsident hat zugleich davor gewarnt, dass autoritäre Tendenzen sich weltweit ausbreiten. Damit sind Medien, Kultureinrichtungen und auch die Justiz unter Druck. Aber demokratische Gesellschaften können sich ihm zufolge dagegen wehren. Steinmeier hat sich außerdem gegen Versuche gestellt, die Nationalfarben politisch zu vereinnahmen. Schwarz-Rot-Gold, das stehe unter anderem für Freiheit und Völkerverständigung. Und das lasse man sich nicht von denen nehmen, die Demokratie verachten.
1: Der designierte FDP-Vorsitzende Kubicki hält eine inhaltliche Neuaufstellung der Partei derzeit nicht für notwendig. Der Neuen Osnabrücker Zeitung sagte er, dies brauche man auf dem Parteitag nicht. Der Kampf für Freiheitsrechte sei zeitlos. Es sei wahrscheinlicher, ehemalige FDP-Wähler mit klarer Sprache von Union und AfD zurückzuholen, als neue zu erobern. Beim Parteitag der Liberalen in Berlin will sich Kubicki heute zum Vorsitzenden wählen lassen. Rund um die Brenner-Autobahn zwischen Österreich und Italien drohen heute massive Verkehrsbehinderungen. Grund ist eine Vollsperrung des Alpenpasses wegen einer Demonstration. Anwohner wollen gegen Lärm und Feinstaub protestieren. Auch auf deutscher Seite werden lange Staus erwartet. In Berlin ist am Abend der Deutsche Filmpreis verliehen worden. Großer Gewinner war das Historiendrama »In die Sonne schauen« von Regisseurin Mascha Schilinski. Aus Berlin, Anna Wollner.
3: 10 Lolas haben Schilinski und ihr Team mit nach Hause genommen. Unter anderem für die beste Regie, das beste Drehbuch, die beste weibliche Nebenrolle, Kostüm, Maske, Szenenbild und die Lola in Gold. Die höchste Auszeichnung des Abends für einen Film, der über 4 Generationen hinweg von weiblichen Traumata erzählt. Der emotionalste Moment des Abends, die Lola als beste weibliche Hauptrolle für die 85-jährige Senta Berger in Ach, diese Lücke, diese entsetzliche Lücke. Die Lola für die beste männliche Hauptrolle ging wiederum an August Diehl für seine Darstellungen Das Verschwinden des Josef Mengele.
1: Alexander Zverev steht bei den French Open im Achtelfinale. Der beste deutsche Tennisprofi setzte sich in der 3. Runde in Paris gegen den Franzosen Quentin Alice in 4 Sätzen durch. Das waren die Nachrichten. Das Wetter in Deutschland. Am Tage gebietsweise Schauer und teils kräftige Gewitter, vereinzelt unwetterartig. In der Nordhälfte meist trocken. Es ist 5.03 Uhr.
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4: Und zur Minute wird uns noch der Falschfahrer auf der A9 Berlin-Halle-Leipzig gemeldet. Zwischen Coswig und Volkerode kann er noch unterwegs sein. Fahren Sie äußerst rechts und überholen Sie nicht. Die Meldung besteht bereits seit einigen Minuten auf der A9 Berlin-Halle-Leipzig. Zwischen Coswig und Volkerode ist ein Falschfahrer unterwegs. Die A3 Oberhausen-Arnheim ist zwischen Emmerich-Ost und Beek in den Niederlanden wegen Bauarbeiten bis Montagmorgen gesperrt. Die A63 Mainz Richtung Kaiserslautern ist zwischen Göllheim und Winnweiler wegen Fahrbahnerneuerung bis 22 Uhr gesperrt. Die A66 Wiesbaden Richtung Frankfurt ist zwischen Schiersteiner Kreuz und Wiesbaden-Biebrich wegen einer Baustelle bis Montag 5 Uhr gesperrt. Die Umleitung führt über die A643 und die A60. Die A480 Wetzlar-Blasbach ist in Höhe Wetzlarer Kreuz wegen einer Baustelle weiterhin in beiden Richtungen gesperrt. Es sind dort Umleitungen ausgeschildert. Und noch die Meldung für die B223 A516 Oberhausen-Eisenheim Richtung Oberhausen. Da ist die Fahrbahn zwischen Eisenheim und Stalkrade wegen Bauarbeiten noch bis 10 gesperrt. Soweit der Verkehr. Ihnen eine gute und freie Fahrt.
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4: Und im Studio ist Detlef Karg. Guten Morgen. Im April haben die Ungarn den langjährigen Regierungschef Orbán abgewählt. Die Partei seines Nachfolgers Peter Modja ist nun mit einer stattlichen Zweidrittelmehrheit im Parlament ausgestattet. Dass es so viele sitzen wurden, ist dem Wahlrecht zu verdanken, das Orbáns Regierung für eigene Pläne geschaffen hatte. Das gibt Mondja nun die Möglichkeit, mit einer breiten politischen Mehrheit viele Entwicklungen aus der Orbán-Zeit zurückzudrehen. Nicht zuletzt auch deshalb, um die seit langem eingefrorenen Gelder der EU zu erhalten. Allerdings bleibt abzuwarten, welchen genauen Kurs Ungarn letztlich einschlagen wird. Sarah Lopez aus Brüssel.
5: Sein Besuch wurde in Brüssel gespannt erwartet.
6: Prime Minister of Hungary, Peter Magyar, welcome.
5: Der neue Ministerpräsident Ungarns, Peter Magyar, hat sich in Brüssel mit EU-Kommissionspräsidentin Ursula von der Leyen getroffen. Und für ihn hätte es kaum besser laufen können.
7: Just after 3 weeks, the new Hungarian government was formed. And we have achieved already a historic breakthrough.
5: 3 Wochen nach der Regierungsbildung habe man bereits einen historischen Durchbruch geschafft, betont Modja von der konservativen Tisza-Partei. Und dieser Durchbruch lässt sich beziffern auf rund 16,4 Milliarden Euro. Diese Summe an festgesetzten EU-Mitteln will die Kommission freigeben. Den Großteil, wenn Ungarn Reform umgesetzt hat. Unter Modjas Vorgänger Orbán hatte die EU Milliardensummen eingefroren, weil Orbán in den 16 Jahren seiner Regierungszeit den Rechtsstaat in Ungarn nach und nach immer weiter abgebaut hatte. Von einer mangelnden Unabhängigkeit der Justiz zu steigender Korruption. Mit Modja werde es nun anders, sagt Kommissionspräsidentin von der Leyen.
6: It has only been a few weeks, but we can already feel a strong wind of change across Hungary.
5: Nach ein paar Wochen könne man schon einen Wind der Veränderungen in Ungarn spüren. Tatsächlich ließ Modja sich am Europatag vereidigen und ließ die Europafahne wieder am Parlament hissen. Den Wählern versprach er, das eingefrorene EU-Geld nach Hause zu holen. Nach Verhandlungen zwischen der EU und Ungarn kann Modja jetzt einen Erfolg verbuchen, sagt Daniel Hegenhüsch, stellvertretender Direktor des Instituts für europäische Politik.
8: Es ist ganz eindeutig, dass diese Entscheidung hat sehr großes Vertrauen seitens der europäischen Institutionen ausgesprochen und auch eine gute Wille, keine innenpolitische Schwierigkeiten für Peter Magyar vorzubereiten wegen technischer Vorschriften. Ich glaube, das war eine großzügige Entscheidung. Peter Magyar kann jetzt mit einem riesengroßen politischen Erfolg zurück nach Budapest fliegen.
5: Zwar hat die EU noch nicht die Freigabe aller eingefrorenen Gelder an Ungarn angekündigt, aber die Summe von 16,4 Milliarden Euro habe einen starken Effekt, sagt Hegenhüsch.
8: Vor allem stabilisiert das die Wahrnehmung der ungarischen Finanzstabilität. Die freigegebene Summen repräsentieren ungefähr 13% von dem ungarischen Haushaltsgröße.
5: Aber dieser Tag sei nicht nur gut für Ungarn, sondern auch für die EU, sagt Daniel Freund. Er sitzt für die Grünen im EU-Parlament und ist Mitglied im Haushaltskontrollausschuss.
9: Das ist heute ein guter Tag, glaube ich, für die Europäische Union und für Ungarn. Aber die eigentliche Arbeit fängt jetzt an, weil jetzt müssen die Reformen in Ungarn beschlossen und umgesetzt werden.
5: Und da ist Zeitdruck drauf, denn der Großteil der 16,4 Milliarden Euro kommt aus dem Corona-Wiederaufbaufonds. Das Recht auf das Geld würde Ende August verfallen, wenn Reformen bis dahin nicht umgesetzt sind. Und wie es nicht klappen kann, das konnte die EU zuletzt in Polen beobachten. Nach der Abwahl der rechtspopulistischen PiS-Partei gab die EU Milliarden an eingefrorenen Geldern frei und wartet bis heute auf die entsprechenden Reformen, weil die vom rechtsnationalen Präsidenten blockiert werden.
4: Sarah Lopez berichtete. Der Antrittsbesuch von Peter Modja bei der EU, darüber hat mein Kollege Jochen Fischer mit Niklas Herbst gesprochen, dem Vorsitzenden der CDU-CSU-Gruppe im Europäischen Parlament, und ihn zunächst gefragt, wie er es bewertet, dass Ungarn die eingefrorenen EU-Gelder nun ausgezahlt werden.
10: Also es ist auf jeden Fall ein Erfolg für Peter Modja und seine neue Regierung, dass er das Vertrauen der Kommission gewinnen konnte. Man muss dazu sagen, wir stehen alle unter sehr großem Zeitdruck. Es geht ja zum Beispiel um einen erheblichen Teil der Wiederaufbaumittel für die Corona-Milliarden. Und die verfallen bald. Wir haben da nur noch bis Ende September Zeit. Also da ist schon gehörig Druck auf dem Kessel. Insofern ist es gut, dass man sich dort geeinigt hat.
11: Ist der Druck denn ein guter Ratgeber, um es ordentlich zu machen?
10: Leider nein, aber diese Gelder sind extrem wichtig für Ungarn. Die machen ungefähr 13-14% eines jährlichen Budgets für Ungarn aus, also des Gesamtbudgets. Also da sieht man schon, es geht um sehr viel Geld. Und insofern ist Druck eigentlich kein guter Ratgeber, wenn man es richtig machen soll. Auf der anderen Seite, wir kennen es ja auch aus dem Privatleben, wenn man sich wirklich aufmachen will, dann braucht man manchmal auch ein bisschen Druck. Und insofern ist beides vielleicht richtig.
11: Die Kommissionspräsidentin Frau von der Leyen hat gesagt, Ungarn habe in kürzester Zeit große Fortschritte bei Investitionen, Regionalförderung und Korruptionsbekämpfung gemacht. Und so lange ist der Mod ja noch nicht im Amt. Sehen Sie das genauso?
10: Also ich sehe auf jeden Fall das sehr, sehr starke Bemühen. Das wird Sie nicht überraschen, weil Peter Modja ja ein ehemaliger Fraktionskollege von mir ist und ich ihm sowieso einen Vertrauensvorschuss gebe. Auf der anderen Seite sehen wir schon Dinge, wie zum Beispiel den Beitritt zur Europäischen Staatsanwaltschaft, die schon sehr, sehr wichtig sind. Wir haben weitere Maßnahmen im Bereich des öffentlichen Beschaffungswesens zum Beispiel gesehen. Es gibt weitgehende Pläne auch für weitergehende Antikorruptionsmaßnahmen. Er geht vor gegen ehemalige Orbán-Leute. Das gehört natürlich auch zu dem Gesamtbild dazu. Und ja, deshalb glaube ich, kann man diese Einschätzung teilen. Es ist viel geschehen. Das heißt nicht, dass alle Probleme gelöst sind in der Kürze der Zeit. Und wir werden auch sicherlich weiter alles stark beobachten müssen, ob die Reformen, die die Kommission fordert, wirklich umgesetzt werden. Denn Rechtsstaatlichkeit bedeutet ja nicht, dass man politisch entscheidet, sondern dass man wirklich nach den Fakten urteilt. Und da hat Ungarn insgesamt noch einen langen Weg vor sich, aber hat einen guten Start hingelegt.
11: In dem alten Ungarn unter Orbán, da guckte Brüssel ja immer ganz genau hin. Wenn etwas nicht bereits installiert war, also Gesetzeskraft hatte, dann wurden eben Gelder zurückgehalten. In diesem Fall, da scheint das irgendwie ein bisschen anders zu sein. Sie haben ja auch gerade die Pläne gelobt, die Matja hat, die Absichten, noch nicht viel in Gesetzeskraft gegossen. Misst die Kommission da nicht mit zweierlei Maß?
10: Also es geht natürlich schon darum, dass die Kommission auch schaut, wie ernsthaft sind diese Pläne, wie stark sind auch schon zum Beispiel Gesetzgebungsvorhaben in die Wege geleitet worden. Das dauert natürlich auch, allein schon wegen Parlamentsbeteiligung. Und da ist die Kommission zu dem Ergebnis gekommen, dass das sehr ernsthafte Bestrebungen sind. Und zusammen mit dem Zeitdruck, den ich am Anfang erwähnt habe, hat das zu dieser Entscheidung der Kommission geführt. Aber ich bin auch sicher, dass das weiter sehr genau beobachtet wird. Denn in der Tat darf man nicht den Eindruck vermitteln, man hat bei Orbán aus politischen Gründen sehr genau hingeschaut und macht das in Zukunft nicht. Also diese Gesamtgemengelage gilt es zu beobachten.
11: Bei der Unterstützung der Ukraine mit Waffen zum Beispiel, da wird sich Ungarn mutmaßlich nicht ändern. Entsprechende Äußerungen von Modja gibt es ja. Also keine Waffenlieferungen direkt in den Krieg, wie er gesagt hat. Und dafür bekommt er ungefragt Lob aus Moskau. Wie sehen Sie das denn?
10: Also ich mache mir überhaupt gar keine Sorgen, dass er in irgendeiner Form eine Putin-Affinität hätte. Da kenne ich ihn wirklich ganz anders. Es ist so, dass auch andere EU-Mitgliedstaaten nicht direkt Waffen liefern. Was die Europäische Union jetzt ja macht, das ist, dass wir einen großen Kredit an die Ukraine geben. Dort hat Ungarn seinen Widerstand aufgegeben, macht das also möglich. Und ich glaube, das ist der allerwichtigste Teil der Hilfe, dass wir gemeinsam institutionell helfen, dass es darüber hinaus andere Mitgliedstaaten gibt, wie zum Beispiel Deutschland, wie die baltischen Staaten, die auch direkt helfen, auf verschiedenste Art und Weise. Das finde ich richtig. Ich würde mir auch von Ungarn mehr wünschen. Aber Ungarn blockiert nicht mehr und das ist das Allerwichtigste.
11: Also die Zeiten der Nicht-Einstimmigkeit sind vorbei?
10: In diesem Fall ja. Wir werden allerdings auch in anderen Teilen sehen, dass sich natürlich auch in Ungarn nicht alles von heute auf morgen 180 Grad dreht. Ich denke da insbesondere an das Thema Energiepolitik. Ungarn will ja bis 2035 weiterhin auch aus Russland importieren. Das ist schon eine andere Position als die, die wir mehrheitlich im Rat und erst recht im Parlament haben. Also es sind nicht alle Probleme von heute auf morgen gelöst. Gleichwohl geht es in die richtige Richtung.
11: Abschließend gefragt, wann wird denn Ungarn wieder so sein wie vor Orbán?
10: Das müssen die Ungarn entscheiden. Da sollte sich die Europäische Union keine Ziele setzen.
11: Aber sie kann ja unterstützen.
10: Wir wollen unterstützen und es muss schnell gehen insgesamt. Der geopolitische Rahmen, den wir sehen, die Herausforderungen, die wir haben, die lassen es nicht zu, dass wir uns da sehr viel Zeit lassen. Aber das weiß auch die neue Regierung und ich bin optimistisch, dass wir da gemeinsam an einen Strang ziehen in Zukunft.
4: Sagt der Vorsitzende der CDU-CSU-Abgeordneten im Europaparlament, Niklas Herbst. Und wir kommen zum Wetter für heute Samstag, den 30. Mai. In einem Streifen von der Eifel über Hessen bis zu den ostbayerischen Mittelgebirgen ist es wechselnd bewölkt und es gibt häufiger Schauer und auch Gewitter. Im Süden ist es heiter bis sonnig und nur sind vereinzelt Hitzegewitter am Nachmittag möglich. Im Norden ist es meist heiter und wolkig, teils trocken und meist trocken, Verzeihung. Erwärmung auf 25 bis 33 Grad. Im Norden mit 18 bis 25 Grad etwas kühler. Und die Temperaturen in Deutschland in unseren Städten. In Kiel 12 Grad, Hamburg 13 Grad, Rostock 14 Grad, Hannover 16 Grad, Berlin 19 Grad, Kassel und Münster 15 Grad, Köln und Frankfurt am Main 17 Grad, Erfurt 15, Saarbrücken 16, Nürnberg 17, Dresden 16 Grad, in Stuttgart 17 Grad, Freiburg 14 Grad und München meldet ebenfalls 14 Grad. Und wir blicken ganz kurz auf die Uhr. Es ist 5.15 Uhr und wir kommen zu unserem Interview.
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4: Menschen, die den Holocaust erlebt haben, die NS-Zeit, es werden immer weniger Zeitzeugen. Immer mehr Menschen lernen die Zeit des Nationalsozialismus aus Geschichtsbüchern und Dokumentationen kennen. Mein Kollege Tobias Schäfer vom Westdeutschen Rundfunk hat über das Thema mit Anja Tuckermann gesprochen. Sie ist Autorin des Buches Damals in der Rosenstraße, das sich auf ein Ereignis in Berlin 1943 bezieht. Mit ihrem Buch will sie Jugendliche ansprechen und die erste Frage an sie war, was es mit dem Geschehen im Februar 43 auf sich hatte.
12: Am 27.02.1943, das ist ein ganz spezielles Datum, da hat die nationalsozialistische Regierung die Diktatur beschlossen, alle noch in Deutschland lebenden Juden zu deportieren in die Vernichtungslager, vor allen Dingen nach Auschwitz. Und das hieß Fabrikaktion, weil sie dann eben vor allen Dingen in die Fabriken reingegangen sind, wo die jüdischen Zwangsarbeiter gearbeitet haben, um ihrer habhaft zu werden. Und in den meisten Städten, in den meisten Regionen in Deutschland ist das einfach geschehen. Aber in Berlin wurden die Menschen voneinander getrennt. Das heißt, die, die in gemischten jüdisch-nicht-jüdischen Familien gelebt haben, da wurden die jüdischen Partner in ein extra Gebäude erstmal, in mehrere eigentlich in Berlin gesperrt, sowie um auszuprobieren, ob man die einfach deportieren kann. Die anderen wurden woanders eingesperrt und die wurden dann innerhalb von einer Woche 7000 Menschen nach Auschwitz vor allen Dingen gebracht. Und in der Rosenstraße in Berlin, das war damals eine sehr wichtige Straße, da waren ganz viele kleine Fabriketagen, Fabriken, Geschäfte zwischen Alexanderplatz und Hackischer Markt. Da sind sehr viele Leute zur Arbeit gegangen und da stand das Haus der jüdischen Verwaltung. Und dort wurden über 2000 Menschen eingesperrt. Und die Frauen vor allen Dingen, auch ein paar Männer, auch Kinder, die Angehörigen, die nicht jüdisch waren, die hatten schnell herausgefunden, dass sie dort ihre Angehörigen vielleicht aufspüren könnten und haben sich dann einfach vor das Haus gestellt und sind nicht wieder weggegangen. So fing das alles an.
13: Und es war ein erfolgreicher Widerstand. Die Nazis haben damals nachgegeben. Und man muss natürlich auch den Mut unterstreichen, den damals die Frauen und Kinder hatten, diesen Widerstand zu machen. Warum war Ihnen für Ihr Buch dieser Teil der Geschichte so wichtig?
12: Weil es in anderen Städten keinen Widerstand gab und die Leute alle deportiert wurden. Und hier wollte ich einfach zeigen, also wichtig war das, weil man Widerstand leisten kann. Und zwar nicht alleine meistens natürlich. Die Frauen haben nicht geplant, Widerstand zu leisten oder zu demonstrieren. Die haben sich einfach dahingestellt und haben sich dann aber kennengelernt. Haben dann beschlossen, nicht mehr wegzugehen, da Tag und Nacht zu bleiben. Und die sind in alle Büros gegangen, der Gestapo, der geheimen Staatspolizei, sogar in Regierungsbüros von dem Eichmann, der für die Judendeportierung und Judenverfolgung verantwortlich war. Und die Regierung hat gesehen, die kriegen sie nicht wieder weg, sagen wir mal so. Und die haben auch versucht herauszufinden, ob das organisiert war und haben das nicht gefunden, dass das organisiert war. Und deswegen war das für die Nazis so ein bisschen unberechenbar. Und dadurch, dass es mitten in der Stadt war und sich auch dann Fremde dazu gestellt haben und diese Manifestation des Widerstands wirklich immer größer wurde, da haben sie dann gesagt, dass die alle freigelassen werden sollen, die aus gemischten Familien waren.
13: Und diese wahren Begebenheiten, die mischen sich in ihr Buch rein, in eine fiktive Geschichte, die ja auch dann vorkommt, zusammen mit dem, was damals eben wirklich geschah. Was lernen denn Kinder in dem Buch über die Gräueltaten der Nazizeit? Außer, dass jetzt Widerstand gut und richtig und erfolgreich sein kann.
12: Also einmal ist es eine Geschichte aus der Sicht eines Mädchens, Doris, die mit ihrem Bruder, ihrem jüdischen Vater und ihrer Mutter in Berlin lebt. Und der Vater eben kommt von der Arbeit nicht wieder und der ist da eingesperrt. Und sie haben wahnsinnige Angst. Das ist eine ganz gegenwärtige Geschichte. Kein Kind möchte den Vater plötzlich verlieren. Was auch ich versucht habe herauszuarbeiten, dass die Kinder damals mit der Angst, mit der täglichen Angst aufgewachsen sind. Und die Kinder heute, die können sich da mit ihren Gefühlen, mit ihrem Wissen anbinden. Ich denke auch, wenn man Kindern über die Nazizeit erzählt, die suchen sich immer da heraus, was sie verstehen können. Und sie verstehen, dass das Kind seinen Vater wiederhaben möchte, dass der Vater nur allein, weil er jüdisch ist, gefangen ist. Und ich hatte schon Lesungen aus dem Buch vor Kindern und Jugendlichen, für Kinder und Jugendliche, und da kam fast immer die Frage, ja, warum wollten die Nazis denn die Juden umbringen? Mhm. Und das ist wirklich Hölle schwer zu erklären.
13: Das ist, wir haben tatsächlich eben im Vorgespräch das auch schon besprochen, dass meine große Tochter diese Frage auch schon gestellt hat. Was antworten Sie denn dann?
12: Wie soll man, ich sag denen, das ist auch direkt so, wie soll man den Kindern, wie soll man denn überhaupt Leuten erklären, dass jemand, vielleicht sogar die Nachbarn wollen, dass man stirbt? Und ich habe da verschiedene Wege zu antworten. Einmal mit der heutigen Zeit, die Gleichgültigkeit, zum Beispiel auch die Manipulation, dass man dann, wenn man zum Beispiel über Flüchtlinge redet, über kriminelle Flüchtlinge, dass dann plötzlich viele, die gar nichts mit irgendwelchen kriminellen Sachen zu tun haben, damit hineinkommen in diese Vorurteile, dass man so Vorurteile aufbauen kann, indem man Sachen gegen Menschen immer wiederholt und immer wiederholt, bis es viele glauben. Das ist das eine. Das andere, wenn es Jugendliche sind, versuche ich das auch möglichst kurz zu erklären mit der Propaganda. Also Vorurteile und Ausgrenzung gegen Juden gab es schon vor der Nazizeit. Aber es gab eine ganz, ganz große Lüge der Regierung von Anfang an, dass die Leute geglaubt haben, die Regierung würde etwas für den Frieden tun. Und die Regierung hat aber schon in der ersten Woche nach ihrer Macht angefangen, den Krieg zu planen. Und die Leute damals hatten ja aber den Ersten Weltkrieg schon erlebt und wollten den nicht. Und ein Krieg ist teuer. Und so konnte man dann alle Schuld auf eine Bevölkerungsgruppe, eine Minderheit schieben und die komplett ausrauben. Und das kommt in dem Buch auch vor, da sind ja auch Sachtexte da drin. Und da wieder dann auch auf der Ebene der Kinder das zu erklären, diese politischen eigentlich damals Informationen, also was da geschehen ist, zum Beispiel, dass den Juden alles, was sie zum Leben brauchten, genommen wurde und den Kindern zum Beispiel die Haustiere. Das heißt, wenn ein Kind einen Hamster hatte oder einen Wellensittich, dann mussten die Haustiere alle abgegeben werden oder der Hund oder die Katze. Oder die durften zu Hause kein Telefon haben, die durften keinen Kuchen und keine Brötchen und keine Eier und kein Fleisch und keinen Fisch kaufen. Und die Kinder hatten also Hunger und das versteht ja jedes Kind.
13: Mhm. Also immer auch ein bisschen aus der Sicht der Kinder in der damaligen Zeit. Es war natürlich auch eine sehr komplexe Geschichte und Wahrheit damals. Gibt es thematische Grenzen über Geschehnisse in der NS-Zeit, von denen Sie jungen Menschen nicht erzählen möchten oder nicht können?
12: Ich habe ein Buch geschrieben, das heißt Denk nicht, wir bleiben hier. Das geht um eine Sinti-Familie, die nach Auschwitz verschleppt wird. Und der Junge, die Hauptperson, den habe ich kennengelernt, der war damals 11 Jahre alt. Da war das genau auch meine Frage. Und dann habe ich gedacht, nein, dieses Kind hat es erlebt und ich lasse jetzt nichts weg. Ich nehme überhaupt keine Rücksicht, aber man muss es nicht ganz jungen Lesern, Kindern geben. Aber andererseits denke ich, was die Kinder heute sehen, was die mir erzählen, also ich habe viel Kontakt durch Schreibwerkstätten, viel Kontakt mit Kindern und lerne sie zum Teil ganz gut kennen, was die mir erzählen, was die für Horrorfilme sehen, was die natürlich von den Weltgeschehnissen mitbekommen, was auch manchmal für Familienprobleme da sind, dann denke ich mir, wenn man es gut erklärt, dann kann man fast alles erzählen. Man muss nicht unbedingt nur auf Horror gehen und Gefühle irgendwie manipulieren wollen, aber wirklich dann die Geschichten erzählen und so erzählen, dass dann die Kinder auch wissen, es gibt immer Hoffnung. Mhm. Es gibt immer irgendwie irgendwelche Leute, die einem helfen können, wo man zusammenhalten kann und wo man sich vielleicht Hilfe holen kann oder wo man träumen kann. Und das finde ich immer wieder ganz wichtig, die Macht der Träume, die einem Stärke geben und die einem Visionen geben, wie das anders sein könnte.
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15: Mit Moritz Kühn und einem Traum, der nun endlich in Erfüllung gehen soll. Tennisprofi Alexander Zverev ist zwar schon Olympiasieger, aber einen Grand-Slam-Titel hat er noch nicht gewonnen. Vielleicht klappt es ja jetzt bei den French Open in Paris. Zumindest steht er schon mal im Achtelfinale nach dem Viersatzerfolg gegen den Franzosen Alice. Und die Chance auf den Titel ist so groß wie nie zuvor, denn der Weltranglisten-Erste Jannik Sinner ist schon raus. Carlos Alcaraz musste das Turnier verletzungsbedingt absagen. Und nun hat sich auch der Rekord Grand-Slam-Sieger Novak Djokovic verabschiedet. Der Serbe verlor in der dritten Runde gegen den 19-jährigen Brasilianer Fonseca in 5 unfassbar spannenden Durchgängen. Vor den Augen unseres Reporters Guido Ringel.
16: Alles sprach für Djokovic, nachdem er die ersten beiden Sätze gewonnen hatte. Aber dann war es auch eine Frage der Kraft. Der Serbe konnte nicht mehr so spielen, wie er wollte. Der Druck fehlte und der junge Brasilianer Fonseca war der fittere Spieler. Er hat teilweise geglänzt mit seinem Laufvermögen, aber auch mit der unglaublichen Härte seiner Schläge. Nach fast 5 Stunden war es geschafft. 5 Sätze lang haben die beiden sich auf höchstem Niveau duelliert. Und Fonseca steht jetzt im Achtelfinale.
15: Das Achtelfinale verpasst hat Tamara Korpatsch. Die 31-Jährige musste sich der klaren Favoritin Elena Svitolina aus der Ukraine in 2 Sätzen geschlagen geben. Damit geht nun der Frauen-Einzelwettbewerb ohne deutsche Beteiligung weiter. Und mehr zu den French Open finden Sie auf sportschau.de. Dort gibt es auch alles zum Radsport und zum Giro d'Italia. Das ist die erste große Rundfahrt in diesem Jahr. Und kurz vor dem Gesamtsieg bei der diesjährigen Ausgabe steht der Däne Jonas Vingegaard, der auf der drittletzten Etappe nichts anbrennen ließ. Holger Gerska erzählt mehr.
17: Der König dieser Rundfahrt absolvierte diese Königsetappe sorglos. Sein Thron wurde nie ernsthaft attackiert. Jonas Vingegaard steht also ganz dicht vor dem ersten Gesamtsieg der Italien-Rundfahrt, auch wenn der Däne erstmals eine Bergankunft nicht als Etappensieger beendete. Einer seiner treuen Helfer, der US-Amerikaner Sepp Kuss, durfte gewinnen. Damit blieb der Tageserfolg also in der Wismar-Mannschaft. Der Österreicher Felix Gall verteidigte den 2. Gesamtplatz mit weiterhin rund 4 Minuten Rückstand auf Jonas Vingegaard. Und der Australier Jai Hindley verbesserte sich von Rang 4 auf Rang 3. Der Kapitän des deutschen Red Bull-Teams, der den Giro schon gewinnen konnte, profitierte von einer starken Leistung seiner Mannschaft. Es folgen noch eine weitere, aber nicht mehr so schwere Dolomiten-Etappe und am Sonntag dann das Finale in Rom.
15: Und damit ab zum Fußball. Da schaut die Welt heute Abend nach Budapest. In der ungarischen Hauptstadt wird das Champions-League-Endspiel zwischen Bayern-Bezwinger Paris Saint-Germain und dem FC Arsenal London ausgetragen. Taufik Kalil schaut voraus.
18: Englischer gegen französischer Meister, 1,23 Milliarden Marktwert bei Arsenal gegen 1,21 Milliarden bei Paris. Und vor allem, es sind die einzigen Mannschaften außer dem FC Augsburg, die die Bayern geschlagen haben.
19: And it's gonna be for 90 minutes showtime at the biggest stage that you can play in club competition against a tough opponent.
18: Das sei nun für 90 Minuten die größte Bühne, die es im Clubfußball gäbe. Gegen einen harten Gegner, sagt Arsenal-Trainer Mikel Arteta vor dem Finale in Budapest. Das Ziel ist klar, am Sonntag gibt's eine Parade im Norden von London.
19: I want to have the parade with the 2 big trophies.
18: 2 große Trophäen sollen es dann sein, die präsentiert werden sollen. Meister und Henkelpott, sowie auch Paris mit Trainer Luis Enrique.
20: It's a final. We want to continue with making history in Paris and to
14: making history, we need to win the second one in a row.
18: Sie wollen Geschichte schreiben und den zweiten Sieg in der Champions League nacheinander, sagt der PSG-Trainer, wohl wissend, dass es nicht so leicht wird wie beim einseitigen 5:0 gegen Inter vor einem Jahr in München.
20: Und Achtung, die Anstoßzeit ist ungewöhnlich. Das Champions League-Finale zwischen PSG und Arsenal beginnt schon um 18 Uhr. Zum Schluss der Blick in die Handball-Bundesliga. Da haben die Füchse Berlin in Eisenach knapp gewonnen und Champions League Rang 2 gefestigt. Den Klassenerhalt vorzeitig klargemacht hat der Bergische HC durch einen 32:26 Erfolg beim HC Erlangen.
21: Das war Moritz Kühn mit dem Sport.
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1: Um 5.30 Uhr mit Gabriela Kühne. Bundespräsident Steinmeier hat davor gewarnt, dass sich in Europa und auf der ganzen Welt autoritäre Tendenzen weiter ausbreiten. Bei einer Veranstaltung im Hambacher Schloss in der Pfalz sagte Steinmeier, autoritäre Regierungen versuchten immer stärker, unabhängige Institutionen anzugreifen. Betroffen seien auch Medien, der Kulturbereich und die Justiz. Zugleich zeigte sich Steinmeier kämpferisch und betonte, die Bürger könnten sich zur Wehr setzen. Er äußerte sich bei der Verleihung des Hambacher Freiheitspreises an den früheren polnischen Justizminister Bodnar. Steinmeier würdigte ihn als leidenschaftlichen Kämpfer für Menschenrechte, Demokratie und Rechtsstaatlichkeit. Die FDP wählt heute auf ihrem Bundesparteitag in Berlin einen neuen Vorstand. Einziger Kandidat für den Posten des Parteichefs ist Wolfgang Kubicki. Aus Berlin Clemens Schulze.
22: Der 74-jährige Kubicki setzt vor allem auf die Themen Wirtschaft, Schulden und Migration und er stellt die Brandmauer zur AfD in Frage. Sein möglicher Generalsekretär Martin Hagen kündigte an, gezielt konservative Wähler ansprechen zu wollen. Das passt nicht jedem FDPler. Auf dem Parteitag an diesem Wochenende wird deswegen interessant, ob die Delegierten um den Kurs streiten werden. Wenn Kubicki dann heute Nachmittag zur Wahl steht, wird das Ergebnis auch ein Fingerzeig sein, ob der FDP der Neustart gelingen kann oder die Partei im Streit versinkt.
1: In Teilen Nordrhein-Westfalens und Niedersachsens haben heftiger Regen und Sturm zu Problemen geführt. Allein rund um Münster zählte die Feuerwehr hunderte Einsätze. Etwa wegen umgestürzter Bäume oder vollgelaufener Keller. Auch im Südwesten Niedersachsens sorgte das Unwetter für Probleme. Etwa auf der A1. Bei der Bahn kam es auf mehreren Strecken zu Einschränkungen. Teils wurden Züge vorsichtshalber zurückgehalten. Rund um die Brennerautobahn drohen heute massive Verkehrsbehinderungen. Grund ist eine Vollsperrung wegen einer Demonstration. Aus Matrei am Brenner, Oliver Schusch.
23: Die Brenner Autobahn und die Brenner Bundesstraße sind heute auf der österreichischen Seite ab 11 Uhr gesperrt bis 19 Uhr und auf der italienischen Seite von 10.30 Uhr bis 20 Uhr. Der Hauptinitiator der Brenner Blockade ist der Bürgermeister von Gries am Brenner, Karl Mühlsteiger. Er, andere Gemeindebürgermeister und viele Anwohnerinnen und Anwohner fordern eine Entlastung vom Verkehrslärm und von Abgasen und Feinstaub. Sie fordern unter anderem einen besseren Lärmschutz, eine höhere Lkw-Maut und mehr Güterverkehr über die Schiene.
1: Das Wetter in Deutschland. Am Tage über Teilen der Mitte des Südens gebietsweise Schauer und teils kräftige Gewitter. Es ist 5.03 Uhr.
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21: Und aktuell liegen uns keine Unfallmeldungen und Staus vor. Ihnen eine gute und freie Fahrt.
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21: Im Studio ist Detlef Karg. Guten Morgen. Vor uns liegt das Wochenende und an diesem Wochenende bedeutet das für die FDP Bundesparteitag. Da wird sich ein bekannter Politiker als Kandidat für den Bundesvorsitz vorstellen und der wird es wohl auch werden. Wolfgang Kubicki. Er war 24 Jahre lang Fraktionschef der Liberalen im Kieler Landtag, wurde einige Male in den Bundestag gewählt und war 9 Jahre auch Vizepräsident des Bundestages. Mit 74 will er noch einmal antreten, um seine Partei zu retten. Die Wahl soll heute stattfinden. Einen Gegenkandidaten gibt es bekanntermaßen nicht mehr, seit Henning Höhne, der FDP-Landeschef aus NRW, sich zurückzog und hinter Kubicki stellte. Gerd Wolf mit einem Porträt des FDP-Spitzenkandidaten.
24: Für Wolfgang Kubicki müssten Sie ein Warnschild aufstellen.
2: Vorsicht, dieser Mann stiehlt anderen die Show.
3: Egal, wo ich hinkomme, hier kommt immer der einleitende Satz, den ich mittlerweile wirklich hasse. Hier kommt der Mann, der Klartext spricht.
2: In seinem Wikipedia-Eintrag ist der Abschnitt über die Kontroversen fast so lang wie der über die Jahrzehnte in den Parlamenten. FDP, seit er 19 ist. Ein langes, liberales Leben, das politisch eigentlich vorbei sein sollte, als die Partei im letzten Jahr aus dem Bundestag flog. Es war nicht die erste Meinungsanpassung im Leben des Wolfgang Kubicki.
3: Meine Frau hat gemerkt, dass es mir doch ein Anliegen war, die FDP, die ich seit 55 Jahren angehöre, meine politische Heimat nicht einfach so dahinsterben zu lassen. Dann hat sie zu mir gesagt, ich will dir mal eins sagen, wenn ich jetzt sagen würde, du machst es nicht, dann machst du es nicht, das weiß ich, und dann mach es doch einfach.
2: Ob am Ende ein Kubicki reicht, damit die FDP im Herbst in den Landtagen von Magdeburg und Schwerin bleiben kann oder es vielleicht sogar wieder in den Bundestag schafft, ist offen. Im Moment steht es Umfragen 1, Kubicki 0. Kirche und Freidemokraten hätten Erfahrungen mit Wiederauferstehung, zitiert er Guido Westerwelle und erklärt den Kanzler, der die FDP für tot hält, zum Eierarsch. Was einen Sauerländer ganz offensichtlich verletzt, bringt einem Schleswig-Holsteiner wie Kubicki Schlagzeilen und beschreibt die Taktik. Botschaft 1.
3: Das ist jetzt keine Anmaßung. 80% der Menschen haben nicht meinen Sprachraum, können nicht so geschliffen formulieren, aber sie haben trotzdem eine Meinung. Da, wo die Meinungsfreiheit nicht mehr existiert, gibt es auch keine Freiheit und keine Demokratie.
2: Kubicki wollte nie in eine Regierung, sondern Abgeordneter und Anwalt bleiben. Er hat gerne Leute verteidigt, die die Öffentlichkeit schon verurteilt hatte. Den Cum-Ex-Erfinder Berger oder Klaus-Joachim Gebauer, der den Betriebsräten seinerzeit beim ersten VW-Skandal den außerbetrieblichen Spaß organisierte. Als er Anfang der 90er das Land Mecklenburg-Vorpommern beriet, das dann wegen der Giftmülldeponie Schönberg viel Geld verlor, gleichzeitig aber Geschäftskontakte bekannt wurden, die mit dem Müll verdienten, kam selbst Kubicki an Grenzen. Am Ende halfen ihm ein Freispruch vor dem BGH und, für viele vielleicht unerwartet, das Wissen, evangelisch zu sein. Glauben zu können, das bedeute ihm etwas, sagte er im Religionsgespräch.

0: CDU stattfindet. Das wird Kubicki ebenso von Fall zu Fall definieren wie die Themen, die die Wahlkämpfe ausmachen sollen. Inhaltlich hat er ein junges Team zusammen, das die Sacharbeit machen soll. Er sieht sich, Zitat, Kopf 16, Füße 70, als den, der für die Wahrnehmbarkeit sorgt. Jedenfalls im Moment.
1: Die Wahrscheinlichkeit, dass ich 2029 die FDP in den Bundestagswahlkampf führe, wenn es dann soweit ist, ist deutlich geringer als die Wahrscheinlichkeit, dass ich auf Mallorca bin.
2: Sagt Wolfgang Kubicki im Beitrag von Gerd Wolf, der den FDP-Politiker porträtiert hat.
3: Wirtschaft.
2: Wegen der Blockade der Straße von Hormuz fehlt bekanntermaßen nicht nur Öl auf dem Weltmarkt, auch Düngemittel werden knapp. Nehmen wir mal zum Beispiel Thailand, das importiert 95% seines chemischen Düngers, vor allem aus dem Nahen Osten. Nun bleibt der Nachschub aus und damit droht langfristig eventuell ein Preisanstieg bei einem der weltweit wichtigsten Grundnahrungsmittel, Reis. Aus Thailand berichtet Florian Barth.
4: Mit gleichmäßigen Schritten geht Mongkol Rukasiri über sein Reisfeld in der Nähe von Ayutthaya. Auf dem Rücken ein Kanister mit Benzinpumpe, in der Hand eine lange Düse, aus der er Unkrautvernichtungsmittel sprüht. Dieses Jahr muss er besonders sorgfältig arbeiten, findet der 62-Jährige, denn noch nie hat er mit so viel Ungewissheit auf eine bevorstehende Saison geblickt. Ich habe so hohe Kosten, die Ausgaben fressen den Gewinn auf. Das lohnt sich für mich eigentlich nicht. In einigen Wochen brauchen die Reisbauern dann Düngemittel. Das kaufen sie jetzt schon im Großhandel, wenn es denn etwas gibt. Sohn Thorn Siangchop betreibt seinen Laden an einer Straße, die in die Hauptstadt Bangkok führt. Er fährt mit dem Gabelstapler in die Lagerhalle. Die ist in normalen Zeiten bis unters Dach gefüllt mit Säcken. Doch nun in einer Ecke gähnende Leere. Hier liegt normalerweise der gute Dünger, der ist komplett ausverkauft. Und auf der anderen Seite liegen jetzt nur noch die Säcke mit dem weniger effizienten Mittel. Wir haben krasse Engpässe und ich bekomme von meinem Lieferanten keinen Nachschub. Jetzt muss ich den Kunden erklären, dass sie mit weniger starkem Dünger auskommen müssen. Um bis zu 75% sind die Preise für Düngemittel gestiegen. Insbesondere die Variante mit besonders hohem Stickstoffanteil ist teurer geworden. Ein 50 Kilogramm Sack kostet statt vorher umgerechnet 21 Euro mittlerweile 36. Viele Kunden muss der Händler vertrösten. Wann er wieder Nachschub bekommt, kann er ihnen nicht sagen. Thailand ist einer der größten Reisexporteure der Welt, aber beim Dünger für die riesigen Felder sind die Bauern bislang auf Importe angewiesen. Dagegen wollen sie am Institut für Technologieforschung in der thailändischen Hauptstadt Bangkok etwas unternehmen. Die Forschenden suchen nach Alternativen zu chemischem Dünger, der größtenteils aus dem Nahen Osten kommt. Sie setzen auf lokale und biologische Rohstoffe, erklärt die Laborleiterin Rochana Thankonburibun. Wir versuchen, aus menschlichen Haaren oder aus Vogelfedern einen natürlichen Dünger zu entwickeln. Da ist viel Protein drin. Thailand wäre mit solchen Düngemitteln weniger abhängig vom Import chemischer Dünger. Knappe Düngemittel in Thailand, das könnte auch Folgen für den Rest der Welt haben, sagt Asane Tanjitpatiut von der Firma Golden Grain. Wenn Sie in Deutschland zum Beispiel Reis aus Thailand kaufen, dann wird der vermutlich bald teurer sein. Das werden Sie im Supermarkt merken. Und das Angebot wird auch deutlich kleiner ausfallen. Das ist leider so. Die thailändische Regierung hat den Reisbauern nun Hilfe in Millionenhöhe angeboten. Doch eine Entspannung auf dem Markt für Düngemittel ist nicht in Sicht.
2: Soweit der Bericht von Florian Barth.

Es ist 5.42 Uhr. Fast überall im Allgäu sind zurzeit die Grundwasserstände niedrig. Viele Gemeinden haben dazu aufgerufen, Wasser

0: zu sparen, denn nicht überall in Deutschland hat es in den vergangenen Wochen offenbar gleich viel geregnet. Es ist sehr trocken da unten, sichtbar auch an den bayerischen Binnengewässern, etwa am Bodensee und am Chiemsee. Katrin Bohlmann berichtet.
1: Kein Wasserplätschern am Ufer des Chiemsees, nur das vertrocknete Schilf raschelt leicht im Wind und die Sonne brennt heißer als sonst um diese Jahreszeit. So wenig Wasser haben Peter und Ursula Muthart noch nie erlebt. Seit 50 Jahren leben die begeisterten Segelsportler in Prien am Chiemsee.
2: Es fehlen geschätzt 60, 70 Zentimeter. Insofern dramatisch wenig, als Uferbereiche frei werden, die man sonst nie gesehen hat.
3: Und was natürlich auch wahnsinnig auffällt, das ist das Ufer, wo das Schilf ist, und das Schiff ist ja normalerweise auch im Wasser. Da ist jetzt gar nichts mehr.
1: Zurzeit beträgt der Pegelstand des Chiemsees am Priener Hafen in Stock laut Bayerischem Landesamt für Umwelt 517,81 Meter über dem Meeresspiegel. Seit mehr als 100 Jahren war der Pegelstand im Mai noch nie so niedrig. Bootsverleiher Manfred Eckerl aus Prien ist besorgt. Er ist am Chiemsee groß geworden, aber so hat er seinen kleinen Bootshafen noch nie gesehen.
4: Das gibt für uns natürlich einige Probleme. Das heißt, beim Ein- und Aussteigen von den Boote wird es sehr, sehr schwer, vor allem für ältere Leute. Aktuell ist es ja so, dass wir selber gar nicht mehr rausfahren können mit Elektroboote. Der Wasserstand ist so nieder, dass die Motoren aussitzen würden. Das heißt, wir müssen jetzt alle Boote nach draußen bringen. Draußen heißt, wir noch einen Außensteg, dass wir halt auch die Leute gut einsteigen lassen können.
1: Manfred Eckerl vertritt rund 24 Bootsverleiher am Chiemsee in der Schiffervereinigung. Für andere, kleinere Bootsverleiher ist das Niedrigwasser sogar existenzgefährdend.
4: Das heißt, sie können sich das ausbaggern zum Beispiel bei ihnen. Da, wo die Boote liegen, die sie nicht leisten. Ich habe einen Staat aktuell, der nicht verleihen kann, weil er einfach mit dem Boot nicht mehr rauskommt. Und das bedeutet natürlich einen hohen Verlust. Bei diesem schönen Wetter im Pfingsten ist doch ein guter Saisonstart für uns. Und wenn ich kein Wasser habe, kann ich kein Geld verdienen.
1: Neben dem Chiemsee ist der Wasserstand noch in weiteren Seen in Südbayern gesunken, wie im Simssee, Starnberger See, Ammersee, Staffelsee, Tegernsee, Waginger See und im Bodensee. Experten wie vom Landesbund für Vogel- und Naturschutz, kurz LBV, machen sich schon Sorgen um mehrere Wasservogelarten, weil deren Brutplätze auf dem Trockenen liegen. So früh, so heiß und trocken. Das sei klar Folge des Klimawandels, sagt Bettina Haas vom Wasserwirtschaftsamt Kempten.
5: Es war jetzt ein sehr, sehr trockenes Frühjahr. Es war auch kein besonders niederschlagsreicher Winter, speziell in Südbayern. Und man merkt, wir haben fallende Grundwasserstände, wir haben niedrige Wasserführungen in den Fließgewässern und wir haben natürlich auch niedrige Wasserstände in den Seen.
1: In Summe fehlen Südbayern 146 Liter und Nordbayern 119 Liter Niederschlag pro Quadratmeter aus diesem Winterhalbjahr, teilt das Landesamt für Umwelt mit. Damit fehlt jedem Quadratmeter Bayerns eine gut gefüllte Badewanne mit Wasser.
0: Ein Bericht von den Bayerischen Seen war das von Katrin Bohlmann.
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0: Um 17:45 eine russische Drohne ist in der Nacht von Donnerstag auf Freitag in ein Wohnhaus in der rumänischen Stadt Galaz nahe der Grenze zur Ukraine eingeschlagen. Der Vorfall habe sich bei nächtlichen russischen Drohnenangriffen ereignet, teilte das Verteidigungsministerium in Bukarest mit. Bei der NATO und bei der EU löste der Vorfall scharfe Reaktionen aus. Mehr dazu von Katrin Schmidt.
7: Russland habe jetzt bei seinem seit mehr als 4 Jahre andauernden Angriffskrieg eine weitere Grenze überschritten, so die Einschätzung von Kommissionschefin Ursula von der Leyen. Auch die Wortwahl der Rumänen wie schwerwiegender Vorfall und unverantwortliche Eskalation finden in Brüssel viel Widerhall. Die EU werde nun ihre Sicherheits- und Abschreckungsmaßnahmen weiter verstärken, insbesondere an ihrer Ostflanke, so Kommissionssprecher Olaf Gill.
8: Strengthen our eastern border, precisely to be able to deal with these kind of hybrid attacks.
9: So verstärken wir unsere Ostflanke, um genau diese Art von hybriden Angriffen abwehren zu können. Darüber hinaus hat die Kommissionspräsidentin erläutert, dass wir das 21. Sanktionspaket vorbereiten. Damit wollen wir den Druck auf Russland aufrechterhalten, denn diese Maßnahmen müssen Hand in Hand gehen.
8: Precisely because these things need to go hand in hand.
7: Deutlich wird auch, die EU ist bemüht, sich stärker als Player im Ukraine-Krieg zu positionieren. Sie sieht offenbar einen guten Zeitpunkt gekommen, denn die Ukraine macht militärisch Fortschritte, die USA sind durch den Iran-Krieg andernorts gebunden und haben ganz offensichtlich ihre Verhandlungsbemühungen für die Ukraine weiter zurückgefahren. Die EU hingegen hat gerade erst das weitere Überleben der Ukraine gesichert mit der Freigabe des dringend benötigten 90 Milliarden Euro Kredits für das angegriffene Land. Sicherheitsexperte Christian Mölling.
10: Die Außenbeauftragte Beauftragte Kallas hat ja diese Woche schon gesagt, dass sie einen Wendepunkt im Krieg sieht. Der ist de facto, glaube ich, noch nicht so gegeben. Ich glaube, dass man hier gerade versucht, eine rhetorische Offensive gegen Russland zu fahren. Gleichzeitig muss man auch sagen, ist eben nicht der Fall gegeben, dass die NATO zum jetzigen Zeitpunkt jeden Quadratzentimeter des Territoriums eben verteidigen kann.
7: Die Frage ist aber, folgt auf diese rhetorische Offensive auch eine politische? Etwa wenn Rumänien den NATO-Rat einzuberufen gedenkt nach Artikel 4 des Vertrags. Dann müssten sämtliche NATO-Staaten sich zusammensetzen und darüber nachdenken, ob sie wirklich einen Angriff auf NATO-Territorium sehen und man reagieren muss. Soweit scheint es aber wohl noch nicht zu sein, so Mölling im Interview mit dem ARD-Studio Brüssel.
10: Es ist, glaube ich, unbestritten, dass Russland relativ schmerzfrei vorgeht, wenn es Gegend von Odessa oder andere Grenzgebiete angreift. Hier aber von einem Angriff zu sprechen, der quasi auch unterstellt, dass Rumänien selbst das Ziel gewesen wäre, das ist, glaube ich, etwas zu weit hergeholt.
7: Sehr gut möglich also, dass sich die NATO mit konkreten Antworten zurückhält.
0: Katrin Schmidt informierte.
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0: Der Deutsche Filmpreis ist die wichtigste Auszeichnung des deutschen Kinos. In diesem Jahr stand die Verleihung aber nicht nur im Zeichen der Gewinnerinnen und Gewinner, sondern auch im Zeichen einer Debatte um den Umgang mit dem Filmerbe und die Frage, wie wir heute auf Filme der Vergangenheit blicken. Trotzdem wurden natürlich auch gefeiert, und zwar ein Kinojahr, das von mutigen Stoffen, starken Regiehandschriften und außergewöhnlichen Schauspielleistungen geprägt war. Unsere Reporterin Anna Wollner war bei der Verleihung der Lolas dabei.
11: Wir sehen uns her.
12: Eine schmissige Eröffnungsnummer von Gastgeber Christian Friedel, gleich zu Beginn, die den Ton setzte. Den Ton einer Preisverleihung in Überlänge, ausgelöst durch eine fast einstündige Unterbrechung wegen einer Technikpanne. Die geladenen Gäste haben einen starken Filmjahrgang und das Miteinander gefeiert. Der große Sieger des Abends, In die Sonne schauen von Mascha Schielinski.
13: Ziemlich überwältigend, auch überfordernd und wunderschön.
12: 10 Lolas haben Schielinski und ihr Team mit nach Hause genommen. Unter anderem für die beste Regie, das beste Drehbuch, die beste weibliche Nebenrolle, Kostüm, Maske, Szenenbild und die Lola in Gold. Die höchste Auszeichnung des Abends für einen Film, der über 4 Generationen hinweg von weiblichen Traumata erzählt und damit bei der Filmakademie einen Nerv getroffen hat.
13: Ich glaube, wir haben einfach irgendwie versucht, wirklich einen Film zu machen, der nicht nach seinem Publikum fragt, sondern einen Film zu machen, nachdem wir selber eine Sehnsucht hatten. Wir haben das preisgegeben, diesen Film, und aus den Eingeweiden heraus erzählt. Und ich glaube, wir waren sehr spezifisch und ich habe das Gefühl, von dem ganzen Feedback jetzt nach einem Jahr Publikumsreise mit dem Film, dass viele Menschen sich darin wiedererkennen. Ja.
12: Die Lola in Silber ging an Ilka Çatak's Politdrama Gelbe Briefe. Die Lola in Bronze an Simon Verhoevens Romanverfilmung Ach, diese Lücke, diese entsetzliche Lücke. Der emotionalste Moment des Abends, die Lola als beste weibliche Hauptrolle für die 85-jährige Senta Berger in Ach, diese Lücke, diese entsetzliche Lücke.
14: Ich bin ein bisschen zitterig. Es kommt ja so, wenn man aufgeregt ist.
12: Die Lola für die beste männliche Hauptrolle ging wiederum an August Diehl für seine Darstellung in Das Verschwinden des Josef Mengele. Für den 50-jährigen Schauspieler die zweite Lola seiner Karriere.
15: Ich freue mich wahnsinnig darüber, weil ich jetzt erst eigentlich weiß, was dieser Preis eigentlich bedeutet. Eine Anerkennung von den Menschen, mit denen ich in der Zeit, in der ich lebe, zusammenarbeite. Quasi wie ein Echo, das sagt, ja, was du machst, finden wir gut. Das ist das Größte, was man haben kann. Mehr geht gar nicht.
12: Mehr geht nicht. Im Falle von Wim Wenders allerdings doch. Wenders ist mit der Ehrenlola für seine Verdienste um den deutschen Film ausgezeichnet worden und bekam Standing Ovation. Obwohl er aktuell in der Kritik steht, Vorwürfe von Nastassja Kinski nicht ernst zu nehmen. Es geht um eine Oben-ohne-Szene der damals 13-jährigen Schauspielerin in Falsche Bewegung von 1975. Wenders hat die Debatte in seiner Dankesrede proaktiv angesprochen und hofft auf einen Austausch mit der Filmakademie.
16: Es war nicht leicht, aber ich habe das Gefühl gehabt, ich muss was sagen, weil ich bin recht ratlos. Und ich hoffe, dass ich ein bisschen Rat bekomme. Und ich hoffe, dass das nicht, dass auch ein Gespräch wird über Filmerbe und wie man Filme, alte Filme, interpretieren darf. Ob man so tun darf, als wäre der Film gestern gedreht und man könnte so drüber reden, oder als ob er eben ein Zeitdokument ist, aus seiner Zeit, in der andere Maßstäbe galten.
12: Vielleicht war genau das die eigentliche Botschaft dieses Abends, miteinander ins Gespräch zu kommen, über Filme, über Geschichte, über gesellschaftliche Konflikte. Nicht übereinander zu sprechen, sondern miteinander. Die Verleihung des Deutschen Filmpreises 2026 wurde damit mehr als eine Preisgala. Sie wurde zum Plädoyer für eine Debattenkultur, die zuhört, nachfragt und auch Widerspruch zulässt.
0: Über den Deutschen Filmpreis berichtete Anna Wollner.
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0: Der frühere Verkehrsminister Scheuer muss sich wegen mutmaßlicher Falschaussagen vor Gericht verantworten. Es geht um die gescheiterte Pkw-Maut. Der CSU-Politiker hatte unter Eid ausgesagt, sich an eine Warnung der Betreiberunternehmen nicht erinnern zu können. Seine dann voreilige Unterschrift unter die Mautverträge hatte den Bund mehr als 240 Millionen Euro Schadensersatz gekostet. Die Stuttgarter Zeitung schreibt dazu:
11: Das war dumm, aber das ist nicht strafbar. Politiker müssen Entscheidungen treffen. Die können manchmal auch falsch sein. Sie deswegen im Nachhinein vor Gericht zu bringen, würde die Handlungsbereitschaft gen Nulllinie drücken. Allerdings müssen Fehler untersucht werden. Genau das ist im Untersuchungsausschuss geschehen. Dabei soll es Scheuer mit der Wahrheit nicht so genau genommen haben. Im politischen Alltag mag das Usus sein. Vor Gericht und in Untersuchungsausschüssen gelten andere Regeln.
0: Die Nürnberger Nachrichten kommentieren: Sollten die Ermittler in dem Prozess mit ihrer Anklage recht behalten, dann habe sich ein handfester Skandal abgespielt.
11: Ausgerechnet an dieser wichtigen Stelle soll eine Erinnerungslücke aufgetreten sein. Käme es zu einer Verurteilung, würde sich der Fall in die lange, unselige Geschichte der vorgeschobenen Erinnerungslücken in der deutschen Politik einreihen. Aber bis zu einem Urteil gilt die Unschuldsvermutung. Darauf muss man an dieser Stelle zwingend hinweisen. Das ist übrigens kein Promi-Bonus für einen Ex-Minister, sondern das Recht eines jeden Menschen, gegen den ermittelt wird oder gegen den eine Anklage vorliegt.
0: Aus Sicht der Fuldaer Zeitung hat niemand in Deutschland etwas zu befürchten, der Steuergeld verschwendet.
11: Ein politisches Haftungsrecht, das diesen Namen verdient, gibt es aus guten Gründen nicht. Die Furcht vor persönlichen finanziellen Konsequenzen könnte Politiker dazu verleiten, risikoscheu zu agieren, wichtige Reformen zu blockieren und Menschen am Ende ganz davon abhalten, in die Politik zu gehen. Dennoch muss darüber nachgedacht werden, wie Politiker bei schwerem Fehlverhalten nicht ungestraft davonkommen. Scheuer kassierte nach dem Skandal noch jahrelang seine Diäten und ist heute Unternehmer. Dass er in dieser Rolle wieder viele Millionen riskiert und in den Sand setzt, unwahrscheinlich.
0: Das waren unsere Standpunkte, heute zusammengestellt von Ulrike Ufer.
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17: 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Es spricht Daniel Demann, Pastoralreferent in Hamburg.
18: Wer ist der GOAT? Über diese Frage kann man in der Fußballwelt trefflich streiten. GOAT, das ist eine Abkürzung und steht für Greatest of All Time, den größten aller Zeiten. Für die meisten Fußballfans, die jünger als 60 Jahre alt sind, läuft diese Frage auf ein Duell hinaus: Messi oder Ronaldo. Auf der einen Seite La Pulga, zu Deutsch der Floh, der wendige Argentinier Lionel Messi mit der unfassbaren Technik, der unglaublich engen Ballführung und der herausragenden Spielintelligenz. Auf der anderen Seite CR7, der explosive, beidfüßige Portugiese Cristiano Ronaldo mit der gnadenlosen Abschlussstärke und dem unbedingten Willen, immer noch besser und besser zu werden. Wer von beiden ist also der GOAT? Anscheinend ist es ein sehr menschliches Bedürfnis zu bestimmen, wer der Beste, der Größte, der Schlauste ist. Jedenfalls begegnet uns diese Frage bereits bei den Jüngern von Jesus. Die wollen nämlich von Jesus wissen, wer im Himmelreich der Größte, also so etwas wie der himmlische GOAT, ist. Wahrscheinlich haben sie bereits viel darüber untereinander diskutiert und gestritten. Die Antwort von Jesus ist sicherlich nicht so, wie sie es sich vorgestellt hatten. Er sagt, wer sich klein wie ein Kind macht, der ist im Himmelreich der Größte. Bei Jesus gibt es also kein Abwägen von Qualifikationspunkten. Die Anhäufung von großartigen Heldentaten hat für ihn keinen Wert. Er sagt stattdessen, nehmt euch nicht so wichtig. Das Kleine ist bei mir das Größte. Für mich ist das eine großartige Botschaft. Ich muss nicht Übermenschliches erreichen, um von Gott angenommen und wertgeschätzt zu sein. Im Gegenteil, gerade wenn ich mich klein und schwach fühle, aber auch wenn ich mich verletzlich mache, bin ich von Gott geliebt. Für die Welt des Fußballs gilt das natürlich nicht. Da geht es um Tore, um Punkte, um Erfolge und Pokale. Deshalb ist es ja auch so schön, darüber zu streiten, wer denn nun der Fußball-Goat ist. Wenn man meinen Vater fragen würde, gäbe es darauf sowieso nur eine Antwort. Den großen Brasilianer Pelé.
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1: Um 6 Uhr mit Martin Wilhelmi. Bundespräsident Steinmeier hat davor gewarnt, dass sich in Europa und auf der ganzen Welt autoritäre Tendenzen weiter ausbreiten. Er äußerte sich auf einer Veranstaltung im Hambacher Schloss in der Pfalz. Aus der Nachrichtenredaktion Jonas Valentin Weber.
2: Laut Steinmeier versuchen autoritäre Regierungen immer stärker, unabhängige Institutionen anzugreifen, die die Macht der Regierenden kontrollieren sollen. Betroffen seien auch Medien, der Kulturbereich und die Justiz. Konkrete Länder nannte er nicht. Steinmeier zeigte sich aber auch kämpferisch. So seien die Bürgerinnen und Bürger der Entwicklung nicht machtlos ausgeliefert, sondern könnten sich zur Wehr setzen, auch wenn dabei viel Ausdauer gebraucht werde, sagte Steinmeier bei der Verleihung des Hambacher Freiheitspreises an den früheren polnischen Justizminister Bodnar.
1: Der designierte FDP-Vorsitzende Kubicki hält eine inhaltliche Neuaufstellung der Partei derzeit nicht für notwendig. Der Neuen Osnabrücker Zeitung sagte er, dies brauche man auf dem Parteitag nicht, der Kampf für Freiheitsrechte sei zeitlos. Auf dem FDP-Parteitag in Berlin wird an diesem Wochenende der gesamte Parteivorstand neu gewählt. Kubicki ist der einzige Kandidat für den Vorsitz. Der Brennerpass wird heute stundenlang für den Verkehr gesperrt. Grund ist eine große Demonstration. Aus der Nachrichtenredaktion Ulrike Ufer.
3: Die Blockade trifft die Brennerautobahn und alle Nebenstrecken. Um ein Verkehrschaos auf der vielbefahrenen Alpenstrecke zu verhindern, rufen die Behörden dazu auf, das österreichische Bundesland Tirol großräumig zu umfahren. Auf der österreichischen Seite des Brennerpasses ist von 11 bis 19 Uhr für Autos und Motorräder kein Durchkommen. Auf der italienischen Seite gilt die Sperre von 10.30 Uhr bis 20 Uhr. Lastwagen können bereits einige Stunden zuvor nicht mehr über den Alpenpass. Die Demonstration am Brenner richtet sich gegen die starke Verkehrsbelastung.
1: In Teilen Nordrhein-Westfalens, in Niedersachsen, Bremen und Hamburg haben heftiger Regen und Sturm zu Problemen geführt. Rund um Münster zählte die Feuerwehr hunderte Einsätze, etwa wegen umgestürzter Bäume oder vollgelaufener Keller. Außerdem musste nach WDR-Angaben ein Open-Air-Konzert abgebrochen werden. Im Raum Osnabrück war die Feuerwehr ebenfalls häufig im Einsatz. Im Kreis Kloppenburg musste ein Zeltlager evakuiert werden. In Hannover wurde das NDR 2 Plaza Festival unterbrochen. Am Flughafen Hamburg kam es wegen des Unwetters zu Verspätungen. Und bei der Bahn kann es auch heute noch Einschränkungen auf den Strecken Hamm, Bielefeld, Hannover und Dortmund, Münster, Bremen geben. In Berlin ist am Abend der Deutsche Filmpreis verliehen worden. Großer Gewinner war das Historiendrama »In die Sonne schauen« von Regisseurin Mascha Schilinski. Aus Berlin Anna Wollner.
4: 10 Lolas haben Schilinski und ihr Team mit nach Hause genommen. Unter anderem für die beste Regie, das beste Drehbuch, die beste weibliche Nebenrolle, Kostüm, Maske, Szenenbild und die Lola in Gold. Die höchste Auszeichnung des Abends für einen Film, der über 4 Generationen hinweg von weiblichen Traumata erzählt. Der emotionalste Moment des Abends, die Lola als beste weibliche Hauptrolle für die 85-jährige Senta Berger in »Ach, diese Lücke, diese entsetzliche Lücke«. Die Lola für die beste männliche Hauptrolle ging wiederum an August Diehl für seine Darstellungen »Das Verschwinden des Josef Mengele«.
1: Alexander Zverev steht bei den French Open in Paris im Achtelfinale. Der Tennisprofi setzte sich in der dritten Runde gegen den Franzosen Quentin Alice in 4 Sätzen durch und trifft morgen auf den Niederländer Jesper de Jong. Das waren die Nachrichten. Das Wetter in Deutschland. Am Tage gebietsweise Schauer und teils kräftige Gewitter, vereinzelt unwetterartig. In der Nordhälfte meist trocken, bei Höchsttemperaturen von 18 bis 33 Grad. Am Sonntag wechselnd bewölkt, regional Schauer und Gewitter, bei Temperaturen dann von 17 bis 29 Grad. Und die Zeit, es ist 6.04 Uhr.
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1: Unterliegen uns zurzeit keine Hinweise auf Staus und andere Störungen vor. Alle Informationen zur Verkehrslage im Norden gibt es jederzeit auf ndr.de und auch in unserer App. Allen unterwegs jetzt sicherer und gute Fahrt.

0: Heute mit Claudia Eichberger am Mikrofon. Ich wünsche Ihnen einen guten Morgen. Mitten in den Pfingstferien in einigen Bundesländern wird die Brenner-Autobahn heute den ganzen Tag über gesperrt. Reisende, die also Richtung Süden mit dem Auto unterwegs sind, müssen sich auf viel Stau einstellen. Gleiches gilt für alle, die aus dem Süden nach Deutschland fahren wollen. Auf der österreichischen Seite dauert die Blockade von 11 Uhr bis 19 Uhr und auf der italienischen Seite von 10:30 Uhr bis 20 Uhr. Auch wenn seit Tagen geraten wird, den Brenner zu umfahren, stellen sich Behörden und Polizei auf ein Verkehrschaos ein. Oliver Schosch hat die Einzelheiten.
1: Der Hauptinitiator der Brennerblockade ist der Bürgermeister von Gries am Brenner, Karl Mühlsteiger. Er, andere Gemeindebürgermeister und viele Anwohnerinnen und Anwohner fordern eine Entlastung vom Verkehrslärm und von Abgasen und Feinstaub. Sie fordern unter anderem einen besseren Lärmschutz, eine höhere Lkw-Maut und mehr Güterverkehr über die Schiene. Rund 15 Millionen Pkw und Lkw fahren pro Jahr durch den Brennerpass. Der Landeshauptmann von Tirol, Anton Matle von der konservativen ÖVP, zeigte sich solidarisch mit den Protestierern und kündigte an, sie auch heute selbst zu besuchen. Kritik kam von der österreichischen Bundesregierung und vom bayerischen Verkehrsminister Christian Bernreiter von der CSU. Er sprach von einer zu großen Belastung für Logistik, Reisende und die Wirtschaft. Wegen der Brennervollsperrung ist mit erheblichen Verkehrsbehinderungen zu rechnen, auch im Inntal und im gesamten südlichen Bayern, weil viele Pfingsturlauber Alternativrouten wählen werden. Das Polizeipräsidium Oberbayern empfiehlt deshalb heute, keine Fahrten in den Süden von Bayern zu unternehmen und sie auf einen anderen Tag zu verlegen. In Österreich und Bayern stehen Rettungskräfte gesondert bereit, unter anderem auch auf Motorrädern, falls es wegen der Staus ein schwieriges Durchkommen zu Notfällen gibt.
0: Oliver Schosch berichtete. Die FDP steckt bekanntlich in der Krise. Nach dem Scheitern an der 5%-Hürde bei der Bundestagswahl musste die Partei auch die Parlamente in Baden-Württemberg und Rheinland-Pfalz verlassen. Weder der personelle noch der inhaltliche Neuanfang sind bislang geglückt. Jetzt am Wochenende treffen sich die Freien Demokraten zum Parteitag in Berlin. Eigentlich sollte es dort um ein neues Grundsatzprogramm gehen. Im Fokus steht aber erstmal Wolfgang Kubicki. Er will den Parteivorsitz übernehmen. Aus Berlin berichtet Philipp Eckstein.
2: Kriegt die FDP noch einmal die Kurve? Kann die Partei den Abwärtstrend der vergangenen Jahre stoppen und umkehren? Ja, natürlich gibt man sich bei der FDP selbstbewusst. Und doch ist unübersehbar, die Partei steckt in einer tiefen Krise.
3: Die FDP scheidet mit 4,3% aus dem Bundestag aus.
2: Für Christian Lindner das langjährige Gesicht. Die Stimme der FDP war nach der Wahl im Februar 2025 Schluss.
4: Wenn die FDP aus dem Bundestag ausscheidet, ist das völlig klar, dass ich dann auch aus der Politik ausscheide.
2: Christian Dürr übernahm die Parteiführung und versprach einen programmatischen Neuanfang. Nur der dauerte vielen zu lange. Nachdem die FDP im Frühjahr auch in Baden-Württemberg und Rheinland-Pfalz an der 5%-Hürde scheiterte, musste Dürr einräumen.
5: So wie es bisher ist, kann es nicht weitergehen.
2: Dürr selbst erklärte zwar, er wolle erneut um den Parteivorsitz kandidieren, zog diesen Plan aber schnell wieder zurück. Im Rennen waren dann nur noch Wolfgang Kubicki und Henning Höhne, der Vorsitzende der FDP in Nordrhein-Westfalen. Der 39-jährige Höhne gegen den 74-jährigen Kubicki. Tatsächlich sah es einige Wochen lang so aus, als könnte es beim Parteitag einen echten Wettkampf um den Vorsitz geben. Einen Wettkampf, den sich einige in der Partei auch wünschen, zumal die FDP weiter um ihre politische Ausrichtung ringt. Marktliberale Ansichten und ein Fokus auf die Wirtschaft dominieren, aber es gibt weiterhin auch FDPler, die für einen sozial-liberalen Kurs werben. Doch zwei Wochen vor dem Parteitag zieht Henning Höhne zurück. In der Partei reagieren einige enttäuscht.
6: Wettbewerb muss man durchhalten können,
2: kommentiert der Vorsitzende der jungen Liberalen, Finn Flebbe.
6: Eine Partei, die Freiheit predigt, sollte ihren eigenen Vorsitzwettstreit nicht kurz vor der Ziellinie absagen, in meinen Augen.
2: Nun richten sich also alle Blicke auf Wolfgang Kubicki. Angestachelt zu kandidieren hat ihn auch Friedrich Merz. Der CDU-Vorsitzende und Kanzler hatte im Frühjahr erklärt, die FDP sei nun endgültig
7: von der politischen Bühne in Deutschland verschwunden. Sie wird keine Rolle mehr spielen.
2: Kubicki nennt ihn daraufhin einen Eierarsch und kündigt an, es ihm und allen zu zeigen. Dabei richtet sich Kubickis Blick vor allem auf die nächsten Landtagswahlen.
8: Jede verlorene Wahl stärkt das Narrativ, eine Stimme für die FDP sei verloren, weshalb man dringend dazu beitragen muss, die Freien Demokraten zunächst wahrnehmbar zu machen, dann mit Themen die Menschen zu überzeugen, bei den Meinungsumfragen wieder über 5% zu kommen und die nächsten Wahlen erfolgreich zu bestreiten.
2: Aktuell steht die FDP bei den Umfragen in Berlin, Sachsen-Anhalt und Mecklenburg-Vorpommern, wo im Herbst gewählt wird, bei 2-4%. Kubicki selbst setzt erstmal auf Sichtbarkeit und er weiß, wie er Schlagzeilen erzeugen kann. Im ARD-Interview der Woche erklärte er zuletzt:
8: Ich weiß nicht, wer diese Brandmauer erfunden hat. Sie steht nicht in der Verfassung. Es gibt auch kein Gesetz zur Brandmauer. Es gibt kein Gesetz, in dem steht, mit der AfD darf man nicht reden.
2: Und Kubicki betont:
8: Abgrenzung statt Ausgrenzung, das ist mein Motto.
2: Mit Blick auf den Parteitag wird interessant, wie sehr die Delegierten um die politische Ausrichtung der FDP ringen werden und wie sehr sie auch angesichts der aktuellen Krise auf Geschlossenheit setzen.
0: Die FDP will auf ihrem Parteitag Wolfgang Kubicki zum Parteivorsitzenden wählen. Philipp Eckstein hat aus Berlin berichtet. Beim Ebola-Virus, das derzeit besonders in der Demokratischen Republik Kongo grassiert, handelt es sich um eine besonders gefährliche Variante. Davor warnt die internationale Hilfsorganisation Ärzte ohne Grenzen. Geschäftsführer Katzer spricht von einem massiven Ausbruch. Einzelheiten von Anne-Kathrin Mellmann.
9: Nach Angaben der humanitären Hilfsorganisation gibt es bereits 223 Todesfälle mit Verdacht auf Ebola. Das sei zu diesem Zeitpunkt des Ausbruchs eine sehr hohe Zahl. Der Geschäftsführer von Ärzte ohne Grenzen Deutschland, Christian Katzer, sagte im ARD-Interview der Woche, die schlechte Gesundheitsversorgung und der anhaltende Konflikt in der Region hätten dazu geführt, dass der Ausbruch zunächst unbemerkt geblieben sei. Zudem fehle es an Personal, Laborkapazitäten und Aufklärung. Für besonders problematisch hält Katzer, dass es für die aktuelle Virusvariante weder einen zugelassenen Impfstoff noch wirksame Medikamente gibt. Katzer kritisiert Kürzungen bei der internationalen Entwicklungszusammenarbeit und humanitären Hilfe. Dadurch fehlten Mittel für Kontaktverfolgung, medizinische Versorgung und Kampagnen gegen Desinformation.
0: 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Jetzt in den Nahen Osten. Israel und die Hisbollah-Miliz im Libanon greifen sich fast täglich an, trotz einer eigentlich geltenden Waffenruhe. Im Süden des Libanon soll es mehrere Todesopfer gegeben haben durch israelische Angriffe. Zuvor wurden die Bewohner mehrerer Dörfer in der Region aufgerufen, ihre Häuser zu verlassen. Die libanesische Regierung ist an dem Krieg nicht beteiligt, aber Präsident Aoun macht Druck, dass es bei den Gesprächen über ein Ende des Konflikts Fortschritte gibt. Aus dem ARD-Studio Kairo berichtet Magdalena Knöller.
10: In einem Telefonat mit dem US-amerikanischen Außenminister Rubio soll der libanesische Präsident Aoun nach eigenen Angaben betont haben, es sei dringend notwendig, dass alles für einen Waffenstillstand getan werde. Rubio soll ihm dafür seine Unterstützung zugesagt haben. Laut libanesischen Medien durchaus auch mit Druck auf Israel. Derzeit finden in Washington direkte Gespräche zwischen einer israelischen und einer libanesischen Militärdelegation statt. Im Libanon blicken die Menschen mit Sorge darauf, dass israelische Soldaten immer weiter in ihr Land vorrücken. Sie sollen inzwischen den Litani-Fluss überquert haben. Auch die Evakuierungsaufrufe für mehrere Dörfer und Städte im Südlibanon gehen weiter. Israel begründet sein Vorgehen mit dem Kampf gegen die vom Iran unterstützte Hisbollah. Die Miliz soll inzwischen mit Drohnen auf Nordisrael schießen, die schwer abzufangen sind. Das libanesische Gesundheitsministerium meldet mehr als 3.300 Tote und 10.000 Verletzte seit dem Krieg Anfang März. Laut UNICEF gibt es unter den Toten und Verletzten auch diese Woche wieder viele Kinder.

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1: Mit Clemens Nicol. Demonstration blockiert Alpenroute. Der Brennerpass wird ab dem Vormittag stundenlang für den Verkehr gesperrt. Das gilt für die Brenner Autobahn und alle Nebenstrecken. Um ein Verkehrschaos zu verhindern, haben Behörden dazu aufgerufen, Tirol großräumig zu umfahren. Die Organisatoren der Demo wollen auf die Belastung der Anwohner an der Brennerroute aufmerksam machen. FDP stellt sich neu auf. Beim Bundesparteitag in Berlin wählt die FDP eine neue Führung. Für den Parteivorsitz kandidiert der bisherige Vize Kubicki. Der 74-Jährige will den bisherigen FDP-Chef Dürr ablösen, der nach nur einem Jahr im Amt vorzeitig abtritt. Kubicki sieht es als seine wichtigste Aufgabe, die FDP bei der nächsten Wahl zurück in den Bundestag zu führen. Prien fordert Bildschirmzeit frühestens ab 3 Jahren. Die Bundesfamilienministerin hat sich dafür ausgesprochen, dass Kinder unter 3 Jahren keinen Kontakt zu digitalen Endgeräten haben. Die CDU-Politikerin sagte der Welt am Sonntag, dass man über entsprechende gesetzliche Regelungen zumindest nachdenken könne. Laut Prien regelt der Staat auch andere Pflichten von Eltern im bürgerlichen Gesetzbuch, etwa die gewaltfreie Erziehung. Deutscher Filmpreis ist verliehen. Das Drama »In die Sonne schauen« ist am Abend als bester Spielfilm mit der Lola ausgezeichnet worden. Der Film »Gelbe Briefe« gewann die Lola in Silber. Mit dem Preis in Bronze wurde »Ach, diese Lücke, diese entsetzliche Lücke« gewürdigt. Die Verleihung musste zwischenzeitlich wegen technischer Probleme unterbrochen werden. Alexander Zverev erreicht Achtelfinale der French Open. Der deutsche Tennisprofi hat am späten Abend in 4 Sätzen gegen den Franzosen Quentin Alice gewonnen. Im Achtelfinale trifft Zverev auf den Niederländer Jesper de Jong.
2: Die Hamburgerinnen und Hamburger entscheiden morgen darüber, ob sich die Hansestadt für die Olympischen und Paralympischen Sommerspiele bewerben soll. Es geht um den Zuschlag für 2036, 40 oder 44. 1,3 Millionen Bürger können über eine Bewerbung abstimmen. Per Briefwahl läuft der Bürgerentscheid schon seit Wochen. Da es durchaus auch Gegner einer Bewerbung gibt, ist man im Hamburger Rathaus einigermaßen nervös. Jörg Naroska über die Stimmung in der Stadt vor dem morgigen Showdown und Hamburgs ersten Bürgermeister Tschentscher, der in den vergangenen Tagen noch einmal intensiv für Olympia geworben hat.
3: Es geht ja darum, dass wir jetzt im Endspurt sind für die Kampagne. Die Einwände, die nicht berechtigt sind, die möchte ich gerne ausräumen.
4: In allen 7 Bezirken der Stadt war Tschentscher in den vergangenen Wochen unterwegs. Bei seinem letzten Olympia-Auftritt vor dem Referendum entspricht die Stimmung im Saal der Stimmung in der Stadt. Manche sind für die Bewerbung, manche dagegen, manche noch unentschlossen.
5: Ich habe mich tatsächlich noch nicht entschieden, weil ich liebe Sport. Aber ich finde halt die Kritiken teilweise, sie sind auch berechtigt.
4: Etwa 40% der Wahlberechtigten hat sich per Briefwahl bereits für oder gegen die Olympia-Bewerbung entschieden. Um die etwa 800.000 Menschen, die ihre Wahlunterlagen noch zu Hause haben, tobt ein Überzeugungskampf. Einer der größten Streitpunkte, die Finanzierung möglicher Sommerspiele. Olympiagegner Martin Wolter von der Partei Die Linke bezeichnet die Senatspläne als leere Versprechungen.
6: Es wird ein Gewinn durch Olympische Spiele versprochen. Das ist ja grotesk.
4: Hamburg müsse 6 Milliarden Euro für Olympische und Paralympische Spiele bezahlen, schreibt Die Linke auf tausenden Plakaten in der Stadt. Geld, das man sinnvoller einsetzen könnte, meint Wolter. Der Konter von Sportsenator Andi Grote, diese Behauptung der Linken ist eine Irreführung und Täuschung.
7: Die größte Kostenposition, die wir haben, das sind die Durchführungskosten, die sind durch Einnahmen gedeckt. Und die Einnahmen habe ich natürlich auch nur, wenn die Spiele stattfinden. Niemals haben wir irgendwo 6 Milliarden an Kosten, die man anders ausgeben kann, wenn Olympia nicht kommt. Das ist schlicht durch und durch unseriös und unwahr.
4: Auch in anderen Punkten liegen Befürworter und Gegner weit auseinander. Durch Sommerspiele steigen die Mieten, sagen die einen. Neue Sozialwohnungen im olympischen Dorf sorgen für eine Entlastung des Wohnungsmarktes, die anderen. Nur in einem Punkt sind sich alle einig.
7: Was ist natürlich super, wenn wir eine hohe Beteiligung haben. Das erhöht ja die Repräsentativität.
8: Auf jeden Fall wäre das ein starkes Zeichen für die Demokratie, wenn viele Menschen abstimmen.
4: Schon jetzt ist die Wahlbeteiligung höher als bei den Hamburger Volksentscheiden zum Klimaschutz und zum Grundeinkommen im vergangenen Jahr. Fast alle politischen Parteien, die Wirtschaft, der Sport und viele Hamburger Prominente setzen sich für die Olympia-Bewerbung ein. Auf eine Ergebnisprognose will sich Bürgermeister Tschentscher trotzdem nicht einlassen.
3: Mein Gefühl sagt mir, es gibt eine große Zustimmung. Ob sie größer ist als die Skepsis, werden wir am 31.05. sehen.
4: Bis dahin wollen Befürworter und Gegner der Olympia-Bewerbung jeweils noch möglichst viele Menschen von der Stimmabgabe überzeugen. Mit einem Ergebnis der Auszählung wird bis 22 Uhr gerechnet.
2: Jörg Naroska war das über den morgigen Bürgerentscheid zu Olympia in Hamburg. Mehr zum Thema haben wir für Sie um 11.50 Uhr in unserer Deutschland-Reportage. Und die gibt's schon jetzt in ARD Sounds. Heute ist Welt-MS-Tag. Das deutsche Motto für den weltweiten Multiple-Sklerose-Tag lautet Diagnose MS jetzt erst recht. Die Kampagne rückt Menschen in den Fokus, die trotz der Diagnose ihren Weg gehen, aktiv am Leben teilnehmen und sich Ziele setzen. Immerhin leben weltweit rund 2,1 Millionen Menschen mit MS. In Deutschland bekommen jeden Tag etwa 41, vorwiegend Frauen, diese Diagnose. Sibylle Seitz berichtet.
0: Der Moment, der das Leben von Jasmin Mir auf den Kopf stellte, liegt jetzt 8 Jahre zurück. Die 32-Jährige stand damals bei einer Konferenz als Eventmoderatorin auf einer Bühne. Plötzlich spürte sie ein Kribbeln im Oberschenkel, das sich immer weiter ausbreitete.
9: Dann wollte ich auf einen Zug rennen, zurück von der Konferenz. Und ich habe gemerkt, also der Zug stand da schon, und ich habe gemerkt, ich kann nicht mehr rennen. Und da habe ich gemerkt, okay, irgendwas ist hier falsch.
0: Nach verschiedenen neurologischen Untersuchungen stand fest, sie hat multiple Sklerose.
9: Diese Angst, so was passiert morgen und ich kann das alles nicht mehr vorhersehen, die war sehr präsent. Und so dieser Gedanke, was ist, wenn morgen der nächste Schub kommt.
0: Meist beginnt MS zwischen dem 20. und dem 40. Lebensjahr. Es ist eine chronisch entzündliche Erkrankung des zentralen Nervensystems, also von Gehirn und Rückenmark. Das eigene Immunsystem greift die Schutzschicht der Nervenfasern an. Dadurch werden Signale zwischen Gehirn und Körper gestört. Und das führt zu ganz unterschiedlichen Beschwerden wie Sehstörungen, Taubheitsgefühlen, Problemen beim Gehen, Schwindel oder extremer Erschöpfung. Der Verlauf ist bei den einen schleichend, bei anderen treten die Beschwerden in häufigen Schüben auf. Wodurch MS genau entsteht, ist nicht letztendlich geklärt. Frank Block, Chefarzt der Neurologie am Helios-Klinikum Schwerin.
10: Warum jetzt ein Mensch sowas bekommt, ist noch in der Summe unklar. Es gibt Risikofaktoren, also Virusinfekte, die wir hier in unserer Region, in Nordeuropa, Mitteleuropa durchmachen in der frühen Kindheit. Und es gibt sicherlich auch genetische Aspekte.
0: Aber auch Vitamin-D-Mangel, Rauchen oder starkes Übergewicht sollen eine Rolle spielen. Wichtig für ein gutes Leben mit MS sei es, die Diagnose anzunehmen, so Daniela Rogal von der Deutschen Multiple Sklerose-Gesellschaft Berlin und selbst Betroffene.
11: Man muss lernen, es zu akzeptieren. Ich habe es für mich beim Yoga gelernt, einfach zu atmen. Und ich denke, das ist so ein bisschen was, man muss lernen, zu schauen, was einfach da ist. Und dann es einfach nicht bewerten, sondern sagen, okay, es ist da, ich nehme es an. Und ich mache das Beste daraus.
0: MS ist nicht heilbar, kann aber heute verlangsamt oder sogar gestoppt werden. Experten sprechen von Hit Hard and Early, also frühzeitig mit hochwirksamen Medikamenten behandeln, um die Entzündungsaktivität schnell zu unterbinden und dadurch Folgeschäden zu verhindern. Bei Jasmin Mir tritt die MS in Schüben auf, die nicht vorhersehbar sind. Aktuell ist sie medikamentös gut eingestellt und seit 2 Jahren symptomfrei.
9: Ich bin sehr happy mit meinem Leben. Ich bin sehr zufrieden mit meinem Leben und ich will es nicht beschönigen. Ich finde, das Leben mit chronischer Erkrankung ist eine Belastung. Eine unsichtbare Erkrankung haben sehr viele Menschen und das ist schon auch eine extra Last, mit der man durchs Leben geht.
0: Und die wird auch bleiben. Aber ihre Ärzte sind zuversichtlich, dass Jasmin Mir dank neuer Therapien keine weiteren Schübe mehr bekommen wird.
2: Heute ist Welt-MS-Tag. Sibylle Seitz berichtete über das Leben von Betroffenen.
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2: Der Deutsche Filmpreis ist die wichtigste Auszeichnung des deutschen Kinos. In diesem Jahr ging es bei der Verleihung nicht nur um Gewinnerinnen und Gewinner, sondern auch um die Debatte, wie wir heute auf Filme der Vergangenheit blicken. Ausgelöst wurde sie durch einen Vorwurf gegen Ehren-Lola-Preisträger Wim Wenders und seinen Umgang mit einer Oben-ohne-Szene der damals 13-jährigen Nastassja Kinski. Trotzdem wurde gefeiert, und zwar ein Kinojahr, das von mutigen Stoffen, starken Regiehandschriften und außergewöhnlichen Schauspielleistungen geprägt war. ARD-Reporterin Anna Wollner war bei der Verleihung der Lolas gestern dabei.
13: Wir sehen uns hin.
14: Eine
13: schmissige Eröffnungsnummer von Gastgeber Christian Friedel gleich zu Beginn, die den Ton setzte. Den Ton einer Preisverleihung in Überlänge, ausgelöst durch eine fast einstündige Unterbrechung wegen einer Technikpanne. Die geladenen Gäste haben einen starken Filmjahrgang und das Miteinander gefeiert. Der große Sieger des Abends, In die Sonne schauen von Mascha Schielinski.
14: Ziemlich überwältigend, auch überfordernd und wunderschön.
13: 10 Lolas haben Schielinski und ihr Team mit nach Hause genommen. Unter anderem für die beste Regie, das beste Drehbuch, die beste weibliche Nebenrolle, Kostüm, Maske, Szenenbild und die Lola in Gold. Die höchste Auszeichnung des Abends für einen Film, der über 4 Generationen hinweg von weiblichen Traumata erzählt und damit bei der Filmakademie einen Nerv getroffen hat.
14: Ich glaube, wir haben einfach irgendwie versucht, wirklich einen Film zu machen, der nicht nach seinem Publikum fragt, sondern einen Film zu machen, nachdem wir selber eine Sehnsucht hatten. Wir haben das preisgegeben, diesen Film, und aus den Eingeweiden heraus erzählt. Und ich glaube, wir waren sehr spezifisch und ich habe das Gefühl, von dem ganzen Feedback jetzt nach einem Jahr Publikumsreise mit dem Film, dass viele Menschen sich darin wiedererkennen. Ja.
13: Die Lola in Silber ging an Ilka Csataks Politdrama Gelbe Briefe. Die Lola in Bronze an Simon Verhoevens Romanverfilmung Ach, diese Lücke, diese entsetzliche Lücke. Der emotionalste Moment des Abends, die Lola als beste weibliche Hauptrolle für die 85-jährige Senta Berger in Ach, diese Lücke, diese entsetzliche Lücke.
15: Ich bin ein bisschen zittrig. Es kommt ja so, wenn man aufgeregt ist.
13: Die Lola für die beste männliche Hauptrolle ging wiederum an August Diehl für seine Darstellung in Das Verschwinden des Josef Mengele. Für den 50-jährigen Schauspieler die zweite Lola seiner Karriere.
16: Ich freue mich wahnsinnig darüber, weil ich jetzt erst eigentlich weiß, was dieser Preis eigentlich bedeutet. Eine Anerkennung von den Menschen, mit denen ich in der Zeit, in der ich lebe, zusammenarbeite. Quasi wie ein Echo, das sagt, ja, was du machst, finden wir gut. Das ist das Größte, was man haben kann. Mehr geht gar nicht.
13: Mehr geht nicht. Im Falle von Wim Wenders allerdings doch. Wenders ist mit der Ehrenlola für seine Verdienste um den deutschen Film ausgezeichnet worden und bekam Standing Ovation. Obwohl er aktuell in der Kritik steht, Vorwürfe von Nastassja Kinski nicht ernst zu nehmen. Es geht um eine Oben-ohne-Szene der damals 13-jährigen Schauspielerin in Falsche Bewegung von 1975. Wenders hat die Debatte in seiner Dankesrede proaktiv angesprochen und hofft auf einen Austausch mit der Filmakademie.
17: Es war nicht leicht, aber ich habe das Gefühl gehabt, ich muss was sagen, weil ich bin recht ratlos. Und ich hoffe, dass ich ein bisschen Rat bekomme. Und ich hoffe, dass das nicht, dass auch ein Gespräch wird über Filmerbe und wie man Filme, alte Filme, interpretieren darf. Ob man so tun darf, als wäre der Film gestern gedreht und man könnte so drüber reden. Oder als ob er eben ein Zeitdokument ist, aus seiner Zeit, in der andere Maßstäbe gelten.
13: Vielleicht war genau das die eigentliche Botschaft dieses Abends, miteinander ins Gespräch zu kommen, über Filme, über Geschichte, über gesellschaftliche Konflikte. Nicht übereinander zu sprechen, sondern miteinander. Die Verleihung des Deutschen Filmpreises 2026 wurde damit mehr als eine Preisgala. Sie wurde zum Plädoyer für eine Debattenkultur, die zuhört, nachfragt und auch Widerspruch zulässt.
2: Anna Wollner war das mit einer Zusammenfassung des gestrigen Abends beim Deutschen Filmpreis.

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1: Um 6.30 Uhr mit Martin Wilhelmi. Bundespräsident Steinmeier hat die Menschen dazu aufgerufen, sich für die Demokratie einzusetzen und sich autoritären Tendenzen entgegenzustellen. Steinmeier äußerte sich im traditionsreichen Hambacher Schloss, wo im Jahr 1832 zehntausende Menschen Freiheit und Bürgerrechte eingefordert hatten. Aus der Nachrichtenredaktion Pascal Küpper.
2: Im Hambacher Schloss ist der Freiheitspreis an den polnischen Verfassungsrechtler Bodnar verliehen worden. Steinmeier hat ihn als leidenschaftlichen Kämpfer für Menschenrechte gelobt. Der Bundespräsident hat zugleich davor gewarnt, dass autoritäre Tendenzen sich weltweit ausbreiten. Damit sind Medien, Kultureinrichtungen und auch die Justiz unter Druck. Aber demokratische Gesellschaften können sich ihm zufolge dagegen wehren. Steinmeier hat sich außerdem gegen Versuche gestellt, die Nationalfarben politisch zu vereinnahmen. Schwarz-Rot-Gold, das stehe unter anderem für Freiheit und Völkerverständigung. Und das lasse man sich nicht von denen nehmen, die Demokratie verachten.
1: Die FDP kommt heute in Berlin zu einem Bundesparteitag zusammen. Wolfgang Kubicki will sich dort zum Parteivorsitzenden wählen lassen. Einen Gegenkandidaten hat der 74-Jährige nicht. Lissy Kaufmann aus dem ARD-Hauptstadtstudio zu der Frage, ob die Partei geschlossen hinter Kubicki steht.
3: Naja, also in der Partei ist im Moment eher Unmut zu hören. Unmut darüber, dass es keinen Wettbewerb geben wird. Eigentlich hatte es einen Gegenkandidaten gegeben, Henning Höhne, FDP-Landeschef in Nordrhein-Westfalen. Der hat aber vor kurzem einen Rückzieher gemacht. Das heißt, Wolfgang Kubicki ist der einzige Kandidat, der antreten wird für das Amt des Parteichefs. Kubicki ist aber einer, der aneckt. Der ist ja sehr bekannt für die bissigen Sprüche, die er da gern mal raushaut. Vor kurzem hat er den Kanzler einen Eierarsch genannt. Das kommt nicht bei allen in der Partei gut an. Wenn man sich umhört, dann sagen die meisten, sie rechnen damit, dass er so über 70% schon bekommen wird in der Abstimmung, aber kein Top-Ergebnis über 90%.
1: US-Präsident Trump will nur ein Abkommen mit dem Iran schließen, wenn seine roten Linien eingehalten werden. Das erklärte ein Regierungsvertreter nach Beratungen im Weißen Haus. Eine der Bedingungen sei weiterhin, dass der Iran niemals eine Atomwaffe besitzen dürfe. Noch immer ist unklar, ob die Waffenruhe zwischen den USA und dem Iran verlängert wird. Im Libanon hat Präsident Aoun erneut die Einhaltung der Waffenruhe zwischen Israel und der Hisbollah-Miliz in seinem Land angemahnt. Er reagierte damit auf die verstärkten Gefechte zwischen den beiden Konfliktparteien. Aus Kairo Magdalena Knöller.
4: In einem Telefonat mit dem US-amerikanischen Außenminister Rubio soll der libanesische Präsident Aoun nach eigenen Angaben betont haben, es sei dringend notwendig, dass alles für einen Waffenstillstand getan werde. Rubio soll ihm dafür seine Unterstützung zugesagt haben. Laut libanesischen Medien durchaus auch mit Druck auf Israel. Im Libanon blicken die Menschen mit Sorge darauf, dass israelische Soldaten immer weiter in ihr Land vorrücken. Sie sollen inzwischen den Litani-Fluss überquert haben. Israel begründet sein Vorgehen mit dem Kampf gegen die vom Iran unterstützte Hisbollah. Die Miliz soll inzwischen mit Drohnen auf Nordisrael schießen, die schwer abzufangen sind.
1: Die Digitalminister der G7-Länder haben sich auf gemeinsame Grundsätze geeinigt, um Kinder und Jugendliche auf Online-Plattformen besser zu schützen. Als ein Punkt wird in der Abschlusserklärung zu ihrer Konferenz in Paris eine Altersüberprüfung genannt. Außerdem kündigten die Staaten an, illegale Inhalte stärker zu bekämpfen. Keine Einigung gab es beim Themenkomplex künstliche Intelligenz und Energieverbrauch. Hintergrund ist, dass KI-Anwendungen große Rechenzentren und damit einen hohen Energiebedarf benötigen. Und das Wetter in Deutschland. Am Tage gebietsweise Schauer und teils kräftige Gewitter, vereinzelt auch unwetterartig. In der Nordhälfte meist trocken, bei Höchsttemperaturen von 18 bis 33 Grad. Am Sonntag wechselnd bewölkt, regional Schauer und Gewitter 17 bis 29. Am Montag mal Sonne und mal Regen bei 18 bis 26 Grad. Das waren die Nachrichten.
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1: Mit einer Meldung, die A3 Oberhausen Richtung Arnheim ist zwischen Emmerich Ost und Beek in den Niederlanden wegen Bauarbeiten gesperrt, und zwar das gesamte Wochenende bis Montagmorgen. Es werden in der Zwischenzeit zwei Brücken abgerissen. 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
1: Mit Johannes Krause. Die Tür zum so lange ersehnten ersten Grand-Slam-Sieg steht für Alexander Zverev weit offen. Von den Top 5 der Tennis-Weltrangliste ist nur noch der Hamburger bei den French Open vertreten. Novak Djokovic ist gestern ausgeschieden, davor schon der Weltranglisten-Erste Jannik Sinner. Der spanische Titelverteidiger Carlos Alcaraz ist wegen einer Verletzung erst gar nicht am Start. Aber Deutschlands Nummer 1 im Tennis, Alexander Zverev, der hat in Paris zum 9. Mal in Folge das Achtelfinale erreicht, dafür bis tief in die Nacht gespielt, in 4 Sätzen gegen den Franzosen Quentin Alice gewonnen mit 6:4, 6:3, 5:7 und 6:2. Steffen Gahr.
2: Alexander Zverev hat die Nacht zum Tag gemacht und das vollkommen unnötig. Gegen Quentin Alice führte er schon 2:0 Sätze. Die Zeiger der Stadionuhr waren gerade zum Samstag rüber marschiert. Zverev aber marschierte in die Überstunden. Kein Druck, keine Präzision in den Schlägen und weg war der Satz. Zverev aber kam zurück und holte das Match. Achtelfinale perfekt.
3: Hat ein bisschen Konzentrationsschwankungen gehabt, aber sonst, es war eigentlich okay, das Match, wenn man jetzt den dritten Satz ein bisschen ignorieren kann. Aber sonst, ja, völlig in Ordnung. Ich habe einen Satz verloren in 3 Matches, das ist okay.
2: Spielerisch war es ein Schritt zurück und doch war es ein nächster Schritt nach vorne zum großen Ziel, dem Pokal von Paris. Um 2:30 in der Nacht schlurfte Zverev in Badelatschen zu den Reportern. Der Titelfavorit Zverev?
3: Ich muss mich auf die Sachen konzentrieren, die ich beeinflussen kann. Und das sind meine Matches. Ich spiele gegen Frankie de Jong als nächstes. Der spielt hier unfassbar gutes Tennis und das ist mein Fokus.
2: Sinner, Djokovic, alle raus. Was jetzt noch auf den Hamburger zukommt, muss keine Angst machen. Wird genau das zum Problem, dass jeder jetzt den Titel von ihm erwartet?
3: Nochmal, für mich verändert das nicht großartig. Also ich hätte gegen die Spiele, hätte ich erst im Halbfinale spielen können. Also von daher, ich muss erstmal dorthin kommen und ich muss meine Matches gewinnen. Und meine nächste Runde beeinflussen muss erstmal dorthin kommen und ich muss meine Matches gewinnen. Und meine nächste Runde beeinflusst es nicht, die Runde darauf beeinflusst es nicht. Also das heißt, der Einfluss kann erst in

0: die erste Vorbereitungsphase auf die Weltmeisterschaft in Kanada, Mexiko und den USA zu Ende. Vor dem Testspiel morgen Abend gegen Finnland wird heute nochmal trainiert, Felix Manzel.
1: Trainieren, sprechen, fahren. So die Kurzform des Programms der DFB 11 heute. Nach der Einheit am Vormittag wird Jamal Musiala nach langer Zeit mal wieder auf einer DFB-Pressekonferenz Platz nehmen. Am Nachmittag dann die Busfahrt nach Frankfurt, wo die deutsche Mannschaft vor dem Testspiel gegen Finnland im Hotel Kennedy 89 The Unbound Quartier beziehen wird. Das Spiel am Sonntag findet in Mainz statt. Möglicherweise präsentiert Bundestrainer Julian Nagelsmann dann schon seine Wunsch-WM-Startformation, die sich gegen Finnland einspielen könnte.
0: Morgen Abend das Länderspiel Deutschland gegen Finnland um 20.45 Uhr in Mainz, allerdings dann ohne Manuel Neuer im Tor. Er wird wegen seiner Wadenprobleme noch geschont und Kai Havertz wird auch nicht dabei sein, denn der spielt heute Abend mit dem FC Arsenal gegen Paris Saint-Germain im Champions-League-Finale. Anstoß in Budapest ist bereits um 18 Uhr. Der zweitwichtigste Kontinentalwettbewerb im Vereinshandball heißt European League. Beim Final Four an diesem Wochenende in Hamburg ist die Wahrscheinlichkeit hoch, dass der Siegerpokal einmal mehr in Deutschland bleibt. Thomas Kos.
2: Das gab es noch nie. Exakt die gleichen Halbfinals wie im vergangenen Jahr steigen beim Final Four in Hamburg. Für die deutschen Clubs ist es vor allem die Chance, an einem Wochenende eine verkorkste Saison zu retten und im Idealfall mit dem Titelgewinn sich noch für die Champions League zu qualifizieren. Der Titelverteidiger ist die SG Flensburg-Handewitt, die European League sogar zum dritten Mal in Folge gewinnen kann. Dafür müsste der Bundesliga-Dritte im zweiten Halbfinale den Bundesliga-Siebten, die MT Melsungen, wie im vergangenen Jahr aus dem Weg räumen. Zuvor trifft der Bundesliga-Fünfte THW Kiel auf den französischen Pokalsieger aus Montpellier. In der letzten Saison hatten die Kieler überraschend verloren. Über 10.000 Fans werden erwartet. Dem Sieger winkt neben dem möglichen Champions-League-Ticket eine Prämie von 100.000 Euro.
3: Heute mit Claudia Eichberger am Mikrofon. Ich wünsche Ihnen einen guten Morgen. Der Konflikt im Nahen Osten zwischen den USA und dem Iran war auch in der zu Ende gehenden Woche wieder kursbestimmend an den Finanzmärkten. Aber nicht nur. Was sich an den Börsen hierzulande getan hat, fasst Bianca von der Au zusammen.
4: Zu Wochenbeginn am Pfingstmontag legte der DAX kräftig um gut 2% zu. Ein starker Auftakt, der den deutschen Leitindex in Richtung seines Allzeithochs schob, zeitweise sogar über den Rekordwert von 25.507 Punkten, dem Allzeithoch vom Januar. Als Grund für die Kursanstiege wird immer wieder die Hoffnung auf Friedensverhandlungen mit dem Iran genannt. Joachim Schallmeier, Kapitalmarktstratege von der DK Bank.
5: Wenn wir wirklich zu einer Vereinbarung kommen, die vorsieht, dass wir die Transportwege öffnen und tatsächlich auch der Schiffsverkehr wieder einsetzen kann, dann werden wir sehr schnell eine Preisreaktion nach unten sehen.
4: Im weiteren Wochenverlauf legte der DAX wieder den Rückwärtsgang ein. Portfoliomanager Thomas Altmann vom Vermögensverwalter QC Partners warnte, dass die Friedensglocke verfrüht geläutet worden sei. Dennoch machen einige Branchen trotz der geopolitisch unsicheren Lage satte Gewinne, erläutert Caroline Raab, Kapitalmarktstrategin bei Deutsche Bank Research.
6: Die Banken waren sehr stark. Im ersten Quartal war natürlich auch der Energiesektor sehr stark. Der hat die Hälfte des Gewinnwachstums beigetragen in Europa. Der zweite große Beitrag kam vom Finanzsektor. Die Banken profitieren natürlich vom starken Zinsumfeld, was wir natürlich jetzt im Zuge der höheren Ölpreise und höheren Inflationserwartungen auch weiterhin sehen.
4: Teure Energie infolge des Irankriegs hat die deutschen Importpreise im April so stark steigen lassen wie seit über 3 Jahren nicht mehr. Die Einfuhrpreise legten um 5,3% im Vergleich zum Vorjahresmonat zu, wie das Statistische Bundesamt mitteilte. Auf der anderen Seite ist die Inflationsrate überraschend gesunken, von 2,9% im April auf 2,6% im Mai. Ein Grund, der sogenannte Tankrabatt. Benzin und Diesel werden seit Anfang Mai steuerlich entlastet. Der dämpfende Effekt dürfte aber nicht von Dauer sein, warnt Commerzbank-Ökonom Vincent Stamer.
7: Wir gehen davon aus, dass die Inflationsrate in den kommenden Monaten weiter steigt. Diese Inflation wird uns vermutlich mindestens bis zum Jahreswechsel begleiten. Das liegt unter anderem daran, dass die hohen Energiepreise, die aktuell ja noch herrschen, dass die mit Zeitverzögerung auch an Lebensmittelpreise, an Dienstleistungspreise, Warenpreise weitergehen.

0: ausgegeben werden und im zweiten Halbjahr dann von uns Konsumenten bezahlt werden müssen.
1: Insgesamt setzen Anleger nach wie vor auf den Dauerbrenner künstliche Intelligenz. Die anhaltende KI-Begeisterung beflügelt insbesondere Tech- und Halbleiterwerte. Davon hat der DAX bekanntlich nicht so viele zu bieten und hinkt, verglichen mit den US-Börsen, seit Jahresbeginn bei der Kursentwicklung hinterher. In dieser Woche hält sich der DAX immerhin bei über 25.000 Punkten, geht bei 25.104 Zählern aus dem Handel. Auf die Woche gerechnet ein Zuwachs von fast 1%.
2: Bianca von der Au war das mit dem nationalen Börsenrückblick.

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3: 6.45 Uhr.
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5: Mit Clemens Nicole. Brenner wird für Transitverkehr komplett gesperrt. Polizei und Rettungskräfte bereiten sich auf die anstehende Blockade der Brennerroute vor. Ab dem Vormittag sind die Autobahn und alle Nebenstrecken gesperrt. Die Behörden rechnen mit erheblichen Verkehrsbehinderungen. Anlass der Sperrung ist eine Demonstration der Anwohner gegen die Belastung durch den Verkehr. US-Lagebesprechung zum Iran endet offenbar ohne Ergebnis. Ein Treffen im Weißen Haus zum Irankrieg ist Medienberichten zufolge ohne eine Entscheidung von Präsident Trump zu Ende gegangen. Trump hatte zuvor eine endgültige Entscheidung angekündigt. Seit Tagen wird zwischen den USA und dem Iran über ein Abkommen für ein Ende des Irankriegs verhandelt. FDP-Parteitag wählt neue Führung. Mit einem neuen Vorsitzenden an der Spitze will die FDP aus der Krise kommen. Beim Bundesparteitag in Berlin kandidiert der bisherige Vize Kubicki als neuer Parteichef. Bei der letzten Bundestagswahl 2025 scheiterte die FDP an der 5%-Hürde und sitzt inzwischen nur noch in 6 der 16 Landesparlamente. Deutsche Filmpreise sind verliehen. Bei einer Gala am Abend hat das Drama »In die Sonne schauen« 10 Auszeichnungen gewonnen, darunter die Goldene Lola für den besten Spielfilm. Senta Berger wurde für ihre Rolle in »Ach, diese Lücke, diese entsetzliche Lücke« in der Kategorie »Beste weibliche Hauptrolle« ausgezeichnet. Bester Hauptdarsteller wurde August Diehl für seine Leistung in »Das Verschwinden des Josef Mengele«. Unwetterfront sorgt für Probleme im Westen Deutschlands. Gewitter und kräftige Regenschauer sind über Teile Nordrhein-Westfalens gezogen. Bäume stürzten um, Keller liefen voll, Straßen wurden überflutet und Fernzüge mussten in Bahnhöfen warten. Mehrere Städte berichteten von zahlreichen Feuerwehreinsätzen.
3: Montenegro wurde vor 20 Jahren unabhängig. Anfang Juni findet passend dazu der diesjährige EU-Westbalkan-Gipfel in Tivat an der montenegrinischen Adriaküste statt. Montenegros proeuropäischer Premier Spajic sagt, er würde die EU-Beitrittsverhandlungen bis Ende dieses Jahres erfolgreich zum Abschluss bringen, um dann 2028 beizutreten. Unser Korrespondent Oliver Schosch ist durchs Land gereist und hat sich umgehört, wie realistisch dieser Plan ist. Und er hat eine Menge großer Hürden entdeckt, wie Korruption, Probleme bei der Rechtsstaatlichkeit und gravierende Umweltbelastungen. Viele Montenegriner sind der Ansicht, dass ihr Land nur der EU beitreten kann, wenn Brüssel beide Augen zudrückt.
6: So klingt ein Esel, wenn er Hunger hat. Und Darko Savilic hat rund 80 davon auf seiner Eselfarm im Dorf Martinici in den Hügeln rund 20 Kilometer nördlich der montenegrinischen Hauptstadt Podgorica. Es ist Fütterungszeit. Savilic wirft Heu und Körner in die Futtertröge an der Koppel. Eine Gruppe von Eselstuten und Fohlen steht aufgereiht an den Trögen. Sie kauen genüsslich. Darko Savilic hat viele dieser Tiere vor dem sicheren Tod gerettet. Der 52-jährige Ornithologe und Naturschützer ist international bekannt dafür. Der Umgang mit Eseln ist in Montenegro nicht immer gut, auch wenn der Esel eine Art Symboltier des Landes ist.
7: Der Esel gehört zum Natur- und Kulturerbe Montenegros. Der Esel hat den Menschen geholfen, das schwere Leben in den montenegrinischen Dörfern zu meistern. Lange Zeit gab es ja keine Maschinen, keine Straßen, keine Wasserleitungen. Der Esel hat geschleppt, er hat gezogen, er hat Trinkwasser transportiert. Der Esel war maßgeblich für den Aufbau Montenegros verantwortlich.
6: Savilic erzählt, dass er als Kind immer wieder am Straßenrand Esel gesehen hat. Damals gab es Tausende. Doch durch die zunehmende Mechanisierung in der Landwirtschaft wurde die Eselpopulation drastisch reduziert. Im Jahr 2015 wurden in ganz Montenegro nur noch 150 Esel gezählt.
8: Ich habe gesehen, dass der Esel eine der bedrohtesten Tierarten geworden ist. Ich habe auf Viehmärkten gesehen, dass sie ganze Esel für 25 Euro verkaufen, aber nicht als Arbeitstier. Die Esel wurden von Jägern gekauft, um sie zu schlachten und an die Jagdhunde zu verfüttern.
6: Savilic beschloss, auf dem familieneigenen Hof in Martinici Esel zu retten und ihnen ein Gnadenbrot zu geben. Die Eselfarm wurde eine Touristenattraktion in Montenegro mit Besuchern aus aller Welt. Auch andere Montenegriner eiferten Savilic nach. Mittlerweile sieht man oft Esel in Ferienwohnanlagen auf Koppeln als Touristenattraktion. Die Eselpopulation in Montenegro ist wieder gestiegen von 150 auf 900 Esel. Und der Wert eines Esels ist auch gestiegen von 25 auf 500 Euro. Savilic sagt, dass er den Esel wieder auf den Thron gehoben hat. Und er hat in gewisser Weise geholfen, EU-Standards in Montenegro einzuführen. Denn bei den EU-Beitrittsverhandlungen mit Montenegro gibt es das Kapitel 12, das sich mit Landwirtschaft und Tierschutz beschäftigt. Bei der Tierhaltung fordert die EU die sogenannten 5 Freiheiten für Tiere ein. Dazu gehören die Freiheit von Hunger und Durst, von Unbehagen, von Schmerz und Krankheit, von Angst und die Freiheit der Tiere, natürliche Verhaltensweisen auszuleben.
8: Was meine Farm angeht, sie ist schon lange der EU beigetreten. Meine Esel haben viel Auslauf, sie haben keinen Stress, sie bekommen nur Naturprodukte zu fressen. Doch was den Rest des Landes angeht, da gibt es beim EU-Beitritt noch einiges an Arbeit. In der EU gibt es strenge Regeln, was Recht und Gesetz angeht. Wir sind aber eine Nation, die es nicht gewohnt ist, dass Gesetze eingehalten werden. Wir sind eher Experten darin, nach Lücken in der Gesetzgebung zu suchen.
6: Die mangelnde Rechtsstaatlichkeit ist das größte Problem Montenegros auf dem Weg in die EU. Montenegro ist die Heimat von berüchtigten Kokain-Clans, die weltweit vernetzt sind. In Montenegro sind die Politik und die organisierte Kriminalität eng miteinander verbandelt. Und auch die Justiz hängt da zum Teil mit drinnen. Doch zuletzt wurden Montenegro Fortschritte bescheinigt. Die Justiz greife spürbar härter durch. Es gab mehrere Festnahmen hochrangiger Politiker, Justizvertreter und Beamter, die mit der Mafia zusammengearbeitet hatten. Die unabhängige Organisation World Justice Project mit Sitz in Washington misst und vergleicht die Rechtsstaatlichkeit in allen Ländern der Welt. Montenegro lag hier zuletzt auf Platz 55 von 143. Damit würde das Land in der EU nicht am allerschlechtesten dastehen, sondern besser als Bulgarien und Ungarn. Veselin Radulovic ist ein bekannter unabhängiger Anwalt in Montenegro, der seit vielen Jahren für eine saubere Justiz in seinem Land kämpft. Er sieht die aktuelle Entwicklung allerdings nicht so positiv, sondern eher skeptisch.
9: Wir können sagen, dass wir auf einem guten Weg sind, was den EU-Beitritt angeht. Aber nur, weil der Beitritt ein geopolitisches Ziel der EU ist. Was es leider nicht gibt, das sind echte qualitative Reformen in Montenegro. Es gibt einige Festnahmen korrupter hoher Funktionäre in der Justiz, aber das Entscheidende in diesem Bereich ist, dass man an das Vermögen herangeht, das durch Korruption und organisierte Kriminalität erworben wurde. Aber das gibt es bei uns noch nicht.
6: Ein großer Teil des Vermögens, geschätzt im Wert von mehreren 100 Millionen Euro, soll dem Djukanovic-Clan gehören. Milo Djukanovic war über Jahrzehnte die prägende politische Figur in Montenegro. Anfangs war er ein Gefolgsmann des serbischen Präsidenten und Kriegstreibers Slobodan Milošević. Djukanovic regierte ab 1991 den montenegrinischen Landesteil des zerfallenden Jugoslawiens, das am Ende nur noch aus Serbien und Montenegro bestand. Doch Djukanovic überwarf sich ab 1994 mit Milošević und führte Montenegro einige Zeit später, 2006, in die Unabhängigkeit und Loslösung von Serbien. Der pro-montenegrinische, pro-europäische Milo Djukanovic regierte in Montenegro mehr als 30 Jahre lang. Gegen Ende hin wurde er allerdings immer unbeliebter, denn die Politik in Montenegro war hochkorrupt. Nun stellt seit 2023 die neue pro-europäische liberale Partei Europa Jetzt mit Milojkos Spajic den Premierminister und Regierungschef. Er ist sehr jung, er ist 38. Er kommt aus dem Finanzsektor. Er hat in Tokio bei Citigroup und in Singapur bei Goldman Sachs gearbeitet, um dann zurückzukehren und sein Heimatland voranzubringen. Spajic gilt als gemäßigter pro-europäischer Serbe, als Alternative zum pro-montenegrinischen Block um die DPS-Partei, die sich nach Djukanovics Rückzug immerhin teilweise erneuert hat. Spajic will Montenegro nun final in die EU führen, bis 2028, so der Plan. Und Spajic gibt sich dabei als die nicht korrupte Alternative zur DPS. Er baue eine funktionierende Justiz in Montenegro auf. Ob das so stimmt, darüber wird im montenegrinischen Parlament oft heftig gestritten. Bei einer Parlamentssitzung Ende April nannte der Oppositionsführer der DPS-Partei Daniel Živković die typischen Vorwürfe an Premier Spajic und sein Team.
9: Wir haben hier eine Regierung, die den Rekord hält, was Versprechungen angeht, die nicht eingehalten wurden. Sie, Herr Premierminister, haben den Bürgern einen höheren Lebensstandard versprochen und viele Investitionen, die nie gekommen sind. Sie haben den Bürgern eine Meritokratie versprochen, in der sich Leistung und Können auszahlen und in der Vetternwirtschaft und die Beschäftigung von Parteimitgliedern gestoppt werden. Doch all das geht bei Ihnen einfach weiter. Sie haben vor allem eines erreicht. Sie haben den größten Regierungsapparat aufgebaut, den es jemals in Montenegro gab und ich glaube auch in der ganzen Welt. Ihr Kabinett hat 32 Mitglieder, 25 Minister und 7 Vizepremiers. Montenegro hat aber nur 620.000 Einwohner. China zum Beispiel hat 1,4 Milliarden Einwohner und kommt mit 21 Ministerien aus. China ima milijardu i 400
6: miliona stanovnika sa 21 ministarstvom. In Montenegro gibt es so viele Ministerien, weil es eine ziemlich komplexe Regierungskoalition mit vielen Beteiligten gibt, die alle zufriedengestellt werden wollten. Spajic und seine Europa-Jetzt-Partei mussten, um eine Koalition gegen die DPS zu bilden, mit 4 Parteien und Bündnissen zusammenarbeiten und dazu mit Minderheitsvertretern von Albanern, Bosniaken und Kroaten. In der Regierungskoalition sind auch serbisch-nationalistische und russlandfreundliche Vertreter. Sie müssen in Schach gehalten werden, damit sie den EU-Kurs nicht torpedieren. Bislang klappt das, die montenegrinische Regierung hält. Premier Milojko Spajic versucht in politischen Auseinandersetzungen immer mit seinen Erfolgen im EU-Beitrittsprozess zu punkten.
9: An all diejenigen, die behaupten, wir würden nur in die EU aufgenommen werden, weil die EU das unbedingt will, an all diejenigen habe ich eine ganz einfache Frage. Was haben wir denn bislang nicht erfüllt von den Beitrittskriterien? Wir haben jetzt in wenigen Monaten das geschafft, was die Vorgängerregierungen 10 Jahre lang nicht geschafft haben. Alle 33 Verhandlungskapitel sind eröffnet. Die früheren Regierungen haben davon gerade mal 3 Kapitel abgeschlossen. Mit uns sind jetzt 14 Kapitel abgeschlossen. Und von den übrigen 19 Kapiteln sind die meisten zu 90-95% erledigt. Wir werden alles bis Ende dieses Jahres erledigen. Und dann geht es auf die politische Bühne. Dann reden wir darüber, ob wir die Unterstützung von allen 27 EU-Mitgliedern haben oder nicht.
6: Premier Milojko Spajic gibt sich immer sehr sicher, dass der montenegrinische EU-Beitritt im Jahr 2028 klappen wird. Doch dafür braucht es eine einstimmige Entscheidung aller 27 Mitgliedstaaten. Am Ende kann immer ein einzelnes Land ausscheren.
3: Oliver Schosch berichtete über Montenegro, ein Land, das vor 20 Jahren unabhängig wurde und das nun den Weg in die Europäische Union sucht.

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1: Um 7 Uhr mit Martin Wilhelmi. Bundespräsident Steinmeier hat davor gewarnt, dass sich in Europa und auf der ganzen Welt autoritäre Tendenzen weiter ausbreiten. Er äußerte sich auf einer Veranstaltung im Hambacher Schloss in der Pfalz. Aus der NDR-Nachrichtenredaktion Jonas Valentin Weber.
2: Laut Steinmeier versuchen autoritäre Regierungen immer stärker, unabhängige Institutionen anzugreifen, die die Macht der Regierenden kontrollieren sollen. Betroffen seien auch Medien, der Kulturbereich und die Justiz. Konkrete Länder nannte er nicht. Steinmeier zeigte sich aber auch kämpferisch. So seien die Bürgerinnen und Bürger der Entwicklung nicht machtlos ausgeliefert, sondern könnten sich zur Wehr setzen, auch wenn dabei viel Ausdauer gebraucht werde, sagte Steinmeier bei der Verleihung des Hambacher Freiheitspreises an den früheren polnischen Justizminister Bodnar.
1: Die FDP wählt heute auf ihrem Bundesparteitag in Berlin einen neuen Vorstand. Einziger Kandidat für den Posten des Parteichefs ist Wolfgang Kubicki. Aus Berlin Clemens Schulze.
3: Der 74-jährige Kubicki setzt vor allem auf die Themen Wirtschaft, Schulden und Migration und er stellt die Brandmauer zur AfD in Frage. Sein möglicher Generalsekretär Martin Hagen kündigte an, gezielt konservative Wähler ansprechen zu wollen. Das passt nicht jedem FDPler. Auf dem Parteitag an diesem Wochenende wird deswegen interessant, ob die Delegierten um den Kurs streiten werden. Wenn Kubicki dann heute Nachmittag zur Wahl steht, wird das Ergebnis auch ein Fingerzeig sein, ob der FDP der Neustart gelingen kann oder die Partei im Streit versinkt.
1: Rund um die Brenner Autobahn drohen heute massive Verkehrsbehinderungen. Grund ist eine Vollsperrung wegen einer Demonstration. Anwohner wollen gegen Lärm und Feinstaub protestieren. Autos dürfen die Strecke auf österreichischer Seite ab 11 Uhr nicht befahren. Auf italienischer Seite gilt die Sperre ab 10.30 Uhr. Für Lkw ist der Alpenpass schon früher dicht. In Niedersachsen ist die Feuerwehr zu zahlreichen Einsätzen infolge des Unwetters ausgerückt. Grund waren vor allem entwurzelte Bäume, vollgelaufene Keller und umherfliegende Baustellenabsperrungen. Aus der NDR-Nachrichtenredaktion Nina Schön.
4: Die meisten Einsätze gab es laut Polizei im Landkreis Osnabrück. Auch die A1 und die A33 waren zeitweise blockiert. Im Kreis Kloppenburg wurde ein Zeltlager evakuiert. Auch in Bremen gab es zahlreiche Einsätze, verletzt wurde aber niemand. Im Raum Göttingen kam es zu mehreren Unfällen auf der A7. Auch hier blieb es bei Blechschäden. In Hannover mussten die Besucher des NDR 2 Plaza Festival vorübergehend das Gelände verlassen. Am Hamburger Flughafen gab es Verzögerungen. Bei der Deutschen Bahn fielen einige ICE-Verbindungen aus. Auch heute kommt es dem Unternehmen zufolge noch zu Einschränkungen.
1: In Berlin ist am Abend der Deutsche Filmpreis verliehen worden. Großer Gewinner war das Historiendrama »In die Sonne schauen« von Regisseurin Mascha Schelinski. Es gewann 10 Preise, darunter die Lola in Gold als bester Spielfilm. Als bester Hauptdarsteller wurde August Diehl für das Verschwinden des Josef Mengele ausgezeichnet. Den Preis für die beste Darstellerin bekam Senta Berger für »Ach, diese Lücke, diese entsetzliche Lücke«. Alexander Zverev steht bei den French Open in Paris im Achtelfinale. Der Tennisprofi setzte sich in der dritten Runde gegen den Franzosen Quentin Alice in 4 Sätzen durch und trifft morgen auf den Niederländer Jesper de Jong. Das waren die Nachrichten. Das Wetter in Norddeutschland, meist trocken und länger sonnig, aber auch einige zum Teil dichtere Wolken bei Temperaturen von 18 Grad auf Sylt und bis 26 Grad im südlichen Niedersachsen. Morgen Sonne und Wolken im Wechsel, vereinzelt Schauer bei dann 17 bis 24 Grad. Auch am Montag mal sonnig, mal bewölkt mit Schauern, 18 bis 23 Grad. Und ein Blick auf Dienstag. Neben Schauern können auch Gewitter aufkommen. Im Osten bleibt es länger trocken bei 19 bis 25 Grad. Es ist 7.04 Uhr.
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1: Und da liegen uns zurzeit keine Meldungen zu Staus und anderen Störungen vor. Alle Informationen zur Verkehrslage im Norden gibt es jederzeit auf ndr.de und auch in unserer App. Allen unterwegs jetzt sichere und gute Fahrt.

0: Aktuelle Informationen von BR24 gemeinsam mit NDR Info, heute mit Claudia Eichberger am Mikrofon. Ich wünsche Ihnen einen guten Morgen. Wichtiges Thema an diesem Wochenende ist die Blockade der Brenner-Autobahn, eine der Hauptrouten über die Alpen. Rund 14 Millionen Fahrzeuge nutzen jedes Jahr diesen Transit. Im Schnitt sind das 38.000 jeden Tag. Eine besondere Belastung ist es für die Bewohner der Gemeinden entlang der Brenner Autobahn. Und darum hat der Bürgermeister der Gemeinde Gries zu einer Demonstration aufgerufen. Um 13 Uhr startet die Kundgebung, die Karl Mühlsteiger erst vor Gericht durchsetzen musste. Seit Wochen hat es viel Kritik an der Aktion gegeben. Aber der Grieser Bürgermeister und seine Mitstreiter haben sich nicht abbringen lassen. Georg Bayerle berichtet.
1: Wer die Brenner Bundesstraße einmal mit aufmerksamem Blick gefahren ist, der weiß, wovon die Anwohner sprechen. Im stellenweise engen Wipptal windet sich die Autobahntrasse direkt über den Köpfen und Dächern. Wenn oben Stau ist, versuchen ihn viele zu umgehen und dann drängt sich der Verkehr durch die Orte wie Gries mit seinen rund 1400 Einwohnern.
2: Ja, irgendwann muss man einmal was tun.
3: Ich bin herunten, ich hunke ein Auto. Es ist schlimm, der Verkehr. Das ist ja wahnsinnig.
4: Ich habe das konkrete Beispiel gehabt, mein Vater hat einen Unfall gehabt und im Endeffekt haben sie warten müssen, bis der Hubschrauber kommt, weil eine Rettung ist nicht durchgekommen. Da war halt alles zu, nicht nur die Autobahn, es war die Bundesstraße zu, es waren die Seitenwege zu und die Rettung hat einfach angerufen und gesagt, wir haben keine Chance, zu euch zu kommen.
1: Der Bürgermeister von Gries, Karl Mühlsteiger, gibt jetzt das Ziel vor.
5: Ich bin gebürtiger Grieser, ich bin da geboren, ich bin da aufgewachsen. Wir wollen damit erreichen bzw. ein Zeichen setzen, dass es so mit dem stetig steigenden Transitverkehr durch das Wipptal nicht mehr weitergehen kann und nicht mehr weitergehen darf.
1: Mit 2,5 Millionen Stück fährt die Hälfte aller alpenquerenden Lastwagen über den Brenner. Viele davon nur deshalb, weil die Maut günstiger ist als beispielsweise in der Schweiz.
5: Man müsste endlich einmal, dass der Schwerverkehr sich reduziert, die Maut in Schönberg auf das Schweizer Tarifmodell anpassen und anheben. Dann würde sich laut unseren Experten der Schwerverkehr um die Hälfte reduzieren. Das wäre schon für uns ein Riesenerfolg und eine Riesenerleichterung. Dann natürlich müsste man noch das Dieselprivileg abschaffen in Österreich, weil wir haben einen extremen Tanktourismus zu verzeichnen. Und dann würde auch hier eine Reduktion stattfinden.
1: Mehr als 11 Millionen Pkw und Campingmobile rollen hier jährlich vorbei. Im Zuge der dreistündigen Kundgebung will Bürgermeister Mühlsteiger nun zusammen mit drei Amtskollegen aus den Nachbargemeinden ein Forderungspapier an die Politik übergeben. Zunächst war die Demonstration untersagt worden. Karl Mühlsteiger erreichte dann die Zulassung vor Gericht, denn man könne die Untersagung einer Demonstration gegen hohe Verkehrsbelastung nicht mit der hohen Verkehrsbelastung begründen, so das Tiroler Landesverwaltungsgericht. Das würde die Versammlungsfreiheit ad absurdum führen. Seit der Entscheidung wurde der Bürgermeister von Regierungsvertretern in Österreich, Bayern und Südtirol teils heftig kritisiert. Er zeigt sich unbeeindruckt.
5: Ja, natürlich, weil ich genau weiß, dass es wieder nur warme Luft ist, was hier verschossen wird von den genannten Ministerien her. Und auf der anderen Seite wieder nichts passieren würde, wenn wir es nicht tun würden. Gell? Das ist jetzt der Hilfeschrei des Wipptales und das ist unsere letzte Chance, was wir haben, um ein mehr oder weniger die hohe Politik endlich einmal dazu zu bewegen, dass sie endlich zu arbeiten beginnt in dieser Thematik.
1: Eine große Mehrheit der 16.000 Bewohner des Wipptals stehe hinter der Initiative, sagt Karl Mühlsteiger. Die Einwohner sehen auch die Nachbarländer in der Pflicht.
4: Die alte Leier, was wir halt haben, ist, ich verstehe es schon wieder nicht, warum in Bayern schon wieder die Zulaufstrecke für den Brenner Basistunnel gekippt worden ist. Dass man da einfach nicht weiterkommt und auch von politischer Seite da einfach offensichtlich da der Wille nicht da ist.
6: Ich verstehe auch nicht, dass die Urlauber immer durch den Gries, Trins, Stein nach Matrei fahren müssen.
7: Ich glaube, es sind zu viele Einzelinteressen da leider. Und für mich ist das ein Problem, das müsste man länderübergreifend von Rosenheim bis Verona einfach gemeinsam lösen.
0: Die Brenner Autobahn wird ab 11 Uhr für 8 Stunden gesperrt sein. Lastwagen dürfen schon ab 9 Uhr nicht mehr durch. Ausweichstrecken vor Ort gibt es nicht. Das war ein Bericht von Georg Bayerle. Wolfgang Kubicki hat sich entschieden. Er will Bundesvorsitzender der FDP werden und er hat sich zum Ziel gesetzt, die Partei innerhalb eines Jahres wieder über die 5%-Hürde zu bringen. Durch seine Bekanntheit und Medienpräsenz soll die FDP wieder sichtbar werden, auch für neue potenzielle Wähler, die mit der Arbeit der schwarz-roten Koalition unzufrieden sind. Stefan Böhnke hat mit Wolfgang Kubicki vor dem Parteitag gesprochen.
8: Strande bei Kiel. Ein beschaulicher, nobler Ferienort an der Kieler Förde. Hier lebt Wolfgang Kubicki und hier könnte der 74-Jährige mit seiner Frau das Rentnerdasein auf der Dachterrasse seiner Penthouse-Wohnung mit Wasserblick eigentlich genießen. Doch er will seiner FDP ein letztes Angebot machen und sie retten.
9: Nach 55 Jahren FDP-Mitgliedschaft muss man mir einfach nachsehen, dass ich nicht zusehen wollte, dass meine Partei zugrunde geht.
8: Kubicki ist das bekannteste Gesicht der Liberalen in Deutschland. Er ist präsent in vielen Medien. Über diese Sichtbarkeit möchte er die FDP von der außerparlamentarischen Opposition wieder auf die politische Bühne bringen. Sein Zeitplan ist ambitioniert. Der Kieler Politikwissenschaftler Professor Wilhelm Knielang sagt, er sehe im Moment keine Person in der FDP, die so viel Aufmerksamkeit für diese Partei erzeugen könne wie Kubicki. Aber
10: was Kubicki auch immer ausgezeichnet hat, ist einfach mal in deutscher Sprache gesagt ein Raushauen. Und das kann natürlich auch mal brutal nach hinten losgehen.
8: Denn künftig sei er das Gesicht der FDP. Für den Politikwissenschaftler Knielang entfallen damit auch bisherige Freiheiten. Glück für Kubickis Aufgabe, die FDP wieder zu stabilisieren, wünscht ihm sogar sein Erzrivale Ralf Stegner von der SPD.
11: Wenn es eine ordentliche liberale Partei gäbe im Parlament, wäre mir das deutlich lieber als andere, die da so sitzen. Aber die Fähigkeiten hat, so eine Partei aufzubauen und auszugleichen und zu integrieren, da hätte ich meine Zweifel. Aber er hat genug, wie sagt man, Rampensauqualität, glaube ich, um die 2% zu holen, die die brauchen, um wieder in die Lebenszone zu kommen.
8: Umstritten ist Kubickis Kurs in Sachen Brandmauer zur AfD. Eine Zusammenarbeit oder Koalition mit ihr lehnt Kubicki ab.
9: Aber ich habe nichts dagegen, wenn Ideen der Freien Demokraten mit wem auch immer durchgesetzt werden würden. Wenn es ein vernünftiger Vorschlag ist, der von den Freien Demokraten kommt und der eine Mehrheit findet und wir glauben, dass das, was wir machen, vernünftig ist, dann wären wir ja ziemlich bescheuert zu sagen, wir stellen den Antrag nicht oder ziehen ihn wieder zurück, weil die AfD zustimmen könnte.
8: Der Kieler Politikwissenschaftler Professor Wilhelm Knielang ist da skeptisch. Man müsse genau überlegen, in welche Richtung man mit der FDP gehen wolle.
10: Ich glaube, über Koalition redet auch Kubicki nicht. Es geht darum, ob man vielleicht in einzelnen Sachfragen tatsächlich zusammenkommen kann. Darüber kann man politisch streiten. Da gibt es auch unterschiedliche Positionen. Ich würde davon abraten.
8: SPD-Mann Ralf Stegner warnt die FDP unter Wolfgang Kubicki sogar davor, politisch falsch abzubiegen.
11: Das würde ich bei Kubicki, sagen wir mal, ein bisschen kritisch sagen. Man muss jetzt auch gucken, wo man sich orientiert. Immer so, zwischen Union und AfD ist kein Platz. Da gehört die FDP nicht hin. Wenn man da seinen Platz suchen sollte, sage ich mal im Konjunktiv, dann geht das schief.
8: Ein Jahr gibt Wolfgang Kubicki sich, um die FDP wieder aufzubauen. Und dann? Kommt dann der Ruhestand ins Strande? Das wisse er noch nicht, sagt Kubicki. Aber wenn die FDP im Mai kommenden Jahres bei 10% sei, dann brauche sie ihn nicht mehr, sagt er und lächelt.
0: Stefan Böhnke hat berichtet über den Plan von Wolfgang Kubicki, die FDP wieder zurück in die Erfolgsspur zu bringen. An diesem Wochenende soll er auf einem Parteitag in Berlin zum neuen Parteivorsitzenden gewählt werden. Beim Ebola-Virus, das derzeit besonders in der Demokratischen Republik Kongo grassiert, handelt es sich um eine besonders gefährliche Variante. Davor warnt die internationale Hilfsorganisation Ärzte ohne Grenzen. Geschäftsführer Katzer spricht von einem massiven Ausbruch. Einzelheiten von Anne-Kathrin Mellmann.
12: Nach Angaben der humanitären Hilfsorganisation gibt es bereits 223 Todesfälle mit Verdacht auf Ebola. Das sei zu diesem Zeitpunkt des Ausbruchs eine sehr hohe Zahl. Der Geschäftsführer von Ärzte ohne Grenzen Deutschland, Christian Katzer, sagte im ARD-Interview der Woche, die schlechte Gesundheitsversorgung und der anhaltende Konflikt in der Region hätten dazu geführt, dass der Ausbruch zunächst unbemerkt geblieben sei. Zudem fehle es an Personal, Laborkapazitäten und Aufklärung. Für besonders problematisch hält Katzer, dass es für die aktuelle Virusvariante weder einen zugelassenen Impfstoff noch wirksame Medikamente gibt. Katzer kritisiert Kürzungen bei der internationalen Entwicklungszusammenarbeit und humanitären Hilfe. Dadurch fehlten Mittel für Kontaktverfolgung, medizinische Versorgung und Kampagnen gegen Desinformation.
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2: Mit Clemens Nicol. Demonstration blockiert Alpenroute. Der Brennerpass wird ab dem Vormittag stundenlang für den Verkehr gesperrt. Das gilt für die Brenner Autobahn und alle Nebenstrecken. Um ein Verkehrschaos zu verhindern, haben Behörden dazu aufgerufen, Tirol großräumig zu umfahren. Die Organisatoren der Demo wollen auf die Belastung der Anwohner an der Brennerroute aufmerksam machen. FDP stellt sich neu auf. Beim Bundesparteitag in Berlin wählt die FDP eine neue Führung. Für den Parteivorsitz kandidiert der bisherige Vize Kubicki. Der 74-Jährige will den bisherigen FDP-Chef Dürr ablösen, der nach nur einem Jahr im Amt vorzeitig abtritt. Kubicki sieht es als seine wichtigste Aufgabe an, die FDP bei der nächsten Wahl zurück in den Bundestag zu führen. Prien fordert Bildschirmzeit frühestens ab 3 Jahren. Die Bundesfamilienministerin hat sich dafür ausgesprochen, dass Kinder unter 3 Jahren keinen Kontakt zu digitalen Endgeräten haben. Die CDU-Politikerin sagte der Welt am Sonntag, dass man über entsprechende gesetzliche Regelungen zumindest nachdenken könne. Laut Prien regelt der Staat auch andere Pflichten von Eltern im bürgerlichen Gesetzbuch, etwa die gewaltfreie Erziehung. Deutscher Filmpreis ist verliehen. Das Drama »In die Sonne schauen« ist am Abend als bester Spielfilm mit der Lola ausgezeichnet worden. Der Film »Gelbe Briefe« gewann die Lola in Silber. Mit dem Preis in Bronze wurde »Ach, diese Lücke, diese entsetzliche Lücke« gewürdigt. Die Verleihung musste zwischenzeitlich wegen technischer Probleme unterbrochen werden. Alexander Zverev erreicht Achtelfinale der French Open. Der deutsche Tennisprofi hat am späten Abend in 4 Sätzen gegen den Franzosen Quentin Alice gewonnen. Im Achtelfinale trifft Zverev auf den Niederländer Jesper de Jong.
0: Weltweit geraten demokratische Systeme zunehmend unter Druck. Laut dem Bertelsmann Transformationsindex, der die Qualität von Demokratien misst, ist der Anteil der Weltbevölkerung, der in Demokratien lebt, von 51% im Jahr 2004 auf nur noch 28% 20 Jahre später gesunken. Befindet sich unsere Demokratie also in Gefahr? Theresa Detterbeck versucht, Antworten auf diese Fragen zu finden.
3: Freie Wahlen, unabhängige Gerichte und Meinungsfreiheit sind in Deutschland selbstverständlich. Gleichzeitig wächst die Sorge um die Demokratie. Das Vertrauen in die Bundesregierung befindet sich auf einem Tiefstand. Das hängt auch mit der Zustimmung zur Demokratie zusammen, erklärt Professor Hans Vorländer, Politikwissenschaftler von der TU Dresden.
4: Zum einen geht es darum, ob man Demokratie für ein prinzipiell gutes System hält. Das ist in Deutschland nach wie vor so. Was aber bemerkt werden kann, ist, dass das Vertrauen in die Funktionsfähigkeit der bundesdeutschen Demokratie doch ziemlich nachgelassen hat.
3: Er spricht von Zweifeln daran, dass die Demokratie tatsächlich Probleme lösen könne. Sinkendes Vertrauen stellt auch Dr. Viola Neu von der Konrad-Adenauer-Stiftung fest. Von einer Gefährdung demokratischer Systeme in Deutschland will sie aber nicht sprechen. Viele zentrale Institutionen seien weiterhin stabil. Gerichte, Polizei und Bundeswehr genießen laut Neu nach wie vor hohes Vertrauen. Das steht dem sinkenden Vertrauen in die Regierung entgegen.
5: Aber ich glaube, dass das eine Mischung ist, die eine Demokratie erstmal nicht ins Strudeln bringt.
3: Von einem Vertrauensverlust in die Regierung profitieren oft Kräfte an den politischen Rändern. Professor Vorländer erklärt, dass besonders in Zeiten von Krisen und Unsicherheiten die autoritäre Versuchung sehr groß sei.
4: Das gehört ja auch mit zum Bild, das Trump erzeugt hat beispielsweise, oder was Rechtspopulisten ja auch sehr stark predigen, dass man starke Führung braucht. Und da sehen wir dann, dass Menschen auch geneigt sind, solchen Losungen und Verlockungen zu folgen.
3: Der Politikwissenschaftler Peter R. Neumann analysiert in seinem Buch »Das Sterben der Demokratie, der Plan der Rechtspopulisten in Europa und den USA«, wie Parlamentarismus von innen ausgehöhlt wird. In der Münchner Runde erklärte er, Tod sei die Demokratie in Deutschland noch nicht.
6: Es gibt allerdings schon so Anzeichen, die einem Sorge machen. Und was wir eben beobachtet haben, ist, dass es eigentlich in der neueren Geschichte keine liberale Demokratie gibt, die auf Dauer stabil geblieben wäre ohne wirtschaftliches Wachstum.
3: Und die wirtschaftliche Lage ist hierzulande angespannt. Für Deutschland zeigt sich Viola Neu trotzdem vorsichtig optimistisch. Politikverdruss verlaufe in Zyklen. Das heißt, die Stimmung sinkt und steigt in regelmäßigen Abständen.
5: Die Demokratiezufriedenheit bewegt sich derzeit etwa auf dem Niveau, wie wir es plus minus 2018 hatten. Das heißt, deswegen Zyklus.
3: Laut Neu sei es nur eine Frage der Zeit, bis sich die politische Stimmung wieder ändere. Sie ist optimistisch, dass die Politik handlungsfähig bleibt und Veränderung stattfindet, wenn auch nicht über Nacht. Sorgen um unsere Demokratie sollten wir uns trotzdem immer machen, rät Professor Vorländer. Gleichzeitig müsse die Politik dafür Sorge tragen, dass das Vertrauen in die Demokratie wieder ansteigt. Das könne nur passieren, indem Regierungen entschieden handeln und Erwartungen, die sie wecken, tatsächlich auch erfüllen.
0: Das war ein Beitrag von Theresa Detterbeck über die Zukunft der Demokratie in Deutschland. Und auch das gehört zur Diagnose. Demokratie ist kein Selbstläufer. Sie lebt davon, dass Bürgerinnen und Bürger hinschauen, widersprechen, wählen gehen und sich informieren. Jetzt ein ganz anderes Thema. Streicheln, das Fellbürsten, die Wärme spüren. Tiere sind für viele Menschen einfach toll und aus ihrem Leben nicht mehr wegzudenken. Und sie können auch helfen in vielerlei Hinsicht. Tiergestützte Therapie ist mittlerweile weit verbreitet. In Brandenburg im oberbayerischen Landkreis Rosenheim gibt es spezielle Therapietiere. Lamas. Ihre Züchterin und Besitzerin fährt mit ihnen zu Kindern mit Behinderung, zu alten und kranken Menschen. Julia Binder hat sie begleitet.
7: Hallo, guten Morgen.
8: Besonderer Besuch im Pflegeheim in Roßholzen am Samerberg.
7: Da kommen die Lamas zu euch.
8: Toulouse und Lanos, zwei Lamas, schwarz-weiß der eine, gräulich-dunkelbraun der andere, stehen mitten im Hof des Pflegeheims. Rings um die gutmütigen Tiere sitzen die Bewohnerinnen und Bewohner, teils in Rollstühlen, mit Rollatoren, mit Krücken.
7: Ja, Feili darfst du streicheln. Am Häus, im Gesicht links ist nieder, genau.
9: Ja, ist ja gut.
8: Elisabeth Astner, die Lama Lisi aus Brandenburg, züchtet und trainiert ihre Lamas selbst. Sie ist die einzige im Landkreis Rosenheim, die tiergestützte Intervention mit Lamas anbieten darf.
7: Schön, schön. Doch.
8: Die ersten Bewohnerinnen und Bewohner trauen sich. Sie gehen auf die Lamas zu, streicheln sie, erst zaghaft, dann immer kräftiger. Jeder darf, keiner muss. Lisi Astner staunt immer wieder, welche Wirkung die Tiere auf die alten und kranken Menschen haben.
10: Und dann passieren einfach ganz, ganz furchtbare Situationen. Sie stehen auf, die werden mobil, die trauen sie, lachen mehr, reden, agieren, reagieren. Und das ist wahnsinnig spannend. Da motiviert das Tier schon alleine so viel, dass du als Mensch, als Therapeut, als Pfleger, als Helfer, als Unterstützer gar nicht mehr so viel machen musst.
8: Mittlerweile werden Toulouse und Lanos richtig verwöhnt. Einige Bewohner bürsten das weiche Fell. Ein anderer hat sich den Strick von Lanos geschnappt, führt das Lama im Kreis und rollt mit seinem Rollstuhl stolz nebenher. Die Freude ist groß.
11: Aber es ist einfach schön und Tiere sein, gell? Mit ihren duschigen Schwänze und ja. Einfach nicht.
8: Die Eindrücke, die Berührungen, das Erinnern, das geht ganz tief, stellt auch Ergotherapeutin Franziska Schmidt immer wieder fest.
12: Viele Bewohner sind auf dem Bauernhof groß geworden, hatten viele Tiere gehabt, waren also im Kontakt mit dem Tier gewesen. Und dann ist es natürlich immer eine schöne Erinnerung, wo dann natürlich auch immer ein Gespräch noch stattfinden kann darüber. Ne?
8: Gegen Ende des besonderen Besuchs sind die beiden braven Lamas umringt von Rollstühlen. Ohne Fluchtweg, sie werden gestreichelt und liebkost von allen Seiten, von vorne und hinten. Solche Situationen würden nicht viele Tiere aushalten. Selbst einigen anderen Lamas von Elisabeth Astner wäre das zu viel. Doch Toulouse und Lanos sind charakterlich perfekt geeignet und gut trainiert.
10: Ja, beim Bekannten, der sitzt im Rollstuhl, da habe ich gesagt, du musst jetzt mit mir das einfach mal ausprobieren, gell? Also wir haben da schon verschiedene Situationen auch gestellt. Und bei denen zwei weiß ich einfach, die bleiben stehen, da kann ich mich drauf verlassen und ich weiß, es funktioniert.
0: Wie Lamas uns Menschen helfen können. Julia Binder berichtete aus Brandenburg im Landkreis Rosenheim über tiergestützte Therapie. Die 14-jährige Alma geht auf eine deutsche Schule im von Israel besetzten Westjordanland und hat etwas geschafft, wovon viele musikalische Kinder träumen. Im Fach klassischer Gesang hat sie sich für das Finale des Bundeswettbewerbs Jugend musiziert qualifiziert. Dafür ist sie zum ersten Mal in ihrem Leben nach Deutschland gereist und gestern hatte sie ihren Auftritt in Regensburg. Unser Korrespondent Jan-Christoph Kitzler hat Alma an ihrer deutschen Schule im Westjordanland besucht.
13: Generalprobe an der Talita Kumi-Schule im besetzten Westjordanland. Die 14-jährige Alma geht noch einmal ihr Programm durch. Mitschüler sind gekommen, ein paar Lehrerinnen, ihre Eltern. Sie singt Lascha Kyopianga, eine ebenso berühmte wie traurige Arie von Georg Friedrich Händel. Alma steht vorne, ruhig, kurz vor der Abreise zum Bundeswettbewerb von Jugend musiziert nach Deutschland. Sie ist sich ihrer Stimme sicher.
14: Nach Landeswettbewerb habe ich gedacht, oh, ich möchte ein Instrument mitnehmen. So cool wäre es, wenn ich also eine Gitarre mitnehme oder so. Aber dann habe ich eigentlich gedacht, es ist nicht so schwer. Also ich habe es in meinem Körper. Nee, das ist alles hier drin und in meinem Hals. Und das ist sehr schön und sehr leicht, weil wenn jemand das hören möchte, kann ich einfach zeigen.
13: Schon seit dem Kindergarten lernt Alma Deutsch, geht in die Klasse 9D und will das Abitur machen. Talita Kumi ist eine deutsche Auslandsschule. Trotz schwieriger Umstände geht es hier auch um Dialog und Frieden. Dabei wächst Alma mit der israelischen Besatzung auf und mit dem Krieg der letzten Jahre. Fast hätte ihr der die Teilnahme an Jugend musiziert verhagelt. Ihr Flug zur Vorrunde im März fiel aus wegen des Irankriegs. Zum Glück hat ihr die Jury erlaubt, ein Video zu schicken und sich überzeugen lassen. Volle Punktzahl und eine Einladung zum Finale. Alma sagt, ihr hilft die Musik.
14: Beim Krieg ist es auf jeden Fall nicht leicht. Und wenn ich einfach in Druck bin und viele, viele Gedanken habe, kann ich es betreuen. Und wenn ich also an Noten denke oder an meine Lieder, kann ich es einfach singen. Und muss ich also nichts anderes denken.
13: Almas Familie wohnt gleich neben der Schule in Bejala in der Nähe von Bethlehem. Beim Essen erzählt ihr Vater Shibli Swalem seine Geschichte. Sein Vater, Almas Großvater, hat lange Jahre in Deutschland gelebt. Als es dann mit den Oslo-Verträgen die Hoffnung auf einen palästinensischen Staat gab, wollte er zurück in die Heimat nach Palästina. Er dachte damals in den 80er, 90er Jahren, dass der Frieden kommt. Er hatte Mühe, uns zurück nach Palästina zu bringen. Aber Mitte der 1990er Jahre hat sich alles geändert. Ich sehe keine Zukunft für den Frieden. Also muss und musste ich meine Kinder darauf vorbereiten, einen Ort zu finden, an dem sie für sich Frieden finden können. Auch deshalb schickt Shibli Swalem seine Kinder auf eine deutsche Schule. Auch deshalb will er Alma nach Deutschland begleiten. Beide waren noch nie dort. Der Campus der Regensburger Domspatzen. Hier singt Alma einer Jury vor. Ihr Programm ist nicht nur klassisch. Die junge Palästinenserin hat auch ein arabisches Volkslied mitgebracht. Nach dem Vorsingen ist Shibli Swalem stolz. Sie hat es großartig gemacht. Die Atmosphäre war sehr nett. Die Schwingungen im Raum waren gut. Das ist wie ein Traum. Alma geht es nicht ums Gewinnen. Das Ergebnis kommt ohnehin erst später. Aber schon, dass sie hier sein kann, empfindet sie als ein Geschenk.

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1: Um 7.30 Uhr mit Martin Wilhelmi. Bundespräsident Steinmeier hat davor gewarnt, dass sich in Europa und auf der ganzen Welt autoritäre Tendenzen weiter ausbreiten. Bei einer Veranstaltung im Hambacher Schloss in der Pfalz sagte Steinmeier, autoritäre Regierungen versuchten immer stärker, unabhängige Institutionen anzugreifen. Betroffen seien auch Medien, der Kulturbereich und die Justiz. Zugleich zeigte sich Steinmeier kämpferisch. So seien die Bürgerinnen und Bürger der Entwicklung nicht machtlos ausgeliefert, sondern könnten sich zur Wehr setzen. Die FDP kommt heute in Berlin zu einem Bundesparteitag zusammen. Wolfgang Kubicki will sich dort zum Parteivorsitzenden wählen lassen. Einen Gegenkandidaten hat der 74-Jährige nicht. Lissy Kaufmann aus dem ARD-Hauptstadtstudio zu der Frage, ob die Partei geschlossen hinter Kubicki steht.
2: Naja, also in der Partei ist im Moment eher Unmut zu hören. Unmut darüber, dass es keinen Wettbewerb geben wird. Eigentlich hatte es einen Gegenkandidaten gegeben, Henning Höhne, FDP-Landeschef in Nordrhein-Westfalen. Der hat aber vor kurzem einen Rückzieher gemacht. Das heißt, Wolfgang Kubicki ist der einzige Kandidat, der antreten wird für das Amt des Parteichefs. Kubicki ist aber einer, der aneckt. Der ist ja sehr bekannt für die bissigen Sprüche, die er da gern mal raushaut. Vor kurzem hat er den Kanzler einen Eierarsch genannt. Das kommt nicht bei allen in der Partei gut an. Wenn man sich umhört, dann sagen die meisten, sie rechnen damit, dass er so über 70% schon bekommen wird in der Abstimmung, aber kein Top-Ergebnis über 90%.
1: Unionsfraktionsvize Stegemann hat gefordert, dass sich erwachsene Kinder stärker an den Kosten beteiligen müssen, wenn ihre Eltern pflegebedürftig werden. Es gäbe die Möglichkeit, die Einkommensgrenze herunterzusetzen, ab der sie herangezogen würden, sagte der CDU-Politiker der Neuen Osnabrücker Zeitung. Aktuell gilt eine Grenze von 100.000 Euro Jahresbruttoeinkommen, ab der sich Kinder an der Finanzierung eines Pflegeheimplatzes der Eltern beteiligen müssen. Diese Summe nannte Stegemann mehr oder weniger willkürlich. Libanons Präsident Aoun hat erneut die Einhaltung der Waffenruhe zwischen Israel und der Hisbollah-Miliz in seinem Land angemahnt. Er reagierte damit auf die verstärkten Gefechte zwischen den beiden Konfliktparteien. Aus Kairo Magdalena Knöller.
3: In einem Telefonat mit dem US-amerikanischen Außenminister Rubio soll der libanesische Präsident Aoun nach eigenen Angaben betont haben, es sei dringend notwendig, dass alles für einen Waffenstillstand getan werde. Rubio soll ihm dafür seine Unterstützung zugesagt haben. Laut libanesischen Medien durchaus auch mit Druck auf Israel. Im Libanon blicken die Menschen mit Sorge darauf, dass israelische Soldaten immer weiter in ihr Land vorrücken. Sie sollen inzwischen den Litani-Fluss überquert haben. Israel begründet sein Vorgehen mit dem Kampf gegen die vom Iran unterstützte Hisbollah. Die Miliz soll inzwischen mit Drohnen auf Nordisrael schießen, die schwer abzufangen sind.
1: Die Hilfsorganisation Ärzte ohne Grenzen befürchtet, dass sich die besonders gefährliche Variante des Ebola-Virus in der Demokratischen Republik Kongo weiter ausbreitet. Derzeit gibt es weder eine zugelassene Impfung noch wirksame Medikamente gegen die Infektionskrankheit. Aus Berlin Anne-Kathrin Mellmann.
4: Ärzte ohne Grenzen spricht von einem massiven Ausbruch. Nach Angaben der humanitären Hilfsorganisation gibt es bereits 223 Todesfälle mit Verdacht auf Ebola. Der Geschäftsführer von Ärzte ohne Grenzen Deutschland, Christian Katzer, sagte im ARD-Interview der Woche, die schlechte Gesundheitsversorgung und der anhaltende Konflikt in der Region hätten dazu geführt, dass der Ausbruch zunächst unbemerkt geblieben sei. Zudem fehle es an Personal, Laborkapazitäten und Aufklärung. Katzer kritisiert Kürzungen bei der internationalen Entwicklungszusammenarbeit und humanitären Hilfe. Dadurch fehlten Mittel für Kontaktverfolgung, medizinische Versorgung und Kampagnen gegen Desinformation.
1: Das Wetter in Norddeutschland, meist trocken und länger sonnig, aber auch einige zum Teil dichtere Wolken bei Temperaturen von 18 Grad auf Sylt und bis 26 Grad im südlichen Niedersachsen. Morgen Sonne und Wolken im Wechsel, vereinzelt auch Schauer möglich bei 17 bis 24 Grad. Auch am Montag mal sonnig, mal bewölkt mit Schauern, 18 bis 23 Grad. Und das waren die Nachrichten.
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1: Da liegen uns zurzeit keine Meldungen zu Staus und anderen Störungen auf den Straßen vor. Alle Informationen zur Verkehrslage im Norden gibt es jederzeit auf ndr.de und auch in unserer App. Allen unterwegs jetzt sicherer und gute Fahrt.

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1: Mit Johannes Krause. Paris hat geschlafen, aber einer war noch hellwach, pardon. Alexander Zverev, der hat sich bei den French Open mitten in der Nacht ins Achtelfinale gekämpft. Um 0.49 Uhr war Schluss auf dem Court nach mehr als 3 Stunden Tennis, Nervenstärke und jeder Menge Druck. Gegen den Franzosen Quentin Alice hat der Hamburger in 4 Sätzen gewonnen mit 6:4, 6:3, 5:7 und 6:2. Guido Ringel.
2: Kaum Stimmung im Stadion, alles eher unspektakulär, weil schnörkellos mit schnellem Tennis den Sieg eingefahren. Allerdings in 4 Sätzen. Im verlorenen 3. Durchgang war mal kurz das Publikum da und unterstützte wild den Landsmann, aber Zverev kam zurück. Im 4. Durchgang das wuchtige Tennis des Deutschen, da war es wieder zu sehen. Und wichtig ist allein der Sieg, der Einzug in das Achtelfinale. Der Franzose Quentin Alice war für den Topspieler Zverev keine zu hohe Hürde. Ein leicht holpriger 4-Satz-Sieg, während andere Topstars patzten und sich schon überraschenderweise verabschieden mussten.
3: Ja, ich fand auch, dass der 3. Satz eigentlich okay war. Also ich habe mit Break geführt und dann halt ein bisschen Konzentrationsschwankungen gehabt. Aber sonst, es war eigentlich okay, das Match, wenn man jetzt den 3. Satz ein bisschen ignorieren kann. Aber sonst, ja, völlig in Ordnung. Ich habe 1 Satz verloren in 3 Matches, das ist okay.
2: Zverev hat in diesem Match der sogenannten Night Session nur wenig falsch gemacht, leistete sich aber doch einen Hänger. Aber er konnte sich auch wieder dann auf seinen Aufschlag verlassen. Die Grundschläge waren hart und platziert, wenn es unbedingt sein musste. Er steht jetzt als Nummer 2 der Setzliste in der Runde der besten 16. Alle großen Namen sind nicht mehr dabei. Und so deutet zu viel auf Alexander Zverev als den Sieger der French Open 2026 hin. Wenn er seine Hausaufgaben weiterhin so konsequent erledigt wie in diesem Drittrundenmatch gegen Alice. Keiner scheint Zverev noch stoppen zu können.
1: Im Achtelfinale wartet jetzt der Niederländer Jesper de Jong. Der Countdown auf die Fußball-Weltmeisterschaft in Kanada, Mexiko und den USA hat längst begonnen. Morgen Abend hat die deutsche Nationalmannschaft das vorletzte Testspiel in Mainz. Vor der Anreise dorthin hat das deutsche Team aber noch Termine in Herzogenaurach. Felix Mansel.
4: Heute Vormittag natürlich nochmal Training. Insgesamt hatte der Bundestrainer ja nur 3 komplette Einheiten hier in Herzogenaurach zur Verfügung, um was einzustudieren. Das ist nicht wirklich viel. Das Motto hieß also keine Zeit verschwenden. Gutes Stichwort ist Zeit. Jamal Musiala, der wird nach gefühlt einer Ewigkeit mal wieder bei der DFB-Pressekonferenz auf dem Podium sitzen und Rede und Antwort stehen. Am Nachmittag dann die Abreise von Herzogenaurach zum Spiel bzw. zum

0: Auch im Handball gibt es an diesem Wochenende eine Entscheidung auf internationaler Bühne. In Hamburg im Final Four der European League mit Kiel, Flensburg, Handewitt und Melsungen. Gleich drei deutsche Vereine sind damit dabei und dazu noch Montpellier. Wer Favorit auf den Titel ist, das ist diesmal gar nicht so einfach, aber dieses Final Four ist mit Blick auf die Champions League Qualifikation wichtig. Kann womöglich sogar eine ganze Saison retten, Thomas Kors.
1: Das ist definitiv so, auch wenn die Kieler noch die Flensburger das zugeben würden. Es droht das dritte Jahr in Folge ohne Champions League und das würde wirtschaftlich richtig wehtun. Beim THW Kiel macht das etwa 1 Million Euro in einer Saison aus. Die Kieler sind aktuell weiter weg als im Vorjahr von der Weltspitze. Die Flensburger haben die direkte Qualifikation über die Bundesliga so gut wie verspielt. Beiden Vereinen fehlt in dieser Saison die Konstanz. Mit 2 Siegen in Hamburg und dem Titelgewinn und der sehr wahrscheinlichen Qualifikation für die Königsklasse könnte wirklich eine ganze Saison gerettet werden. Die MT Melsungen hatte wirklich sehr große Verletzungssorgen. Die Nordhessen könnten am Ende der lachende Dritte sein. Sie haben nichts zu verlieren und sehnen sich nach dem ersten Titelgewinn der Clubgeschichte, der dem Bundesliga-Siebten dann wohl auch einen Startplatz in der Champions League bescheren könnte.
0: Heute die Halbfinalspiele also beim Final Four der European League ab 12.30 Uhr Kiel gegen Montpellier, ab 15.30 Uhr dann Melsungen gegen Flensburg-Handewitt.
2: Aktuelle Informationen von BR24 gemeinsam mit NDR Info, heute mit Claudia Eichberger am Mikrofon. Einen schönen guten Morgen. An den Finanzmärkten ging es letzte Woche nach oben und da reibt sich so manch einer verwundert die Augen. Denn das passiert trotz der ungelösten Konflikte im Nahen Osten, trotzdem die Energiepreise in die Höhe schießen und in vielen Ländern die Inflationsrate gestiegen ist. Über die Hintergründe berichtet Claudia Werle in ihrem internationalen Wochenrückblick.
3: An den Börsen in New York und in Tokio haben in dieser Woche wichtige Indizes neue Rekordstände erreicht. Und das hat viel mit dem Hype rund um das Thema künstliche Intelligenz zu tun. Und mit der Hoffnung, dass künstliche Intelligenz in Zukunft zu großen Produktivitätsfortschritten führen wird, sagt Jörg Krämer, der Chefvolkswirt der Commerzbank.
4: Und deshalb sind bereits heute die Aktienkurse gerade für die Tech-Werte natürlich sehr, sehr hoch, basierend auf dieser Hoffnung, dass sich diese vielen Investitionen in der Zukunft gewinnbringend auszahlen werden für die gesamte Volkswirtschaft und damit auch für die Tech-Unternehmen.
3: Was derzeit in diesem Bereich auf Unternehmensseite passiert, ist atemberaubend. Dell ist so ein Beispiel. Der amerikanische Computerkonzern hat in dieser Woche von glänzenden Zahlen berichtet. Zum Auftakt des Geschäftsjahres gab es bei Geschäften mit KI-Servern einen Umsatzsprung von mehr als 750%. Kaum waren die Daten bekannt, schossen Dell-Aktien im vorbörslichen Handel um fast 44% nach oben. Ein neues Rekordhoch. Auch Aktien vom US-Rivalen Hewlett-Packard Enterprise und von Lenovo deutlich im Plus. Die Europäische Zentralbank beobachtet die Euphorie an der Börse mit Sorge. Die Aktienkurse seien historisch überdehnt, so der EZB-Vizepräsident bei der Vorstellung des neuen Finanzmarktstabilitätsberichts. Historisch überdehnt, das bedeutet in diesem Zusammenhang, dass die immensen Kursgewinne nur noch bedingt etwas mit den Verhältnissen in der realen Wirtschaft zu tun haben. Die Börse eilt der wirtschaftlichen Realität zu weit voraus. Vertreter der Europäischen Zentralbank fürchten daher, dass es zu scharfen Kurskorrekturen kommen könnte und vor allem, dass die Risiken, auch die Risiken, die von Seiten der Geopolitik und von Seiten der Fiskalpolitik kommen, von Anlegern unterschätzt werden. Timo Emden, Finanzanalyst bei Emden Research, argumentiert ähnlich.
5: Ja, ich würde sagen, Anleger sind einfach zu blauäugig, werden vielleicht auch geblendet durch die KI-Euphorie in den USA, die natürlich auch rüberschwappt.
3: Zu einem ganz anderen Thema, zu einer anderen Branche. Ferrari hat in dieser Woche für Furore gesorgt mit der Vorstellung des ersten Elektromodells. Allradantrieb, für jedes Rad einen eigenen Elektromotor. Von 0 auf Tempo 100 geht es in 2,5 Sekunden. Die technischen Daten des Fahrzeugs sind beeindruckend. Doch das Design sorgt in der Fachwelt und bei Ferrari-Liebhabern für Entsetzen. Frank Schwope ist Lehrbeauftragter für Automotive and Mobility Management an der Fachhochschule des Mittelstands in Berlin. Er spricht von einer mutigen Entscheidung, die Ferrari da getroffen hat.
6: Es entspricht nicht unbedingt dem, was man von einem Ferrari erwartete.

0: Mehr aus wie ein chinesisches Auto oder ein Tesla, mehr so ein Crossover als ein Sportwagen.
1: Ferrari geht diesen Schritt zu einer Zeit, in der andere Hersteller im Luxussegment längst vorsichtiger geworden sind, was hochfliegende Elektromobilitätsvorhaben betrifft. Porsche etwa macht keinen Hehl daraus, dass die Nachfrage nach seinen Stromern zu wünschen übrig lässt. Lamborghini hat seine E-Auto-Pläne Anfang des Jahres auf Eis gelegt. An der Börse kommen die E-Auto-Pläne nicht gut an. Ferrari-Aktien rutschen nach der Präsentation des neuen Modells deutlich ins Minus.
2: Claudia Werle blickte auf die Woche an den internationalen Aktienmärkten zurück.

0: 7.45 Uhr.
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2: Mit Clemens Nicol. Brenner wird für Transitverkehr komplett gesperrt. Polizei und Rettungskräfte bereiten sich auf die anstehende Blockade der Brennerroute vor. Ab dem Vormittag sind die Autobahn und alle Nebenstrecken gesperrt. Die Behörden rechnen mit erheblichen Verkehrsbehinderungen. Anlass der Sperrung ist eine Demonstration der Anwohner gegen die Belastung durch den Verkehr. FDP-Parteitag wählt neue Führung. Mit einem neuen Vorsitzenden an der Spitze will die FDP aus der Krise kommen. Beim Bundesparteitag in Berlin kandidiert der bisherige Vize Kubicki als neuer Parteichef. Bei der letzten Bundestagswahl 2025 scheiterte die FDP an der 5%-Hürde und sitzt inzwischen nur noch in 6 der 16 Landesparlamente. Debatte über Pflegekosten geht weiter. CDU-Fraktionsvize Stegemann hat vorgeschlagen, erwachsene Kinder früher an den Kosten ihrer pflegebedürftigen Eltern zu beteiligen. Stegemann sagte der Neuen Osnabrücker Zeitung, er sehe die Möglichkeit, die Einkommensgrenze herunterzusetzen, bei der man zu den elterlichen Pflegekosten herangezogen wird. Bislang müssen sich Kinder ab einem Jahresverdienst von mehr als 100.000 Euro beteiligen. Deutsche Filmpreise sind verliehen. Bei einer Gala am Abend hat das Drama »In die Sonne schauen« 10 Auszeichnungen gewonnen, darunter die Goldene Lola für den besten Spielfilm. Senta Berger wurde für ihre Rolle in »Ach, diese Lücke, diese entsetzliche Lücke« in der Kategorie »Beste weibliche Hauptrolle« ausgezeichnet. Bester Hauptdarsteller wurde August Diehl für seine Leistung in »Das Verschwinden des Josef Mengele«. Unwetterfront sorgt für Probleme im Westen Deutschlands. Gewitter und kräftige Regenschauer sind über Teile Nordrhein-Westfalens gezogen. Bäume stürzten um, Keller liefen voll, Straßen wurden überflutet und Fernzüge mussten in Bahnhöfen warten.
0: Das Ebola-Virus breitet sich gerade besonders in der Demokratischen Republik Kongo aus, mit hunderten Verdachtsfällen und vielen Todesopfern. Die internationale Hilfsorganisation Ärzte ohne Grenzen ist bereits im Einsatz und warnt vor einer dramatischen Lage. Fehlende Impfstoffe, schlechte Gesundheitsversorgung und massive Kürzungen bei den humanitären Hilfen erschweren den Kampf gegen das Virus. Im ARD-Interview der Woche spricht Hauptstadtkorrespondent Anne-Kathrin Mellmann mit dem Geschäftsführer von Ärzte ohne Grenzen, Christian Katzer.
3: Ebola ist eines unserer Themen. Ebola, ein Name, der Angst auslöst, ein Virus, gegen das es wenige Mittel gibt. Die Erkrankung endet meist tödlich. Und nach mehreren Ausbrüchen in Afrika, südlich der Sahara, mit tausenden Todesopfern, ist Ebola nun zurück in der Demokratischen Republik Kongo. Und auch die Mitarbeitenden von Ärzte ohne Grenzen, die kämpfen dort gegen Ebola. Herr Katzer, was macht denn das Ebola-Virus eigentlich so gefährlich?
4: Das jetzige Virus, das Bundibugyo-Virus, ist ein Teil der Ebola-Familie. Es gibt da verschiedene Viren. Was es aber diesen jetzigen Virusausbruch so gefährlich macht und so einmalig, ist das Ausmaß. Also wir sehen extrem viele Fälle gleich zum Anfang. Wir sprechen jetzt schon von fast 1000 Verdachtsfällen und über 100 Toten, während vorherige Ausbrüche viel kleiner waren. Dann, dass die Region einfach aufgrund von Krieg, Bürgerkrieg, ja, einfach geopolitisch extrem umkämpft ist und die Gesundheitsversorgung in der Region extrem schlecht ist. Das ist Virus selber, da es nicht zu dem Ebola-Virus gehört, wo es Impfstoffe gibt, wo es schnelle Behandlungsmöglichkeiten gibt, wo es Diagnosemöglichkeiten gibt. Dazu gehört es nicht, sodass es die Diagnose extrem schwierig ist und es keine zugelassene Behandlung gibt und keine Impfung. Daher macht es das wirklich sehr kompliziert.
3: Waren Sie eigentlich überrascht, Herr Katzer, als Sie gehört haben, dass sich Ebola schon wieder ausbreitet und wieder dort?
4: Ja, letztendlich war das eigentlich zu erwarten, da die verschiedenen Ebola-Virenmöglichkeiten sich in der Region wahrscheinlich in Tieren überleben und die Tiere nicht infizieren und dann irgendwann vom Tier auf den Menschen überspringt. Das haben wir bei anderen Ausbrüchen auch so danach verfolgen können. Von daher ist die Region leider dafür prädestiniert. Aber dann das zusammen mit dieser extrem schlechten Gesundheitsversorgung, das macht erst so einen Riesenausbruch möglich, wie wir es jetzt sehen, dass halt wochenlang nicht gemerkt wurde, dass extrem viel viele Menschen an einer Krankheit sterben. In anderen Ländern, wo die Gesundheitsversorgung viel besser ist, würde man es viel schneller merken und würde deshalb viel schneller einschreiten können und damit so einen massiven Ausbruch von vornherein verhindert.
3: Die schlechte Gesundheitsversorgung ist das eine, aber dass es immer noch keine wirksamen Medikamente gibt und keinen Impfstoff gegen diese Variante von Ebola, worauf führen Sie das zurück?
4: Das spielt ja einerseits zusammen, dass der Ausbruch so groß ist, dass es da nichts gibt. Es ist einfach der Weltgesundheitsorganisation und den Staaten, der Staatengemeinschaft geschuldet, weil die Länder selber, wie die Demokratische Republik Kongo, hat nicht die finanziellen Mittel, zu diesen Viren zu forschen und auch Medikamente zu testen. Das liegt in der Verantwortung zum Beispiel von der Bundesrepublik Deutschland, wo sehr wohl geforscht wurde nach dem letzten großen Westafrika-Ausbruch 2015. Da wurden dann Impfstoffe entwickelt, es wurden Medikamente entwickelt, die gut geholfen haben, Schnelltests, um diesen Ausbruch einzudämmen. Die Verantwortung von reichen Industrieländern gegenüber den Ländern wie der Demokratischen Republik Kongo ist extrem groß und deswegen braucht es da einfach mehr Forschung und die wurde in den letzten Jahren extrem vernachlässigt.
3: Woran liegt das? Also man macht einfach viel weniger in den letzten Jahren für Länder wie Kongo?
4: Die Pharmaindustrie selber ist nicht daran interessiert. Ja, es ist erstmal kein Feld, wo Gewinne gemacht werden können. Deswegen müssen sich da die Staaten engagieren. Und auch da wird es immer wieder deprioritisiert, einfach weil es weit weg ist und bei Kürzungsmaßnahmen immer zuerst hinten runterfällt. Da beißt sich die Katze aber in den Schwanz irgendwann, weil wie wir jetzt sehen, gibt es diese Ausbrüche, die sind vorhersehbar. Und wenn es da eine gerechtere Forschung und eine gerechte Verteilung auch von den Medikamenten geben würde, dann würden nicht so viele Menschen leiden müssen, wie es heute passiert.
3: Gehen wir mal zurück in den Kongo. Also alle, die dort arbeiten, beklagen, dass sich das Virus dieses Mal rasend schnell ausbreitet. Warum eigentlich? Warum diese schnelle Ausbreitung?
4: Die schnelle Ausbreitung liegt vor allem daran, dass die Diagnose so schwierig ist. Es gab relativ früh den Verdacht, dass es sich um ein Ebola-Virus handeln könnte. Es wurde dann auch mit den Schnelltests getestet. Die waren aber negativ, weil die nicht auf den Bundibugyo-Virus anspringen. Und dann wurde in der falschen Annahme weitergearbeitet. Okay, das ist dann halt normale Übersterblichkeit. Also nochmal zur Veranschaulichung, dass Menschen, die in der Demokratischen Republik Kongo ins Krankenhaus gehen, die wissen, dass die Versorgung schlecht ist, dass sie dafür bezahlen müssen, dass oft Medikamente nicht da sind. Die Sterblichkeit in den Krankenhäusern ist extrem hoch. Dann fällt halt eine Viruserkrankung, die eine Sterblichkeit von 20-40% hat, zum Anfang gar nicht auf.
3: Die deutsche Entwicklungsministerin Rim Alabali Radovan von der SPD, die hat vor kurzem gesagt, dass sie da einen Zusammenhang sieht zwischen diesem Ebola-Ausbruch und den weltweiten Kürzungen von Geldern für die Entwicklungszusammenarbeit. Sehen Sie den eigentlich auch?
4: Ja, für den jetzigen Ausbruch stellen wir den nicht so klar zusammen. Aber was wir natürlich sehen, ist, dass Gelder fehlen jetzt vor Ort, um zum Beispiel die ganze Aufklärungsarbeit zu machen. Ja, also wir kennen das alles wieder aus der Pandemie. Die Menschen müssen aufgeklärt werden, die müssen verstehen, was passiert. Ja, was ist jetzt in dem Fall Ebola? Wie wird es übertragen? Wie kann ich mich schützen? Da muss durch die Dörfer gefahren werden, da muss mit den Leuten gesprochen werden. Angehörige müssen aufgeklärt werden. So, das ist die eine Seite, da brauchst du viel Personal. Auf der anderen Seite brauchst du auch viel Personal für die Kontaktverfolgung. Ja, wir versuchen dann vor Ort alle Menschen aufzuschreiben, die mit der kranken Person Kontakt hatten und würden die versuchen, jeden zweiten Tag zu besuchen, um zu gucken, ob die Menschen Unterstützung brauchen, ob sie Fieber bekommen, ob sie auch isoliert und behandelt werden müssten. Und das braucht einfach Personal. Und dafür steht gerade dem Gesundheitsministerium in der Demokratischen Republik Kongo wenig Geld zur Verfügung. Und früher hat es zum Beispiel viel USAID, also die US-Entwicklungsbehörde, finanziert. Und bei denen wurde sehr viel gekürzt. Aber auch in Deutschland wurde viel an humanitärer Hilfe, an Entwicklungshilfe gekürzt. Und jetzt braucht es letztendlich eine gute, umfassende Unterstützung der Weltgesundheitsorganisation, um reagieren zu können vor Ort. Aber es braucht vor allen Dingen auch die Möglichkeit, jetzt Fachleute, die wir in Deutschland hier haben, dorthin zu schicken, um Laborkapazitäten hochzufahren, um Behandlungsmöglichkeiten zu schaffen, weil dieser Aufbruch einfach extrem groß ist und wir vor allen Dingen wissen müssen, handelt es sich um Menschen, die sich mit Ebola, mit dem Virus infiziert haben oder nicht?
3: Lassen Sie uns noch mal einen Blick werfen in dieses Land, in diese Demokratische Republik Kongo. Ein Land, das 6-mal so groß ist wie die Bundesrepublik, mit viel wirtschaftlichem Potenzial einerseits, unter anderem wegen seiner Rohstoffe, wegen der Landwirtschaft und auch seiner Bevölkerung, die sehr jung ist, im Durchschnitt 16,7 Jahre. Zum Vergleich, in Deutschland sind die Menschen fast 45 Jahre alt. Und dann ist Kongo heute auch noch sehr stark geprägt von seiner kolonialen Vergangenheit. Die Armut ist hoch, die Strukturen schwach. Im Osten herrscht derzeit Krieg. Hunderttausende Menschen sind auf der Flucht. Und da fragt man sich ja schon, wie können Sie denn eigentlich Ihre Ärztinnen und Ärzte, Ihre Mitarbeitenden da überhaupt arbeiten?
4: Letztendlich arbeiten wir da genau aus den Gründen, die Sie jetzt gerade gesagt haben. Humanitäre Hilfe funktioniert ja oder setzt immer dort an, wenn staatliche Strukturen nicht mehr in der Lage sind, ihre Bevölkerung zu unterstützen. Und der Osten des Kongos ist leider so ein Gebiet. Und gerade aus der kolonialen Geschichte ergibt sich das heraus, dass einfach Strukturen zerstört wurden und letztendlich wirtschaftliche Interessen, die immer heute noch vorherrschen, den Alltag der Menschen beherrschen. Es gibt sehr viele bewaffnete Gruppen, die sich halt um diese Ressourcen kämpfen, um da sich halt zu bereichern. Und die Leidenden davon sind immer die Menschen. Und deswegen arbeiten wir überhaupt dort. Und wir können aber nur arbeiten, wenn wir akzeptiert werden. Das heißt, dass wir wirklich mit allen bewaffneten Gruppen verhandeln, ganz klar darüber sprechen, was wir anbieten können, auch was nicht, um da die richtigen Erwartungen zu treffen oder falsche Erwartungen von vornherein ausschließen zu können. Und das zeigt sich dann zum Beispiel auch in den Ebola-Behandlungen. Ja, wenn die Bevölkerung eine Behandlung nicht akzeptiert, dann können wir die auch nicht anbieten, da können wir auch nicht arbeiten.
3: Christian Katzer von Ärzte ohne Grenzen heute im ARD-Interview der Woche. Herr Katzer, Sie sind ja von Hause aus Bauingenieur und also Sie wissen, wie man ein Krankenhaus aufbaut, eine Gesundheitsstation. Sie haben immer das große Ganze im Blick und Sie führen auch Gespräche mit den Leuten vor Ort, mit den Verantwortlichen zum Beispiel. Wie erleben Sie das? Also wie reagieren die denn zum Beispiel, wenn es sich um Militärregimes handelt, auf so eine NGO wie Ihre?
4: Na, letztendlich ist es so, dass die medizinische Versorgung, die wir anbieten, sehr bekannt ist, ja, und in vielen Regionen. Und wir ganz klar sind, wir entscheiden, was von dem Bedarf wir decken können. Wir können in den meisten Fällen nicht den gesamten Bedarf decken. Wir kümmern uns meist um die Bedürftigsten, das sind meist Kinder, oft unter 5 Jahre, schwangere Frauen, Frauen nach der Geburt. Und als Organisation haben wir das über die Jahre gelernt. Ich bin selber seit mehr als 20 Jahren mit Ärzte ohne Grenzen unterwegs und da ergibt sich dann schon eine Erfahrung. Von daher kommen wir da schnell übereinander mit den Bedürfnissen und dem, was wir anbieten können, dass wir da arbeiten können.
3: Seit 20 Jahren machen Sie das schon. Warum wollten Sie eigentlich zu Ärzte ohne Grenzen?
4: Letztendlich, glaube ich, kommt es so ein bisschen aus meinem Bedürfnis, solidarisch zu sein. Ich bin mir schon immer sehr bewusst um die Privilegien, die ich persönlich habe, hier in Deutschland leben zu können, die Gesundheitsversorgung, die ich habe, täglich zum Bäcker gehen zu können, mir keinen Kopf machen zu müssen, früh aufzustehen und zur Arbeit oder zur Schule zu gehen. Und hatte von Anfang an gepaart mit so einer Abenteuerlust auch den Bedarf, das zu teilen und habe relativ schnell Ärzte ohne Grenzen gefunden und habe dann über die Zeit gemerkt, dass es was mich interessiert, wo ich mich einbringen kann. Und wie in jeder anderen Organisation, je länger dort gearbeitet wird, umso mehr Kompetenz konnte ich selber entwickeln. Ich habe dann noch einen Master in Management gemacht, um halt Teams besser führen zu können, um große Organisationen besser führen zu können. Und das passt für mich heute immer noch zusammen, einfach dafür zu sorgen, dass wir hier in der Gesellschaft in Deutschland solidarisch sein können mit Menschen, die halt unverschuldet in Not gekommen sind. Und medizinische Hilfe ist da extrem wichtig.
3: Wohin würden Sie, Herr Katzer, im Moment am allerliebsten gehen, um zu helfen, wenn Sie könnten?
4: Ja, ich glaube, mich würde es schon im Moment in die Demokratische Republik Kongo ziehen, einfach weil ich weiß, dass ich Erfahrung mit einem Virus habe, der ähnlich ist, dass ich Kolleginnen vor Ort gut unterstützen kann, auch emotional. Ja, deswegen würde es dahin ziehen. Andersrum ist mein Gedanke natürlich oft bei Kolleginnen in der Zentralafrikanischen Republik, wo sehr wenig drüber gesprochen wird, wo der Bedarf enorm groß ist und viele von meinen Kolleginnen unter extrem schwierigen auch Sicherheitsbedingungen arbeiten müssen.
0: Sagt Christian Katzer, der Geschäftsführer von Ärzte ohne Grenzen, im ARD-Interview der Woche mit Anne-Kathrin Mellmann. 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
1: Um 8 Uhr mit Martin Wilhelmi. Bundespräsident Steinmeier hat davor gewarnt, dass sich in Europa und auf der ganzen Welt autoritäre Tendenzen weiter ausbreiten. Er äußerte sich auf einer Veranstaltung im Hambacher Schloss in der Pfalz. Aus der NDR Nachrichtenredaktion Jonas Valentin Weber.
2: Laut Steinmeier versuchen autoritäre Regierungen immer stärker, unabhängige Institutionen anzugreifen, die die Macht der Regierenden kontrollieren sollen. Betroffen seien auch Medien, der Kulturbereich und die Justiz. Konkrete Länder nannte er nicht. Steinmeier zeigte sich aber auch kämpferisch. So seien die Bürgerinnen und Bürger der Entwicklung nicht machtlos ausgeliefert, sondern könnten sich zur Wehr setzen, auch wenn dabei viel Ausdauer gebraucht werde, sagte Steinmeier bei der Verleihung des Hambacher Freiheitspreises an den früheren polnischen Justizminister Bodnar.
1: Der designierte FDP-Vorsitzende Kubicki hält eine inhaltliche Neuaufstellung der Partei derzeit nicht für notwendig. Der Neuen Osnabrücker Zeitung sagte er, dies brauche man auf dem Parteitag nicht. Der Kampf für Freiheitsrechte sei zeitlos. Auf dem FDP-Parteitag in Berlin wird an diesem Wochenende der gesamte Parteivorstand neu gewählt. Kubicki ist der einzige Kandidat für den Vorsitz. Rund um die Brenner-Autobahn drohen heute massive Verkehrsbehinderungen. Grund ist eine Vollsperrung wegen einer Demonstration. Aus Matrei am Brenner, Oliver Schosch.
3: Die Brenner-Autobahn und die Brenner-Bundesstraße sind heute auf der österreichischen Seite ab 11 Uhr gesperrt bis 19 Uhr und auf der italienischen Seite von 10.30 Uhr bis 20 Uhr. Der Hauptinitiator der Brenner-Blockade ist der Bürgermeister von Gries am Brenner, Karl Mühlsteiger. Er, andere Gemeindebürgermeister und viele Anwohnerinnen und Anwohner fordern eine Entlastung vom Verkehrslärm und von Abgasen und Feinstaub. Sie fordern unter anderem einen besseren Lärmschutz, eine höhere Lkw-Maut und mehr Güterverkehr über die Schiene.
1: In Niedersachsen haben Gewitter, Hagel und Starkregen einige Schäden angerichtet. Am Abend zog eine breite Gewitterfront von Westen nach Osten und hat fast das gesamte Land getroffen. Aus Oldenburg Thomas Stahlberg.
4: Die Polizei war im Dauereinsatz. Die Leitstellen Oldenburg und Osnabrück melden jeweils mehr als 100 Einsätze. Die meisten wegen umgekippter Bäume, die haben auch zahlreiche Autos beschädigt. In Garrel im Kreis Kloppenburg musste ein Kinderzeltlager abgebrochen werden. In einigen Orten liefen auch Keller voll aufgrund von Starkregen. Der meiste Niederschlag in kurzer Zeit fiel in Uelzen. Da waren es mehr als 25 Liter. In Hannover musste das NDR Plaza Festival für mehr als eine Stunde unterbrochen werden. Der Bahnverkehr in Teilen Niedersachsens kam zeitweise zum Erliegen. Dadurch kommt es auch heute noch laut Bahn zu Verzögerungen und Ausfällen.
1: Die Digitalminister der G7-Länder haben sich auf gemeinsame Grundsätze geeinigt, um Kinder und Jugendliche auf Online-Plattformen besser zu schützen. Als ein Punkt wird in der Abschlusserklärung zu ihrer Konferenz in Paris eine Altersüberprüfung genannt. Außerdem kündigten die Staaten an, illegale Inhalte stärker zu bekämpfen. Alexander Zverev steht bei den French Open in Paris im Achtelfinale. Der Tennisprofi setzte sich in der dritten Runde gegen den Franzosen Quentin Alice in 4 Sätzen durch und trifft morgen auf den Niederländer Jesper de Jong. Das waren die Nachrichten. Das Wetter in Norddeutschland, meist trocken und länger sonnig, aber auch einige zum Teil dichtere Wolken bei Temperaturen von 18 Grad auf Sylt und bis 26 Grad im südlichen Niedersachsen. Morgen Sonne und Wolken im Wechsel, vereinzelt auch Schauer bei 17 bis 24 Grad. Auch am Montag mal sonnig, mal bewölkt mit Schauern, dann 18 bis 23 Grad. Und am Dienstag können neben Schauern auch Gewitter aufkommen. Im Osten bleibt es länger trocken. Und die Zeit 8.04 Uhr.
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1: Da liegen uns keine Meldungen zu Staus und anderen Störungen auf den Straßen vor. Alle Informationen zur Verkehrslage im Norden gibt es jederzeit auf ndr.de und auch in unserer App. Allen unterwegs sichere und gute Fahrt.

0: 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Am Mikrofon ist Jörg Brandscheid. Guten Morgen. Er ist unser Trainer und er bleibt unser Trainer. Fällt dieser Satz bei einem Fußballverein, dann kann man oft von einem Lippenbekenntnis sprechen. Wenige Tage später muss er dann seinen Hut nehmen. In der Politik ist es da manchmal ähnlich, aber nicht immer. In der CDU hielt sich vergangene Woche hartnäckig das Gerücht, die Partei forciere intern einen Kanzlerwechsel und wolle Friedrich Merz ersetzen. Neu ist das Phänomen in der CDU. Spitzenpolitiker parteiintern gewissermaßen abzusägen nicht. Beispiel Rainer Barzel oder Armin Laschet. Gehört das einfach zum Machtspiel dazu? Georg Schwarte in unserem Hauptstadtstudio über die aktuelle Gemengelage bei den Christdemokraten.
1: Es gibt solche und solche Wochen, auch im politischen Berlin. Diese war jedenfalls alles, nur keine normale.
2: Alles das ist nicht normal, aber es ist normal, dass in Zeitungen darüber geschrieben wird,
1: sagt Roland Koch. Der Mann hat als Ex-CDU-Ministerpräsident viel in seiner CDU erlebt und erlebte als persönlicher Freund von Friedrich Merz gerade, dass die Zeitungen und Sender in dieser Woche über Kanzlertausch, Putsch, Wüst für Merz schrieben und sendeten. Alles nur Gerüchterstattung?
2: Das ist Unsinn,
1: sagte Koch in der ZDF-Sendung Lanz. Aber tagelang sagte aus der Union niemand etwas, als ein unsinniges Gerücht erst leise und dann immer lauter wurde. Muss Merz weg? Soll Henrik Wüst, der Mann aus NRW, ihn ersetzen?
3: Sie haben zu Recht von einem Gerücht oder von irgendwelchen Spekulationen gesprochen, deswegen werde ich mich dazu nicht äußern,
1: sagte dann gestern der Regierungssprecher Cornelius. Da war die Delle im Blech des Friedrich Merz aber schon für jeden sichtbar. Es war eine Woche zum Vergessen, aber keine, die Kanzlerpartei CDU so schnell vergisst, denn es dauerte Tage, bis CDUler mit Gewicht dem Geraune öffentlich widersprachen.
4: Das ist aus meiner Sicht in einer Blase entstanden und hat mit der Realität nichts zu tun. Der Kanzler ist Friedrich Merz und der Kanzler wird Friedrich Merz bleiben,
1: sagte der hessische Ministerpräsident Boris Rhein. Da hatte sich das politische Berlin längst in den Fiebertraum Kanzlertausch hineingerauscht. So sehr, dass sogar Menschen, die mit so dankbaren Geschichten ihr Geld verdienen, wie der Podcaster Robin Alexander im ZDF, vom Journalisten zum empörten Bürger wurde und der CDU zurief:
5: Als Bürger hat man doch irgendwann die Faxen dicke. Also wir haben jetzt erlebt, dass die CDU mit ihrer Kanzlerin Merkel am Ende nicht mehr zufrieden war. Dann haben wir erlebt, wie Annegret Kramp-Karrenbauer demontiert wurde. Dann die epische Schlacht. Ist es Armin Laschet oder ist es doch nicht Armin Laschet? Und jetzt ist es Friedrich Merz und jetzt ist mal gut. Also er ist jetzt ein Jahr Kanzler und jetzt wieder eine innere Unionsdebatte anfangen bei der Lage, in der das Land ist. Also da muss ich echt mal sagen, glaube ich, jetzt ist mal gut.
1: Aber gut ist für Friedrich Merz nur noch wenig. Er wirkte sehr allein in diesen Tagen, auch wenn sein Kanzleramtsverteidigungsminister Frei im ZDF versuchte zu löschen.
6: Nein, die Nerven liegen nirgends blank.
1: Wirklich? Die Regierung steht vor den vermutlich wichtigsten Wochen ihrer gesamten Legislatur und die Stimmung in der CDU, Doom and Gloom, düster bis verheerend. Merz weiß selbst, was eine solche Stimmung bedeutet.
7: Nur Doom and Gloom hält auch die stärkste Gesellschaft auf Dauer nicht aus, ohne am Ende auseinanderzufallen.
1: Aber eben auch keine Kanzlerpartei. Gestern nun haben sie dann versucht, auf locker zu machen. Alles gar nicht wichtig für einen wetterfesten Sauerländer wie Merz. Motto: Was stört es die deutsche Eiche, wenn sich die Wildsau dran reibt?
3: Ich weiß nicht, welcher Baumart sich der Kanzler nun bezeichnen würde, aber es gibt sehr viele Gehölze im Sauerland, die wetterfest sind.
1: Jetzt also Wochenende ohne Fiebertraum? Unionsfraktionschef Spahn, auch so ein angeblicher Ersatzkanzler, sagte gerade beim Filmempfang der Union, was er seinem Laden rät. Glotzen.
8: Filme können einen auch durch schwere Stunden bringen. Gelegentlich denke ich, in diesen Tagen und Wochen für die ganze Koalition wäre vielleicht ein bisschen Binge-Watching auch mal ganz gut zum Runterkommen an dem einen oder anderen Tag.
1: Runterkommen, Montag geht's weiter. Dann ist Merz übrigens in NRW und trifft, genau, Henrik Wüst. Man ahnt, dass die Fieberkurve wieder steigen könnte.
0: In der CDU gibt es interne Kritik an Kanzler Merz. Georg Schwarte war das aus Berlin und wir bleiben dort und schauen jetzt auf die FDP. Die will mit einem personellen Neuanfang an der Spitze ihre desaströse Talfahrt beenden. Zuletzt sind die Liberalen aus den Landtagen in Baden-Württemberg, ihrem Stammland, rausgeflogen. Ebenso aus dem Rheinland-Pfälzischen Landtag und im Bundestag sind sie auch nicht mehr vertreten. Wolfgang Kubicki soll jetzt das Ruder rumreißen. Der 74-jährige Ex-Bundestagsvizepräsident aus Schleswig-Holstein ist bekannt für seine markigen Worte. Wählen lassen will er sich heute beim FDP-Bundesparteitag in Berlin. Und darüber habe ich mit unserer Hauptstadtkorrespondentin Lissy Kaufmann gesprochen. Frau Kaufmann, in der neuen Osnabrücker Zeitung hat Kubicki jetzt erklärt, dass es keine inhaltliche Neuaufstellung brauche. Hat Sie das überrascht? Werden das die Delegierten auch so sehen?
9: Also es hat mich nicht überrascht, dass es von Herrn Kubicki kommt, und es hat mich eigentlich auch nicht überrascht angesichts der Tatsache, dass sich die Partei ja im vergangenen Jahr versucht hat, sozusagen nach innen zu richten und nochmal auf das eigene Programm zu schauen, damit aber überhaupt nicht aufgefallen ist, damit überhaupt aus den Medien verschwunden ist. Als außerparlamentarische Opposition ist es natürlich sowieso schwierig, Gehör zu finden, und das hat überhaupt nicht geklappt im vergangenen Jahr, und deswegen ist die Rolle von Wolfgang Kubicki eben jetzt genau darauf nicht zu schauen, sondern vor allen Dingen nach außen hin sichtbar zu werden.
0: Ist das vielleicht eine Stärke Kubickis, eben sich Gehör zu verschaffen?
9: Absolut. Also wenn das einer in der FDP noch schaffen kann, dann ist es Wolfgang Kubicki. Der Mann ist ja 74 Jahre alt und seit über 50 Jahren in dieser Partei, und man kennt ihn. Und er ist einer der wenigen, die man noch kennt in Deutschland von der FDP. Viele haben sich ja zurückgezogen nach dem Wahldebakel im vergangenen Jahr. Und er ist eben noch bekannt und auch bekannt dafür, öfter mal einen Spruch rauszuhauen. Einen, der sitzt, einen, der gehört wird. Der hat ja den Kanzler zum Beispiel vor kurzem Eierarsch genannt. Das hat Aufmerksamkeit auf ihn gezogen. Das ist jetzt zwar nicht inhaltlich positioniert, aber es sind Dinge, mit denen er es schafft, eben an die Öffentlichkeit zu treten. Und das ist auch sein erklärtes Ziel. Er weiß, dass er das tun muss, um überhaupt eine Chance zu haben bei den anstehenden Wahlen.
0: Was erwarten Sie denn da von der Bewerbungsrede Kubickis um den Vorsitz heute? Wird die auch so ähnlich klingen oder wird das eher gemäßigt ausfallen?
9: Also große Überraschungen erwarte ich nicht, aber dass er seinen gewohnt bissigen Ton ansetzt, vielleicht auch gegenüber seiner eigenen Partei nochmal kritische Worte findet, was da eben vielleicht im vergangenen Jahr nicht so gut gelaufen ist, und vor allen Dingen den Blick dann eben nach vorne richten, wo man denn hin will. Und spannend wird auch sein, ob er da so ein bisschen raushören lässt, wo es denn seiner Meinung nach auch inhaltlich hingehen sollte.
0: Welchen Rückhalt hat Kubicki in der FDP, auch bei den Jüngeren in der Partei? Es gab ja mal einen jüngeren Gegenkandidaten, den 39-jährigen Henning Höhne aus NRW, der hat aber seine Kandidatur zurückgezogen. Wie ist der Rückhalt, und auch wie wird gesehen, dass es überhaupt nur einen Bewerber gibt?
9: Sehr unterschiedlich. Also es gibt durchaus Stimmen, gerade im jungen Lager, bei den jungen Liberalen, die sich ein bisschen darüber ärgern, dass es jetzt in der Partei des Wettbewerbs, dafür steht ja die FDP, dass es da jetzt keinen Wettbewerb geben wird. Dass also klar ist, dass Wolfgang Kubicki heute zum Parteivorsitzenden gewählt wird. Vor allen Dingen auch deshalb schauen die da kritisch drauf, weil einige natürlich gerne Henning Höhne da gesehen hätten. Der ist 39 Jahre alt, schlägt einen ganz anderen Ton an, viel gemäßigter, auch wenn er jetzt inhaltlich nicht komplett anders formuliert als Kubicki. Aber man darf nicht unterschätzen, auch Kubicki hat Rückhalt bei den jungen Liberalen. Da gibt es durchaus auch welche, die eben erkannt haben, wenn es jetzt einer schaffen kann, überhaupt Aufmerksamkeit zu generieren, dann ist es Kubicki, und die ihn da auch mitwählen werden.
0: Ja, Kubicki soll das Ruder rumreißen. Jetzt stehen ja schon die nächsten Landtagswahlen an im September, und wieder könnte die FDP rausfliegen in Sachsen-Anhalt und Mecklenburg-Vorpommern. Wird sich Kubicki schon daran messen lassen müssen?
9: Es ist zumindest eine große Hürde, die er da jetzt aufnehmen muss, wenn man sich im Landesverband Sachsen-Anhalt umhört. Das ist ja ein Bundesland, in dem die FDP noch mit im Landesparlament sitzt und auch noch mit an der Regierung, an der Landesregierung beteiligt ist. Wenn man sich da also umhört, dann hört man schon raus, dass man ja also große Hoffnung in Wolfgang Kubicki setzt, weil er in diesem Bundesland wohl tatsächlich sehr gut ankommt, aufgrund der Tatsache, dass er kein Blatt vor den Mund nimmt und keine Angst hat, seine Meinung zu sagen. Und da erhofft man sich eben, dass er vielleicht doch noch helfen kann, über die 5%-Hürde zu kommen.
0: Informationen von Lissy Kaufmann aus Berlin. Dort will sich Wolfgang Kubicki heute zum FDP-Chef wählen lassen.

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1: Mit Liane Kossmann, schönen guten Morgen. Am 20. September ist Landtagswahl in Mecklenburg-Vorpommern und gleich zwei Parteien wollen heute ihre Wahlprogramme beschließen. Die AfD trifft sich dazu in Grimma zu einem Parteitag, die Linke in Schwerin. Und wenn man sich den letzten MV-Trend von Infratest DIMAP anschaut, dann liegt die Linke in der Wählergunst bei 13%. Ich habe Simone Oldenburg, die Bildungsministerin des Landes und Spitzenkandidatin der Linken, gefragt, wenn diese 13 am Wahlabend im September steht, wären Sie dann zufrieden?
2: Ja, also wir sind zufrieden mit einer guten Prognose. Wir sind zufrieden mit einem guten Ergebnis für eine starke soziale Politik. Und das ist die linke Politik. 13% und vielleicht sogar noch ein bisschen mehr.
1: Als Sie zur Spitzenkandidatin gewählt wurden, da haben Sie ja zu einem überzeugenden, lebendigen und mutigen Wahlkampf aufgerufen. Wo braucht es denn den Mut besonders jetzt in diesem Wahlkampf?
2: Ja, es braucht den Mut im Aufbruch für soziale Gerechtigkeit. Wir brauchen eine Vermögensteuer, wir brauchen Sozialwohnungen, wir brauchen mehr Lehrkräfte, wir brauchen mehr Ärzte. Wir brauchen einen sozialen Aufbruch und keinen sozialen Abbau, so wie es gerade die Merz-Regierung macht.
1: Heißt also, das sind auch die Themen, auf die Sie jetzt setzen in der heißen Wahlkampfphase, oder wo setzen Sie genau den Schwerpunkt?
2: Ja, wir sind mit unserem Wahlprogramm sozial gerecht, antifaschistisch unterwegs, Land auf, Land ab, werben für unsere Überzeugungen, für unsere linken Ideen, für gute Löhne, für gute Renten, von denen man dann auch tatsächlich gut leben kann. Und jede Stimme für die Linke ist eine Stimme, die nicht mehr nach rechts außen geht, die nicht mehr für Hass und Hetze genutzt werden kann, sondern für ein soziales Miteinander.
1: Laut Umfragen ist ja auch Bildung eines der Themen, das als eines auch der wichtigsten Problemfelder angesehen wird. Sie sind ja seit Jahren die Bildungsministerin des Landes. Sie haben es gerade schon mal angedeutet, mehr Lehrer braucht es. Machen Sie also nicht die richtige Politik bislang?
2: Doch, wir machen eine sehr gute Bildungspolitik. Noch nie hat eine Landesregierung so viel Geld für Bildung ausgegeben wie diese rot-rote Landesregierung. Und noch nie gab es so große Erfolge, so viele Lehrereinstellungen, so viel mehr Unterricht in Mathematik, Deutsch und Englisch, also in der Stärkung der Basiskompetenzen. Da haben wir sehr, sehr viel gemacht, aber wir haben noch nicht die gesamten Lücken geschlossen. Wir müssen noch weitermachen. Der Lehrermangel auch in Mecklenburg-Vorpommern war einer mit Ansage. Hier hätte man viele, viele Jahre früher reagieren müssen. Wir schaffen es jetzt Stück für Stück, aber eben Stück für Stück, und würden uns freuen, wenn wir weitermachen für mehr soziale Gerechtigkeit, egal ob in der Regierung oder in der Opposition. Soziale Gerechtigkeit ist für uns die Nummer eins und dazu gehört natürlich auch eine gute Bildung.
1: Jetzt sind es ja auch noch ein paar Wochen hin bis zur Wahl. Die AfD liegt in den Umfragen im Moment vorn vor der SPD mit Ministerpräsidentin Manuela Schwesig. Wenn sich der Wahlkampf auf diesen Zweikampf, sage ich jetzt mal, zuspitzen sollte, haben Sie Sorge, dass Sie als Linke da zerrieben werden könnten?
2: Die Linke steht für sich. Wir möchten gewählt werden für unsere starke antifaschistische und sozial gerechte Politik. Darum geht es uns. Und wir zeigen ja auch in den letzten Monaten, dass wir in den Prozenten, in den Umfragen steigen. Das heißt, wir sind auf dem richtigen Weg und den gehen wir weiter. Starke linke Politik, das ist das, was für uns zählt.
1: Wenn es am Ende dann aber darum gehen sollte, eine Regierung zu bilden und die Zahlen es womöglich notwendig machen, alle gegen die AfD, wären Sie denn als Linke dazu bereit?
2: Wir sind immer dafür bereit, dass wir demokratisch regiert werden, dass wir eine starke Regierung haben, die das Soziale niemals aus den Augen verliert und die sich gegen Rechtsaußen und für Antifaschismus richtet. Und alles andere zeigen dann nachher die Ergebnisse am Ende des 20. September.
1: Simone Oldenburg war das, die Spitzenkandidatin der Linken in Mecklenburg-Vorpommern. Die Partei will heute in Schwerin ihr Wahlprogramm für die Landtagswahl im September beschließen. Und auch die AfD trifft sich heute zu einem Parteitag in Grimma, um ihr Wahlprogramm auf den Weg zu bringen. Darauf schauen wir dann ausführlich in 2 Stunden hier auf NDR Info. Olympische Spiele. Die einen denken da an magische Sportmomente und große Emotionen, die anderen an hohe Kosten und Verkehrschaos. Morgen fällt die Entscheidung. In Hamburg stimmen die Bürgerinnen und Bürger über eine Olympia-Bewerbung ab. Es geht um die Olympischen und Paralympischen Spiele ab 2036. Die Stadt verspricht Nachhaltigkeit und kurze Wege und veranschlagt vorläufig Kosten von 4,8 Milliarden Euro. Welche Chancen das Konzept am Ende haben könnte, erläutert Holger Gerska.
3: Es geht um Nachhaltigkeit, die sogenannte Legacy Olympischer Spiele. Ein kompaktes Konzept soll Kosten reduzieren und die Stadt langfristig voranbringen. Das hat der Hamburger Bürgermeister Peter Tschentscher in den vergangenen Wochen immer und immer wieder betont.
4: Na, Olympia ist jetzt nicht die Lösung für alle Probleme der Welt, aber die Olympischen Spiele helfen. Der gesellschaftliche Zusammenhalt, die Begeisterung für den Sport, die Internationalität, die Vielfalt, die Inklusion, die mit den Paralympischen Spielen gefeiert wird.
3: Große Worte, die in ein Konzept münden, das vor allem kurze Wege verspricht. Auch wenn einiges heiß diskutiert wird. So vor allem der Neubau eines Olympiastadions, das als Heimstätte des HSV den bisherigen Volkspark ablösen soll. Und zwar unabhängig von Olympia. Deshalb zählt das Stadion auch nicht als Neubau. Die soll es nämlich in dem insgesamt 5 Milliarden Euro teuren Projekt für die Olympischen und für die Paralympischen Spiele gar nicht geben.
4: Man soll die vorhandenen Sportstätten nutzen für zum Beispiel die Eröffnungszeremonie, die Abschlusszeremonie. Und dafür bietet Hamburg unglaublich gute Möglichkeiten. Und deswegen haben wir jetzt ein Olympiakonzept, das anders als 2015 die wirklichen Investitionen nur für Olympia auf ganz wenige Punkte beschränkt.
3: Und trotzdem, ganz anders als zuletzt bei den Winterspielen in Italien, sind die Wettkämpfe von wenigen Ausnahmen abgesehen in Hamburg geplant. Und zwar mitten in der Stadt. Das erläutert der für Sport zuständige Hamburger Innensenator Andi Grote.
5: 85% in einem Umkreis von 7 Kilometern rund um das Heiligengeistfeld. 17 der 20 Wettkampfstätten, die im Stadtgebiet liegen. Die Sportstätten sind alle sehr gut angeschlossen.
3: Zu Fuß oder mit dem öffentlichen Nahverkehr sollen Olympiatouristen und möglichst sogar die Sportlerinnen und Sportler in Hamburg unterwegs sein.
5: Und wir haben die Situation, dass wir die olympischen Kernsportarten in den Arenen am Volkspark haben, Schwimmen, Turnen, Leichtathletik und eben dort mit dem Olympischen Dorf im Süden 40% der Athletinnen und Athleten zu Fuß in 15 Minuten zu ihren Wettkampfstätten gehen können. Das ist einzigartig in der jüngeren olympischen Geschichte.
3: Aber natürlich auch eine riesige Herausforderung unter dem Sicherheitsaspekt. Das gilt auch für das schillerndste Projekt, eine Eröffnungsfeier mitten in der Stadt. Auf der Binnenalster, also auf dem Wasser. So wie in Paris, dem großen Vorbild dieser Hamburger Bewerbung.
1: Der Bericht von Holger Gerska. Es war 1776, als die Bauarbeiten für das Schloss in Ludwigslust in Mecklenburg-Vorpommern beendet waren. Genau 250 Jahre später sind jetzt wieder Bauarbeiten abgeschlossen. In den vergangenen Jahren wurde neben dem Goldenen Saal auch der Westflügel umfassend restauriert. Heute nun öffnet das klassizistische Gebäude als Museum für die Besucher. Axel Seitz über das Schloss Ludwigslust, das auch als Versailles des Nordens gilt.
6: Chinesisches Zimmer, rotes Zimmer, gelbes Zimmer. Nur drei Namen für die Räume im Westflügel des Ludwigsluster Schlosses. Die Räume kuratiert hat Dagmar Sommer von den staatlichen Schlössern, Gärten und Kunstsammlungen Mecklenburg-Vorpommern. So auch das grüne Zimmer.
7: Ein ganz kräftiges, fast schon dunkles Grün. Die Wandbespannung wurde rekonstruiert, sie wurde nachgewebt, weil man hinter den Fußleisten und an verschiedenen Stellen Stoffreste und Fasern gefunden hat.
6: Eine Etage über dem grünen Zimmer befindet sich das blaue Zimmer.
7: Das war das private und persönlich eingerichtete Wohnzimmer von Alexandrine. Dieses letzte Zimmer, dieses blaue Zimmer, war ein ganz privater Raum, der mit vielen persönlichen Bildern ausgestattet war, persönlichen Gegenständen. Die Besonderheit ist, dass dieser Raum durch eine historische Ansicht, ein Interieur von 1822, überliefert ist.
6: In den vergangenen Jahren wurden insgesamt 25 Räume umfassend restauriert. Projektleiterin für die Bauarbeiten war zuletzt Anja Niemann vom staatlichen Bau- und Liegenschaftsamt Schwerin und somit auch für das Herzstück des Schlosses, den Goldenen Saal, verantwortlich.
8: Der Saal ist ja an sich ganz schlicht gehalten, nur weiß, Gold und ein schwarz gestrichenes Brüstungsgeländer. Und trotzdem hat der eine Pracht, die unbeschreiblich ist.
6: Um das Schloss möglichst wieder in seinen historischen Zustand zu versetzen, standen die Handwerker vor einigen Herausforderungen.
8: Ich denke da jetzt gerade an den Marmorsaal, wo ja ein Stuckmarmor wiederhergestellt wurde durch ein Schweriner Unternehmen. Dann auch dieses typische Papiercachet, wofür Ludwigslust ja auch berühmt ist, ist auch ein Schweriner Unternehmen, die das wieder nach alter Technik hergestellt haben.
6: Und so können sich nun Besucherinnen und Besucher ein ziemlich genaues Bild vom höfischen Leben im 19. Jahrhundert in Ludwigslust verschaffen. Zugleich gibt es aber auch einen Überblick über die wechselvolle Geschichte des Gebäudes, das eben zu DDR-Zeiten vom damaligen Rat des Kreises einfach nur für Büros genutzt wurde.
1: Axel Seitz berichtete, die offizielle Eröffnung ist heute um 13 Uhr. Von 12 bis 20 Uhr wird es dazu ein Kulturprogramm geben.
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9: Was tun, wenn die eigenen Kinder Nazi-Motive in ihrem Zimmer aufhängen, in der Schule rechte Parolen fallen lassen? Darüber spreche ich mit Leo Neumann. Er war Neonazi, in den sogenannten Baseballschlägerjahren der 90er ganz vorne dabei. Heute lebt Leo Neumann ein anderes Leben, spricht von Gott, engagiert sich in der Aussteigerhilfe. Über seinen Weg hat er mit einem Co-Autoren ein Buch geschrieben, Trügerische Heimat, mein Ausstieg aus der rechtsextremen Szene. Leo Neumann ist nicht sein echter Name. Wie viel Mut kostet es also, mit dieser Geschichte an die Öffentlichkeit zu gehen?
10: Ich hatte das Gefühl, dass ich das jetzt machen muss, wenn man das so sagen will, dass das mein Job ist, dass Gott das will, dass ich das jetzt drüber rede und als Mahnung in die Welt schicke.
9: In Ihrem Buch beschreiben Sie Ihren Weg in die rechtsextreme Szene hinein, aber auch aus dieser Szene heraus und wie Sie dabei ja Gott gefunden haben, Christ geworden sind. Was hat Sie denn damals mit der Szene brechen lassen?
10: Ich konnte jemanden ins Krankenhaus befördern und habe gut geschlafen, ohne Gewissensbisse. Ich habe mich ja nur unter Nazis bewegt. Ich habe nicht mehr verstanden, wie man anders denken kann. Die Bilder von den Brandanschlägen damals, wo übrigens die schlimmsten im Westen waren und nicht im Osten, in Solingen und in Mölln, mit toten türkischen Frauen und Kindern. Und dieses Frauen und Kinder, das hat mich getriggert. Das hat irgendwas in mir geweckt. Ich sage heute so mein letzter Rest an Menschlichkeit.
9: Also wenn es sowas gibt wie ein Sündenkonto, was wir mit uns rumschleppen, ne? Wie ist das mit Sühne, Reue? Welche Rolle spielt das für Sie?
10: Das spielt eine große Rolle. Ich weiß, dass Gott mir die Sünden vergeben hat, aber ob ich mir das selber jemals komplett vergeben kann, da bin ich mir nicht sicher. Und wenn man das so als Sündenkonto bezeichnen will, ja, dann bräuchte ich wahrscheinlich mehrere. Ich rede jetzt nicht nur von den Straftaten, körperlicherseits einfach von der Atmosphäre, die ich mitgeschaffen habe, von Hass, wo ich heute meine Tochter hätte nicht aufwachsen sehen wollen, dass ich Leute in die Szene geholt habe, geschult habe und sie angeleitet habe, wie man möglichst straffrei eben diese furchtbaren Verbrechen begeht. Aber es spielt eine Rolle. Und ich mache das auch mit zeitlicher Verzögerung als Aufarbeitungsprozess, dass ich mich hier dieser Sache stelle.
9: Wie kommt man da wieder raus? Was können Eltern tun? Was können Freunde tun, wenn Angehörige, Kinder da reinrutschen?
10: Ich würde sagen, wichtig ist, dass der Dialog nicht abreißt und dass man, wie wir in allen arbeitenden sozialen Bereich, die Person von den Gesagten trennt. Dass man zu verstehen gibt, du als Person bist mir wichtig und ich möchte dich da auch rausholen, aber das, was du sagst und das, was du tust, ist nicht in Ordnung. Und in dieser ganzen Diskussion nicht hysterisch zu werden, nicht emotional zu reagieren, ist schwierig, aber das wäre genau das, was wir bräuchten.
9: Wie viel Hoffnung haben Sie?
10: Hoffnung gibt's immer, aber ich würde das jetzt nicht in Prozentzahl angeben können. Ich glaube, dass jeder hat so einen Triggerpunkt in sich. Wenn der getriggert wird, dann geht ein Umkehrprozess los. Da bin ich fest von überzeugt. Ich habe Hoffnung. Das muss reichen. Glaube wie ein Senfkorn hat auch gereicht.
0: Das war ein Beitrag der Evangelischen Kirche. 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
11: Um 8.30 Uhr mit Martin Wilhelmi. Bundespräsident Steinmeier hat die Menschen dazu aufgerufen, sich für die Demokratie einzusetzen und sich autoritären Tendenzen entgegenzustellen. Steinmeier äußerte sich im traditionsreichen Hambacher Schloss, wo im Jahr 1832 zehntausende Menschen Freiheit und Bürgerrechte eingefordert hatten. Aus der NDR-Nachrichtenredaktion Pascal Küpper.
12: Im Hambacher Schloss ist der Freiheitspreis an den polnischen Verfassungsrechtler Bodnar verliehen worden. Steinmeier hat ihn als leidenschaftlichen Kämpfer für Menschenrechte gelobt. Der Bundespräsident hat zugleich davor gewarnt, dass autoritäre Tendenzen sich weltweit ausbreiten. Damit sind Medien, Kultureinrichtungen und auch die Justiz unter Druck. Aber demokratische Gesellschaften können sich ihm zufolge dagegen wehren. Steinmeier hat sich außerdem gegen Versuche gestellt, die Nationalfarben politisch zu vereinnahmen. Schwarz-Rot-Gold, das stehe unter anderem für Freiheit und Völkerverständigung. Und das lasse man sich nicht von denen nehmen, die Demokratie verachten.
11: Die FDP wählt heute auf ihrem Bundesparteitag in Berlin einen neuen Vorstand. Einziger Kandidat für den Posten des Parteichefs ist Wolfgang Kubicki. Aus Berlin Clemens Schulze.
13: Der 74-jährige Kubicki setzt vor allem auf die Themen Wirtschaft, Schulden und Migration und er stellt die Brandmauer zur AfD in Frage. Sein möglicher Generalsekretär Martin Hagen kündigte an, gezielt konservative Wähler ansprechen zu wollen. Das passt nicht jedem FDPler. Auf dem Parteitag an diesem Wochenende wird deswegen interessant, ob die Delegierten um den Kurs streiten werden. Wenn Kubicki dann heute Nachmittag zur Wahl steht, wird das Ergebnis auch ein Fingerzeig sein, ob der FDP der Neustart gelingen kann oder die Partei im Streit versinkt.
11: Deutschland und Frankreich haben nach Informationen des Spiegel ihre geplanten Gespräche über eine engere Kooperation mit der nuklearen Abschreckung aufgenommen. Der Sicherheitsberater von Bundeskanzler Merz, Sauter, sei am Mittwoch für eine erste Gesprächsrunde nach Paris gereist, berichtet das Magazin. Das nächste Treffen zu diesem Thema ist demnach noch vor der Sommerpause in Deutschland geplant. Merz hat bereits vor 2 Monaten mit dem französischen Präsidenten Macron eine nukleare Lenkungsgruppe eingerichtet. Sie lotet Einzelheiten der Zusammenarbeit aus und plant unter anderem gemeinsame Manöver. Die AfD Mecklenburg-Vorpommern will heute auf ihrem Parteitag in Grimmen ihr Programm für die Landtagswahl beschließen. Im Vorfeld lösten völkisch-nationalistische Passagen deutliche Kritik aus. Aus Schwerin Stefan Ludmann.
14: Die AfD sorgt sich um den, so wörtlich, Schutz der deutschen Identität. Die rot-rote Landesregierung wolle die deutsch geprägte Gesellschaft durch eine multikulturelle Gesellschaft ersetzen, heißt es in dem Programm. Die AfD übernimmt damit rechtsextreme Behauptungen vom sogenannten Bevölkerungsaustausch. Die Partei verspricht allgemein Verbesserungen und Entlastungen in allen wichtigen Politikfeldern, beispielsweise in der Wirtschaft, in der Bildung oder auch der Pflege. Sollte sie die Regierung übernehmen, will sie allerdings alle Ausgaben im Rahmen eines Kassensturzes auf den Prüfstand stellen.
11: Die Bundesregierung sucht nach Lösungen, um die Belastung für die Pflegekassen zu senken. Unionsfraktionsvize Stegemann hat vorgeschlagen, dass erwachsene Kinder mehr für die Pflege ihrer Eltern zahlen sollten. Aus der Nachrichtenredaktion Axel Klangwart.
15: Stegemann hat der Neuen Osnabrücker Zeitung gesagt, es sei klar, dass die Kosten für das Pflegesystem massiv steigen. Deshalb müsse die Politik gegensteuern. Konkret will Stegemann die Einkommensgrenze senken, so dass mehr erwachsene Kinder dazu zahlen, wenn ihre Eltern pflegebedürftig werden. Bisher gilt, Kinder müssen sich erst dann beteiligen, wenn sie pro Jahr mehr als 100.000 Euro verdienen. Der CDU-Fraktionsvize hatte zuletzt auch schon gefordert, dass private Vermögen, zum Beispiel das eigene Haus, stärker als heute für die Finanzierung der Pflege heranzuziehen.
11: Das Wetter in Norddeutschland, meist trocken und länger sonnig, aber auch einige zum Teil dichtere Wolken. Bei Temperaturen von 18 Grad auf Sylt und bis 26 Grad im südlichen Niedersachsen. Morgen Sonne und Wolken im Wechsel, vereinzelt auch Schauer, 17 bis 24 Grad. Auch am Montag mal sonnig, mal bewölkt mit Schauern 18 bis 23 Grad. Und am Dienstag können neben Schauern auch Gewitter aufkommen. Im Osten bleibt es länger trocken bei 19 bis 25 Grad. Das waren die Nachrichten.
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11: A1 Hamburg Richtung Bremen zwischen Harburg und Maschener Kreuz stockt der Verkehr auf 3 Kilometern wegen der Bauarbeiten dort. Alle Informationen zur Verkehrslage im Norden jederzeit auf ndr.de und in unserer App. Allen unterwegs jetzt sichere und gute Fahrt.

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1: Mit Johannes Krause. Die Frage wird immer lauter. Gewinnt Alexander Zverev die French Open? Vor einem Jahr fehlte der deutsche Nummer 1 im Tennis nur ein Sieg zum Titel. Jetzt ist der Traum vom ersten Grand-Slam-Erfolg weiterhin lebendig. Topspieler wie Novak Djokovic oder der Weltranglisten-Erste Jannik Sinner sind schon raus. Titelverteidiger Carlos Alcaraz ist wegen einer Verletzung erst gar nicht am Start. Aber Zverev hat in Paris das Achtelfinale erreicht. Er hat gegen den Franzosen Alice in 4 Sätzen gewonnen. Es war eine Nachtschicht, Steffen Gahr.
2: Alexander Zverev hat die Nacht zum Tag gemacht und das vollkommen unnötig. Gegen Quentin Alice führte er schon 2:0 Sätze. Die Zeiger der Stadionuhr waren gerade zum Samstag rüber marschiert. Zverev aber marschierte in die Überstunden. Kein Druck, keine Präzision in den Schlägen und weg war der Satz. Zverev aber kam zurück und holte das Match. Achtelfinale, perfekt.
3: Hat ein bisschen Konzentrationsschwankungen gehabt, aber sonst, es war eigentlich okay, das Match, wenn man jetzt den dritten Satz ein bisschen ignorieren kann. Aber sonst, ja, völlig in Ordnung. Ich habe einen Satz verloren in 3 Matches, das ist okay.
2: Spielerisch war es ein Schritt zurück und doch war es ein nächster Schritt nach vorne zum großen Ziel, dem Pokal von Paris. Um 2:30 in der Nacht schlurfte Zverev in Badelatschen zu den Reportern. Der Titelfavorit Zverev?
3: Ich muss mich auf die Sachen konzentrieren, die ich beeinflussen kann, und das sind meine Matches. Ich spiele gegen Frankie de Jong als nächstes. Der spielt hier unfassbar gutes Tennis und das ist mein Fokus.
2: Sinner, Djokovic, alle raus. Was jetzt noch auf den Hamburger zukommt, muss keine Angst machen. Wird genau das zum Problem, dass jeder jetzt den Titel von ihm erwartet?
3: Nochmal, für mich verändert das nicht großartig. Also ich hätte gegen die Spiele, hätte ich erst im Halbfinale spielen können. Also von daher, ich muss erstmal dorthin kommen und ich muss meine Matches gewinnen. Und meine nächste Runde beeinflusst es nicht, die Runde darauf beeinflusst es nicht. Also das heißt, der Einfluss kann erst in einer Woche stattfinden. Und bis dahin muss ich meinen Job gut tun.
2: Zverev blockt ab, egal was andere ihm schreiben.
3: Mein Handy ist aus.
2: Oder was andere sagen oder fragen. Zverev schiebt die Favoritenrolle weg.
3: Ich weiß jetzt nicht, wie oft ich jetzt es noch sagen soll. Ich spiele gegen Frankie de Jong. Der Rest interessiert mich nicht.
2: Sagt es und verschwindet in die Nacht. Die Favoritenrolle aber geht mit ihm.
1: Für die deutsche Fußballnationalmannschaft geht in Herzogenaurach die erste Vorbereitungsphase auf die Weltmeisterschaft zu Ende. Vor dem Testspiel morgen Abend gegen Finnland wird heute nochmal trainiert, Felix Mansel.
4: Trainieren, sprechen, fahren. So die Kurzform des Programms der DFB-Elf heute. Nach der Einheit am Vormittag wird Jamal Musiala nach langer Zeit mal wieder auf einer DFB-Pressekonferenz Platz nehmen. Am Nachmittag dann die Busfahrt nach Frankfurt, wo die deutsche Mannschaft vor dem Testspiel gegen Finnland im Hotel Kennedy 89 The Unbound Quartier beziehen wird. Das Spiel am Sonntag findet in Mainz statt. Möglicherweise präsentiert Bundestrainer Julian Nagelsmann dann schon seine Wunsch-WM-Startformation, die sich gegen Finnland einspielen könnte.
1: Morgen Abend das Länderspiel Deutschland gegen Finnland um 20:45 Uhr in Mainz mit Oliver Baumann im Tor. Manuel Neuer wird wegen

0: Clubs ist es vor allem die Chance, an einem Wochenende eine verkorkste Saison zu retten und im Idealfall mit dem Titelgewinn sich noch für die Champions League zu qualifizieren. Der Titelverteidiger ist die SG Flensburg-Handewitt, die die European League sogar zum dritten Mal in Folge gewinnen kann. Dafür müsste der Bundesliga-Dritte im zweiten Halbfinale den Bundesliga-Siebten, die MT Melsungen, wie im vergangenen Jahr aus dem Weg räumen. Zuvor trifft der Bundesliga-5. THW Kiel auf den französischen Pokalsieger aus Montpellier. In der letzten Saison hatten die Kieler überraschend verloren. Über 10.000 Fans werden erwartet. Dem Sieger winkt neben dem möglichen Champions-League-Ticket eine Prämie von 100.000 Euro.
1: Die Halbfinalspiele heute ab 12.30 Uhr Montpellier gegen Kiel und ab 15.30 Uhr dann Melsungen gegen Flensburg-Handewitt.
2: 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Am Mikrofon ist Jörg Brandscheid. Die Technik in modernen Autos soll das Fahren ja eigentlich sicherer machen, mit Pieptönen oder Aufblinken vorab auf Gefahren hinweisen oder eigenständig bremsen, um einen Unfall zu verhindern. Doch viele Fahrer solcher Autos sind inzwischen eher genervt, als dass sie sich unterstützt fühlen. Etwa wenn Assistenzsysteme grundlos in die Fahrt eingreifen oder wenn die Technik einen eher vom konzentrierten Fahren ablenkt. Ulrich Tschiss hat sich solche Beispiele angeschaut.
3: Immer wenn Andreas Klöhn rückwärts aus seiner Garage fahren will, erkennt sein Auto ein Hindernis, obwohl gar keins da ist.
4: Das erste Hindernis, was keins war, hat das Auto jetzt schon eine Notbremsung eingelegt.
3: Auslöser ist offenbar ein Regenabfluss, den die Ultraschallsensoren irrtümlich als Hindernis deuten. Folge: Warnton und automatische Bremsung.
4: Also es ist schon so, dass ich das generell ausmache, weil es eigentlich nichts bringt, weil es ja immer hinderlich ist. Und es ist natürlich besser, als wenn es einmal mehr bremst als zu wenig. Aber natürlich ist es nicht die Hilfe, die man von so einem Assistenten erwartet.
3: Die Werkstatt konnte das Problem bislang nicht lösen. BMW erklärt auf Anfrage, dass eine quer zur Fahrbahn verlaufende Abflussregenrinne in seltenen Fällen tatsächlich ein Ultraschallecho auslösen könne. Auch die Redaktion der Autofahrerzeitung Automotorsport bekommt immer mehr Beschwerden über fehlerhafte Assistenzsysteme, sagt Redakteur Claudius Mainz.
5: Wir hören so in den letzten ein, zwei Jahren immer mehr Zuschriften von Lesern, die wirklich verzweifelt sind mit ihren modernen Autos, die nicht weiter wissen, weil eben auch die Werkstatt nicht weiter weiß. Wir reden ja über Software-Defined Vehicles. Da kann man nicht durch einen Kniff mal eben was reparieren, sondern man ist angewiesen auf Herstellervorgaben. Ja, und wenn der Hersteller auch nicht weiter weiß, dann ist der Autofahrer sehr schnell verzweifelt.
3: Assistenzsysteme können Fahrer aber auch in kritischen Situationen irritieren. Klaus Kielbasiewicz war jahrelang Streifenbeamter bei der Polizei. In seinem Ford Transit greift beim Überholen immer wieder der Antikollisionsassistent ein. Kielbasiewicz zeigt das in der Praxis.
6: Das Auto hat jetzt gedacht, ich fahre auf. Das hätte ja auch ein Stauende sein können oder so, das weiß das Auto ja nicht. Das hat nur gesehen, ich nähere mich schnell einem Vorausfahrenden, hat automatisch eine Warnung rausgegeben, hat eingebremst und hat auch verhindert, dass ich richtig lenken kann.
3: Deshalb deaktiviert er vor jeder Fahrt mehrere Assistenzsysteme manuell. Ford verweist dagegen auf die hohe Sicherheitsbewertung des Modells durch die Organisation Euro NCAP. Für Autoexperte Mainz ist klar, manche Systeme retten Leben, andere sorgen eher für Ablenkung.
5: Wenn zum Beispiel der Notbremsassistent den Radfahrer im letzten Moment sieht, den man sonst im Halbdunkel nicht gesehen hätte, dann reden wir über etwas sehr Sinnvolles. Wenn allerdings ein Auto nicht aufhört zu piepsen und man dann die Konzentration verliert, kann man diskutieren, ob dieser Assistent nicht vielleicht überflüssig ist.
3: Probleme gibt es aber auch beim sogenannten automatischen Fernlicht. Alf Meyer fährt ein chinesisches Auto vom Typ BYD Dolphin. Auf dessen Abblendautomatik will er sich aber nicht mehr immer verlassen.
7: In dem Moment, wo ich vor mir ein Auto habe, das in meine Richtung fährt vor mir, da schaltet er nicht von Fernlicht auf normales Abblendlicht um und damit blende ich ja meinen Vorausfahrenden.
3: Für Meyer ist das ein Zeichen dafür, dass manche Technik noch nicht ausgereift ist. Die Kunden fungierten in solchen Fällen quasi als Testfahrer. Automotorsportredakteur Mainz spricht in diesem Zusammenhang von sogenannter Bananenreifung. Produkte kämen unfertig auf den Markt und würden erst später per Software-Update verbessert. Doch nicht nur Assistenzsysteme stehen in der Kritik. Immer mehr Fahrzeugfunktionen werden durch Touchscreens gesteuert. Der ADAC sieht darin ein Sicherheitsrisiko.
8: Bis man dann

0: wirklich das gefunden hat, was man im System sucht, dauert es halt. Und da muss man tatsächlich länger hingucken. Und das stellt natürlich ein Risiko im Straßenverkehr dar, weil man länger mit einem Blindflug auf der Straße unterwegs ist.
1: Moderne Technik soll das Autofahren eigentlich einfacher und sicherer machen. Viele Fahrer erleben zurzeit noch das Gegenteil.
2: Viele Autofahrer sind genervt, weil die Assistenzsysteme in ihrem Pkw teilweise falsche Hinweise geben oder unbegründet in die Fahrt eingreifen. Ulrich Schüssler hat berichtet.

0: Es ist gleich 8.45 Uhr.
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2: Mit Clemens Nicole. Brenneranwohner protestieren gegen Verkehr. Ab dem Vormittag sind die Brenner Autobahn und alle Nebenstrecken wegen einer Demonstration für den Transitverkehr komplett gesperrt. Die Behörden rechnen mit erheblichen Verkehrsbehinderungen. Auch auf anderen Alpenrouten kann es zu Staus kommen. FDP-Parteitag wählt neue Führung. Mit einem neuen Vorsitzenden an der Spitze will die FDP aus der Krise kommen. Beim Bundesparteitag in Berlin kandidiert der bisherige Vize Kubicki als neuer Parteichef. Bei der letzten Bundestagswahl scheiterte die FDP an der 5%-Hürde und sitzt inzwischen nur noch in 6 der 16 Landesparlamente. Steinmeier warnt vor autoritären Tendenzen. Bei der Verleihung des Hambacher Freiheitspreises hat Bundespräsident Steinmeier gewarnt, dass Demokratie, Rechtsstaat und unabhängige Institutionen international unter Druck stehen. Bürger seien autoritären Entwicklungen aber nicht machtlos ausgeliefert. Gesellschaften könnten sich zur Wehr setzen. Debatte über Pflegekosten geht weiter. CDU-Fraktionsvize Stegemann hat vorgeschlagen, erwachsene Kinder früher an den Kosten ihrer pflegebedürftigen Eltern zu beteiligen. Stegemann sagte der Neuen Osnabrücker Zeitung, er sehe die Möglichkeit, die Einkommensgrenze herunterzusetzen, bei der man zu den elterlichen Pflegekosten herangezogen wird. Bislang müssen sich Kinder ab einem Jahresverdienst von mehr als 100.000 Euro beteiligen. Deutsche Filmpreise sind verliehen. Bei einer Gala am Abend hat das Drama »In die Sonne schauen« 10 Auszeichnungen gewonnen, darunter die Goldene Lola für den besten Spielfilm. Senta Berger wurde für ihre Rolle in »Ach, diese Lücke, diese entsetzliche Lücke« in der Kategorie »Beste weibliche Hauptrolle« ausgezeichnet. Bester Hauptdarsteller wurde August Diehl für seine Leistung in »Das Verschwinden des Josef Mengele«.
3: Anfang dieses Jahres sind so viele Menschen auf der Fluchtroute übers zentrale Mittelmeer gestorben wie nie seit Beginn der systematischen Aufzeichnungen. Jedenfalls, soweit wir wissen, denn die Dunkelziffer ist hoch. Ein Grund dafür, eine offizielle EU-Seenotrettungsmission gibt es nicht. Und die privaten Seenotrettungsschiffe auf dem Mittelmeer werden von der italienischen Regierung gezielt behindert. Lisa Weiß und Laura Höring berichten aus Rom.
4: Mitte Februar auf der italienischen Insel Sizilien. Lukas Kaldenhoff führt über das Deck der Humanity One. Das 60 Meter lange, blau-weiße Schiff liegt im Hafen von Trapani. Es ist eines der größten Rettungsschiffe im Mittelmeer. Die deutsche Betreiberorganisation SOS Humanity konnte mit ihm seit 2022 nach eigenen Angaben bereits knapp 5000 Menschen vor dem Ertrinken retten.
5: Wenn du hier einmal runterguckst, siehst du auch unsere sogenannten RIPs, also das sind unsere Schnellboote, mit denen wir dann Rettungen im Endeffekt durchführen.
4: Knapp 30 Menschen arbeiten an Bord in wechselnder Besetzung. Lukas Kaldenhoff ist einer von ihnen und gehört zur Einsatzleitung.
6: Die Humanity 1 ist aktuell vor allem vor der Küste von Libyen im Einsatz. Der Weg von dort zur italienischen Insel Lampedusa ist eine vielgenutzte Fluchtroute und eine der tödlichsten überhaupt. Über 26.000 Menschen sind nach Angaben der Internationalen Organisation für Migration seit 2014 im zentralen Mittelmeer gestorben oder werden vermisst. Dieses Jahr war der tödlichste Jahresanfang seit Beginn der systematischen Erfassung vor 12 Jahren, so die Organisation.
4: Die EU-Länder halten sich bei der Rettung der Migrantinnen und Migranten zurück. Deshalb springen zivile Seenotrettungsorganisationen mit ihren Schiffen ein. Doch ihre Arbeit wird immer schwieriger. So auch im Fall der Humanity One. Vor kurzem wurde das Schiff von den italienischen Behörden festgesetzt. Es durfte den Hafen von Trapani auf Sizilien nicht mehr verlassen.
7: Der Festsetzungsbescheid ist für 60 Tage ausgestellt.
4: Der Grund? 2 Rettungseinsätze Anfang Februar vor der libyschen Küste. Dabei hat die Crew insgesamt 33 Menschen gerettet.
7: Haben leider auch 2 Leichen gefunden bei diesem Einsatz. Die waren leider in einem so schlechten Zustand, dass wir die nicht bergen konnten. Aber ist natürlich auch dahingehend wichtig, dass wir das entsprechend dokumentieren, weil das der klarste Beweis dafür ist, wie tödlich diese Fluchtroute weiterhin ist.
6: Nach internationalem Seerecht müssen aus Seenot gerettete Menschen an einen sicheren Ort gebracht werden, etwa nach Italien oder Malta. Diese Pflicht gilt grundsätzlich für alle Schiffe, nicht nur für die der Seenotrettung.
7: Man muss sich das so vorstellen, in dem Moment, wo wir eine Rettung durchführen, fragen wir bei den Ländern, die in der Lage sind, einen solchen sicheren Hafen zur Verfügung zu stellen, diesen an. Italien hat uns den Hafen von Trapani zugewiesen als sicheren Hafen.
4: 2 Tage nach der Rettung übergibt die Crew der Humanity One im Hafen von Trapani die 33 Menschen an die italienischen Behörden. Und die leiten eine Untersuchung ein. Das Ergebnis? Der besagte Festsetzungsbescheid für 60 Tage.
6: Nach italienischem Recht hätte die Crew die libysche Küstenwache informieren müssen, weil sich die Rettung in der sogenannten libyschen Such- und Rettungszone abspielte. Das gesamte Mittelmeer ist in solche Zonen aufgeteilt, die vor den Küsten der jeweiligen Staaten liegen.
7: Das haben wir nicht gemacht, aus guten Gründen.
1: Der Shooting.
8: Ja, der Shooting.
9: Ja.
1: Please keep the distance. Don't shoot at the people.
9: Der Shooting.
4: SOS Humanity weigert sich, mit der libyschen Küstenwache zusammenzuarbeiten. Und damit ist die Organisation nicht allein. Es ist eine Grundsatzentscheidung von 13 Seenotrettungsorganisationen. Sie sagen, Libyen ist eben kein sicherer Ort, wie es das internationale Seerecht verlangt.
6: Ein aktueller Bericht der Vereinten Nationen bestätigt, dass in Libyen systematisch die Menschenrechte von Migrantinnen und Migranten verletzt werden. Dass Missbrauch und Ausbeutung dort zu einem Geschäftsmodell geworden sind. Gleichzeitig gibt es immer wieder Angriffe auf Schiffe der zivilen Seenotrettung. Im August 2025 berichtete etwa die Crew der Ocean Viking, ihr Schiff sei rund 20 Minuten lang von einem Boot der libyschen Küstenwache beschossen worden. Im September 2025 eröffnete ein weiteres Boot das Feuer auf das Schiff Sea-Watch 5. Und erst Mitte Mai meldete die Sea-Watch 5 wieder einen Vorfall. Ein Patrouillenboot der libyschen Küstenwache habe mit scharfer Munition auf das Rettungsschiff gefeuert.
4: Die 60-tägige Festsetzung der Humanity One ist inzwischen ausgelaufen. Ob sie rechtmäßig war, soll nun ein italienisches Gericht klären. Ein Urteil steht noch aus.
6: Diese Festsetzung ist kein Einzelfall. Die italienische Regierung hält Seenotrettungsschiffe oft wochenlang in Häfen fest. Meist unter dem Vorwand, dass die Crews bei Rettungsaktionen falsche Angaben gemacht haben oder Anweisungen nicht befolgt haben. Obwohl italienische Gerichte diese Blockaden im Nachhinein oft als rechtswidrig einstufen, werden die Schiffe dadurch erstmal blockiert und können nicht mehr auslaufen. Der Hintergrund? Unter Ministerpräsidentin Giorgia Meloni ist das sogenannte Piantedosi-Dekret eingeführt worden. Benannt nach Italiens Innenminister Matteo Piantedosi. Andrea De Petris, wissenschaftlicher Direktor des Centro Politiche Europee in Rom, zum Inhalt.
10: Dieses Dekret verlangt zum Beispiel, dass die Schiffe, einmal, dass sie Menschen gerettet haben, sofort unverzüglich zu irgendwelchen Hafen fahren mussten. Und das wäre nicht der nächste Hafen, sondern viel weiter weg in Norditalien oder so. Und wenn das Schiff das nicht macht oder wenn das Schiff auf dem Weg eventuell andere Menschen in Not findet und rettet, das wäre schon quasi als Verletzung dieses Dekrets betrachtet.
6: Was dann bedeutet Festsetzung und Strafe. Viele NGOs werfen der aktuellen, rechten italienischen Regierung vor, die zivile Seenotrettung mit solchen Aktionen aktiv zu behindern. Wissenschaftler Andrea De Petris.
10: Das ist mittlerweile auch mehrmals bestätigt worden, dass die aktuellen Maßnahmen von der italienischen Regierung mehrere internationale Konventionen brechen. Zum Beispiel die Pflicht für die Schiffe, Menschen in Not zu retten. Und das Ganze ist unvereinbar mit dem internationalen Recht und humanitarisches Recht.
6: Für Italiens Ministerpräsidentin Giorgia Meloni sind die Maßnahmen dagegen ein großer Erfolg. Das hat sie in einer Rede vor der italienischen Abgeordnetenkammer im April ganz deutlich gemacht.
11: Wir haben die Anlandungen verringert, schieben deutlich mehr ab. Wir haben den Grenzschutz verstärkt, die Schlepper bekämpft und vor allem die Zahl der Toten im Mittelmeer reduziert. Und dank Italien hat sich die Haltung von ganz Europa zur Kontrolle der Migrationsströme verändert.
6: Ganz stimmt das nicht. Die Zahl der Toten im zentralen Mittelmeer war Anfang dieses Jahres außergewöhnlich hoch. Und ob es wirklich in erster Linie an Italien liegt, dass sich Europas Haltung zur Migration verändert hat, ist zumindest fraglich.
4: Noch vor etwa 10 Jahren war die Lage im Mittelmeer eine ganz andere. Damals gab es groß angelegte staatliche Hilfsaktionen, bei denen es ganz gezielt um die Rettung von Migrantinnen und Migranten ging.
6: Italien war damals groß dabei, mit der Mission Mare Nostrum. Das war eine Seenotrettungsmission mit Marineschiffen im Mittelmeer, die in etwa einem Jahr weit über 100.000 Menschen aus dem Meer gerettet und dabei noch über 700 Schlepper festgenommen haben. Dann, Ende 2014, lief Mare Nostrum aus und der Wind in Italien, genau wie in der gesamten EU, hatte sich gedreht. Es gab zwar eine europäische Nachfolgeoperation, Triton. Die hatte aber das Ziel, die Grenzen der EU zu schützen, nicht Menschen zu retten. Sie wurde durchgeführt von der Grenzschutzagentur Frontex und hatte viel weniger Geld zur Verfügung. Die Hilfsorganisation Pro Asyl bezeichnete sie deshalb auch zynisch als Sterbebeobachtungsoperation.
4: Einer der Menschen, die in dieser Zeit die politische Tatenlosigkeit nicht länger hinnehmen wollten, ist Klaus Vogel. Der Historiker und Kapitän ist Mitgründer von SOS Humanity. In einer Rede im September 2025 blickt er zurück auf 10 Jahre Seenotrettung im zentralen Mittelmeer und erinnert sich an den Moment, mit dem für ihn alles angefangen hat.
8: Auf einer Versammlung der Kapitäne unserer Reederei wurde das Bild eines Flüchtlingsboots auf eine Leinwand projiziert. Unser Chef an Land, ebenfalls ein Kapitän, legte uns nahe, uns von diesen Flüchtlingsbooten möglichst fernzuhalten. Die Kollegen nahmen es schweigend hin. Die Weigerung der europäischen Regierungen zu handeln und das Verhalten meiner eigenen Kollegen, die alle die Pflicht der Seefahrer zu retten kennen, empörte und erschütterte mich.
4: 2014 und 2015 gründeten sich viele Seenotrettungsorganisationen mit viel Aufmerksamkeit und Spendengeldern. Über 10 Jahre später zieht Klaus Vogel eine ernüchternde Bilanz.
8: Vor 10 Jahren hätten wir uns niemals vorstellen können, dass unsere Hilfe auch heute noch so dringend gebraucht wird. Und erst recht nicht, dass staatliche Stellen unsere Arbeit massiv behindern, statt sie zu unterstützen.
4: Die Bundesregierung hat bis vor kurzem mehrere nichtstaatliche Seenotrettungsorganisationen finanziell gefördert, mit jährlich 2 Millionen Euro. Diese Förderung wurde 2025 gestrichen.
6: Gleichzeitig erkennt Berlin offiziell an, dass das Seegebiet vor Libyen gefährlich ist. Anfang Mai gab das Innenministerium eine Warnung für Schiffe unter deutscher Flagge heraus. Gefahrenstufe 2. Zum Vergleich, Stufe 3 gilt etwa beispielsweise für die Straße von Hormus.
4: Damit bestätigt die Bundesregierung offiziell, die libysche Küstenwache ist eine Bedrohung für Schiffe. Dieselbe Küstenwache, die die EU und damit auch Deutschland seit Jahren mit Millionen finanziert und ausbildet.
3: Lisa Weiß und Laura Höring berichteten über die zivile Seenotrettung im Mittelmeer.

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1: Um 9 Uhr mit Martin Wilhelmi. Die FDP kommt heute in Berlin zu einem Bundesparteitag zusammen. Wolfgang Kubicki will sich dort zum Parteivorsitzenden wählen lassen. Einen Gegenkandidaten hat der 74-Jährige nicht. Lissi Kaufmann aus dem ARD-Hauptstadtstudio zu der Frage, ob die Partei geschlossen hinter Kubicki steht.
2: Naja, Kubicki ist einer, der aneckt. Nicht nur außerhalb der Partei, sondern auch in der Partei selber. Er ist nicht bei allen beliebt. Er ist sehr bekannt für die bissigen Sprüche, die er da gern mal raushaut. Vor kurzem hat er den Kanzler einen Eierarsch genannt. Das kommt nicht bei allen in der Partei gut an. Wenn man sich umhört, dann sagen die meisten, sie rechnen damit, dass er so über 70% schon bekommen wird in der Abstimmung. Aber kein Top-Ergebnis über 90%.
1: Der Brennerpass ist heute stundenlang für den Verkehr gesperrt. Schon jetzt gilt ein Fahrverbot für Lkw. Alle anderen Fahrzeuge dürfen wegen einer Demonstration ab dem späten Vormittag nicht mehr über den Brenner fahren. Aus der NDR-Nachrichtenredaktion Ulrike Ufer.
3: Die Blockade trifft die Brennerautobahn und alle Nebenstrecken. Um ein Verkehrschaos auf der vielbefahrenen Alpenstrecke zu verhindern, rufen die Behörden dazu auf, das österreichische Bundesland Tirol großräumig zu umfahren. Auf der österreichischen Seite des Brennerpasses ist von 11 bis 19 Uhr für Autos und Motorräder kein Durchkommen. Auf der italienischen Seite gilt die Sperre von 10.30 Uhr bis 20 Uhr. Die Demonstration am Brenner richtet sich gegen die starke Verkehrsbelastung. Seit 2010 hat der Lkw-Verkehr auf dieser wichtigen Route zwischen Deutschland und Italien um rund 40% zugenommen.
1: Bundespräsident Steinmeier hat davor gewarnt, dass sich in Europa und auf der ganzen Welt autoritäre Tendenzen weiter ausbreiten. Bei einer Veranstaltung im Hambacher Schloss in der Pfalz sagte Steinmeier, autoritäre Regierungen versuchten immer stärker, unabhängige Institutionen anzugreifen. Betroffen seien auch Medien, der Kulturbereich und die Justiz. Zugleich zeigte sich Steinmeier kämpferisch. So seien die Bürgerinnen und Bürger der Entwicklung nicht machtlos ausgeliefert, sondern könnten sich zur Wehr setzen, so der Bundespräsident bei der Verleihung des Hambacher Freiheitspreises an den früheren polnischen Justizminister Bodnar. Steinmeier würdigte ihn als leidenschaftlichen Kämpfer für Menschenrechte, Demokratie und Rechtsstaatlichkeit. In Niedersachsen ist die Feuerwehr zu zahlreichen Einsätzen infolge des Unwetters ausgerückt. Grund waren vor allem entwurzelte Bäume, vollgelaufene Keller und umherfliegende Baustellenabsperrungen. Aus der NDR-Nachrichtenredaktion Nina Schön.
4: Die meisten Einsätze gab es laut Polizei im Landkreis Osnabrück. Auch die A1 und die A33 waren zeitweise blockiert. Im Kreis Kloppenburg wurde ein Zeltlager evakuiert. Auch in Bremen gab es zahlreiche Einsätze, verletzt wurde aber niemand. Im Raum Göttingen kam es zu mehreren Unfällen auf der A7. Auch hier blieb es bei Blechschäden. In Hannover mussten die Besucher des NDR 2 Plaza Festival vorübergehend das Gelände verlassen. Am Hamburger Flughafen gab es Verzögerungen. Bei der Deutschen Bahn fielen einige ICE-Verbindungen aus. Auch heute kommt es dem Unternehmen zufolge noch zu Einschränkungen.
1: Alexander Zverev steht bei den French Open in Paris im Achtelfinale. Der Tennisprofi setzte sich in der dritten Runde gegen den Franzosen Quentin Halys in 4 Sätzen durch und trifft morgen auf den Niederländer Jesper de Jong. Das waren die Nachrichten. Das Wetter in Norddeutschland meist trocken und länger sonnig, aber auch einige zum Teil dichtere Wolken bei 18 Grad auf Sylt und bis 26 Grad im südlichen Niedersachsen. Morgen Sonne und Wolken im Wechsel, vereinzelt Schauer bei 17 bis 24 Grad. Auch am Montag mal sonnig, mal bewölkt mit Schauern 18 bis 23 Grad. Und am Dienstag können neben Schauern auch wieder Gewitter aufkommen. Die Zeit, es ist 9.04 Uhr.
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1: Mit einer Meldung: A1 Hamburg Richtung Bremen zwischen Harburg und dem Maschener Kreuz. Zurzeit 4 Kilometer Stau wegen der Bauarbeiten dort. Alle Informationen zur Verkehrslage im Norden jederzeit auf ndr.de und auch in unserer App. Allen unterwegs jetzt sichere und gute Fahrt.

0: 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Am Mikrofon ist Jörg Brandscheid. Guten Morgen. Lange wurde gewarnt, heute nun ist es soweit. Autofahrer müssen sich auf dem Weg Richtung Italien und zurück auf erhebliche Probleme einstellen. Der Brennerpass, die wichtigste Nord-Süd-Verbindung der Alpen, wird wegen einer Demonstration stundenlang gesperrt sein. Sowohl die Brenner Autobahn als auch die Nebenstrecken. Das österreichische Bundesland Tirol großräumig zu umfahren, das haben die Behörden empfohlen. Und aus Tirol, aus Matrei am Brenner, ist jetzt unser Österreich-Korrespondent Oliver Schosch zugeschaltet. Herr Schosch, die Sperrung soll auf österreichischer Seite in 2 Stunden um 11 Uhr beginnen, auf italienischer um 10.30 Uhr. Wie ist denn die aktuelle Situation in Matrei?
1: Also hier ist es relativ ruhig. Es gibt keine Staus. Ich höre nur dieses Grundrauschen der Autobahn und ab und an fährt jemand an der Bundesstraße vorbei. Der österreichische Automobilclub ÖAMTC hat mitgeteilt, dass es erstaunlich ruhig ist. Also ruhiger als an einem normalen Pfingsttag, einem Pfingstferientag. Denn man hatte ja erwartet, dass viele jetzt noch schnell durchfahren beim Brenner, solange es noch geht. Aber sie scheinen eher der anderen Empfehlung gefolgt zu sein, nämlich heute nicht den Reisetag zu machen, sondern ihn auf einen anderen Tag zu verschieben. Also es ist weniger Verkehr im Moment als normal.
0: Also da wurden die Warnungen und Empfehlungen ernst genommen. Ein paar Kilometer weiter liegt ja Gries am Brenner. Dessen Bürgermeister hat die Demo initiiert. Es geht um die Verkehrsbelastung, der die rund 15.000 Bewohner der Region ausgesetzt sind. Wie stark ist denn der Rückhalt des Bürgermeisters? Steht da sozusagen die ganze Region dahinter?
1: Also Karl Mühlsteiger, der Bürgermeister von Gries am Brenner, hat den Rückhalt der anderen Gemeindebürgermeister und auch eines großen Teils der 15.000 Bewohner. Sie wollen ja heute hier in Matrei am Brenner dann auf die Autobahn hochgehen und dort protestieren. Und da soll auch der Landeshauptmann von Tirol, Matle, von der ÖVP kommen. Also da gibt es durchaus Rückhalt. Und also die Bewohner hier, die wollen wirklich auch ein Signal setzen, weil sie einfach sagen, das geht so nicht weiter. Diese Lärmbelastung, diese Feinstaubbelastung, und es tut sich irgendwie nichts. Es müssen einfach bessere Lärmschutzmaßnahmen her. Es muss alles dafür getan werden, dass der Verkehr, der Güterverkehr auf die Schiene geht. Die wollen einfach, dass mehr passiert.
0: Also der Verkehr soll reduziert werden, aber trotzdem, der Lärm bleibt ja trotzdem. Und die Brenner Autobahn, es gibt sie seit Jahrzehnten, wichtigste Nord-Süd-Verbindung, die wird wohl auch bleiben, oder?
1: Ja, also es ist irgendwie kein Licht am Ende des Tunnels sichtbar, aber ein Tunnel wird ja gebaut, der Brenner Basistunnel, der ab 2032 zum Einsatz kommen soll. Da sollen dann nochmal, das ist ein Tunnel für die Schiene, sollen nochmal mehr Züge fahren, und dann hofft man, dass dann mehr Güterverkehr eben auf die Schiene geht. Es sind ja so 2,5 Millionen LKWs, die pro Jahr hier durchfahren, und ungefähr 12 Millionen Autos. Problem ist nur, dass eben dann in Deutschland, so Richtung München, dass da dann die Zugstrecke nicht dementsprechend ausgebaut ist, und da können sich dann auch zurückstauen. Also dieses Zugproblem ist auch noch nicht ganz gelöst. Es wird hier wahrscheinlich für immer Lärm bleiben. Die Anwohner hoffen mal, dass er in irgendeiner Form ein bisschen reduziert werden kann.
0: Also da könnte auch der Druck auf Deutschland wachsen, beim sogenannten Brennerzulauf Tempo zu machen.
1: Auf jeden Fall, denn sonst hat man ja nichts gewonnen, wenn da eine super Zugstrecke hier durch den Tunnel geht, und dann geht es halt langsamer voran in Deutschland, weil da die entsprechenden Strecken nicht ausgebaut sind.
0: Und wie sieht die österreichische Regierung in Wien die heutige Demonstration? Wie wird das da diskutiert?
1: Also während der Landeshauptmann von Tirol die Anwohner hier versteht und hinter ihnen steht, habe ich von der österreichischen Regierung, von Verkehrsminister Hanke von der SPÖ, eher Kritik gehört. Er sagt, es ist einfach zu krass, da ist einfach zu groß die Verkehrsbehinderung, und für die Wirtschaft ist es ja schon schwierig. Auch der Verkehrsminister von Bayern, Bernreiter von der CSU, der hat ja auch gesagt, das ist ein Knüppel zwischen die Beine für die Logistikbranche, und da werden die Nachbarn, das Nachbarbundesland Bayern wird ja auch mitgeschädigt. Also immer wie die Politiker, wen sie vertreten, wenn sie die Nicht-Betroffenen vertreten, sind sie eher dagegen, und hier die Politiker aus Tirol zum Teil unterstützen die Anwohner.
0: Zum Schluss noch kurz, sind denn schon die ersten Demonstranten in Matrei unterwegs?
1: Nein, noch nicht. Es soll hier an einem Sparmarkt bei einer Autobahnauffahrt, nicht weit von dem Hotel, wo ich hier bin, losgehen um 13 Uhr. Aber im Moment ist hier noch nichts los.
0: Vielen Dank. Nach Matrei am Brenner, von dort berichtet Oliver Schosch für uns heute über die Brenner Blockade. Wolfgang Kubicki hat sich entschieden. Er will Bundesvorsitzender der FDP werden, und er hat sich zum Ziel gesetzt, die Partei innerhalb eines Jahres wieder über die 5%-Hürde zu stabilisieren. Durch seine Bekanntheit und Medienpräsenz soll die FDP wieder sichtbar werden, auch für neue potenzielle Wähler, die mit der Arbeit der schwarz-roten Koalition unzufrieden sind. Stefan Böhmke hat mit Wolfgang Kubicki vor dem Parteitag gesprochen.
2: Strande bei Kiel. Ein beschaulicher, nobler Ferienort an der Kieler Förde. Hier lebt Wolfgang Kubicki und hier könnte der 74-Jährige mit seiner Frau das Rentnerdasein auf der Dachterrasse seiner Penthouse-Wohnung mit Wasserblick eigentlich genießen. Doch er will seiner FDP ein letztes Angebot machen und sie retten.
3: Nach 55 Jahren FDP-Mitgliedschaft muss man mir einfach nachsehen, dass ich nicht zusehen wollte, dass meine Partei zugrunde geht.
2: Kubicki ist das bekannteste Gesicht der Liberalen in Deutschland. Er ist präsent in vielen Medien. Über diese Sichtbarkeit möchte er die FDP von der außerparlamentarischen Opposition wieder auf die politische Bühne bringen. Sein Zeitplan ist ambitioniert. Der Kieler Politikwissenschaftler Professor Wilhelm Knielang sagt, er sehe im Moment keine Person in der FDP, die so viel Aufmerksamkeit für diese Partei erzeugen könne wie Kubicki. Aber
4: was Kubicki auch immer ausgezeichnet hat, ist einfach mal in deutscher Sprache gesagt ein Raushauen. Und das kann natürlich auch mal brutal nach hinten losgehen.
2: Denn künftig sei er das Gesicht der FDP. Für den Politikwissenschaftler Knielang entfallen damit auch bisherige Freiheiten. Glück für Kubickis Aufgabe, die FDP wieder zu stabilisieren, wünscht ihm sogar sein Erzrivale Ralf Stegner von der SPD.
5: Und wenn es eine ordentliche liberale Partei gäbe im Parlament, wäre mir das deutlich lieber als andere, die da so sitzen. Aber die Fähigkeiten hat, so eine Partei aufzubauen und auszugleichen und zu integrieren, da hätte ich meine Zweifel. Aber er hat genug, wie sagt man, Rampensauqualität, glaube ich, um die 2% zu holen, die die brauchen, um wieder in die Lebenszone zu kommen.
2: Umstritten ist Kubickis Kurs in Sachen Brandmauer zur AfD. Eine Zusammenarbeit oder Koalition mit ihr lehnt Kubicki ab.
3: Aber ich habe nichts dagegen, wenn Ideen der Freien Demokraten mit wem auch immer durchgesetzt werden würden. Wenn es ein vernünftiger Vorschlag ist, der von den Freien Demokraten kommt und der eine Mehrheit findet und wir glauben, dass das, was wir machen, vernünftig ist, dann wären wir ja ziemlich bescheuert zu sagen, wir stellen den Antrag nicht oder ziehen ihn wieder zurück, weil die AfD zustimmen könnte.
2: Der Kieler Politikwissenschaftler Professor Wilhelm Knielang ist da skeptisch. Man müsse genau überlegen, in welche Richtung man mit der FDP gehen wolle.
4: Ich glaube, über Koalition redet auch Kubicki nicht. Es geht darum, ob man vielleicht in einzelnen Sachfragen tatsächlich zusammenkommen kann. Darüber kann man politisch streiten und da gibt es auch unterschiedliche Positionen. Ich würde davon abraten.
2: SPD-Mann Ralf Stegner warnt die FDP unter Wolfgang Kubicki sogar davor, politisch falsch abzubiegen.
5: Das würde ich bei Kubicki, sagen wir mal, ein bisschen kritisch sagen. Man muss jetzt auch gucken, wo man sich orientiert. Immer so, zwischen Union und AfD ist kein Platz. Da gehört die FDP nicht hin. Wenn man da seinen Platz suchen sollte, sage ich mal im Konjunktiv, dann geht das schief.
2: Ein Jahr gibt Wolfgang Kubicki sich, um die FDP wieder aufzubauen. Und dann? Kommt dann der Ruhestand in Strande? Das wisse er noch nicht, sagt Kubicki. Aber wenn die FDP im Mai kommenden Jahres bei 10% sei, dann brauche sie ihn nicht mehr, sagt er und lächelt.
0: Stefan Bönke über die politische Mission von Wolfgang Kubicki. Er will sich heute zum FDP-Chef wählen lassen. Beim Ebola-Virus, das derzeit besonders in der Demokratischen Republik Kongo grassiert, handelt es sich um eine besonders gefährliche Variante. Davor warnt die internationale Hilfsorganisation Ärzte ohne Grenzen. Geschäftsführer Katzer spricht von einem massiven Ausbruch. Einzelheiten von Anne-Kathrin Mellmann.
6: Nach Angaben der humanitären Hilfsorganisation gibt es bereits 223 Todesfälle mit Verdacht auf Ebola. Das sei zu diesem Zeitpunkt des Ausbruchs eine sehr hohe Zahl. Der Geschäftsführer von Ärzte ohne Grenzen Deutschland, Christian Katzer, sagte im ARD-Interview der Woche, die schlechte Gesundheitsversorgung und der anhaltende Konflikt in der Region hätten dazu geführt, dass der Ausbruch zunächst unbemerkt geblieben sei. Zudem fehle es an Personal, Laborkapazitäten und Aufklärung. Für besonders problematisch hält Katzer, dass es für die aktuelle Virusvariante weder einen zugelassenen Impfstoff noch wirksame Medikamente gibt. Katzer kritisiert Kürzungen bei der internationalen Entwicklungszusammenarbeit und humanitären Hilfe. Dadurch fehlten Mittel für Kontaktverfolgung, medizinische Versorgung und Kampagnen gegen Desinformation.
0: Und unser ARD-Interview der Woche mit Ärzte ohne Grenzen-Geschäftsführer Christian Katzer hören Sie um 9:45 Uhr.

0: Es ist jetzt 9.15 Uhr.
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2: Mit Clemens Nicol. Brenner wird für Transitverkehr komplett gesperrt. Polizei und Rettungskräfte bereiten sich auf die anstehende Blockade der Brennerroute vor. Ab dem Vormittag sind die Autobahnen und alle Nebenstrecken gesperrt. Die Behörden rechnen mit erheblichen Verkehrsbehinderungen. Anlass der Sperrung ist eine Demonstration der Anwohner gegen die Belastung durch den Verkehr. FDP stellt sich neu auf. Beim Bundesparteitag in Berlin wählt die FDP eine neue Führung. Für den Parteivorsitz kandidiert der bisherige Vize Kubicki. Der 74-Jährige will den bisherigen FDP-Chef Dürr ablösen, der nach nur einem Jahr im Amt vorzeitig abtritt. Kubicki sieht es als seine wichtigste Aufgabe, die FDP bei der nächsten Wahl zurück in den Bundestag zu führen. Prien fordert Bildschirmzeit frühestens ab 3 Jahren. Die Bundesfamilienministerin hat sich dafür ausgesprochen, dass Kinder unter 3 Jahren keinen Kontakt zu digitalen Endgeräten haben. Die CDU-Politikerin sagte der Welt am Sonntag, dass man über entsprechende gesetzliche Regelungen zumindest nachdenken könne. Deutscher Filmpreis ist verliehen. Das Drama »In die Sonne schauen« ist am Abend als bester Spielfilm mit der Lola ausgezeichnet worden. Der Film »Gelbe Briefe« gewann die Lola in Silber. Mit dem Preis in Bronze wurde »Ach, diese Lücke, diese entsetzliche Lücke« gewürdigt. Die Verleihung musste zwischenzeitlich wegen technischer Probleme unterbrochen werden. Budapest bereitet sich auf Champions-League-Finale vor. Ab 18 Uhr trifft der FC Arsenal mit dem deutschen Fußballnationalspieler Kai Havertz in der Puskás-Arena auf Paris Saint-Germain. Die Franzosen wollen den Champions-League-Titel verteidigen. In Paris sind am Abend rund 8.000 Polizisten im Einsatz, um Fanausschreitungen wie beim Finalsieg im vergangenen Jahr zu verhindern.
3: Weltweit geraten demokratische Systeme zunehmend unter Druck. Laut dem Bertelsmann Transformation Index, der die Qualität von Demokratien misst, ist der Anteil der Weltbevölkerung, der in Demokratien lebt, von 51% im Jahr 2004 auf nur noch 28% 20 Jahre später gesunken. Befindet sich unsere Demokratie also in Gefahr? Theresa Detterbeck versucht, Antworten auf diese Frage zu finden.
4: Freie Wahlen, unabhängige Gerichte und Meinungsfreiheit sind in Deutschland selbstverständlich. Gleichzeitig wächst die Sorge um die Demokratie. Das Vertrauen in die Bundesregierung befindet sich auf einem Tiefstand. Das hängt auch mit der Zustimmung zur Demokratie zusammen, erklärt Professor Hans Vorländer, Politikwissenschaftler von der TU Dresden.
5: Zum einen geht es darum, ob man Demokratie für ein prinzipiell gutes System hält. Das ist in Deutschland nach wie vor so. Was aber bemerkt werden kann, ist, dass das Vertrauen in die Funktionsfähigkeit der bundesdeutschen Demokratie doch ziemlich nachgelassen hat.
4: Er spricht von Zweifeln daran, dass die Demokratie tatsächlich Probleme lösen könne. Sinkendes Vertrauen stellt auch Dr. Viola Neu von der Konrad-Adenauer-Stiftung fest. Von einer Gefährdung demokratischer Systeme in Deutschland will sie aber nicht sprechen. Viele zentrale Institutionen seien weiterhin stabil. Gerichte, Polizei und Bundeswehr genießen laut Neu nach wie vor hohes Vertrauen. Das steht dem sinkenden Vertrauen in die Regierung entgegen.
6: Aber ich glaube, dass das eine Mischung ist, die eine Demokratie erstmal nicht ins Strudeln bringt.
4: Von einem Vertrauensverlust in die Regierung profitieren oft Kräfte an den politischen Rändern. Professor Vorländer erklärt, dass besonders in Zeiten von Krisen und Unsicherheiten die autoritäre Versuchung sehr groß sei.
5: Das gehört ja auch mit zum Bild, das Trump erzeugt hat beispielsweise, oder was Rechtspopulisten ja auch sehr stark predigen, dass man starke Führung braucht. Und da sehen wir dann, dass Menschen auch geneigt sind, solchen Losungen und Verlockungen zu folgen.
4: Der Politikwissenschaftler Peter R. Neumann analysiert in seinem Buch »Das Sterben der Demokratie, der Plan der Rechtspopulisten in Europa und den USA«, wie Parlamentarismus von innen ausgehöhlt wird. In der Münchner Runde erklärte er, Tod sei die Demokratie in Deutschland noch nicht.
7: Es gibt allerdings schon so Anzeichen, die einem Sorge machen. Und was wir eben beobachtet haben, ist, dass es eigentlich in der neueren Geschichte keine liberale Demokratie gibt, die auf Dauer stabil geblieben wäre ohne wirtschaftliches Wachstum.
4: Und die wirtschaftliche Lage ist hierzulande angespannt. Für Deutschland zeigt sich Viola Neu trotzdem vorsichtig optimistisch. Politikverdruss verlaufe in Zyklen. Das heißt, die Stimmung sinkt und steigt in regelmäßigen Abständen.
6: Die Demokratiezufriedenheit bewegt sich derzeit etwa auf dem Niveau, wie wir es plus minus 2018 hatten. Das heißt, deswegen Zyklus.
4: Laut Neu sei es nur eine Frage der Zeit, bis sich die politische Stimmung wieder ändere. Sie ist optimistisch, dass die Politik handlungsfähig bleibt und Veränderung stattfindet, wenn auch nicht über Nacht. Sorgen um unsere Demokratie sollten wir uns trotzdem immer machen, rät Professor Vorländer. Gleichzeitig müsse die Politik dafür Sorge tragen, dass das Vertrauen in die Demokratie wieder ansteigt. Das könne nur passieren, indem Regierungen entschieden handeln und Erwartungen, die sie wecken, tatsächlich auch erfüllen.
3: Theresa Detterbeck über die Zukunft der Demokratie in Deutschland. Streicheln, das Fell bürsten, die Wärme spüren. Tiere sind für viele Menschen einfach toll und aus ihrem Leben nicht mehr wegzudenken. Und sie können auch helfen in vielerlei Hinsicht. Tiergestützte Therapie ist mittlerweile weit verbreitet. In Brandenburg im Landkreis Rosenheim gibt es spezielle Therapietiere, und zwar Lamas. Ihre Züchterin und Besitzerin fährt mit ihnen zu Kindern mit Behinderungen, zu alten und kranken Menschen. Julia Binder hat sie begleitet.
1: Hallo, guten Morgen.
8: Besonderer Besuch im Pflegeheim in Rossholzen am Samerberg.
1: Da kommen die Lamas zu euch.
8: Toulouse und Lanos, zwei Lamas, schwarz-weiß der eine, gräulich-dunkelbraun der andere, stehen mitten im Hof des Pflegeheims. Rings um die gutmütigen Tiere sitzen die Bewohnerinnen und Bewohner, teils in Rollstühlen, mit Rollatoren, mit Krücken.
1: Ja, Feili darfst du streicheln. Am Häus, im Gesicht links ist nieder, genau.
8: Ja, Elisabeth Astner, die Lama Lisi aus Brandenburg, züchtet und trainiert ihre Lamas selbst. Sie ist die einzige im Landkreis Rosenheim, die tiergestützte Intervention mit Lamas anbieten darf.
1: Schön, schön. Doch.
9: Ja, ich bete die Lamas.
8: Die ersten Bewohnerinnen und Bewohner trauen sich. Sie gehen auf die Lamas zu, streicheln sie, erst zaghaft, dann immer kräftiger. Jeder darf, keiner muss. Lisi Astner staunt immer wieder, welche Wirkung die Tiere auf die alten und kranken Menschen haben.
10: Und dann passieren einfach ganz, ganz furchtbare Situationen. Die stehen auf, die werden mobil, die trauen sie, lachen mehr, reden, agieren, reagieren. Und das ist wahnsinnig spannend. Da motiviert das Tier schon alleine so viel, dass du als Mensch, als Therapeut, als Pfleger, als Helfer, als Unterstützer gar nicht mehr so viel machen musst.
8: Mittlerweile werden Toulouse und Lanos richtig verwöhnt. Einige Bewohner bürsten das weiche Fell, ein anderer hat sich den Strick von Lanos geschnappt, führt das Lama im Kreis und rollt mit seinem Rollstuhl stolz nebenher. Die Freude ist groß.
11: Aber es ist einfach schön, und Tiere sind, gell? Mit ihren duschigen Schwänze und ja. Einfach nicht.
8: Die Eindrücke, die Berührungen, das Erinnern, das geht ganz tief, stellt auch Ergotherapeutin Franziska Schmidt immer wieder fest.
12: Viele Bewohner sind auf dem Bauernhof groß geworden, hatten viele Tiere gehabt, waren also im Kontakt mit dem Tier gewesen. Und dann ist es natürlich immer eine schöne Erinnerung, wo dann natürlich auch immer ein Gespräch noch stattfinden kann darüber. Ne?
8: Gegen Ende des besonderen Besuchs sind die beiden braven Lamas umringt von Rollstühlen. Ohne Fluchtweg, sie werden gestreichelt und liebkost von allen Seiten, von vorne und hinten. Solche Situationen würden nicht viele Tiere aushalten. Selbst einigen anderen Lamas von Elisabeth Astner wäre das zu viel. Doch Toulouse und Lanos sind charakterlich perfekt geeignet und gut trainiert.
10: Ja, beim Bekannten, der sitzt im Ruhestuhl, da habe ich gesagt, du musst jetzt mit mir das einfach mal ausprobieren, gell? Also wir haben da schon verschiedene Situationen auch gestellt. Und bei denen zwei weiß ich einfach, die bleiben stehen, da kann ich mich drauf verlassen und ich weiß, es funktioniert.
3: Wie Lamas uns Menschen helfen können, Julia Binder berichtete aus Brandenburg im Landkreis Rosenheim über die tiergestützte Therapie.
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3: Der Deutsche Filmpreis ist die wichtigste Auszeichnung des deutschen Kinos. In diesem Jahr stand die Verleihung allerdings nicht nur im Zeichen der Gewinnerinnen und Gewinner, sondern auch einer Debatte um den Umgang mit dem Filmerbe und die Frage, wie wir heute auf Filme der Vergangenheit blicken. Ausgelöst durch einen Vorwurf gegen Ehren-Lola-Preisträger Wim Wenders und seinen Umgang mit einer Oben-ohne-Szene der damals 13-jährigen Nastassja Kinski. Trotzdem wurde gefeiert, und zwar ein Kinojahr, das von mutigen Stoffen, starken Regiehandschriften und außergewöhnlichen Schauspielleistungen geprägt war. ARD-Reporterin Anna Wollner war bei der Verleihung der Lolas dabei.
14: Wir sehen uns her.
13: Eine schmissige Eröffnungsnummer von Gastgeber Christian Friedel, gleich zu Beginn, die den Ton setzte. Den Ton einer Preisverleihung in Überlänge, ausgelöst durch eine fast einstündige Unterbrechung wegen einer Technikpanne. Der große Sieger des Abends, In die Sonne schauen von Mascha Schielinski.
14: Ziemlich überwältigend, auch überfordernd und wunderschön.
13: 10 Lolas haben Schielinski und ihr Team mit nach Hause genommen. Unter anderem für die beste Regie, das beste Drehbuch, die beste weibliche Nebenrolle, Kostüm, Maske, Szenenbild und die Lola in Gold. Die höchste Auszeichnung des Abends für einen Film, der über 4 Generationen hinweg von weiblichen Traumata erzählt und damit bei der Filmakademie einen Nerv getroffen hat.
14: Ich glaube, wir haben einfach irgendwie versucht, wirklich einen Film zu machen, der nicht nach seinem Publikum fragt, sondern einen Film zu machen, nachdem wir selber eine Sehnsucht hatten. Wir haben das preisgegeben, diesen Film, und aus den Eingeweiden heraus erzählt. Und ich glaube, wir waren sehr spezifisch. Und ich habe das Gefühl von dem ganzen Feedback jetzt nach einem Jahr Publikumsreise mit dem Film, dass viele Menschen sich darin wiedererkennen. Ja.
13: Die Lola in Silber ging an Ilka Çataks Politdrama Gelbe Briefe. Die Lola in Bronze an Simon Verhoevens Romanverfilmung Ach, diese Lücke, diese entsetzliche Lücke. Der emotionalste Moment des Abends, die Lola als beste weibliche Hauptrolle für die 85-jährige Senta Berger in Ach, diese Lücke, diese entsetzliche Lücke.
15: Ich bin ein bisschen zitterig. Es kommt ja so, wenn man aufgeregt ist.
13: Die Lola für die beste männliche Hauptrolle ging wiederum an August Diehl für seine Darstellung in Das Verschwinden des Josef Mengele. Für den 50-jährigen Schauspieler die zweite Lola seiner Karriere.
16: Ich freue mich wahnsinnig darüber, weil ich jetzt erst eigentlich weiß, was dieser Preis eigentlich bedeutet. Eine Anerkennung von den Menschen, mit denen ich in der Zeit, in der ich lebe, zusammenarbeite. Quasi wie ein Echo, das sagt, ja, was du machst, finden wir gut. Das ist das Größte, was man haben kann. Mehr geht gar nicht.
13: Mehr geht nicht. Im Falle von Wim Wenders allerdings doch. Wenders ist mit der Ehrenlola für seine Verdienste um den deutschen Film ausgezeichnet worden und bekam Standing Ovation. Obwohl er aktuell in der Kritik steht, Vorwürfe von Nastassja Kinski nicht ernst zu nehmen. Es geht um eine Oben-ohne-Szene der damals 13-jährigen Schauspielerin in Falsche Bewegung von 1975. Wenders hat die Debatte in seiner Dankesrede proaktiv angesprochen und hofft auf einen Austausch mit der Filmakademie.
17: Es war nicht leicht, aber ich habe das Gefühl gehabt, ich muss was sagen, weil ich bin recht ratlos. Und ich hoffe, dass ich ein bisschen Rat bekomme. Und ich hoffe, dass das nicht, dass auch ein Gespräch wird über Filmerbe und wie man Filme, alte Filme, interpretieren darf. Ob man so tun darf, als wäre der Film gestern gedreht und man könnte so drüber reden. Oder als ob er eben ein Zeitdokument ist, aus seiner Zeit, in der andere Maßstäbe gelten.
13: Vielleicht war genau das die eigentliche Botschaft dieses Abends, miteinander ins Gespräch zu kommen, über Filme, über Geschichte, über gesellschaftliche Konflikte. Nicht übereinander zu sprechen, sondern miteinander.
3: Anna Wollner war das mit einer Zusammenfassung des gestrigen Abends beim Deutschen Filmpreis.

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1: Um 9.30 Uhr mit Martin Wilhelmi. Die FDP wählt heute auf ihrem Bundesparteitag in Berlin einen neuen Vorstand. Einziger Kandidat für den Posten des Parteichefs ist Wolfgang Kubicki. Aus Berlin Clemens Schulze.
2: Der 74-jährige Kubicki setzt vor allem auf die Themen Wirtschaft, Schulden und Migration und er stellt die Brandmauer zur AfD in Frage. Sein möglicher Generalsekretär Martin Hagen kündigte an, gezielt konservative Wähler ansprechen zu wollen. Das passt nicht jedem FDPler. Auf dem Parteitag an diesem Wochenende wird deswegen interessant, ob die Delegierten um den Kurs streiten werden. Wenn Kubicki dann heute Nachmittag zur Wahl steht, wird das Ergebnis auch ein Fingerzeig sein, ob der FDP der Neustart gelingen kann oder die Partei im Streit versinkt.
1: Rund um die Brenner-Autobahn drohen heute massive Verkehrsbehinderungen. Grund ist eine Vollsperrung wegen einer Demonstration. Aus Matrei am Brenner Oliver Schosch.
3: Die Brenner-Autobahn und die Brenner-Bundesstraße sind heute auf der österreichischen Seite ab 11 Uhr gesperrt bis 19 Uhr und auf der italienischen Seite von 10.30 Uhr bis 20 Uhr. Der Hauptinitiator der Brenner-Blockade ist der Bürgermeister von Gries am Brenner, Karl Mühlsteiger. Er, andere Gemeindebürgermeister und viele Anwohnerinnen und Anwohner fordern eine Entlastung vom Verkehrslärm und von Abgasen und Feinstaub. Sie fordern unter anderem einen besseren Lärmschutz, eine höhere Lkw-Maut und mehr Güterverkehr über die Schiene.
1: US-Präsident Trump will nur ein Abkommen mit dem Iran schließen, wenn seine roten Linien eingehalten werden. Das erklärte ein Regierungsvertreter nach Beratungen im Weißen Haus. Eine der Bedingungen sei weiterhin, dass der Iran niemals eine Atomwaffe besitzen dürfe. Noch immer ist unklar, ob die Waffenruhe zwischen den USA und dem Iran verlängert wird. Die Hilfsorganisation Ärzte ohne Grenzen befürchtet, dass sich die besonders gefährliche Variante des Ebola-Virus in der Demokratischen Republik Kongo weiter ausbreitet. Derzeit gibt es weder eine zugelassene Impfung noch wirksame Medikamente gegen die Infektionskrankheit. Aus Berlin Anne-Katrin Mellmann.
4: Ärzte ohne Grenzen spricht von einem massiven Ausbruch. Nach Angaben der humanitären Hilfsorganisation gibt es bereits 223 Todesfälle mit Verdacht auf Ebola. Der Geschäftsführer von Ärzte ohne Grenzen Deutschland, Christian Katzer, sagte im ARD-Interview der Woche, die schlechte Gesundheitsversorgung und der anhaltende Konflikt in der Region hätten dazu geführt, dass der Ausbruch zunächst unbemerkt geblieben sei. Zudem fehle es an Personal, Laborkapazitäten und Aufklärung. Katzer kritisiert Kürzungen bei der internationalen Entwicklungszusammenarbeit und humanitären Hilfe. Dadurch fehlten Mittel für Kontaktverfolgung, medizinische Versorgung und Kampagnen gegen Desinformation.
1: In der Debatte um die Finanzierung der Pflegeversicherung sucht die Bundesregierung nach Lösungen. Der stellvertretende Vorsitzende der Unionsfraktion Stegemann will erwachsene Kinder stärker in die Verantwortung nehmen. Aus Berlin Ruth Kirchner.
5: Derzeit gilt, nur wer mehr als 100.000 Euro brutto im Jahr verdient, muss sich an der Finanzierung eines Heimplatzes der Eltern beteiligen. Stegemann sagte der Neuen Osnabrücker Zeitung, diese Grenze sei mehr oder weniger willkürlich. Der CDU-Politiker verteidigte zudem seinen Vorstoß, bei der Finanzierung der Pflegekosten auch Wohneigentum stärker heranzuziehen. Eltern würden ihr Hab und Gut oft rechtzeitig verteilen. Man bringe sozusagen das Erbe in trockene Tücher, sagte Stegemann. An diese so wörtlich Umgehungs Tatbestände müsse man ran, ob beim Eigenheim oder bei anderem Vermögen.
1: Kuddelmuddel ist das plattdeutsche Wort des Jahres 2026. Das teilten das Fritz-Reuter-Literaturmuseum Stavenhagen und der Heimatverband Mecklenburg-Vorpommern mit. Kuddelmuddel habe als ausdrucksstarkes, humorvolles Wort überzeugt, heißt es von der Jury. Es sei gleichzeitig sehr gebräuchlich für Situationen, in denen alles ein wenig durcheinander gerate. Auch eine Wortneuschöpfung wurde ausgezeichnet. Das plattdeutsche Wort für Homeoffice, Tahus-Marachen. Jetzt wollen wir das Wetter machen. Meist trocken und länger sonnig, aber auch einige zum Teil dichtere Wolken bei 18 Grad auf Sylt und bis 26 Grad im südlichen Niedersachsen. Morgen Sonne und Wolken im Wechsel, vereinzelt Schauer, 17 bis 24 Grad. Und das waren die Nachrichten.
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1: Achtung, ein Falschfahrer auf der A29 Oldenburg-Wilhelmshaven. Zwischen Farel-Obenstroh und Farel-Bockhorn kommt Ihnen ein Falschfahrer entgegen. Fahren Sie bitte äußerst rechts, überholen Sie nicht. Nochmal kurz, auf der A29 Oldenburg-Wilhelmshaven zwischen Farel-Obenstroh und Farel-Bockhorn ein Falschfahrer. Dann A1 Hamburg Richtung Bremen zwischen Harburg und Maschener Kreuz. 5 Kilometer Stau wegen Bauarbeiten. Allen unterwegs sichere und gute Fahrt.
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6: Mit Johannes Krause. Es war einer dieser Tennisabende, die lang werden können. Und für Alexander Zverev wurde es eine sehr lange, aber auch erfolgreiche Nacht. Während in Deutschland die Uhren längst nach Mitternacht liefen, kämpfte sich der Hamburger bei den French Open durch die dritte Runde und steht jetzt im Achtelfinale. Er hat gegen den Franzosen Quentin Lys in 4 Sätzen gewonnen mit 6:4, 6:3, 5:7 und 6:2. Guido Ringel.
7: Kaum Stimmung im Stadion, alles eher unspektakulär, weil schnörkellos mit schnellem Tennis den Sieg eingefahren. Allerdings in 4 Sätzen. Im verlorenen dritten Durchgang war mal kurz das Publikum da und unterstützte wild den Landsmann, aber Zverev kam zurück. Im vierten Durchgang das wuchtige Tennis des Deutschen, da war es wieder zu sehen. Und wichtig ist allein der Sieg, der Einzug in das Achtelfinale. Der Franzose Quentin Alice war für den Topspieler Zverev keine zu hohe Hürde. Ein leicht holpriger Viersatz-Sieg, während andere Topstars patzten und sich schon überraschenderweise verabschieden mussten.
8: Ja, ich fand auch, dass der dritte Satz eigentlich okay war. Also ich habe mit Break geführt und dann halt ein bisschen Konzentrationsschwankungen gehabt. Aber sonst, es war eigentlich okay, das Match, wenn man jetzt den dritten Satz ein bisschen ignorieren kann. Aber sonst, ja, völlig in Ordnung. Ich habe einen Satz verloren in 3 Matches, das ist okay.
7: Zverev hat in diesem Match der sogenannten Night Session nur wenig falsch gemacht, leistete sich aber doch einen Hänger. Aber er konnte sich auch wieder dann auf seinen Aufschlag verlassen. Die Grundschläge waren hart und platziert, wenn es unbedingt sein musste. Er steht jetzt als Nummer 2 der Setzliste in der Runde der besten 16. Alle großen Namen sind nicht mehr dabei. Und so deutet zu viel auf Alexander Zverev als den Sieger der French Open 2026 hin. Wenn er seine Hausaufgaben weiterhin so konsequent erledigt wie in diesem Drittrundenmatch gegen Alice. Keiner scheint Zverev noch stoppen zu können.
6: Im Achtelfinale wartet jetzt der Niederländer Jesper de Jong. Die deutsche Fußballnationalmannschaft trainiert heute Vormittag noch einmal in Herzogenaurach. Am Nachmittag fährt sie dann mit dem Bus nach Frankfurt, wo sie dann vor dem Testspiel morgen Abend in Mainz gegen Finnland im Hotel untergebracht ist. Und dort wird die deutsche Mannschaft dann am Abend gemeinsam das Finale der Champions League verfolgen und dabei Nationalmannschaftskollegen Kai Havertz die Daumen drücken. Havertz spielt mit dem FC Arsenal gegen Titelverteidiger Paris Saint-Germain im Finale der Königsklasse. Taufik Khalil.
9: Dieses Finale ist logisch. Englischer gegen französischer Meister, 1,23 Milliarden Marktwert bei Arsenal gegen 1,21 Milliarden bei Paris. Und vor allem, es sind die einzigen Mannschaften außer dem FC Augsburg, die die Bayern geschlagen haben.
10: And it's gonna be for 90 minutes showtime at the biggest stage that you can play in club competition against a tough opponent.
9: Das sei nun für 90 Minuten die größte Bühne, die es im Clubfußball gäbe. Gegen einen harten Gegner, sagt Arsenal-Trainer Mikel Arteta vor dem Finale in Budapest. Die Stimmung bei Arsenal großartig. Gerade erst hat das Team nach mehr als 20 Jahren wieder die Premier League gewonnen.
10: It's a lot of emotion, joy, happiness, being proud. And as well, it's a relief.
9: Emotionen, Freude und Erleichterung habe das gebracht, sagt Arteta, eine gute Grundlage für das Finale. Das Ziel ist klar, am Sonntag gibt's eine Parade im Norden von London.
10: I want to have the parade with the two big trophies.
9: 2 große Trophäen sollen es dann sein, die präsentiert werden sollen, Meister und Henkelpott, sowie auch Paris mit Trainer Luis Enrique.
11: It's a final, we want to continue with the making history in Paris and to making history, we need to win the second one in a row.
9: Sie wollen Geschichte schreiben und den zweiten Sieg in der Champions League nacheinander, sagt der PSG-Trainer, wohl wissend, dass es nicht so leicht wird wie beim einseitigen 5:0 gegen Inter vor einem Jahr in München.
11: When they are defending, they are great.

0: PSG gegen Arsenal. Dieses Finale wird aufregend, garantiert.
1: It's going to be an amazing final, exciting final.
0: Und überhaupt nicht vorherzusagen.
2: Paris Saint-Germain gegen den FC Arsenal. Anstoß in Budapest ist bereits um 18 Uhr.
3: Aktuelle Informationen von BR24 gemeinsam mit NDR Info, heute mit Claudia Eichberger am Mikrofon. Der Konflikt im Nahen Osten zwischen den USA und dem Iran, der war auch in der zu Ende gehenden Woche wieder kursbestimmend an den Finanzmärkten. Aber nicht nur. Was sich an den Börsen hierzulande getan hat, das fasst Bianca von der Au jetzt zusammen.
4: Zu Wochenbeginn am Pfingstmontag legte der DAX kräftig um gut 2% zu. Ein starker Auftakt, der den deutschen Leitindex in Richtung seines Allzeithochs schob, zeitweise sogar über den Rekordwert von 25.507 Punkten, dem Allzeithoch vom Januar. Als Grund für die Kursanstiege wird immer wieder die Hoffnung auf Friedensverhandlungen mit dem Iran genannt. Joachim Schallmeier, Kapitalmarktstratege von der DK Bank.
5: Wenn wir wirklich zu einer Vereinbarung kommen, die vorsieht, dass wir die Transportwege öffnen und tatsächlich auch der Schiffsverkehr wieder einsetzen kann, dann werden wir sehr schnell eine Preisreaktion nach unten sehen.
4: Im weiteren Wochenverlauf legte der DAX wieder den Rückwärtsgang ein. Portfoliomanager Thomas Altmann vom Vermögensverwalter QC Partners warnte, dass die Friedensglocke verfrüht geläutet worden sei. Dennoch machen einige Branchen trotz der geopolitisch unsicheren Lage satte Gewinne, erläutert Caroline Raab, Kapitalmarktstrategin bei Deutsche Bank Research.
6: Die Banken waren sehr stark. Im ersten Quartal war natürlich auch der Energiesektor sehr stark. Der hat die Hälfte des Gewinnwachstums beigetragen in Europa. Der zweite große Beitrag kam vom Finanzsektor. Die Banken profitieren natürlich vom starken Zinsumfeld, was wir natürlich jetzt im Zuge der höheren Ölpreise und höheren Inflationserwartungen auch weiterhin sehen.
4: Teure Energie infolge des Irankriegs hat die deutschen Importpreise im April so stark steigen lassen wie seit über 3 Jahren nicht mehr. Die Einfuhrpreise legten um 5,3% im Vergleich zum Vorjahresmonat zu, wie das Statistische Bundesamt mitteilte. Auf der anderen Seite ist die Inflationsrate überraschend gesunken, von 2,9% im April auf 2,6% im Mai. Ein Grund, der sogenannte Tankrabatt. Benzin und Diesel werden seit Anfang Mai steuerlich entlastet. Der dämpfende Effekt dürfte aber nicht von Dauer sein, warnt Commerzbank-Ökonom Vincent Stamer.
7: Wir gehen davon aus, dass die Inflationsrate in den kommenden Monaten weiter steigt. Diese Inflation wird uns vermutlich mindestens bis zum Jahreswechsel begleiten. Das liegt unter anderem daran, dass die hohen Energiepreise, die aktuell ja noch herrschen, dass die mit Zeitverzögerung auch an Lebensmittelpreise, an Dienstleistungspreise, Warenpreise weitergegeben werden und im zweiten Halbjahr dann von uns Konsumenten bezahlt werden müssen.
4: Insgesamt setzen Anleger nach wie vor auf den Dauerbrenner künstliche Intelligenz. Die anhaltende KI-Begeisterung beflügelt insbesondere Tech- und Halbleiterwerte. Davon hat der DAX bekanntlich nicht so viele zu bieten und hinkt verglichen mit den US-Börsen seit Jahresbeginn bei der Kursentwicklung hinterher. In dieser Woche hält sich der DAX immerhin bei über 25.000 Punkten, geht bei 25.104 Zählern aus dem Handel. Auf die Woche gerechnet ein Zuwachs von fast 1%.

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1: Mit Clemens Nicol. Brenner-Anwohner protestieren gegen Verkehr. Ab dem späten Vormittag sind die Brenner-Autobahn und alle Nebenstrecken wegen einer Demonstration für den Transitverkehr komplett gesperrt. Die Behörden rechnen mit erheblichen Behinderungen im Laufe des Tages. Am Morgen meldete der österreichische Automobilclub aber eine entspannte Verkehrslage in der betroffenen Region. FDP-Parteitag wählt neue Führung. Mit einem neuen Vorsitzenden an der Spitze will die FDP aus der Krise kommen. Beim Bundesparteitag in Berlin kandidiert der bisherige Vize Kubicki als neuer Parteichef. Bei der letzten Bundestagswahl scheiterte die FDP an der 5%-Hürde und sitzt inzwischen nur noch in 6 der 16 Landesparlamente. USA äußern sich zu strategischen Zielen in Asien. US-Verteidigungsminister Hegseth hat bei einem Treffen in Singapur Kritik an Chinas Aufrüstung geäußert. Gleichzeitig erklärte Hegseth, die USA seien nicht an einer Konfrontation in der Region interessiert, sondern an einem Gleichgewicht in Asien. G7 fordern besseren Schutz im Internet. Die G7-Digitalminister haben sich bei einer Konferenz in Paris zum Schutz von Kindern und Jugendlichen in Online-Diensten auf gemeinsame Grundsätze geeinigt. Dazu zählen etwa eine Altersüberprüfung und der Kampf gegen illegale Inhalte. Keine Einigung gab es beim Themenkomplex künstliche Intelligenz und Energieverbrauch. Deutsche Filmpreise sind verliehen. Bei einer Gala am Abend hat das Drama »In die Sonne schauen« 10 Auszeichnungen gewonnen, darunter die Goldene Lola für den besten Spielfilm. Senta Berger wurde für ihre Rolle in »Ach, diese Lücke, diese entsetzliche Lücke« in der Kategorie »Beste weibliche Hauptrolle« ausgezeichnet. Bester Hauptdarsteller wurde August Diehl für seine Leistung in »Das Verschwinden des Josef Mengele«.
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2: Das Ebola-Virus breitet sich gerade besonders in der Demokratischen Republik Kongo aus, mit hunderten Verdachtsfällen und vielen Todesopfern. Die internationale Hilfsorganisation Ärzte ohne Grenzen ist bereits im Einsatz und warnt vor einer dramatischen Lage. Fehlende Impfstoffe, schlechte Gesundheitsversorgung und massive Kürzungen bei der humanitären Hilfe erschweren den Kampf gegen das Virus. Im ARD-Interview der Woche spricht Hauptstadtkorrespondentin Anne-Kathrin Mellmann mit dem Geschäftsführer von Ärzte ohne Grenzen, Christian Katzer.
3: Ebola ist eines unserer Themen. Ebola, ein Name, der Angst auslöst, ein Virus, gegen das es wenige Mittel gibt. Die Erkrankung endet meist tödlich. Und nach mehreren Ausbrüchen in Afrika, südlich der Sahara, mit tausenden Todesopfern, ist Ebola nun zurück in der Demokratischen Republik Kongo. Und auch die Mitarbeitenden von Ärzte ohne Grenzen, die kämpfen dort gegen Ebola. Herr Katzer, was macht denn das Ebola-Virus eigentlich so gefährlich?
4: Das jetzige Virus, das Bundibugyo-Virus, ist ein Teil der Ebola-Familie. Es gibt da verschiedene Viren. Was es aber diesen jetzigen Virusausbruch so gefährlich macht und so einmalig, ist das Ausmaß. Also wir sehen extrem viele Fälle gleich zum Anfang. Wir sprechen jetzt schon von fast 1000 Verdachtsfällen und über 100 Toten, während vorherige Ausbrüche viel kleiner waren. Dann, dass die Region einfach aufgrund von Krieg, Bürgerkrieg, ja einfach geopolitisch extrem umkämpft ist und die Gesundheitsversorgung in der Region extrem schlecht ist. Das ist Virus selber, da es nicht zu dem Ebola-Virus gehört, wo es Impfstoffe gibt, wo es schnelle Behandlungsmöglichkeiten gibt, wo es Diagnosemöglichkeiten gibt. Dazu gehört es nicht, sodass es die Diagnose extrem schwierig ist und es keine zugelassene Behandlung gibt und keine Impfung. Daher macht es das wirklich sehr kompliziert.
3: Waren Sie eigentlich überrascht, Herr Katzer, als Sie gehört haben, dass sich Ebola schon wieder ausbreitet und wieder dort?
4: Ja, letztendlich war das eigentlich zu erwarten, da die verschiedenen Ebola-Viren-Möglichkeiten sich in der Region wahrscheinlich in Tieren überleben und die Tiere nicht infizieren und dann irgendwann vom Tier auf den Menschen überspringt. Das haben wir bei anderen Ausbrüchen auch so dann nachverfolgen können. Von daher ist die Region leider dafür prädestiniert. Aber dann das zusammen mit dieser extrem schlechten Gesundheitsversorgung, das macht erst so einen Riesenausbruch möglich, wie wir es jetzt sehen, dass halt wochenlang nicht gemerkt wurde, dass extrem viel viele Menschen an einer Krankheit sterben. In anderen Ländern, wo die Gesundheitsversorgung viel besser ist, würde man es viel schneller merken und würde deshalb viel schneller einschreiten können und damit so einen massiven Ausbruch von vornherein verhindert.
3: Die schlechte Gesundheitsversorgung ist das eine, aber dass es immer noch keine wirksamen Medikamente gibt und keinen Impfstoff gegen diese Variante von Ebola, worauf führen Sie das zurück?
4: Das spielt ja einerseits zusammen, dass der Ausbruch so groß ist, dass es da nichts gibt. Es ist einfach der Weltgesundheitsorganisation und den Staaten, der Staatengemeinschaft geschuldet, weil die Länder selber, wie die Demokratische Republik Kongo, hat nicht die finanziellen Mittel, zu diesen Viren zu forschen und auch Medikamente zu testen. Das liegt in der Verantwortung zum Beispiel von der Bundesrepublik Deutschland, wo sehr wohl geforscht wurde nach dem letzten großen Westafrika-Ausbruch 2015. Da wurden dann Impfstoffe entwickelt, es wurden Medikamente entwickelt, die gut geholfen haben, Schnelltests, um diesen Ausbruch einzudämmen. Die Verantwortung von reichen Industrieländern gegenüber den Ländern wie der Demokratischen Republik Kongo ist extrem groß und deswegen braucht es da einfach mehr Forschung und die wurde in den letzten Jahren extrem vernachlässigt.
3: Woran liegt das? Also man macht einfach viel weniger in den letzten Jahren für Länder wie Kongo.
4: Die Pharmaindustrie selber ist nicht daran interessiert. Ja, es ist erstmal kein Feld, wo Gewinne gemacht werden können. Deswegen müssen sich da die Staaten engagieren. Und auch da wird es immer wieder deprioritisiert, einfach weil es weit weg ist und bei Kürzungsmaßnahmen immer zuerst hinten runterfällt. Da beißt sich die Katze aber in den Schwanz irgendwann, weil wie wir jetzt sehen, gibt es diese Ausbrüche, die sind vorhersehbar. Und wenn es da eine gerechtere Forschung und eine gerechte Verteilung auch von den Medikamenten geben würde, dann würden nicht so viele Menschen leiden müssen, wie es heute passiert.
3: Gehen wir mal zurück in den Kongo. Also alle, die dort arbeiten, beklagen, dass sich das Virus dieses Mal rasend schnell ausbreitet. Warum eigentlich? Warum diese schnelle Ausbreitung?
4: Die schnelle Ausbreitung liegt vor allen Dingen daran, dass die Diagnose so schwierig ist. Es gab relativ früh den Verdacht, dass es sich um ein Ebola-Virus handeln könnte. Es wurde dann auch mit den Schnelltests getestet. Die waren aber negativ, weil die nicht auf den Bundibugyo-Virus anspringen. Und dann wurde in der falschen Annahme weitergearbeitet. Okay, das ist dann halt normale Übersterblichkeit. Also nochmal zur Veranschaulichung, dass Menschen, die in der Demokratischen Republik Kongo ins Krankenhaus gehen, die wissen, dass die Versorgung schlecht ist, dass sie dafür bezahlen müssen, dass oft Medikamente nicht da sind. Die Sterblichkeit in den Krankenhäusern ist extrem hoch. Dann fällt halt eine Viruserkrankung, die eine Sterblichkeit von 20-40% hat, zum Anfang gar nicht auf.
3: Die deutsche Entwicklungsministerin Rim Alabali Radovan von der SPD, die hat vor kurzem gesagt, dass sie da einen Zusammenhang sieht zwischen diesem Ebola-Ausbruch und den weltweiten Kürzungen von Geldern für die Entwicklungszusammenarbeit. Sehen Sie den eigentlich auch?
4: Ja, für den jetzigen Ausbruch stellen wir den nicht so klar zusammen, aber was wir natürlich sehen, ist, dass Gelder fehlen jetzt vor Ort, um zum Beispiel die ganze Aufklärungsarbeit zu machen. Ja, also wir kennen das alles wieder aus der Pandemie. Die Menschen müssen aufgeklärt werden, die müssen verstehen, was passiert. Ja, was ist jetzt in dem Fall Ebola? Wie wird es übertragen? Wie kann ich mich schützen? Da muss durch die Dörfer gefahren werden, da muss mit den Leuten gesprochen werden. Angehörige müssen aufgeklärt werden. So, das ist die eine Seite, da brauchst du viel Personal. Auf der anderen Seite brauchst du auch viel Personal für die Kontaktverfolgung. Ja, wir versuchen dann vor Ort alle Menschen aufzuklären, schreiben, die mit der kranken Person Kontakt hatten und würden die versuchen, jeden zweiten Tag zu besuchen, um zu gucken, ob die Menschen Unterstützung brauchen, ob sie Fieber bekommen, ob sie auch isoliert und behandelt werden müssten. Und das braucht einfach Personal. Und dafür steht gerade dem Gesundheitsministerium in der Demokratischen Republik Kongo wenig Geld zur Verfügung. Und früher hat es zum Beispiel viel USAID, also die US-Entwicklungsbehörde, finanziert. Und bei denen wurde sehr viel gekürzt. Aber auch in Deutschland wurde viel an humanitäre Hilfe und Entwicklungshilfe gekürzt und jetzt brauchst du letztendlich eine gute, umfassende Unterstützung der Weltgesundheitsorganisation, um reagieren zu können vor Ort. Aber es braucht vor allen Dingen auch die Möglichkeit, jetzt Fachleute, die wir in Deutschland hier haben, dorthin zu schicken, um Laborkapazitäten hochzufahren, um Behandlungsmöglichkeiten zu schaffen, weil dieser Aufbruch einfach extrem groß ist und wir vor allen Dingen wissen müssen, handelt es sich um Menschen, die sich mit Ebola, mit dem Virus infiziert haben oder nicht?
3: Lassen Sie uns noch mal einen Blick werfen in dieses Land, in diese Demokratische Republik Kongo. Ein Land, das 6-mal so groß ist wie die Bundesrepublik, mit viel wirtschaftlichem Potenzial einerseits, unter anderem wegen seiner Rohstoffe, wegen der Landwirtschaft und auch seiner Bevölkerung, die sehr jung ist, im Durchschnitt 16,7 Jahre. Zum Vergleich, in Deutschland sind die Menschen fast 45 Jahre alt. Und dann ist Kongo heute auch noch sehr stark geprägt von seiner kolonialen Vergangenheit. Die Armut ist hoch, die Strukturen schwach. Im Osten herrscht derzeit Krieg. Hunderttausende Menschen sind auf der Flucht. Und da fragt man sich ja schon, wie können Sie denn eigentlich Ihre Ärztinnen und Ärzte, Ihre Mitarbeitenden da überhaupt arbeiten?
4: Letztendlich arbeiten wir da genau aus den Gründen, die Sie jetzt gerade gesagt haben. Humanitäre Hilfe funktioniert ja oder setzt immer dort an, wenn staatliche Strukturen nicht mehr in der Lage sind, ihre Bevölkerung zu unterstützen. Und der Osten des Kongos ist leider so ein Gebiet. Und gerade aus der kolonialen Geschichte ergibt sich das heraus, dass einfach Strukturen zerstört wurden und letztendlich wirtschaftliche Interessen, die immer heute noch vorherrschen, den Alltag der Menschen beherrschen. Es gibt sehr viele bewaffnete Gruppen, die sich halt um diese Ressourcen kämpfen, um diese Ressourcen kämpfen, um da sich halt zu bereichern. Und die Leidenden davon sind immer die Menschen. Und deswegen arbeiten wir überhaupt dort. Und wir können aber nur arbeiten, wenn wir akzeptiert werden. Das heißt, dass wir wirklich mit allen bewaffneten Gruppen verhandeln, ganz klar darüber sprechen, was wir anbieten können, auch was nicht, um da die richtigen Erwartungen zu treffen oder falsche Erwartungen ja von vornherein ausschließen zu können. Und das zeigt sich dann zum Beispiel auch in den Ebola-Behandlungen. Ja, wenn die Bevölkerung eine Behandlung nicht akzeptiert, dann können wir die auch nicht anbieten, da können wir auch nicht arbeiten.
3: Christian Katzer von Ärzte ohne Grenzen heute im ARD-Interview der Woche. Herr Katzer, Sie sind ja von Hause aus Bauingenieur und also Sie wissen, wie man ein Krankenhaus aufbaut, eine Gesundheitsstation. Sie haben immer das große Ganze im Blick und Sie führen auch Gespräche mit den Leuten vor Ort, mit den Verantwortlichen zum Beispiel. Wie erleben Sie das? Also wie reagieren die denn zum Beispiel, wenn es sich um Militärregimes handelt, auf so eine NGO wie Ihre?
4: Na, letztendlich ist es so, dass die medizinische Versorgung, die wir anbieten, sehr bekannt ist, ja, und in vielen Regionen. Und wir ganz klar sind, wir entscheiden, was von dem Bedarf wir decken können. Wir können in den meisten Fällen nicht den gesamten Bedarf decken. Wir kümmern uns meist um die Bedürftigsten. Das sind meist Kinder, oft unter 5 Jahre, schwangere Frauen, Frauen nach der Geburt. Und als Organisation haben wir das über die Jahre gelernt. Ich bin selber seit mehr als 20 Jahren mit Ärzte ohne Grenzen unterwegs und da ergibt sich dann schon eine Erfahrung. Von daher kommen wir da schnell übereinander mit den Bedürfnissen und dem, was wir anbieten können, dass wir da arbeiten können.
3: Seit 20 Jahren machen Sie das schon. Warum wollten Sie eigentlich zu Ärzte ohne Grenzen?
4: Letztendlich, glaube ich, kommt es so ein bisschen aus meinem Bedürfnis, solidarisch zu sein. Ich bin mir schon immer sehr bewusst um die Privilegien, die ich persönlich habe, hier in Deutschland leben zu können, die Gesundheitsversorgung, die ich habe, täglich zum Bäcker gehen zu können, mir keinen Kopf machen zu müssen, früh aufzustehen und zur Arbeit oder zur Schule zu gehen. Und hatte von Anfang an gepaart mit so einer Abenteuerlust auch den Bedarf, das zu teilen und habe relativ schnell Ärzte ohne Grenzen gefunden und habe dann ja über die Zeit gemerkt, dass es was mich interessiert, wo ich mich einbringen kann. Und ja, wie in jeder anderen Organisation, je länger dort gearbeitet wird, umso mehr Kompetenz konnte ich selber entwickeln. Ich habe dann noch einen Master in Management gemacht, um halt Teams besser führen zu können, um große Organisationen besser führen zu können. Und das passt für mich heute immer noch zusammen, einfach dafür zu sorgen, dass wir hier in der Gesellschaft in Deutschland solidarisch sein können mit Menschen, die halt unverschuldet in Not gekommen sind. Und medizinische Hilfe ist da extrem wichtig.
3: Wohin würden Sie, Herr Katzer, im Moment am allerliebsten gehen, um zu helfen, wenn Sie könnten?
4: Ja, ich glaube, mich würde es schon im Moment in die Demokratische Republik Kongo ziehen, einfach weil ich weiß, dass ich Erfahrung mit einem Virus habe, der ähnlich ist, dass ich Kolleginnen vor Ort gut unterstützen kann, auch emotional. Ja, deswegen würde es dahin ziehen. Andersrum ist mein Gedanke natürlich oft bei Kolleginnen in der Zentralafrikanischen Republik, wo sehr wenig drüber gesprochen wird, wo der Bedarf enorm groß ist und viele von meinen Kolleginnen unter extrem schwierigen auch Sicherheitsbedingungen arbeiten müssen.
2: Sagt Christian Katzer, der Geschäftsführer von Ärzte ohne Grenzen im ARD-Interview der Woche mit Anne-Kathrin Mellmann. 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
1: Um 10 Uhr mit Martin Wilhelmi. Die FDP will heute auf ihrem Bundesparteitag in Berlin eine neue Führungsspitze wählen. Einziger Bewerber für den FDP-Vorsitz ist der stellvertretende Parteichef Kubicki. Aus der NDR-Nachrichtenredaktion Nina Schön.
2: Der 74-Jährige soll die FDP zurück in den Bundestag führen. Kubicki begründet seine Kandidatur mit seiner Bekanntheit, die den Liberalen wieder zu mehr öffentlicher Aufmerksamkeit verhelfen soll. Inhaltlich setzt er auf die Belebung der Wirtschaft. Nach dem Scheitern der FDP an der 5%-Hürde bei der Bundestagswahl 2025 war der frühere Fraktionschef Dürr an die Spitze der Partei getreten. Im selben Jahr kassierte die FDP bei den Landtagswahlen in Baden-Württemberg und Rheinland-Pfalz deutliche Niederlagen. Daraufhin traten Präsidium und Bundesvorstand zurück.
1: Der Brennerpass ist heute wegen einer Demonstration stundenlang für den Verkehr gesperrt. Schon jetzt gilt ein Fahrverbot für Lkw. Alle anderen Fahrzeuge dürfen ab dem späten Vormittag nicht mehr über den Brenner fahren. Aus der NDR-Nachrichtenredaktion Ulrike Ufer.
3: Die Blockade trifft die Brennerautobahn und alle Nebenstrecken. Um ein Verkehrschaos auf der vielbefahrenen Alpenstrecke zu verhindern, rufen die Behörden dazu auf, das österreichische Bundesland Tirol großräumig zu umfahren. Auf der österreichischen Seite des Brennerpasses ist von 11 bis 19 Uhr für Autos und Motorräder kein Durchkommen. Auf der italienischen Seite gilt die Sperre von 10.30 Uhr bis 20 Uhr. Die Demonstration am Brenner richtet sich gegen die starke Verkehrsbelastung. Seit 2010 hat der Lkw-Verkehr auf dieser wichtigen Route zwischen Deutschland und Italien um rund 40% zugenommen.
1: Bundesfamilienministerin Prien will Eltern bei der Begrenzung der Bildschirmzeiten ihrer Kinder an Smartphones und Tablets stärker in die Pflicht nehmen. Es müsste eigentlich gesellschaftlicher Standard sein, dass Kinder unter 3 Jahren überhaupt keinen Kontakt zu digitalen Endgeräten hätten, sagte Prien der Welt am Sonntag. Um dies zu erreichen, könne über gesetzliche Regelungen zumindest nachgedacht werden, so die CDU-Politikerin. Morgen fällt die Entscheidung, ob sich Hamburg für Olympische und Paralympische Spiele bewerben soll. Das Referendum ist das letzte von insgesamt 20 in ganz Deutschland. Aus Hamburg Jörg Naroska.
4: München, gleich 17 Städte wie Recklinghausen oder Duisburg in der Bewerberregion Rhein-Ruhr und der Segelstandort Kiel. Insgesamt 19 Städte in Deutschland haben ihr Olympia-Referendum bereits absolviert, alle mit großen Mehrheiten von zum Teil mehr als 70% für Sommerspiele. Der Deutsche Olympische Sportbund schaut nun mit Spannung Richtung Alster und Elbe. Wird sich Hamburg ebenfalls für eine Bewerbung um Olympische und Paralympische Spiele aussprechen? Per Briefwahl haben mehr als 500.000 Wahlberechtigte ihre Stimme für das Referendum bereits abgegeben. Wer bisher noch nicht abgestimmt hat, kann das entweder heute in einem der Bezirksämter oder morgen in einer von fast 180 Abstimmungsstellen tun.
1: Alexander Zverev steht bei den French Open in Paris im Achtelfinale. Der Tennisprofi setzte sich in der dritten Runde gegen den Franzosen Quentin Alice in 4 Sätzen durch und trifft morgen auf den Niederländer Jesper de Jong. Experten handeln Zverev bei den French Open als Titelfavoriten. Große Konkurrenten wie Jannik Sinner und Novak Djokovic sind schon aus dem Turnier ausgeschieden. Das waren die Nachrichten. Das Wetter in Norddeutschland, meist trocken und länger sonnig, aber auch einige zum Teil dichtere Wolken, bei Temperaturen von 18 Grad auf Sylt und bis 26 Grad im südlichen Niedersachsen. Morgen Sonne und Wolken im Wechsel, vereinzelt Schauer, bei Temperaturen von dann 17 bis 24 Grad. Auch am Montag mal sonnig, mal bewölkt mit Schauern, 18 bis 23 Grad. Und ein Blick auf Dienstag. Es können neben Schauern auch Gewitter aufkommen. Im Osten bleibt es länger trocken, 19 bis 25 Grad. Es ist jetzt 10.04 Uhr.
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1: A1 Hamburg Richtung Bremen zwischen Harburg und Maschener Kreuz 5 Kilometer Stau. Wegen Bauarbeiten ist dort nur eine Spur frei. Nochmal die A1 jetzt Osnabrück Richtung Bremen. 4 Kilometer Stau im Abschnitt zwischen Bremen-Brinkum und Arsten. A7, Flensburg Richtung Hamburg zwischen Quickborn und Schnelsen Nord, 4 Kilometer Stau. Der Verkehr wird dort an einer Unfallstelle vorbeigeleitet. Die A7, Hannover Richtung Hamburg ist zwischen Mellendorf und Berghof vorübergehend gesperrt nach einem Unfall. Ein Stau hat sich gebildet, Länge zurzeit 6 Kilometer. Die Umleitung führt sie über die U45. Und A7, Hannover Richtung Flensburg zwischen Hamburg-Rausbruch und dem Elbtunnel stockt der Verkehr auf 5 Kilometern. Allen unterwegs sichere und gute Fahrt.

0: Aktuelle Informationen von BR24 gemeinsam mit NDR Info, heute mit Claudia Eichberger am Mikrofon. Mit einem personellen Neuanfang an der Spitze will die FDP ihre Talfahrt beenden. Zuletzt sind die Liberalen ja aus den Landtagen in Baden-Württemberg, ihrem Stammland, rausgeflogen. Ebenso aus dem rheinland-pfälzischen Parlament und im Bundestag sind sie auch nicht mehr vertreten. Wolfgang Kubicki soll das Ruder rumreißen. Der 74-jährige Ex-Bundestagsvizepräsident aus Schleswig-Holstein ist bekannt für seine markigen Worte. Wählen lassen will er sich heute beim FDP-Bundesparteitag in Berlin. Und darüber hat mein Kollege Jörg Brandscheid heute früh mit unserer Hauptstadtkorrespondentin Lissy Kaufmann gesprochen.
1: Frau Kaufmann, in der Neuen Osnabrücker Zeitung hat Kubicki jetzt erklärt, dass es keine inhaltliche Neuaufstellung brauche. Hat Sie das überrascht? Werden das die Delegierten auch so sehen?
2: Also es hat mich nicht überrascht, dass es von Herrn Kubicki kommt, und es hat mich eigentlich auch nicht überrascht angesichts der Tatsache, dass sich die Partei ja im vergangenen Jahr versucht hat, sozusagen nach innen zu richten und nochmal auf das eigene Programm zu schauen, damit aber überhaupt nicht aufgefallen ist, damit überhaupt aus den Medien verschwunden ist. Als außerparlamentarische Opposition ist es natürlich sowieso schwierig, Gehör zu finden, und das hat überhaupt nicht geklappt im vergangenen Jahr, und deswegen ist die Rolle von Wolfgang Kubicki eben jetzt genau darauf nicht zu schauen, sondern vor allen Dingen nach außen hin sichtbar zu werden.
1: Ist das vielleicht eine Stärke Kubickis, eben sich Gehör zu verschaffen?
2: Absolut. Also wenn das einer in der FDP noch schaffen kann, dann ist es Wolfgang Kubicki. Der Mann ist ja 74 Jahre alt und seit über 50 Jahren in dieser Partei, und man kennt ihn. Und er ist einer der wenigen, die man noch kennt in Deutschland von der FDP. Viele haben sich ja zurückgezogen nach dem Wahldebakel im vergangenen Jahr. Und er ist eben noch bekannt und auch bekannt dafür, öfter mal einen Spruch rauszuhauen. Einen, der sitzt, einen, der gehört wird. Der hat ja den Kanzler zum Beispiel vor kurzem Eierarsch genannt. Das hat Aufmerksamkeit auf ihn gezogen. Das ist jetzt zwar nicht inhaltlich positioniert, aber es sind Dinge, mit denen er es schafft, eben an die Öffentlichkeit zu treten. Und das ist auch sein erklärtes Ziel. Er weiß, dass er das tun muss, um überhaupt eine Chance zu haben bei den anstehenden Wahlen.
1: Was erwarten Sie denn da von der Bewerbungsrede Kubickis um den Vorsitz heute? Wird die auch so ähnlich klingen oder wird das eher gemäßigt ausfallen?
2: Also große Überraschungen erwarte ich nicht, aber dass er seinen gewohnt bissigen Ton ansetzt, vielleicht auch gegenüber seiner eigenen Partei nochmal kritische Worte findet, was da vielleicht im vergangenen Jahr nicht so gut gelaufen ist, und vor allen Dingen den Blick dann eben nach vorne richten, wo man denn hin will. Und spannend wird auch sein, ob er da so ein bisschen raushören lässt, wo es denn seiner Meinung nach auch inhaltlich hingehen sollte.
1: Welchen Rückhalt hat Kubicki in der FDP, auch bei den Jüngeren in der Partei? Es gab ja mal einen jüngeren Gegenkandidaten, den 39-jährigen Henning Höhne aus NRW, der hat aber seine Kandidatur zurückgezogen. Wie ist der Rückhalt, und auch wie wird gesehen, dass es überhaupt nur einen Bewerber gibt?
2: Sehr unterschiedlich. Also es gibt durchaus Stimmen, gerade im jungen Lager, bei den jungen Liberalen, die sich ein bisschen darüber ärgern, dass es jetzt in der Partei des Wettbewerbs, dafür steht ja die FDP, dass es da jetzt keinen Wettbewerb geben wird. Dass also klar ist, dass Wolfgang Kubicki heute zum Parteivorsitzenden gewählt wird. Vor allen Dingen auch deshalb schauen die da kritisch drauf, weil einige natürlich gerne Henning Höhne da gesehen hätten. Der ist 39 Jahre alt, schlägt einen ganz anderen Ton an, viel gemäßigter, auch wenn er jetzt inhaltlich nicht komplett anders formuliert als Kubicki. Aber man darf nicht unterschätzen, auch Kubicki hat Rückhalt bei den jungen Liberalen. Da gibt es durchaus auch welche, die eben erkannt haben, wenn es jetzt einer schaffen kann, überhaupt Aufmerksamkeit zu generieren, dann ist es Kubicki, und die ihn da auch mitwählen werden.
1: Ja, Kubicki soll das Ruder rumreißen. Jetzt stehen ja schon die nächsten Landtagswahlen an im September, und wieder könnte die FDP rausfliegen in Sachsen-Anhalt und Mecklenburg-Vorpommern. Wird sich Kubicki schon daran messen lassen müssen?
2: Es ist zumindest eine große Hürde, die er da jetzt aufnehmen muss, wenn man sich im Landesverband Sachsen-Anhalt umhört. Das ist ja ein Bundesland, in dem die FDP noch mit im Landesparlament sitzt und auch noch mit an der Regierung, an der Landesregierung beteiligt ist. Wenn man sich da also umhört, dann hört man schon raus, dass man ja also große Hoffnung in Wolfgang Kubicki setzt, weil er in diesem Bundesland wohl tatsächlich sehr gut ankommt, aufgrund der Tatsache, dass er kein Blatt vor den Mund nimmt und keine Angst hat, seine Meinung zu sagen. Und da erhofft man sich eben, dass er vielleicht doch noch helfen kann, über die 5%-Hürde zu kommen.
0: Wolfgang Kubicki will neuer FDP-Chef werden und die Partei in die Erfolgsspur zurückbringen. Jörg Brandscheid hat mit Lissy Kaufmann darüber gesprochen, unserer Korrespondentin in Berlin. Die Brennerautobahn ist an diesem Wochenende das Problem für alle Autofahrer. Ab 11 Uhr, also in Kürze, ist sie zwischen Schönberg und dem Grenzübergang nach Italien für Pkw gesperrt. Lkw müssen jetzt schon fernbleiben. Grund ist eine Protestaktion von Gemeinden entlang der Autobahn. Sie leiden enorm unter dem Verkehr, dem Lärm und den Abgasen. Rund 14 Millionen Fahrzeuge nutzen jedes Jahr die Brennerautobahn. Im Schnitt sind das 38.000 jeden Tag. Um 13 Uhr heute Mittag startet eine Kundgebung, die der Bürgermeister von Gries am Brenner, Karl Mühlsteiger, erst vor Gericht durchsetzen musste. Seit Wochen hat es viel Kritik an dieser Aktion gegeben, aber der Bürgermeister und seine Mitstreiter haben sich nicht abbringen lassen. Georg Bayerle berichtet.
3: Wer die Brenner Bundesstraße einmal mit aufmerksamem Blick gefahren ist, der weiß, wovon die Anwohner sprechen. Im stellenweise engen Wipptal windet sich die Autobahntrasse direkt über den Köpfen und Dächern. Wenn oben Stau ist, versuchen ihn viele zu umgehen und dann drängt sich der Verkehr durch die Orte wie Gries mit seinen rund 1400 Einwohnern.
4: Ja, irgendwann muss man einmal was tun.
5: Ich bin herunten, ich hunke Auto. Es ist schlimm, der Verkehr. Das ist ja wahnsinnig.
6: Ich habe das konkrete Beispiel gehabt, mein Vater hat einen Unfall gehabt und im Endeffekt haben sie warten müssen, bis der Hubschrauber kommt, weil eine Rettung ist nicht durchgekommen. Da war halt alles zu, nicht nur die Autobahn, es war die Bundesstraße zu, es waren die Seitenwege zu und die Rettung hat einfach angerufen und gesagt, wir haben keine Chance, zu euch zu kommen.
3: Der Bürgermeister von Gries, Karl Mühlsteiger, gibt jetzt das Ziel vor.
7: Ich bin gebürtiger Grieser, ich bin da geboren, ich bin da aufgewachsen. Wir wollen damit erreichen bzw. ein Zeichen setzen, dass es so mit dem stetig steigenden Transitverkehr durch das Wipptal nicht mehr weitergehen kann und nicht mehr weitergehen darf.
3: Mit 2,5 Millionen Stück fährt die Hälfte aller alpenquerenden Lastwagen über den Brenner. Viele davon nur deshalb, weil die Maut günstiger ist als beispielsweise in der Schweiz.
7: Man müsste endlich einmal, dass der Schwerverkehr sich reduziert, die Maut in Schönberg auf das Schweizer Tarifmodell anpassen und anheben. Dann würde sich laut unseren Experten der Schwerverkehr um die Hälfte reduzieren. Das wäre schon für uns ein Riesenerfolg und eine Riesenerleichterung. Dann natürlich müsste man noch das Dieselprivileg abschaffen in Österreich, weil wir haben einen extremen Tanktourismus zu verzeichnen. Und dann würde auch hier eine Reduktion stattfinden.
3: Mehr als 11 Millionen Pkw und Campingmobile rollen hier jährlich vorbei. Im Zuge der dreistündigen Kundgebung will Bürgermeister Mühlsteiger nun zusammen mit drei Amtskollegen aus den Nachbargemeinden ein Forderungspapier an die Politik übergeben. Zunächst war die Demonstration untersagt worden. Karl Mühlsteiger erreichte dann die Zulassung vor Gericht, denn man könne die Untersagung einer Demonstration gegen hohe Verkehrsbelastung nicht mit der hohen Verkehrsbelastung begründen, so das Tiroler Landesverwaltungsgericht. Das würde die Versammlungsfreiheit ad absurdum führen. Seit der Entscheidung wurde der Bürgermeister von Regierungsvertretern in Österreich, Bayern und Südtirol teils heftig kritisiert. Er zeigt sich unbeeindruckt.
7: Ja, natürlich, weil ich genau weiß, dass es wieder nur warme Luft ist, was hier verschossen wird von den genannten Ministerien her. Und auf der anderen Seite wieder nichts passieren würde, wenn wir es nicht tun würden. Gell? Das ist jetzt der Hilfeschrei des Wipptales und das ist unsere letzte Chance, was wir haben, um ein mehr oder weniger die hohe Politik endlich einmal dazu zu bewegen, dass sie endlich zu arbeiten beginnt in dieser Thematik.
3: Eine große Mehrheit der 16.000 Bewohner des Wipptals stehe hinter der Initiative, sagt Karl Mühlsteiger. Die Einwohner sehen auch die Nachbarländer in der Pflicht.
6: Die alte Leier, was wir halt haben, ist, ich verstehe es schon wieder nicht, warum in Bayern schon wieder die Zulaufstrecke für den Brenner Basistunnel gekippt worden ist. Dass man da einfach nicht weiterkommt und auch von politischer Seite da einfach offensichtlich da der Wille nicht da ist.
8: Ich verstehe auch nicht, dass die Urlauber immer durch den Gries, Trins, Stein nach Matrei fahren müssen.
9: Ich glaube, es sind zu viele Einzelinteressen da leider. Und für mich ist das ein Problem, das müsste man länderübergreifend von Rosenheim bis Verona einfach gemeinsam lösen.
0: Die Brenner Autobahn wird ab 11 Uhr für 8 Stunden gesperrt. Lastwagen dürfen schon seit 9 nicht mehr durch. Ausweichstrecken vor Ort gibt es nicht. Das war ein Bericht von Georg Bayerle.

0: gleich 10.15 Uhr.
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2: Mit Liane Kossmann im Studio in Hamburg. Schönen guten Tag. Am 20. September wird in Mecklenburg-Vorpommern ein neuer Landtag gewählt. Und die AfD, die will heute in Grimm ihr Programm für diese anstehende Landtagswahl verabschieden. In den Umfragen liegt die AfD vorn, mit einigem Abstand vor der SPD von Ministerpräsidentin Manuela Schwesig. Leif-Erik Holm, der Bundestagsabgeordnete und Co-Landesvorsitzende der AfD in Mecklenburg-Vorpommern, der wird als Ministerpräsidentenkandidat im direkten Vergleich mit Manuela Schwesig in einem Wahlkreis in Schwerin antreten. Enrico Schuld als Spitzenkandidat der Partei auf Platz 1 der Landesliste. Ich habe Leif-Erik Holm kurz vor Beginn des Parteitages gefragt, mit dem Wissen, dass ja auch Personen einen Wahlkampf entscheiden. Wer steht für die AfD in Mecklenburg-Vorpommern? Sind Sie als Doppel den Wählern vermittelbar?
3: Ja, selbstverständlich, davon gehen wir aus und die Umfragezahlen zeigen das ja auch. Für uns stehen sozusagen 2700 Mitglieder, wir sind da in Rekordhöhe und es geht weiter aufwärts. Nein, das ist ja gar kein Problem, wir haben sehr viele kompetente Persönlichkeiten in der Partei und die zeigen wir natürlich auch alle im Wahlkampf.
2: Und fürchten Sie den Vorwurf, wenn Leif-Erik Holm verliert, ist er doch wieder weg nach Berlin?
3: Ja, was soll denn das für ein Vorwurf sein? Ich lebe in Mecklenburg-Vorpommern, ich arbeite, ich habe meinen Wahlkreis im Bundestag hier in Mecklenburg-Vorpommern. Ich trete hier an und zwar direkt gegen Manuela Schwesig. Was Schöneres kann man sich ja gar nicht vorstellen, als direkt gegen die Amtsinhaberin in seiner Heimatstadt anzutreten. Also das ist schon ein ehrlicher Kampf und den wollen wir gewinnen. Und wenn wir den gewonnen haben, dann werde ich Ministerpräsident.
2: Ja, und auf diesem Parteitag wollen Sie ja jetzt dafür auch die Weichen stellen. Das Wahlprogramm soll diskutiert werden. Wo setzen Sie denn die Schwerpunkte? Womit wollen Sie punkten?
3: Wir wollen jetzt dafür sorgen, dass da wieder ein bisschen frische Luft durchs Land weht. Wir wollen für mehr Sicherheit sorgen, die Polizei besser ausstatten. Wir werden dafür sorgen, dass konsequent abgeschoben wird. Wir wollen unserer Jugend bessere Chancen bieten, denn wir haben ja so viel Schulausfall, Stundenausfall. Deswegen werden wir 400 Lehrer in den Schuldienst zurückholen, die jetzt in Landesbehörden im Moment arbeiten, damit wir dieses Problem auch schnell lösen. Wir wollen in die Zukunft gehen mit den Fächern der Zukunft auch in der Schule. Also sprich Naturwissenschaften, Mathematik mit Deutsch und mit mehr MINT-Fächern, wie man ja heute sagt. Und das sind die wichtigsten Punkte, um unsere Jugend dann auch voranzubringen in die Zukunft. Und wir werden die Wirtschaft damit flott machen. Das hängt natürlich auch damit zusammen. Wenn wir die bestausgebildeten jungen Menschen haben, dann werden auch Investoren eher geneigt sein, nach Mecklenburg-Vorpommern zu kommen. Hier haben wir auch viele, viele Probleme. Hohe Kosten, auch unbezahlbare Energie. Ein Problem, was wir in ganz Deutschland mittlerweile haben. Und daran werden wir arbeiten.
2: Also es soll aus Ihrer Sicht in allen wichtigen Politikfeldern vorangehen. Und Sie versprechen ja auch, die Leute sollen mehr im Geldbeutel haben. Aber gleichzeitig sagen Sie ja auch, sollte die AfD die Regierung übernehmen, wollen Sie alle Ausgaben erstmal im Rahmen eines Kassensturzes auf den Prüfstand stellen. Was, wenn Sie feststellen, es ist nicht genug Geld da, um all Ihre Vorhaben umzusetzen?
3: Naja, wir werden natürlich auch nicht alle Vorhaben sofort umsetzen können. Das ist ja, es geht Stück für Stück voran. Wir werden aber den Kassensturz vornehmen müssen, um zu sehen, wie viel Geld tatsächlich da ist. Wir sehen ja in der mittelfristigen Finanzplanung auch ein großes Defizitproblem. 2028 plant Frau Schwesig mit 1 Milliarde Schulden bei einem 12-Milliarden-Euro-Haushalt. Und das geht natürlich so nicht. Deswegen wollen wir die Verwaltung verschlanken. Und deswegen der Kassensturz. Wir werden eine Generalinventur der Verwaltung vornehmen. Wir werden Aufgabenfelder neu verteilen. Und wir wollen mit weniger Personal auskommen.
2: Das Ganze soll ja eben auch heute auf diesem Parteitag auch diskutiert werden. Auffällig ist aber ja, dass sich im Antragsbuch gar kein Änderungsantrag zum Wahlprogramm findet. Warum nicht?
3: Änderungsanträge sind jederzeit möglich, auch noch auf dem Parteitag. Aber es gibt tatsächlich auch Änderungsanträge, die schon schriftlich eingereicht wurden. Es sind bisher 5 an der Zahl. Und ob noch was dazukommt, das werden wir dann heute im Tagesverlauf sehen.
2: Bei welchen Punkten erwarten Sie denn Diskussionen? Was ist in der Partei noch umstritten und muss auf einer Programmdebatte geklärt werden?
3: Das sind jetzt, was die Anträge jetzt angeht, die eingetroffen sind, sind das eher, sag mal, Nachkommastellen, die da bearbeitet werden. Also da geht es gar nicht um die Frage selbst, sondern eher um ein paar kleinere Regelungen, die wir da noch ändern wollen. Ich selber habe noch einen Antrag eingebracht zur Grunderwerbsteuer. Ich bin ja gerade auf großer MV-Tour und habe in vielen Gesprächen festgestellt, dass ein Problem ist, dass unsere jungen Menschen kaum eine Möglichkeit finden, sich eine eigene Immobilie zu finanzieren. Und deswegen haben wir gesagt, wir wollen sowieso runter mit der Grunderwerbsteuer, die wir grundsätzlich für falsch halten, aber die wir aus Haushaltssicht nicht komplett abschaffen können. Aber wir wollen es wenigstens ermöglichen, dass die erste Immobilie, die man bezieht, dass man die ohne Grunderwerbsteuerzahlung auch bekommen kann.
2: Der Parteitag heute, der soll ja auch einen Verhaltenskodex für die Abgeordneten verabschieden. Warum ist das nötig?
3: Das ist rein vorsorglich, weil wir sagen, es gibt ja immer wieder die Diskussionen, die auch aufgetaucht sind zum Thema Vetternwirtschaft. Das hat uns hier übrigens in Mecklenburg-Vorpommern gar nicht betroffen. Das will ich auch nochmal klarstellen. Aber wir wollen das vorsorglich handhaben, dass auch wir immer transparent Bescheid wissen darüber, wer welche Mitarbeiter einstellt. Das ist vom Landtag bisher so nicht gefordert, aber das wollen wir intern auf jeden Fall wissen können. Und dazu eine breite Zustimmung des Parteitages zu holen, ist, glaube ich, sehr sinnvoll.
2: Herr Holm, wo wir gerade hier auch so offen sprechen, warum soll der NDR auf einen Grundfunk gestutzt werden? Auch das ist ja ein Vorhaben, das Sie anstreben.
3: Ja, der öffentlich-rechtliche Rundfunk ist aus unserer Sicht deutlich zu teuer. Mit 9 Milliarden, das ist zu viel. Und wir wollen natürlich eine ausgewogene Berichterstattung. Das ist ganz besonders wichtig, dass die breite Diskussion, die gesellschaftliche Diskussion auch eben in der Breite abgebildet wird und die Bürger sich ein eigenes Bild machen können. Und wir wollen weniger Parteieneinfluss. Es kann zum Beispiel nicht sein, dass die Ministerpräsidentin Schwesig 2 aktive Landtagspolitiker in den NDR-Rundfunkrat entsendet. Das halten wir für einen großen Fehler und das wollen wir damit auch abschaffen. Wir wollen also, sprich, den Rundfunkstaatsvertrag kündigen, um dann große Reformen einzuleiten.
2: Das sagt live Erik Holm, der Co-Landesvorsitzende der AfD in Mecklenburg-Vorpommern. Und für uns vor Ort in Grimmen ist Gerd Wolf, der die Landespolitik im Norden beobachtet und damit auch diesen AfD-Parteitag, auf dem das Wahlprogramm beschlossen werden soll. Ich habe ihn gefragt, wir haben ja live Erik Holm gerade gehört, welche Rolle spielt er in der AfD in Mecklenburg-Vorpommern?
0: Nein, der Mann ist schon lange dabei. Er hat die AfD im Nordosten mit aufgebaut. Seit über 10 Jahren ist er immer in der Führung des Landesverbandes. Er hat bei aller verbindlichen Art ganz offenbar die Durchsetzungskraft, die es braucht, um sich hier im Nordosten an der Spitze zu halten, wo ja auch die Luft in Mecklenburg-Vorpommern bei der AfD dünn ist. Er hat heute zum Parteitagsauftakt in einer kämpferischen, einer viel beklatschten Rede gezeigt. Und er hat das ja gerade im Gespräch auch nochmal gesagt. Er ist ja wenig angreifbar. Die Positionen, die er öffentlich vertritt, lassen kaum Reibungspunkte. Er spricht von den vielen kompetenten Leuten in der AfD, in seiner Partei. Aber das ist natürlich so eine Sache in der AfD im Nordosten. Im Landesverband wird ja unter den vielen Kompetenten zuweilen mit ziemlich harten Bandagen gerungen. Und das sieht man ja auch an diesem Kompromiss, der gefunden worden ist. Spitzenkandidat auf der Landesliste, Enrico Schuld auf der einen Seite, Ministerpräsidentin, Herausforderer, Leif-Erik Holm auf der anderen Seite. Also ein Burgfrieden, wenn man so will. Die Personaldebatten in der AfD sind dabei aber nicht beigelegt, natürlich.
2: Ja, und heute soll ja nun auch das Wahlprogramm verabschiedet werden. Ist man denn bereit für die blaue Wende? Wie regierungsfähig ist das Regierungsprogramm, wie es die AfD ja selbst nennt, das die Partei da heute auf den Weg bringen will?
0: Das sind erst einmal knapp 100 Seiten, die vom Wahlvolk gelesen werden wollen. Eine Aufzählung von Programmpunkten, die ein schönes, ein gesundes, ein sicheres, ein wirtschaftlich erfolgreiches Mecklenburg-Vorpommern beschreiben. Insofern also kann man sagen, ein ganz normales, wenn auch gelegentlich sehr kleinteiliges und manchmal fast prosahaftes Papier. Man weiß das ja von anderen Parteien auch, dass da viele Wünsche in so ein Programm reingeschrieben werden, die dann später im politischen Alltag weniger eine Rolle spielen. Gilt ja im Übrigen auch für die Finanzierbarkeit vieler Ideen und Forderungen. Bei der AfD, da achtet die politische Konkurrenz, achten die, die die AfD gerne mit Begriffen wie Staatsmedien oder Ähnlichem abqualifiziert, auf die Aussagen besonders zur Migrationspolitik. Und die AfD-MV, die nutzt da den umstrittenen Begriff Remigration als Forderung für syrische Flüchtlinge, will Flüchtlinge im Land in einigen großen Aufnahmezentren zusammenbringen, will eine Art Spezialpolizei für Abschiebungen und will zum Beispiel dem Fachkräftemangel nur mit ausländischen Menschen begegnen, wenn die die Qualifikationen haben, die deutschen Qualifikationen entsprechen. Sowas ist natürlich lebensfremd. Ein Blick auf die Stationen eines x-beliebigen Krankenhauses belegt das. Aber so steht es nun mal im Programm. Es gibt auf diesen knapp 100 Seiten für mich viele Punkte, die sind schwer bis gar nicht umzusetzen. Viele, die sich auch bei der politischen Konkurrenz finden, herausragt. Holm hat das ja auch gerade mit in der Info im Interview bestätigt, einem öffentlich-rechtlichen Programm. Die AfD will öffentlich-rechtliche Medien auf einen Grundfunk reduzieren. Holm beklagte, als er gerade ausführlich zu Wort kam, dass es an ausgewogener Berichterstattung in den öffentlich-rechtlichen mangele. Generell kann man sagen, Grundfunk, sowas will zum Beispiel auch die AfD in Sachsen-Anhalt ja auch. Aber deren Vorstellungen in Sachsen-Anhalt vom Umbau eines Bundeslandes, die sind deutlich radikaler, als es zumindest aus dem MV-Regierungsprogramm der AfD rausgelesen werden kann.
2: Die Einschätzung von Gerd Wolf vom Parteitag der AfD in Grimmen. Dort soll heute das Wahlprogramm für die Landtagswahl am 20. September in Mecklenburg-Vorpommern verabschiedet werden.
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4: Was tun, wenn die eigenen Kinder Nazi-Motive in ihrem Zimmer aufhängen, in der Schule rechte Parolen fallen lassen? Darüber spreche ich mit Leo Neumann. Er war Neonazi, in den sogenannten Baseballschlägerjahren der 90er ganz vorne dabei. Heute lebt Leo Neumann ein anderes Leben, spricht von Gott, engagiert sich in der Aussteigerhilfe. Über seinen Weg hat er mit einem Co-Autoren ein Buch geschrieben, Trügerische Heimat, mein Ausstieg aus der rechtsextremen Szene. Leo Neumann ist nicht sein echter Name. Wie viel Mut kostet es also, mit dieser Geschichte an die Öffentlichkeit zu gehen?
5: Ich hatte das Gefühl, dass ich das jetzt machen muss, wenn man das so sagen will, dass das mein Job ist, dass Gott das will, dass ich das jetzt darüber rede und als Mahnung in die Welt schicke.
4: In Ihrem Buch beschreiben Sie Ihren Weg in die rechtsextreme Szene hinein, aber auch aus dieser Szene heraus und wie Sie dabei ja Gott gefunden haben, Christ geworden sind. Was hat Sie denn damals mit der Szene brechen lassen?
5: Ich konnte jemanden ins Krankenhaus befördern und habe gut geschlafen, ohne Gewissensbisse. Ich habe mich ja nur unter Nazis bewegt. Ich habe nicht mehr verstanden, wie man anders denken kann. Die Bilder von den Brandanschlägen damals, wo übrigens die schlimmsten im Westen waren und nicht im Osten, in Solingen und in Mölln, mit toten türkischen Frauen und Kindern. Und dieses Frauen und Kinder, das hat mich getriggert. Das hat irgendwas in mir geweckt. Ich sage heute so mein letzter Rest an Menschlichkeit.
4: Also wenn es sowas gibt wie ein Sündenkonto, was wir mit uns rumschleppen, ne? Wie ist das mit Sühne, Reue? Welche Rolle spielt das für Sie?
5: Das spielt eine große Rolle. Ich weiß, dass Gott mir die Sünden vergeben hat, aber ob ich mir das selber jemals komplett vergeben kann, da bin ich mir nicht sicher. Und wenn man das so als Sündenkonto bezeichnen will, ja, dann bräuchte ich wahrscheinlich mehrere. Ich rede jetzt nicht nur von den Straftaten körperlicherseits, einfach von der Atmosphäre, die ich mitgeschaffen habe, von Hass, wo ich heute meine Tochter hätte nicht aufwachsen sehen wollen, dass ich Leute in die Szene geholt habe, geschult habe und sie angeleitet habe, wie man möglichst straffrei eben diese furchtbaren Verbrechen begeht. Aber es spielt eine Rolle. Und ich mache das auch mit zeitlicher Verzögerung als Aufarbeitungsprozess, dass ich mich hier dieser Sache stelle.
4: Wie kommt man da wieder raus? Was können Eltern tun? Was können Freunde tun, wenn Angehörige, Kinder da reinrutschen?
5: Ich würde sagen, wichtig ist, dass der Dialog nicht abreißt und dass man, wie wir in allen Arbeiten im sozialen Bereich, die Person von den Gesagten trennt. Dass man zu verstehen gibt, du als Person bist mir wichtig und ich möchte dich da auch rausholen, aber das, was du sagst und das, was du tust, ist nicht in Ordnung. Und in dieser ganzen Diskussion nicht hysterisch zu werden, nicht emotional zu reagieren, ist schwierig, aber das wäre genau das, was wir bräuchten.
4: Wie viel Hoffnung haben Sie?
5: Hoffnung gibt's immer, aber ich würde das jetzt nicht in Prozentzahl angeben können. Ich glaube, dass jeder hat so einen Triggerpunkt in sich. Wenn der getriggert wird, dann geht ein Umkehrprozess los. Da bin ich fest von überzeugt. Ich habe Hoffnung. Das muss reichen. Glaube wie ein Senfkorn hat auch gereicht.
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1: Um 10.30 Uhr mit Martin Wilhelmi. Die FDP kommt heute in Berlin zu einem Bundesparteitag zusammen. Wolfgang Kubicki will sich dort zum Parteivorsitzenden wählen lassen. Einen Gegenkandidaten hat der 74-Jährige nicht. Lissi Kaufmann aus dem ARD-Hauptstadtstudio zu der Frage, ob die Partei geschlossen hinter Kubicki steht.
2: Naja, also in der Partei ist im Moment eher Unmut zu hören. Unmut darüber, dass es keinen Wettbewerb geben wird. Eigentlich hatte es einen Gegenkandidaten gegeben, Henning Höhne, FDP-Landeschef in Nordrhein-Westfalen. Der hat aber vor kurzem einen Rückzieher gemacht. Das heißt, Wolfgang Kubicki ist der einzige Kandidat, der antreten wird für das Amt des Parteichefs. Kubicki ist aber einer, der aneckt. Der ist ja sehr bekannt für die bissigen Sprüche, die er da gern mal raushaut. Vor kurzem hat er den Kanzler einen Eierarsch genannt. Das kommt nicht bei allen in der Partei gut an. Wenn man sich umhört, dann sagen die meisten, sie rechnen damit, dass er so über 70% schon bekommen wird in der Abstimmung. Aber kein Top-Ergebnis über 90%.
1: Rund um die Brenner-Autobahn drohen wegen einer Demonstration massive Verkehrsbehinderungen. Die wichtige Verbindung zwischen Deutschland und Italien ist bis heute Abend gesperrt. Anwohner protestieren am Brenner gegen Lärm und Feinstaub. Konkret fordern sie einen besseren Lärmschutz an der Autobahn und dass die Fahrverbote nachts und an Sonn- und Feiertagen für die Ausweichstrecke bleiben. Knapp 12 Millionen Autos und 2,4 Millionen Lkw fahren jedes Jahr über den Brenner. Deutschland und Frankreich haben nach Informationen des Spiegel ihre geplanten Gespräche über eine engere Kooperation bei der nuklearen Abschreckung aufgenommen. Der Sicherheitsberater von Bundeskanzler Merz Sauter sei am Mittwoch für eine erste Gesprächsrunde nach Paris gereist, berichtet das Magazin. Merz hatte bereits vor 2 Monaten mit dem französischen Präsidenten Macron eine nukleare Lenkungsgruppe eingerichtet. Sie lotet Einzelheiten der Zusammenarbeit aus und plant unter anderem gemeinsame Manöver. Libanons Präsident Aoun hat erneut die Einhaltung der Waffenruhe zwischen Israel und der Hisbollah-Miliz in seinem Land angemahnt. Er reagierte damit auf die verstärkten Gefechte zwischen den beiden Konfliktparteien. Aus Kairo Magdalena Knöller.
3: In einem Telefonat mit dem US-amerikanischen Außenminister Rubio soll der libanesische Präsident Aoun nach eigenen Angaben betont haben, es sei dringend notwendig, dass alles für einen Waffenstillstand getan werde. Rubio soll ihm dafür seine Unterstützung zugesagt haben. Laut libanesischen Medien durchaus auch mit Druck auf Israel. Im Libanon blicken die Menschen mit Sorge darauf, dass israelische Soldaten immer weiter in ihr Land vorrücken. Sie sollen inzwischen den Litani-Fluss überquert haben. Israel begründet sein Vorgehen mit dem Kampf gegen die vom Iran unterstützte Hisbollah. Die Miliz soll inzwischen mit Drohnen auf Nordisrael schießen, die schwer abzufangen sind.
1: Der Betrieb am Flughafen München ist am Vormittag wegen einer mutmaßlichen Drohnensichtung vorübergehend eingestellt worden. 2 Piloten hätten eine verdächtige Wahrnehmung gemeldet, bei der es sich womöglich um Drohnen gehandelt habe, teilte ein Sprecher der Bundespolizei mit. Die Sicherheitsbehörden hätten darauf in Abstimmung mit der deutschen Flugsicherung die Start- und Landebahnen gesperrt und prüften nun den Vorfall. Das Wetter in Norddeutschland meist trocken und länger sonnig, aber auch einige zum Teil dichtere Wolken. Bei 18 Grad auf Sylt und bis 26 Grad im südlichen Niedersachsen. Morgen Sonne und Wolken im Wechsel, vereinzelt Schauer, 17 bis 24 Grad. Auch am Montag mal sonnig, mal bewölkt mit Schauern bei 18 bis 23 Grad. Und am Dienstag können neben Schauern auch Gewitter aufkommen. Im Osten bleibt es länger trocken, die Temperaturen dann 19 bis 25 Grad. Das waren die Nachrichten.
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1: Stau, stockender Verkehr ab 3 Kilometern. A1 Hamburg Richtung Bremen zwischen Harburg und Maschener Kreuz 8 Kilometer Stau. Wegen Bauarbeiten ist dort nur eine Spur frei. A1 Osnabrück Richtung Bremen, 5 Kilometer Stau zwischen Bremen-Brinkum und Arsten. Nochmal die A1, jetzt Fehmarn Richtung Lübeck, 3 Kilometer Stau zwischen Pansdorf und Rathekau. Dann die A2 Hannover Richtung Berlin, zwischen Allerengersleben und Alsleben, 4 Kilometer stockend wegen der Bauarbeiten dort. A7 Flensburg Richtung Hamburg, zwischen Hennstedt-Ulzburg und Schnelsen-Nord, weiterhin 5 Kilometer Stau nach einem Unfall dort. Dann A7 Hannover Richtung Hamburg zwischen Mellendorf und Berghof. Sperrung nach einem Unfall, Staulänge zurzeit 8 Kilometer. Die Umleitung führt sie über die U45. Und A7 Hannover Richtung Flensburg zwischen Hamburg-Heimfeld und dem Elbtunnel 5 Kilometer stockender Verkehr. Alle unterwegs, sichere und gute Fahrt.
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4: Mit Johannes Krause. Die Fußball-Weltmeisterschaft rückt näher. Morgen Abend hat die deutsche Mannschaft ihr vorletztes Testspiel in Mainz gegen Finnland. In gut 20 Minuten geht's für die Nationalspieler aber noch einmal auf den Rasen in Herzogenaurach. Felix Manzel.
5: Heute Vormittag natürlich nochmal Training. Insgesamt hatte der Bundestrainer ja nur 3 komplette Einheiten hier in Herzogenaurach zur Verfügung, um was einzustudieren. Das ist nicht wirklich viel. Das Motto hieß also keine Zeit verschwenden. Gutes Stichwort ist Zeit. Jamal Musiala, der wird nach gefühlt einer Ewigkeit mal wieder bei der DFB-Pressekonferenz auf dem Podium sitzen und Rede und Antwort stehen. Am Nachmittag dann die Abreise von Herzogenaurach zum Spiel beziehungsweise zum neuen Quartier. Das ist in Frankfurt. Mit dem Bus geht's dann ins nagelneue Hotel Kennedy 89, The Unbound. Klingt edel. Die 40 Kilometer dann rüber zum Spielort in die rheinland-pfälzische Landeshauptstadt am Sonntag. Das ist ja dann nur noch ein Katzensprung.
4: Morgen Abend das Länderspiel Deutschland gegen Finnland um 20.45 Uhr in Mainz. Heute Abend Champions League-Finale. Paris Saint-Germain gegen Arsenal. Die Franzosen wollen ihren Titel verteidigen. Arsenal hat die Königsklasse noch nie gewonnen. Gespielt wird in Budapest. Anpfiff ist um 18 Uhr. Götzis, das klingt ein bisschen wie der gemeinsame Spitzname der beiden Fußballer Mario und Felix Götze. Tatsächlich ist es aber ein besonderer Ort in der Leichtathletik. Das kleine Dorf in Österreich, in Vorarlberg, verwandelt sich jedes Jahr in die Welthauptstadt des Mehrkampfs. Hier treffen sich die besten 10-Kämpfer und 7-Kämpferinnen der Welt, auch an diesem Wochenende wieder. Martin Raspe.
6: Der Weltmeister ist natürlich auch in Götzis Favorit und nach Platz 5 im letzten Jahr will Leo Neugebauer dieses Mal das Podest angreifen. Zum einen, um seinen WM-Titel aus dem letzten Jahr zu bestätigen, zum anderen aber auch, um sich mit einem Top-10-Kampf schon mal eine Portion Selbstvertrauen zu holen für die Europameisterschaften im August in Birmingham. Gleiches gilt für Niklas Kaul, den Weltmeister von 2019, der sich die 8.300 Punkte zum Ziel gesetzt hat. Würde bedeuten, die Qualifikationsnorm für die EM zu bestätigen. Die Konkurrenz ist, wie immer in Götzis, enorm. Inzwischen 36 Jahre alt ist der Kanadier Damian Warner. 8-mal hat er in Götzis schon gewonnen, so oft wie kein anderer. Und 10 Jahre jünger ist der Schweizer Simon Ehammer, auch er einer der Top-Favoriten. Seit Februar Inhaber des Hallenweltrekordes im Mehrkampf. Bei den Frauen hat Vorjahressiegerin Anna Hall ihren Start abgesagt. Somit rückt die zweite des letzten Jahres und Weltmeisterin in der Halle, Sophie Doktor aus den Niederlanden, in die Rolle der Favoritin. Mit gleich 5 Starterinnen sind die deutschen 7-Kämpferinnen in Götzis dabei. Die WM-5. Sandrina Sprengel dürfte dabei aktuell die stärkste aus dem deutschen Quartett sein und ist allemal gut für eine Platzierung unter den besten 6.
4: Wir sind heute immer wieder live bei den Wettbewerben dabei. An diesem Wochenende gibt's im Handball eine Entscheidung auf internationale Bühne. In Hamburg im Final Four der European League mit Kiel, Flensburg, Handewitt und Melsungen gleich 3 deutsche Vereine dabei. Dazu noch Montpellier. Heute die Halbfinalspiele 12.30 Uhr. Montpellier gegen Kiel und um 15.30 Uhr dann Melsungen gegen Flensburg, Handewitt. In Hamburg geht's auch um Olympia. Wie München, die Region Rhein-Ruhr und Berlin bringt sich auch Hamburg in Stellung für eine mögliche Bewerbung um die Olympischen und Paralympischen Spiele 2036, 2040 oder 2044. Und Hamburg steht vor dem entscheidenden Endspurt, denn schon morgen fällt die Entscheidung der Bürgerinnen und Bürger, ob die Hansestadt offiziell ins Olympiarennen einsteigt. Das Projekt verspricht vor allem Nachhaltigkeit und Kompaktheit. Holger Gersker.
7: Zentraler Punkt ist, dass die meisten Wettbewerbe in Hamburg stattfinden. 85% davon in einem Radius von 7 Kilometern, sind also mit öffentlichen Verkehrsmitteln zu erreichen oder sogar zu Fuß. Es soll dazu 2 Cluster geben, 2 Wettkampfzentren. Eins in der Innenstadt, von der Binnenalster bis hin zum Millerntor-Stadion und das zweite rund um das heutige Volksparkstadion, in dem dann geschwommen werden soll. Und nebenan soll es ein neues Stadion geben für die Leichtathletik. Und es soll praktisch keine Neubauten geben für diese Spiele, also nur bestehende Anlagen oder temporäre Sportstätten, die dann wieder abgebaut werden.

0: Aktuelle Informationen von BR24 gemeinsam mit NDR Info, heute mit Claudia Eichberger am Mikrofon. Und jetzt geht's um die Finanzmärkte. Da ging es in der letzten Woche nach oben und da reibt sich manch einer auch verwundert die Augen. Denn es passiert trotz der ungelösten Konflikte im Nahen Osten, trotz der hohen Energiepreise und der Inflationsrate, die in vielen Ländern gestiegen ist. Über die Hintergründe berichtet Claudia Werle in ihrem internationalen Wochenrückblick.
1: An den Börsen in New York und in Tokio haben in dieser Woche wichtige Indizes neue Rekordstände erreicht. Und das hat viel mit dem Hype rund um das Thema künstliche Intelligenz zu tun. Und mit der Hoffnung, dass künstliche Intelligenz in Zukunft zu großen Produktivitätsfortschritten führen wird, sagt Jörg Krämer, der Chefvolkswirt der Commerzbank.
2: Und deshalb sind bereits heute die Aktienkurse gerade für die Tech-Werte natürlich sehr, sehr hoch, basierend auf dieser Hoffnung, dass sich diese vielen Investitionen in der Zukunft gewinnbringend auszahlen werden für die gesamte Volkswirtschaft und damit auch für die Tech-Unternehmen.
1: Was derzeit in diesem Bereich auf Unternehmensseite passiert, ist atemberaubend. Dell ist so ein Beispiel. Der amerikanische Computerkonzern hat in dieser Woche von glänzenden Zahlen berichtet. Zum Auftakt des Geschäftsjahres gab es bei Geschäften mit KI-Servern einen Umsatzsprung von mehr als 750%. Kaum waren die Daten bekannt, schossen Dell-Aktien im vorbörslichen Handel um fast 44% nach oben. Ein neues Rekordhoch. Auch Aktien vom US-Rivalen Hewlett-Packard Enterprise und von Lenovo deutlich im Plus. Die Europäische Zentralbank beobachtet die Euphorie an der Börse mit Sorge. Die Aktienkurse seien historisch überdehnt, so der EZB-Vizepräsident bei der Vorstellung des neuen Finanzmarktstabilitätsberichts. Historisch überdehnt, das bedeutet in diesem Zusammenhang, dass die immensen Kursgewinne nur noch bedingt etwas mit den Verhältnissen in der realen Wirtschaft zu tun haben. Die Börse eilt der wirtschaftlichen Realität zu weit voraus. Vertreter der Europäischen Zentralbank fürchten daher, dass es zu scharfen Kurskorrekturen kommen könnte und vor allem, dass die Risiken, auch die Risiken, die von Seiten der Geopolitik und von Seiten der Fiskalpolitik kommen, von Anlegern unterschätzt werden. Timo Emden, Finanzanalyst bei Emden Research, argumentiert ähnlich.
3: Ja, ich würde sagen, Anleger sind einfach zu blauäugig, werden vielleicht auch geblendet durch die KI-Euphorie in den USA, die natürlich auch rüberschwappt.
1: Zu einem ganz anderen Thema, zu einer anderen Branche. Ferrari hat in dieser Woche für Furore gesorgt mit der Vorstellung des ersten Elektromodells. Allradantrieb, für jedes Rad einen eigenen Elektromotor. Von 0 auf Tempo 100 geht es in 2,5 Sekunden. Die technischen Daten des Fahrzeugs sind beeindruckend. Doch das Design sorgt in der Fachwelt und bei Ferrari-Liebhabern für Entsetzen. Frank Schwope ist Lehrbeauftragter für Automotive and Mobility Management an der Fachhochschule des Mittelstands in Berlin. Er spricht von einer mutigen Entscheidung, die Ferrari da getroffen hat.
4: Es entspricht nicht unbedingt dem, was man von einem Ferrari erwartet. Es sieht mehr aus wie ein chinesisches Auto oder ein Tesla, mehr so ein Crossover als ein Sportwagen.
1: Ferrari geht diesen Schritt zu einer Zeit, in der andere Hersteller im Luxussegment längst vorsichtiger geworden sind, was hochfliegende Elektromobilitätsvorhaben betrifft. Porsche etwa macht keinen Hehl daraus, dass die Nachfrage nach seinen Stromern zu wünschen übrig lässt. Lamborghini hat seine E-Auto-Pläne Anfang des Jahres auf Eis gelegt. An der Börse kommen die E-Auto-Pläne nicht gut an. Ferrari-Aktien rutschen nach der Präsentation des neuen Modells deutlich ins Minus.
0: Claudia Werle blickte auf die Woche an den internationalen Aktienmärkten zurück.

0: 10.45 Uhr.
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2: Mit Clemens Nicol. Brennersperre hat begonnen. Wegen Anwohnerprotesten ist der Brennerpass

0: Das für den Transitverkehr heute über Stunden komplett dicht. Um 9 Uhr trat die Sperrung der wichtigen Alpenquerung für Lkw in Kraft. In Kürze soll sie auch für Pkw und Motorräder gelten. Vor der Sperrung wurden aus Süddeutschland und Österreich zunächst keine Staus gemeldet. Die Behörden rechnen aber mit Behinderungen im Laufe des Tages. Flugverkehr in München wieder freigegeben. Der Betrieb am Flughafen München ist wegen einer mutmaßlichen Drohnensichtung für kurze Zeit eingestellt worden, wurde aber vor kurzem wieder freigegeben. Wie ein Sprecher der Bundespolizei sagte, haben zwei Piloten kurz nach 9 Uhr eine verdächtige Wahrnehmung gemeldet. Die Sicherheitsbehörden hätten deshalb die Start- und Landebahnen vorübergehend gesperrt und den Vorfall geprüft. Mehrere Flüge haben deshalb Verspätung. FDP stellt sich neu auf. In Berlin hat der Bundesparteitag der FDP begonnen. Auf der Tagesordnung steht die Neuwahl der Führungsspitze. Als einziger Kandidat bewirbt sich der bisherige FDP-Vize Kubicki um den Vorsitz. Der 74-Jährige will den bisherigen Parteichef Dürr ablösen, der nach den Niederlagen bei den Landtagswahlen in Baden-Württemberg und Rheinland-Pfalz vorzeitig abtritt. USA äußern sich zu strategischen Zielen in Asien. US-Verteidigungsminister Hegseth hat bei einem Treffen in Singapur Kritik an Chinas Aufrüstung geäußert. Gleichzeitig erklärte Hegseth, die USA seien nicht an einer Konfrontation in der Region interessiert, sondern an einem Gleichgewicht in Asien. G7 fordern besseren Schutz im Internet. Die G7-Digitalminister haben sich bei einer Konferenz in Paris zum Schutz von Kindern und Jugendlichen in Online-Diensten auf gemeinsame Grundsätze geeinigt. Dazu zählen etwa eine Altersüberprüfung und der Kampf gegen illegale Inhalte.
1: Trinken ist wichtig, vor allem bei diesen sommerlichen Temperaturen. Viele Schülerinnen und Schüler verkneifen es sich aber trotzdem, um nicht auf die Schultoilette gehen zu müssen. Das klingt erstmal nach Nebensache, wenn wir jetzt über Schultoiletten reden. Aber wenn es dort stinkt, wenn Türen klemmen und die Seife fehlt, dann hat das Folgen für die Gesundheit und fürs Lernen. Die German Toilet Organization hat jetzt ein Portal gestartet für bessere Schultoiletten in 4 praktischen Schritten. Florian Pfalzeder über den Locus Horribilis, den Horrorort Schulklo und wie es dort besser wird mit einem Beispiel aus Bayern.
2: Beißender Uringeruch, obwohl die Fenster ständig offen waren. Die Pissrinne in der Jungstoilette im Erdgeschoss war besonders schlimm, erinnert sich Anja Wanninger, Elternbeiratsvorsitzende der Ulrichschule in Augsburg.
3: Die Toilette ist eklig, die Kinder wollen da nicht hingehen, dann essen und trinken die den ganzen Tag nichts. Und wir haben das tatsächlich häufiger, dass Kinder, weil sie Bauchweh haben, abgeholt werden müssen mitten im Unterricht, weil sie aufs Klo müssen, weil sie bei uns nicht aufs Klo gehen wollen.
2: Solche Geschichten hört Svenja Xoll von der German Toilet Organization häufig. Täglich melden sich aus ganz Deutschland Schulen bei ihr. Um sich ein Bild zu machen, hat der gemeinnützige Verein mit der Uni Bonn Schülerinnen und Schüler in Berlin befragt. Das erschreckende Ergebnis:
4: 46% vermeiden das kleine Geschäft und 85% vermeiden das große Geschäft.
2: Fast die Hälfte würde außerdem zumindest manchmal weniger trinken, um nicht aufs Klo zu müssen, sagt Svenja Xoll, mit gefährlichen Folgen.
4: Wir gehen von Bauchschmerzen über chronische Verstopfung hin zu Harnwegsinfektionen. Und das sind eben nicht nur diese körperlichen Belastungen, sondern natürlich auch im Kopf. Wenn ich den ganzen Tag nichts trinke, dann hat das natürlich Auswirkungen auf mein Konzentrationsvermögen.
2: Die German Toilet Organization empfiehlt auf ihrem neuen Portal Toiletten machen Schule deshalb einen 4-Schritte-Plan. Ein Team bilden, genau hinschauen, konkrete Maßnahmen planen und Strukturen schaffen, damit es so bleibt. An der Augsburger Ulrichschule haben sie vieles davon bereits vor 2 Jahren umgesetzt, noch bevor es das Portal gab. Elternbeiratsvorsitzende Anja Wanninger und ihre Mitstreiter haben wegen Klammer Stadtkassen einfach selbst Hand angelegt.
3: Entweder wir warten auf den Sankt-Nimmerleins-Tag, bis irgendwann Geld da ist. Deswegen müssen wir es halt jetzt selber angehen, wenn es sonst keiner macht. Weil was man hier macht, ist eine Debatte austragen auf dem Rücken der Kinder, die nichts dafür können.
2: Heute, 2 Jahre nach der Renovierung, sind die Toiletten immer noch sauber und gepflegt. Das liegt auch daran, dass die Kinder von Anfang an mitgemacht haben. Sie haben die Stellen ihrer Schule, vor der sie sich ekeln, fotografiert und daraus ein Memory-Spiel gemacht. Später, bei der Sanierung, haben sie die Farben für Kabinen und Wände ausgesucht.
3: Damit die einfach wissen, okay, da haben wir jetzt mitgeholfen, guck mal, die Farbe habe ich ausgesucht, dann ist es natürlich auch eher eine Hemmschwelle, da was hinzuschmieren oder was kaputt zu machen.
2: Vandalismus und Rückschläge gehören dazu, berichtet Svenja Xoll aus ihrer Erfahrung. Umso wichtiger also, nicht sofort aufzugeben und eben die Kinder mit einzubeziehen.
4: Die Schultoilette ist ein Ort für Demokratieförderung. Am Ende geht es darum, man schützt, was man schätzt. Es geht um Wertschätzung.
2: In der Augsburger Schule sind aus den Horrorklos inzwischen bunte Räume geworden, die die Kinder gern benutzen. Zumindest im Haupthaus in der Maximilianstraße. In der Außenstelle Göggingen steht die Sanierung noch bevor, sagt Anja Wanninger. Dort soll es in den Herbstferien losgehen. Eine Baufirma hat ihre Hilfe schon zugesagt.
1: Florian Pfalz-Eder über das Projekt der German Toilet Organization. Am 1. Juni, also am Montag, ist Weltkindertag und aus diesem Anlass wollen wir bei Mitreden Deutschland diskutiert, schauen, wie es Kindern in Deutschland geht und was besser gemacht werden kann. In einer kürzlich veröffentlichten UNICEF-Studie zum Kindeswohl landete Deutschland nämlich auf einem der hinteren Plätze. Anke Werner hat sich in Leipzig umgehört, was in Deutschland getan werden müsste, damit es Kindern bei uns besser geht.
5: Kinder sollten mehr gehört werden. Wir reden immer von Demokratieförderung und erklären Kindern ganz viel Demokratie, aber sie erleben Demokratie nicht. Allein Schule ist oft ein sehr undemokratisches System, wo Kinder wenig mitreden können, wenig mitbestimmen können.
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1: 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An Universitäten vertreten Studienräte und Fachschaften die Interessen der Studierenden. Sie bieten Beratungsangebote an, Sozialfonds für Studierende aus ärmeren Verhältnissen und unterstützen bei Diskriminierung an Hochschulen. Das alles wollte die AfD in Sachsen-Anhalt im April mit einem Antrag im Landtag beenden. Weil in Sachsen-Anhalt im September gewählt wird und weil die AfD in Umfragen dort derzeit stärkste Kraft ist, werden die Pläne bundesweit mit großer Sorge beobachtet. Sedir Dabas hat nachgefragt.
10: Die AfD-Fraktion im Landtag in Sachsen-Anhalt hat im April einen Gesetzesentwurf vorgelegt, der demokratisch gewählte Studierendenschaften in Sachsen-Anhalt auflösen soll. Neben der hochschulpolitischen Mitbestimmung hätte das auch Folgen für politische Bildungsangebote an den Hochschulen. Genau die sei aber ein integraler Teil der Arbeit von Hochschulgruppen, so Jonathan Dreusch, politischer Geschäftsführer des FZS, dem Freien Zusammenschluss freier Studentinnenschaften.
11: In fast allen Bundesländern ist politische Bildung gesetzlicher Auftrag der verfassten Studierendenschaften. Wir als Bundesverband verstehen darunter nicht nur per se politische Bildung, sondern auch eigentlich die Öffnung dazu, sich zu allen möglichen Themen politisch zu äußern.
10: Nicht nur der Auftrag politische Bildung, sondern auch die verfassten Studierendenschaften als Institutionen sind derzeit gesetzlich im Hochschulrecht von 15 Bundesländern verankert. Eine Ausnahme ist Bayern. Durch die Verankerung im Hochschulrecht haben die verfassten Studierendenschaften eine stärkere Position als freiwillig organisierte Vereine.
11: Gleichzeitig geht damit aber natürlich auch einher, dass man Gelder einnehmen kann, die, und das beklagt die AfD ja auch in ihrem Antrag, natürlich häufig für politische Bildung ausgegeben werden. Insbesondere mit Inhalten, die am rechten Lager nicht unbedingt besonders gut ankommen. Beispielsweise Kritik an Antifeminismus, Ausländerfeindlichkeit, Rassismus, Antisemitismus und so weiter. Also alles Themen, die sich immer mal wieder bei verschiedenen rechten Akteuren wiederfinden. Und ich glaube, deswegen ist es natürlich attraktiv, dann sozusagen diese Stimmen so weit wie möglich mundtot zu machen und ihnen diese Strukturen zu entziehen, die uns natürlich massiv dabei helfen, einerseits Bildungsarbeit zu machen, die ja die AfD irgendwie als Propaganda verunglimpft.
10: Wäre der AfD-Antrag erfolgreich gewesen, hätten Studierende ihre Mitsprache in hochschulpolitischen Gremien weitgehend verloren. Doch auch jetzt ist das Stimmrecht dort ungleich verteilt. Professorinnen und Professoren haben meist die Mehrheit. Für Jonathan Dreusch vom FZS geht die Debatte deshalb über den konkreten Antrag hinaus. Es gehe grundsätzlich um die Frage, wie demokratisch Hochschulen organisiert sein sollen.
11: Hochschulen sollten eigentlich Orte sein, an denen alle, die dort arbeiten, forschen, lehren und lernen, gemeinsam darüber entscheiden, was sie da eigentlich machen, wie die Umstände aussehen, auch was für ein Profil ihre Hochschule haben will.
10: Ähnlich sieht das Ursula Biersel, Demokratieforscherin an der Universität Marburg. Der Antrag der AfD im Landtag von Sachsen-Anhalt zeige, wohin die Partei Hochschulen und den Bildungsbereich insgesamt steuern will.
12: Ein Argument in diesem sogenannten Regierungsprogramm ist, dass es in der verfassten Studierendenschaft linksextreme Studierende gäbe. Aber man muss sagen, das gliedert sich ein in eine sehr autoritäre und obrigkeitsstaatliche Politik, vor allen Dingen im Feld auch von Wissenschaft, Kultur und Schule, Bildung, und die auch sehr stark mit Doktrin durchsetzt ist. Und es werden insgesamt Mitsprachemöglichkeiten geschliffen, ob in der Schule, was die Eltern angeht, an den Universitäten.
10: Der Antrag im Landtag von Sachsen-Anhalt fand keine Mehrheit und wurde abgelehnt. Der Fall macht aber deutlich, dass demokratische Mitbestimmung an Hochschulen keine Selbstverständlichkeit ist. Nach den Landtagswahlen im Herbst könnte dieses demokratische Prinzip durch dann veränderte Mehrheitsverhältnisse in einigen Bundesländern massiv gefährdet sein.
1: Sedia Dabas berichtete. In die USA. Präsident Trump hat zahlreiche Institutionen neu ausgerichtet und ihnen manchmal auch einen neuen Namen verpasst. Bei der Umbenennung des Kennedy Centers ging er aber zu weit, wie ein Richter jetzt urteilte. Er wollte, dass es seinen Namen trägt. Gemeint war es ursprünglich als Gedenkort für den in Dallas ermordeten John F. Kennedy. Samuel Jakisch berichtet.
13: 2 Wochen habe die Führung des Kennedy Centers nun Zeit, den draußen schon angebrachten Namen von Donald J. Trump wieder zu entfernen, weil, so sagen die Richter, das Center kann sich gar nicht selber umbenennen, das darf nur der Kongress, das Parlament, denn das hatte es auch 1964 ins Leben gerufen, als lebendiges Denkmal, als klingende kulturelle Erinnerungsstätte an den ermordeten John F. Kennedy. Und auch die geplante vorübergehende Schließung des Centers muss nun gestoppt werden. Donald Trump hatte angekündigt, das Kulturzentrum wegen Renovierung für 2 Jahre dicht zu machen und baulich aufzuwerten. Mehr Gold, mehr Marmor, wir kennen seinen Geschmack. Trump hatte für all diese Veränderungen ja extra die komplette Führung ausgetauscht, auch programmliche Änderungen vornehmen lassen bei Konzerten und Aufführungen. Das wurde breit kritisiert, auch als eine Entweihung des Andenkens an Kennedy. Und in diesen ganzen Konflikt hat sich nun die Justiz eingeschaltet und ein großes Stoppschild aufgestellt. Trump reagiert sehr ungehalten, 600 Wörter Schimpftirade hat er auf seiner Online-Plattform gepostet und er hat de facto das ganze Projekt Kennedy Center erstmal hingeschmissen in einem sehr beleidigten Ton. Er habe ja nur tun wollen, was er am besten könne, nämlich dieser Institution wieder auf die Beine zu helfen, materiell, finanziell und künstlerisch. Und wenn er das nicht dürfe, dann habe er jetzt auch keine Lust mehr auf dieses, Zitat, sinnlose Unterfangen.

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1: Um 11 Uhr mit Martin Wilhelmi. Die FDP will heute auf ihrem Bundesparteitag in Berlin eine neue Führungsspitze wählen. Einziger Bewerber für den FDP-Vorsitz ist der stellvertretende Parteichef Kubicki aus der NDR-Nachrichtenredaktion Nina Schön.
2: Der 74-Jährige soll die FDP zurück in den Bundestag führen. Kubicki begründet seine Kandidatur mit seiner Bekanntheit, die den Liberalen wieder zu mehr öffentlicher Aufmerksamkeit verhelfen soll. Inhaltlich setzt er auf die Belebung der Wirtschaft. Nach dem Scheitern der FDP an der 5%-Hürde bei der Bundestagswahl 2025 war der frühere Fraktionschef Dürr an die Spitze der Partei getreten. Im selben Jahr kassierte die FDP bei den Landtagswahlen in Baden-Württemberg und Rheinland-Pfalz deutliche Niederlagen. Daraufhin traten Präsidium und Bundesvorstand zurück.
1: Der Brennerpass ist bis zum Abend in beiden Richtungen gesperrt. Anwohner demonstrieren dort gegen die starke Verkehrsbelastung. Aus der NDR-Nachrichtenredaktion Petra Mittermeier.
3: Auf italienischer Seite gilt die Sperrung bis 20 Uhr, auf österreichischer Seite bis 19 Uhr. Grund ist eine große Protestkundgebung gegen den massiv gestiegenen Verkehr über den Brenner. Allein Lkw-Fahrten haben auf der wichtigen Route zwischen Deutschland und Italien seit 2010 um rund 40% zugenommen. In Südtirol haben Verkehrspolizei und Zivilschutz heute ihre Präsenz verstärkt. Viele Urlauber haben ihre Reisepläne aber schon an die angekündigte Sperre angepasst, sind schon gefahren oder fahren später, um einem Verkehrschaos auszuweichen.
1: Die AfD in Mecklenburg-Vorpommern will heute auf ihrem Parteitag in Grimmen ihr Wahlprogramm für die Landtagswahl im September beschließen. Außerdem wollen die 300 Delegierten einen Generalsekretär wählen. Der AfD-Co-Landesvorsitzende Holm sagte auf NDR Info, wichtige Wahlkampfthemen seien Sicherheit, Bildung und die Wirtschaft in Mecklenburg-Vorpommern.
4: Wir wollen für mehr Sicherheit sorgen, die Polizei besser ausstatten. Wir werden dafür sorgen, dass konsequent abgeschoben wird. Wir wollen unserer Jugend bessere Chancen bieten, denn wir haben ja so viel Schulausfall, Stundenausfall. Deswegen werden wir 400 Lehrer in den Schuldienst zurückholen, die jetzt in Landesbehörden im Moment arbeiten, damit wir dieses Problem auch schnell lösen. Wir wollen in die Zukunft gehen mit den Fächern der Zukunft auch in der Schule. Also sprich Naturwissenschaften, Mathematik mit Deutsch und mit mehr MINT-Fächern, wie man ja heute sagt. Und das sind die wichtigsten Punkte, um unsere Jugend dann auch voranzubringen in die Zukunft. Und wir werden die Wirtschaft damit flott machen.
1: Der AfD-Co-Landesvorsitzende in Mecklenburg-Vorpommern Holm auf NDR Info. Bundesfamilienministerin Prien will Eltern bei der Begrenzung der Bildschirmzeiten ihrer Kinder an Smartphones und Tablets stärker in die Pflicht nehmen. Es müsste eigentlich gesellschaftlicher Standard sein, dass Kinder unter 3 Jahren überhaupt keinen Kontakt zu digitalen Endgeräten hätten, sagte Prien der Welt am Sonntag. Um das zu erreichen, könne über gesetzliche Regelungen zumindest nachgedacht werden, so die CDU-Politikerin. Der tote Buckelwal, der seit mehr als 2 Wochen im flachen Wasser vor der Küste Dänemarks lag, ist geborgen worden. Ein Unimog zog den Kadaver heute früh mit einer Seilwinde auf den Strand der Insel Anholt. Walforscher wollen das tote Tier in der kommenden Woche obduzieren. Der Buckelwal war Ende März erstmals vor Timmendorfer Strand gestrandet. Später wurde er in die Nordsee transportiert und dort ausgesetzt. Experten kritisierten die Aktion als Tierquälerei. Das waren die Nachrichten. Das Wetter in Norddeutschland meist trocken und länger sonnig, aber auch einige zum Teil dichtere Wolken bei 18 Grad auf Sylt und bis 26 Grad im südlichen Niedersachsen. Morgen Sonne und Wolken im Wechsel, vereinzelt Schauer, dann 17 bis 24 Grad. Auch am Montag mal sonnig, mal bewölkt mit Schauern, 18 bis 23 Grad und am Dienstag können neben Schauern auch Gewitter aufkommen. Im Osten bleibt es länger trocken bei 19 bis 25 Grad. Und die Zeit, es ist 11.04 Uhr.
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1: Stau und stockender Verkehr ab 5 Kilometern. Haben wir gleich 5 Kilometer Stau auf der A1 Osnabrück Richtung Bremen zwischen Bremen-Brinkum und Arsten. A1 Hamburg Richtung Bremen zwischen Hamburg-Stillhorn und Maschener Kreuz 8 Kilometer Stau. Wegen Bauarbeiten ist dort nur eine Spur frei. A7 Flensburg Richtung Hamburg zwischen Hennstedt-Ulzburg und Schnelsen-Nord 6 Kilometer Stau nach einem Unfall. A7 Hannover Richtung Hamburg zwischen Mellendorf und Berghof. Auch dort ein Unfall, deshalb ist dort nur eine Spur frei. Und ein Stau hat sich gebildet, Länge zurzeit 8 Kilometer. Die Ausweichempfehlung, nehmen Sie ab Mellendorf die U45. Und zum Schluss die A7 Hannover Richtung Flensburg zwischen Hamburg-Heimfeld und dem Elbtunnel 5 Kilometer Stau. Allen unterwegs sichere und gute Fahrt.

0: 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Am Mikrofon ist Jörg Brandscheid. Nichts geht mehr auf der Brennerautobahn und der Brennerstraße. In diesen Minuten beginnt die lange angekündigte Blockadeaktion der Demonstranten in Tirol. Viele Autofahrer haben sich offenbar auf die Brennersperre eingestellt. Heute Morgen jedenfalls war die Verkehrslage dort entspannt. Aufgerufen zu der Demonstration hat der Bürgermeister von Gries am Brenner, Karl Mühlsteiger. Es gehe um ein unübersehbares Signal, dass die 15.000 Bewohner der Brennerregion die seit Jahrzehnten steigende Verkehrsflut nicht mehr hinnehmen wollten. Das sagte er im Vorfeld. Hat der Bürgermeister dabei auch den Rückhalt einer ganzen Region? Das habe ich unseren Österreich-Korrespondenten Oliver Schosch gefragt. Er beobachtet für uns in Matrei am Brenner die Verkehrslage und die Demonstration.
1: Also Karl Mühlsteiger, der Bürgermeister von Gries am Brenner, hat den Rückhalt der anderen Gemeindebürgermeister und auch eines großen Teils der 15.000 Bewohner. Sie wollen ja heute hier in Matrei am Brenner dann auf die Autobahn hochgehen und dort protestieren. Und da soll auch der Landeshauptmann von Tirol, Matle, von der ÖVP kommen. Also da gibt's durchaus Rückhalt. Und die Bewohner hier, die wollen wirklich auch ein Signal setzen, weil sie einfach sagen, das geht so nicht weiter. Diese Lärmbelastung, diese Feinstaubbelastung, und es tut sich irgendwie nichts. Es müssen einfach bessere Lärmschutzmaßnahmen her. Es muss alles dafür getan werden, dass der Verkehr, der Güterverkehr auf die Schiene geht. Die wollen einfach, dass mehr passiert.
0: Also der Verkehr soll reduziert werden, aber trotzdem, der Lärm bleibt ja trotzdem. Und die Brennerautobahn, es gibt sie seit Jahrzehnten, wichtigste Nord-Süd-Verbindung, die wird wohl auch bleiben, oder?
1: Ja, also es ist irgendwie kein Licht am Ende des Tunnels sichtbar, aber ein Tunnel wird ja gebaut, der Brenner Basistunnel, der ab 2032 zum Einsatz kommen soll. Da sollen dann nochmal, das ist ein Tunnel für die Schiene, sollen nochmal mehr Züge fahren, und dann hofft man, dass dann mehr Güterverkehr eben auf die Schiene geht. Es sind ja so 2,5 Millionen LKW, die pro Jahr hier durchfahren, und ungefähr 12 Millionen Autos. Problem ist nur, dass eben dann in Deutschland, so Richtung München, dass da dann die Zugstrecke nicht dementsprechend ausgebaut ist, und da können sich dann auch zurückstauen. Also dieses Zugproblem ist auch noch nicht ganz gelöst. Es wird hier wahrscheinlich für immer Lärm bleiben. Die Anwohner hoffen mal, dass er in irgendeiner Form ein bisschen reduziert werden kann.
0: Also da könnte auch der Druck auf Deutschland wachsen, beim sogenannten Brennerzulauf Tempo zu machen.
1: Auf jeden Fall, denn sonst hat man ja nichts gewonnen, wenn da eine super Zugstrecke hier durch den Tunnel geht, und dann geht es halt langsamer voran in Deutschland, weil da die entsprechenden Strecken nicht ausgebaut sind.
0: Und wie sieht die österreichische Regierung in Wien die heutige Demonstration? Wie wird das da diskutiert?
1: Also während der Landeshauptmann von Tirol die Anwohner hier versteht und hinter ihnen steht, habe ich von der österreichischen Regierung, von Verkehrsminister Hanke von der SPÖ, eher Kritik gehört. Er sagt, es ist einfach zu krass, da ist einfach zu groß die Verkehrsbehinderung, und für die Wirtschaft ist es ja schon schwierig. Auch der Verkehrsminister von Bayern, Bernreiter von der CSU, der hat ja auch gesagt, das ist ein Knüppel zwischen die Beine für die Logistikbranche, und da werden die Nachbarn, das Nachbarbundesland Bayern, wird ja auch mitgeschädigt. Also immer wie die Politiker, wen sie vertreten. Wenn sie die Nicht-Betroffenen vertreten, sind sie eher dagegen. Und hier die Politiker aus Tirol zum Teil unterstützen die Anwohner.
0: Informationen von Oliver Schosch aus Matrei am Brenner. Dort hat die Blockadeaktion begonnen. Menschen aus der Region demonstrieren gegen die immer größer werdende Belastung durch den Alpentransitverkehr auf dem Brennerpass. In Berlin hat der Bundesparteitag der FDP begonnen. Christian Dürr verabschiedet sich als Vorsitzender, und seine Nachfolger will Wolfgang Kubicki antreten. Er stellt sich heute Nachmittag zur Wahl. Gegenkandidaten gibt es nicht. Die Herausforderung für den 73-jährigen Kubicki könnte kaum größer sein. Er soll die Liberalen aus einem tiefen Tal führen. Aus Berlin, Clemens Schulze.
2: Die FDP bangt um ihre Existenz. Nach dem Bruch der Ampelkoalition flog die Partei bei den Neuwahlen aus dem Bundestag. Der Vorstand um Christian Lindner trat zurück. Es übernahm der bisherige Fraktionschef im Bundestag, Christian Dürr. Doch dann kamen noch die herben Niederlagen bei den Landtagswahlen im Stammland Baden-Württemberg und in Rheinland-Pfalz. Und die Umfragen sind ein Desaster, gerade in Ostdeutschland. Schnell war klar, es muss einen neuen Parteichef geben. Einen Wettkampf aber räumte man im Vorfeld des Parteitages ab. Nun tritt heute Nachmittag als einziger Kandidat mit Wolfgang Kubicki eine altbekannte Figur an. Der 74-jährige Kubicki setzt vor allem auf die Themen Wirtschaft, Schulden und Migration, und er stellt die Brandmauer zur AfD in Frage. Sein möglicher Generalsekretär Martin Hagen kündigte an, gezielt konservative Wähler ansprechen zu wollen. Das passt nicht jedem FDPler. Auf dem Parteitag an diesem Wochenende wird deswegen interessant, ob die Delegierten um den Kurs streiten werden. Wenn Kubicki dann heute Nachmittag zur Wahl steht, wird das Ergebnis auch ein Fingerzeig sein, ob der FDP der Neustart gelingen kann oder die Partei im Streit versinkt.
0: Er ist unser Trainer und er bleibt unser Trainer. Fällt dieser Satz bei einem Fußballverein, dann kann man oft von einem Lippenbekenntnis sprechen. Wenige Tage später muss er dann seinen Hut nehmen. In der Politik ist es da manchmal ähnlich, aber nicht immer. In der CDU hielt sich vergangene Woche hartnäckig das Gerücht, die Partei forciere intern einen Kanzlerwechsel und wolle Friedrich Merz ersetzen. Neu ist das Phänomen in der CDU, Spitzenpolitiker parteiintern gewissermaßen abzusägen, nicht. Beispiel Rainer Barzel oder Armin Laschet. Gehört das einfach zum Machtspiel dazu? Georg Schwarte in unserem Hauptstadtstudio über die aktuelle Gemengelage bei den Christdemokraten.
3: Es gibt solche und solche Wochen, auch im politischen Berlin. Diese war jedenfalls alles, nur keine normale.
4: Alles das ist nicht normal, aber es ist normal, dass in Zeitungen darüber geschrieben wird,
3: sagt Roland Koch. Der Mann hat als Ex-CDU-Ministerpräsident viel in seiner CDU erlebt und erlebte als persönlicher Freund von Friedrich Merz gerade, dass die Zeitungen und Sender in dieser Woche über Kanzlertausch, Putsch, Wüst für Merz schrieben und sendeten. Alles nur Gerüchterstattung?
4: Das ist Unsinn,
3: sagte Koch in der ZDF-Sendung Lanz. Aber tagelang sagte aus der Union niemand etwas, als ein unsinniges Gerücht erst leise und dann immer lauter wurde. Muss Merz weg? Soll Henrik Wüst, der Mann aus NRW, ihn ersetzen?
5: Sie haben zu Recht von einem Gerücht oder von irgendwelchen Spekulationen gesprochen, deswegen werde ich mich dazu nicht äußern,
3: sagte dann gestern der Regierungssprecher Cornelius. Da war die Delle im Blech des Friedrich Merz aber schon für jeden sichtbar. Es war eine Woche zum Vergessen, aber keine, die Kanzlerpartei CDU so schnell vergisst, denn es dauerte Tage, bis CDUler mit Gewicht dem Geraune öffentlich widersprachen.
6: Das ist aus meiner Sicht in einer Blase entstanden und hat mit der Realität nichts zu tun. Der Kanzler ist Friedrich Merz und der Kanzler wird Friedrich Merz bleiben,
3: sagte der hessische Ministerpräsident Boris Rhein. Da hatte sich das politische Berlin längst in den Fiebertraum Kanzlertausch hineingerauscht. So sehr, dass sogar Menschen, die mit so dankbaren Geschichten ihr Geld verdienen, wie der Podcaster Robin Alexander im ZDF, vom Journalisten zum empörten Bürger wurde und der CDU zurief:
7: Als Bürger hat man doch irgendwann die Faxen dicke. Also wir haben jetzt erlebt, dass die CDU mit ihrer Kanzlerin Merkel am Ende nicht mehr zufrieden war. Dann haben wir erlebt, wie Annegret Kramp-Karrenbauer demontiert wurde. Dann die epische Schlacht. Ist es Armin Laschet oder ist es doch nicht Armin Laschet? Und jetzt ist es Friedrich Merz und jetzt ist mal gut. Also er ist jetzt ein Jahr Kanzler und jetzt wieder eine innere Unionsdebatte anfangen, bei der Lage, in der das Land ist. Also da muss ich echt mal sagen, glaube ich, jetzt ist mal gut.
3: Aber gut ist für Friedrich Merz nur noch wenig. Er wirkte sehr allein in diesen Tagen, auch wenn sein Kanzleramtsverteidigungsminister Frei im ZDF versuchte zu löschen.
8: Nein, die Nerven liegen nirgends blank.
3: Wirklich? Die Regierung steht vor den vermutlich wichtigsten Wochen ihrer gesamten Legislatur und die Stimmung in der CDU, Doom and Gloom, düster bis verheerend. Merz weiß selbst, was eine solche Stimmung bedeutet.
9: Nur Doom and Gloom hält auch die stärkste Gesellschaft auf Dauer nicht aus, ohne am Ende auseinanderzufallen.
3: Aber eben auch keine Kanzlerpartei. Gestern nun haben sie dann versucht, auf locker zu machen. Alles gar nicht wichtig für einen wetterfesten Sauerländer wie Merz. Motto: Was stört es die deutsche Eiche, wenn sich die Wildsau dran reibt?
5: Ich weiß nicht, welcher Baumart sich der Kanzler nun bezeichnen würde, aber es gibt sehr viele Gehölze im Sauerland, die wetterfest sind.
3: Jetzt also Wochenende ohne Fiebertraum? Unionsfraktionschef Spahn, auch so ein angeblicher Ersatzkanzler, sagte gerade beim Filmempfang der Union, was er seinem Laden rät. Glotzen.
10: Filme können einen auch durch schwere Stunden bringen. Gelegentlich denke ich, in diesen Tagen und Wochen für die ganze Koalition wäre vielleicht ein bisschen Binge-Watching auch mal ganz gut zum Runterkommen an dem einen oder anderen Tag.
3: Runterkommen, Montag geht's weiter. Dann ist Merz übrigens in NRW und trifft, genau, Henrik Wüst. Man ahnt, dass die Fieberkurve wieder steigen könnte.
0: In der CDU gibt es interne Kritik an Kanzler Merz. Georg Schwarte war das über die Woche der CDU im politischen Berlin.

0: Es ist jetzt 11.15 Uhr.
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2: Mit Clemens Nicol. Brenneranwohner protestieren gegen Verkehr. Wegen einer Demonstration sind die Brenner Autobahn und alle Nebenstrecken seit kurzem für den Transitverkehr komplett gesperrt. Die Behörden rechnen mit erheblichen Behinderungen im Laufe des Tages. In der Nacht und am Morgen blieb die Verkehrslage in der Region aber entspannt. Drohnensichtung stoppt vorübergehend Flugverkehr in München. Am Vormittag ist der Betrieb am Münchner Airport für eine Stunde eingestellt worden. Zwei Piloten hatten beim Landeanflug eine verdächtige Wahrnehmung gemeldet. Laut einem Flughafensprecher wurde allerdings nichts gefunden. So konnte der Flugverkehr wieder freigegeben werden. FDP-Parteitag wählt neue Führung. Mit einem neuen Vorsitzenden an der Spitze will die FDP aus der Krise kommen. Beim Bundesparteitag in Berlin kandidiert der bisherige Vize Kubicki als neuer Parteichef. Bei der letzten Bundestagswahl scheiterte die FDP an der 5%-Hürde und sitzt inzwischen nur noch in 6 der 16 Landesparlamente. Prien fordert Bildschirmzeit frühestens ab 3 Jahren. Die Bundesfamilienministerin hat sich dafür ausgesprochen, dass Kinder unter 3 Jahren keinen Kontakt zu digitalen Endgeräten haben. Die CDU-Politikerin sagte der Welt am Sonntag, dass man über entsprechende gesetzliche Regelungen zumindest nachdenken könne. Laut Prien regelt der Staat auch andere Pflichten von Eltern im bürgerlichen Gesetzbuch, etwa die gewaltfreie Erziehung. Budapest bereitet sich auf Champions-League-Finale vor. Um 18 Uhr trifft der FC Arsenal in der Puskás-Arena auf Paris Saint-Germain. Die Franzosen wollen den Champions-League-Titel verteidigen. In Paris sind am Abend rund 8.000 Polizisten im Einsatz, um Fanausschreitungen wie beim Finalsieg im vergangenen Jahr zu verhindern.
3: Endspurt an der Elbe. Morgen entscheiden die Hamburgerinnen und Hamburger darüber, ob sich die Hansestadt für die Olympischen und Paralympischen Sommerspiele bewirbt. Es geht um den Zuschlag für 2036, 40 oder 44. Auch andere Interessenten sind im Rennen. München, die Region Köln-Rhein-Ruhr und Berlin wollen ebenfalls Olympia. Jedenfalls können morgen 1,3 Millionen Hamburger über die Bewerbung abstimmen. Per Briefwahl läuft der Bürgerentscheid schon seit Wochen, da es durchaus auch Gegner einer Bewerbung gibt, ist man im Hamburger Rathaus einigermaßen nervös. Jörg Naroska über die Stimmung in der Stadt vor dem morgigen Showdown und bei Hamburgs erstem Bürgermeister Tschentscher, der in den vergangenen Tagen noch einmal intensiv für Olympia geworben hat.
4: Es geht ja darum, dass wir jetzt im Endspurt sind für die Kampagne. Die Einwände, die nicht berechtigt sind, die möchte ich gerne ausräumen.
5: In allen 7 Bezirken der Stadt war Tschentscher in den vergangenen Wochen unterwegs. Bei seinem letzten Olympia-Auftritt vor dem Referendum entspricht die Stimmung im Saal der Stimmung in der Stadt. Manche sind für die Bewerbung, manche dagegen. Manche noch unentschlossen.
6: Ich habe mich tatsächlich noch nicht entschieden, weil ich liebe Sport. Aber ich finde halt die Kritiken teilweise, sie sind auch berechtigt.
5: Etwa 40% der Wahlberechtigten hat sich per Briefwahl bereits für oder gegen die Olympia-Bewerbung entschieden. Um die etwa 800.000 Menschen, die ihre Wahlunterlagen noch zu Hause haben, tobt ein Überzeugungskampf. Einer der größten Streitpunkte, die Finanzierung möglicher Sommerspiele. Olympiagegner Martin Wolter von der Partei Die Linke bezeichnet die Senatspläne als leere Versprechungen.
7: Es wird ein Gewinn durch Olympische Spiele versprochen. Das ist ja grotesk.
5: Hamburg müsse 6 Milliarden Euro für Olympische und Paralympische Spiele bezahlen, schreibt Die Linke auf tausenden Plakaten in der Stadt. Geld, das man sinnvoller einsetzen könnte, meint Wolter. Der Konter von Sportsenator Andi Grote, diese Behauptung der Linken ist eine Irreführung und Täuschung.
8: Die größte Kostenposition, die wir haben, das sind die Durchführungskosten, die sind durch Einnahmen gedeckt und die Einnahmen habe ich natürlich auch nur, wenn die Spiele stattfinden. Niemals haben wir irgendwo 6 Milliarden an Kosten, die man anders ausgeben kann, wenn Olympia nicht kommt. Das ist schlicht durch und durch unseriös und unwahr.
5: Auch in anderen Punkten liegen Befürworter und Gegner weit auseinander. Durch Sommerspiele steigen die Mieten, sagen die einen. Neue Sozialwohnungen im olympischen Dorf sorgen für eine Entlastung des Wohnungsmarktes, die anderen. Nur in einem Punkt sind sich alle einig.
8: Das ist natürlich super, wenn wir eine hohe Beteiligung haben. Das erhöht ja die Repräsentativität.
7: Auf jeden Fall wäre das ein starkes Zeichen für die Demokratie, wenn viele Menschen abstimmen.
5: Schon jetzt ist die Wahlbeteiligung höher als bei den Hamburger Volksentscheiden zum Klimaschutz und zum Grundeinkommen im vergangenen Jahr. Fast alle politischen Parteien, die Wirtschaft, der Sport und viele Hamburger Prominente setzen sich für die Olympia-Bewerbung ein. Auf eine Ergebnisprognose will sich Bürgermeister Tschentscher trotzdem nicht einlassen.
4: Mein Gefühl sagt mir, es gibt eine große Zustimmung. Ob sie größer ist als die Skepsis, werden wir am 31.05. sehen.
5: Bis dahin wollen Befürworter und Gegner der Olympia-Bewerbung jeweils noch möglichst viele Menschen von der Stimmabgabe überzeugen. Mit einem Ergebnis der Auszählung wird bis 22 Uhr gerechnet.
3: Jörg Naroska war das über den morgigen Bürgerentscheid zu Olympia in Hamburg. 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Heute ist Welt-MS-Tag. Das deutsche Motto für den weltweiten Multiple-Sklerose-Tag lautet Diagnose MS jetzt erst recht. Die Kampagne rückt Menschen in den Fokus, die trotz der Diagnose ihren Weg gehen, aktiv am Leben teilnehmen und sich Ziele setzen. Immerhin leben weltweit rund 2,9 Millionen Menschen mit MS. In Deutschland bekommen jeden Tag etwa 41, vorwiegend Frauen, die Diagnose. Sibylle Seitz berichtet.
0: Der Moment, der das Leben von Jasmin Mir auf den Kopf stellte, liegt jetzt 8 Jahre zurück. Die 32-Jährige stand damals bei einer Konferenz als Eventmoderatorin auf einer Bühne. Plötzlich spürte sie ein Kribbeln im Oberschenkel, das sich immer weiter ausbreitete.
9: Dann wollte ich auf einen Zug rennen, zurück von der Konferenz. Und ich habe gemerkt, also der Zug stand da schon, und ich habe gemerkt, ich kann nicht mehr rennen. Und da habe ich gemerkt, okay, irgendwas ist hier falsch.
0: Nach verschiedenen neurologischen Untersuchungen stand fest, sie hat multiple Sklerose.
9: Diese Angst, so was passiert morgen und ich kann das alles nicht mehr vorhersehen, die war sehr präsent. Und so dieser Gedanke, was ist, wenn morgen der nächste Schub kommt.
0: Meist beginnt MS zwischen dem 20. und dem 40. Lebensjahr. Es ist eine chronisch entzündliche Erkrankung des zentralen Nervensystems, also von Gehirn und Rückenmark. Das eigene Immunsystem greift die Schutzschicht der Nervenfasern an. Dadurch werden Signale zwischen Gehirn und Körper gestört. Und das führt zu ganz unterschiedlichen Beschwerden wie Sehstörungen, Taubheitsgefühlen, Problemen beim Gehen, Schwindel oder extremer Erschöpfung. Der Verlauf ist bei den einen schleichend, bei anderen treten die Beschwerden in häufigen Schüben auf. Wodurch MS genau entsteht, ist nicht letztendlich geklärt. Frank Block, Chefarzt der Neurologie am Helios-Klinikum Schwerin.
10: Warum jetzt ein Mensch sowas bekommt, ist noch in der Summe unklar. Es gibt Risikofaktoren, also Virusinfekte, die wir hier in unserer Region, in Nordeuropa, Mitteleuropa durchmachen in der frühen Kindheit. Und es gibt sicherlich auch genetische Aspekte.
0: Aber auch Vitamin-D-Mangel, Rauchen oder starkes Übergewicht sollen eine Rolle spielen. Wichtig für ein gutes Leben mit MS sei es, die Diagnose anzunehmen, so Daniela Rogal von der Deutschen Multiple Sklerose Gesellschaft Berlin und selbst Betroffene.
11: Man muss lernen, es zu akzeptieren. Ich habe es für mich beim Yoga gelernt, einfach zu atmen. Und ich denke, das ist so ein bisschen was, man muss lernen, zu schauen, was einfach da ist. Und dann es einfach nicht bewerten, sondern sagen, okay, es ist da, ich nehme es an. Und ich mache das Beste daraus.
0: MS ist nicht heilbar, kann aber heute verlangsamt oder sogar gestoppt werden. Experten sprechen von Hit Hard and Early, also frühzeitig mit hochwirksamen Medikamenten behandeln, um die Entzündungsaktivität schnell zu unterbinden und dadurch Folgeschäden zu verhindern. Bei Jasmin Mir tritt die MS in Schüben auf, die nicht vorhersehbar sind. Aktuell ist sie medikamentös gut eingestellt und seit 2 Jahren symptomfrei.
9: Ich bin sehr happy mit meinem Leben. Ich bin sehr zufrieden mit meinem Leben und ich will es nicht beschönigen. Ich finde, das Leben mit chronischer Erkrankung ist eine Belastung. Eine unsichtbare Erkrankung haben sehr viele Menschen und das ist schon auch eine extra Last, mit der man durchs Leben geht.
0: Und die wird auch bleiben. Aber ihre Ärzte sind zuversichtlich, dass Jasmin Mir dank neuer Therapien keine weiteren Schübe mehr bekommen wird.
3: Heute ist Welt-MS-Tag. Sibylle Seitz berichtete über das Leben von Betroffenen.
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3: Die 14-jährige Alma geht auf eine deutsche Schule im vom Israel besetzten Westjordanland und hat etwas geschafft, wovon viele musikalische Kinder träumen. Im Fach klassischer Gesang hat sie sich für das Finale des Bundeswettbewerbs Jugend musiziert qualifiziert. Dafür ist sie zum ersten Mal in ihrem Leben nach Deutschland gereist. Gestern hatte sie ihren Auftritt in Regensburg. Unser Nahostkorrespondent Jan-Christoph Kitzler hat Alma an ihrer deutschen Schule im Westjordanland besucht.
12: Generalprobe an der Talita Kumi-Schule im besetzten Westjordanland. Die 14-jährige Alma geht noch einmal ihr Programm durch. Mitschüler sind gekommen, ein paar Lehrerinnen, ihre Eltern. Sie singt Lascha Kyopianga, eine ebenso berühmte wie traurige Arie von Georg Friedrich Händel. Alma steht vorne, ruhig, kurz vor der Abreise zum Bundeswettbewerb von Jugend musiziert nach Deutschland. Sie ist sich ihrer Stimme sicher.
13: Nach Landeswettbewerb habe ich gedacht, oh, ich möchte ein Instrument mitnehmen. So cool wäre es, wenn ich also eine Gitarre mitnehme oder so. Aber dann habe ich eigentlich gedacht, es ist nicht so schwer. Also ich habe es in meinem Körper. Nee, das ist alles hier drin und in meinem Hals. Und das ist sehr schön und sehr leicht, weil wenn jemand das hören möchte, kann ich einfach zeigen.
12: Schon seit dem Kindergarten lernt Alma Deutsch, geht in die Klasse 9D und will das Abitur machen. Talita Kumi ist eine deutsche Auslandsschule. Trotz schwieriger Umstände geht es hier auch um Dialog und Frieden. Dabei wächst Alma mit der israelischen Besatzung auf und mit dem Krieg der letzten Jahre. Fast hätte ihr der die Teilnahme an Jugend musiziert verhagelt. Ihr Flug zur Vorrunde im März fiel aus wegen des Irankriegs. Zum Glück hat ihr die Jury erlaubt, ein Video zu schicken und sich überzeugen lassen, volle Punktzahl und eine Einladung zum Finale. Alma sagt, ihr hilft die Musik.
13: Beim Krieg ist es auf jeden Fall nicht leicht. Und wenn ich einfach in Druck bin und viele, viele Gedanken habe, kann ich es betreuen. Und wenn ich also an Noten denke oder an meine Lieder, kann ich es einfach singen und muss ich also nichts anderes denken.
12: Almas Familie wohnt gleich neben der Schule in Bejala in der Nähe von Bethlehem. Beim Essen erzählt ihr Vater Shibli Swalem seine Geschichte. Sein Vater, Almas Großvater, hat lange Jahre in Deutschland gelebt. Als es dann mit den Oslo-Verträgen die Hoffnung auf einen palästinensischen Staat gab, wollte er zurück in die Heimat nach Palästina.
14: He thought, I think, back in the 80s, 90s, that peace.
12: Er dachte damals in den 80er, 90er Jahren, dass der Frieden kommt. Er hatte Mühe, uns zurück nach Palästina zu bringen. Aber Mitte der 1990er Jahre hat sich alles geändert. Ich sehe keine Zukunft für den Frieden. Also muss und musste ich meine Kinder darauf vorbereiten, einen Ort zu finden, an dem sie für sich Frieden finden können. Auch deshalb schickt Shibli Swalem seine Kinder auf eine deutsche Schule. Auch deshalb will er Alma nach Deutschland begleiten. Beide waren noch nie dort. Der Campus der Regensburger Domspatzen. Hier singt Alma einer Jury vor. Ihr Programm ist nicht nur klassisch. Die junge Palästinenserin hat auch ein arabisches Volkslied mitgebracht. Nach dem Vorsingen ist Shibli Swalem stolz. Sie hat es großartig gemacht. Die Atmosphäre war sehr nett. Die Schwingungen im Raum waren gut. Das ist wie ein Traum. Alma geht es nicht ums Gewinnen. Das Ergebnis kommt ohnehin erst später. Aber schon, dass sie hier sein kann, empfindet sie als ein Geschenk.
15: Ich habe einfach Spaß gemacht und ich habe meine Gefühle gezeigt und also einfach meine Talente gezeigt. Und das ist was bedeutet. Also.
3: Von einer deutschen Schule im Westjordanland bis ins Finale von Jugend musiziert. Jan-Christoph Kitzler hat die Palästinenserin Alma vorgestellt.

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1: Um 11.30 Uhr mit Martin Wilhelmi. Die FDP kommt heute in Berlin zu einem Bundesparteitag zusammen. Wolfgang Kubicki will sich dort zum Parteivorsitzenden wählen lassen. Einen Gegenkandidaten hat der 74-Jährige nicht. Lissy Kaufmann aus dem ARD-Hauptstadtstudio zu der Frage, ob die Partei geschlossen hinter Kubicki steht.
2: Naja, also in der Partei ist im Moment eher Unmut zu hören. Unmut darüber, dass es keinen Wettbewerb geben wird. Eigentlich hatte es einen Gegenkandidaten gegeben, Henning Höhne, FDP-Landeschef in Nordrhein-Westfalen. Der hat aber vor kurzem einen Rückzieher gemacht. Das heißt, Wolfgang Kubicki ist der einzige Kandidat, der antreten wird für das Amt des Parteichefs. Kubicki ist aber einer, der aneckt. Der ist ja sehr bekannt für die bissigen Sprüche, die er da gern mal raushaut. Vor kurzem hat er den Kanzler einen Eierarsch genannt. Das kommt nicht bei allen in der Partei gut an. Wenn man sich umhört, dann sagen die meisten, die rechnen damit, dass er so über 70% schon bekommen wird in der Abstimmung, aber kein Top-Ergebnis über 90%.
1: Rund um die Brenner-Autobahn drohen wegen einer Demonstration massive Verkehrsbehinderungen. Die wichtige Verbindung zwischen Deutschland und Italien ist bis heute Abend gesperrt. Anwohner protestieren am Brenner gegen Lärm und Feinstaub. Konkret fordern sie einen besseren Lärmschutz an der Autobahn und dass die Fahrverbote nachts und an Sonn- und Feiertagen für die Ausweichstrecke bleiben. Knapp 12 Millionen Autos und 2,4 Millionen Lkw fahren jedes Jahr über den Brenner. Am Flughafen München ist der Betrieb für etwa eine Stunde unterbrochen worden. Grund war eine mutmaßliche Drohnensichtung. Aus München Christine Kerler.
3: Zwei Piloten hatten dem Tower gegen 9 Uhr eine Drohnensichtung gemeldet. Das bestätigte ein Flughafensprecher dem BR. Die Flugsicherung habe daraufhin entschieden, alle Starts und Landungen auf Null zurückzufahren. Kräfte der Bundes- und Landespolizei haben daraufhin das Gelände um den Münchner Airport mit Hubschraubern abgeflogen. Laut Bundespolizei wurden dabei keine verdächtigen Entdeckungen gemacht. Kurz nach 10 Uhr wurde der Flugbetrieb nach Angaben der Bundespolizei daher wieder aufgenommen. Laut dem Flughafensprecher wurden die Check-in-Vorgänge und Sicherheitskontrollen die ganze Zeit über fortgeführt. Chaos sei durch den kurzzeitig ruhenden Flugbetrieb nicht entstanden.
1: Die israelische Armee weitet ihren Einsatz im Süden des Libanon aus. Das Militär rief die Bewohner von 7 Dörfern dazu auf, sofort ihre Wohnungen und Häuser zu verlassen. Zur Begründung hieß es, die islamistische Hisbollah habe die geltende Waffenruhe gebrochen. Die Hisbollah wiederum erklärte, sie habe eine Stadt im Norden Israels mit Raketen angegriffen. Die Organisation begründete dies ihrerseits mit einem Bruch der Waffenruhe durch Israel. Deutschland und Frankreich haben nach Informationen des Spiegel ihre geplanten Gespräche über eine engere Kooperation bei der nuklearen Abschreckung aufgenommen. Der Sicherheitsberater von Bundeskanzler Merz, Sauter, sei am Mittwoch für eine erste Gesprächsrunde nach Paris gereist, berichtet das Magazin. Das nächste Treffen zu diesem Thema ist demnach noch vor der Sommerpause in Deutschland geplant. Merz hat bereits vor 2 Monaten mit dem französischen Präsidenten Macron eine nukleare Lenkungsgruppe eingerichtet. Sie lotet Einzelheiten der Zusammenarbeit aus und plant unter anderem gemeinsame Manöver. Das Wetter in Norddeutschland meist trocken und länger sonnig, aber auch einige zum Teil dichtere Wolken bei 18 Grad auf Sylt und bis 26 Grad im südlichen Niedersachsen. Morgen Sonne und Wolken im Wechsel, vereinzelt Schauer bei 17 bis 24 Grad. Auch am Montag mal sonnig, mal bewölkt mit Schauern, dann 18 bis 23 Grad. Und am Dienstag können neben Schauern auch Gewitter aufkommen. Im Osten bleibt es länger trocken, die Temperaturen 19 bis 25 Grad. Das waren die Nachrichten.
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1: Mit Stau und stockendem Verkehr ab 5 Kilometern. A1 Osnabrück Richtung Bremen, da haben wir gleich 5 Kilometer Stau zwischen Bremen-Brinkum und Arsten. A1 Hamburg Richtung Bremen, zwischen Hamburg-Stillhorn und Maschenerkreuz 8 Kilometer Stau. Wegen Bauarbeiten ist dort nur eine Spur frei. Zur A7, ein Schwerpunkt. Flensburg Richtung Hamburg, zwischen Hennstedt-Ulzburg und Schnelsen-Nord 6 Kilometer Stau nach einem Unfall. A7 Hannover Richtung Hamburg, zwischen Mellendorf und Berghof ebenfalls ein Unfall, nur eine Spur ist frei. Ein Stau, Länge 10 Kilometer. Die Ausweichempfehlung führt Sie ab Mellendorf über die U45. Und Hannover Richtung Flensburg zwischen Hamburg-Heimfeld und dem Elbtunnel 5 Kilometer stockend. Zum Schluss die A352 Richtung A7 zwischen Langenhagen-Kaltenweide und Dreieck Hannover-Nord 5 Kilometer Stau. Allen unterwegs sichere und gute Fahrt.
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4: Mit Johannes Krause. Die Zutaten für einen großen Fußballabend sind da. Weltklasse, Spieler, ausverkaufte Ränge, die größte Bühne des europäischen Vereinsfußballs und die Frage, wer am Ende den berühmtesten Pokal des Clubfußballs in die Höhe stemmen darf. Heute Abend das Champions League Finale. Titelverteidiger Paris Saint-Germain gegen Arsenal, der Club aus London, der noch nie die Königsklasse gewonnen hat. Taufik Khalil.
5: Dieses Finale ist logisch. Englischer gegen französischer Meister, 1,23 Milliarden Marktwert bei Arsenal gegen 1,21 Milliarden bei Paris. Und vor allem, es sind die einzigen Mannschaften außer dem FC Augsburg, die die Bayern geschlagen haben.
6: And it's gonna be for 90 minutes showtime at the biggest stage that you can play in club competition against a tough opponent.
5: Das sei nun für 90 Minuten die größte Bühne, die es im Clubfußball gäbe. Gegen einen harten Gegner, sagt Arsenal-Trainer Mikel Arteta vor dem Finale in Budapest. Die Stimmung bei Arsenal großartig. Gerade erst hat das Team nach mehr als 20 Jahren wieder die Premier League gewonnen.
6: It's a lot of emotion, joy, happiness, being proud. And as well, it's a relief.
5: Emotionen, Freude und Erleichterung habe das gebracht, sagt Arteta, eine gute Grundlage für das Finale. Das Ziel ist klar, am Sonntag gibt's eine Parade im Norden von London.
6: I want to have the parade with the two big trophies.
5: Zwei große Trophäen sollen es dann sein, die präsentiert werden sollen, Meister und Henkelpott, sowie auch Paris mit Trainer Luis Enrique.
7: It's a final, we want to continue with the making history in Paris and to making history, we need to win the second one in a row.
5: Sie wollen Geschichte schreiben und den zweiten Sieg in der Champions League nacheinander, sagt der PSG-Trainer, wohl wissend, dass es nicht so leicht wird wie beim einseitigen 5:0 gegen Inter vor einem Jahr in München.
7: When they are defending, they are great. The best team in Europe, with any doubt.
5: Arsenal habe die beste Defensive in Europa, sagt Enrique. Und sie verwirren, erinnert sich Max Eberl, an die Standardstärke der Londoner bei der Münchner Pleite in der Ligaphase.
8: Sie machen Chaos. Und Chaos kannst du nicht verteidigen.
9: Vier Mann vor Manuel Neuer. Der Ball kommt an den ersten Pfosten und dann ist er drin.
8: Kommen im Block, bleiben lang, bleiben in der Mitte, kommen kurz. Und dann haben sie halt eine herausragende Flankengeber mit Rice und Saka.
5: Ganz anders der Fußball von Paris, auch gegen die Bayern. Überfallartig.
10: Kvaratskhelia bereits im Strafraum, könnte nach innen passen. Riesenchance, Tor! Ousmane Dembélé!
5: PSG gegen Arsenal. Dieses Finale wird aufregend, garantiert.
7: It's going to be an amazing final, exciting final.
5: Und überhaupt nicht vorherzusagen.
4: Paris Saint-Germain gegen Arsenal. Anstoß in Budapest ist bereits um 18 Uhr. Das Spiel werden auch die deutschen Nationalspieler verfolgen im Teamhotel in Frankfurt. Dorthin werden sie am Nachmittag mit dem Bus anreisen, nach dem Training jetzt in Herzogenaurach. Morgen Abend dann vor der Weltmeisterschaft noch das vorletzte Testspiel in Mainz gegen Finnland um 20.45 Uhr. An diesem Wochenende entscheidet sich in Frankfurt am Main, wer neuer deutscher Tischtennismeister wird. Die vier besten Teams der Bundesliga-Saison spielen heute die Halbfinalpartien. Bastian Gerling.
11: Es wartet ein spannender Titelkampf um die Tischtenniskrone. Zum ersten Mal wird die deutsche Meisterschaft im Final-Four-Format ausgespielt, heißt 4 Teams, 3 Spiele, 1 Sieger. Im Halbfinale trifft heute erst Tischtennis-Rekordmeister Borussia Düsseldorf auf den TTC Bergneustadt. Danach spielt der erste FC Saarbrücken gegen Werder Bremen um den Einzug ins Finale. Das Endspiel findet dann morgen um 13 Uhr statt. Saarbrücken gilt als Top-Favorit. Das Team rund um den chinesischen Olympiasieger Fan Zhendong hat in diesem Jahr schon den Pokal und die Champions League gewonnen. Aber auch Düsseldorf hat als erster der Hauptrunde gute Chancen auf die deutsche Meisterschaft.
4: Für Leichtathletik-Fans gibt es Orte, die fast schon Kultstatus haben. Götzis im Mehrkampf zum Beispiel. Das kleine österreichische Dorf in Vorarlberg wird an diesem Wochenende wieder zum Nabel der Zehnkampf- und Siebenkampf-Welt. Martin Raspe ist live für uns vor Ort. Was haben sich die deutschen Mehrkämpfer vorgenommen?
12: Tja, sie wollen auf jeden Fall eine gute Rolle spielen. Sie wollen vorne dabei sein und einer, der will hier gewinnen, das ist Leo Neugebauer, der Weltmeister, der ja auch nicht nur seinen Weltmeistertitel bestätigen will, sondern zeigen will, dass er aktuell der Beste im Zehnkampf ist und sich natürlich auch hier schon mal vorstellen will für die Europameisterschaften im August dann in Birmingham, denn da geht's ja um den Titel in diesem Jahr. Insgesamt sind 4 deutsche Männer im Zehnkampf mit dabei. Niklas Kaul, der Weltmeister von 2019, auch am Start. Bei den Frauen sind es 5 deutsche Starterinnen und die Frauen haben ihre erste Disziplin, den Hürdensprint, schon hinter sich. Schnellste war Talia Brooks, die WM-Dritte aus den USA. Und aus deutscher Sicht waren das sehr solide Ergebnisse zum Start.
4: In Götzis sind wir dann am Nachmittag immer wieder live mit dabei.

0: Wenn er Garage fahren will, erkennt sein Auto ein Hindernis, obwohl gar keins da ist.
1: Das erste Hindernis, was keins war, hat das Auto jetzt schon eine Notbremsung eingelegt.
0: Auslöser ist offenbar ein Regenabfluss, den die Ultraschallsensoren irrtümlich als Hindernis deuten. Folge: Warnton und automatische Bremsung.
1: Also es ist schon so, dass ich das generell ausmache, weil es eigentlich nichts bringt, weil es ja immer hinderlich ist. Und es ist natürlich besser, als wenn es einmal mehr bremst als zu wenig. Aber natürlich ist es nicht die Hilfe, die man von so einem Assistenten erwartet.
0: Die Werkstatt konnte das Problem bislang nicht lösen. BMW erklärt auf Anfrage, dass eine quer zur Fahrbahn verlaufende Abflussregenrinne in seltenen Fällen tatsächlich ein Ultraschallecho auslösen könne. Auch die Redaktion der Autofahrerzeitung Automotorsport bekommt immer mehr Beschwerden über fehlerhafte Assistenzsysteme, sagt Redakteur Claudius Mainz.
2: Wir haben so in den letzten ein, zwei Jahren immer mehr Zuschriften von Lesern, die wirklich verzweifelt sind mit ihren modernen Autos, die nicht weiter wissen, weil eben auch die Werkstatt nicht weiter weiß. Wir reden ja über Software-Defined Vehicles. Da kann man nicht durch einen Kniff mal eben was reparieren, sondern man ist angewiesen auf Herstellervorgaben. Ja, und wenn der Hersteller auch nicht weiter weiß, dann ist der Autofahrer sehr schnell verzweifelt.
0: Assistenzsysteme können Fahrer aber auch in kritischen Situationen irritieren. Klaus Kielbasiewicz war jahrelang Streifenbeamter bei der Polizei. In seinem Ford Transit greift beim Überholen immer wieder der Antikollisionsassistent ein. Kielbasiewicz zeigt das in der Praxis.
3: Das Auto hat jetzt gedacht, ich fahre auf. Das hätte ja auch ein Stauende sein können oder so, das weiß das Auto ja nicht. Das hat nur gesehen, ich nähere mich schnell einem Vorausfahrenden, hat automatisch eine Warnung rausgegeben, hat eingebremst und hat auch verhindert, dass ich richtig lenken kann.
0: Deshalb deaktiviert er vor jeder Fahrt mehrere Assistenzsysteme manuell. Ford verweist dagegen auf die hohe Sicherheitsbewertung des Modells durch die Organisation Euro NCAP. Für Autoexperte Mainz ist klar, manche Systeme retten Leben, andere sorgen eher für Ablenkung.
2: Wenn zum Beispiel der Notbremsassistent den Radfahrer im letzten Moment sieht, den man sonst im Halbdunkel nicht gesehen hätte, dann reden wir über etwas sehr Sinnvolles. Wenn allerdings ein Auto nicht aufhört zu piepsen und man dann die Konzentration verliert, kann man diskutieren, ob dieser Assistent nicht vielleicht überflüssig ist.
0: Probleme gibt es aber auch beim sogenannten automatischen Fernlicht. Alf Meyer fährt ein chinesisches Auto vom Typ BYD Dolphin. Auf dessen Abblendautomatik will er sich aber nicht mehr immer verlassen.
4: In dem Moment, wo ich vor mir ein Auto habe, das in meine Richtung fährt vor mir, da schaltet er nicht von Fernlicht auf normales Abblendlicht um und damit blende ich ja meinen Vorausfahrenden.
0: Für Meyer ist das ein Zeichen dafür, dass manche Technik noch nicht ausgereift ist. Die Kunden fungierten in solchen Fällen quasi als Testfahrer. Automotorsportredakteur Mainz spricht in diesem Zusammenhang von sogenannter Bananenreifung. Produkte kämen unfertig auf den Markt und würden erst später per Software-Update verbessert. Doch nicht nur Assistenzsysteme stehen in der Kritik. Immer mehr Fahrzeugfunktionen werden durch Touchscreens gesteuert. Der ADAC sieht darin ein Sicherheitsrisiko.
5: Bis man dann wirklich das gefunden hat, was man im System sucht, dauert es halt. Und da muss man tatsächlich länger hingucken. Und das stellt natürlich ein Risiko im Straßenverkehr dar, weil man länger mit einem Blindflug auf der Straße unterwegs ist.
0: Moderne Technik soll das Autofahren eigentlich einfacher und sicherer machen. Viele Fahrer erleben zurzeit noch das Gegenteil.
6: Viele Autofahrer sind genervt, weil die Assistenzsysteme in ihren Pkw teilweise falsche Hinweise geben oder unbegründet in die Fahrt eingreifen, Ulrich Zislat berichtet.

0: Es ist jetzt 11.45 Uhr.
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2: Mit Clemens Nicol. Brennerroute ist komplett gesperrt. Die Einsatzkräfte in Österreich, Italien und auch Deutschland bereiten sich auf erhebliche Verkehrsbehinderungen in der Alpenregion vor. Wegen einer Demonstration auf der Brenner Autobahn ist die wichtige Transitroute heute stundenlang dicht. Die Proteste richten sich gegen die Belastung der Brenner Anwohner durch den Verkehr. Vor der Sperrung wurden aus Süddeutschland und Österreich zunächst keine Staus gemeldet. Flugverkehr in München vorübergehend gestoppt. Wegen einer mutmaßlichen Drohnensichtung hat der Flughafen München am Vormittag den Betrieb zeitweise eingestellt. Zwei Piloten hatten beim Landeanflug eine verdächtige

0: Wahrnehmung gemeldet. Daraufhin wurden die Start- und Landebahnen gesperrt und der Vorfall überprüft. Ein Sprecher der Bundespolizei teilte mit, man habe keine Gefährdung festgestellt. Der Flugverkehr wurde wieder freigegeben. FDP stellt sich neu auf. In Berlin sind die Delegierten zum FDP-Bundesparteitag zusammengekommen. Auf der Tagesordnung steht die Neuwahl der Parteispitze. Einziger Kandidat für den Vorsitz ist der bisherige Vize Kubicki. Die Wahl ist für den Nachmittag geplant. G7 fordern besseren Schutz im Internet. Die G7-Digitalminister haben sich bei einer Konferenz in Paris zum Schutz von Kindern und Jugendlichen in Online-Diensten auf gemeinsame Grundsätze geeinigt. Dazu zählen etwa eine Altersüberprüfung und der Kampf gegen illegale Inhalte. Verwesender Buckelwal wird an Land gezogen. Auf der dänischen Insel Anholt ist der Kadaver des auch Timmy genannten Buckelwals an Land gebracht worden. Seit mehr als 2 Wochen treibt der von Fäulnisgasen aufgeblähte Wal vor der Urlaubsinsel im flachen Wasser. Kommende Woche soll der Kadaver direkt am Strand untersucht werden.
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2: Olympia. Die einen denken da an magische Sportmomente und große Emotionen, die anderen an hohe Kosten und Verkehrschaos. Die Olympischen und Paralympischen Spiele sollen nach Deutschland kommen im Jahr 2036, 40 oder 44. Es gibt gleich mehrere Interessenten: München, die Region Köln-Rhein-Ruhr, Berlin und Hamburg. Auch die Bewohner dürfen mitreden, abstimmen, ob sie die Spiele überhaupt haben wollen. In München wurde bereits Ja gesagt und auch in der Region Köln-Rhein-Ruhr. In Hamburg entscheiden die Bürgerinnen und Bürger morgen, ob sie die olympische Flamme in ihre Stadt holen wollen. Sophia Stritzel hat sich für unsere Deutschlandreportage in der Hansestadt umgehört und den Kopf hinter der Olympiabewerbung begleitet.
3: 7.30 Uhr morgens in Hamburg-Altona. Graue Wolken hängen tief am Himmel. Vereinzelt platschen Regentropfen auf die Straße. Steffen Rücke läuft trotzdem, schnell und routiniert. Er trägt schwarze Sportkleidung, hat kurze graue Haare, eine schlanke Gestalt.
4: Ich krieg den Kopf komplett frei. Also ich komme zum Durchatmen.
3: Durchatmen, eine seltene Gelegenheit. Denn der 52-Jährige hat eine Mission. Er will die Olympischen und Paralympischen Spiele im Jahr 2036, 40 oder 44 nach Hamburg holen. Rot-weiße Barken, Bauzäune. Immer wieder versperren sie Röke den Weg. Der Morgenlauf wird zum Hindernisparcours und damit auch ein bisschen zum Sinnbild seiner Aufgabe. Denn die Zeit drängt. Es ist Ende März. In etwa 2 Monaten stimmen die Hamburgerinnen und Hamburger ab, ob sie das olympische Feuer überhaupt haben wollen. Und Steffen Röke soll sie als Leiter der Hamburger Olympia-Projektgruppe überzeugen.
4: Ich glaube, jetzt ist es ehrlich gesagt ein richtiger Endspurt bis zum Referendum am 31. Mai. Und ansonsten ist es, glaube ich, so ein bisschen wie im Sport. Also jedes Training ist wichtig, jeder Termin ist wichtig, jede Begegnung mit Bürgerinnen und Bürgern.
3: Auch an diesem Tag wird er wohl erst gegen 22 Uhr Feierabend haben. Der promovierte Jurist pendelt zwischen Berlin und Hamburg, hat vorher als Abteilungsleiter Sport im Bundesministerium des Inneren gearbeitet. Bereits als Kind gehörte der Sport fest zu seinem Leben.
4: Wir haben jedes Wochenende auf einem Sportplatz verbracht. Und ich habe dabei gesehen, dass die Vereine die Orte sind, wo sich die Menschen treffen. Über alle Grenzen hinweg, über politische Positionen oder alle Parteilager hinweg. Und das ist unglaublich wertvoll. Das hält unsere Gesellschaft zusammen.
3: Auch deshalb sieht der Olympia als Chance für die Hansestadt. Röke ist an der Elbe angekommen, macht eine kurze Pause. Verschwitzt blickt der Olympia-Visionär über den Fluss, der vor ihm träge und grau dahinfließt.
4: Also wenn ich jetzt hier rüber gucke über die Elbe, dann weiß ich, dort wird das Klettern stattfinden mit einer irgendwie fantastischen Kulisse. Das passt sich hier ein in Hamburg.
3: In kurzen Clips präsentieren Hamburger Senat und Sportbund ihre Pläne für die Spiele. Die Idee, ein Olympia mitten in der Stadt. Wettkämpfe an den Orten, für die Hamburg bekannt ist. Auf der Binnenalster, wo noch die Alsterschwäne ihre Runden ziehen, soll auf schwimmenden Pontons die Eröffnungsfeier stattfinden und 3x3 Basketball gespielt werden. Das Konzept sieht kurze Wege vor. Der größte Teil der Wettkampfstätten soll in einem Radius von 7 Kilometern liegen. Und Olympia soll Kinder und Jugendliche dazu bringen, sich mehr zu bewegen. Das Ziel: 5 Stunden Sport und Bewegung pro Woche in der Schule. Kinder, die sich zu wenig bewegen. In der Grund- und Stadtteilschule Alter Teichweg kennen sie das Problem. Denn hier in Hamburg-Dulsberg leben viele Familien, die wenig haben. Die Wohnungen sind oft klein, Geld für Vereine fehlt, erzählt Sportlehrer Christian Andresen, während er schnellen Schrittes über einen langen Flur eilt.
5: Wir sehen, dass die Kinder nicht ausgelastet sind, dass sie vielleicht auch Probleme haben, ihre Emotionen zu äußern oder damit umzugehen. Klar, die gesundheitlichen Auswirkungen, dass die Kinder fettleibig dann auch sind.
3: Aber in seiner Schule passiert bereits das, was wohl ganz im Sinne der olympischen Idee wäre. In einigen Klassenstufen sind 4 Sportstunden in der Woche die Regel. Auch beispielsweise in den Pausen wird auf Bewegung gesetzt.
5: Jetzt laufen wir gerade an der Schwimmhalle vorbei.
3: Christian Andresen führt über das riesige Gelände. Schwimmhalle, Boulderwand, Hallen für Badminton und Volleyball. Sport- und Bewegungsangebote gibt es zahlreich. Andresen beobachtet, dadurch verändert sich auch das Miteinander.
5: Dass es weniger Streit gibt, dass man auch weiß, okay, ich muss mal zurückstecken, ich kann nicht immer gewinnen. Ich muss auch mal akzeptieren, wenn jemand anders besser ist oder ich kann auch mal dem Schwachen helfen. Das sind einfach Sachen, die man im Sport auch lernt.
3: Mehr Bewegung für alle ist das eine. Das andere, der Traum eines Tages selbst bei Olympia dabei zu sein. Auch der ist in den vielen Sporthallen der Grund- und Stadtteilschule Alter Teichweg präsent. Denn mehr als 400 der gut 1800 Schülerinnen und Schüler sind Leistungssportler, erzählt Andresen. Der Lehrer öffnet eine weitere Tür.
6: 3-2-1, Hamburg!
3: Volleyballtraining, Klasse 11 bis 13. Eine große Halle, 2 Netze, viele Bälle. Hier üben die Profis von morgen, wie Josephine Wehner. Die 18-Jährige liebt den Sport im Team, ist fasziniert von Olympia.
7: Ich finde das einfach total toll, weil das so die höchste Stufe ist, die man erreichen kann.
3: Inzwischen hat der Mann, der Olympia nach Hamburg holen will, seinen Morgenlauf beendet. Steffen Röke steigt in den Lift eines Bürohauses nahe der Alster. Dienstbeginn.
8: Moin. Jo, jetzt geht's los. Erste Mails angucken. Super gespannt. Wir haben am Wochenende bei ganz vielen Veranstaltungen. Bin ganz gespannt zu hören von allen, die dann auch von den verschiedenen Terminen berichten, wie es so war.
3: Das Interesse an den Plänen scheint groß in der Stadt. Allein an diesem Wochenende waren sie auf zahlreichen Veranstaltungen.
9: Ich war Samstag bei der integrativen Kinderolympiade. Ja.
3: Präsenz zeigen, darum geht es. Aber auch darum, möglichst viele Hamburger mitzunehmen. Deshalb wurden im vergangenen Jahr Dialogrunden veranstaltet. Bürgerinnen und Bürger konnten sich mit Ideen und Sorgen am Bewerbungskonzept beteiligen und informieren. Verbesserungsvorschläge gab es zu Themen wie Nachhaltigkeit, soziale Teilhabe oder Inklusion. Mehr als 3000 Hamburger haben mitgemacht.
8: Olympia ist das, was wir draus machen. Und wir ist in dem Fall alle Hamburgerinnen und Hamburger. Und Stimmung, wir können das aufnehmen. Also wir können Bedenken, Sorgen, wir können Änderungsvorschläge der Hamburgerinnen und Hamburger einarbeiten ins Konzept. Wir können die Spiele so gestalten, dass die zu Hamburg passen und so, wie sie sich die Menschen eben auch wünschen.
3: Manche wünschen sich allerdings, dass das olympische Feuer überhaupt nicht kommt. Längst hat sich Widerstand formiert. Die, die Nein sagen, treffen sich alle 2 Wochen. Hinter einem mit bunten Stickern beklebten Tor in einem roten Haus in Hamburg-Altona.
10: Wir haben jetzt etwas über 5 Wochen noch Zeit.
3: Besprechung von No Olympia. Eng an eng sitzen rund 20 Personen im Stuhlkreis. Es ist Mitte April. Geplant wird eine Plakataktion. Sie wollen ihr Nein in der Stadt sichtbar machen.
10: Ich glaube, Team 1 könnte sich sonst auch noch vorstellen, vielleicht den Uni-Hauptcampus zu übernehmen.
3: Sie sind Studierende, Rentner.
11: Wir müssen hier kurz unterbrechen. In der Info der Verkehrsservice. Achtung, ein Falschfahrer auf der B65 Minden-Bad Nendorf. Zwischen Stadthagen West und Stadthagen Ost kommt Ihnen ein Falschfahrer entgegen. Fahren Sie bitte äußerst rechts und überholen Sie nicht. Ich wiederhole nochmal, auf der B65 Minden-Bad Nendorf zwischen Stadthagen West und Stadthagen Ost ist ein Falschfahrer unterwegs. Vorsicht dort bitte in beiden Richtungen.
3: Bildung und Jugendhilfe investiert werden. Weil
12: die 4 bis 5 Milliarden Euro die Stadt kosten werden und die uns mit unglaublichen Nebenwirkungen belasten, die einfach für Jahrzehnte spürbar sind. Wenn das Geld einmal ausgegeben ist, fehlt es halt an anderer Stelle.
3: Maudrichs Befürchtungen? Steigende Mieten, falsch kalkulierte Kosten, Bewegungseinschränkungen für Anwohner während der Spiele. Ihm gegenüber sitzt Mo Petersen, Aufmerksam hört sie zu.
6: Wir können die Klimaschutzgesetze nicht umsetzen mit Olympia, weil der CO2-Ausstoß so gigantisch wird durch Olympia und Hamburg das nicht ausgleichen kann, was wir uns eigentlich vorgenommen haben, klimaneutral zu sein 2040.
3: Peter Wils hat einen anderen Grund, dagegen zu sein. Er ist davon überzeugt, dass Hamburg Olympia einfach nicht kann.
13: Dieser Hamburger Senat und diese Hamburger Verwaltung halte ich nicht für fähig, irgendwie eine Veranstaltung in diesem Maße hinzukriegen. Sie verkünden große Pläne, fangen an und mitten in der Umsetzung stellen sie fest, huch, das geht ja gar nicht.
3: Bereits 2015 wollte sich Hamburg für die Spiele bewerben. Nur Olympia rief zum Neinsagen auf, damals mit Erfolg. Jetzt hoffen sie, dass ihnen das wieder gelingt. Hamburg zwischen Sorgen und Euphorie. Ende April am Hamburger Jungfernstieg. Hier demonstrieren die, die Ja sagen. Bunte Olymp-Ja-Fahnen werden geschwenkt, DJs legen auf. Es wirkt wie der Versuch einer vorolympischen Party. Mittendrin schaukelt Doris Lenz im Takt der Musik.
14: Wirtschaft wird angekurbelt. Wir werden in der Welt hörbar und sichtbar.
3: Auch Sven Jürgensen will mehr Sichtbarkeit von behinderten Menschen im Segelsport. Er trägt einen roten Trockenanzug, will gleich wieder raus aufs Wasser, auf die Alster, die neben den Demonstrierenden schwappt.
15: Wir haben zu wenig Barrierefreiheit. Nur 7% der Sportvereine sind inklusiv.
14: Danke fürs Helfen.
3: Auch Olympia-Organisator Steffen Rühlke ist da. Bedankt sich bei Helfern, die Flyer verteilen, schüttelt Hände, macht Fotos. Ihn beschäftigt gerade eins.
16: Ich finde das tatsächlich schon eine Herausforderung, dass den Menschen eingebläut werden soll, dass das Geld, was angeblich für Olympia ausgegeben wird, sonst für was anderes ausgegeben werden sollte. Also dass tatsächlich glatte Lügen und Falschbehauptungen in die Welt gesetzt werden. Wir haben Ausgaben von 4,8 Milliarden Euro und die werden, was das Durchführungsbudget angeht, durch die Einnahmen gedeckt,
3: sagt er und schlängelt sich weiter durch die Menge, die lückenhaft bleibt. Am Ende werden rund 1.400 Teilnehmende gezählt, deutlich weniger als von den Veranstaltern erwartet.
17: Moin für Olympia.
3: Rüke macht trotzdem unbeirrt weiter.
17: Ich flieg zu Hause.
3: Mitte Mai, 8 Uhr morgens in der Innenstadt. 2 Wochen bleiben bis zum Referendum. Der Leiter der Hamburger Olympia-Projektgruppe verteilt bunte Flyer, die nicht alle annehmen wollen.
18: Nee, bin ich echt nicht dafür.
3: Doch von einem Nein beim Referendum am 31. Mai will Steffen Rühlke nichts hören.
16: Gibt's nicht.
3: Heißt es da nur. Und schon streckt er dem nächsten Passanten einen Flyer entgegen. Für Olympia.
2: Hamburg vor der Olympia-Entscheidung, das war die Deutschland-Reportage von Sophia Stritzel. 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
1: Um 12 Uhr mit Felix Sprung. Auf ihrem Bundesparteitag in Berlin will die FDP an diesem Wochenende einen Neuanfang einleiten. Am Nachmittag soll der bisherige Vize Wolfgang Kubicki zum neuen Parteichef gewählt werden. Aus Berlin Clemens Schulze.
2: Der jetzige Parteichef Christian Dürr ist gerade mal ein Jahr im Amt. Er hatte den Posten nach der schweren Niederlage bei der Bundestagswahl von Christian Lindner übernommen. Dürr war es aber nicht gelungen, das Ruder herumzureißen. Jetzt zieht er zugunsten von Wolfgang Kubicki zurück. Zum Auftakt des Parteitages warnte Dürr davor, die FDP abzuschreiben. Man habe die Lehren aus den Wahlniederlagen gezogen. Er beschrieb Deutschland als ein Land in der Krise. Am Rande des Parteitages sagte der Kandidat für den Parteivorsitz Wolfgang Kubicki der ARD, er schaue entspannt auf die Wahl am Nachmittag. Die Größe der Aufgabe werde ihm wohl erst nach dem Parteitag bewusst.
1: Der Brennerpass ist bis zum Abend in beiden Richtungen gesperrt. Anwohner demonstrieren dort gegen die starke Verkehrsbelastung. Aus der NDR-Nachrichtenredaktion Petra Mittermeier.
3: Auf italienischer Seite gilt die Sperrung bis 20 Uhr, auf österreichischer Seite bis 19 Uhr. Grund ist eine große Protestkundgebung gegen den massiv gestiegenen Verkehr über den Brenner. Allein Lkw-Fahrten haben auf der wichtigen Route zwischen Deutschland und Italien seit 2010 um rund 40% zugenommen. In Südtirol haben Verkehrspolizei und Zivilschutz heute ihre Präsenz verstärkt. Viele Urlauber haben ihre Reisepläne aber schon an die angekündigte Sperre angepasst, sind schon gefahren oder fahren später, um einem Verkehrschaos auszuweichen.
1: Bundesfamilienministerin Prien hat eine gesetzliche Begrenzung der Bildschirmzeit von Kindern ins Spiel gebracht. Der Welt am Sonntag sagte die CDU-Politikerin, Kinder unter 3 Jahren sollten überhaupt keinen Kontakt zu digitalen Endgeräten haben. Schon jetzt sehe man dramatische Folgen, wenn Kinder ständig am Bildschirm hingen. Prien verwies auf das bürgerliche Gesetzbuch, das auch andere Pflichten von Eltern regele, etwa die gewaltfreie Erziehung. Eltern müsse viel deutlicher gemacht werden, welche Folgen ihr Verhalten für die Entwicklung ihrer Kinder hat. In der Debatte um die Finanzierung der Pflegeversicherung sucht die Bundesregierung nach Lösungen. Der stellvertretende Vorsitzende der Unionsfraktion Stegemann will Erwachsenen Kinder stärker in die Verantwortung nehmen. Aus Berlin Ruth Kirchner.
4: Derzeit gilt, nur wer mehr als 100.000 Euro brutto im Jahr verdient, muss sich an der Finanzierung eines Heimplatzes der Eltern beteiligen. Stegemann sagte der neuen Osnabrücker Zeitung, diese Grenze sei mehr oder weniger willkürlich. Der CDU-Politiker verteidigte zudem seinen Vorstoß, bei der Finanzierung der Pflegekosten auch Wohneigentum stärker heranzuziehen. Eltern würden ihr Hab und Gut oft rechtzeitig verteilen. Man bringe sozusagen das Erbe in trockene Tücher, sagte Stegemann. An diese, so wörtlich, Umgehungs Tatbestände müsse man ran, ob beim Eigenheim oder bei anderem Vermögen.
1: Der tote Buckelwal, der seit mehr als 2 Wochen im flachen Wasser vor der Küste Dänemarks lag, ist geborgen worden. Ein Unimog zog den Kadaver heute früh mit einer Seilwinde auf den Strand der Insel Anholt. Walforscher wollen das tote Tier in der kommenden Woche obduzieren. Der Buckelwal war Ende März erstmals vor Timmendorfer Strand gestrandet. Später wurde er in die Nordsee transportiert und dort ausgesetzt. Experten kritisierten die Aktion als Tierquälerei. Das waren die Nachrichten. Das Wetter in Norddeutschland. Meist trocken, teils länger sonnig, teils dichte Wolken, 18 bis 26 Grad. In der Nacht überwiegend trocken, gebietsweise Nebel. In Südniedersachsen kann es regnen, Tiefstwerte 13 bis 8 Grad. Morgen bis auf einzelne Schauer trocken, im südlichen Niedersachsen mehr Schauer, Höchstwerte 17 bis 24 Grad und am Montag Sonne, Wolken und meist trocken bei 18 bis 23 Grad. Es ist gleich 12.04 Uhr.
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1: Achtung, Falschfahrer auf der B65 Minden-Bad Nenndorf. Zwischen Stadthagen West und Stadthagen Ost kommt Ihnen ein Falschfahrer entgegen. Fahren Sie bitte äußerst rechts und überholen Sie nicht. Auf der B65 Minden-Bad Nenndorf zwischen Stadthagen West und Stadthagen Ost ist ein Falschfahrer unterwegs. Bitte Vorsicht in beiden Richtungen. Alle Informationen zur Verkehrslage im Norden gibt es auf ndr.de und in unserer App. Hier nur so viel zu Stau oder stockendem Verkehr ab 5 Kilometern Länge. A1 Osnabrück Richtung Bremen zwischen Bremen-Brinkum und Arsten 5 Kilometer. A1 Hamburg Richtung Bremen zwischen Hamburg-Stillhorn und Maschener Kreuz 8 Kilometer. Dort ist nur eine Spur frei. A7 Flensburg Richtung Hamburg zwischen Hennstedt-Ulzburg und Schnelsen-Nord 6 Kilometer nach einem Unfall. Allen unterwegs eine gute Fahrt.
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5: Mit Achim Hofbauer. Leon Neugebauer ist nicht nur Weltmeister, er ist auf dem Papier eigentlich an diesem Wochenende auch der Favorit beim Mehrkampf-Meeting in Götzis in Vorarlberg. Das Problem nur, letztes Jahr hat es für ihn nur zu Rang 5 gereicht in Österreich. Heute soll es besser werden für ihn, auch um sich ein gutes Feeling für die EM im August zu holen. Martin Raspe ist für uns live im Stadion. Ja, Martin, traust du es ihm zu oder glaubst du, ihm macht wieder einer einen Strich durch die Rechnung?
6: Nein. Leo Neugebauer, ganz klar hier der Favorit in diesem Zehnkampf. Und er hat seine erste Disziplin gerade eben vor 2 Minuten hinter sich gebracht, den 100-Meter-Sprint. Und für ihn, ja, er war nicht der Schnellste in seinem Lauf, aber für ihn eine ordentliche Zeit, 10,76 Sekunden. Damit ist er etwas mehr als ein Zehntel über seiner Bestleistung. Also das ist völlig in Ordnung, dieser Start. Er hat auch die Faust geballt im Ziel und hat gesagt, jawohl, damit bin ich zufrieden. Das war ein Einstieg, so wie ich mir den gedacht habe. Und dann kommen ja die nächsten Disziplinen, in denen kann er ja dann beweisen, dass er der Weltmeister ist und dass er auch hier mindestens einer der Favoriten auf die Plätze 1, 2, 3 ist.
5: Ja, Martin, die deutschen Frauen haben ihren ersten Wettbewerb ebenfalls schon hinter sich. Wie ist denn für die gelaufen?
6: Ja, eigentlich auch sehr gut. Vor allem müsste man Sophie Weißenberg erwähnen, die Leverkusenerin. Viele erinnern sich, bei den Olympischen Spielen in Paris beim Einlaufen, da hat sie sich einen Achillessehnenriss zugezogen und konnte als eine der Medaillenkandidatinnen dann nicht an den Olympischen Spielen teilnehmen. Und heute feiert sie im Mehrkampf ihr Comeback. Also nach über 20 Monaten ist sie wieder am Start in einem Mehrkampf. Und für sie war der Start exzellent. Sie ist gleich Bestleistung gelaufen. Über die Hürden, hat die Hände vors Gesicht geschlagen und hat gesagt, mein Gott, das kann ich gar nicht glauben, dass es so gut läuft. Hoffentlich geht es so weiter. Es sind insgesamt 5 deutsche Starterinnen mit dabei. Alle sehr solide in den Wettkampf gestartet und das verspricht wirklich viele gute Leistungen.
5: Soweit Martin Raspe, wir bleiben dran. Und von Vorarlberg geht's jetzt für uns nach Hamburg. Da steigt heute der Halbfinaltag beim Final Four der Handball European League. Und eine Sache ist schon kurios, es gibt heute genau dieselben Halbfinalpaarungen wie vor einem Jahr. Der Vorjahressieger Flensburg trifft auf Melsungen und zuvor ab 12.30 Uhr Kiel auf Montpellier. Und live in der Halle ist für uns mein Kollege Thomas Groß. Ja, Thomas, ich sag's mal so, es ist so ein bisschen das Turnier der Enttäuschten. Immerhin winkt dem Sieger aber am Ende beim Titelgewinn idealerweise der heiß ersehnte Champions League Platz und der wäre vor allem in Sachen Finanzen relativ lukrativ. Über welche Summen reden wir denn da im Handball?
7: Also wenn man das mal auf den THW Kiel guckt, die ja jetzt zweimal in Folge es nicht geschafft hat, dann macht das ungefähr ein Loch von 1 Million Euro. Und das ist natürlich im Handball schon eine Riesensumme. Deshalb stehen gerade die norddeutschen Clubs, nämlich der THW Kiel und der Titelverteidiger SG Flensburg-Handewitt hier doch schon enorm unter Druck. Die müssen natürlich gucken, dass sie jetzt endlich wieder reinkommen in die Königsklasse. Die SG Flensburg-Handewitt ist der Titelverteidiger. Der THW Kiel wartet seit 6 Jahren auf einen internationalen Titel. Also das wird schon spannend hier. Die beiden Halbfinals vom letzten Jahr. Im letzten Jahr war es wirklich so, dass ein Tor entschieden hat, wer dann am Ende ins Finale gekommen wird hier. Und etwa 10.000 Zuschauer, wenn ihr heute erwartet.
5: Ja, Thomas, 4 Teams wollen diesen Titel. Wem traust du es am ehesten zu?
7: Also, wenn ich ganz ehrlich bin, alle haben so ein bisschen das Problemchen mit sich rumzutragen. Der THW Kiel hat Verletzte, Flensburg auch nicht so richtig in Form. Melsungen kommt so langsam wieder in Schwung. Montpellier gerade als frisch gepackter Pokalsieger hier nach Hamburg gereist, vielleicht mit dem größten Selbstvertrauen. Aber unterm Strich würde ich sagen, kann ich mir gut vorstellen, dass es morgen ein norddeutsches Finale gibt zwischen Kiel und Flensburg.
5: Soweit Thomas Groß. Wir bleiben dran und wechseln jetzt nach Paris zum Tennis. Große Namen da heute zu sehen bei den French Open. Francisco Cerundolo, Coco Gauff, Naomi Osaka, aber einer stiehlt ihnen allen so ein bisschen die Show, und zwar ein junger Spieler aus Frankreich, der einen richtigen Hype ausgelöst hat, Guido Ringel. Was macht denn diesen Moïse Kouame denn so besonders?
8: Also 17 Jahre jung, die Nummer 318 der Welt, weil er eben noch in der Entwicklung steckt. Mit 17 Jahren kann man ja schon kaum die Nummer 1 sein. Deswegen hat er hier eine sogenannte Wildcard bekommen, also einen freien Startplatz des Veranstalters, und der hat halt alles drauf, was es braucht, um ein Star zu sein und auch um das Publikum mitzureißen. Also Tennis spielen kann der mit 17 schon wie kaum ein anderer. Hat die ersten beiden Runden hier bravourös überstanden mit sehr mutigem Tennis. Und er hat halt alle Show-Elemente schon verinnerlicht und gelernt. Und das mit 17 Jahren. Er weiß, wie man die Zuschauer packt, damit die Unterstützung da ist. Natürlich flippen die Franzosen hier aus. Er ist auch wie jeder Titelseite der Sportzeitungen. Es gibt Karikaturen über ihn. Also mit seinen 17 Jahren hat er sozusagen schon alle Aufmerksamkeit auf sich gezogen, spielt heute gegen Alejandro Tabilo aus Chile, und eventuell ist auch da die nächste Überraschung drin.
5: Guido Ringel war das live aus Paris. Wir schalten am Nachmittag regelmäßig zu ihm.
9: 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Am Mikrofon ist Jörg Brandscheid. Rund um die Brenner Autobahn wurde für heute wegen einer Demonstration mit massiven Verkehrsbehinderungen gerechnet. Die wichtige Verbindung zwischen Deutschland und Italien ist bis heute Abend gesperrt. Anwohner protestieren am Brenner gegen die zunehmende Belastung durch Lärm und Feinstaub. Knapp 12 Millionen Autos und 2,4 Millionen Lkw fahren jedes Jahr über den Brenner. Doch heute ist es sehr, sehr ruhig. Oliver Schosch.
10: Mit dem Beginn der Brennersperre um 11 Uhr auf österreichischer Seite ist es schlagartig ruhiger geworden in Matrei am Brenner. Das Rauschen der Autobahn ist verstummt, es fährt nur noch ab und an ein Zug vorbei und die Anwohner fahren noch mit Autos und Motorrädern auf der Bundesstraße zwischen den Orten hin und her. Ab 13 Uhr bis zum Nachmittag führt der Protestinitiator, der parteilose Bürgermeister von Gries am Brenner, Karl Mühlsteiger, protestierende Anwohner auf die Autobahn zu einer Demonstration mit Kundgebung. Das Ganze findet in Matrei am Brenner statt. Bei der Protestaktion will auch der Landeshauptmann von Tirol, Anton Matle, von der konservativen ÖVP mit dabei sein, als Privatperson. Er zeigte sich solidarisch mit den Anwohnern, wohingegen es von der österreichischen Bundesregierung und aus Bayern Kritik an der Aktion gab. Die Anwohner fordern einen besseren Lärmschutz, eine höhere Lkw-Maut und Maßnahmen dafür, dass mehr Güterverkehr auf die Schiene verlagert wird. Pro Jahr fahren etwa 2,5 Millionen Lkw und 12 Millionen Pkw über den Brennerpass. Auf dem Brenner ist es am Morgen vor der Sperrung nicht zum erwarteten Verkehrschaos gekommen. Es gab offenbar nicht so viele Urlauber, die noch schnell mal eben durchfahren wollten. Sie haben sich offenbar eher den Rat der Polizei zu Herzen genommen, am heutigen Tag auf Fahrten durch Tirol zu verzichten. Befürchtet wird noch ein mögliches Verkehrschaos den ganzen Tag über auf anderen Alpenpässen, auf der Inntal-Autobahn und im südlichen Bayern, weil Lkw und Autofahrer Alternativrouten zum Brennerpass wählen könnten.
9: Wolfgang Kubicki ist auf dem Weg zum Parteichef der FDP. Heute hat der Parteitag in Berlin begonnen. Am Nachmittag steht die Wahl des neuen Vorsitzenden an. Und weil es keinen Gegenkandidaten gibt, läuft alles auf Kubicki hinaus. Er übernimmt eine FDP, die in einer tiefen Krise steckt. Unsere Hauptstadtkorrespondentin Lissy Kaufmann hat mit Wolfgang Kubicki gesprochen.
11: Wer Veränderung will, sollte sich kleine Etappenziele setzen. Das sagen Verhaltenstherapeuten und das weiß auch Wolfgang Kubicki.
12: Ja, das Ziel ist tatsächlich zunächst einmal in der Öffentlichkeit aufzutreten.
11: In der Öffentlichkeit auftreten. Ein kleiner Schritt für Kubicki, aber ein großer für die FDP. Eine Partei, die im politischen Berlin nichts mehr zu sagen hat und in den Umfragen bei 4% herumkrebst. Er soll also helfen. Wolfgang Kubicki, 74 Jahre alt, FDP-Urgestein, Weißweinliebhaber und, wie er selbst sagt, gern gesehener Gast in Talkshows.
12: Und das liegt wahrscheinlich daran, dass ich entweder einen lustigen Eindruck vermittle oder das anspreche, was die Leute auch in ihrem Kopf haben, nur nicht so formulieren können wie ich.
11: Wenn Kubicki formuliert, kommt schon mal ein Begriff wie Eierarsch raus, womit er den Kanzler meint. Der hatte die FDP für politisch tot erklärt.
12: Dann habe ich mir gedacht, das werden wir dir mal zeigen.
11: Die FDP, also Kubicki, will es dem Kanzler zeigen. Und der ruft später an und meldet sich.
12: Mit dem einleitenden Satz, hier ist der Eierarsch.
11: Eigentlich aber will Kanzler Friedrich Merz dem designierten FDP-Parteichef Wolfgang Kubicki nur gratulieren. Und solange der Kanzler noch anruft, ist die FDP vielleicht doch noch nicht ganz tot. Kubicki ist jedenfalls auf Krawall gebürstet und denkt gar nicht daran, so zu werden wie andere Politiker.
12: Wir haben uns angewöhnt, mit einem unglaublichen Politiker sprechen, mit so einer Agentursprache, die Menschen zu beglücken. Und das finden die mittlerweile eklig.
11: Nicht sprechen wie ein Politiker, aber sprechen mit Politikern, mit anderen Politikern, auch mit denen der AfD. Das will Kubicki.
12: Warum denn nicht? Also entweder wir sind stark genug, die vom Podium zu hauen, oder wir haben es nicht anders verdient.
11: Von Brandmauern hält er nichts. Manch einer befürchtet, die FDP könnte unter Kubicki nach rechts rücken. Er selbst aber sieht sich als einen Sozialliberalen, der für Meinungsfreiheit kämpft und gegen staatliche Bevormundung. Ein paar Jahre will er das noch machen. Die Zukunft der FDP ist er aber nicht, sagt er selbst.
12: Die Wahrscheinlichkeit, dass ich 2029 die FDP in den Bundestagswahlkampf führe, wenn es dann soweit ist, ist deutlich geringer als die Wahrscheinlichkeit, dass ich auf Mallorca bin.

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1: Mit Liane Kossmann im Studio in Hamburg. Guten Tag. Seit Monaten führt die AfD in Mecklenburg-Vorpommern die Umfragen an. Und geht es nach der Partei, soll das auch so bleiben bis zur Landtagswahl am 20. September. Auf einem Parteitag in Grimmen wurde heute Vormittag das Wahlprogramm dafür verabschiedet. Ein Parteitag, der von Protesten begleitet wird.
2: Scheiß AfD! Scheiß AfD!
3: Sie waren nicht zimperlich. Vor dem Kulturhaus Treffpunkt Europas protestierten einige Dutzend Demonstranten, von Omas gegen rechts, den Linken bis zu den Grünen, gegen den AfD-Parteitag. Drinnen bekamen die Delegierten davon nichts mit. Sie hörten ein Grußwort des Vizefraktionschefs im Bundestag, Sebastian Münzenmeier. Der arbeitete sich erstmal an der SPD-Vorsitzenden Bärbel Baas ab und wetterte gegen ihre Aussagen zu Vielfalt in Deutschland mit einem Rückgriff auf Nazi-Jargon.
4: Wer so etwas sagt, der ist nicht nur volksfern, der ist auch ein Volksverräter, meine Damen und Herren. Und wir werden diese Menschen zur Rechenschaft ziehen.
3: Auf Drohungen dieser Art verzichtete der AfD-Spitzenkandidat Enrico Schuld in seiner Rede. Er lobte das Wahlprogramm als Beleg für die Regierungsreife seiner Partei. Schuld ist Chef der Programmkommission.
5: Und unsere Maxime in diesem Landtagswahlprogramm ist klar: Unser Land zuerst, unsere Bürger zuerst. Mit diesem Programm wollen wir am 20.09. die blaue Wende hinlegen. Wir wollen Manuela Schwesig und den rot-roten Filz aus der Staatskanzlei befördern.
3: Die AfD verspricht in dem Papier nahezu in allen Politikfeldern Verbesserungen und Entlastungen. In der Wirtschaft, in der Bildung und auch im Sozialen. Sie will den Betreuungsschlüssel in der Kita senken, ein Babygeld von 3.000 Euro einführen und den Grundstückskauf für Familien erleichtern durch einen kompletten Wegfall der Grunderwerbsteuer. Wie genau das finanziert werden soll, dazu fehlen Angaben. In ihrem Programm kündigte sie an, sie werde nach der Wahl einen Kassensturz durchsetzen und alle Ausgaben des Landes auf den Prüfstand stellen. Enrico Schuld kündigte außerdem einen harten Kurs in der Migration an, auch mit dem Aufbau einer neuen eigenen Grenzpolizei.
5: Die Abschiebung schnellstmöglich umsetzen und jene, die nicht mehr im Land bleiben dürfen, da setzen wir konsequent auf das Bettbrot-Seife-Prinzip, indem wir sagen, wenn jemand nicht mehr hier sein darf, wenn er sozusagen seinen Aufenthaltstitel verwegt hat, dann muss er das Land schnellstmöglich verlassen.
3: Am Ende verabschiedeten die Delegierten das Programm einstimmig. Es gab nur kleine Änderungen. Unterm Strich bleibt es bei der völkisch-nationalistischen Ausrichtung. Die AfD verspricht einen, so wörtlich, Schutz der deutschen Identität. Sie behauptet, die Landesregierung wolle die deutsch geprägte Gesellschaft durch eine multikulturelle Gesellschaft ersetzen. Die AfD übernimmt damit Grundmuster von Rechtsextremisten.
1: Stefan Luthmann berichtete. Und auch die Linke in Mecklenburg-Vorpommern ist heute zu einem Parteitag zusammengekommen. Auch sie will ihr Wahlprogramm für die Wahl im September verabschieden. Aus Schwerin, Frank Bräuner.
6: Die Linke sei jetzt die zweitgrößte Partei in Mecklenburg-Vorpommern, heißt es stolz auf dem Parteitag, jedenfalls wenn es um die Mitgliederzahl geht. Mehr als 1.000 neue Genossinnen und Genossen in den vergangenen anderthalb Jahren. Die Linke fühlt sich auch im Nordosten im Aufschwung und Parteichef Hennes Herbst zeigt sich in Schwerin kämpferisch.
7: Diese Wahl wird nicht zwischen SPD und AfD entschieden. Denn auch die SPD wird keine alleinige Mehrheit erhalten. Die entscheidende Frage lautet deshalb, auf welcher Seite des Landtags wird es mehr Stühle geben? Und wenn ihr mich fragt, dann sollten da möglichst viele Stühle für linke Abgeordnete sein, liebe Genossinnen.
6: Im neuen Wahlprogramm ist die Bildungspolitik das zentrale Thema. Mehr Stellen für Lehrkräfte, mehr Schulsozialarbeiter. 300 Millionen Euro will die Linke in die Schulen und Kitas des Landes investieren. Vorschläge für eine Finanzierung der Pläne bleiben aber schwammig. Die Partei fordert die Abschaffung der Schuldenbremse. Dafür müsste allerdings eine Zweidrittelmehrheit im Landtag stimmen und die ist nicht in Sicht. Und die geforderte Wiedereinführung der Vermögenssteuer ist Bundessache. Schwarz-Rot in Berlin lehnt solche Pläne bisher ab.
1: Olympische Spiele. Die einen denken da an magische Sportmomente und große Emotionen. Die anderen an hohe Kosten und Verkehrschaos. Morgen fällt die Entscheidung. In Hamburg stimmen die Bürgerinnen und Bürger über eine Olympia-Bewerbung ab. Es geht um die Olympischen und Paralympischen Spiele ab 2036. Die Stadt verspricht Nachhaltigkeit und kurze Wege und veranschlagt vorläufig Kosten von 4,8 Milliarden Euro. Welche Chancen das Konzept am Ende haben könnte, erläutert Holger Gerska.
8: Es geht um Nachhaltigkeit, die sogenannte Legacy Olympischer Spiele. Ein kompaktes Konzept soll Kosten reduzieren und die Stadt langfristig voranbringen. Das hat der Hamburger Bürgermeister Peter Tschentscher in den vergangenen Wochen immer und immer wieder betont.
9: Na, Olympia ist jetzt nicht die Lösung für alle Probleme der Welt, aber die Olympischen Spiele helfen. Der gesellschaftliche Zusammenhalt, die Begeisterung für den Sport, die Internationalität, die Vielfalt, die Inklusion, die mit den Paralympischen Spielen gefeiert wird.
8: Große Worte, die in ein Konzept münden, das vor allem kurze Wege verspricht. Auch wenn einiges heiß diskutiert wird. So vor allem der Neubau eines Olympiastadions, das als Heimstätte des HSV den bisherigen Volkspark ablösen soll. Und zwar unabhängig von Olympia. Deshalb zählt das Stadion auch nicht als Neubau. Die soll es nämlich in dem insgesamt 5 Milliarden Euro teuren Projekt für die Olympischen und für die Paralympischen Spiele gar nicht geben.
9: Man soll die vorhandenen Sportstätten nutzen für zum Beispiel die Eröffnungszeremonie, die Abschlusszeremonie. Und dafür bietet Hamburg unglaublich gute Möglichkeiten. Und deswegen haben wir jetzt ein Olympiakonzept, das anders als 2015 die wirklichen Investitionen nur für Olympia auf ganz wenige Punkte beschränkt.
8: Und trotzdem, ganz anders als zuletzt bei den Winterspielen in Italien, sind die Wettkämpfe von wenigen Ausnahmen abgesehen in Hamburg geplant. Und zwar mitten in der Stadt. Das erläutert der für Sport zuständige Hamburger Innensenator Andi Grote.
10: 85% in einem Umkreis von 7 Kilometern rund um das Heiligengeistfeld. 17 der 20 Wettkampfstätten, die im Stadtgebiet liegen. Die Sportstätten sind alle sehr gut angeschlossen.
8: Zu Fuß oder mit dem öffentlichen Nahverkehr sollen Olympiatouristen und möglichst sogar die Sportlerinnen und Sportler in Hamburg unterwegs sein.
10: Und wir haben die Situation, dass wir die olympischen Kernsportarten in den Arenen am Volkspark haben, Schwimmen, Turnen, Leichtathletik und eben dort mit dem Olympischen Dorf im Süden 40% der Athletinnen und Athleten zu Fuß in 15 Minuten zu ihren Wettkampfstätten gehen können. Das ist einzigartig in der jüngeren olympischen Geschichte.
8: Aber natürlich auch eine riesige Herausforderung unter dem Sicherheitsaspekt. Das gilt auch für das schillerndste Projekt, eine Eröffnungsfeier mitten in der Stadt, auf der Binnenalster, also auf dem Wasser. So wie in Paris, dem großen Vorbild dieser Hamburger Bewerbung.
1: Ja, und wie das Referendum ausgeht, das wissen wir dann morgen Abend gegen 22 Uhr, sollten alle Stimmen ausgezählt sein. Wer mit dem Bus unterwegs ist, der kennt die Aufkleber. Bitte während der Fahrt festhalten. Und wie wichtig das ist, das zeigen jetzt aktuelle Zahlen aus der Unfallstatistik der Polizei. In Schleswig-Holstein gibt es nämlich immer mehr Busunfälle. Im vergangenen Jahr waren es 478 und das sind deutlich mehr als in den Jahren davor. Hauke von Hallern.
11: Ein Gelenkbus hängt mit der Front in einigen Metern Höhe in einem Baum. Bei der Wucht des Unfalls hat sich der Bus am Stamm nach oben geschoben. Die Scheiben sind zerbrochen. Immerhin, es waren keine Fahrgäste an Bord. Allerdings kam der Fahrer schwer verletzt ins Krankenhaus. Der Unfall in Plön ist nur einer von vielen in Schleswig-Holstein. Denn landesweit ist die Zahl der Busunfälle laut Unfallstatistik der Polizei innerhalb von 3 Jahren um 60% gestiegen auf 478 im vergangenen Jahr. Als einen Grund sieht Joachim Schack, Geschäftsführer des Omnibusverbandes Nord, dass die Qualifikation beim Fahrpersonal nachgelassen hat. Dazu gehört zum Beispiel, dass einige Fahrer die Strecken nicht kennen.
12: Allerdings gehört auch zur Wahrheit, dass die Aggressivität einzelner Fahrgäste deutlich zugenommen hat. Es ist nicht ein Zufall, dass die sogenannten Spuckschutzscheiben, die wir seit Corona eingeführt haben, in den Bussen eingebaut haben, dass die immer noch vorhanden sind. Wir sind an der Stelle auch darauf angewiesen, dass alle dem Fahrpersonal mehr Respekt entgegenbringen für die Dienstleistung, die sie erbringen.
11: Wer Busfahrer werden will, kann 3 Jahre eine Ausbildung machen oder eine Umschulung. Busunternehmen bringen einigen Aspiranten innerhalb von wenigen Monaten das Fahren bei. Und der Job wird immer anspruchsvoller, berichtet Schack.
12: Ja, die Mobilität hat sich verändert. Einmal durch den aggressiven Straßenverkehr, aber auch durch neue Mobilitätsformen, durch diese E-Roller, durch E-Bikes, die eine andere Geschwindigkeit an den Tag legen. Alle sind weniger tolerant, ungeduldiger. Und das führt im Straßenverkehr zu diesen Belastungen.
11: Und durch den Fachkräftemangel und Personalengpässe werden die Schichten immer länger. Dazu kommen Überstunden, kritisiert Sascha Behring von der Gewerkschaft Verdi Nord.
13: Wir haben Schichtzeiten bis zu 13 Stunden. Die Kollegen sind enorm belastet in ihren Diensten. Und bei dem Verkehr, der heute einfach auf der Straße ist, merkt man die Belastung. Und durch die Belastung entstehen natürlich Unfälle.
11: Und für den Zusatzstress beim Job fordert Verdi auch eine bessere Bezahlung.
13: Na, Qualität muss am Ende auch gut bezahlt werden. Und das ist das, was wir wir als Gewerkschaft natürlich immer in Tarifverhandlungen auch wollen. Gute Bezahlung der Kolleginnen, Wertschätzung der Kollegen. Wir wollen die Arbeits- und Lebensbedingungen verbessern, aber genauso auch die Bezahlung. Und dann bekommt man auch gut ausgebildetes Personal. Das ist dann einfach so.
11: Außerdem fordert Verdi, dass Arbeitgeber mit ihrem Personal wieder mehr Einweisungsfahrten machen. Das sei in letzter Zeit zu kurz gekommen. So könnten die Busfahrer die Strecken auch besser kennenlernen und bei Baustellen oder Stau einen passenden Umweg finden.
1: Und wir bleiben noch in Schleswig-Holstein. In Kiel sorgt eine geplante Vergrößerung des Bundeswehrgeländes gerade für mächtig Wirbel. Bisher existiert nur eine Vorvereinbarung zwischen der Stadt Kiel und der Bundeswehr. In einer Absichtserklärung geht es um weitreichende Flächenverkäufe. Betroffen wäre auch Deutschlands einzige schwimmende Gemeinde, die Schwentine-Flotte. Isabel Breitbach war dort.
14: Zwei Stege, rund 50 Boote, darunter etliche ältere Semester, an denen ständig etwas zu tun ist. Der Prieser Strand 12a und B, seit bald 30 Jahren die Adresse der Schwentine-Flotte. Mittlerweile leben 27 Menschen hier, mit erstem Wohnsitz auf ihren Booten. Wolf Schiebel und seine Familie zum Beispiel. Sie wohnen erst seit ein paar Jahren auf einem alten Lastkahn, aber damit könnte es bald vorbei sein, befürchten sie, wenn die Bundeswehr der Stadt Kiel das Plüschow-Hafenbecken abkauft.
15: Wir sind natürlich alle sehr gespannt und ja, bisschen auch angespannt natürlich, weil wir nicht wissen, wie es jetzt halt weitergeht. Ne?
14: Ob sie hier bleiben können, darüber steht in den bisherigen Vereinbarungen zwischen Stadt und Bundeswehr nichts. Im Gegensatz zu anderen Betroffenen wird die Schwentine-Flotte gar nicht erwähnt. Dabei gehören zum Verein nicht weniger als 100 Mitglieder. Dauergäste, die Yachtis und sogenannte Wohnis wie Flo, der schon seit gut 15 Jahren hier lebt.
16: Das eine ist ja zu sagen, irgendwie ihr müsst gehen. Die andere Sache ist, wohin? Jeder, der sich hier einmal umgeguckt hat und der hier mal richtig die Stege auf und ab gegangen ist, sich diese ganze Infrastruktur hier angeguckt hat, das ist ja ein gut funktionierender, selbstverwaltender Betrieb, auch von der Lage her. Das kann man ja nicht einfach irgendwie woanders einfach hinsetzen. Das geht nicht.
14: Ihr Eindruck? Die Politik hat ihre Gemeinschaft zum Leben und Arbeiten auf dem Wasser gar nicht auf dem Schirm. Um das zu ändern, haben sie nun Mitglieder aus allen Fraktionen der Kieler Ratsversammlung zu sich eingeladen. Für eine Hafenbegehung mit anschließendem Abendessen und einem offenen Austausch.
16: Um eben auch zu verstehen, dass es hier nicht nur ein Sportboothafen ist, auf dem irgendwie ein paar Freaks wohnen, die Bock haben, irgendwie ihr Leben auf dem Boot zu fristen, sondern dass da eben deutlich, deutlich mehr hinter steht. Und deshalb gehe ich jetzt erstmal nicht von einem Plan B aus, sondern hoffe, dass alle Involvierten trotz der schwierigen Zeit sehen, okay, da muss es irgendwie eine andere Lösung geben.
14: Eine solche Lösung musste Anfang der 90er Jahre schon einmal gefunden werden. Die schwimmende Gemeinde war damals aber noch deutlich kleiner. Mit Unterstützung der damaligen Ministerpräsidentin Heide Simonis zog die Flotte von der Schwentine-Mündung an den Prieser Strand. Die Kosten damals 850.000 Mark, für die das Land, die Stadt Kiel und der Verein Schwentine-Flotte zu gleichen Teilen aufkamen. Was für einen erneuten Umzug nötig wäre, erklären sie ihren Besuchern nach dem Abendessen.
16: Wenn wir die wirklich wind- und wellengeschützt irgendwo umsiedeln müssten, gehen da Millionen drauf.
14: Millionen, die vermutlich weder der Verein noch die Stadt Kiel hätten, da sind sich alle einig. Doch die Ratsleute haben nun fraktionsübergreifend auch die Belange der Schwentine-Flotte auf dem Zettel. Volker Tanz, Ratsherr für die betroffenen Stadtteile, fasst zusammen.
17: Ich glaube schon, dass es hier sehr wichtig ist, dafür zu kämpfen, dass es hier eine gute Lösung gibt. Wir haben starke Begleiterträgestellen für die weitere Verhandlung.
14: Die gehen gerade erst richtig los. Am 11. Juni wird in der Ratsversammlung über die Vorvereinbarung abgestimmt. Der Verkauf, sagen sie, sei dann noch lange nicht in trockenen Tüchern. Ein Hoffnungsschimmer für die Schwentine-Flotte, die letztlich vor allem eines will: zusammenbleiben.
1: Gesucht war das schönste Wort des Jahres. Und Kuddelmuddel ist es geworden, das plattdeutsche Wort des Jahres 2026. Das teilten jetzt das Fritz-Reuter-Literaturmuseum Staffenhagen und der Heimatverband Mecklenburg-Vorpommern mit. Thomas Nädler.
18: Kuddelmuddel, so teilte die Jury mit, überzeuge als ausdrucksstarkes, humorvolles und zugleich sehr gebräuchliches Wort für Situationen, in denen alles ein wenig durcheinander gerät. Zur besten Redewendung 2026 wurde gekürt, man möt erst klupen, ehe man löppt. Man muss erst mal kriechen, bevor man läuft. Das Sprichwort bringt laut Jury Lebenserfahrung auf den Punkt. Entwicklung, so hieß es, brauche Zeit, Geduld und kleine Schritte. Als Wort Neuschöpfung ins Plattdeutsche aufgenommen werden sollte, einer Online-Abstimmung zufolge, der Begriff Tahusmarachen. Damit soll die Arbeit im Homeoffice beschrieben werden. Erstmals wurde in diesem Jahr auch eine besondere Würdigung ausgesprochen für ein Wort, das von jungen Menschen eingeschickt wurde. Das Siegerwort gnaddelig heißt griesgrämig oder mürrisch.

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1: Um 12.30 Uhr mit Felix Sprung. Die FDP will heute auf ihrem Bundesparteitag in Berlin eine neue Führungsspitze wählen. Einziger Bewerber für den FDP-Vorsitz ist der stellvertretende Parteichef Kubicki. Aus der NDR-Nachrichtenredaktion Nina Schön.
2: Der 74-Jährige soll die FDP zurück in den Bundestag führen. Kubicki begründet seine Kandidatur mit seiner Bekanntheit, die den Liberalen wieder zu mehr öffentlicher Aufmerksamkeit verhelfen soll. Inhaltlich setzt er auf die Belebung der Wirtschaft. Nach dem Scheitern der FDP an der 5%-Hürde bei der Bundestagswahl 2025 war der frühere Fraktionschef Dürr an die Spitze der Partei getreten. Im selben Jahr kassierte die FDP bei den Landtagswahlen in Baden-Württemberg und Rheinland-Pfalz deutliche Niederlagen. Daraufhin traten Präsidium und Bundesvorstand zurück.
1: Der Brennerpass zwischen Österreich und Italien ist bis zum Abend voll gesperrt. Anlass ist eine Protestaktion von Bewohnern der Region. Aus Matrei am Brenner berichtet Oliver Schosch.
3: Mit dem Beginn der Brennersperre um 11 Uhr auf österreichischer Seite ist es schlagartig ruhiger geworden in Matrei am Brenner. Das Rauschen der Autobahn ist verstummt, es fährt nur noch ab und an ein Zug vorbei und die Anwohner fahren noch mit Autos und Motorrädern auf der Bundesstraße zwischen den Orten hin und her. Die Anwohner fordern einen besseren Lärmschutz, eine höhere Lkw-Maut und Maßnahmen dafür, dass mehr Güterverkehr auf die Schiene verlagert wird. Pro Jahr fahren etwa 2,5 Millionen Lkw und 12 Millionen Pkw über den Brennerpass.
1: Der Betrieb am Flughafen München ist am Vormittag wegen einer mutmaßlichen Drohnensichtung vorübergehend eingestellt worden. Zwei Piloten hätten eine verdächtige Wahrnehmung gemeldet, bei der es sich womöglich um Drohnen gehandelt habe, teilte ein Sprecher der Bundespolizei mit. Die Sicherheitsbehörden hätten daraufhin in Abstimmung mit der deutschen Flugsicherung die Start- und Landebahnen gesperrt. Nach etwa einer Stunde gab es Entwarnung. Die Hilfsorganisation Ärzte ohne Grenzen befürchtet, dass sich die besonders gefährliche Variante des Ebola-Virus in der Demokratischen Republik Kongo weiter ausbreitet. Derzeit gibt es weder eine zugelassene Impfung noch wirksame Medikamente gegen die Infektionskrankheit. Aus Berlin Anne-Kathrin Mellmann.
4: Ärzte ohne Grenzen spricht von einem massiven Ausbruch. Nach Angaben der humanitären Hilfsorganisation gibt es bereits 223 Todesfälle mit Verdacht auf Ebola. Der Geschäftsführer von Ärzte ohne Grenzen Deutschland, Christian Katzer, sagte im ARD-Interview der Woche, die schlechte Gesundheitsversorgung und der anhaltende Konflikt in der Region hätten dazu geführt, dass der Ausbruch zunächst unbemerkt geblieben sei. Zudem fehle es an Personal, Laborkapazitäten und Aufklärung. Katzer kritisiert Kürzungen bei der internationalen Entwicklungszusammenarbeit und humanitären Hilfe. Dadurch fehlten Mittel für Kontaktverfolgung, medizinische Versorgung und Kampagnen gegen Desinformation.
1: Einsatzkräfte haben 4 weitere Menschen aus der überfluteten Höhle in Laos gerettet. Rettungskräfte posteten im Internet Fotos von den Männern, die auf Tragen lagen, Sauerstoffmasken trugen und in Folien gewickelt waren. 2 weitere Personen gelten noch als vermisst. Gestern war bereits ein Mann gerettet worden. Eine Sturzflut hatte die Goldsucher vor 1,5 Wochen in der Höhle im Zentrum des südostasiatischen Landes überrascht und eingeschlossen. Das Wetter in Norddeutschland. Meist trocken, teils länger sonnig, teils dichte Wolken, 18 bis 26 Grad. In der Nacht überwiegend trocken, gebietsweise Nebel. In Südniedersachsen kann es regnen, Tiefstwerte 13 bis 8 Grad. Morgen bis auf einzelne Schauer trocken, im südlichen Niedersachsen mehr Schauer, Höchstwerte 17 bis 24 Grad. Am Montag Sonne, Wolken und meist trocken bei 18 bis 23 Grad und am Dienstag aufkommende Schauer und Gewitter, im Osten länger trocken, 19 bis 25 Grad. Das waren die Nachrichten.
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1: Eine Entwarnung für die B65 Minden-Bad Nenndorf. Kein Falschfahrer mehr zwischen Stadthagen West und Stadthagen Ost. Stau oder stockender Verkehr ab 5 Kilometern Länge. Wir haben 4 weitere Meldungen. A1 Hamburg Richtung Bremen zwischen Hamburg-Stillhorn und Maschener Kreuz 8 Kilometer. Dort ist wegen Bauarbeiten nur eine Spur frei. A1 Osnabrück Richtung Bremen zwischen Dreieck Stur und Bremen-Hemelingen 7 Kilometer. A7 Flensburg Richtung Hamburg zwischen Hamburg-Stellingen und dem Elbtunnel 5 Kilometer und A7 Hannover Richtung Hamburg zwischen Großburg-Wedel und Berghof 10 Kilometer Stau. Allen unterwegs wünschen wir eine gute Fahrt.

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1: Mit Michael Küster. Wenn die French Open eines gezeigt haben bislang, dann das, dass man sich als Favorit bei diesem Tennisturnier nie zu sicher sein darf. Topfavorit Jannik Sinner hat sein Hotelzimmer in Paris schon wieder geräumt, genauso wie Novak Djokovic. Und damit stehen die Chancen für Alexander Zverev, seinen ersten Grand Slam zu gewinnen, eigentlich so gut wie nie zuvor, muss man sagen. Heute hat der Hamburger spielfrei, bevor er morgen gegen den Niederländer De Jong um den Einzug ins Viertelfinale kämpfen wird. Guido Ringel, ich könnte mir aber vorstellen, dass es da auch ein paar andere noch gibt, die sich jetzt ebenfalls gute Chancen auf den Turniersieg ausrechnen.
2: Naja, jeder, der hier mitspielt, rechnet sich irgendwas aus. Und natürlich sind die, die jetzt noch dabei sind, heute geht's für die zweite Hälfte des Tableaus um den Einzug ins Achtelfinale, dann so weit gekommen und wollen mehr, logischerweise. Dafür ist man Tennisprofi, für die großen Turniere, für die großen Momente. Und wenn wir auf die verbleibenden Spieler schauen, dann fällt uns natürlich ein Kaspar Rüth ein, der noch dafür in Frage kommt. Der hat hier schon im Finale gestanden, der Norweger von der junge Brasilianer, der gestern Djokovic ausgeschaltet hat, außer Rand und Band mit seinen 19 Jahren. Jodar aus Spanien, der heißt nicht zufällig mit Vornamen Rafael. Er gilt als der potenzielle Nachfolger des großen Rafael Nadal, auch 19 Jahre alt. Und natürlich ein Alexander Zverev, der dann morgen wieder spielt. Und auch einen nicht vergessen aus französischer Sicht. 17 Jahre, Moise Kouame, begeistert hier die Massen. Spielt heute gegen Tabilo aus Chile und wenn der ins Achtelfinale kommt, dann flippt Paris aus.
1: Das war Guido Ringel live vom Tennis in Paris. Wir sind den ganzen Tag heute immer wieder am Tennisnetz mit dabei. Und live sind wir jetzt auch beim Leichtathletik-Meeting in Götzis, malerisch gelegen am Bodensee auf der österreichischen Seite, wo die 10 Kämpfer und die 7 Kämpferinnen ihre große Bühne haben. Martin Raspe, wir stehen noch ziemlich am Anfang dieses zweitägigen Wettbewerbs. Wer hat denn bislang schon mal angedeutet, dass er zumindest mal gut drauf ist an diesem Wochenende?
3: Also einer hat schon mal ein dickes Ausrufezeichen gesetzt, 36 Jahre alt, Olympiasieger im Zehnkampf von Tokio 2021 und der heißt Damian Warner, kommt aus Kanada, hat schon 8-mal hier dieses Meeting gewonnen, ein Routinier, aber das schützt vor Schnelligkeit nicht, möchte ich sagen, er war der mit Abstand schnellste über die 100 Meter, 10,28 Sekunden. Also er schon seit Jahren der beste Sprinter unter den Zehnkämpfern. Und er will hier auf jeden Fall noch mal vorne mit dabei sein und hat der Konkurrenz schon mal gezeigt, hey, mit mir könnt ihr rechnen, auch wenn ich hier der mit Abstand älteste bin im Feld. Aber er hat die Routine und er hat nach wie vor die Klasse. Und Leo Neugebauer, der ist sehr solide in seinen Wettkampf gestartet, ist aktuell zwar nicht unter den Top 10, aber der zweite Wettbewerb, das wird dann der Weitsprung sein. Da kann er natürlich dann sich weiter nach vorne arbeiten. Also das wird sicherlich ein hochklassiger Wettkampf mit viel, viel Spannung. Ähnlich auch bei den Frauen. Talaya Brooks aus den USA, die WM-Dritte, ist dann nach dem Hürdensprint vorne. Bei den Frauen geht's weiter mit dem Hochsprung und nach der zweiten Disziplin. Da kann man dann meistens schon so ein bisschen einordnen, wie hin und wohin sich der Wettkampf entwickeln wird.
1: Von draußen geht's jetzt rein in die Halle nach Hamburg, wo heute das Final Four der Handballer in der European League startet. Mit Melsungen, mit Flensburg und auch mit Kiel. Drei deutsche Teams also auf der Platte mit dabei und heute steigen die Halbfinals. Thomas Kuss, und da hat es der THW Kiel seit wenigen Minuten mit dem Franzosen aus Montpellier zu tun. Wie sind die Norddeutschen drin in der Partie?
4: Das ist ein nervöser Beginn, das muss man sagen. 5,5 Minuten sind rum, 1:1 der Spielstand. Und der THW hatte zweimal hinten Andreas Wolf drin, der gehalten hat. Und zweimal auch ein bisschen Glück. Einmal trafen die Franzosen nur die Latte und einmal den Pfosten eben bei diesem 7-Meter-Wurf. Und der THW Kiel ist jetzt in Unterzahl, nachdem Nikola Bilek, der Österreicher, der ja den THW verlassen wird, da eine 2-Minuten-Zeitstrafe bekommen hatte. Der THW lässt es deshalb ruhig angehen hier in Hamburg vor den 10.000 Zuschauern. Also so ein bisschen überhitzt. Man merkt, da steht schon viel auf dem Spiel. Jetzt haben sie den Ball wieder im Angriff vergeben und dann sind die Franzosen zur Stelle und können das Tor machen, gehen das erste Mal hier in der Arena in Hamburg mit 2:1 in Führung. Also der THW Kiel, der steht hier unter Druck, der will hier unbedingt den Titel holen und dann die Champions League Qualifikation noch schaffen. Das ist das große Ziel, aber momentan wird das noch ein steiniger Weg in diesem Halbfinale. Der THW bemüht sich, aber aktuell in Unterzahl und liegt mit 1:2 hinten.
1: Und später dann auch noch das andere Halbfinale zwischen der SG Flensburg-Handewitt und Melsungen. Schauen wir zum Fußball, denn da steht seit heute fest, Tim Walter wird nicht neuer Trainer beim Absteiger VfL Wolfsburg, sondern er bleibt bei Holstein Kiel. Das haben die Störche heute bekannt gegeben. Beide haben sich darauf geeinigt, weiter zusammenarbeiten zu wollen. Walter hatte Kiel ja im Februar zum zweiten Mal übernommen und die Störche auch zum Klassenerhalt in Liga 2 geführt.
5: Aktuelle Informationen von BR24 gemeinsam mit NDR Info. Am Mikrofon ist Jörg Brandscheid. Die KI-Firma Anthropic stand lange im Schatten der ChatGPT-Macher von OpenAI. In den letzten Monaten ist Anthropic an OpenAI vorbeigezogen. Es soll jetzt 900 Milliarden Dollar wert sein, mehr als OpenAI. Denn das Haus 900 Milliarden Dollar wert sein, mehr als OpenAI. Denn das hauseigene Sprachmodell Claude ist besonders für die Wirtschaft interessant. Nils Dams über Anthropic

0: jahrelang zusammen bei OpenAI gearbeitet haben. Amodei hielt die hohe Geschwindigkeit, mit der sich KI weiterentwickelt, für gefährlich. In Sam Altman sah er nicht den Mann, der damit verantwortungsbewusst umgeht. Du brauchst mehr als das reine Hochskalieren der Modelle, nämlich eine Ausrichtung oder Sicherheit.
1: Alignment or safety,
0: sagt Dario Amodei 2023 in einem Podiumsgespräch.
1: You don't tell the models what their,
0: man vermittelt den Modellen ihre Werte nicht einfach, indem man ihnen mehr Rechenleistung gibt. Wir waren eine Gruppe, die sich gegenseitig vertraut hat und wir wollten zusammenarbeiten. Dario Amodei, seine Schwester Daniela und 5 weitere Ex-OpenAI-Leute gründen 2021 Anthropic. Die Welt spricht aber erstmal über OpenAI, vor allem seit dem großen Erfolg von ChatGPT. Den Chatbot nutzen hunderte Millionen Privatpersonen, oft kostenlos. Anthropic konzentriert sich auf zahlende Geschäftskunden und betont von Anfang an, wie wichtig Zuverlässigkeit und Sicherheit seien. Das verfängt bei Firmen und Investoren. Daniela Amodei im Interview mit dem Sender CNBC.
2: In late 2020 or early 2021,
0: Anfang 2021 haben wir das Potenzial gesehen, dass unsere Software einfach in der Lage war, viele dieser sehr hochintelligenten Aufgaben zu bewältigen, die Menschen am Arbeitsplatz erledigen. Und wir dachten, das ist ein ziemlich großer Markt. Anthropic Software Claude Code gilt als derzeit beste KI für die Generierung von Computercode. Während OpenAI Schwierigkeiten hat, Geld zu verdienen, zahlen Firmen viel Geld, um Anthropics Assistenten zu nutzen. Anthropic ist auch erfolgreich, weil die Firma in den letzten Monaten viele Schlagzeilen produziert und zum Teil geschickt für sich nutzen konnte. 3 Beispiele.
3: Das KI-Modell Mythos
0: hat Anthropic im April bekannt gegeben, aber nicht veröffentlicht. Es soll diverse Sicherheitslücken in Computercodes gefunden haben. Man wolle es aber nicht breit zugänglich machen. Es sei zu mächtig und damit zu gefährlich. Wie leistungsfähig Mythos wirklich ist, lässt sich kaum überprüfen. Ist aber gutes Marketing für Anthropic. Die Botschaft: Wir sind technisch weit vorne und gleichzeitig so verantwortungsbewusst, dass wir unsere eigenen Produkte nicht veröffentlichen.
3: Streit mit dem Pentagon.
0: Im Februar verlangte die US-Regierung von Anthropic unter anderem, dass die Firma ihre Software zur Überwachung von Amerikanern freigibt. Firmenchef Amodei lehnte das ab mit dem Hinweis auf sein Gewissen. Tech-Bosse, die sich gegen die US-Regierung stellen, sind selten. Das brachte Anthropic Glaubwürdigkeitspunkte, aber auch juristische Probleme mit der Regierung. Bundesbehörden dürfen seitdem keine Anthropic-Software mehr nutzen. Allerdings scheinen sich das Weiße Haus und die KI-Firma gerade wieder anzunähern. Der Erfolg von Anthropic bringt aber auch Herausforderungen wie diese.
3: Performance-Probleme.
0: Im Vergleich zu anderen Tech-Firmen hat Anthropic noch nicht in den Bau von eigenen Rechenzentren investiert. Wegen der hohen Nachfrage kam es laut Wall Street Journal zu Ausfällen der Anthropic-Software. Nicht gut für eine Firma, die für Zuverlässigkeit stehen will. Besser performen will Anthropic im Herbst. Laut Berichten will das Startup dann, wie der Konkurrent von OpenAI, an die Börse gehen.
4: Was macht das KI-Unternehmen Anthropic so erfolgreich? Eine Analyse von Nils Dams.

0: Es ist jetzt 12.45 Uhr.
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2: Mit Clemens Nicol. Brennerroute ist komplett gesperrt. Die Einsatzkräfte in Österreich, Italien und auch Deutschland bereiten sich auf erhebliche Verkehrsbehinderungen in der Alpenregion vor. Wegen einer Demonstration auf der Brennerautobahn ist die wichtige Transitroute heute stundenlang dicht. Die Proteste richten sich gegen die Belastung der Brenner-Anwohner durch den Verkehr. Vor der Sperrung wurden aus Süddeutschland und Österreich zunächst keine Staus gemeldet. Flugverkehr in München vorübergehend gestoppt. Wegen einer mutmaßlichen Drohnensichtung hat der Flughafen München am Vormittag den Betrieb zeitweise eingestellt. Zwei Piloten hatten beim Landeanflug eine verdächtige Wahrnehmung gemeldet. Daraufhin wurden die Start- und Landebahnen gesperrt und der Vorfall überprüft. Ein Sprecher der Bundespolizei teilte mit, man habe keine Gefährdung festgestellt. Der Flugverkehr wurde wieder freigegeben. FDP stellt sich neu auf. In Berlin sind die Delegierten zum FDP-Bundesparteitag zusammengekommen. Auf der Tagesordnung steht die Neuwahl der Parteispitze. Einziger Kandidat für den Vorsitz ist der bisherige Vize Kubicki. Die Wahl ist für den Nachmittag geplant. Steinmeier eröffnet Fest der Demokratie in Neustadt an der Weinstraße. Der Bundespräsident erinnerte in seiner Ansprache an den Jahrestag des Hambacher

0: ist es von 1832. Es habe mit der ersten großen deutschlandweiten Demonstration für Freiheit und Völkerverständigung Demokratiegeschichte geschrieben. Aus diesem Kampf sei das Grundgesetz erwachsen. Gleichzeitig würdigte er den heutigen Einsatz vieler Bürger und Vereine für die Demokratie. Verwesender Buckelwal wird an Land gezogen. Auf der dänischen Insel Anholt ist der Kadaver des auch Timmy genannten Buckelwals an Land gebracht worden. Seit mehr als 2 Wochen treibt der von Fäulnisgasen aufgeblähte Wal vor der Urlaubsinsel im flachen Wasser. Kommende Woche soll der Kadaver direkt am Strand untersucht werden.
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2: Ebola breitet sich besonders in der Demokratischen Republik Kongo aus, mit hunderten Verdachtsfällen und vielen Todesopfern. Die internationale Hilfsorganisation Ärzte ohne Grenzen ist bereits im Einsatz und warnt vor einer dramatischen Lage. Fehlende Impfstoffe, schlechte Gesundheitsversorgung und massive Kürzungen bei der humanitären Hilfe erschweren den Kampf gegen das Virus. Im ARD-Interview der Woche spricht Hauptstadtkorrespondentin Anne-Kathrin Mellmann mit dem Geschäftsführer von Ärzte ohne Grenzen, Christian Katzer.
3: Ebola ist eines unserer Themen. Ebola, ein Name, der Angst auslöst, ein Virus, gegen das es wenige Mittel gibt. Die Erkrankung endet meist tödlich. Und nach mehreren Ausbrüchen in Afrika, südlich der Sahara, mit tausenden Todesopfern, ist Ebola nun zurück in der Demokratischen Republik Kongo. Und auch die Mitarbeitenden von Ärzte ohne Grenzen, die kämpfen dort gegen Ebola. Herr Katzer, was macht denn das Ebola-Virus eigentlich so gefährlich?
4: Das jetzige Virus, das Bundibugyo-Virus, ist ein Teil der Ebola-Familie. Es gibt da verschiedene Viren. Was es aber diesen jetzigen Virusausbruch so gefährlich macht und so einmalig, ist das Ausmaß. Also wir sehen extrem viele Fälle gleich zum Anfang. Wir sprechen jetzt schon von fast 1000 Verdachtsfällen und über 100 Toten, während vorherige Ausbrüche viel kleiner waren. Dann, dass die Region einfach aufgrund von Krieg, Bürgerkrieg, ja, einfach geopolitisch extrem umkämpft ist und die Gesundheitsversorgung in der Region extrem schlecht ist, dass das Virus selber, da es nicht zu dem Ebola-Virus gehört, wo es Impfstoffe gibt, wo es schnelle Behandlungsmöglichkeiten gibt, wo es Diagnosemöglichkeiten gibt, dazu gehört es nicht, sodass es die Diagnose extrem schwierig ist und es keine zugelassene Behandlung gibt und keine Impfung. Daher macht es das wirklich sehr kompliziert.
3: Waren Sie eigentlich überrascht, Herr Katzer, als Sie gehört haben, dass sich Ebola schon wieder ausbreitet und wieder dort?
4: Ja, letztendlich war das eigentlich zu erwarten, da die verschiedenen Ebola-Viren-Möglichkeiten sich in der Region wahrscheinlich in Tieren überleben und die Tiere nicht infizieren und dann irgendwann vom Tier auf den Menschen überspringt. Das haben wir bei anderen Ausbrüchen auch so dann nachverfolgen können. Von daher ist die Region leider dafür prädestiniert. Aber dann das zusammen mit dieser extrem schlechten Gesundheitsversorgung, das macht erst so einen Riesenausbruch möglich, wie wir es jetzt sehen, dass halt wochenlang nicht gemerkt wurde, dass extrem viele Menschen an einer Krankheit sterben. In anderen Ländern, wo die Gesundheitsversorgung viel besser ist, würde man es viel schneller merken und würde deshalb viel schneller einschreiten können und damit so einen massiven Ausbruch von vornherein verhindert.
3: Die schlechte Gesundheitsversorgung ist das eine, aber dass es immer noch keine wirksamen Medikamente gibt und keinen Impfstoff gegen diese Variante von Ebola, worauf führen Sie das zurück?
4: Das spielt ja einerseits zusammen, dass der Ausbruch so groß ist, dass es da nichts gibt, ist einfach der Weltgesundheitsorganisation und den Staaten, der Staatengemeinschaft geschuldet, weil die Länder selber, wie die Demokratische Republik Kongo, hat nicht die finanziellen Mittel, zu diesen Viren zu forschen und auch Medikamente zu testen. Das liegt in der Verantwortung zum Beispiel von der Bundesrepublik Deutschland, wo sehr wohl geforscht wurde nach dem letzten großen Westafrika-Ausbruch 2015. Da wurden dann Impfstoffe entwickelt, es wurden Medikamente entwickelt, die gut geholfen haben, Schnelltests, um diesen Ausbruch einzudämmen. Die Verantwortung von reichen Industrieländern gegenüber den Ländern wie der Demokratischen Republik Kongo ist extrem groß und deswegen braucht es da einfach mehr Forschung und die wurde in den letzten Jahren extrem vernachlässigt.
3: Woran liegt das? Also man macht einfach viel weniger in den letzten Jahren für Länder wie Kongo.
4: Die Pharmaindustrie selber ist nicht daran interessiert. Ja, es ist erstmal kein Feld, wo Gewinne gemacht werden können. Deswegen müssen sich da die Staaten engagieren. Und auch da wird es immer wieder deprioritisiert, einfach weil es weit weg ist und bei Kürzungsmaßnahmen immer zuerst hinten runterfällt. Da beißt sich die Katze aber in den Schwanz irgendwann, weil wie wir jetzt sehen, gibt es diese Ausbrüche, die sind vorhersehbar. Und wenn es da eine gerechtere Forschung und eine gerechte Verteilung auch von den Medikamenten geben würde, dann würden nicht so viele Menschen leiden müssen, wie es heute passiert.
3: Gehen wir mal zurück in den Kongo. Also alle, die dort arbeiten, beklagen, dass sich das Virus dieses Mal rasend schnell ausbreitet. Warum eigentlich? Warum diese schnelle Ausbreitung?
4: Die schnelle Ausbreitung liegt vor allem daran, dass die Diagnose so schwierig ist. Es gab relativ früh den Verdacht, dass es sich um ein Ebola-Virus handeln könnte. Es wurde dann auch mit den Schnelltests getestet. Die waren aber negativ, weil die nicht auf den Bundibugyo-Virus anspringen. Und dann wurde in der falschen Annahme weitergearbeitet. Okay, das ist dann halt normale Übersterblichkeit. Also nochmal zur Veranschaulichung, dass Menschen, die in der Demokratischen Republik Kongo ins Krankenhaus gehen, die wissen, dass die Versorgung schlecht ist, dass sie dafür bezahlen müssen, dass oft Medikamente nicht da sind. Die Sterblichkeit in den Krankenhäusern ist extrem hoch. Dann fällt halt eine Viruserkrankung, die eine Sterblichkeit von 20-40% hat, zum Anfang gar nicht auf.
3: Die deutsche Entwicklungsministerin Rim Alabali Radovan von der SPD, die hat vor kurzem gesagt, dass sie da einen Zusammenhang sieht zwischen diesem Ebola-Ausbruch und den weltweiten Kürzungen von Geldern für die Entwicklungszusammenarbeit. Sehen Sie den eigentlich auch?
4: Ja, für den jetzigen Ausbruch stellen wir den nicht so klar zusammen. Aber was wir natürlich sehen, ist, dass Gelder fehlen jetzt vor Ort, um zum Beispiel die ganze Aufklärungsarbeit zu machen. Ja, also wir kennen das alles wieder aus der Pandemie. Die Menschen müssen aufgeklärt werden, die müssen verstehen, was passiert. Ja, was ist jetzt in dem Fall Ebola? Wie wird es übertragen? Wie kann ich mich schützen? Da muss durch die Dörfer gefahren werden, da muss mit den Leuten gesprochen werden. Angehörige müssen aufgeklärt werden. So, das ist die eine Seite, da brauchst du viel Personal. Auf der anderen Seite brauchst du auch viel Personal für die Kontaktverfolgung. Ja, wir versuchen dann vor Ort alle Menschen aufzuschreiben, die mit der kranken Person Kontakt hatten und würden die versuchen, jeden zweiten Tag zu besuchen, um zu gucken, ob die Menschen Unterstützung brauchen, ob sie Fieber bekommen, ob sie auch isoliert und behandelt werden müssten. Und das braucht einfach Personal. Und dafür steht gerade dem Gesundheitsministerium in der Demokratischen Republik Kongo wenig Geld zur Verfügung. Und früher hat es zum Beispiel viel USAID, also die US-Entwicklungsbehörde, finanziert. Und bei denen wurde sehr viel gekürzt. Aber auch in Deutschland wurde viel an humanitärer Hilfe, an Entwicklungshilfe gekürzt. Und jetzt braucht es letztendlich eine gute, umfassende Unterstützung der Weltgesundheitsorganisation, um reagieren zu können vor Ort. Aber es braucht vor allen Dingen auch die Möglichkeit, jetzt Fachleute, die wir zum Deutschland hier haben, dorthin zu schicken, um Laborkapazitäten hochzufahren, um Behandlungsmöglichkeiten zu schaffen, weil dieser Aufbruch einfach extrem groß ist und wir vor allen Dingen wissen müssen, handelt es sich um Menschen, die sich mit Ebola, mit dem Virus infiziert haben oder nicht?
3: Lassen Sie uns noch mal einen Blick werfen in dieses Land, in diese Demokratische Republik Kongo. Ein Land, das 6-mal so groß ist wie die Bundesrepublik, mit viel wirtschaftlichem Potenzial einerseits, unter anderem wegen seiner Rohstoffe, wegen der Landwirtschaft und auch seiner Bevölkerung, die sehr jung ist, im Durchschnitt 16,7 Jahre. Zum Vergleich, in Deutschland sind die Menschen fast 45 Jahre alt. Und dann ist Kongo heute auch noch sehr stark geprägt von seiner kolonialen Vergangenheit. Die Armut ist hoch, die Strukturen schwach. Im Osten herrscht derzeit Krieg. Hunderttausende Menschen sind auf der Flucht. Und da fragt man sich ja schon, wie können Sie denn eigentlich Ihre Ärztinnen und Ärzte, Ihre Mitarbeitenden da überhaupt arbeiten?
4: Letztendlich arbeiten wir da genau aus den Gründen, die Sie jetzt gerade gesagt haben. Humanitäre Hilfe funktioniert ja oder setzt immer dort an, wenn staatliche Strukturen nicht mehr in der Lage sind, ihre Bevölkerung zu unterstützen. Und der Osten des Kongos ist leider so ein Gebiet und gerade aus der kolonialen Geschichte ergibt sich das heraus, dass einfach Strukturen zerstört wurden und letztendlich wirtschaftliche Interessen, die immer heute noch vorherrschen, den Alltag der Menschen beherrschen. Es gibt sehr viele bewaffnete Gruppen, die sich halt um diese Ressourcen kämpfen, um diese Ressourcen kämpfen, um da sich halt zu bereichern. Und die Leidenden davon sind immer die Menschen. Und deswegen arbeiten wir überhaupt dort. Und wir können aber nur arbeiten, wenn wir akzeptiert werden. Das heißt, dass wir wirklich mit allen bewaffneten Gruppen verhandeln, ganz klar darüber sprechen, was wir anbieten können, auch was nicht, um da die richtigen Erwartungen zu treffen oder falsche Erwartungen ja von vornherein ausschließen zu können. Und das zeigt sich dann zum Beispiel auch in den Ebola-Behandlungen. Ja, wenn die Bevölkerung eine Behandlung nicht akzeptiert, dann können wir die auch nicht anbieten, da können wir auch nicht arbeiten.
3: Christian Katzer von Ärzte ohne Grenzen heute im ARD-Interview der Woche. Herr Katzer, Sie sind ja von Hause aus Bauingenieur und also Sie wissen, wie man ein Krankenhaus aufbaut, eine Gesundheitsstation. Sie haben immer das große Ganze im Blick und Sie führen auch Gespräche mit den Leuten vor Ort, mit den Verantwortlichen zum Beispiel. Wie erleben Sie das? Also wie reagieren die denn zum Beispiel, wenn es sich um Militärregimes handelt, auf so eine NGO wie Ihre?
4: Na, letztendlich ist es so, dass die medizinische Versorgung Versorgung, die wir anbieten, sehr bekannt ist, ja, und in vielen Regionen. Und wir ganz klar sind, wir entscheiden, was von dem Bedarf wir decken können. Wir können in den meisten Fällen nicht den gesamten Bedarf decken. Wir kümmern uns meist um die Bedürftigsten, das sind meist Kinder, oft unter 5 Jahre, schwangere Frauen, Frauen nach der Geburt. Und als Organisation haben wir das über die Jahre gelernt. Ich bin selber seit mehr als 20 Jahren mit Ärzte ohne Grenzen unterwegs und da ergibt sich dann schon eine Erfahrung. Von daher kommen wir da schnell übereinander mit den Bedürfnissen und dem, was wir anbieten können, dass wir da arbeiten können.
3: Seit 20 Jahren machen Sie das schon. Warum wollten Sie eigentlich zu Ärzte ohne Grenzen?
4: Letztendlich, glaube ich, kommt es ein bisschen aus meinem Bedürfnis, solidarisch zu sein. Ich bin mir schon immer sehr bewusst um die Privilegien, die ich persönlich habe, hier in Deutschland leben zu können, die Gesundheitsversorgung, die ich habe, täglich zum Bäcker gehen zu können, mir keinen Kopf machen zu müssen, früh aufzustehen und zur Arbeit oder zur Schule zu gehen. Und hatte von Anfang an gepaart mit so einer Abenteuerlust auch den Bedarf, das zu teilen, und habe relativ schnell Ärzte ohne Grenzen gefunden und habe dann ja über die Zeit gemerkt, dass es was mich interessiert, wo ich mich einbringen kann. Und ja, wie in jeder anderen Organisation, je länger dort gearbeitet wird, umso mehr Kompetenz konnte ich selber entwickeln. Ich habe dann noch einen Master in Management gemacht, um halt Teams besser führen zu können, um große Organisationen besser führen zu können. Und das passt für mich heute immer noch zusammen, einfach dafür zu sorgen, dass wir hier in der Gesellschaft in Deutschland solidarisch sein können mit Menschen, die halt unverschuldet in Not gekommen sind. Und medizinische Hilfe ist da extrem wichtig.
3: Wohin würden Sie, Herr Katzer, im Moment am allerliebsten gehen, um zu helfen, wenn Sie könnten?
4: Ja, ich glaube, mich würde es schon im Moment in die Demokratische Republik Kongo ziehen, einfach weil ich weiß, dass ich Erfahrung mit einem Virus habe, der ähnlich ist, dass ich Kolleginnen vor Ort gut unterstützen kann, auch emotional. Ja, deswegen würde es dahin ziehen. Andersrum ist mein Gedanke natürlich oft bei Kolleginnen in der Zentralafrikanischen Republik, wo sehr wenig drüber gesprochen wird, wo der Bedarf enorm groß ist und viele von meinen Kolleginnen unter extrem schwierigen auch Sicherheitsbedingungen arbeiten müssen.
2: Sagt Christian Katzer, der Geschäftsführer von Ärzte ohne Grenzen, im ARD-Interview der Woche mit Anne-Kathrin Mellmann. 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
1: Um 13 Uhr mit Felix Sprung. Die FDP kommt heute in Berlin zu einem Bundesparteitag zusammen. Wolfgang Kubicki will sich dort zum Parteivorsitzenden wählen lassen. Einen Gegenkandidaten hat der 74-Jährige nicht. Lissy Kaufmann aus dem ARD-Hauptstadtstudio zu der Frage, ob die Partei geschlossen hinter Kubicki steht.
2: Naja, Kubicki ist einer, der aneckt. Nicht nur außerhalb der Partei, sondern auch in der Partei selber. Er ist nicht bei allen beliebt. Er ist sehr bekannt für die bissigen Sprüche, die er da gern mal raushaut. Vor kurzem hat er den Kanzler einen Eierarsch genannt. Das kommt nicht bei allen in der Partei gut an. Wenn man sich umhört, dann sagen die meisten, sie rechnen damit, dass er so über 70% schon bekommen wird in der Abstimmung. Aber kein Top-Ergebnis über 90%.
1: In Mecklenburg-Vorpommern hat die AfD ihr Programm für die Landtagswahl offiziell beschlossen. Auf einem Parteitag in Grimmen votierten die Delegierten einstimmig für das sogenannte Regierungsprogramm unter dem Motto »Bereit für die blaue Wende«. Darin verspricht die AfD unter anderem eine Stärkung der Bildung sowie der Sicherheitsbehörden und der Gesundheitsversorgung. Unternehmen sollen durch weniger Bürokratie entlastet werden. In der Migrationspolitik fordert die AfD eine eigene Grenz- und Rückführungspolizei innerhalb der Landespolizei. Die Bürger in Mecklenburg-Vorpommern wählen im September einen neuen Landtag. In einer Umfrage von Infratest DIMAP im Auftrag des NDR kam die AfD zuletzt auf 36%, die SPD von Ministerpräsidentin Schwesig auf 27%. Rund um die Brenner Autobahn drohen wegen einer Demonstration massive Verkehrsbehinderungen. Die wichtige Verbindung zwischen Deutschland und Italien ist bis heute Abend gesperrt. Anwohner protestieren am Brenner gegen Lärm und Feinstaub. Konkret fordern sie einen besseren Lärmschutz an der Autobahn und dass die Fahrverbote nachts und an Sonn- und Feiertagen für die Ausweichstrecke bleiben. Knapp 12 Millionen Autos und 2,4 Millionen Lkw fahren jedes Jahr über den Brenner. Die israelische Armee weitet ihren Einsatz im Süden des Libanons aus. Das Militär rief die Bewohner von 7 Dörfern dazu auf, sofort ihre Wohnungen und Häuser zu verlassen. Zur Begründung hieß es, die islamistische Hisbollah habe die geltende Waffenruhe gebrochen. Die Hisbollah wiederum erklärte, sie habe eine Stadt im Norden Israels mit Raketen angegriffen. Die Organisation begründete dies ihrerseits mit einem Bruch der Waffenruhe durch Israel. Bundesfamilienministerin Prien will Eltern bei der Begrenzung der Bildschirmzeit ihrer Kinder stärker in die Pflicht nehmen. Unter Dreijährige sollten eigentlich gar keinen Zugang zu digitalen Endgeräten haben, so die CDU-Politikerin in der Welt am Sonntag. Aus Berlin Ruth Kirchner.
3: Spiele auf dem Smartphone oder Videos gucken auf dem Tablet. Für kleine Kinder ist das nicht gut, betont Prien. Über gesetzliche Regelungen könne zumindest nachgedacht werden. Der Staat solle zwar nicht ins Kinderzimmer hineinregieren, aber, argumentiert die Ministerin, auch andere Pflichten von Eltern werden im bürgerlichen Gesetzbuch geregelt, etwa die gewaltfreie Erziehung. Die Folgen des frühen Medienkonsums bezeichnet Prien als dramatisch. Nicht nur, weil Kinder ständig am Bildschirm hängen, sondern auch, weil die Eltern es tun. Den Eltern müsse daher klargemacht werden, welche Folgen ihr Verhalten hat.
1: Das waren die Nachrichten. Das Wetter in Norddeutschland. Meist trocken, teils länger sonnig, teils dichte Wolken, 18 bis 26 Grad. In der Nacht überwiegend trocken, gebietsweise Nebel. In Südniedersachsen kann es regnen, Tiefstwerte 13 bis 8 Grad. Morgen bis auf einzelne Schauer trocken, im südlichen Niedersachsen mehr Schauer, Höchstwerte 17 bis 24 Grad. Und am Montag Sonne, Wolken und meist trocken bei 18 bis 23 Grad. Es ist 13.04 Uhr.
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1: Stau oder stockender Verkehr ab 5 Kilometern Länge. Wir haben 5 Meldungen. A1 Hamburg Richtung Bremen zwischen Hamburg-Stillhorn und dem Maschener Kreuz 8 Kilometer. Dort ist wegen Bauarbeiten nur eine Spur frei. A1 Osnabrück Richtung Bremen zwischen Dreieck Stur und Bremen-Hemelingen 7 Kilometer. A2 Hannover Richtung Berlin zwischen Allerringersleben und Eilsleben 5 Kilometer wegen Bauarbeiten. A7 Flensburg Richtung Hamburg zwischen Dreieck Hamburg Nordwest und dem Elbtunnel 7 Kilometer. Und A7 Hannover Richtung Hamburg zwischen Großburg-Wedel und Berghof 10 Kilometer. Allen unterwegs wünschen wir eine gute Fahrt.

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1: Aktuelle Informationen von BR24 gemeinsam mit NDR Info. Am Mikrofon begrüßt sie Katja Strüppel und für den Sport ist jetzt Achim Hofbauer zuständig.
2: Ja, und dieses Sportevent trieft geradezu vor Tradition. Seit 1975 gibt es das Mehrkampf-Meeting in Götzis und mittlerweile ist es eines der wichtigsten 10 bzw. 7 Kampf-Meetings weltweit. Und seit vielen Jahren ist dort auch mein Kollege Martin Raspe mit am Start. Martin, das heutige Turnier, das ist noch jung, aber waren da schon Leistungen dabei, die ins Regalfach Highlights gehören?
3: Unbedingt. Da muss man auf jeden Fall die 100 Meter bei den Männern mal erwähnen. Damien Warner, der Kanadier, Olympiasieger 2021 in Tokio. Er ist ja bekanntlich der schnellste unter den Sprintern im Zehnkampf und 10,28 Sekunden. Das ist absolute Weltklasse für einen Zehnkämpfer, die er hier auf die Bahn getrommelt hat. Damit hat er schon ein Ausrufezeichen gesetzt und hat gesagt, Jungs, alle, die ihr mit im Wettkampf seid, ich will zum 9. Mal in Götzis gewinnen. Und dieses war schon mal eine Ansage. Aber Zehnkampf bedeutet eben 10 Disziplinen und nicht nur eine. Leo Neugebauer, der bereitet sich aktuell auf seine zweite Disziplin vor. Das ist der Weitsprung. Er ist solide gestartet mit einer ordentlichen 100-Meter-Zeit für ihn. Und jetzt im Weitsprung, da will er sich dann ein bisschen nach vorne arbeiten. Denn auch er hat ja das große Ziel, hier in Götzis am Ende ganz vorne mit dabei zu sein.
2: Ja, und Mehrkämpfer müssen ja viele Dinge können. Beim Handball ist das ein bisschen abgespeckter. Aber schnell laufen, werfen und ab und zu auch mal ein bisschen springen ist auch da ein Thema. Aktuell steigt in Hamburg das erste Spiel im Final Four, Halbfinale der Euroleague zwischen Kiel und Montpellier. Thomas Groß ist für uns da mit in der Halle dabei. Ja, Thomas, für Kiel ist die Saison eher enttäuschend verlaufen unterm Strich. Reißt zumindest das Spiel gegen Montpellier bislang ein bisschen raus?
4: Das kann man so sagen. Es sind noch 3,5 Minuten zu spielen in dieser ersten Halbzeit, in diesem ersten Halbfinale gegen den französischen Pokalsieger. Und der THW hat sich einen 4-Tore-Vorsprung herauswerfen können. 15-11 hier vor den über 10.000 Zuschauern in Hamburg. Und das war ein guter Auftritt. Das war die erste Viertelstunde, eine ausgeglichene Partie. Und dann konnten sich die Kieler vor allen Dingen auf den Mann im Tor mit der Nummer 33 verlassen, auf den Nationaltorwart Andreas Wolf, der insgesamt schon mit 8 Paraden in dieser ersten Halbzeit. Und das Kuriose ist, die Franzosen haben 5-7 Meter gehabt. Und sie haben wirklich nur einen untergebracht in dieser Zeit. Das war schon etwas kurios. Einen hatte Andreas Wolf halten können und dann war auch nochmal die Latte oder auch der Pfosten da im Weg. Die Kieler insgesamt mit einem sehr konzentrierten Auftritt, gerade im zweiten Teil dieser ersten Halbzeit. Das kann ich Ihnen alles ganz in Ruhe erzählen, weil Philipp Biecher, der Trainer des THW Kiel, jetzt gerade eben die Auszeit genommen hat, die erste in dieser Partie, um seine Mannschaft nochmal einzustellen hier auf die Endphase dieser ersten Halle. Jetzt geht das Licht hier in der Halle aus und ganz viele leuchten hier. Ein schönes Bild hier in der Arena hier rundherum. Eine sehr, sehr gute Stimmung. Und die Kieler wollen mit 2 Siegen an diesem Wochenende den Titel holen und dann doch noch irgendwie in die Champions League kommen. Das würde nämlich das Champions League-Ticket am Ende wohl bedeuten. Im Moment sind sie auf einem guten Weg Richtung Finale. Führen mit 15-11, 3,5 Minuten vor der Pause.
2: Soweit Thomas Groß. Wir bleiben natürlich dran. Später spielt ja dann auch noch Flensburg ab 15.30 Uhr im zweiten Halbfinale gegen Melsungen. Und apropos live, auch in den Basketball-Playoffs steigen heute die ersten Halbfinals zwischen München und Bonn sowie Berlin und Bamberg. Auch da sind wir dann in Ausschnitten dabei. Und das gilt natürlich auch für die French Open im Tennis. Da ist Guido Ringel live für uns vor Ort. Guido, heute stehen schon früh bekannte Namen wie Osaka oder Cerundolo auf dem Platz. Wie läuft's denn da aktuell?
5: Ja, Naomi Osaka steht vielleicht noch nicht kurz davor, das Match hier zu gewinnen, hat aber gute Aussichten, weil sie als vierfache Grand-Slam-Siegerin den ersten Satz gewonnen hat gegen Iva Jovic aus den USA. Und das ist eine 18-Jährige, schon die Nummer 17 in der Welt, aber mit guten Ergebnissen hier an Nummer 17 auch gesetzt. Und insofern ist das eine echte Herausforderung für Naomi Osaka, die ja auf Sand auch nicht unbedingt zu Hause ist. Großartige Ergebnisse fehlen ihr noch. Bei diesem Turnier ja nie mehr als die dritte Runde für die Japanerin. Vielleicht geht's aber diesmal ins Achtelfinale. Dann ja später auch noch die Auftritte von Kukukop, beispielsweise der Titelverteidigerin hier, oder Arina Sabalenka, um bei den Damen zu bleiben. Ja, und Francisco Cerundolo, der hat Probleme gegen Swider aus den USA. 0-2 hat er zurückgelegen in den Sätzen. Jetzt hat er sich einen Satz mal holen können, für im vierten, also das kann da noch ganz schön lange dauern.
2: Und vom Tennis noch kurz zum Fußball. Der vom VfL Wolfsburg umworbene Tim Walter bleibt Trainer bei Holstein Kiel. Beide Seiten haben sich auf die Fortsetzung der Zusammenarbeit verständigt, heißt es in einer Pressemitteilung.
1: Zwischen Österreich und Italien ist die Brenner Autobahn gerade komplett gesperrt. Auf der österreichischen Seite soll die Sperre bis 19 Uhr dauern, auf der italienischen eine Stunde länger. Grund ist eine Demonstration von Anwohnern. Sie protestieren gegen die Verkehrsbelastung in ihrem Tal. Und live aus Matrei ist mir jetzt unser Korrespondent Oliver Schosch zugeschaltet. Hallo.
6: Hallo, schöne Grüße aus Matrei.
1: Herr Schosch, seit 2 Stunden ist die Brenner Autobahn dicht. Wie sind Sie eigentlich nach Matrei gekommen und wo stehen Sie genau?
6: Ich stehe jetzt in Matrei auf der Autobahnauffahrt. Da sind über 1000, wenn nicht sogar mehrere 1000 Anwohner mit ihren Bürgermeistern protestieren. Da spielt jetzt gerade eine Blaskapelle, so orientalische Balkanmusik. Also die Autobahn über uns ist dicht seit 11 Uhr, da fährt niemand mehr. Und jetzt geht die große Protestkundgebung los.
1: Wie ist denn die Stimmung bei der Demo?
6: Also die Leute sind fest entschlossen. Ich lese oft den Spruch Transparenz statt Transit auf den Plakaten. Also viele beschweren sich, dass sie ein reines Transitgebiet geworden sind für die Industrie, die einfach durchfährt mit ihren LKWs. Es werden immer mehr, die Industrie produziert und liefert immer mehr. Und an Tirol denke niemand. Die Leute seien hier belastet durch den massiven Lärm, der immer mehr zugenommen habe, durch die Feinstaubbelastung, die ja auch gesundheitsschädlich ist. Und die Leute sagen, dass alle Appelle an die Politik nichts geholfen haben. Sie wurden nicht gehört und deswegen müsse nun so eine Aktion her, einmal einen Tag lang die komplette Brenner Autobahn blockieren.
1: Glauben Sie, dass es solche Blockadeaktionen in Zukunft noch häufiger geben wird?
6: Also es gibt keine weitere geplante Aktion, aber der Hauptinitiator ist ja der Bürgermeister von Gries am Brenner, Karl Mühlsteiger. Der hat gesagt, das ist eine Signalwirkung. Wir brauchen jetzt mal so eine Signalwirkung, weil sie ja sonst nichts tut. Und bleibt abzuwarten, ob da noch mehr solche Aktionen folgen werden.
1: Das befürchtete Verkehrschaos ist ja offenbar ausgeblieben. Dabei sind in Bayern und mehreren anderen Bundesländern gerade Pfingstferien. Haben die frühzeitigen Warnungen was gebracht?
6: Ja, so schaut es offenbar aus, denn es war auch morgens, dachten ja viele, dass da noch ganz viele Autos durchfahren werden durch den Brenner, aber war weniger Verkehr als sonst an einem Pfingstferientag. Und auch so, was ich höre aus Bayern, das große Chaos ist ausgeblieben. Alle haben mir gedacht, ja, die Leute werden dann andere Alpenpässe nehmen oder andere Ferienorte anfahren, aber irgendwie scheinen die Leute eher auf die Warnungen gehört zu haben, doch einen anderen Reisetag als den heutigen zu nehmen.
1: Aber Lastwagen, die sind direkt nach der Grenze bei Kufstein wohl ausgeleitet worden, oder?
6: Das habe ich leider nicht so genau im Blick hier vom Brenner, aber ich habe so etwas gehört, dass da Lastwagen eben auch genau an der Stelle zurückgeleitet wurden und umdrehen mussten. Das habe ich so gehört.
1: Haben Sie ein paar Zahlen für uns? Wie viele Autos fahren über diese Autobahn normalerweise?
6: Also pro Jahr fahren über den Brenner 2,5 Millionen Lkw und etwa 12 Millionen Pkw. Und die Leute sagen, es gibt keinen schwach befahrenen Tag. Es ist immer, ich habe ja hier übernachtet, auch eine Nacht, man hat immer dieses Grundrauschen von der Autobahn und unten fahren die Autos vorbei und dann noch ab und an Zug. Also es ist schon wirklich ständiger Lärmpegel, der halt da ist und der ist halt sehr belastend, wenn man hier dauerhaft wohnt.
1: Das waren Live-Informationen von unserem Österreich-Korrespondenten Oliver Schorisch, live aus Matrei. Vielen Dank. Die Brenner Autobahn ist wegen einer Demonstration noch bis zum Abend gesperrt.

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5: Und gleich ist es 13.15 Uhr.
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7: Mit Marlene Reichert. Brennersperrung verursacht keine Staus. Wegen einer Demonstration sind die Brennerautobahn und alle Nebenstrecken derzeit für den Transitverkehr komplett gesperrt. Das befürchtete Verkehrschaos ist bislang ausgeblieben. Die österreichische Polizei bezeichnet die Lage als entspannt. Zeitgleich kommt es auf der Brennerbahnlinie nach einem Feuerwehreinsatz derzeit zu Verspätungen. Nördlich von Verona war es zu einem Brand an der Bahnstrecke gekommen. Scheidender FDP-Chef attackiert Bundesregierung. Bei der Eröffnung des Bundesparteitags in Berlin warf Christian Dürr Union und SPD eine maßlose Schuldenpolitik und fehlenden Reformwillen vor. Dürr gibt nach etwas mehr als einem Jahr an der Spitze der Liberalen sein Amt ab. Ihm war es nicht gelungen, nach dem Scheitern der FDP an der 5%-Hürde bei der letzten Bundestagswahl das Ruder herumzureißen. Beim Parteitag soll nun der bisherige Vize Kubicki zum neuen Parteichef gewählt werden. Drohnensichtung stoppt vorübergehend Flugverkehr in München. Am Vormittag ist der Betrieb am Münchner Airport für eine Stunde eingestellt worden. Zwei Piloten hatten beim Landeanflug eine verdächtige Wahrnehmung gemeldet. Laut einem Flughafensprecher wurde allerdings nichts gefunden. So konnte der Flugverkehr wieder freigegeben werden. Prien fordert Bildschirmzeit frühestens ab 3 Jahren. Die Bundesfamilienministerin hat sich dafür ausgesprochen, dass Kinder unter 3 Jahren keinen Kontakt zu digitalen Endgeräten haben. Die CDU-Politikerin sagte der Welt am Sonntag, dass man über entsprechende gesetzliche Regelungen zumindest nachdenken könne. Laut Prien regelt der Staat auch andere Pflichten von Eltern im bürgerlichen Gesetzbuch, etwa die gewaltfreie Erziehung. 4 Dorfbewohner retten sich aus überfluteter Höhle in Laos. Die Menschen konnten den Ausgang heute nach 10 Tagen aus eigener Kraft erreichen. Nach starkem Regen waren sie in der überfluteten und teils eingestürzten Höhle in einer Kammer eingeschlossen worden. 2 Männer werden noch immer vermisst.
5: Knapp 2 Wochen sind es noch bis zur Fußball-Weltmeisterschaft in den USA, Kanada und Mexiko. Aber für viele Kinder beginnt so eine WM nicht erst mit dem Anpfiff, sondern schon mit dem ersten aufgerissenen Panini-Tütchen. Seit Jahrzehnten gehören Sammeln, Kleben und Tauschen zur großen WM-Vorfreude dazu. Aber diesmal sind die begehrten Klebebildchen vielerorts schwer zu bekommen. Darüber hat unsere Reporterin Katharina Pfadenhauer mit 3 begeisterten jungen Sammlern gesprochen.
8: Deutschland hat auch eine richtig leichte Gruppe. Also wenn die nicht schaffen, dann wäre es schon richtig peinlich.
9: Oskar, David und Raphael sind im Fußballfieber. In der Münchner Au klappern sie Kiosk für Kiosk ab. Auf der Suche nach Panini-Stickern.
10: Oh, hoffentlich gibt es die da jetzt.
11: Hoffentlich. Hallo, gibt es hier Panini-Sticker?
12: Panini-Sticker?
11: Ja.
12: Easy Foto?
11: Ja, oder genau.
12: Ja,
11: genau.
12: Leider nicht.
11: Und wann kommen die?
12: 26 Uhr.
11: Okay, danke.
9: Die 3 11-jährigen Schüler bekommen in Läden und an Kiosken immer wieder dieselbe Antwort. Ausverkauft.
11: Er hat zwar gesagt, dass es heute welche geben sollte, aber
13: gestern gab es auch keine.
9: Dass die Panini-Bilder in diesem Jahr besonders begehrt sind, bestätigt auch Bernd Ohlmann vom Bayerischen Handelsverband.
14: Der Run auf die Panini-Bildchen ist in diesem Jahr besonders groß. Zum vorletzten Mal hat Panini die Rechte, dann geht's in die USA. Es sind diesmal super viele Mannschaften. Man muss, um das Album voll zu bekommen, jede Menge Bilder sammeln. Fast 1000. Das ist mehr als doppelt so viel wie in den Jahren zuvor.
9: Deshalb Sammelfieber überall. Auch an der Maria-Hilf-Grundschule wird gezockt, erzählen die 8-jährige Anna und die 7-jährige Mathilda.
15: Es gibt da eine Tauschbörse in unserer Mittagsbetreuung. Man muss da halt Hefte mitbringen, so Stickerhefte halt, damit man die Panini-Bilder draufkleben kann. Und dann tauscht man welche.
9: Es geht um kleine bunte Bilder, große Stars und die Frage, was ist so besonders an Panini? Sporthistoriker Professor Jürgen Mittag von der Sporthochschule Köln sieht darin ein typisches Fußballphänomen.
2: Fußball stellt auch hier ein verbindendes, gemeinschaftsstiftendes Instrument dar. Und die Fußballbilder sind, wenn man so will, ein Ausdruck der Vorfreude.
9: Seit 1961 verkauft das italienische Unternehmen Panini Fußballträume im Tütchen. Die Sticker sind längst Teil der Fußballkultur.
11: Haben wir schon Argentinien?
10: Nee, Argentinien haben wir noch nicht.
11: Nochmal Dembélé.
9: David, Oskar und Raphael sitzen um einen kleinen Holztisch. Vor sich die Bilder, die sie schon vor einiger Zeit ergattern konnten. Jetzt wird verglichen und sortiert. Und mittendrin liegen noch ein paar ungeöffnete Päckchen, bereit zum Aufreißen.
10: Mbappé!
3: Mbappé!
9: Die drei Jungs haben sich entschieden, gemeinsam zu sammeln.
11: Zusammen hat man einfach dieses schöne Erlebnis, das alles irgendwie zusammen zu erleben, zusammen zu feiern, wenn man eine gute Karte hat.
16: Einfach das Sammeln, die Spannung vor jedem Päckchen, wo du nicht weißt, was drin ist.
11: Ich finde es einfach cool, andere Jungs aus unserer Klasse zu übertreffen. Es macht einfach Spaß.
9: Eigentlich wirkt es altmodisch. Papierbilder sammeln, einkleben, tauschen. Und doch funktioniert es noch immer, trotz Handyzeitalter. Raphael sagt, beim Sammeln braucht er keinen Bildschirm.
11: Beim Handy ist es eher so, dass man halt irgendwas so im Spiel hat, aber hier hat man es irgendwie in der Realität in der Hand.
9: Diese Sehnsucht nach etwas Echtem zeigt sich auch an den digitalen Angeboten. Die gibt es zwar, aber sie ersetzen die klassischen Tütchen offenbar nicht, erklärt Sporthistoriker Professor Mittag.
2: Es gibt ja sogenannte Digital-Packs, aber die werden eigentlich kaum angenommen.
9: Und am Abend zahlt sich für Oskar, David und Raphael ihre Suche dann auch noch aus. In einem Kiosk werden die drei fündig.
11: Hallo, gibt's hier die Panini-Sticker?
17: Ja.
11: Wir hätten gerne 6. Oder 7. Dankeschön.
9: Ein weiteres Päckchen Vorfreude.
5: Über die große Sehnsucht nach einem vollen Panini-Album im digitalen Zeitalter berichtete Katharina Pfadenhauer. In diesen Zeiten kann sogar Humus politisch werden. Eigentlich sollte Essen ja dazu da sein, Kulturen zu verbinden. Aber in New York hat eine Lebensmittelkooperative zum Boykott von Produkten aus Israel aufgerufen. Grund ist das Vorgehen der israelischen Regierung in Gaza und im Libanon. Aber es gibt auch Gegenstimmen. Unsere New York-Korrespondentin Giselle Ucker hat sich umgehört.
18: Auf ihre Food-Koop sind die Menschen im New Yorker Stadtteil Brooklyn ziemlich stolz. Von außen sieht sie aus wie ein ganz normaler Supermarkt. Einkaufen können hier allerdings nur Mitglieder, die auch mitarbeiten und den Laden am Laufen halten. Die Food Co-op im Viertel Park Slope gehört zu den ältesten Lebensmittelkooperationen in den USA.
19: Many of us don't just shop here again because it's a grocery store. We shop here because it's consistent with our values.
18: Er und viele andere kaufen dort deshalb ein, weil die Food Co-op mit ihren Werten übereinstimmt, erklärt Mitglied Mitty Owens. Die größte Lebensmittelkooperation des Landes mit insgesamt über 17.000 Mitgliedern soll auch Zeichen setzen.
20: Vielleicht noch wichtiger ist das politische, moralische Statement, das eine Botschaft ins ganze Land und in die Welt sendet. Denn die Genossenschaftsbewegung ist eine sehr große und wichtige für soziale Gerechtigkeit.
18: In der Vergangenheit hat die seit 1973 existierende Food Co-op in Brooklyn immer wieder Produkte aus bestimmten Ländern boykottiert. Zum Beispiel wurden zu Zeiten der Apartheid Artikel aus Südafrika aus dem Regal genommen. Auch chilenische Produkte wurden mal ausgeschlossen. Schon seit 2009 gibt es eine Debatte über den Boykott israelischer Waren.
20: Wenn ich israelische Produkte in den Regalen sehe, auch wenn ich sie nicht kaufe, stört es mich zu wissen, dass meine Arbeit und mein Geld in den Kauf von Waren aus einem Land fließen, das Völkermord begeht und Apartheid betreibt.
21: That is committing a genocide and overseeing an apartheid.
18: Sagt Gabriel Young, ebenfalls Mitglied. Er findet es gut, dass endlich auch über den Boykott israelischer Produkte abgestimmt wurde. Es geht zwar nur um wenige Artikel wie Shampoo, Conditioner oder Sesampaste, trotzdem teilt auch Sarah Wellington diese Meinung. Ich befürworte den gewaltfreien Widerstand zur Befreiung Palästinas durch den Boykott israelischer Produkte. Mehr als 8.000 Mitglieder haben an der Online-Abstimmung am Dienstagabend teilgenommen. Über 2/3 haben sich für den Boykott entschieden, darunter auch Jüdinnen und Juden. Es gibt aber auch Gegenmeinungen, wie die des jüdischen Mitglieds Greg Selig.
20: Man fühlt sich irgendwie ein bisschen angegriffen, wenn man hierher kommt, denkt man, das sind meine Freunde, meine Nachbarn und Genossenschaftskollegen. Zu sehen, wie sie aufstehen, jubeln und sich über den Boykott gefreut haben, war erschreckend.
18: Manche sehen den Boykott auch deshalb kritisch, weil er innerhalb der Food Corp stark von der sogenannten BDS-Bewegung beworben wurde. BDS steht für Boykott, Divestment, Sanctions. Boykottieren, veräußern, sanktionieren. Ob Mitglieder dieser pro-palästinensischen Kampagne antisemitisch sind, wird kontrovers diskutiert. Vereinzelt hat die Bewegung bereits für Austritte aus der Lebensmittelkooperation gesorgt. Weil die Gemüter so erhitzt sind, hat die Food Corp in Park Slope nun sogar Sicherheitskräfte eingestellt. Gabriel Young hält die Debatte und das Abstimmungsergebnis dennoch für richtig.
21: Although this is just one block in central Brooklyn, this co-op can set an example.
18: Die Food Corp in Central Brooklyn könne ein Vorbild sein für viele andere Kooperativen und Institutionen.
5: Über den New Yorker Boykott von Produkten aus Israel berichtete Giselle Uka. Im französischen Restaurant Le Grand Buffet werden Schlemmerträume wahr. Dort gibt es Hummertürme, Austernberge und das laut Guinness Buch der Rekorde größte Käsebuffet der Welt. Das Ambiente ist vom Feinsten und mit 65,90 Euro hat das alles einen mehr als fairen Preis. Die Idee dahinter, Frankreichs hohe Kochkunst für die breite Bevölkerung zugänglich zu machen. Und das kommt an, denn das Le Grand Buffet ist jeden Tag ausgebucht. Aber Michael Strempel hat noch einen Tisch ergattert.
3: Hummer. Ein ganzer Turm voller Hummer, kunstvoll arrangiert, darauf legt Koch Stéphane Palouot großen Wert. Das Auge ist schließlich mit und noch ist er mit der schon beeindruckenden Pyramide nicht zufrieden.
17: Da fehlen ein paar Hummer, die holen wir noch, damit auch die obersten Reihen dicht gefüllt sind, so dass es ausgewogen aussieht.
3: Nebenan werden die Austern geknackt. Sie kommen ebenfalls in großen Mengen auf silberne Tablets. Gegenüber stapeln sich die Käseleibe zum größten Käsebuffet der Welt, so sagt es zumindest das Guinness-Buch der Rekorde. Wir sind hier nicht etwa in einem Pariser Sterne-Restaurant oder im Speisesaal eines Edelhotels. Wir stehen mitten in einem All-You-Can-Eat-Buffet-Restaurant. Allerdings in einem einzigartigen. Les Grands Buffets, die großen Buffets, heißt es und will ein Schaufenster der feinen und traditionellen französischen Küche sein. Chefkoch Philippe Munot, der gerade eine Rinderbouillon mit Trüffel und Gänseleber zubereitet, erklärt die Philosophie.
17: Mein Interesse ist es, einem großen Publikum, möglichst vielen Leuten, Gerichte zu bieten, die sie normalerweise nur in noblen Restaurants zu entsprechend hohen Preisen bekommen können.
3: In Le Grand Buffet kennt das Schlemmen keine Grenzen. Wer will, kann hier mehrere Stunden verbringen und sich nach dem Hummer noch Rinderfilet an Portweinsoße, getrüffelte Foie Gras oder gratinierte Jakobsmuscheln holen, bevor man sich dann an der Desserttheke mit Torten, flambierten Crêpe oder Mousse au Chocolat den kulinarischen Rest gibt. Das alles kostet 65,50 Euro. Nicht geschenkt, aber ein ziemlich fairer Preis. Möglich ist er, weil das Restaurant fast täglich geöffnet und mittags wie abends ausgebucht ist. Pierre Cavalier, Geschäftsführer der Grand Buffet, macht das stolz.
17: Wir haben etwa 400.000 Kunden jedes Jahr, aus der ganzen Welt. Einige machen extra Reisen, um zu uns zu kommen. Letzte Woche waren Gäste aus Australien da. Für die war der Besuch bei uns der Höhepunkt ihrer Europatour.
3: Zu solchen Gästen zählt auch ein Paar aus England, das Le Grand Buffet im Internet gefunden hat. Sie sind begeistert.
17: Das ganze Essen ist erstklassig.
22: So eine Soße würde ich zu Hause auch gerne hinbekommen. Es war wirklich
3: bellissimo. Die Soße ist allerdings nicht jedermanns Sache, auch wenn ihre Zubereitung zum Höhepunkt jedes Menüs gehört. Die Präsentation der Blutente. Zu Wagners Walkürenritt wird eine auf einem Säbel aufgespießte Ente aus der Küche getragen, kurz flambiert und dann werden Teile der zerlegten Ente in eine silberne Presse gesteckt, um das verbliebene Blut für die Soße herauszupressen. Für den Maître Canardier, den Entenmeister, eine fast religiöse Zeremonie.
17: Wenn wir das Blut so auffangen, ist es etwas zuckrig und wir können damit die Soße binden.
3: Mit Portwein und viel Butter sieht es am Ende zwar schmackhaft aus, doch die staunenden Zuschauer zögern manchmal etwas zuzugreifen.
17: Manche sind etwas geschockt, wenn ich die Zeremonie zum ersten Mal vorführe. Aber wenn sie es dann probiert haben, sind die meisten doch positiv überrascht.
3: Positiv überrascht, das sind viele hier auch, weil der Service so höflich und das Ambiente so stilvoll ist. Obwohl Les Grands Buffets in einem Gewerbegebiet am Stadtrand des südfranzösischen Narbonne liegen, wo man kein feines Restaurant erwarten würde, es ist eben alles etwas anders. In Frankreichs größtem Schlemmerparadies.
5: Mahlzeit über die Haute Cuisine als All-You-Can-Eat-Buffet berichtete Michael Strempel.

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1: Um 13.30 Uhr mit Felix Sprung. Die FDP will sich auf dem Bundesparteitag in Berlin aus der Krise befreien, mit einem neuen Parteichef an der Spitze. Wolfgang Kubicki soll am Nachmittag von den Delegierten ins Amt gewählt werden. Der bisherige Parteivorsitzende Dürr tritt nicht mehr an. Er richtete sich in seiner Rede auch an den Bundeskanzler.
2: Wenn jetzt der Chef der unbeliebtesten Regierung in der Geschichte unseres Landes sagt, der liberale Mitbewerber, die FDP, sei tot, dann halten wir das aus. Aber wir halten ihm entgegen, jeder sollte vor seiner eigenen Haustür kehren und sich nicht über die Arbeit beschweren. Wir machen unsere Arbeit, Friedrich Merz. Macht ihr um uns keine Sorgen, macht ihr Sorgen um Deutschland. Das ist unser Auftrag.
1: Der bisherige FDP-Chef Dürr. Der Brennerpass zwischen Österreich und Italien ist bis zum Abend vollgesperrt. Anlass ist eine Protestaktion von Bewohnern der Region. Aus Matrei am Brenner berichtet Oliver Schosch.
3: Mit dem Beginn der Brennersperre um 11 Uhr auf österreichischer Seite ist es schlagartig ruhiger geworden in Matrei am Brenner. Das Rauschen der Autobahn ist verstummt, es fährt nur noch ab und an ein Zug vorbei und die Anwohner fahren noch mit Autos und Motorrädern auf der Bundesstraße zwischen den Orten hin und her. Die Anwohner fordern einen besseren Lärmschutz, eine höhere Lkw-Maut und Maßnahmen dafür, dass mehr Güterverkehr auf die Schiene verlagert wird. Pro Jahr fahren etwa 2,5 Millionen Lkw und 12 Millionen Pkw über den Brennerpass.
1: Unionsfraktionsvize Stegemann hat sich dafür ausgesprochen, erwachsene Kinder stärker an den Pflegekosten ihrer Eltern zu beteiligen. Der neuen Osnabrücker Zeitung sagte Stegemann, die entsprechende Einkommensgrenze könne gesenkt werden. Wenn die Politik nichts unternehme, würden die Beiträge zur Pflegeversicherung schon in wenigen Jahren auf 4,6 bis 5,5% des Einkommens steigen. Bislang müssen sich Kinder ab einem Jahresverdienst von mehr als 100.000 Euro an den Pflegekosten der Eltern beteiligen. Stegemann bezeichnete diese Marke als mehr oder weniger willkürlich. Am Flughafen München ist der Betrieb für etwa eine Stunde unterbrochen worden. Grund war eine mutmaßliche Drohnensichtung. Aus München Christine Kerler.
4: Zwei Piloten hatten dem Tower gegen 9 Uhr eine Drohnensichtung gemeldet. Das bestätigte ein Flughafensprecher dem BR. Die Flugsicherung habe daraufhin entschieden, alle Starts und Landungen auf Null zurückzufahren. Kräfte der Bundes- und Landespolizei haben daraufhin das Gelände um den Münchner Airport mit Hubschraubern abgeflogen. Laut Bundespolizei wurden dabei keine verdächtigen Entdeckungen gemacht. Kurz nach 10 Uhr wurde der Flugbetrieb nach Angaben der Bundespolizei daher wieder aufgenommen. Laut dem Flughafensprecher wurden die Check-in-Vorgänge und Sicherheitskontrollen die ganze Zeit über fortgeführt. Chaos sei durch den kurzzeitig ruhenden Flugbetrieb nicht entstanden.
1: Einsatzkräfte haben 4 weitere Menschen aus der überfluteten Höhle in Laos gerettet. Rettungskräfte posteten im Internet Fotos von den Männern, die auf Tragen lagen, Sauerstoffmasken trugen und in Folien gewickelt waren. 2 weitere Personen gelten noch als vermisst. Gestern war bereits ein Mann gerettet worden. Eine Sturzflut hatte die Goldsucher vor 1,5 Wochen in der Höhle im Zentrum des südostasiatischen Landes überrascht und eingeschlossen. Das Wetter in Norddeutschland. Meist trocken, teils länger sonnig, teils dichte Wolken, 18 bis 26 Grad. In der Nacht überwiegend trocken, gebietsweise Nebel. In Südniedersachsen kann es regnen, Tiefstwerte 13 bis 8 Grad. Morgen bis auf einzelne Schauer trocken, im südlichen Niedersachsen mehr Schauer, Höchstwerte 17 bis 24 Grad. Am Montag Sonne, Wolken und meist trocken bei 18 bis 23 Grad. Und am Dienstag aufkommende Schauer und Gewitter, im Osten länger trocken, 19 bis 25 Grad. Das waren die Nachrichten.
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1: Stau oder stockender Verkehr ab 5 Kilometern Länge. Wir haben 5 Meldungen. A1 Hamburg Richtung Bremen zwischen Hamburg-Stillhorn und dem Maschener Kreuz. 8 Kilometer, dort ist wegen Bauarbeiten nur eine Spur frei. A1 Osnabrück Richtung Bremen zwischen Dreieck Stur und Bremen-Hemelingen 7 Kilometer. A2 Hannover Richtung Berlin zwischen Allerinnersleben und Eilsleben 5 Kilometer wegen Bauarbeiten. A7 Flensburg Richtung Hamburg zwischen Dreieck Hamburg Nordwest und dem Elbtunnel 7 Kilometer. Und A7 Hannover Richtung Hamburg zwischen Großburg-Wedel und Berghof 10 Kilometer. Allen unterwegs wünschen wir eine gute Fahrt.

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1: Mit Michael Küster. Wir gehen gleich live zum Handball-Final-Four-Turnier der European League nach Hamburg. Denn dort kämpft der THW Kiel im Moment gegen Montpellier aus Frankreich um den Einzug ins Endspiel. Thomas Kos, dürfen sich die Norddeutschen denn realistische Hoffnungen machen?
2: Definitiv, das dürfen sie. 4 Minuten sind rum im zweiten Durchgang, aber jetzt der nächste Fehlwurf in diesem Angriffsspiel des THW, steht 16-13 für den Rekordmeister, der jetzt aber die Franzosen wieder sieht, und da können sie verkürzen auf 2 Treffer. Ja, die Franzosen, den französischen Pokalsieger darf man nicht abhaken, der ist ganz gut aus der Partie gekommen, auch wenn sie gerade eben den 5. 7 Meter verworfen haben. Wahnsinn, Andreas Wolfader wieder zur Stelle, schon mit 10 Paraden, auf den können sie sich verlassen, aber vorne im Angriff, da ist so ein bisschen Sand im Getriebe hier, auch zu Beginn dieser zweiten Halbzeit. Da sind schon 2 gute Chancen liegen gelassen worden, und das ist das große Handicap des THW Kiel, dass er da einfach nicht durchkommt gegen die langen Kerls da hinten im Rückraum. Jetzt Stürmerfoul des THW im Angriff. In diesem Fall war das Harald Reinkind, der Norweger, da überhaupt nicht so richtig zum Zug kommt. Und dann sind die Franzosen auf der Gegenseite dran und machen den Anschlusstreffer. Also nur noch 15-16, den 3-Tore-Vorsprung zur Pause fast aufgebraucht. Die Franzosen in Hamburg zurück, und es bleibt spannend hier zwischen Kiel und Montpellier.
1: Und wir bleiben natürlich weiter an der Platte mit dabei. Um 15.30 Uhr dann im zweiten Halbfinale die SG Flensburg-Handewitt gegen Melsungen. Für die Mehrkämpfer in der Leichtathletik ist das Meeting in Götzis am Bodensee immer wieder ein recht schönes Event. Das große Schaufenster sozusagen für die Männer und auch für die Frauen. Martin Raspe, heute der erste von 2 Wettkampftagen, und mittlerweile müssten beide ja schon bei der 2. Disziplin angekommen sein, oder?
3: Tja, das sind sie tatsächlich, die Frauen im Hochsprung, die Männer im Weitsprung. Und das hat die Leichtathletikwelt noch nicht gesehen. Und das kann man wörtlich sehen und wörtlich nehmen. Simon Ehammer, Weltrekordhalter in der Halle im Mehrkampf, springt hier im Weitsprung 8,51 Meter. So weit ist noch nie ein Athlet innerhalb eines Wettkampfes, eines Zehnkampfes gesprungen. Also sozusagen Weltrekord für einen Zehnkampf. Grandioser Sprung. Das Publikum natürlich aus dem Häuschen hier in Götzis. Und das zeigt mal wieder die Extraklasse, nicht nur von Simon Ehammer im Weitsprung, sondern auch dieses Meetings, dieser Anlage. Und einer, der davon auch bestens profitiert hat, war nämlich Leo Neugebauer in seinem 2. Versuch. Auch er erwischte einen hervorragenden Sprung. 7,97 Meter, nur 3 Zentimeter unter seiner persönlichen Bestleistung von 8 Metern. Und damit hat er sich jetzt auch im Gesamtklassement nach vorne katapultiert auf Rang 3. In Führung natürlich aktuell Simon Ehammer, der Schweizer, vor Damien Warner aus Kanada, der auch mit 7,73 Meter hier im Weitsprung gezeigt hat, dass er zu den Besten gehört. Also Leichtathletik der Extraklasse, kann man sagen, hier in Götzis.
1: Das war Martin Raspe live aus Österreich. Wir bleiben im Ausland und finden uns jetzt wieder am Tennisnetz von Paris ein, bei dem French Open. Da steht auch heute wieder jede Menge Prominenz auf dem Platz, Guido Ringel, vor allem bei den Frauen. Wie viel Stolpergefahr gibt's jetzt dann für die Weltranglisten erste Arina Sabalenka zum Beispiel?
4: Ja, ich glaube, dass sie das schaffen kann gegen Daria Kasatkina, mittlerweile ja für Australien an den Start gehen. Sabalenka hat hier nicht die berühmten Bäume ausgerissen in den ersten beiden Runden, aber sie hat natürlich als Nummer 1 der Welt die Klasse, auch auf Sand hier weiterzukommen. Hat letztes Jahr ja im Finale gestanden und verloren gegen Coco Gauff. Die sehen wir auch noch heute. Die hat es mit einer Österreicherin zu tun, Anastasia Potapova. Aber auch Gauff hat hier vielleicht sogar noch ein bisschen mehr als Sabalenka in den ersten Runden gutes Tennis gezeigt. Insofern gehen wir auch hier davon aus, dass das, was die Favoritenstürze angeht, wie wir sie bei den Herren gesehen haben, sich das im Damenbereich in Grenzen halten wird. Aber ein bisschen Sorgen muss man sich machen, wenn man japanischer Tennisfan ist, denn Naomi Osaka als 4-fache Grand-Slam-Siegerin hatte sich den ersten Satz geholt gegen Jovic aus den USA, mittlerweile aber ausgeglichen. Das könnte eine schwierige Kiste werden, und Osaka liebt den Sand nicht, auch den von Paris nicht. Also insofern schwierige Situation.
1: Das war Guido Ringel live vom Tennis in Paris. Im Kampf um die deutsche Basketballmeisterschaft beginnen heute die ersten Halbfinal-Playoffs. Der FC Bayern trifft in Spiel Nummer 1 ab 14.30 Uhr auf Bonn. 2 Stunden später muss Bamberg bei Alba Berlin aufs Parkett. 3 Siege sind notwendig fürs Finale. Wir sind hier im Programm heute auch bei beiden Spielen live mit dabei. Dennis Eizekin ist von seinen Schiedsrichterkollegen zu Deutschlands Fußballschiri des Jahres gewählt worden. Der 47-Jährige hat am letzten Bundesligaspieltag nach 18 Jahren seine Laufbahn als Unparteiischer beendet. Bei den Frauen landete Fabienne Michel ganz vorne. Schon vor 2 Jahren wurde die 31-Jährige Schiedsrichterin des Jahres. Und heute Abend steigt in Budapest das Endspiel der Fußball Champions League. Dabei trifft Arsenal London mit dem deutschen Nationalspieler Kai Havertz auf Bayern-Bezwinger Paris Saint-Germain. Anstoß ist schon um 18 Uhr.
5: Und da nehmen wir Sie jetzt mit an den Flughafen. Sie sind gerade gelandet, warten am Gepäckband und endlich kommt Ihr Koffer. Aber der sah schon mal besser aus. Das Rad wackelt, der Reißverschluss klemmt oder der Griff ist abgerissen. Sowas passiert öfter, denn Gepäck ist auf Flugreisen enormen Belastungen ausgesetzt. Manchmal geht es auch verloren. Wie man seinen Koffer besser schützt und was man tun kann, wenn doch was schiefgelaufen ist, das erklärt Lili Janik aus unserer Verbraucherredaktion.
6: Die Abflughalle am Frankfurter Flughafen. Die Reisenden, die hier gleich ihr Gepäck abgeben, haben sich unterschiedlich vorbereitet.
7: Ich mache einen AirTag rein. Mein Gepäck ist auch schon einmal verloren gegangen, aber kam wieder dann. Der Koffer war kaputt danach.
8: Ich verschließe es mit einem Schloss.
7: Ich mache den Reißverschluss.

0: auflegt, dann beim Verladen ins Flugzeug oder auf dem Kofferband wird er hin und her geschmissen und dann verbiegen diese Alu-Gestänge und dann kommt der Kunde meistens zu uns und sagt, der Griff funktioniert nicht mehr.
1: Also weiche und leichte Teile auf den Teleskopgriff und nicht überpacken, denn ein überfüllter Koffer setzt den Reißverschluss unter Dauerstress. Viele setzen besonders für die Rollen auf Schutz von außen und lassen ihr Gepäck am Flughafen in Plastikfolie einschweißen. Doch die ist schlecht für die Umwelt und hat auch andere Nachteile, sagt Carola Schäffler vom Bundesverband der Deutschen Luftverkehrswirtschaft.
2: Wenn der Zoll oder wer auch immer an den Kofferinhalt rankommen muss, dann muss natürlich diese Hülle zerstört werden und dann hat sie den Nutzen nicht mehr. Deshalb ist es sinnvoller, so ein Gepäckband zu benutzen. Das kann man öffnen und wieder verschließen.
1: Eine Alternative sind wiederverwendbare Schutzhüllen. Die machen den Koffer auch am Band leichter erkennbar. Auch bei Schlössern lohnt sich ein genauer Blick. Ein normales Vorhängeschloss wird vom Zoll einfach aufgebrochen. Sogenannte TSA-Schlösser lassen sich dagegen vom Sicherheitspersonal öffnen, ohne beschädigt zu werden. Damit es gar nicht erst so weit kommt, sollte man auch darauf achten, was überhaupt in den Koffer gehört.
2: Ins Aufgabegepäck zum Beispiel nicht rein dürfen E-Zigaretten und Powerbanks. Die müssen am Mann bleiben, beziehungsweise im Handgepäck. Und beim Zoll ist ganz wichtig, jedes Zielland hat andere Güter, die nicht eingeführt werden dürfen. Auch da vorher beim Zielland genau informieren.
1: Und wenn doch etwas passiert, dann heißt es keine Zeit verlieren. Schäden oder fehlendes Gepäck sollten laut Verbraucherzentrale sofort am Flughafen gemeldet werden. Am besten direkt am Lost-and-Found-Schalter. Wichtig ist auch, alles gut zu dokumentieren. Für beschädigtes oder verlorenes Gepäck kann es bis zu 1.800 Euro Entschädigung geben. Welcher Koffer die beste Wahl ist, dafür hat Andreas Gelse noch einen Tipp.
0: Wenn jemand viel verreist und viel unterwegs ist, holt er sich sehr hochwertige Alu-Koffer. Die sind zwar ein bisschen schwerer, aber die halten halt auch lange. Und wenn jemand einmal im Jahr nur verreist, holt er sich halt einen günstigeren Koffer aus Kunststoff oder Stoff und tauscht den halt nach 2-3 Jahren wieder aus.
1: Am Ende gilt, wer seinen Koffer gut vorbereitet, reist entspannter und kommt meist ohne böse Überraschung ans Ziel.
3: Wie kann man sein Gepäck optimal schützen? Das waren Tipps von Lili Janik aus unserer Verbraucherredaktion.

0: 13.45 Uhr.
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2: Mit Marlene Reichert. Brennerroute ist komplett gesperrt. Wegen einer Demonstration auf der Brennerautobahn ist die wichtige Transitroute heute stundenlang dicht. Die Proteste richten sich gegen die Belastung der Brenneranwohner durch den Verkehr. Zu größeren Staus kam es bislang nicht. LKW mussten schon an der Grenze nach Tirol umkehren. FDP eröffnet Bundesparteitag in Berlin. Bei dem Treffen soll eine neue Parteispitze gewählt werden. Einziger Kandidat für den Vorsitz ist der bisherige Vize Kubicki. Der scheidende Vorsitzende Dürr rief die Liberalen in seiner Ansprache dazu auf, an einem positiveren Image zu arbeiten. Die FDP müsse eine Partei des Fortschritts, der Zukunft und auch der Freundlichkeit sein, so Dürr. Steinmeier eröffnet Fest der Demokratie Neustadt an der Weinstraße. Der Bundespräsident erinnert in seiner Ansprache an den Jahrestag des Hambacher Festes von 1832. Es habe mit der ersten großen deutschlandweiten Demonstration für Freiheit und Völkerverständigung Demokratiegeschichte geschrieben. Aus diesem Kampf sei das Grundgesetz erwachsen. Gleichzeitig würdigte er den heutigen Einsatz vieler Bürger und Vereine für die Demokratie. Flugverkehr in München vorübergehend gestoppt. Wegen einer mutmaßlichen Drohnensichtung hat der Flughafen München am Vormittag den Betrieb zeitweise eingestellt. Zwei Piloten hatten beim Landeanflug eine verdächtige Wahrnehmung gemeldet. Daraufhin wurden die Start- und Landebahnen gesperrt und der Vorfall überprüft. Ein Sprecher der Bundespolizei teilte mit,

0: sieht, man habe keine Gefährdung festgestellt. Der Flugverkehr wurde wieder freigegeben. Verwesender Buckelwal wird an Land gezogen. Auf der dänischen Insel Anholt ist der Kadaver des auch Timmy genannten Buckelwals an Land gebracht worden. Seit mehr als 2 Wochen treibt der von Fäulnisgasen aufgeblähte Wal vor der Urlaubsinsel im flachen Wasser. Kommende Woche soll der Kadaver direkt am Strand untersucht werden.
1: Wenn Mauersegler am Himmel kreisen und ihre schrillen Rufe ertönen, dann ist der Sommer da. Aber die schwalbenähnlichen Vögel haben es bei uns in Deutschland immer schwerer. Weil moderne Häuser perfekt gedämmt sind, verschwinden Ritzen und Spalten und damit die Brutplätze. Rainer Strübbe aus dem niedersächsischen Lingen will das nicht hinnehmen. Er hat eine Rettungsaktion für Mauersegler gestartet und die ganze Nachbarschaft mit einbezogen. Unsere Reporterin Britta Nareika hat ihn getroffen.
2: Zack, der ist drin.
3: Oh, guck mal da hinten, da kommen noch mehr. Siehst du die?
2: Oh ja.
3: Guck mal, da sind sie.
2: Jawohl,
3: da kommen sie.
4: Rainer Strübbe und seine Frau Heike Peters stehen im Garten und blicken in den Himmel. Sie beobachten die Flugshow der Mauersegler, die hier mehrmals am Tag ihre Runden drehen. Und zwischendurch gezielt einen der 14 Nistkästen am Wohnhaus des Ehepaares ansteuern.
2: Ja, wenn der Mauersegler wieder zu hören und zu sehen ist, dann beginnt der Sommer. Weil dann wirklich die höheren Temperaturen wieder anfangen und dann eigentlich dann wirklich die Sommerzeit dann da ist.
4: Doch die Idylle ist getrübt, denn aktuelle Zahlen des NABU zeigen eine deutliche Entwicklung. Bei der jährlichen Vogelzählaktion wurde der Mauersegler fast 40% seltener gemeldet als im Vorjahr. Das wohl größte Problem? Ihm fehlt der Wohnraum. Nach ihrer Rückkehr aus Afrika finden die Vögel oft keine Heimat mehr. Und genau das will Rainer Strübbe ändern.
2: Weil die Mauersegler kaum noch Nistmöglichkeiten haben, weil alles heutzutage an den ganzen Bauten zugemacht wird und alle Spalten, alle Ritze werden zugemacht und da haben die keine Möglichkeit, da immer mehr zu brüten. Und das haben wir gesagt gehabt, wir machen was für die Mauersegler und bauen diese Nistkästen.
4: Mauersegler verbringen fast ihr gesamtes Leben in der Luft. Fressen, schlafen, sich paaren, passiert alles im Flug. Nur für die Aufzucht ihrer Jungen brauchen sie eine passende Brutstätte. Rainer Strübbe hat lange recherchiert und einen eigenen Mauersegler-Nistkasten entworfen. So etwas wie ein Luxushotel für die Vögel.
2: Das ist ein eigener Entwurf, diese ganze Geschichte jetzt eben. Und da haben wir einfach oben so einen Luftspalt gelassen. Und wenn man die Klappe mal öffnet, kann man sehen, unten sind auch nochmal Löcher eingebrannt zur Belüftung. Die Nistmulde ist hier vertieft, die ist nicht erhöht, so kann das Ei auch nachher nicht wieder rausrollen.
4: Noch dazu gibt es ausreichend Platz für den Nachwuchs. Den brauchen vor allem die Jungtiere, um sich auf ihren ersten Flug vorzubereiten.
2: Die machen Dehnübungen, im wahrsten Sinne des Wortes, das heißt im Endeffekt sind das Liegestütze, die da drin stattfinden. Und die müssen dann so ein bisschen das Gefieder aufpumpen, dass sie das Blut reinkriegen und sowas. Und weil die ja wirklich dann gleich starten und gleich losfliegen.
4: Bauen lassen hat er die Nistkästen in der Werkstatt für Menschen mit Behinderung des Christophorus-Werks in Lingen. Normalerweise werden hier vor allem Lattenroste für Bettgestelle hergestellt. Die Mauerseglerkästen, eine willkommene Abwechslung, sagt der technische Werkstattleiter Silvio Collett.
5: Man kann unterschiedliche Fertigungsverfahren dann auch noch mal anwenden, die wir sonst beim Lattenrost vielleicht nicht machen und dann schauen, was so der einzelne Beschäftigte auch machen möchte. Man kann das Produkt, was hier gefertigt wird, auch regional an irgendwelchen Gebäuden wiedersehen. Und ich glaube schon, dass sich jeder damit auch etwas identifiziert, dann, die das hier gebaut haben.
4: Rainer Strübbe hat sie alle eingeladen in seinen Garten zur Mauersegler-Flugshow. Alle, die mitgewirkt haben bei seinem Herzensprojekt und auch alle Nachbarn, die jetzt mit eigenen Kästen ausgestattet sind, darunter auch eine Lingener Grundschule.
3: Guck mal, da sind
2: jawohl,
3: sie, da kommen
2: da
3: sie.
6: Dass die durch die kleine Öffnung kommen, ne? Das ist schwach ist. Und dann vollbremsen.
4: Der Großteil der neuen Kästen ist tatsächlich schon bezogen. Es sieht also gut aus, dass sich die Mauerseglerpopulation in Lingen erholt. Denn die Vögel sind treue Gäste, sagt Rainer Strübbe.
2: Die fliegen dann von Afrika direkt wieder hierhin. Und die früher hier gebrütet haben, die kommen in den Kasten wieder zurück, wo die vorher drin gewesen sind. Und bringen dann teilweise auch dann eben Sucher wieder mit, die dann auch nach neuen Nistmöglichkeiten suchen und nehmen natürlich auch die Kästen jetzt alle an.
4: Die Rettungsaktion ist damit aber noch lange nicht abgeschlossen. Die Anfragen nach weiteren Kästen häufen sich bereits und kommen nicht mehr nur aus der Nachbarschaft.
1: Über eine Rettungsaktion für Mauersegler in Niedersachsen berichtete Britta Nareika. Vor der dänischen Insel Anholt ist der tote Buckelwal geborgen worden. Das Tier ist mit einem Seil an Land gezogen worden und soll kommende Woche untersucht werden. Experten wollen herausfinden, woran der Wal letztlich gestorben ist. Jana Sinnram aus unserem Skandinavien-Studio.
7: Die Bergung des toten Wals begann am Morgen und dauerte etwa 2 Stunden. Ein Fahrzeug zog den Kadaver mithilfe eines Seils aus dem flachen Wasser an den Strand der Urlaubsinsel Anholt. Es sei alles nach Plan verlaufen, sagte ein Vertreter der örtlichen Naturschutzbehörde dem dänischen Sender TV2. Kommende Woche soll der tote Wal direkt am Strand obduziert werden. Dänische Walexperten hoffen, dass sie so feststellen können, woran das Tier gestorben ist. Der Buckelwal war seit März mehrfach in der Ostsee vor der deutschen Küste gestrandet. Eine Initiative hatte ihn mit einem Spezialschiff an die Nordspitze Dänemarks gebracht und ihn dort Anfang Mai freigelassen. Seit gut 2 Wochen trieb das tote Tier vor der dänischen Insel. Ein erster Versuch, den Kadaver in einen Hafen auf dem Festland zu ziehen, war gescheitert. Die dänische Umweltbehörde warnt Einheimische und Badegäste auf Anholt weiterhin davor, sich dem toten Wal zu nähern, unter anderem, weil der Kadaver Krankheiten verbreiten könnte.
8: Bei uns in Deutschland wird schon länger über ein Social-Media-Verbot für Kinder und Jugendliche diskutiert. Wann es kommt, ist noch unklar. Aber Bundesfamilienministerin Prien will Eltern auch bei der Begrenzung der Bildschirmzeit ihrer Kinder stärker in die Pflicht nehmen. Ruth Kirchner aus Berlin.
9: Spiele auf dem Smartphone oder Videos gucken auf dem Tablet. Für kleine Kinder ist das nicht gut, betont Bundesfamilienministerin Karin Prien. Es müsste eigentlich gesellschaftlicher Standard sein, dass Kinder unter 3 Jahren überhaupt keinen Kontakt zu digitalen Endgeräten haben, sagt die CDU-Politikerin der Welt am Sonntag. Über gesetzliche Regelungen könne zumindest nachgedacht werden, so Prien. Der Staat solle zwar nicht ins Kinderzimmer hineinregieren, aber, argumentiert die Ministerin, auch andere Pflichten von Eltern werden im bürgerlichen Gesetzbuch geregelt, etwa die gewaltfreie Erziehung. Die Folgen des frühen Medienkonsums bezeichnet Prien als dramatisch. Nicht nur, weil Kinder ständig am Bildschirm hängen, sondern auch, weil die Eltern es tun. Den Eltern müsse daher klargemacht werden, welche Folgen ihr Verhalten hat. Mitte Mai hatten Fachleute in Australien in einer Studie gezeigt, dass die digitale Ablenkung der Eltern durch Smartphones und Tablets negative Auswirkungen auf die Entwicklung kleiner Kinder haben kann, etwa auf ihre kognitiven und sozialen Fähigkeiten. Das Handy bekomme Aufmerksamkeit, die sonst eher für das Kind dagewesen wäre, mahnen die Forschenden.
8: In Japan leben Hunderttausende Menschen mit koreanischen Wurzeln. Einige sind Anhänger des Regimes im Norden der koreanischen Halbinsel. In manchen Schulen hängen über der Tafel sogar Bilder der Herrscherfamilie Kim. Unser Korrespondent Thorsten Ifland ist in einer nordkoreanischen Schule in Yokohama gewesen und hat versucht herauszufinden, was Kinder und Jugendliche dort lernen und warum Japan solche Einrichtungen duldet.
10: Das klingt im ersten Moment nach ganz normalem Musikunterricht. Grundschulkinder singen koreanische Lieder. Betrachtet man den Klassenraum aber etwas genauer, sieht man 2 Porträts über der Tafel. Kim Il-sung und Kim Jong-il. Dazu, im ganzen Schulgebäude verteilt, immer wieder nordkoreanische Flaggen. Am schwarzen Brett Ausdrucke von Zeitungsberichten über sportliche Erfolge nordkoreanischer Fußballteams. Das ist eine Schule für in Japan lebende Kinder mit koreanischer bzw. nordkoreanischer Staatszugehörigkeit. Das Hauptziel der Schule ist die Förderung der koreanischen Identität. Das Schulleiter Kim Chan-uk hier in Yokohama bei Tokio rund 180 Schülerinnen und Schüler unterrichten kann, liegt nahezu ausschließlich am Sponsoring aus Nordkorea. Japan hat die Unterstützungsgelder gestrichen. Nordkorea findet Wege und Mittel, um UN-Sanktionen zu umgehen und Geld nach Japan zu transferieren. Koreanische Schulen haben in Japan eine über 80-jährige Geschichte und pflegen seit langem gute Beziehungen zu ihren Nachbarn. Deshalb wünschen wir uns, dass koreanische Schulen unabhängig von politischen Problemen aus bildungspolitischer Sicht fair behandelt werden. Die Gründe, warum das nicht passiert, liegen auf der Hand, erklärt Tsutomu Nishioka, Professor für japanisch-koreanische Beziehungen an der Tokyo Christian University. Nordkorea gilt als Terrorstaat, hat Entführungen und verschiedene terroristische Handlungen begangen, weswegen sein Ruf schlecht ist. Darüber hinaus versucht das Regime in Nordkorea über die Schulen nicht nur Geld nach Japan zu transferieren, sondern auch seine Ideologie. Selbst die Generalvereinigung der Nordkoreaner Koreaner in Japan gibt zu, dass die nordkoreanischen Behörden Lehrbücher zensieren, deren Inhalte festlegen, bevor sie sie in Japan drucken lassen. Was dabei herauskommt, stellt man im Gespräch mit Schülerinnen und Schülern schnell fest. Fast alle hier gehören der großen koreanischen Minderheit in Japan an. Manche haben direkte familiäre Verbindungen in den Norden. Drei Jugendliche hat uns die Schulleitung abgestellt. Sie wirken bestens vorbereitet. Im Hintergrund nickt die beaufsichtigende Englischlehrerin heftig. Nordkorea hat wenig Möglichkeiten, sich zu verteidigen und betrachtet Atomraketen deshalb als Abschreckung und Selbstschutz. So sehe ich das persönlich. Früher hatte ich das Bild eines wenig entwickelten Landes, in dem eigentlich nur Pyongyang entwickelt ist. Aber inzwischen habe ich den Eindruck, dass sich auch die anderen Regionen außerhalb der Hauptstadt stark entwickeln. Die USA besitzen Atomwaffen und so wird Druck auf Nordkorea ausgeübt. Deshalb denke ich, dass nukleare Abschreckung möglicherweise wichtig sein könnte. Diese Aussagen der 17-jährigen Schüler dürften die Propagandaabteilung des Regimes von Kim Jong-un erfreuen. Sie geben eins zu eins das Narrativ der Führung in Pyongyang wieder. Die USA haben aber keinen militärischen Regimewechsel oder gar Krieg als Ziel erklärt. Schätzungen der Vereinten Nationen und anderer internationaler Organisationen, wonach mehr als die Hälfte der nordkoreanischen Bevölkerung in absoluter Armut lebt, erwähnen die Schüler nicht. Dass Zwangsarbeit in Nordkorea laut UN institutionalisiert sei, auch nicht. Der Schulleiter versichert hingegen, weil in Japan überwiegend negativ über Korea berichtet wird, versuchen wir zunächst, den Kindern Stolz auf ihre Herkunft zu vermitteln. Später sprechen wir dann auch kritisch über schwierige Themen. Schon bald können sich die Schülerinnen und Schüler selbst ein Bild von der Situation in ihrer Heimat machen. Ende Juni geht es auf eine Klassenfahrt nach Nordkorea.
8: Thorsten Iffland war in einer nordkoreanischen Schule in Japan und hat sich angeschaut, was Kinder und Jugendliche dort lernen.

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1: Um 14 Uhr mit Felix Sprung. Wolfgang Kubicki soll am Nachmittag auf dem FDP-Parteitag in Berlin zum neuen Bundesvorsitzenden gewählt werden. Die Lage in der Partei sorgt bei dem Treffen für viel Kritik in den Redebeiträgen. Aus Berlin Clemens Schulze.
2: Mehrere Delegierte monierten in der Aussprache, dass immer wieder über Parteifreunde öffentlich hergezogen werde. Der Zustand der Partei sei katastrophal, hieß es mehrfach. Auch wurde kritisiert, dass zu oft über die AfD geredet werde und nicht über die eigenen Politikansätze. Die FDP brauche wieder ein strategisches Zentrum und das könne nur Freiheit und echter Liberalismus sein, betonten mehrere Redner. Außerdem müsse dem Eindruck entgegengewirkt werden, man wolle in Richtung AfD koalitionsfähig werden. Der frühere Bundestagsabgeordnete Konstantin Kuhle bezeichnete die AfD als das Gegenteil von Freiheit und erhielt dafür großen Applaus.
1: In Mecklenburg-Vorpommern hat die AfD ihr Programm für die Landtagswahl im September offiziell beschlossen. Auf einem Parteitag in Grimmen votierten die Delegierten einstimmig für das sogenannte Regierungsprogramm unter dem Motto »Bereit für die blaue Wende«. Darin verspricht die AfD unter anderem eine Stärkung der Bildung sowie der Sicherheitsbehörden und der Gesundheitsversorgung. Unternehmen sollen durch weniger Bürokratie entlastet werden. In der Migrationspolitik fordert die AfD eine eigene Grenz- und Rückführungspolizei innerhalb der Landespolizei. Der Brennerpass ist bis zum Abend in beiden Richtungen gesperrt. Anwohner demonstrieren dort gegen die starke Verkehrsbelastung. Aus der NDR-Nachrichtenredaktion Petra Mittermeier.
3: Auf italienischer Seite gilt die Sperrung bis 20 Uhr, auf österreichischer Seite bis 19 Uhr. Grund ist eine große Protestkundgebung gegen den massiv gestiegenen Verkehr über den Brenner. Allein Lkw-Fahrten haben auf der wichtigen Route zwischen Deutschland und Italien seit 2010 um rund 40% zugenommen. In Südtirol haben Verkehrspolizei und Zivilschutz heute ihre Präsenz verstärkt. Viele Urlauber haben ihre Reisepläne aber schon an die angekündigte Sperre angepasst, sind schon gefahren oder fahren später, um einem Verkehrschaos auszuweichen.
1: Bundesfamilienministerin Prien hat eine gesetzliche Begrenzung der Bildschirmzeit von Kindern ins Spiel gebracht. Der Welt am Sonntag sagte die CDU-Politikerin, Kinder unter 3 Jahren sollten überhaupt keinen Kontakt zu digitalen Endgeräten haben. Schon jetzt sehe man dramatische Folgen, wenn Kinder ständig am Bildschirm hingen. Prien verwies auf das bürgerliche Gesetzbuch, das auch andere Pflichten von Eltern regele, etwa die gewaltfreie Erziehung. Eltern müsse viel deutlicher gemacht werden, welche Folgen ihr Verhalten für die Entwicklung ihrer Kinder hat. Die Techniker-Krankenkasse registriert immer mehr Verdachtsfälle auf Behandlungsfehler. Wie aus Daten der Krankenkasse hervorgeht, wurden vergangenes Jahr mehr als 7.500 Fälle gemeldet. Das ist ein Plus von 14% im Vergleich zum Vorjahr und ein neuer Höchststand. Den Angaben zufolge erhärtet sich jeder dritte Verdachtsfall im Laufe der Überprüfung. Techniker-Vorstandschef Baas forderte ein einheitliches Melderegister für ärztliche Behandlungsfehler. Derzeit fehle ein Überblick über die Gesamtlage. Gleichzeitig kritisierte Baas, die Fehler würden zu oft verschwiegen oder bagatellisiert. Sinnvoller sei es, sie als Chance für Verbesserungen zu nutzen. Das waren die Nachrichten. Das Wetter in Norddeutschland, meist trocken, teils länger sonnig, teils dichte Wolken, 18 bis 26 Grad. In der Nacht überwiegend trocken, gebietsweise Nebel, in Südniedersachsen kann es regnen, Tiefstwerte 13 bis 8 Grad. Morgen bis auf einzelne Schauer trocken, im südlichen Niedersachsen mehr Schauer, Höchstwerte 17 bis 24 Grad. Und am Montag Sonne, Wolken und meist trocken bei 18 bis 23 Grad. Es ist 14.04 Uhr.
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1: Stau oder stockender Verkehr ab 5 Kilometern Länge. Wir haben 4 Meldungen. A1 Hamburg Richtung Bremen zwischen Harburg und Maschener Kreuz. 7 Kilometer, dort ist wegen Bauarbeiten nur eine Spur frei. A1 Osnabrück Richtung Bremen zwischen Dreieck Stur und Bremen-Hemelingen. 7 Kilometer ebenfalls. A7 Flensburg Richtung Hamburg zwischen Hamburg-Stellingen und dem Elbtunnel. 5 Kilometer. Und A7 Hannover Richtung Hamburg zwischen Dreieck Walsrode und Soltau Süd streckenweise stockend. Allen unterwegs wünschen wir eine gute Fahrt.

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1: Aktuelle Informationen von BR24 gemeinsam mit NDR Info. Am Mikrofon begrüßt sie Katja Strippel und für den Sport ist jetzt Achim Hofbauer zuständig.
2: Seit 11 Uhr läuft das Mehrkampfmeeting in Götzis in Vorarlberg. Die ersten Disziplinen sind schon durch bei Männern und Frauen. Martin Raspe ist für uns mit dabei. Ja, Martin, natürlich ist es zu diesem Zeitpunkt noch schwer zu bewerten, wie zufrieden die Deutschen am Ende sein können. Aber wenn du mal so ein Zwischenzeugnis ausstellen solltest, wie solide ist es denn bislang?
3: Also, fangen wir vielleicht mal bei den Frauen an. Da sind zwei Disziplinen noch nicht beendet, weil der Hochsprung bei den Frauen noch andauert. Aber man kann schon mal schauen. Vanessa Grimm, die 29-Jährige vom Königsteiner LV, liegt aktuell auf Rang 4. Sandrina Sprengel, ganz junge Athletin, 22 Jahre alt, vom VfB Stuttgart kommt sie. Und war ja WM-Fünfte. Auch sie sehr, sehr solide im Wettkampf. Rang 6 aktuell. Also zwei Athletinnen aktuell unter den Top 10. Und Sophie Weißenberg, die da noch springt, die kann sich nachher auch noch unter die besten 10 schieben. Also das sieht bei den Frauen wirklich sehr, sehr gut aus. Bei den Männern, da hat sich ja nach dem Weitsprung, der ja hier für Furore gesorgt hat im Stadion, Leo Neugebauer mit 7,97 Meter auf Rang 3 nach vorne gearbeitet. Wirklich ein toller Weitsprung von ihm. Seine zweitbeste Leistung überhaupt. 8 Meter sind seine Bestleistung. Aber getoppt wurde natürlich alles von den 8,51 Metern des Schweizers Simon Ehammer. Noch nie ist ein Zehnkämpfer so weit gesprungen innerhalb eines Mehrkampfes. Also sozusagen Weltrekord. Und das hat natürlich hier das Stadion zum Beben gebracht. Und alle sind aktuell zufrieden.
2: Soweit Martin Raspe. Und jetzt geht's dahin, wo manchmal ein Schiffshorn zu hören ist, so wie in der vergangenen Stunde. Da waren wir in Hamburg, haben da aber nicht erlebt, wie mit viel Getöse ein Kreuzfahrtschiff ablegt, sondern da war das Schiffshorn beim Handball zu hören, beim Final Four Halbfinale der Europa League zwischen Kiel und Montpellier. Mittendrin sitzt mein Kollege Thomas Groß. Thomas, Kiel war zur Halbzeit mit 15-12 vorne. Stehen die Signale kurz vor Schluss immer noch Richtung Finale?
4: Ja, mittlerweile jetzt wieder ja, das kann man sagen. 4 Minuten noch zu spielen. Der THW führt mit 2 Toren, 28-26. Aber das war ein ganz, ganz schlechter Start rein in diese zweite Halbzeit. Da haben sie vorne überhaupt nichts getroffen. Und dann auf einmal führten die Franzosen nach 12 Minuten im zweiten Durchgang mit 2 Treffern. Aber der THW hat nach einer Auszeit sich wieder zurückgefunden in diese Partie. Die Franzosen haben 6-7 Meter verworfen. Also wenn die alle drin gewesen wären, meine Güte, dann wird das hier ganz, ganz anders aussehen. Aber der THW, der ist nervös hier. 4 Minuten sind hier noch zu gehen. Eine Auszeit könnte Trainer Philipp Riecher jetzt noch nehmen und die 10.000 sehen aber jetzt die Franzosen wieder im Angriff. Die Kieler mit einer offensiveren Deckung versuchen die Franzosen da wegzuhalten vom Tor. Jetzt spielen sie das über außen gut aus und jetzt vielleicht der Wurf und dann sind die Kieler da. In dem Fall der Jüngste, der 18-jährige Rasmus Ankermann, der U20-Weltmeister, der da sozusagen die Franzosen weghält vom Tor, aber Abwehr durch den Kreis und dann gibt es einen 7 Meter. Also es bleibt spannend. Aktuell 2 Tore vor für den THW gegen Montpellier.
2: Soweit Thomas Groß und wir tauschen jetzt den Handball gegen einen Tennisball und holen uns mal die aktuellsten Infos von den French Open in Paris bei Guido Ringel ab. Ja, Guido, Francesco Cerundolo hat sich nach schwachem Start doch noch in den 5. Satz reingekämpft. Hat's ihm denn was genutzt?
5: Wir sind im 5. Satz bei Cerundolo und dieses Match ist für ihn ein außergewöhnliches, denn nach den ersten beiden verlorenen Matches bzw. Sätzen gegen Swaida aus den USA sind wir jetzt im 5. und da sind alle Vorteile bei Swaida, denn der junge Amerikaner führt mit 5-3 im 5. Die Partie dauert schon 3 Stunden jetzt auf dem Außenplatz und Francisco Cerundolo, der Argentinier, müht sich. Aber Naomi Osaka ist weiter. Und das ist keine Selbstverständlichkeit in Paris. Ja, das ist ein ehemaliger Topstar, die Nummer 1 der Welt. 4-mal Grand Slam-Titel geholt, aber nach Babypause und leichten psychischen, mentalen Problemen ist sie jetzt immerhin wieder die Top 20 und erstmals hier in Paris im Achtelfinale. Sie hat gewonnen gegen Iva Jovic aus den USA, eine junge Amerikanerin mit ihren 18 Jahren. Der fehlt noch so ein bisschen die Sicherheit und die Konzentration in den wichtigen Phasen. Den ersten Satz holte sich Osaka ja im Tiebreak. Dann kam Jovic ebenfalls im Tiebreak zurück mit dem Gewinn des 2. Durchgangs. Und jetzt gerade eben vor ein paar Sekunden Naomi Osaka, die glückliche Siegerin nach einem Ausball ihrer Kontrahentin aus den USA. Jubel auch auf der Trainerbank. Naomi Osaka erstmals in Paris, hier auf Sand im Achtelfinale.
2: Und noch zwei Meldungen vom Fußball. Die Spielvereinigung Greuther Fürth kann weiter auf Dennis Serbeni bauen. Der 32-jährige Mittelfeldmann, der laut Trainer Heiko Vogel viel Spielintelligenz mitbringt, verlängert bei den Franken um ein Jahr. Und der FC Liverpool hat sich mit sofortiger Wirkung von Trainer Arne Slot getrennt. Das teilte der Verein wenige Tage nach dem letzten Saisonspiel der Reds mit.
1: Bei der FDP ruhen alle Hoffnungen auf einem 74-Jährigen. Beim Bundesparteitag in Berlin bewirbt sich Wolfgang Kubicki um den Vorsitz. Er soll und will es richten und er muss es irgendwie auch, denn er ist der einzige Kandidat und die FDP steckt in einer tiefen Krise. Sie ist aus dem Bundestag geflogen und auch in den meisten Landtagen nicht mehr vertreten. Kubicki ist schon seit Jahrzehnten im politischen Geschäft und für seine beißenden Sprüche bekannt. Ein Porträt von Lissy Kaufmann.
6: Wer Veränderung will, sollte sich kleine Etappenziele setzen. Das sagen Verhaltenstherapeuten und das weiß auch Wolfgang Kubicki.
7: Ja, das Ziel ist tatsächlich zunächst einmal in der Öffentlichkeit aufzutreten.
6: In der Öffentlichkeit auftreten. Ein kleiner Schritt für Kubicki, aber ein großer für die FDP. Eine Partei, die im politischen Berlin nichts mehr zu sagen hat und in den Umfragen bei 4% herumkrebst. Er soll also helfen. Wolfgang Kubicki, 74 Jahre alt, FDP-Urgestein, Weißweinliebhaber und, wie er selbst sagt, gern gesehener Gast in Talkshows.
7: Und das liegt wahrscheinlich daran, dass ich entweder einen lustigen Eindruck vermittle oder das anspreche, was die Leute auch in ihrem Kopf haben, nur nicht so formulieren können wie ich.
6: Wenn Kubicki formuliert, kommt schon mal ein Begriff wie Eierarsch raus, womit er den Kanzler meint. Der hatte die FDP für politisch tot erklärt.
7: Dann habe ich mir gedacht, das werden wir dir mal zeigen.
6: Die FDP, also Kubicki, will es dem Kanzler zeigen. Und der ruft später an und meldet sich.
7: Mit dem einleitenden Satz, hier ist der Eierarsch.
6: Eigentlich aber will Kanzler Friedrich Merz dem designierten FDP-Parteichef Wolfgang Kubicki nur gratulieren. Und solange der Kanzler noch anruft, ist die FDP vielleicht doch noch nicht ganz tot. Kubicki ist jedenfalls auf Krawall gebürstet und denkt gar nicht daran, so zu werden wie andere Politiker.
7: Wir haben uns angewöhnt, mit einem unglaublichen Politiker sprechen, mit so einer Agentursprache die Menschen zu beglücken und das finden die mittlerweile eklig.
6: Nicht sprechen wie ein Politiker, aber sprechen mit Politikern, mit anderen Politikern, auch mit denen der AfD. Das will Kubicki.
7: Warum denn nicht? Also entweder wir sind stark genug, die vom Podium zu hauen oder wir haben es nicht anders verdient.
6: Von Brandmauern hält er nichts. Manch einer befürchtet, die FDP könnte unter Kubicki nach rechts rücken. Er selbst aber sieht sich als einen Sozialliberalen, der für Meinungsfreiheit kämpft und gegen staatliche Bevormundung. Ein paar Jahre will er das noch machen. Die Zukunft der FDP ist er aber nicht, sagt er selbst.
7: Die Wahrscheinlichkeit, dass ich 2029 die FDP in den Bundestagswahlkampf führe, wenn es dann soweit ist, ist deutlich geringer als die Wahrscheinlichkeit, dass ich auf Mallorca bin.
1: Sagt der wohl künftige FDP-Chef Wolfgang Kubicki. Heute Nachmittag stellt er sich beim Parteitag zur Wahl. Ein neuer Ballsaal am Weißen Haus, ein Triumphbogen. Donald Trump baut Washington gerade um. Der US-Präsident wollte sich auch am Kennedy Center mit seinem Namen verewigen, aber ein Gericht hat dem jetzt einen Riegel vorgeschoben. Ein Richter hat angeordnet, dass Trumps Name von der Fassade der berühmten Kulturinstitution verschwinden muss. Samuel Jakisch berichtet.
8: Zwei Wochen habe die Führung des Kennedy Centers nun Zeit, den draußen schon angebrachten Namen von Donald J. Trump wieder zu entfernen, weil, so sagen die Richter, das Center kann sich gar nicht selber umbenennen, das darf nur der Kongress, das Parlament, denn das hatte es auch 1964 ins Leben gerufen, als lebendiges Denkmal, als klingende kulturelle Erinnerungsstätte an den ermordeten John F. Kennedy. Und auch die geplante vorübergehende Schließung des Centers muss nun gestoppt werden. Donald Trump hatte angekündigt, das Kulturzentrum wegen Renovierung für 2 Jahre dicht zu machen und baulich aufzuwerten. Mehr Gold, mehr Marmor, wir kennen seinen Geschmack. Trump hatte für all diese Veränderungen ja extra die komplette Führung ausgetauscht, auch programmliche Änderungen vornehmen lassen bei Konzerten und Aufführungen. Das wurde breit kritisiert, auch als eine Entweihung des Andenkens an Kennedy. Und in diesen ganzen Konflikt hat sich nun die Justiz eingeschaltet und ein großes Stoppschild aufgestellt. Trump reagiert sehr ungehalten, 600 Wörter Schimpftirade gerade hat er auf seiner Online-Plattform gepostet und er hat de facto das ganze Projekt Kennedy Center erstmal hingeschmissen in einem sehr beleidigten Ton. Er habe ja nur tun wollen, was er am besten könne, nämlich dieser Institution wieder auf die Beine zu helfen, materiell, finanziell und künstlerisch. Und wenn er das nicht dürfe, dann habe er jetzt auch keine Lust mehr auf dieses, Zitat, sinnlose Unterfangen.
1: Ein US-Gericht stoppt die Umbenennung des Kennedy Centers und Donald Trump reagiert empört. Das war ein Bericht von Samuel Jakisch.

0: 14.15 Uhr. 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Brennersperrung verursacht keine Staus. Wegen einer Demonstration sind die Brennerautobahn und alle Nebenstrecken derzeit für den Transitverkehr komplett gesperrt. Das befürchtete Verkehrschaos ist bislang ausgeblieben. Die österreichische Polizei bezeichnet die Lage als entspannt. Zeitgleich kommt es auf der Brennerbahnlinie nach einem Feuerwehreinsatz zu Verspätungen. Scheidender FDP-Chef attackiert Bundesregierung. Bei der Eröffnung des Bundesparteitags in Berlin warf Christian Dürr Union und SPD eine maßlose Schuldenpolitik und fehlenden Reformwillen vor. Dürr gibt nach etwas mehr als einem Jahr an der Spitze der Liberalen sein Amt ab. Beim Parteitag soll nun der bisherige Vize Kubicki zum neuen Parteichef gewählt werden. Verdachtsfälle auf medizinische Behandlungsfehler erreichen Rekordzahl. Wie die Techniker Krankenkasse den Funke-Zeitungen mitteilte, meldeten sich im vergangenen Jahr über 7.500 Versicherte mit dem Verdacht auf einen Behandlungsfehler bei der Kasse. Das sind 14% mehr als im Vorjahr und so viele wie noch nie. In etwa jedem dritten Fall leiteten Medizinrechtsspezialisten ein Verfahren ein. Der größte Anteil der Verdachtsfälle entfiel auf chirurgische Eingriffe. Prien fordert Bildschirmzeit frühestens ab 3 Jahren. Die Bundesfamilienministerin hat sich dafür ausgesprochen, dass Kinder unter 3 Jahren keinen Kontakt zu digitalen Endgeräten haben. Die CDU-Politikerin sagte der Welt am Sonntag, dass man über entsprechende gesetzliche Regelungen zumindest nachdenken könne. Laut Prien regelt der Staat auch andere Pflichten von Eltern im bürgerlichen Gesetzbuch, etwa die gewaltfreie Erziehung. 4 Dorfbewohner retten sich aus überfluteter Höhle in Laos. Die Menschen konnten den Ausgang heute nach 10 Tagen aus eigener Kraft erreichen. Nach starkem Regen waren sie in der überfluteten und teils eingestürzten Höhle in einer Kammer eingeschlossen worden. 2 Männer werden noch immer vermisst.
1: In den Häfen von Mecklenburg-Vorpommern liegen viele alte Schiffe, aber eine Abwrackung ist dort nicht möglich. Für einen Eigner aus Rostock ist das ein echtes Problem. Er versucht schon seit 4 Jahren vergeblich, sein altes, fahruntaugliches Schiff aus dem Wasser zu bekommen, um es zu entsorgen. Hannes Opel hat ihn getroffen.
2: Etwa 100 Tonnen Stahl, 32 Meter lang und 4 Meter breit, an Bug und Heck jeweils ein kleiner Aufbau. Das ist die Richard. Ein ehemaliges Restaurantschiff am Ende seiner Dienstzeit. Es liegt mitten im Rostocker Stadthafen und rostet vor sich hin. Wie lange das noch gut geht, unklar. Doch entsorgen kann sie der Eigner nicht.
3: Ich habe ein neues Schiff gebaut. Die Auflage war neues hin, altes weg. Und wird seit 4 Jahren verschrotten. Wie man es mit meinem Auto macht. Und wenn mein Auto kaputt ist, dann bringe ich das in Schrott und kaufe mir ein neues Auto.
2: Axel Rosentreter ist Fischbrötchenkapitän und seit bald 30 Jahren in Rostock. Seine Richard müsste er nach Emden oder ins Ausland bringen, denn Schiffe gelten als Sondermüll und den wird man nicht so einfach wieder los. Kosten würde ihn das bis zu 300.000 Euro, sagt er, und dafür fehlen ihm das Geld und das Verständnis.
3: Ich sag, wie soll ich das nach Emden bringen? Ostseezulassung habe ich nicht. Mit dem Schwimmkran haben sie mir angeboten, mit dem Schwimmkran auf den Ponton setzen, mit 2 Berufsschleppern nach Emden bringen. Dann habe ich ein neues Schiff gebaut mit meinem alten Konkurs.
2: Im niedersächsischen Emden befindet sich die einzige Werft, die deutschlandweit Altschiffe abwracken darf. Aufgebaut hat das Unternehmen Sebastian Jeanveret. Und der erklärt, warum sich das Geschäft mit dem Schiffsschrott für viele Unternehmen bislang nicht rechnet.
4: Wenn sich jetzt der Reeder, der Eigner davon entledigen möchte, bekommt das in Deutschland, wird es ein Abfall, das ist bestimmt eine 6-stellige Nummer. Und wenn es ein gefährlicher Abfall ist, noch ein Sternchen. Und in dem Fall bei Schiffen ist das zum Beispiel eine 160104 Sternchen. Und in dem Fall müssen Sie die Behandlung und die Lagerung der Abfälle nach Bundesemissionsschutzgesetz quasi beantragen. Und das ist ein Prozess, der dauert 2 bis 3 Jahre. Und wenn Sie eine Neugenehmigung machen mit Umweltverträglichkeitsprüfung, allen drum und dran, ist das ein sehr zäher, langer Prozess in Deutschland.
2: Ein zäher und langwieriger Prozess in einem wirtschaftlich noch unsicheren Markt. Während auf der anderen Seite der Bedarf stetig steigt. Das weiß auch Rostocks Hafenkapitän Falk Zacher.
5: Wir haben bereits jetzt eine sehr alte Flottenstruktur hier an der Küste und in den Seehäfen. Die wird in den nächsten Jahren noch älter. Es wird also noch mehr Schiffe geben, die dem Schiffsrecycling zugeführt werden müssten. Und dafür brauchen wir dringend Lösungen.
2: Denn wenn die nicht gefunden werden, dann sorgt mitunter der nächste Sturm für Fakten. Allein in Rostocks Hafen sind in den letzten 5 Jahren 8 Kutter leckgeschlagen und teilweise gesunken. Und wenn das passiert, dann muss die Stadt die Schiffe bergen und an Land einen Stellplatz suchen. Die Kosten dafür, die schnell in die Zehntausende gehen, muss sich die Kommune von den Eignern häufig in langen Verfahren zurückholen. Für Axel Rosentreter ist das ein untragbarer Zustand.
3: Das geht allen Häfen so. Stralsund überall. In Peenemünde ist neulich wieder einer abgesoffen. Sie kriegen keine Genehmigung. Und die Eigner haben dann die Schnauze voll. Oder verkaufen an irgendeinem Ausländer für einen Euro. Und dann sind sie weg. Gibt genug Gerichtsverfahren.
2: Viele alte Schiffe, keine Abwrackunternehmen und die Frage, wer ist eigentlich zuständig dafür, dass der Schiffsschrott auch aus dem Wasser kommt? In Mecklenburg-Vorpommern ist das Ministerium für Klimaschutz, Landwirtschaft, ländliche Räume und Umwelt. Den Vorwurf von zu hohen bürokratischen Hürden für die Verschrottung weist man aber auch dort zurück und zeigt nach Berlin.
6: Die Behörden handeln entsprechend den bundesrechtlichen Anforderungen an die Genehmigung von Anlagen und die Behandlung von Altschiffen, deren Strenge ihre Rechtfertigung in den hierdurch entstehenden Gefährdungen für die Umwelt und die menschliche Gesundheit findet.
2: Für Axel Rosentreter bedeutet das unterm Strich, die Richard muss aus dem Wasser, abgedichtet werden und dann zurück auf die Warnung. Kostenpunkt mindestens 50.000 Euro. Und das macht er so lange, bis ein Sturm kommt, das Schiff sinkt oder man irgendwann auch in Mecklenburg-Vorpommern Altschiffe entsorgen kann.
1: Warum die Entsorgung von alten Schiffen in Mecklenburg-Vorpommern unmöglich ist, hat Hannes Opel berichtet. Alle reden über die hohen Sprit- und Gaspreise, aber auch Dünger ist vom Iran-Krieg betroffen. Vor allem die Reisbauern in Südostasien bekommen das zu spüren. Ihnen fehlt Düngemittel für die Felder. Thailand zum Beispiel importiert 95% seines chemischen Düngemittels. Ein großer Teil davon kommt aus dem Nahen Osten und gelangt normalerweise über die Straße von Hormus ins Land. Doch wegen der Blockade bleibt der Nachschub aus. Florian Barth berichtet.
7: Mit gleichmäßigen Schritten geht Mongkol Rukasiri über sein Reisfeld in der Nähe von Ayutthaya. Auf dem Rücken ein Kanister mit Benzinpumpe, in der Hand eine lange Düse, aus der er Unkrautvernichtungsmittel sprüht. Dieses Jahr muss er besonders sorgfältig arbeiten, findet der 62-Jährige, denn noch nie hat er mit so viel Ungewissheit auf eine bevorstehende Saison geblickt. Ich habe so hohe Kosten, die Ausgaben fressen den Gewinn auf. Das lohnt sich für mich eigentlich nicht. In einigen Wochen brauchen die Reisbauern dann Düngemittel. Das kaufen sie jetzt schon im Großhandel, wenn es denn etwas gibt. Sohn Thorn Siangchop betreibt seinen Laden an einer Straße, die in die Hauptstadt Bangkok führt. Er fährt mit dem Gabelstapler in die Lagerhalle. Die ist in normalen Zeiten bis unters Dach gefüllt mit Säcken. Doch nun in einer Ecke gähnende Leere. Hier liegt normalerweise der gute Dünger, der ist komplett ausverkauft. Und auf der anderen Seite liegen jetzt nur noch die Säcke mit dem weniger effizienten Mittel. Wir haben krasse Engpässe und ich bekomme von meinem Lieferanten keinen Nachschub. Jetzt muss ich den Kunden erklären, dass sie mit weniger starkem Dünger auskommen müssen. Um bis zu 75% sind die Preise für Düngemittel gestiegen. Insbesondere die Variante mit besonders hohem Stickstoffanteil ist teurer geworden. Ein 50 Kilogramm Sack kostet statt vorher umgerechnet 21 Euro mittlerweile 36. Viele Kunden muss der Händler vertrösten. Wann er wieder Nachschub bekommt, kann er ihnen nicht sagen. Thailand ist einer der größten Reisexporteure der Welt, aber beim Dünger für die riesigen Felder sind die Bauern bislang auf Importe angewiesen. Dagegen wollen sie am Institut für Technologieforschung in der thailändischen Hauptstadt Bangkok etwas unternehmen. Die Forschenden suchen nach Alternativen zu chemischem Dünger, der größtenteils aus dem Nahen Osten kommt. Sie setzen auf lokale und biologische Rohstoffe, erklärt die Laborleiterin Rochana Tankonburibun. Wir versuchen, aus menschlichen Haaren oder aus Vogelfedern einen natürlichen Dünger zu entwickeln. Da ist viel Protein drin. Thailand wäre mit solchen Düngemitteln weniger abhängig vom Import chemischer Dünger. In Bangkok findet gerade die größte Lebensmittelmesse Asiens statt, die Thaifex Anuga, mitorganisiert von der deutschen Kölnmesse. Auch große Reisexportfirmen haben hier einen Stand. Knappe Düngemittel in Thailand, das könnte auch Folgen für den Rest der Welt haben, sagt Asane Tanjitpatiut von der Firma Golden Grain. Wenn Sie in Deutschland zum Beispiel Reis aus Thailand kaufen, dann wird der vermutlich bald teurer sein. Das werden Sie im Supermarkt merken. Und das Angebot wird auch deutlich kleiner ausfallen. Das ist leider so. Die thailändische Regierung hat den Reisbauern nun Hilfe in Millionenhöhe angeboten. Doch eine Entspannung auf dem Markt für Düngemittel ist nicht in Sicht.
1: Über die Düngemittelkrise in Thailand berichtete Florian Barth.
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1: Die Tragikomödie I Swear wird von der Kritik als vielleicht wichtigster britischer Film des Jahres gelobt. Er basiert auf der wahren Geschichte eines Schotten, der als Jugendlicher das Tourette-Syndrom entwickelt und immer wieder unkontrolliert vor sich hinschimpft. Später wirbt er als Aktivist für mehr Verständnis für diese neurologische Erkrankung. Der Film war für 5 BAFTAs nominiert und damit so häufig wie kein anderer. Diese Woche ist I Swear bei uns in die Kinos gekommen. Gabi Biesinger stellt den Film vor.
9: And the BAFTA goes to Robert Aramayo from I Swear.
10: I honestly cannot believe I have won this award.
11: Robert Aramayo, bekannt aus Game of Thrones und Lord of the Rings, konnte es nicht fassen, dass er für seine Rolle als Tourette-Betroffener in dem Film I Swear bei den britischen Filmpreisen BAFTAs als bester Hauptdarsteller ausgezeichnet wurde. Und Megastars wie Leonardo DiCaprio und Timothée Chalamet ausgestochen hatte. Aramayo spielt den schottischen Aktivisten John Davidson, der mit dem Tourette-Syndrom lebt, bei dem Betroffene körperliche und sprachliche Ticks und Zuckungen haben und unkontrolliert Schimpfwörter ausstoßen. Aramayo dankte Davidson, dass er dessen Geschichte erzählen durfte.
10: Thank you so much for letting me tell your story. John Davidson.
11: Er ist ein bemerkenswerter Mann, der sich so für die Aufklärung über Tourette engagiert und meint, wir müssten noch so viel darüber lernen. Und heute Abend ist es mir wichtig zu sagen, dass die Menschen, die von Tourette-Betroffenen begegnen, es mit ihrer Reaktion in der Hand haben, ob die Betroffenen sich verstanden fühlen. Der Film beginnt in den 1980er Jahren und schildert eindringlich, wie John als Schüler von immer stärker werdenden unkontrollierbaren Ticks geplagt wird, die er sich selbst nicht erklären kann.
12: Verschwindet einfach!
13: Voll der Spasti!
11: Mitschüler hänseln ihn, Lehrer verprügeln ihn und seine Eltern bestrafen ihn für sein schlechtes Benehmen.
14: John! Hey, ich kann nichts dafür!
15: Er hat mich heute blamiert!
11: Es dauert Jahre, bis bei John das Tourette-Syndrom diagnostiziert wird, bei dem Betroffene neben Ticks und Zuckungen unkontrolliert fluchen.
16: Das heißt Tourette-Syndrom. Ich sag schlimme Dinge.
11: John lebt mit Mitte 20 noch sehr isoliert bei seiner Mutter, als er Dottie trifft, die Mutter eines alten Schulfreundes.
17: Fick dich, du Schlampe!
18: Tja, freut mich auch sehr.
16: Tut mir leid.
11: Sie hat als Fachkrankenpflegerin in der Psychiatrie gearbeitet und nimmt ihn unter ihre Fittiche.
19: Wenn du irgendwas tust, wofür du nichts kannst, dann musst du dich nie dafür entschuldigen.
11: Dottie vermittelt ihm einen Job als Hausmeistergehilfe, in dem er aufblüht.
20: Kannst du eine anständige Tasse Tee machen?
16: Oh ja, Tee kann ich.
21: Ich mach Wichse statt Milch rein.
16: Können Sie die Ticks und die Flüche ab?
20: Welche Ticks, welche Flüche?
11: Und obwohl der Film durchzogen ist von wunderbar britischem Humor, spürt man auch immer wieder Johns Verzweiflung.
16: Ich bin so müde.
11: Um genau diese Mischung sei es gegangen, erklärt Schauspielerin Maxine Peake, die Rolle der Dottie spielt. Das Leben ist selbst in seinen dunkelsten Augenblicken lustig. Das ist die absurde Realität. Und John Davidson ist ein so humorvoller, kluger, witziger Mann. Das wollten wir rüberbringen. Für Regisseur Kirk Jones war der Film ein solches Herzensanliegen, dass er dafür Haus und Hof aufs Spiel setzte. Wegen der vielen Pöbeleien wollte niemand das Projekt finanzieren und so überredete er seine Frau zu einem riskanten Schritt. Wir haben unser Haus verkauft, in dem wir 20 Jahre gelebt hatten und ich fragte die Bank, ob sie uns einen Kredit in gleicher Höhe geben würde und sie sagten überraschenderweise ja. Rund 300.000 Menschen leben in Großbritannien mit der neurologischen Erkrankung Tourette und dieser warmherzige Film könnte das Thema weiter aus der Tabuzone holen. In der Eröffnungsszene wird dem erwachsenen John Davidson übrigens von Elisabeth II. Ein MBE-Orden für sein Engagement verliehen. Er ruft versehentlich Fuck the Queen. Sie nimmt es stoisch, genauso wie es sein sollte.
1: I Swear, die britische Komödie über das Tourette-Syndrom, seit dieser Woche in unseren Kinos.

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1: Um 14.30 Uhr mit Felix Sprung. Die FDP will heute auf ihrem Bundesparteitag in Berlin eine neue Führungsspitze wählen. Einziger Bewerber für den FDP-Vorsitz ist der stellvertretende Parteichef Kubicki. Aus der NDR-Nachrichtenredaktion Nina Schön.
2: Der 74-Jährige soll die FDP zurück in den Bundestag führen. Kubicki begründet seine Kandidatur mit seiner Bekanntheit, die den Liberalen wieder zu mehr öffentlicher Aufmerksamkeit verhelfen soll. Inhaltlich setzt er auf die Belebung der Wirtschaft. Nach dem Scheitern der FDP an der 5%-Hürde bei der Bundestagswahl 2025 war der frühere Fraktionschef Dürr an die Spitze der Partei getreten. Im selben Jahr kassierte die FDP bei den Landtagswahlen in Baden-Württemberg und Rheinland-Pfalz deutliche Niederlagen. Daraufhin traten Präsidium und Bundesvorstand zurück.
1: Am Brennerpass in Österreich haben tausende Menschen gegen die hohe Verkehrsbelastung protestiert. Die Demonstranten in Matrei am Brenner trugen Schilder mit Aufschriften wie »Genug ist genug« und »Ruhe im Tal«. Die Veranstalter sprachen von einem historischen Tag für Tirol. Wegen der Proteste ist der Brennerpass noch bis zum Abend in beiden Richtungen gesperrt. Die wichtige Transitstrecke in den östlichen Alpen verbindet das österreichische Bundesland Tirol mit dem italienischen Südtirol. Pro Jahr wird die Strecke von etwa 2,5 Millionen Lastwagen und 12 Millionen Autos genutzt. Die Bundesregierung sucht nach Lösungen, um die Belastung für die Pflegekassen zu senken. Unionsfraktionsvize Stegemann hat vorgeschlagen, dass erwachsene Kinder mehr für die Pflege ihrer Eltern zahlen sollten. Aus der Nachrichtenredaktion Axel Klankwart.
3: Stegemann hat der Neuen Osnabrücker Zeitung gesagt, es sei klar, dass die Kosten für das Pflegesystem massiv steigen, deshalb müsse die Politik gegensteuern. Konkret will Stegemann die Einkommensgrenze senken, so dass mehr erwachsene Kinder dazu zahlen, wenn ihre Eltern pflegebedürftig werden. Bisher gilt, Kinder müssen sich erst dann beteiligen, wenn sie pro Jahr mehr als 100.000 Euro verdienen. Der CDU-Fraktionsvize hatte zuletzt auch schon gefordert, dass private Vermögen, zum Beispiel das eigene Haus, stärker als heute für die Finanzierung der Pflege heranzuziehen.
1: Deutschland und Frankreich haben nach Informationen des Spiegel ihre geplanten Gespräche über eine engere Kooperation bei der nuklearen Abschreckung aufgenommen. Der Sicherheitsberater von Bundeskanzler Merz, Sauter, sei am Mittwoch für eine erste Gesprächsrunde nach Paris gereist. Das nächste Treffen ist demnach noch vor der Sommerpause in Deutschland geplant. Merz hat bereits vor 2 Monaten mit dem französischen Präsidenten Macron eine nukleare Lenkungsgruppe eingerichtet. In Dänemark ist der tote Buckelwal aus der Ostsee an Land gebracht worden. In den kommenden Tagen soll er am Strand obduziert werden. Aus Stockholm Jana Sinram.
4: Die Bergung des toten Wals begann am Morgen und dauerte etwa 2 Stunden. Ein Fahrzeug zog den Kadaver mithilfe eines Seils aus dem flachen Wasser an den Strand der Urlaubsinsel Anholt. Es sei alles nach Plan verlaufen, sagte ein Vertreter der örtlichen Naturschutzbehörde dem dänischen Sender TV2. Der Buckelwal war seit März mehrfach in der Ostsee vor der deutschen Küste gestrandet. Eine Initiative hatte ihn mit einem Spezialschiff an die Nordspitze Dänemarks gebracht und ihn dort Anfang Mai freigelassen. Seit gut 2 Wochen trieb das tote Tier vor der dänischen Insel.
1: Das Wetter in Norddeutschland. Meist trocken, teils länger sonnig, teils dichte Wolken, 18 bis 26 Grad. In der Nacht überwiegend trocken, gebietsweise Nebel. In Südniedersachsen kann es regnen. Tiefstwerte 13 bis 8 Grad. Morgen bis auf einzelne Schauer trocken. Im südlichen Niedersachsen mehr Schauer, Höchstwerte 17 bis 24 Grad. Am Montag Sonne, Wolken und meist trocken bei 18 bis 23 Grad. Am Dienstag aufkommende Schauer und Gewitter. Im Osten länger trocken, 19 bis 25 Grad. Das waren die Nachrichten.
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1: Stau oder stockender Verkehr ab 3 Kilometern Länge. Wir haben 5 Meldungen. A1 Hamburg Richtung Bremen zwischen Harburg und Maschener Kreuz 7 Kilometer. Dort ist wegen Bauarbeiten nur eine Spur frei. A1 Osnabrück Richtung Bremen zwischen Dreieck Stur und Bremen-Hemelingen auch 7 Kilometer. A7 Flensburg Richtung Hamburg zwischen Hamburg-Stellingen und dem Elbtunnel 5 Kilometer. A7 Hannover Richtung Flensburg zwischen Hamburg-Hausbruch und dem Elbtunnel 4 Kilometer. Und A39 Salzgitter Richtung Braunschweig zwischen Salzgitter-Lebenstedt-Nord und Salzgitter-Tiede ist die Autobahn nach einem Unfall gesperrt. Allen unterwegs gute Fahrt.
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5: Mit Michael Küster. Es wird heißer und heißer unter den Basketballkörben des Landes, denn heute beginnen die Playoff-Halbfinals zur deutschen Meisterschaft. Und den Auftakt macht seit ein paar Minuten schon der Hauptrundenerste FC Bayern gegen das Team aus Bonn. Daniel Garnis für uns im Münchner BMW-Park. Daniel, wer hat den besseren Start erwischt?
6: Das sind ganz klar die Gäste aus Bonn. Die ersten 3 Punkte nach 90 Sekunden gehen an die Gäste, an die Baskets aus Bonn. Die Bayern, na klar, der haushohe Favorit, auch wenn man bedenkt, wie klar sie das Viertelfinale dominiert haben gegen Trier. 3 Siege in der Best-of-Five-Serie. Auf der anderen Seite die Bonner, die mussten zittern. Am Ende war es dann ein richtig knappes Viertelfinale gegen Würzburg. Aber der Außenseiter hier im Münchner Garden mit dem ersten kleineren Ausrufezeichen. Wie gesagt, knapp 2 Minuten sind gespielt und die Bayern werden sich hier strecken müssen. Und es kommt natürlich dann auch auf ihre Topstars drauf an. Und da denken natürlich als allererstes an Andy Obst. Der hat gerade in der Anfangsphase einen Dreier vergeben, aber ist er jetzt noch weiter unten auf dem Parkett. Also die Bayern liegen nach wenigen Sekunden zurück gegen die Baskets aus Bonn.
5: Daniel Gamba, das live vom Basketball in München. Im zweiten Halbfinale stehen sich Berlin und Bamberg heute ab 16.30 Uhr gegenüber. Die deutsche Fußballnationalmannschaft steckt mittendrin in der Vorbereitung auf die Weltmeisterschaft. Bevor es morgen im Testspiel gegen Finnland geht, gab es heute schon mal die Pressekonferenz in Herzogenaurach mit Bundestrainer Julian Nagelsmann. Und der hat angekündigt, dass Bayern-Talent Lennart Kahl morgen von Beginn an spielen wird.
7: Weil er es einfach sehr gut gemacht hat, auch bei uns in den beiden Testspielen, auch jetzt im Training, macht er einen guten Eindruck. Aber klar, da haben wir verschiedene Optionen mit Jamie, mit Leroy, auch so ein bisschen verschiedene Profile der Spieler, je nachdem, was wir auch brauchen und was das Spiel verlangt. Aber morgen bekommt es Lenny die Chance von Anfang an und kann zeigen, was er kann.
5: Ich bin jetzt verbunden mit unserem Nationalmannschaftsreporter Thomas Kattenbeck. Thomas, der Bundestrainer hatte nicht mal so viele Gelegenheiten, seine Stammformation zu finden für die WM. Kann man deswegen vielleicht annehmen, dass jetzt Lennart Kahl, der 18-Jährige, eigentlich ganz gute Karten haben könnte auf einen Stammplatz? Noch vor beispielsweise einem Leroy Sané?
8: Ganz so weit würde ich noch nicht gehen, aber es ist auf jeden Fall mal ein Fingerzeig in Richtung Leroy Sané, auch in Richtung Lennart Kahl, dass er sich morgen gegen Finnland wirklich präsentieren kann und darf. Und wenn er natürlich morgen 2 Tore schießt und vielleicht noch 1 auflegt oder vielleicht reicht auch schon 1 aufzulegen, dann kann er sich da möglicherweise in die Stammelf spielen, das stimmt. Ich glaube aber, dass dieses Spiel morgen gegen Finnland so ein allerletzter Test auch für die Spieler sein wird und gehört Lennart Kahl dazu. Viele andere haben ihre Positionen ja fest, die zeigen können, dass sie noch in die Mannschaft hineinrutschen wollen und vielleicht auch werden.
5: Jetzt ist der morgige Gegner Finnland ja gar nicht qualifiziert für die WM. Welche Erkenntnisse erhofft sich Nagelsmann noch von diesem Test?
8: Ja, sind wir mal ganz ehrlich, das ist so ein Kick, wo ein bisschen Freude verbreitet werden soll, wo ein bisschen WM-Euphorie in Mainz auch auf die Zuschauerränge überschwappen soll. Und da sollte man sich dann möglichst schon mit ein paar Toren in Richtung Chicago, wo ja dann das letzte Länderspiel gegen die USA stattfindet, verabschieden. Es wird ein Fußballfest hoffentlich werden. Radetzky, ehemaliger Leverkusener Torhüter, steht bei den Finnen im Tor. Der wird hoffentlich den ein oder anderen Ball aus dem Kasten holen müssen. Und genau das ist, glaube ich, auch die Intention, warum man sich diesen Gegner ausgesucht hat.
5: Stichwort Kasten ist ein ganz gutes Stichwort, denn im deutschen Tor wird Oliver Baumann stehen, weil der zurückgeholte Manuel Neuer noch geschont wird. Über diese Personalie, Thomas, da wird nach wie vor noch erbittert diskutiert unter den Fans hierzulande. Was ist denn dein eigenes Gefühl? Hat die Mannschaft das so unaufgeregt akzeptiert, als jetzt im Gegensatz zu manchem Fan?
8: Ich schaue da natürlich nicht ganz genau in die Spieler rein. Aber wenn man sieht, wie sie hier miteinander umgehen, wenn man hört, wie gestern Abend der Familientag gelaufen ist, wie harmonisch das ist, wie sie sich kindlich freuen, wenn einer im Uno verliert und dann dem Nagelsmann, es war nämlich dessen Aufgabe, irgendwas erzählen muss, wo sich alle anderen kaputt lachen, dann ist das ein Zeichen, dass auf der einen Seite die Chemie in der Mannschaft stimmt und auf der anderen Seite hat auch Joshua Kimmich, der Kapitän, gestern ganz klar gesagt, meine Güte, diskutieren wir doch nicht so viel über die Torhüter. Olli Baumann ist ein super Torhüter, Manuel Neuer ist für ihn nach wie vor einer der Besten der Welt und die Torwartproblematik, die wird in der Mannschaft auch deswegen nicht besonders hochgehängt.
5: Das war
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9: So, pardon, da spielt uns hier die Technik einen kleinen Streich. Wir fangen nochmal von vorne an.
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9: Mit Christopher Gaube jetzt live aus Hamburg. Einen schönen guten Tag Ihnen. Mecklenburg-Vorpommern steht vor einer Landtagswahl im September. Die Parteien bringen sich dafür in Stellung, wie auch die AfD heute in Grimmen im Kreis Vorpommern-Rügen. Dort hat die Partei heute ihr Wahlprogramm verabschiedet und erstmals auch für den Landesverband einen Generalsekretär gewählt. Ein Parteitag, der von Protesten begleitet wird.
10: Sie waren nicht zimperlich. Vor dem Kulturhaus Treffpunkt Europas protestierten einige Dutzend Demonstranten, von Omas gegen rechts, den Linken bis zu den Grünen gegen den AfD-Parteitag. Drinnen bekamen die Delegierten davon nichts mit. Sie hörten ein Grußwort des Vizefraktionschefs im Bundestag, Sebastian Münzenmeier. Der arbeitete sich erstmal an der SPD-Vorsitzenden Bärbel Baas ab und wetterte gegen ihre Aussagen zu Vielfalt in Deutschland mit einem Rückgriff auf Nazi-Jargon.
11: Wer so etwas sagt, der ist nicht nur volksfern, der ist auch ein Volksverräter, meine Damen und Herren. Und wir werden diese Menschen zur Rechenschaft ziehen.
10: Auf Drohungen dieser Art verzichtete der AfD-Spitzenkandidat Enrico Schuld in seiner Rede. Er lobte das Wahlprogramm als Beleg für die Regierungsreife seiner Partei. Schuld ist Chef der Programmkommission.
12: Und unsere Maxime in diesem Landtagswahlprogramm ist klar. Unser Land zuerst, unsere Bürger zuerst. Mit diesem Programm wollen wir am 20.09. die blaue Wende hinlegen. Wir wollen Manuela Schwesig und den rot-roten Filz aus der Staatskanzlei befördern.
10: Die AfD verspricht in dem Papier nahezu in allen Politikfeldern Verbesserungen und Entlastungen. In der Wirtschaft, in der Bildung und auch im Sozialen. Sie will den Betreuungsschlüssel in der Kita

0: dem Aufbau einer neuen eigenen Grenzpolizei.
1: Die Abschiebung schnellstmöglich umsetzen und jene, die nicht mehr im Land bleiben dürfen, da setzen wir konsequent auf das Bettbrot-Seife-Prinzip, indem wir sagen, wenn jemand nicht mehr hier sein darf, wenn er sozusagen seinen Aufenthaltstitel verwegt hat, dann muss er das Land schnellstmöglich verlassen.
0: Am Ende verabschiedeten die Delegierten das Programm einstimmig. Es gab nur kleine Änderungen. Unterm Strich bleibt es bei der völkisch-nationalistischen Ausrichtung. Die AfD verspricht einen, so wörtlich, Schutz der deutschen Identität. Sie behauptet, die Landesregierung wolle die deutsch geprägte Gesellschaft durch eine multikulturelle Gesellschaft ersetzen. Die AfD übernimmt damit Grundmuster von Rechtsextremisten.
2: Stefan Luthmann berichtete. Und auch die Linke in Mecklenburg-Vorpommern ist heute zu einem Parteitag zusammengekommen, um ein Parteiprogramm zu verabschieden. Aus Schwerin Frank Bräuner.
3: Die Linke sei jetzt die zweitgrößte Partei in Mecklenburg-Vorpommern, heißt es stolz auf dem Parteitag, jedenfalls wenn es um die Mitgliederzahl geht. Mehr als 1000 neue Genossinnen und Genossen in den vergangenen anderthalb Jahren. Die Linke fühlt sich auch im Nordosten im Aufschwung und Parteichef Hennes Herbst zeigt sich in Schwerin kämpferisch.
4: Diese Wahl wird nicht zwischen SPD und AfD entschieden. Denn auch die SPD wird keine alleinige Mehrheit erhalten. Die entscheidende Frage lautet deshalb, auf welcher Seite des Landtags wird es mehr Stühle geben? Und wenn ihr mich fragt, dann sollten da möglichst viele Stühle für linke Abgeordnete sein, liebe Genossinnen.
3: Im neuen Wahlprogramm ist die Bildungspolitik das zentrale Thema. Mehr Stellen für Lehrkräfte, mehr Schulsozialarbeiter. 300 Millionen Euro will die Linke in die Schulen und Kitas des Landes investieren. Vorschläge für eine Finanzierung der Pläne bleiben aber schwammig. Die Partei fordert die Abschaffung der Schuldenbremse. Dafür müsste allerdings eine Zweidrittelmehrheit im Landtag stimmen und die ist nicht in Sicht. Und die geforderte Wiedereinführung der Vermögensteuer ist Bundessache. Schwarz-Rot in Berlin lehnt solche Pläne bisher ab.
2: Morgen fällt die Entscheidung über eine Olympiabewerbung Hamburgs. Dafür wirbt der rot-grüne Senat der Stadt. Doch das letzte Wort haben die Bürgerinnen und Bürger. Die Briefwahl ist bereits durch. Alle, die ihre Stimme noch nicht abgegeben haben, die können das morgen in den Wahllokalen noch tun. Frauke Reinig über die Olympiastimmung in Hamburg. Einen Tag vor dem Referendum.
5: Es ist wirklich ganz schwer, da eines der Lager vorn zu sehen. Die Olympia-Befürworter sind zuletzt jedenfalls deutlich sichtbarer gewesen in Hamburg. Das liegt aber auch daran, dass für die Pro-Kampagne deutlich mehr Geld ausgegeben wurde. So werben dann auch deutlich mehr Plakate für die Olympia-Bewerbung als dagegen. Dazu kommt, dass viele Institutionen in der Stadt die Olympiapläne des Senats unterstützen und die haben dann zum Teil auch selbst die Werbetrommel gerührt. Etwa die Handelskammer, der Hamburger Sportbund, aber auch zum Beispiel das Miniatur Wunderland. Auch die Hamburger CDU, die eigentlich in der Opposition ist, unterstützt die Bewerbung. Dagegen sprechen sich hier vor allem Linke, AfD und die Initiative Nolympia aus. Umfragen im Vorfeld sind mal eher pro und mal eher kontra ausgefallen. Die haben also kein eindeutiges Stimmungsbild geliefert. Wie bei der Bürgerschaftswahl sind alle Hamburgerinnen und Hamburger ab 16 Jahren stimmberechtigt. Das sind mehr als 1,3 Millionen. Überall in der Stadt gibt es Stellen für die Stimmabgabe und anders als bei Wahlen kann jeder frei aussuchen, wo er oder sie den Stimmzettel abgibt. Die einfache Mehrheit entscheidet dann das Referendum. Für ein Ja müssen aber mindestens 20% der Stimmberechtigten dafür sein. Es gilt nämlich ein sogenanntes Zustimmungsquorum. Gut 260.000 Ja-Stimmen müssen es also mindestens sein. Bis zum Wochenende haben aber schon rund 40% der Stimmberechtigten per Brief abgestimmt. Sollte sich eine Mehrheit also für die Olympiabewerbung aussprechen, ist das Quorum erreicht.
2: Heute ist Welt-MS-Tag und da gibt es auch bei uns im Norden verschiedene Veranstaltungen, auf denen über die Diagnose Multiple Sklerose und ein Leben damit informiert wird. Auch in Hannover, dort ist die Deutsche Multiple Sklerose-Gesellschaft in der Innenstadt. Moritz Zacho.
6: Alleine in unserem Bundesland zählt die DMSG rund 30.000 Erkrankte. Frauen wie Männer, Tendenz steigend. Das liegt allerdings nicht unbedingt daran, dass immer mehr Menschen an MS erkranken, sondern eher daran, dass die Diagnostik immer besser wird. Jeden Tag bekommen bundesweit etwa 41 Menschen in der Arztpraxis die Diagnose Multiple Sklerose. Viele der Betroffenen klagen beispielsweise über verschwommenes Sehen, extreme Erschöpfung oder Kribbeln in Armen oder Beinen. Darüber, wie das Leben danach weitergeht, informieren Betroffene am Welt-MS-Tag unter anderem in Hannover und auch in Haselünne. Und was die Forschung angeht, am Uniklinikum Hamburg-Eppendorf wird aktuell eine neue Zelltherapie getestet, die den Verlauf der Krankheit stoppen könnte. Mediziner sind bei diesem neuen Ansatz vorsichtig optimistisch.
2: Was für ein Kuddelmuddel, das sagt man ja gern mal, wenn etwas durcheinander geht, wenn etwas chaotisch zugeht. Und was vielleicht nicht so viele wissen, das Wort kommt aus dem Plattdeutschen.

0: Deutschen. Und es ist nicht nur irgendein Begriff. Kuddelmuddel ist seit heute offiziell das plattdeutsche Wort des Jahres. 120 Vorschläge wurden eingereicht, gekürt. Von einer Fachjury wurde es dann heute auf Schloss Stavenhagen in Mecklenburg-Vorpommern. Thomas Nädler ist Plattdeutsch-Redakteur bei NDR1 Radio MV. Was sagt er zur Wahl?
1: Also ich find's prima. Kuddelmuddel klingt toll, es ist ein alltagstaugliches Wort. Es ist ein Wort, das zeigt, wie schön Plattdeutsch klingen kann. Und das gleichzeitig auch noch von vielen verwendet wird, die sonst nicht platt sprechen. Also ich mag's. Und Fun Fact, Kuddelmuddel war ja auch das Motto von Vertell doch mal, dem großen Geschichtenwettbewerb von NDR, Radio Bremen und dem Ohnsorgtheater. Da hatten wir also im vergangenen Jahr, als wir das Motto festgelegt hatten, bereits den richtigen Riecher.
0: Es gab auch noch andere Kategorien. Die Jury hat ja in diesem Jahr auch ein Wort besonders gewürdigt, das von jungen Menschen eingeschickt wurde.
1: Genau, gnaddelig heißt mürrisch oder schlecht gelaunt. Ja, definitiv ein schönes Wort. Und wenn ich so in meine Familie gucke, also ich wüsste ein paar junge Menschen, zu denen das Wort passt, so als Lebenshaltung. Dazu wurde ja noch ein Wort vorgestellt, das neu in die Sprache aufgenommen werden sollte. Tauhusmarachen. Also im Homeoffice arbeiten, das passt für mich nur so lala. Denn Marachen, das heißt eigentlich schuften oder schwer arbeiten. Da stelle ich mir jetzt eher den Bauarbeiter oder den Gerüstbauer vor und nicht denjenigen, der zu Hause auf dem Computer rumklappert. Außerdem gibt's dafür schon länger ein schönes Wort, Homeoffice auf Platt, Huskontor. Naja, aber die Online-Abstimmung hat entschieden.
0: Thomas Nädler, Plattdeutsch-Redakteur bei NDR1 Radio MV war das. An der Musikhochschule Lübeck gibt es seit ein paar Wochen berühmten Besuch. Opernstar Simone Kermes feiert ihr Regiedebüt mit Händels Zauberoper Alcina. Und außerdem hat sie für die Studierenden ihre Bühnenkleider aus 30 Jahren Solokarriere mitgebracht. Nicht nur zum Angucken, sondern auch zum Tragen. Linda Ebner hat hinter die Kulissen geblickt.
2: 12 Gesangsstudierende lernen von Opernstar Simone Kermes. Die Sängerin ist streng, aber wertschätzend.
3: Ich muss ehrlich sagen, 100% perfekt. Außer am Ende, ich denke, eine Kadenz. Also das sind so vielleicht so kleine musikalische Sachen.
2: Studentin Charlotte Tenhagen ist begeistert von der Regisseurin. Sie spielt die Rolle des Ruggero, Liebhaber von Alcina. Als sie erfahren hat, dass Simone Kermes Regie führt und das zum ersten Mal, war sie beeindruckt.
4: Das merkt man eigentlich nicht, weil sie aus einer schauspielerischen Perspektive Regie führt und das ist total erfrischend, weil sie sehr schöne Szenen darstellt und sie sich wahnsinnig gut in uns reinversetzen kann. Und ich glaube, ihre große Bühnenerfahrung lässt sich einfach gut auf uns projizieren.
2: Und nicht nur die Bühnenerfahrung, sondern auch die Kleider aus 30 Jahren Solokarriere von Simone Kermes. Die stellt sie der Musikhochschule zur Verfügung und damit den jungen Studierenden. Ein toller Kontrast zum zurückhaltenden Bühnenbild. 10 Matratzen übernehmen diverse Funktionen. Mal sind sie eine Burg, mal ein Sofa oder mal ein Bett. Im Vordergrund stehen die Stimmen der Studierenden. Und ihre pompösen, bunten und teilweise glitzernden Kleider. Die hat Simone Kermes allemal bei ihren Auftritten getragen. Eines ist sogar 36.000 Euro wert.
5: Ich miste nicht aus, sondern diese Kleider gehen über, ich sag mal, in die jungen Seelen. Ich gebe ab. Ich gebe auch eine Geschichte ab, weil die Kleider natürlich auch schon so ganz viel gesehen haben, überall. Ne? Also die haben eine gute Energie. Schöne Stoffe aus New York oder Paris oder Italien, wo ich sie gekauft habe. Und das jetzt zu übergeben, den Stab auch weiter zu übergeben, ist so eine Art, ich will nicht sagen wie eine Befreiung, es ist ein Loslassen, auch für mich.
2: Während die Sängerin das sagt, hat sie Tränen in den Augen. Die Studentinnen freuen sich riesig, die Kleider tragen zu dürfen. Alcina ist eine Uraufführung. Es gibt moderne Dialoge auf Deutsch, dazu die italienischen Arien. Simone Kermes freut sich auf die Premiere, ist aber auch etwas wehmütig.
5: Ich weiß nicht, wie ich reagieren werde in der Premiere. Es berührt mich so, aber aus Freude, wenn ich das dann sehe, was das macht. Es wird so schön sein und so gut sein. Und das war meine Intention einfach. Und dass ich das hier machen darf, es ist wunderbar.
0: Die Zauberoper Alcina mit dem Barockorchester im Kultur- und Bildungszentrum in Bad Oldesloe. Premiere ist heute Abend um 19 Uhr und weitere Aufführungen sind dann morgen um 17 Uhr ebenfalls in Bad Oldesloe und am 6. und 7. Juni in der Musikhochschule Lübeck.
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2: Heute mit Friederike Hoppe und noch mit dabei sind...
7: Moin, ich bin Max und bin 13 Jahre alt.
8: Hallo, ich bin Gerda und bin 10 Jahre alt.
9: Hi, ich bin Ludi und bin 10 Jahre alt.
7: Und wir gehen in die 6. und 4. Klasse der Schule Unsere Kinder in Stralsund.
8: Und das sind die Themen.
2: Letzte Woche haben wir in den Kindernachrichten darüber gesprochen, dass es vielen Kindern in Deutschland nicht gut geht. Vor allem, wenn sie aus einer Familie kommen, die wenig Geld hat. Da war auch schon kurz die Schule ein Thema. Das Kinderhilfswerk wollte es in dieser Woche ganz genau wissen, wie es mit der Chancengleichheit in der Schule aussieht und hat 2000 Menschen gefragt, ob sie der Meinung sind, dass alle Schülerinnen und Schüler in der Schule dieselben Möglichkeiten haben. Was dabei rausgekommen ist, darüber wollen wir mit euch sprechen. Und wie habt ihr das letzte Wochenende verbracht? Wart ihr im Schwimmbad? Habt ihr einen Ausflug gemacht oder gegrillt? Im Norden sind die Temperaturen ja an manchen Orten bis auf 30 Grad gestiegen. Aber so schön Sonne und Hitze sind, sie können auch gefährlich sein. Das ist unser zweites Thema in dieser Ausgabe der Kindernachrichten.
7: Also ich habe da mal darüber gesprochen in der Schule und sind dann darauf gekommen, dass nicht jedes Kind die gleichen Chancen haben. Zum Beispiel die, die etwas ärmer sind, kommen nicht so leicht durch die Schule wie die, die etwas wohlhabender sind.
2: Eigentlich sollen alle Kinder in der Schule die gleichen Möglichkeiten haben. Aber viele finden, das klappt noch nicht gut genug. Das Deutsche Kinderhilfswerk hat deshalb für seinen Kinderreport 2026 rund 2000 Kinder, Jugendliche und Erwachsene gefragt. Und wirklich, die Mehrheit sagt, nein, nicht alle Schülerinnen und Schüler haben die gleichen Chancen. Ein Grund ist, dass manche Kinder im Schulalltag zusätzliche Unterstützung brauchen. Zum Beispiel, weil sie eine Behinderung oder Einschränkung haben, weil ihnen das Lernen schwerer fällt oder weil sie zu Hause nicht genug Hilfe bekommen. An der Schule von Max, Gerda und Ludi gibt es Unterstützungsangebote.
9: Wir haben so Sozialhelfer und die helfen dann den Kindern immer beim Lernen oder bei allem.
7: Ist auf jeden Fall gut, weil jeder Mensch hat ein Recht darauf, gebildet zu werden, meiner Meinung nach. Manche können halt nicht so gut mit ihrer Wut umgehen, die werden schnell aggressiv und sauer und da gibt es halt Lehrer, die sich darum kümmern.
2: Solche Angebote wünschen sich viele Kinder auch an anderen Schulen. Fachleute haben herausgefunden, gerade Schülerinnen und Schüler, die mehr Unterstützung brauchen, profitieren davon, wenn genügend Helferinnen und Helfer und Lehrkräfte da sind. Aber die Mitschülerinnen und Mitschüler können auch selbst etwas tun.
9: Also bei uns an der Schule gibt es auch Kinder, die halt so Beeinträchtigungen haben wie dass sie im Rollstuhl sitzen oder so ein psychisches Problem haben. Aber wir nehmen sie so auf und wir sind irgendwie nicht so abwertend zu ihnen und sagen, du hast ja irgendwie so ein komisches Problem, sondern sehen sie auch wie ganz normale Menschen.
2: Und noch etwas beschäftigt viele Kinder. Nicht überall in Deutschland wird in der Schule dasselbe gelernt, denn jedes Bundesland macht seine eigenen Regeln. Deshalb lernen zum Beispiel Kinder in manchen Regionen bestimmte Dinge früher oder später als anderswo.
8: Ich habe eine Freundin, die hat zum Beispiel auch schon viel schneller Schreibschrift gelernt als ich, weil sie halt auf eine andere Schule gegangen ist.
2: Das ist auch eine Forderung aus dem Kinderreport. Für die Schulen in Deutschland sollten die gleichen Regeln gelten.
8: Ja, mein Wunsch wäre, dass alle Kinder gleichberechtigt lernen können und auch an allen Schulen, dass es immer eine Möglichkeit gibt, dass jedes Kind an diese Schule kann, wohin es möchte.
2: Die Kinder, mit denen wir gesprochen haben, haben auch gesagt, dass alle dieselben Möglichkeiten in der Schule haben sollten, weil es auch dabei hilft, die eigenen Ziele zu erreichen.
9: Jedes Kind hat ja irgendeinen Traum und den man dann ja auch erfüllen möchte und dafür muss man das ja erstmal lernen. Und wenn man dann nicht in die Schule gehen kann, dann kann man seinen Traum ja leider nicht erfüllen und das wäre ja richtig traurig.
2: Am vergangenen Wochenende war es in vielen Teilen Deutschlands richtig heiß. Im Norden wurden mancherorts sogar fast 30 Grad gemessen. Viele Menschen haben die Sonne genossen, aber Fachleute warnen auch vor den Gefahren der Hitze. Zu viel Sonne kann nämlich krank machen.
8: Wir waren zum Beispiel in Berlin und da ist es meistens noch ein bisschen wärmer als hier in Stralsund und ich habe mir dann halt auch ein bisschen Sonnenbrand an den Armen geholt.
9: Ich bin nach Sardinien geflogen Und da war es richtig heiß und mein Vater hat sich Sonnenbrand auf den Bauch geholt und da konnte er irgendwie nicht mehr so richtig laufen und musste sich permanent hinlegen.
2: Besonders gefährlich wird es, wenn Menschen zu wenig trinken oder sich in der prallen Sonne aufhalten. Dann kann der Kreislauf schlapp machen.
8: Am besten sollte man sich dann aber eincremen und Wasser trinken, damit einem das nicht passiert. Also man sollte ganz doll darauf achten, dass man seine Haut schützt vor Sonnenbrand und auch im Schatten ist. Und wenn es schon ein bisschen wärmer ist, dann kann man ja auch schon ein bisschen baden gehen, so im Wasser.
9: Ich bin schon mal so getaumelt von der ganzen Hitze.
2: Fachleute raten außerdem, mittags lieber keine anstrengenden Sachen machen und beim Baden vorsichtig sein. Denn gerade an heißen Tagen passieren immer wieder schlimme Unfälle an Seen und Flüssen. Manche Menschen springen ins kalte Wasser und bekommen durch den großen Temperaturunterschied einen Kälteschock. Aber wenn man das alles beachtet, dann kann man das sommerliche Wetter richtig genießen.
8: Ich mag es lieber heiß, weil dann kann ich auch im Sommer baden gehen und ich will auch nicht immer die ganzen Jacken überziehen und so. Und ich mag es natürlich auch lieber heiß, damit ich ins Wasser gehen kann, weil ich bin in einem Schwimmverein und dadurch mag ich Wasser sehr gerne.
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1: Um 15 Uhr mit Felix Sprung. Auf dem FDP-Bundesparteitag in Berlin kommt es überraschend zu einem Zweikampf um den Parteivorsitz. Ursprünglich stand nur Vize Wolfgang Kubicki zur Wahl. Nun hat aber auch Außenpolitik-Expertin Marie-Agnes Strack-Zimmermann ihre Bereitschaft erklärt, die FDP zu führen. Noch am Nachmittag sollen die Delegierten abstimmen. Kubicki betonte in seiner Bewerbungsrede, es gehe aber nicht um Personen.
2: Es geht darum, dass man dieser stolzen Partei wieder etwas zutraut. Dass Menschen wieder für möglich halten, dass wir diese zweite historische Zäsur in unserer Parteigeschichte erfolgreich bewältigen können. Dass wir gemeinsam die Kraft finden und bündeln, um dieses Land zum Besseren zu verändern. Diejenigen, die mit dem Wert der Freiheit nichts anfangen können, die ständig nach dem starken Staat rufen und ohnehin niemals FDP wählen würden, die müssen uns nicht lieben, aber sie sollten uns respektieren und notfalls sollten sie uns auch fürchten.
1: FDP-Vize Kubicki. Bundesfamilienministerin Prien will Eltern bei der Begrenzung der Bildschirmzeit ihrer Kinder stärker in die Pflicht nehmen. Unter Dreijährige sollten eigentlich gar keinen Zugang zu digitalen Endgeräten haben, so die CDU-Politikerin in der Welt am Sonntag. Aus Berlin Ruth Kirchner.
3: Spiele auf dem Smartphone oder Videos gucken auf dem Tablet. Für kleine Kinder ist das nicht gut, betont Prien. Über gesetzliche Regelungen könne zumindest nachgedacht werden. Der Staat solle zwar nicht ins Kinderzimmer hineinregieren, aber, argumentiert die Ministerin, auch andere Pflichten von Eltern werden im bürgerlichen Gesetzbuch geregelt, etwa die gewaltfreie Erziehung. Die Folgen des frühen Medienkonsums bezeichnet Prien als dramatisch. Nicht nur, weil Kinder ständig am Bildschirm hängen, sondern auch, weil die Eltern es tun. Den Eltern müsse daher klargemacht werden, welche Folgen ihr Verhalten hat.
1: Führende Unionspolitiker haben sich hinter Bundeskanzler Merz gestellt. Hintergrund sind Medienberichte, wonach in Reihen der Union angesichts schlechter Umfragewerte über einen Austausch des Regierungschefs nachgedacht wird. Hessens Ministerpräsident Rhein sagte auf einem Parteitag der Landes-CDU, die Christdemokraten brauchten nicht weniger Merz, sondern mehr Merz. Unionsfraktionschef Spahn bezeichnete die Berichte als Unsinn. Merz habe die volle Unterstützung der Partei. Ähnlich hatte sich zuvor Nordrhein-Westfalens Regierungschef Wüst von der CDU geäußert, er könne vor Personalspekulationen nur warnen. Nach ukrainischen Drohnenangriffen melden russische Behörden mehrere Tote. In der Grenzregion Bjelgorod wurden nach Angaben des regionalen Krisenstabs 3 Männer getötet. Ebenfalls im Süden Russlands brachen auf dem Gelände eines Öllagers und in einem Hafen Feuer aus. Auch die Ukraine wurde wieder attackiert. In Saporischja wurde ein Mensch bei einem russischen Drohnenangriff getötet. 2 weitere seien verletzt worden, hieß es. Behörden meldeten außerdem 3 Verletzte nach russischem Beschuss in Cherson. Einsatzkräfte haben 4 weitere Menschen aus der überfluteten Höhle in Laos gerettet. Rettungskräfte posteten im Internet Fotos von den Männern, die auf Tragen lagen, Sauerstoffmasken trugen und in Folien gewickelt waren. 2 weitere Personen gelten noch als vermisst. Gestern war bereits ein Mann gerettet worden. Eine Sturzflut hatte die Goldsucher vor 1,5 Wochen in der Höhle im Zentrum des südostasiatischen Landes überrascht und eingeschlossen. Das waren die Nachrichten. Das Wetter in Norddeutschland, meist trocken, teils länger sonnig, teils dichte Wolken, 18 bis 26 Grad. In der Nacht überwiegend trocken, gebietsweise Nebel. In Südniedersachsen kann es regnen, Tiefstwerte 13 bis 8 Grad. Morgen bis auf einzelne Schauer trocken, im südlichen Niedersachsen mehr Schauer, höchstens 17 bis 24 Grad. Es ist 15.04 Uhr.
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1: Stau oder stockender Verkehr ab 3 Kilometern Länge, 6 Meldungen. A1 Hamburg Richtung Bremen zwischen Harburg und Maschener Kreuz, 7 Kilometer. A1 Bremen Richtung Osnabrück zwischen Obhusen, Bremen-Marndorf und Arsten, 3 Kilometer. A1 Osnabrück Richtung Bremen zwischen Bremen-Brinkum und Hemelingen, 4 Kilometer. A7 Flensburg Richtung Hamburg zwischen Hamburg-Stellingen und dem Elbtunnel, auch 4 Kilometer. A7 Hannover Richtung Flensburg zwischen Hamburg-Hausbruch und dem Elbtunnel, ebenfalls 4 Kilometer. Und A39 Salzgitter Richtung Braunschweig zwischen Salzgitter-Lebenstedt-Nord und Tiede nach einem Unfall gesperrt, dadurch Stau. Allen unterwegs wünschen wir gute Fahrt.

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1: Mit Achim Hofbauer. Knapp zwei Wochen noch, dann geht's los mit der Fußball-WM. Die deutsche Mannschaft bereitet sich seit Mittwoch drauf vor. Morgen dann der erste Härtetest gegen Finnland, das Ganze in Mainz. Und heute hat Julian Nagelsmann zur Abschlusspressekonferenz gebeten. Was er da zu sagen hatte, das fasst Felix Mansel zusammen.
2: Die gute Nachricht, alle Spieler sind fit. Alle außer Manuel Neuer, der als einziger das DFB-Abschlusstraining heute Vormittag verpasst hat. Bundestrainer Julian Nagelsmann verrät dann am Mittag, dass Felix Mnetscher und Alex Pavlovic morgen gegen Finnland das defensive Mittelfeld bilden werden. Lennart Karl auf rechts spielen und Dennis Undaf als einzige Spitze agieren wird. Insgesamt verspricht Julian Nagelsmann den Zuschauern im letzten Test auf heimischem Boden schon einiges an WM-Startaufstellung, WM-Gesicht. Nachmittag geht's dann für das DFB-Team mit dem Bus nach Frankfurt. Dort nächtigt die Nationalmannschaft und wird am Abend zusammen Kai Havertz die Daumen drücken. Der steht nämlich mit dem FC Arsenal gegen Paris Saint-Germain im Champions-League-Finale. Die Anreise zum Spielort nach Mainz, sie erfolgt dann am Sonntag.
1: Das Champions-League-Finale startet übrigens um 18 Uhr. Viel Sport findet aber davor schon statt, zum Beispiel beim Handball. Da ist in Hamburg mächtig was los. Nach dem Spiel ist vor dem Spiel. Es geht ratzfatz beim Final-Four-Turnier der Handball-Europa-League. Kiel steht im Finale nach einem knappen 29-28 Erfolg über Montpellier. Und eines ist jetzt schon klar, es wird ein deutsches Finale geben. Denn das zweite Halbfinale, das heißt ab 15.30 Uhr Flensburg gegen Melsungen. Da sind wir dann auch wieder live dabei. Jetzt wechseln wir kurz die Sportart. Wir sind beim Mehrkampf-Meeting in Götzis und wenn mein Zeitplan hier stimmt, Martin Raspe, da müsste jetzt Kugelstoßen auf dem Programm stehen. Leo Neugebauer steht da sicher schon mit einem Lächeln im Gesicht rum. Ist ja eine seiner Lieblingsdisziplinen. Wie schaut's denn da bei Niklas Kaul aus? Der hat's, glaube ich, eher mit dem Speer, oder?
3: Der hat's natürlich vor allem mit dem zweiten Tag. Das ist ja sein deutlich stärkerer als der erste. Aber auch Niklas Kaul hat mit einem Lächeln gerade eben die Kugelstoßanlage verlassen. Er hat seinen Wettbewerb beendet. 3 Durchgänge hat er gemacht und mit 15 Metern 21 persönliche Bestleistung gestoßen. Also da kann man nicht meckern. Da ist er voll im Soll in dieser Sportart bzw. in dieser Disziplin und da wird er zufrieden sein. Und mal schauen, wie die nächsten zwei Disziplinen dann auch für Niklas Kaul laufen. Ja, und Leo Neugebauer, der ist der beste Kugelstoßer im gesamten Feld. Hat 16,45 Meter vorgelegt. Die Konkurrenz ist da bis zu einem Meter hinter ihm. Und damit hat er sich auch ein bisschen weiter nach vorne gearbeitet. Ist im Gesamtklassement jetzt auf Rang 2, aber hat immer noch einen deutlichen Rückstand auf Simon Ehammer, der ja so fantastisch weit gesprungen ist. Also es ist nach wie vor sehr, sehr spannend. Und noch ganz kurz der Blick zum Siebenkampf bei den Frauen. Da sind 2 Disziplinen durch und da sind 3 deutsche Starterinnen immerhin unter den Top 10.
1: Und jetzt geht's dahin, wo mächtig viel Stimmung in der Bude ist, zum Basketball-Playoff-Halbfinalspiel 1 zwischen den Bayern und Bonn. Das Ganze läuft seit 14.30 Uhr. Wie sieht's denn aktuell aus, Daniel Gahn?
4: Ja, die Stimmung ist zumindest ordentlich, aber aus Sicht der bayerischen Basketballer das Ergebnis so überhaupt nicht. 23-29 lautet der aktuelle Zwischenstand und die Bayern tun sich wirklich, wirklich schwer. Es ist ziemlich viel Sand im Getriebe beim noch amtierenden Meister. Jetzt wird es gerade mal eben laut, da die Münchner mal 2 Punkte nachlegen konnten. Die Abschlussquote, die Wurfquote, sie stimmt überhaupt nicht bei den Bayern, die als großer, großer Favorit hier in dieses erste Halbfinale gegangen sind. Die Nervosität, sie ist riesig, sie ist spürbar und die Leichtigkeit ist futsch. Aus dem Viertelfinale, da hat man ja locker gewonnen. Ein sogenannter Sweep, ein 3-Sieger-Erfolg im Best of 5 gegen Trier. Aber so locker leicht sieht das heute gegen Bonn überhaupt nicht aus. Bayern liegt hinten gegen die Baskets aus Bonn.
1: Ja, und dann schauen wir noch kurz zu den French Open im Tennis nach Paris. Da hat Naomi Osaka zum ersten Mal in ihrer Karriere das Achtelfinale von Paris erreicht. Mehr zum Tennis gibt's dann in der kommenden Stunde wieder hier bei uns.
5: 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Heute mit Stefan Einöder. Guten Tag. In Berlin findet an diesem Wochenende der Bundesparteitag der FDP statt. Bereits im Vorfeld gab es eigentlich keine Zweifel daran, dass der 74-jährige Wolfgang Kubicki neuer Parteichef wird. Jetzt aber kommt nochmal Bewegung ins Spiel. Auf Bitten mehrerer Delegierter wurde die Europapolitikerin Marie-Agnes Strack-Zimmermann als mögliche Gegenkandidatin genannt und sie selbst erklärte sich bereit für die Kandidatur. Kubicki selbst würdigte die Entscheidung Strack-Zimmermanns gleich zu Beginn seiner Rede.
6: Liebe Parteifreundinnen und Parteifreunde, erlauben Sie mir, dass ich meine Vorstellungsrede mit drei Danksagungen beginne. Eigentlich waren nur zwei geplant, aber meine erste Danksagung geht an Marie-Agnes Strack-Zimmermann, weil ich froh darüber bin, dass die beiden alten Schlachtrösser jetzt ins Geschirr gehen. Ich möchte mich darüber hinaus bei den vielen Menschen in und außerhalb unserer Partei bedanken, die sich seit Bekanntgabe meiner Kandidatur mit ermutigenden und freundlichen Worten an mich gewandt haben, auch wenn man mir nachsagt, ich sei ein harter Hund. Die Wucht der freundlichen Reaktionen in hunderten Zuschriften und ungezählten Gesprächen ist wirklich überwältigend. Mein weiterer Dank geht an all diejenigen, die sich in den vergangenen Wochen verstärkt an meiner Person abgearbeitet haben. Ich habe völlig neue Facetten an mir entdecken dürfen aufgrund der Einordnung von Parteifreunden und Parteifreunden. Die Reaktionen auf meine Kandidatur zeigen, worum es heute eigentlich geht. Es geht nicht um Wolfgang Kubicki. Es geht darum, dass man dieser stolzen Partei wieder etwas zutraut. Dass Menschen wieder für möglich halten, dass wir diese zweite historische Zäsur in unserer Parteigeschichte erfolgreich bewältigen können, dass wir gemeinsam die Kraft finden und bündeln, um dieses Land zum Besseren zu verändern. Beides sollte eine selbstbewusste liberale Partei als Ermutigung verstehen.
5: Soweit Wolfgang Kubicki, der heute zum neuen FDP-Parteichef gewählt werden will und überraschend mit Marie-Agnes Strack-Zimmermann eine Gegenkandidatin bekommen hat. Ein Social-Media-Verbot für Kinder unter 14. Das ist in Deutschland schon länger im Gespräch. Wann es konkret kommt, das ist allerdings noch unklar. Aber unabhängig davon wird auch bei ganz kleinen Kindern die Beschäftigung mit Medien immer mehr zum Thema. Bundesfamilienministerin Prien will deshalb Eltern bei der Begrenzung der Bildschirmzeit ihrer Kinder stärker in die Pflicht nehmen. Aus dem ARD-Hauptstadtstudio Ruth Kirchner.
7: Spiele auf dem Smartphone oder Videos gucken auf dem Tablet. Für kleine Kinder ist das nicht gut, betont Bundesfamilienministerin Karin Prien. Es müsste eigentlich gesellschaftlicher Standard sein, dass Kinder unter 3 Jahren überhaupt keinen Kontakt zu digitalen Endgeräten haben, sagt die CDU-Politikerin der Welt am Sonntag. Über gesetzliche Regelungen könne zumindest nachgedacht werden, so Prien. Der Staat solle zwar nicht ins Kinderzimmer hineinregieren, aber, argumentiert die Ministerin, auch andere Pflichten von Eltern werden im bürgerlichen Gesetzbuch geregelt, etwa die gewaltfreie Erziehung. Die Folgen des frühen Medienkonsums bezeichnet Prien als dramatisch. Nicht nur, weil Kinder ständig am Bildschirm hängen, sondern auch, weil die Eltern es tun. Den Eltern müsse daher klargemacht werden, welche Folgen ihr Verhalten hat. Mitte Mai hatten Fachleute in Australien in einer Studie gezeigt, dass die digitale Ablenkung der Eltern durch Smartphones und Tablets negative Auswirkungen auf die Entwicklung kleiner Kinder haben kann, etwa auf ihre kognitiven und sozialen Fähigkeiten. Das Handy bekomme Aufmerksamkeit, die sonst eher für das Kind dagewesen wäre, mahnen die Forschenden.
5: Übermorgen ist Weltkindertag und aus diesem Anlass wollen wir bei Mitreden Deutschland diskutiert schauen, wie es Kindern in Deutschland geht und was besser gemacht werden kann. 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Anke Werner hat sich in Leipzig umgehört, was in Deutschland getan werden müsste, damit es Kindern besser geht.
8: Kinder sollten mehr gehört werden. 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
5: 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Es ist 15.15 Uhr.
0: 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Strack-Zimmermann kandidiert gegen Kubicki. Beim FDP-Bundesparteitag in Berlin kommt es bei der Wahl für das Amt des Parteivorsitzenden überraschend zu einer Kampfkandidatur. Gegen den bisher einzigen Bewerber Wolfgang Kubicki tritt die Europa- und Verteidigungspolitikerin Marie-Agnes Strack-Zimmermann an. Sie wurde von 33 Delegierten vorgeschlagen. Brennersperrung verursacht keine Staus. Wegen einer Demonstration sind die Brennerautobahn und alle Nebenstrecken derzeit für den Transitverkehr komplett gesperrt. Das befürchtete Verkehrschaos ist bislang ausgeblieben. Die österreichische Polizei bezeichnet die Lage als entspannt. Zeitgleich kommt es auf der Brennerbahnlinie nach einem Feuerwehreinsatz derzeit zu Verspätungen. Verdachtsfälle auf medizinische Behandlungsfehler erreichen Rekordzahl. Wie die Techniker Krankenkasse den Funke-Zeitungen mitteilte, meldeten sich im vergangenen Jahr über 7.500 Versicherte mit dem Verdacht auf einen Behandlungsfehler bei der Kasse. Das sind 14% mehr als im Vorjahr und so viele wie noch nie. In etwa jedem dritten Fall leiteten Medizinrechtsspezialisten ein Verfahren ein. Der größte Anteil der Verdachtsfälle entfiel auf chirurgische Eingriffe. Prien fordert Bildschirmzeit frühestens ab 3 Jahren. Die Bundesfamilienministerin hat sich dafür ausgesprochen, dass Kinder unter 3 Jahren keinen Kontakt zu digitalen Endgeräten haben. Die CDU-Politikerin sagte der Welt am Sonntag, dass man über entsprechende gesetzliche Regelungen zumindest nachdenken könne. Laut Prien regelt der Staat auch andere Pflichten von Eltern im bürgerlichen Gesetzbuch, etwa die gewaltfreie Erziehung. Budapest bereitet sich auf Champions-League-Finale vor. Ab 18 Uhr trifft der FC Arsenal in der Pukas-Arena auf Paris Saint-Germain. Die Franzosen wollen den Champions-League-Titel verteidigen. In Paris sind am Abend rund 8.000 Polizisten im Einsatz, um Fanausschreitungen wie beim Finalsieg im vergangenen Jahr zu verhindern.
5: Trinken ist wichtig, vor allem bei sommerlichen Temperaturen. Trotzdem, viele Schülerinnen und Schüler verkneifen sich das Trinken, um nicht auf die Toilette gehen zu müssen. Schultoiletten, das klingt erstmal nach Nebensache, aber wenn es dort stinkt, wenn Türen klemmen oder die Seife fehlt, dann hat das Folgen für die Gesundheit und fürs Lernen. Die German Toilet Organization hat jetzt ein Portal gestartet für bessere Schultoiletten in 4 praktischen Schritten. Florian Pfalzeder über den Horrorort Schulklo und wie es dort besser wird. Mit einem Beispiel aus Bayern.
12: Beißender Uringeruch, obwohl die Fenster ständig offen waren. Die Pissrinne in der Jungstoilette im Erdgeschoss war besonders schlimm, erinnert sich Anja Wanninger, Elternbeiratsvorsitzende der Ulrichschule in Augsburg.
13: Die Toilette ist eklig, die Kinder wollen da nicht hingehen, dann essen und trinken die den ganzen Tag nichts. Und wir haben das tatsächlich häufiger, dass Kinder, weil sie Bauchweh haben, abgeholt werden müssen mitten im Unterricht, weil sie aufs Klo müssen, weil sie bei uns nicht aufs Klo gehen wollen.
12: Solche Geschichten hört Svenja Xoll von der German Toilet Organization häufig. Täglich melden sich aus ganz Deutschland Schulen bei ihr. Um sich ein Bild zu machen, hat der gemeinnützige Verein mit der Uni Bonn Schülerinnen und Schüler in Berlin befragt. Das erschreckende Ergebnis:
14: 46% vermeiden das kleine Geschäft und 85% vermeiden das große Geschäft.
12: Fast die Hälfte würde außerdem zumindest manchmal weniger trinken, um nicht aufs Klo zu müssen, sagt Svenja Xoll. Mit gefährlichen Folgen.
14: Wir gehen von Bauchschmerzen über chronische Verstopfung hin zu Harnwegsinfektionen. Und das sind eben nicht nur diese körperlichen Belastungen, sondern natürlich auch im Kopf. Wenn ich den ganzen Tag nichts trinke, dann hat das natürlich Auswirkungen auf mein Konzentrationsvermögen.
12: Die German Toilet Organization empfiehlt auf ihrem neuen Portal Toiletten machen Schule deshalb einen 4-Schritte-Plan. Ein Team bilden, genau hinschauen, konkrete Maßnahmen planen und Strukturen schaffen, damit es so bleibt. An der Augsburger Ulrichschule haben sie vieles davon bereits vor 2 Jahren umgesetzt, noch bevor es das Portal gab. Elternbeiratsvorsitzende Anja Wanninger und ihre Mitstreiter haben wegen Klammer Stadtkassen einfach selbst Hand angelegt.
13: Entweder wir warten auf den Sankt-Nimmerleins-Tag, bis irgendwann Geld da ist. Deswegen müssen wir es halt jetzt selber angehen, wenn es sonst keiner macht. Weil was man hier macht, ist eine Debatte austragen auf dem Rücken der Kinder, die nichts dafür können.
12: Heute, 2 Jahre nach der Renovierung, sind die Toiletten immer noch sauber und gepflegt. Das liegt auch daran, dass die Kinder von Anfang an mitgemacht haben. Sie haben die Stellen ihrer Schule, vor der sie sich ekeln, fotografiert und daraus ein Memory-Spiel gemacht. Später, bei der Sanierung, haben sie die Farben für Kabinen und Wände ausgesucht.
13: Damit die einfach wissen, okay, da haben wir jetzt mitgeholfen, guck mal, die Farbe habe ich ausgesucht. Dann ist es natürlich auch eher eine Hemmschwelle, da was hinzuschmieren oder was kaputt zu machen.
12: Vandalismus und Rückschläge gehören dazu, berichtet Svenja Xoll aus ihrer Erfahrung. Umso wichtiger also, nicht sofort aufzugeben und eben die Kinder mit einzubeziehen.
14: Die Schultoilette ist ein Ort für Demokratieförderung. Am Ende geht es darum, man schützt, was man schätzt. Es geht um Wertschätzung.
12: In der Augsburger Schule sind aus den Horrorklos inzwischen bunte Räume geworden, die die Kinder gern benutzen. Zumindest im Haupthaus in der Maximilianstraße. In der Außenstelle Göggingen steht die Sanierung noch bevor, sagt Anja Wanninger. Dort soll es in den Herbstferien losgehen. Eine Baufirma hat ihre Hilfe schon zugesagt.
5: Von der Schule geht es jetzt an die Universität. Dort vertreten Studierendenräte und Fachschaften die Interessen der Studierenden. Sie bieten Beratungsangebote an oder Sozialfonds für Studierende aus ärmeren Verhältnissen. Das alles wollte die AfD in Sachsen-Anhalt im April mit einem Antrag im Landtag beenden. Und weil in Sachsen-Anhalt im September gewählt wird und die AfD in Umfragen vorne liegt, werden diese Pläne auch bundesweit mit großer Sorge beobachtet. Sedia Dabas hat nachgefragt, welche Konsequenzen Studierende in Sachsen-Anhalt konkret befürchten.
15: Die AfD-Fraktion im Landtag in Sachsen-Anhalt hat im April einen Gesetzesentwurf vorgelegt, der demokratisch gewählte Studierendenschaften in Sachsen-Anhalt auflösen soll. Neben der hochschulpolitischen Mitbestimmung hätte das auch Folgen für politische Bildungsangebote an den Hochschulen. Genau die sei aber ein integraler Teil der Arbeit von Hochschulgruppen, so Jonathan Dreusch, politischer Geschäftsführer des FZS, dem Freien Zusammenschluss freier Studentinnenschaften.
16: In fast allen Bundesländern ist politische Bildung gesetzlicher Auftrag der verfassten Studierendenschaften. Wir als Bundesverband verstehen darunter nicht nur per se politische Bildung, sondern auch eigentlich die Öffnung dazu, sich zu allen möglichen Themen politisch zu äußern.
15: Nicht nur der Auftrag politische Bildung, sondern auch die verfassten Studierendenschaften als Institutionen sind derzeit gesetzlich im Hochschulrecht von 15 Bundesländern verankert. Eine Ausnahme ist Bayern. Durch die Verankerung im Hochschulrecht haben die verfassten Studierendenschaften eine stärkere Position als freiwillig organisierte Vereine.
16: Gleichzeitig geht damit aber natürlich auch einher, dass man Gelder einnehmen kann, die, und das beklagt die AfD ja auch in ihrem Antrag, natürlich häufig für politische Bildung ausgegeben werden. Insbesondere mit Inhalten, die am rechten Lager nicht unbedingt besonders gut ankommen. Beispielsweise Kritik an Antifeminismus, Ausländerfeindlichkeit, Rassismus, Antisemitismus und so weiter. Also alles Themen, die sich immer mal wieder bei verschiedenen rechten Akteuren wiederfinden. Und ich glaube, deswegen ist es natürlich attraktiv, dann sozusagen diese Stimmen so weit wie möglich mundtot zu machen und ihnen diese Strukturen zu entziehen, die uns natürlich massiv dabei helfen, einerseits Bildungsarbeit zu machen, die ja die AfD irgendwie als Propaganda verunglimpft.
15: Wäre der AfD-Antrag erfolgreich gewesen, hätten Studierende ihre Mitsprache in hochschulpolitischen Gremien weitgehend verloren. Doch auch jetzt ist das Stimmrecht dort ungleich verteilt. Professorinnen und Professoren haben meist die Mehrheit. Für Jonathan Dreusch vom FZS geht die Debatte deshalb über den konkreten Antrag hinaus. Es gehe grundsätzlich um die Frage, wie demokratisch Hochschulen organisiert sein sollen.
16: Hochschulen sollten eigentlich Orte sein, an denen alle, die dort arbeiten, forschen, lehren und lernen, gemeinsam darüber entscheiden, was sie da eigentlich machen, wie die Umstände aussehen, auch was für ein Profil ihre Hochschule haben will.
15: Ähnlich sieht das Ursula Biersel, Demokratieforscherin an der Universität Marburg. Der Antrag der AfD im Landtag von Sachsen-Anhalt zeige, wohin die Partei Hochschulen und den Bildungsbereich insgesamt steuern will.
17: Ein Argument in diesem sogenannten Regierungsprogramm ist, dass es in der verfassten Studierendenschaft linksextreme Studierende gäbe. Aber man muss sagen, das gliedert sich ein in eine sehr autoritäre und obrigkeitsstaatliche Politik, vor allen Dingen im Feld auch von Wissenschaft, Kultur und Schule, Bildung. Und die auch sehr stark mit Doktrin durchsetzt ist. Und es werden insgesamt Mitsprachemöglichkeiten geschliffen, ob in der Schule, was die Eltern angeht, an den Universitäten.
15: Der Antrag im Landtag von Sachsen-Anhalt fand keine Mehrheit und wurde abgelehnt. Der Fall macht aber deutlich, dass demokratische Mitbestimmung an Hochschulen keine Selbstverständlichkeit ist. Nach den Landtagswahlen im Herbst könnte dieses demokratische Prinzip durch dann veränderte Mehrheitsverhältnisse in einigen Bundesländern massiv gefährdet sein.
5: Seht ihr, Dabas ist der Frage nachgegangen, warum Studierendenvertretungen gerade in diesen Zeiten wichtig sind. KI, künstliche Intelligenz. Oft erleichtert sie Dinge, oft verblüfft sie, oft beunruhigt sie aber auch. Denn eine KI lernt so schnell, dass wir bestenfalls erahnen, wo das alles einmal hinführen könnte. Zum Beispiel, wenn es um die Musik geht. Ein gutes Beispiel dafür liefert die Wiederauferstehung einer Band aus Niedersachsen. Die Lüneburger Band wurde schon vor rund 40 Jahren gegründet und jetzt mit Hilfe von KI einer Frischzellenkur der besonderen Art unterzogen. Das fasziniert, aber löst auch Kritik aus. Kai Rake.
18: Es fing damit an, dass der heute 65-jährige Hans Seelmeier nach alten Aufnahmen seiner früheren Band gesucht hatte. Die Gruppe hieß Clark Kent und war in den 1980er Jahren ziemlich angesagt in der Region rund um Lüneburg. Seelmeier spielte Schlagzeug. Jetzt wollte er alte Kassetten mit Aufnahmen der Band restaurieren, mit Hilfe von KI, und mal hören, was dabei herauskommt. Die KI hat das Ganze dann nicht nur neu abgemischt, sondern auch neu arrangiert mit Bläsern und Chören, die vorher noch nicht da waren.
19: Ja, das war natürlich spannend. Ich musste teilweise 50 bis 70 verschiedene Versionen produzieren, bis ich dann die hatte, wo ich sagte, ja, damit kann man leben. Das klingt jetzt auch ein bisschen wie Clark Kent. Also wir haben bei den Clark Kent Sachen zum Beispiel Bläsersätze drin, die hätte ich im Leben nicht bezahlen können, geschweige denn schreiben können. Und dann habe ich das den alten Kumpels geschickt und die waren teilweise natürlich ganz geflasht und haben gesagt, was kann man damit machen heutzutage? Ne?
18: Und um einen kleinen Eindruck zu bekommen, so klang das ursprüngliche Tonmaterial aus dem Jahr 1983, aufgenommen mit einem Vierspur-Tonbandgerät.

0: Und das hat die KI daraus gemacht. Precious little pearl, precious little pearl. Das klingt schon deutlich besser und grooviger, dazu noch mit einer tollen Sängerin. Das hat schon etwas, aber es gibt auch kritische Stimmen. Zum Beispiel vom Musikproduzenten Peter Hoffmann aus Vögelsen bei Lüneburg. Hoffmann hat schon Stars wie Falco, Tokyo Hotel und Johannes Oerding produziert. Bei KI-generierter Musik stellen sich ihm allerdings die Nackenhaare auf.
1: Künstliche Intelligenz macht Musik auf einem Niveau, das relativ erschreckend gut ist. KI hat bei mir Hausverbot, definitiv. Denn Kunst hat was mit Emotionen zu tun und die sollten echt sein und nicht künstlich erzeugt. Und gerade bei Musik, wenn Musik nicht emotionale Bestandteile hätte, würde sie nicht funktionieren. Und da zitiere ich immer gern die Prinzen mit einem Titel, der für genau das steht, was ich gerade sage, alles nur geklaut, denn KI klaut.
0: Im Fall der Lüneburger Band Clark Kent lässt sich immerhin sagen, dass nur deren eigene Songs von KI bearbeitet und aufgepeppt wurden.
1: Ich habe sehr geschmunzelt, weil ich kenne die Band von ihrem Beginn her, gute Freunde von mir. Und finde es aber nicht gut, wenn man dann auf einmal etwas Künstliches daraus macht, was aus einem Kunstwillen entstanden ist. Wir machen Musik gemeinsam und dann kommt das auf einmal als Fälschung hinterher raus. Und das ist eine Fälschung. KI macht keine qualitativ schlechten Sachen, nur unecht. Das ist ihre Musik, die können damit machen, was sie wollen. Haben wir auch selber geschaffen. Da werden keine Rechte verletzt. Deswegen ist das ganz interessant und lustig, sich anzuhören. Prinzipiell finde ich das nicht in Ordnung.
0: Diese Kritik kennt Hans Seelenmeier natürlich auch. Sein Gegenargument lautet, technischen Fortschritt wie E-Gitarren, Synthesizer und Sampler habe es in der Musik immer gegeben und anfangs auch massive Widerstände dagegen. Davon abgesehen habe seine Arbeit mit der KI etwas sehr Positives gebracht. Die alten Bandmitglieder haben sich nämlich erstmals seit Jahren wieder in ihrer Stammkneipe in Lüneburg getroffen.
2: Ich habe das wirklich nur als reines Spaßprojekt angefangen und auch die verbliebenen Bandmitglieder sehen das alles mit einem großen Spaß und keiner von uns glaubt jetzt irgendwie noch eine große posthume Karriere. Dafür sind wir jetzt auch alle, wir haben alle die 60 überschritten, das ist einfach auch vorbei. Wir waren damals junge Butschis und haben lustige Musik gemacht mit sehr, wie soll ich sagen, fragwürdigen Texten zum Teil. Und wenn jetzt heute Leute sowas neu entdecken, ja, dann sollen die einfach auch nur ihren Spaß damit haben, mehr nicht.
3: Kai Rake über die Wiederbelebung der Lüneburger Band Clark Kent per künstlicher Intelligenz.

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1: Um 15.30 Uhr mit Felix Sprung. Auf dem FDP-Parteitag in Berlin hat Außenexpertin Marie-Agnes Strack-Zimmermann überraschend ihre Kandidatur um den Parteivorsitz erklärt. Ursprünglich hatte der bisherige Vize Wolfgang Kubicki keine Konkurrenz. Aus Berlin Clemens Schulze.
2: Kubicki begrüßte in seiner Bewerberrede den Schritt von Strack-Zimmermann. Das zeige, es gehe nicht um Kubicki, sondern um die Zukunft der FDP. Und er stellte auch klar, es werde mit ihm keine Zusammenarbeit mit der AfD geben. Die FDP sei in der Sache deutlicher als die AfD und das sei der entscheidende Unterschied. In der Aussprache zuvor war immer wieder Kritik daran geäußert worden, dass es Kräfte in der Partei gibt, die eine Annäherung an die FDP wünschten. Kubicki selbst hatte vor dem Parteitag die Brandmauer zur AfD indirekt in Frage gestellt. Mehrere Delegierte monierten in der Aussprache außerdem, dass immer wieder über Parteifreunde öffentlich hergezogen werde. Der Zustand der Partei sei katastrophal, hieß es mehrfach.
1: Der Brennerpass zwischen Österreich und Italien ist bis zum Abend voll gesperrt. Anlass ist eine Protestaktion von Bewohnern der Region. Aus Matrei am Brenner berichtet Oliver Schosch.
3: Mit dem Beginn der Brennersperre um 11 Uhr auf österreichischer Seite ist es schlagartig ruhiger geworden in Matrei am Brenner. Das Rauschen der Autobahn ist verstummt, es fährt nur noch ab und an ein Zug vorbei und die Anwohner fahren noch mit Autos und Motorrädern auf der Bundesstraße zwischen den Orten hin und her. Die Anwohner fordern einen besseren Lärmschutz, eine höhere Lkw-Maut und Maßnahmen dafür, dass mehr Güterverkehr auf die Schiene verlagert wird. Pro Jahr fahren etwa 2,5 Millionen Lkw und 12 Millionen Pkw über den Brennerpass.
1: Bundesfamilienministerin Prien hat eine gesetzliche Begrenzung der Bildschirmzeit von Kindern ins Spiel gebracht. Der Welt am Sonntag sagte die CDU-Politikerin, Kinder unter 3 Jahren sollten überhaupt keinen Kontakt zu digitalen Endgeräten haben. Schon jetzt sehe man dramatische Folgen, wenn Kinder ständig am Bildschirm hingen. Prien verwies auf das bürgerliche Gesetzbuch, das auch andere Pflichten von Eltern regele, etwa die gewaltfreie Erziehung. Eltern müsse viel deutlicher gemacht werden, welche Folgen ihr Verhalten für die Entwicklung ihrer Kinder hat. Die Techniker-Krankenkasse registriert immer mehr Verdachtsfälle auf Behandlungsfehler. Im vergangenen Jahr wurden mehr als 7.500 Fälle gemeldet. Das ist ein Plus von 14% im Vergleich zum Vorjahr und ein neuer Höchststand. Den Angaben zufolge erhärtet sich jeder dritte Verdachtsfall im Laufe der Überprüfung. Techniker-Vorstandschef Baas forderte ein einheitliches Melderegister für ärztliche Behandlungsfehler. Derzeit fehle ein Überblick über die Gesamtlage. Gleichzeitig kritisierte Baas, die Fehler würden zu oft verschwiegen oder bagatellisiert. In Dänemark ist der tote Buckelwal aus der Ostsee an Land gebracht worden. In den kommenden Tagen soll er am Strand obduziert werden. Aus Stockholm Jana Sinram.
4: Die Bergung des toten Wals begann am Morgen und dauerte etwa 2 Stunden. Ein Fahrzeug zog den Kadaver mithilfe eines Seils aus dem flachen Wasser an den Strand der Urlaubsinsel Anholt. Es sei alles nach Plan verlaufen, sagte ein Vertreter der örtlichen Naturschutzbehörde dem dänischen Sender TV2. Der Buckelwal war seit März mehrfach in der Ostsee vor der deutschen Küste gestrandet. Eine Initiative hatte ihn mit einem Spezialschiff an die Nordspitze Dänemarks gebracht und ihn dort Anfang Mai freigelassen. Seit gut 2 Wochen trieb das tote Tier vor der dänischen Insel.
1: Das Wetter in Norddeutschland. Meist trocken, teils länger sonnig, teils dichte Wolken, 18 bis 26 Grad. In der Nacht überwiegend trocken, gebietsweise Nebel. In Südniedersachsen kann es regnen, Tiefstwerte 13 bis 8 Grad. Und morgen bis auf einzelne Schauer trocken, im südlichen Niedersachsen mehr Schauer, höchstens 17 bis 24 Grad. Das waren die Nachrichten.
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1: Stau oder stockender Verkehr ab 3 Kilometern Länge. Wir haben 6 Meldungen. A1 Hamburg Richtung Bremen zwischen Harburg und Maschener Kreuz 7 Kilometer. A1 Bremen Richtung Osnabrück zwischen Obhusen, Bremen-Marndorf und Arsten 3 Kilometer. A1 Osnabrück Richtung Bremen zwischen Bremen-Brinkum und Hemelingen 4 Kilometer. A7 Flensburg Richtung Hamburg zwischen Hamburg-Stellingen und dem Elbtunnel 4 Kilometer. A7 Hannover Richtung Flensburg zwischen Hamburg-Hausbruch und dem Elbtunnel auch 4 Kilometer. Und die A39 Salzgitter Richtung Braunschweig ist zwischen Salzgitter-Lebenstedt Nord und Tiede nach einem Unfall gesperrt. Dadurch staut es sich. Allen unterwegs wünschen wir eine gute Fahrt.

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1: Mit Michael Küster. Halbfinalauftakt zur deutschen Basketballmeisterschaft und im heutigen ersten Spiel. Da stehen sich im Moment der FC Bayern und Bonn gegenüber. Daniel Gahn, wer sind die dominierenden Figuren auf dem Parkett?
2: Also Mike, die man erwartet hätte, sie dominieren keineswegs. Da fällt ihm natürlich sofort Andy Obst ein, der Topscorer, der MVP der Liga. Der Mann, der für die meisten Körbe sorgt bei den Münchner Basketballern, von dem ist gar noch nichts zu sehen. Und generell ist so die Abschlussschwäche der Münchner so das große Thema. Aktuell sind wir in der Halbzeit 30-43. Liegen die Münchner zurück. Also sie waren phasenweise sogar mal 10 Punkte hinten dran, konnten sich dann gegen Ende des zweiten Viertels dann so ein bisschen rankämpfen, ranschnuppern. Aber es ist insgesamt viel zu wenig, was der große Favorit, der noch amtierende Meister aus München gegen die Baskets aus Bonn hier bietet. Also die Abschlussschwäche, die ist schon phasenweise eklatant. Sie wirken nervös von Beginn an, da lief es überhaupt nicht rund. Und es kann eigentlich aus Sicht der bayerischen Basketballer hier im dritten Viertel nur besser werden.
1: Sind wir gespannt. In einer guten Stunde beginnt dann auch das zweite Halbfinale zwischen Berlin und Bamberg. Wer zuerst 3 Siege auf dem Konto hat, steht im Finale. Das war heute eine ganz schön knappe Kiste für die Handballer des THW Kiel. Aber am Ende hat's gereicht für das Finale der European League in Hamburg. Mit 29-28 hat sich der deutsche Rekordmeister gegen Montpellier aus Frankreich durchgesetzt. Und gegen wen die Kieler dann morgen im Endspiel ran müssen, das entscheidet sich jetzt im zweiten Halbfinale zwischen der SG Flensburg-Handewitt und der MT Melsungen. Thomas Groß, wer macht in diesen ersten Minuten den besseren Eindruck auf dich?
3: Ja, alles noch ausgeglichen. 2-2 der Spielstand, 5 Minuten sind rum. Beide Mannschaften natürlich sehr konzentriert zu Werke. Und eben gerade haben die Flensburger zum zweiten Mal getroffen durch Emil Jakobsen, dem dänischen Weltmeister. Jetzt die Nordhessen auf der anderen Seite durch mit einem Lattentreffer. Und Benjamin Buric dann im Nachwurf, der Flensburger Torwart zur Stelle mit der zweiten Parade. Hier von den 1500 Fans ungefähr, die dabei sind, bejubeln das jetzt. Das haben sie schnell gespielt auf der anderen Seite. Aber dann kommt der Ball viel zu hoch. Ja, ein bisschen nervös sind beide Mannschaften hier, denn es steht natürlich viel auf dem Spiel. Die Flensburger wollen zum dritten Mal in Folge diese European League gewinnen. Ja, und die Melsunger, die stehen immer mal im Final Four, aber so richtig den letzten Punch haben sie nicht hinbekommen. Also einen Titel holen, das haben sie bisher noch nicht auf die Kette bekommen. Sie wollen den ersten Titel der Clubgeschichte holen. Es ist natürlich ein weiter Weg gegen die SG Flensburg-Handewitt, die sicherlich in der Favoritenrolle ist. Jetzt vor den 10.000 Zuschauern etwa 400, 500 Melsunger Fans sind mitgekommen, die jetzt einen Angriff ihrer ganzen schwarz und rot gekleideten Melsunger sehen, versuchen sich da durchzutacken. Jetzt über außen wieder durch und dann kommt der Wurf und dann ist der Ball in diesem Fall drin und dann gehen sie wieder in Führung. 6 Minuten rum, 3-2 für Meldungen gegen Flensburg.
1: Thomas Kuss war das live vom Handball Final Four in Hamburg. Für die 10 Kämpfer und die 7 Kämpferinnen der Leichtathletik geht so langsam auf die Zielgerade des ersten Wettkampftags. Heute beim Meeting in Götzis. Martin Raspe, hat schon jemand seine Ansprüche vielleicht auf das Podest morgen eindrucksvoll anmelden können?
4: Oh ja, einige muss man sagen, allen voran natürlich Simon Ehammer, der Weltrekordhalter in der Halle, was den Mehrkampf angeht. Er hat ja hier mit einem überragenden Weitsprung, muss man sagen, die Führung in der Konkurrenz übernommen. 8,51 Meter hat er da hingelegt. Das ist sozusagen Weltrekord innerhalb eines Zehnkampfes. Noch nie hat ein Zehnkämpfer innerhalb eines Mehrkampfes eine bessere Weite erzielt. Und gleichzeitig ist er damit auch noch in der Weltrangliste bei den Weitsprungsspezialisten aktuell die Nummer 1. Also er sicherlich einer der ganz großen Sieganwärter. Neben Leo Neugebauer, der sich vor allem im Kugelstoßen und auch im Weitsprung ja gezeigt hat und mit von der Partie ist, aktuell auf Rang 2 in der Gesamtwertung. Also das kann sich alles sehen lassen und die vierte Disziplin, das ist der Hochsprung, der steht jetzt an. Also hier ist auf jeden Fall Spannung angesagt und es wird Weltklasse-Leichtathletik angeboten. Das gleiche gilt auch für die Frauen, die haben 2 Disziplinen hinter sich, gehen jetzt gleich zum Kugelstoßen und akzeptabel aus deutscher Sicht das Ergebnis mit 3 Athletinnen aktuell unter den Top 10.
1: Martin Raspe war das live von der Leichtathletik in Götzis. Heute Abend steigt in Budapest das Endspiel der Fußball-Champions League. Dabei trifft Arsenal London mit dem deutschen Nationalspieler Kai Havertz auf Bayern-Bezwinger Paris Saint-Germain. Anstoß ist bereits um 18 Uhr. Unterdessen hat sich der englische Spitzenklub FC Liverpool von Trainer Arne Slot getrennt. Ein Nachfolger steht noch nicht fest. Der Rekordmeister wurde in dieser Saison nur Fünfter in der Liga, nachdem Slot ihn im Jahr zuvor noch zum Titel geführt hatte. Auch in den Pokalwettbewerben war Liverpool frühzeitig jeweils gescheitert. Und Tim Walter wird nicht neuer Trainer bei Bundesliga-Absteiger Wolfsburg, sondern er bleibt bei Holstein Kiel. Wie die Störche heute mitgeteilt haben, haben sich beide Seiten darauf geeinigt, die Zusammenarbeit fortzusetzen. Walter hatte Kiel im Februar zum zweiten Mal übernommen und zum Klassenhalt in der zweiten Liga geführt.
5: Weltweit laufen die Autofabriken wieder auf höheren Touren. Doch bei vielen Zulieferern kommt davon wenig an. Die Top 100 der Branche verzeichnet erneut Umsatzverluste. 60 Unternehmen schrumpfen. Zugleich verschiebt sich die Macht. China prägt die Wachstumsdynamik. Und während die Batterieproduktion boomt, geraten klassische Zulieferer unter Druck. Besonders für deutsche Mittelständler könnten die nächsten Jahre bitter werden. Etwa bei Mahle in Neustadt an der Donau. Dort haben die Beschäftigten diese Woche gestreikt, weil die Stuttgarter Unternehmenszentrale das Werk in Niederbayern schließen will. Auch in Niedersachsen hängen nicht nur direkt, sondern auch indirekt viele Arbeitsplätze an der Automobilindustrie. Wie tief ist der Strukturbruch? Dieser Frage ist Claudia Werle nachgegangen.
6: Jahrzehntelang galt die Autozuliefererindustrie als eine wichtige Branche, ein Umsatzbringer. Doch zuletzt kamen immer wieder schlechte Nachrichten. Da ist von Gewinneinbrüchen die Rede. ZF aus Friedrichshafen schreibt tiefrote Zahlen, Bosch ebenso. Der Zulieferer Mahle mit Sitz in Stuttgart musste bereits mehrere Produktionsstandorte schließen. Und das sind nur ein paar Beispiele von vielen. Alexander Timmer von der Beratungsgesellschaft Barrels by Alex Partners beschreibt die Lage so.
7: Ich würde mal sagen, herausfordernd, angespannt, nervös.
6: Die Probleme allein auf Fehlentscheidungen einzelner Manager zurückzuführen, das wäre zu kurz gegriffen. Denn die gesamte Autobranche steckt mitten in tiefgreifenden Umstrukturierungsprozessen. Also weg vom Bau von Verbrennerfahrzeugen hin zu Fahrzeugen mit Elektroantrieb. Hinzu kommt die zunehmende Digitalisierung in einzelnen Fahrzeugen. Es wird immer mehr künstliche Intelligenz eingesetzt. Und das bedeutet, dass viele Produkte, mit denen Zulieferer bislang gute Geschäfte gemacht haben, nicht mehr oder zumindest nicht mehr in dem Maße wie bisher gebraucht

0: der Umsatz der in Deutschland angesiedelten Zulieferer gegenüber dem Vorjahr um 4% geschrumpft ist und damit viermal so stark wie der Umsatz der Hersteller. Auch die Zahl der Beschäftigten ist deutlich zurückgegangen. Innerhalb von 6 Jahren ist bei den Zulieferern in Deutschland fast jede vierte Stelle verschwunden und der Abwärtstrend hat sich zuletzt weiter beschleunigt. Frank Schwope von der Fachhochschule des Mittelstands in Berlin spricht von disruptiven Zeiten, vom zerstörerischen Wandel.
1: Es werden sicherlich die einen oder anderen Sparten zerschlagen, sind überflüssig, werden aufgelöst. So ein Umbruch wie zurzeit hat man eigentlich in der Automobilbranche nie gesehen.
0: Was auch auffällt, es drängen immer neue Wettbewerber auf den Markt. Sie kommen vielleicht nicht aus der unmittelbaren Nachbarschaft, sondern aus Brasilien, Mexiko oder aus Thailand. Und vor allem aus China, sagt Alexander Timmer.
2: Wir schauen zurück, vielleicht 20 Jahre, da war der Marktanteil chinesischer Hersteller so 2, 3, 4%, momentan bei über 60%, Ende der Dekade bei über 70%. Und von erstarkenden chinesischen Herstellern, da partizipieren großteils natürlich auch chinesische Zulieferer von. Und gleichermaßen steigt natürlich der chinesische Zulieferanteil auch an.
0: Und sie werden ihre Position entlang der gesamten Wertschöpfungskette ausbauen. Das geschieht von Batterien und Halbleitern über Software bis hin zu kompletten Systemlösungen. Branchenexperte Christoph Stürmer ist dennoch zuversichtlich.
3: Ich glaube an eine neue Gründerzeit für die Automobilindustrie, aber die Gründer kommen möglicherweise nicht aus der Automobilindustrie selbst.
0: Sondern sie kommen möglicherweise aus der IT. Auch Elektrokonzerne könnten mehr und mehr an Bedeutung gewinnen. Und wenn Zukunftsvisionen wie das autonome Fahren Wirklichkeit werden, dann dürfte das noch einmal tiefgreifende Veränderungen mit sich bringen.
4: China gibt Gas und die deutschen sowie andere europäische Automobilzulieferer geraten unter Druck. Claudia Werle aus der ARD-Finanzredaktion berichtete.
5: 15.45 Uhr.
6: 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Bei FDP kommt es zu Kampfabstimmung über Parteivorsitz. Beim Bundesparteitag in Berlin hat sich überraschend Marie-Agnes Strack-Zimmermann bereit erklärt, gegen den bisher einzigen Kandidaten Wolfgang Kubicki anzutreten. Ihre Kandidatur wurde von 33 Delegierten unterstützt. Strack-Zimmermann begründete ihren Schritt unter anderem damit, dass es in Teilen der Partei noch nicht die Aufbruchstimmung gebe, die es für eine Rettung der FDP brauche. Mehrere tausend Menschen demonstrieren gegen Verkehrsbelastung am Brenner. Bei der Kundgebung im österreichischen Matrei waren Schilder mit Slogans wie »Genug ist genug« und »Ruhe im Tal« zu sehen. Der Initiator der Proteste Mühlsteiger sprach von einer sensationellen Zahl an Teilnehmern. Wegen des Protests ist die Brennerroute bis zum Abend für Transitfahrten gesperrt. Es gibt keine Umleitungsstrecken. Steinmeier würdigt Engagement für Demokratie. Der Bundespräsident lobte zum Fest der Demokratie in Neustadt an der Weinstraße den Einsatz tausende Vereine, Initiativen und Projekte in Deutschland. Sich um die Demokratie zu kümmern, sei unser aller Angelegenheit, so Steinmeier. Das dreitägige Fest erinnert an das Hambacher Fest 1832, bei dem die Teilnehmer unter anderem eine nationale Einheit und Pressefreiheit forderten. Flugverkehr in München vorübergehend gestoppt. Wegen einer mutmaßlichen Drohnensichtung hat der Flughafen München am Vormittag den Betrieb zeitweise eingestellt. 2 Piloten hatten beim Landeanflug eine verdächtige Wahrnehmung gemeldet. Ein Sprecher der Bundespolizei teilte mit, man habe keine Gefährdung festgestellt. Der Flugverkehr wurde wieder freigegeben. Verwesender Buckelwal wird an Land gezogen. Auf der dänischen Insel Anholt ist der Kadaver des auch Timmy genannten Buckelwals an Land gebracht worden. Seit mehr als 2 Wochen treibt der von Fäulnisgasen aufgeblähte Wal vor der Urlaubsinsel im flachen Wasser. Kommende Woche soll der Kadaver direkt am Strand untersucht werden.
4: Er überstand die Zeit des Nationalsozialismus, der jüdische Friedhof im niedersächsischen Lüneburg. Jahrzehntelang ist er verfallen, bis die Gesellschaft für christlich-jüdische Zusammenarbeit in Lüneburg sich dem Gelände angenommen und den Friedhof saniert hat. Anna Fietz über die Geschichte und die Bedeutung des Orts für Hinterbliebene.
7: Mitten in Lüneburg, in einer Straße mit Einfamilienhäusern, liegt der jüdische Friedhof. Jahrzehntelang war das hier eine Brache. Von den Gräbern der 168 Jüdinnen und Juden, die hier einst bestattet worden sind, nichts mehr zu sehen.

0: Christoph Domen, Vorstand der Gesellschaft für christlich-jüdische Zusammenarbeit.
1: Der Friedhof ist in der Nazizeit komplett zerstört worden. Nicht nur am 9. November, da ist er ein bisschen geschändet worden. Aber später hat die Stadt sich das Grundstück angeeignet und hat hier in diesem Bereich Behelfsheime gebaut. Und die alten Grabflächen, die sind sozusagen im unteren Bereich, alle entfernen lassen.
0: Die Behelfsheime waren für Kriegsflüchtlinge aus dem Osten und die Fundamente für diese Heime wurden aus den jüdischen Grabsteinen gebaut. Nur 13 originale Grabsteine existieren heute noch. Doch auch wenn man die Gräber nicht mehr sieht, es bleibt ein Friedhof, so Rabbiner Tobias Jonah Simon vom Landesverband der jüdischen Gemeinden Niedersachsen.
2: Also wenn es ein jüdischer Friedhof ist, dann ist es ein jüdischer Friedhof, auch wenn keine Grabsteine mehr zu sehen sind oder das Land anderweitig genutzt wird, die Menschen liegen trotzdem da. Das war ein vollbelegter Friedhof, wo die Steine einfach abgeräumt worden sind, aber niemand wurde exhumiert.
0: Der eine Teil bleibt eine Wiese. Hier liegen die Verstorbenen, die keine Steine mehr haben. An sie erinnern 5 Stelen mit ihren eingravierten Namen. Davor, in einem Halbkreis aufgebaut, stehen die 13 einzigen originalen Grabsteine, die es noch gibt. Auf einem anderen Teil können in Zukunft jüdische Beerdigungen stattfinden. 50 Grabstätten haben hier Platz. Weil es in Lüneburg kaum jüdische Einrichtungen gibt und keine jüdische Gemeinde mehr, ist dieser Ort umso wichtiger für die Stadt und für die Angehörigen, wie zum Beispiel für Moritz Jakobson aus Berlin. Sein Ururgroßvater liegt hier begraben. Er ist bereits zum 3. Mal hier und ist heute glücklich, dass der Friedhof jetzt fertiggestellt ist.
3: Ja, ich weiß, um ehrlich zu sein, ich weiß gar nicht, wer alles verwandt ist hier heute mit mir, weil es ist wirklich, ich bin nicht so am besten informiert. Also ich bin jetzt nicht der größte Familienhistoriker, ich komme auch hierher, um halt relativ viel zu lernen.
0: Vor allem lernt er Familienmitglieder kennen.
3: Aus Amerika heute haben wir zusammen gefrühstückt, tolle Gespräche gehabt. Ja, wir kommen alle zusammen. Ja, und von den ganzen Kindern ist einer mit 14 nach England geflohen. Das ist hier der Oliver und sein Vater Simon und sein Onkel Tim, die sind auch da. Das sind die Kinder aus der Familienseite.
0: In der Nachkriegszeit hatte die Stadt Lüneburg offenbar wenig Interesse an Wiederaufbau oder Wiedergutmachung. Nachdem die beiden Behelfsheime abgerissen worden waren, wurde das Gelände mehr oder weniger sich selbst überlassen. Das hat sich geändert. Die Stadt hat die Pläne für die Restaurierung unterstützt. Finanziert wurde die Umgestaltung des Friedhofs und der dazugehörigen Trauerhalle durch Fördergelder und Spenden. Über die großzügige Spendenbereitschaft waren selbst die Initiatoren überrascht. Christoph Domen, Vorstand der Gesellschaft für christlich-jüdische Zusammenarbeit.
1: Angefangen von einem 11-jährigen Mädchen, das sein Taschengeld dafür gegeben hat, bis hin zu sehr alten Leuten, die uns dazu gesagt oder geschrieben haben, dass sie sich immer geschämt hätten, wenn sie hier vorbeigekommen sind. Die noch wussten, das war früher jüdischer Friedhof.
0: Das wird jetzt nicht mehr passieren. Der jüdische Friedhof ist ein schöner Ort geworden, um zu verweilen und um sich zu erinnern.
4: Anna Fietz berichtete über die Geschichte des sanierten jüdischen Friedhofs in Lüneburg. Außerhalb von Israel leben nirgendwo auf der Welt so viele Jüdinnen und Juden wie in New York City. Die Debatte um das Vorgehen der israelischen Regierung in Gaza und Libanon wird in der Stadt daher besonders lebhaft geführt. Einst waren die Proteste auf der Straße oder dem Unicampus präsent. Nun boykottiert eine Lebensmittelkooperative Produkte aus Israel. Allerdings gibt es auch hier Gegenstimmen. Unsere Korrespondentin Giselle Ucker hat sich umgehört.
5: Auf ihre Food-Koop sind die Menschen im New Yorker Stadtteil Brooklyn ziemlich stolz. Von außen sieht sie aus wie ein ganz normaler Supermarkt. Einkaufen können hier allerdings nur Mitglieder, die auch mitarbeiten und den Laden am Laufen halten. Die Food-Koop im Viertel Park Slope gehört zu den ältesten Lebensmittelkooperationen in den USA.
6: Many of us don't just shop here again because it's a grocery store. We shop here because it's consistent with our values.
5: Er und viele andere kaufen dort deshalb ein, weil die Food-Koop mit ihren Werten übereinstimmt, erklärt Mitglied Mitty Owens. Die größte Lebensmittelkooperation des Landes mit insgesamt über 17.000 Mitgliedern soll auch Zeichen setzen.
7: Vielleicht noch wichtiger ist das politische, moralische Statement, das eine Botschaft ins ganze Land und in die Welt sendet. Denn die Genossenschaftsbewegung ist eine sehr große und wichtige für soziale Gerechtigkeit.
6: commitment for social justice.
5: In der Vergangenheit hat die seit 1973 existierende Food Co-op in Brooklyn immer wieder Produkte aus bestimmten Ländern boykottiert. Zum Beispiel wurden zu Zeiten der Apartheid Artikel aus Südafrika aus dem Regal genommen. Auch chilenische Produkte wurden mal ausgeschlossen. Schon seit 2009 gibt es eine Debatte über den Boykott israelischer Waren.
7: Wenn ich israelische Produkte in den Regalen sehe, auch wenn ich sie nicht kaufe, stört es mich zu wissen, dass meine Arbeit und mein Geld in den Kauf von Waren aus einem Land fließen, das Völkermord begeht und Apartheid betreibt.
5: Sagt Gabriel Young, ebenfalls Mitglied. Er findet es gut, dass endlich auch über den Boykott israelischer Produkte abgestimmt wurde. Es geht zwar nur um wenige Artikel wie Shampoo, Conditioner oder Sesampaste, trotzdem teilt auch Sarah Wellington diese Meinung. Ich befürworte den gewaltfreien Widerstand zur Befreiung Palästinas durch den Boykott israelischer Produkte. Mehr als 8000 Mitglieder haben an der Online-Abstimmung am Dienstagabend teilgenommen. Über zwei Drittel haben sich für den Boykott entschieden, darunter auch Jüdinnen und Juden. Es gibt aber auch Gegenmeinungen, wie die des jüdischen Mitglieds Greg Selig.
7: Man fühlt sich irgendwie ein bisschen angegriffen. Wenn man hierher kommt, denkt man, das sind meine Freunde, meine Nachbarn und Genossenschaftskollegen. Zu sehen, wie sie aufstehen, jubeln und sich über den Boykott gefreut haben, war erschreckend.
5: Manche sehen den Boykott auch deshalb kritisch, weil er innerhalb der Food Co-op stark von der sogenannten BDS-Bewegung beworben wurde. BDS steht für Boykott, Divestment, Sanctions. Boykottieren, veräußern, sanktionieren. Ob Mitglieder dieser pro-palästinensischen Kampagne antisemitisch sind, wird kontrovers diskutiert. Vereinzelt hat die Bewegung bereits für Austritte aus der Lebensmittelkooperation gesorgt. Weil die Gemüter so erhitzt sind, hat die Food Co-op in Park Slope nun sogar Sicherheitskräfte eingestellt. Gabriel Young hält die Debatte und das Abstimmungsergebnis dennoch für richtig.
8: Although this is just one block in central Brooklyn, this co-op can set an example.
5: Die Food Co-op in Central Brooklyn könne ein Vorbild sein für viele andere Kooperativen und Institutionen.
4: Wie der Umgang Israels mit den Palästinensern auch Einfluss auf Lebensmittel in New York hat. Giselle Ucker hat es uns erklärt. Durch den ausbleibenden Regen bei uns droht die Ernte in diesem Jahr deutlich schlechter auszufallen. Auf vielen Feldern stehen aktuell nur dünne Grashalme oder Getreideähren. Viel schlimmer ist die Lage jedoch in Ostafrika. Somalia zum Beispiel steuert auf eine neue Hungerskatastrophe zu. Millionen Menschen sind betroffen, hunderttausende Kinder akut mangelernährt. Aus Somalias Hauptstadt Mogadischu berichtet für uns Bettina Rühl.
9: Sharifo Adenur sitzt vor der Wellblechhütte, in der sie vor gut 4 Monaten Zuflucht fand. Die Hütte steht in einem Lager für Binnenvertriebene am Rand der somalischen Hauptstadt Mogadischu. Sharifo Adenur rettete sich mit ihren 7 Kindern hierher, als sie keinen anderen Ausweg mehr sah. In ihrer Heimat im Süden Somalias war der Regen über Monate ausgeblieben. Die Ernte auf ihrem Feld war vertrocknet. Ihre Tiere gaben keine Milch mehr, sofern sie überhaupt überlebt hatten.
10: Die Dürre hat unser Leben von Grund auf verändert. An die Freuden des Daseins denke ich gar nicht mehr. Mein Leben besteht nur noch aus der Suche nach Arbeit, aus Schlafen und dem Gedanken an Essen.
9: Die schwere Dürre der vergangenen Monate hat erneut Zehntausende Menschen in die somalische Hauptstadt getrieben. Hunderttausende sind bereits im Laufe der vergangenen Jahre nach Mogadischu geflohen. Vor dem Terror der islamistischen Al-Shabaab-Miliz, vor Dürren und Überschwemmungen. Im ganzen Land gibt es rund 2,6 Millionen Vertriebene, Menschen also, von denen die meisten ihren ganzen Besitz verloren haben und zum Überleben auf Unterstützung angewiesen sind. Aber auch internationale Geber, allen voran die Vereinten Nationen, haben kaum noch etwas zu verteilen. Der Grund: Die USA und viele weitere, auch westliche Geberländer, haben ihre Zuwendungen drastisch gekürzt. Michelle Kiermeier ist stellvertretende Programmleiterin des Welternährungsprogramms WFP in Somalia. Hier kann das WFP im Mai nur noch 300.000 Menschen mit Nothilfe unterstützen. Ein Rückgang um 80% verglichen mit 2024.
11: Oft sagen wir, we're taking from the hungry and we're giving to the starving. Auf Deutsch würde man sagen, wir nehmen von den Hungernden und wir geben den Menschen, die schon fast am Verhungern sind. Und das sind natürlich sehr, sehr schwierige Entscheidungen, die man treffen muss.
9: Laut Kiermaier bekommen nur noch 5% derjenigen Hilfe, die dringend Hilfe bräuchten. Oder anders gesagt, 95% von ihnen gehen leer aus. Darunter auch hunderttausende kleine Kinder. Ganz einfach, weil das UN-Welternährungsprogramm mehr Geld nicht hat. Faisal Ali Abdi ist Ernährungsspezialist und arbeitet für das WFP in Somalia. Er weiß, was es bedeutet, wenn kleine Kinder dauerhaft unterernährt sind. Nicht zuletzt schadet das ihrer Entwicklung. Faisal Ali Abdi ist selbst Vater. Für ihn ist es schwer zu ertragen, wenn er Kindern nicht helfen kann.
12: Man stellt sich unwillkürlich vor, was man empfinden würde, wenn das eigene Kind in einer solchen Lage wäre. Mich berührt das jedes Mal sehr.
9: Und die Aussichten sind noch schlechter, sagt Michelle Kiermaier, die stellvertretende Programmleiterin des WFP in Somalia.
11: Aktuell sieht es so aus, dass wir über Juni hinaus, ab Juli, keine weiteren Gelder zur Verfügung haben, um die bereits sehr, sehr reduzierte Anzahl an Menschen zu unterstützen. Nach Juni sind wir quasi bei Zero.
9: Wenn sich nicht noch kurzfristig ein Geber findet, der zusätzliches Geld zur Verfügung stellt.
4: Über den Hunger in Somalia und die fehlende internationale Unterstützung berichtete Bettina Rühl.

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1: Um 16 Uhr mit Felix Sprung. Auf dem Bundesparteitag der FDP kommt es überraschend zur Kampfabstimmung um den Vorsitz. Zunächst war Parteivize Wolfgang Kubicki als einziger Kandidat vorgesehen. Am Nachmittag erklärte dann auch die Europapolitikerin Strack-Zimmermann ihre Bewerbung. Sie war kurz zuvor von mehreren Delegierten vorgeschlagen worden. In ihrer Rede warb sie für Optimismus, Entschlossenheit und Wettbewerb und übte indirekt Kritik an Kubicki.
2: Die Frage dieses Parteitages ist nicht, wer hat die schärfste Pointe. Die Frage ist, wer hat den klarsten, vertrauenswürdigsten Kompass für den Wiederaufstieg nach dem freien Fall. Und ich glaube nicht, dass unsere Partei stärker wird, wenn sie klingt wie eine schlecht gelaunte Erinnerung an bessere Zeiten.
1: Die FDP-Europapolitikerin Strack-Zimmermann. Die Wahl zwischen ihr und Kubicki soll noch am Nachmittag stattfinden. Am Brennerpass in Österreich haben tausende Menschen gegen die hohe Verkehrsbelastung protestiert. Die Demonstranten in Matrei am Brenner trugen Schilder mit Aufschriften wie »Genug ist genug« und »Ruhe im Tal«. Die Veranstalter sprachen von einem historischen Tag für Tirol. Wegen der Proteste ist der Brennerpass noch bis zum Abend in beiden Richtungen gesperrt. Die wichtige Transitstrecke in den östlichen Alpen verbindet das österreichische Bundesland Tirol mit dem italienischen Südtirol. Pro Jahr wird die Strecke von etwa 2,5 Millionen Lastwagen und 12 Millionen Autos genutzt. Nach ukrainischen Drohnenangriffen melden russische Behörden mehrere Tote. In der Grenzregion Bjelgorod wurden nach Angaben des regionalen Krisenstabs 3 Männer getötet. Ebenfalls im Süden Russlands brachen auf dem Gelände eines Öllagers und in einem Hafen Feuer aus. Auch die Ukraine wurde wieder attackiert. In Saporischschja wurde ein Mensch bei einem russischen Drohnenangriff getötet. 2 weitere seien verletzt worden, hieß es. Behörden meldeten außerdem 3 Verletzte nach russischem Beschuss in Cherson. Die israelische Armee weitet ihren Einsatz im Süden des Libanons aus. Das Militär rief die Bewohner von 7 Dörfern dazu auf, sofort ihre Wohnungen und Häuser zu verlassen. Zur Begründung hieß es, die islamistische Hisbollah habe die geltende Waffenruhe gebrochen. Die Hisbollah wiederum erklärte, sie habe eine Stadt im Norden Israels mit Raketen angegriffen. Die Organisation begründete dies ihrerseits mit einem Bruch der Waffenruhe durch Israel. In Laos haben sich 4 Goldsucher aus einer überfluteten Höhle gerettet. Nach 10 Tagen schafften sie es aus eigener Kraft, den Ausgang zu erreichen. Ein weiterer Mann hatte schon gestern Abend gerettet werden können. Aus Singapur Jennifer Johnston.
3: In den letzten Tagen hatten die Rettungsteams viel Wasser aus der Höhle gepumpt. Offenbar war der Wasserstand so weit gesunken, dass die Männer nicht mehr tauchen mussten und sie hätten es einfach gewagt, so ein Reporter vor Ort. Die 4 Goldsucher werden nun vor Ort medizinisch versorgt. Ein Video zeigt sie unter einem Zeltdach auf Krankentragen mit Sauerstoffmasken und in Thermodecken gewickelt. Die Gruppe war vor 10 Tagen in die Höhle geklettert, um dort nach Gold zu suchen. Als heftige Regenfälle die Höhle plötzlich fluteten und Teile einstürzten. 2 Männer werden noch vermisst.
1: Das waren die Nachrichten. Das Wetter in Norddeutschland. Meist trocken, teils länger sonnig, teils dichte Wolken, 18 bis 26 Grad. In der Nacht überwiegend trocken, gebietsweise Nebel. In Südniedersachsen kann es regnen. Tiefstwerte 13 bis 8 Grad. Morgen bis auf einzelne Schauer trocken, im südlichen Niedersachsen mehr Schauer, höchstens 17 bis 24 Grad. Am Montag Sonne, Wolken und meist trocken bei 18 bis 23 Grad. Und am Dienstag aufkommende Schauer und Gewitter, im Osten länger trocken, 19 bis 25 Grad. Es ist 16.04 Uhr.
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1: Mit 3 Meldungen. A1 Hamburg Richtung Bremen zwischen Harburg und Maschener Kreuz. 5 Kilometer Stau. Dort ist wegen Bauarbeiten nur eine Spur frei. A7 Hannover Richtung Flensburg zwischen Hamburg-Hausbruch und dem Elbtunnel. 5 Kilometer stockender Verkehr. Und die A39 Salzgitter Richtung Braunschweig ist zwischen Salzgitter-Lebenstedt-Nord und Tiede nach einem Unfall gesperrt. Dadurch staut es sich. 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
1: Mit Achim Hofbauer. Viele Ligen sind schon in der Sommerpause, aber beim Basketball, da zappelt's noch. Playoff-Halbfinale ist angesagt. Später treffen Berlin und Bamberg aufeinander. Jetzt sind gerade die Bayern-Basketballer im Einsatz mit ihrem ersten Spiel gegen Köln. Daniel Gahn verfolgt das Ganze mit. Und Daniel, da riecht's nach Überraschung, oder?
2: Das riecht nach einer faustdicken Überraschung, denn Bonn führt mit 64-58. 6 Minuten 40 sind noch auf der Uhr im vierten und letzten Abschnitt. Und alle dachten, ja, die Bayern, der amtierende Meister, die werden das schon irgendwie hier locker schaukeln, so wie im Viertelfinale gegen Trier. Da hat man 3 Spiele gewonnen und ist damals souverän ins Halbfinale eingezogen. Nee, so ist das überhaupt nicht. Andy Obst, der MVP der Liga und Co., sie tun sich unglaublich schwer und vor allem die Wurfquote, die ist so überhaupt nicht Bayern-like. Jetzt mal wieder Bonn in der Offensive, die machen das clever, dominieren allen voran immer wieder bei den Rebounds. Da wäre mal die Abschlussmöglichkeit für den nächsten Dreier, aber dann ist das Spiel aufgrund eines Fouls mal wieder unterbrochen. Also die Bayern werden sich hier gewaltig strecken müssen, um ihrer Favoritenrolle gerecht zu werden. Noch 6 Minuten 14, die Bayern liegen 6 Punkte hinten gegen Bonn.
1: Bei unserer nächsten Station ist der Ball ein bisschen kleiner und auch nicht orange. Es geht zum Handball-Final Four der Europa League nach Hamburg. Halbfinale Nummer 1 hat Kiel gegen Montpellier gewonnen und um den zweiten Finalplatz geht es seit 15.30 Uhr zwischen Flensburg und Melsungen. Wer ist denn aktuell besser drauf in dieser Partie, Thomas Kruse?
3: Also das ist alles noch sehr, sehr eng zusammen. Eben hat jetzt gerade Arnason getroffen, ein Melsunger, der in der kommenden Saison nach Flensburg geht. Wir haben hier knappe 2 Minuten, noch 15-14 die Führung für die Nordhessen gegen den Titelverteidiger aus Flensburg. Es ist ein enges Spiel, das sah schon zwischendurch anders aus. Da waren die Melsungen auf 4 Tore weg. Flensburg hat sich wieder rangekämpft und musste gerade vor 3 Minuten noch eine rote Karte hinnehmen. Der Linksaußen, der Kroate Mandic, nach einem Abwehrversuch hatte da den deutschen Nationalspieler Marco Grigic da im Gesicht getroffen. Und da gaben die beiden Unparteiischen aus Österreich dann die rote Karte. Das Ganze unter den 10.000 Zuschauern auch Bundestrainer Alfred Gieshausen, der den nächsten Angriff sieht. Grigic werft und dann ist der Schlussmann der Melsunger wieder zur Stelle. In diesem Fall Simic mit seiner vierten Parade und deshalb bleibt es hier dabei. Knappe Führung kurz vor der Pause für die MT Melsungen, die zum ersten Mal in der Clubgeschichte einen Titel gewinnen will. Dafür muss man hier diese hohe Hürde erstmal aus dem Weg räumen. Aktuell aber doch alles sehr, sehr eng zusammen. 15-14, eine sehr, sehr gute Stimmung. Momentan hört man hier mehr die Melsunger Fans, die etwa 500, die hier neben mir direkt Alarm machen. Aber alles noch eng zusammen. Knappe Führung für Melsungen gegen Flensburg.
1: Unsere nächste Station ist das Mehrkampf-Meeting in Götzis. Leo Neugebauer durfte da in der letzten Stunde Kugel stoßen. Ist ja eine seiner Lieblingsdisziplinen. Sind da auch ordentlich Punkte aufs Konto gekommen, Martin Raspe?
4: Ja, unbedingt, muss man sagen. Und zwar reichlich Punkte, die ihn ein bisschen näher rangebracht haben an den Führenden, an Simon Ehammer, 16,71 Meter. Das war eine Top-Leistung von Leo Neugebauer. Er war mit Abstand der beste Kugelstoßer da im Feld. Und jetzt haben die Zehnkämpfer auch ihre vierte Disziplin begonnen. Das ist der Hochsprung. Leo Neugebauer hat schon mal so eine Art Testversuch gemacht. Einen Versuch über 1,85, der war gültig. Also Punkte eingetütet und jetzt geht's dann gleich weiter. Niklas Kaul, der hat im Kugelstoßen eine persönliche Bestleistung aufgestellt. Auch der wird für den ersten Tag einigermaßen zufrieden sein. Ja, es läuft für die deutschen Zehnkämpfer, kann man sagen, an diesem ersten Tag. Leo Neugebauer im Gesamtklassement aktuell nach 3 Disziplinen Zweiter. In Führung Simon Ehammer, der ja vor allem im Weitsprung so glänzend aufgezeigt hat mit seinen 8,51 Meter. Und kurz noch der Blick zum Siebenkampf bei den Frauen. Das ist nämlich auch eigentlich recht erfreulich aus deutscher Sicht. Vanessa Grimm, eine gute Kugelstoßerin vom Königsteiner LV. Sie ist im Zwischenklassement mittlerweile auf Rang 3 nach oben geklettert. Also auch bei den Damen sieht es aus deutscher Sicht richtig gut aus.
1: In Paris laufen die French Open im Tennis und das große Aussieben geht weiter. Naomi Osaka hat es heute reingepackt ins Achtelfinale, Guido Ringel. Welche Frauen sind ihr denn mittlerweile nachgefolgt?
5: Ihre Gegnerin steht fest und das ist niemand Geringeres als Arina Sabalenka, die Nummer 1 der Welt. Eine Tennis-Demonstration, heißt es dann immer so schön, gegen Daria Kasatkina, also die Nummer 1 der Welt. Sabalenka war die klar bessere und überlegene Spielerin. Kasatkina, gebürtige Russin, mittlerweile für Australien unter Vertrag sozusagen, hat nur hier und da mal zeigen können, dass auch sie eine richtig gute Tennisspielerin ist, aber Sabalenka einfach dominierend. Also Osaka gegen Sabalenka, Grand-Slam-Siegerin gegen Grand-Slam-Siegerin im Achtelfinale. Das kann was werden.
1: Guido Ringel war das live aus Paris. Wir bleiben weiter dran.
6: 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Heute mit Stefan Einöder. Guten Tag. Wer heute über den Brennerpass nach Italien will, der kommt da nicht weiter. Eine der wichtigsten Verbindungen über die Alpen ist nämlich seit 11 Uhr für den Transitverkehr komplett gesperrt. Und diese Sperre dauert auf österreichischer Seite noch bis 19 Uhr, auf italienischer bis 20 Uhr und gilt für die Autobahn und sämtliche Nebenstrecken. Der Anlass eine Protestaktion auf der Brenner-Autobahn. Und über die aktuelle Lage dort spreche ich jetzt mit Oliver Schosch. Er ist für uns in Matrei in Tirol bei der Kundgebung dabei. Hallo Herr Schosch.
7: Hallo, schöne Grüße aus Matrei am Brenner.
6: Herr Schosch, wie sieht es denn aktuell aus? Ist es denn zu einem Verkehrschaos gekommen, das viele befürchtet haben?
7: Nein, das nicht. Also es war relativ ruhig, was den Verkehr angeht. Als dann eben die Sperrung anfing, da war es dann auf einmal so richtig still. Man hat dieses Grundrauschen von der Autobahn natürlich nicht mehr gehört. Und wir waren am Mittag dann mit tausenden Leuten und den Bürgermeistern der Gemeinden hier, sind wir dann über einen Autobahnzubringer hochgelaufen auf die Brenner Autobahn. Da gab es dann eben eine Protestkundgebung. Da wurde gerasselt, da wurde getrommelt. Es hat eine Blaskapelle gespielt. Die Leute haben ihren Unmut kundgetan. Sie sagen ja, dass einfach unerträglich geworden ist, die Lage. Hier. Also der Lärm ist immer mehr geworden und auch die Feinstaubbelastung, und sie fordern einfach, dass da wirklich was passiert. Sie sagen, sie werden von der Politik nicht gehört, und deswegen brauchte es so eine extreme Aktion, mal so einen ganzen Tag lang den Brenner sperren.
6: Sie sagen, es ist Anlass der Sperre eine Protestaktion. Sagen Sie doch mal nochmal, wer protestiert denn und warum?
7: Also der Hauptinitiator ist Karl Mühlsteiger, der parteilose Bürgermeister von Gries am Brenner. Er hat die Bürger eben angeführt und sie fordern eben, dass ein besserer Lärmschutz hier eingerichtet wird, dass es mehr Lkw-Maut gibt, dass die Politik österreichweit und europaweit mehr dafür tut, dass Anreize gesetzt werden, dass der Güterverkehr auf die Schiene geht. Also sie fordern einfach, dass sich etwas tut. Sie sagen, die Lage ist immer schlimmer geworden in den letzten Jahren. Es gibt keinen Tag, der nicht mehr stark befahren hier ist. Sie sagen, also man kann irgendwie Fenster nicht aufmachen, wenn man Besuch hat, weil es einfach zu laut ist. Überall an dem Fenster ist auch mal diese braune Pampe, so die vom Feinstaub kommt. Und sie fordern einfach, dass sich da was bessert.
6: Wie sehr leiden Sie denn die Anwohner, Sie haben es eben so angedeutet, die Anwohner des Wipptals bei Innsbruck unter dem Transitverkehr, der wirklich in den vergangenen Jahren zugenommen hat?
7: Also es gibt auch eine gesundheitliche Belastung, die nicht unerheblich ist, weil so Feinstaub kann auch krebserregend sein. Es gibt wirklich so diese psychische Belastung, ständig dieses Grundrauschen. Ich habe ja eine Nacht hier übernachtet, das ist wirklich so, also zu meiner Rechten ist irgendwie auf so einer leichten Anhöhe die Autobahn, wo es ein Grundrauschen gab, dann unten die Brenner Bundesstraße, wo ja auch viele ausweichen und darüber fahren, also ständig Autos vorbei und dann noch ab und an Zug, das so richtig, also man, das ist so, irgendwie so, man stellt sich das vor, dass man das dann so jeden Tag hat, irgendwie so diesen ständigen Lärm. Und jetzt, wo alles gesperrt ist, hat man das Gefühl, man macht so richtig Urlaub in Tirol. Man hört jetzt Vögel zwitschern irgendwie so. Das ist schon was ganz anderes.
6: Die Forderungen, Sie haben sie angesprochen. Wie groß ist denn die Chance auf Umsetzung oder hat diese Aktion mehr symbolische Bedeutung?
7: Ja, die Anwohner wissen selbst, dass jetzt nicht der Lärm verschwindet. Sie hoffen halt, dass sich ein bisschen was verbessert. Die große Hoffnung ist auch der Brenner Basistunnel, der ab 2032 in Betrieb geht. Das ist ja ein Tunnel für den Zugverkehr, wo dann irgendwie deutlich mehr Züge dann auch Güterverkehr transportieren können über die Strecke. Problem ist nur, Richtung München dann die Anschlussstrecke da der Bahn, die ist auch nicht ordentlich ausgebaut dafür. Und da gibt es eben Kritik auch an Bayern, an Deutschland, an der Deutschen Bahn, da in die Pötte zu kommen, weil sonst ist das ja wie ein Nadelöhr und dann bringt es ja nichts, wenn da irgendwie ein besserer Zugverkehr dann durch einen Brennertunnel läuft und dann irgendwie in Deutschland irgendwie nicht ordentlich ausgebaut ist. Also das ist auch noch nicht alles gelöst. Die Leute wissen, der Lärm wird nicht verschwinden, aber sie wollen einfach ein Signal dafür setzen, dass was dafür getan wird, dass es besser wird. Also zumindest ein besserer Lärmschutz.
6: Und Signal setzen, Sie sprechen es an. Gibt es denn Pläne, diese Protestaktion zu wiederholen, um nochmal ein Zeichen zu setzen?
7: Bislang noch nicht, aber Sie haben eben schon gesagt, dass Sie so ein bisschen am Ende sind mit allen Appellen an die Politik und dass es eben so eine Aktion brauchte. Deswegen kann es gut sein, dass wenn Sie jetzt merken, es hat doch nicht so viel bewirkt, dass dann nochmal so etwas wiederholt wird.
6: Der Brennerpass ist noch bis zum Abend wieder wegen einer Protestaktion für den Transitverkehr gesperrt. Das war Oliver Schosch, der bei der Kundgebung in Matrei in Tirol dabei ist. Vielen Dank.

0: 16.15 Uhr.
1: 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Wolfgang Kubicki ist neuer Chef der FDP. Die Delegierten des Bundesparteitags haben ihn soeben an die Spitze der Liberalen gewählt. Zuvor musste sich Kubicki einer Kampfkandidatur stellen, da überraschend auch die Europapolitikerin Marie-Agnes Strack-Zimmermann ihren Hut in den Ring warf. Kubicki erhielt knapp 60% der Delegiertenstimmen. Brennersperrung verursacht keine Staus. Wegen einer Demonstration sind die Brennerautobahn und alle Nebenstrecken derzeit für den Transitverkehr komplett gesperrt. Das befürchtete Verkehrschaos ist bislang ausgeblieben. Die österreichische Polizei bezeichnet die Lage als entspannt. Zeitgleich kommt es auf der Brennerbahnlinie nach einem Feuerwehreinsatz derzeit zu Verspätungen. Verdachtsfälle auf medizinische Behandlungsfehler erreichen Rekordzahl. Wie die Techniker-Krankenkasse den Funke-Zeitungen mitteilte, meldeten sich im vergangenen Jahr über 7.500 Versicherte mit dem Verdacht auf einen Behandlungsfehler bei der Kasse. Das sind 14% mehr als im Vorjahr und so viele wie noch nie. In etwa jedem dritten Fall leiteten Medizinrechtsspezialisten ein Verfahren ein. Der größte Anteil der Verdachtsfälle entfiel auf chirurgische Eingriffe. Brin fordert Bildschirmzeit frühestens ab 3 Jahren. Die Bundesfamilienministerin hat sich dafür ausgesprochen, dass Kinder unter 3 Jahren keinen Kontakt zu digitalen Endgeräten haben. Die CDU-Politikerin sagte der Welt am Sonntag, dass man über entsprechende gesetzliche Regelungen zumindest nachdenken könne. Laut Brin regelt der Staat auch andere Pflichten von Eltern im bürgerlichen Gesetzbuch, etwa die gewaltfreie Erziehung. Budapest bereitet sich auf Champions-League-Finale vor. Ab 18 Uhr trifft der FC Arsenal in der Puskás Arena auf Paris Saint-Germain. Die Franzosen wollen den Champions-League-Titel verteidigen. In Paris sind am Abend rund 8.000 Polizisten im Einsatz, um Fanausschreitungen wie beim Finalsieg im vergangenen Jahr zu verhindern.
0: Nicht nur die Menschen in Mecklenburg-Vorpommern werden immer älter, sondern auch die Schiffe in den Häfen. Doch interessanterweise gibt es im Nordosten keine Möglichkeit, alte Schiffe zu entsorgen. Das musste auch ein Fischbrötchenkapitän aus Rostock lernen. Seit 4 Jahren versucht er vergeblich, sein altes, fahruntaugliches Schiff aus dem Wasser zu bekommen, um es zu entsorgen. Hannes Opel.
2: Etwa 100 Tonnen Stahl, 32 Meter lang und 4 Meter breit, an Bug und Heck jeweils ein kleiner Aufbau. Das ist die Richard, ein ehemaliges Restaurantschiff am Ende seiner Dienstzeit. Es liegt mitten im Rostocker Stadthafen und rostet vor sich hin. Wie lange das noch gut geht, unklar. Doch entsorgen kann sie der Eigner nicht.
3: Ich habe ein neues Schiff gebaut, die Auflage war neues hin, altes weg. Und wird seit 4 Jahren verschrotten, wie man es mit meinem Auto macht. Und wenn mein Auto kaputt ist, dann bringe ich das in Schrott und kaufe mir ein neues Auto.
2: Axel Rosentreter ist Fischbrötchenkapitän und seit bald 30 Jahren in Rostock. Seine Richard müsste er nach Emden oder ins Ausland bringen, denn Schiffe gelten als Sondermüll und den wird man nicht so einfach wieder los. Kosten würde ihn das bis zu 300.000 Euro, sagt er. Und dafür fehlen ihm das Geld und das Verständnis.
3: Ich sage, wie soll ich das nach Emden bringen? Ostseezulassung habe ich nicht. Mit dem Schwimmkran haben sie mir angeboten, mit dem Schwimmkran auf den Ponton setzen, mit 2 Berufsschleppern nach Emden bringen. Dann habe ich ein neues Schiff gebaut mit meinem alten Konkurs.
2: Im niedersächsischen Emden befindet sich die einzige Werft, die deutschlandweit Altschiffe abwracken darf. Aufgebaut hat das Unternehmen Sebastian Jeanveret und der erklärt, warum sich das Geschäft mit dem Schiffsschrott für viele Unternehmen bislang nicht rechnet.
4: Wenn sich jetzt der Reeder, der Eigner davon entledigen möchte, bekommt das in Deutschland, wird es ein Abfall, das ist bestimmt eine 6-stellige Nummer. Und wenn es ein gefährlicher Abfall ist, noch ein Sternchen. Und in dem Fall bei Schiffen ist das zum Beispiel eine 160104 Sternchen. Und in dem Fall müssen Sie die Behandlung und die Lagerung der Abfälle nach Bundesemissionsschutzgesetz quasi beantragen. Und das ist ein Prozess, der dauert 2 bis 3 Jahre. Und wenn Sie eine Neugenehmigung machen mit Umweltverträglichkeitsprüfung, allen drum und dran, ist das ein sehr zäher, langer Prozess in Deutschland.
2: Ein zäher und langwieriger Prozess in einem wirtschaftlich noch unsicheren Markt. Während auf der anderen Seite der Bedarf stetig steigt. Das weiß auch Rostocks Hafenkapitän Falk Zachau.
5: Wir haben bereits jetzt eine sehr alte Flottenstruktur hier an der Küste und in den Seehäfen. Die wird in den nächsten Jahren noch älter. Es wird also noch mehr Schiffe geben, die dem Schiffsrecycling zugeführt werden müssten. Und dafür brauchen wir dringend Lösungen.
2: Denn wenn die nicht gefunden werden, dann sorgt mitunter der nächste Sturm für Fakten. Allein in Rostockshafen sind in den letzten 5 Jahren 8 Kutter leckgeschlagen und teilweise gesunken. Und wenn das passiert, dann muss die Stadt die Schiffe bergen und an Land einen Stellplatz suchen. Die Kosten dafür, die schnell in die Zehntausende gehen, muss sich die Kommune von den Eignern häufig in langen Verfahren zurückholen. Für Axel Rosentreter ist das ein untragbarer Zustand.
3: Das geht allen Häfen so. Stralsund überall. In Peenemünde ist neulich wieder einer abgesoffen. Sie kriegen keine Genehmigung. Und die Eignen haben dann die Schnauze voll. Oder verkaufen an irgendeinem Ausländer für 1 Euro. Und dann sind sie weg. Gibt genug Gerichtsverfahren.
2: Viele alte Schiffe, keine Abwrackunternehmen und die Frage, wer ist eigentlich zuständig dafür, dass der Schiffsschrott auch aus dem Wasser kommt? In Mecklenburg-Vorpommern ist das Ministerium für Klimaschutz, Landwirtschaft, ländliche Räume und Umwelt. Den Vorwurf von zu hohen bürokratischen Hürden für die Verschrottung weist man aber auch dort zurück und zeigt nach Berlin.
6: Die Behörden handeln entsprechend den bundesrechtlichen Anforderungen an die Genehmigung von Anlagen und die Behandlung von Altschiffen, deren Strenge ihre Rechtfertigung in den hierdurch entstehenden Gefährdungen für die Umwelt und die menschliche Gesundheit findet.
2: Für Axel Rosentreter bedeutet das unterm Strich, die Richard muss aus dem Wasser, abgedichtet werden und dann zurück auf die Warnung. Kostenpunkt mindestens 50.000 Euro. Und das macht er so lange, bis ein Sturm kommt, das Schiff sinkt oder man irgendwann auch in Mecklenburg-Vorpommern Altschiffe entsorgen kann.
0: Hannes Opel war das über die Probleme eines Fischbrötchenkapitäns in Mecklenburg-Vorpommern, sein altes Schiff zu entsorgen. Jedes Jahr am letzten Mittwoch im Mai findet der sogenannte Weltottertag statt. Damit soll auf den Schutz der Tiere aufmerksam gemacht werden. In Singapur leben Otter heute mitten in der Stadt. Und das Zusammenleben zwischen den wilden Tieren und den Menschen klappt meist gut. Aus Singapur berichtet Jennifer Johnston.
7: Am Singapore River zwischen 40-stöckigen Hochhäusern, lauten Baustellen und vollen Restaurants schwimmt eine Otterfamilie zu ihrem Schlafplatz unter einer Brücke. Anwohner, Jogger und Touristen hören die Tiere schon von Weitem an ihrem hohen Quieken und bleiben neugierig stehen. Es ist ein gutes Dutzend Otter mit Jungtieren. Sie sind so süß, flüstert ein Mädchen. Besonders die Babys. Das gibt es nicht überall. Wir können uns glücklich schätzen, dass wir sie so oft sehen. Selbstverständlich ist das tatsächlich nicht. In den 70ern waren die Otter aus Singapur-Stadtbild verschwunden. Erst nach aufwendigen Aufräumarbeiten und Säubern der Kanäle und Seen sind die Otter zurückgekehrt und scheinen sich inzwischen rundum wohlzufühlen. Mehr als 150 Tiere leben heute in Singapur, in Familienverbänden, über die Stadt verteilt.
8: Only their smell. It's really bad.
7: Was die Anwohnerinnen nicht so freut, ist der Gestank. Die Otter hinterlassen am Ufer ihren Kot. Damit markieren sie ihr Revier. Auch rollen sie sich im Sand, im Gras, in Büschen am Ufer. Damit wollen sie vermeiden, dass andere Otterfamilien ihnen zu nahe kommen, in ihr Territorium eindringen. Denn die Otter sehen zwar niedlich aus, aber schon wenn sie einen Fisch zerfleischen, zeigen sie ihre spitzen, scharfen Zähne. Vor wenigen Wochen hat eine Familie sogar ein Krokodil im Norden Singapurs in die Flucht geschlagen. Er habe keine Angst, erzählt ein Jogger, der vorbeikommt.
9: Sie können dich angreifen, aber solange du den Babys nicht zu nahe kommst, ist es okay.
7: Eine Frau haben sie vor unserer Haustür gebissen.
8: In front of our gate.
7: Erzählt eine Anwohnerin. Die Frau ist den Otterbabys wohl zu nahe gekommen. Seitdem hat die Naturschutzbehörde hohe Holzbarrikaden am Fluss aufgestellt und Schilder, die den richtigen Umgang mit den Ottern erklären. Darunter Abstand halten, nicht füttern, nicht aus nächster Nähe fotografieren. Das Zusammenleben zwischen Mensch und Otter in Singapur laufe weitgehend harmonisch, sagt Karina Lim von der Singapurer Tierschutzorganisation Acres. Doch sie bekommt auch häufig Anrufe von Privatpersonen, die sie um Hilfe bitten. Etwa weil Otter in ihrem Pool schwimmen oder hinter kostbaren Fischen aus ihrem Teich her sind.
10: Das kommt häufiger vor, denn die Otter fressen Fisch und sie streifen gerne durch Wohngebiete mit Einfamilienhäusern, durch private Wohnanlagen, wo Menschen Fische halten. Häufig handelt es sich dabei um Koi-Karpfen, die mehrere hundert Dollar pro Fisch kosten und sie fressen alle auf. Und häufig essen sie noch nicht mal den ganzen Fisch, sondern nur den Kopf und lassen den Rest liegen. Das macht viele Menschen wütend.
7: Die Tierschutzorganisation versucht es mit Aufklärung, zeigt, wie die Singapurer ihr Privatgelände und ihre Fische vor den Ottern schützen können, mit Zäunen und dem Versperren von Ein- und Ausgängen.
10: Aber meistens wollen sie, dass die Otter entfernt werden. Es gibt also sehr unterschiedliche Perspektiven auf die Otter in der Bevölkerung. Problematisch wird es, wenn Singapurer sie als Haustier halten wollen.
11: In Singapur ist es natürlich illegal, aber wir haben definitiv schon Otter dieser Art gerettet, die ganz eindeutig als illegale Haustiere gehalten wurden,
7: sagt Kalai Balakrishnan, Chef der Naturschutzorganisation Acres. Dabei bräuchten die Singapurer nur vor die Haustür zu gehen, um diese süßen, verspielten Tiere ganz aus der Nähe zu sehen.
0: Wie sich Menschen und Otterfamilien den Lebensraum in Singapur teilen. Jennifer Johnston berichtete.
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0: Der britische Film I Swear wird von der Filmkritik als vielleicht wichtigster britischer Film des Jahres gelobt. Er basiert auf der wahren Geschichte eines Schotten, der als Jugendlicher das Tourette-Syndrom entwickelt und sich später als Aktivist für mehr Verständnis für diese neurologische Erkrankung engagiert. Diese Woche ist diese Geschichte in unseren Kinos angelaufen und Gabi Biesinger hat den Film schon gesehen.
13: And the BAFTA goes to Robert Aramayo from I Swear.
14: I honestly cannot believe I have won this award.
15: Robert Aramayo, bekannt aus Game of Thrones und Lord of the Rings, konnte es nicht fassen, dass er für seine Rolle als Tourette-Betroffener in dem Film I Swear bei den britischen Filmpreisen BAFTAs als bester Hauptdarsteller ausgezeichnet wurde. Und Megastars wie Leonardo DiCaprio und Timothée Chalamet ausgestochen hatte. Aramayo spielt den schottischen Aktivisten John Davidson, der mit dem Tourette-Syndrom lebt, bei dem Betroffene körperliche und sprachliche Ticks und Zuckungen haben und unkontrolliert Schimpfwörter ausstoßen. Aramayo dankte Davidson, dass er dessen Geschichte erzählen durfte.
14: Thank you so much for letting me tell your story. John Davidson.
15: Er ist ein bemerkenswerter Mann, der sich so für die Aufklärung über Tourette engagiert und meint, wir müssten noch so viel darüber lernen. Und heute Abend ist es mir wichtig zu sagen, dass die Menschen, die von Tourette-Betroffenen begegnen, es mit ihrer Reaktion in der Hand haben, ob die Betroffenen sich verstanden fühlen. Der Film beginnt in den 1980er Jahren und schildert eindringlich, wie John als Schüler von immer stärker werdenden unkontrollierbaren Ticks geplagt wird, die er sich selbst nicht erklären kann.
16: Verschwindet einfach!
17: Voll der Spasti!
15: Mitschüler hänseln ihn, Lehrer verprügeln ihn und seine Eltern bestrafen ihn für sein schlechtes Benehmen.
18: John! Hey, ich kann nichts dafür!
19: Er hat mich heute blamiert!
15: Es dauert Jahre, bis bei John das Tourette-Syndrom diagnostiziert wird, bei dem Betroffene neben Ticks und Zuckungen unkontrolliert fluchen.
20: Das heißt Tourette-Syndrom. Ich sag schlimme Dinge.
15: John lebt mit Mitte 20 noch sehr isoliert bei seiner Mutter, als er Dottie trifft, die Mutter eines alten Schulfreundes.
21: Fick dich, du Schlampe!
22: Tja, freut mich auch sehr.
20: Tut mir leid.
15: Sie hat als Fachkrankenpflegerin in der Psychiatrie gearbeitet und nimmt ihn unter ihre Fittiche.
23: Wenn du irgendwas tust, wofür du nichts kannst, dann musst du dich nie dafür entschuldigen.
15: Dottie vermittelt ihm einen Job als Hausmeistergehilfe, in dem er aufblüht.
24: Kannst du eine anständige Tasse Tee machen?
20: Oh ja, Tee kann ich.
21: Ich mach Wichse statt Milch rein.
20: Können Sie die Ticks und die Flüche ab?
24: Welche Ticks, welche Flüche?
15: Und obwohl der Film durchzogen ist von wunderbar britischem Humor, spürt man auch immer wieder Johns Verzweiflung.
20: Ich bin so müde.
15: Um genau diese Mischung sei es gegangen, erklärt Schauspielerin Maxine Peake, die Rolle der Dottie spielt. Das Leben ist selbst in seinen dunkelsten Augenblicken lustig. Das ist die absurde Realität. Und John Davidson ist ein so humorvoller, kluger, witziger Mann. Das wollten wir rüberbringen. Für Regisseur Kirk Jones war der Film ein solches Herzensanliegen, dass er dafür Haus und Hof aufs Spiel setzte. Wegen der vielen Pöbeleien wollte niemand das Projekt finanzieren und so überredete er seine Frau zu einem riskanten Schritt. Wir haben unser Haus verkauft, in dem wir 20 Jahre gelebt hatten und ich fragte die Bank, ob sie uns einen Kredit in gleicher Höhe geben würde und sie sagten überraschenderweise ja. Rund 300.000 Menschen leben in Großbritannien mit der neurologischen Erkrankung Tourette und dieser warmherzige Film könnte das Thema weiter aus der Tabuzone holen. In der Eröffnungsszene wird dem erwachsenen John Davidson übrigens von Elisabeth II. Ein MBE-Orden für sein Engagement verliehen. Er ruft versehentlich Fuck the Queen. Sie nimmt es stoisch, genauso wie es sein sollte.
0: I Swear, der britische Film, der das Tourette-Syndrom zum Thema macht, seit dieser Woche in unseren Kinos.

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1: Um 16.30 Uhr mit Felix Sprung. Wolfgang Kubicki ist neuer Parteichef der FDP. Auf dem Bundesparteitag der Liberalen in Berlin erhielt der bisherige Vize knapp 60% der Stimmen. Kurzfristig hatte sich auch die Außenexpertin Marie-Agnes Strack-Zimmermann zur Wahl gestellt, unterlag aber. Kubicki beerbt Christian Dürr. Dieser hatte den Parteivorsitz vor rund einem Jahr übernommen, konnte aber keine neuen Impulse setzen. Bei zwei Landtagswahlen gab es weitere Niederlagen für die FDP, die zuvor bei der Bundestagswahl an der 5%-Hürde gescheitert war. Der Brennerpass zwischen Österreich und Italien ist seit dem Vormittag voll gesperrt. Anlass ist eine Protestaktion von Bewohnern der Region. Zu einem größeren Verkehrschaos kam es nicht. Aus Matrei am Brenner berichtet Oliver Schosch.
2: Einige tausend Menschen sind aus Matrei am Brenner den Autobahnzubringer hinaufgelaufen auf die gesperrte Brennerautobahn. Vorneweg eine Blaskapelle und Gemeindevertreter der einzelnen Orte am Brennerpass. Die Demonstranten kamen aus verschiedenen Orten am Brenner, aber auch aus Nachbarregionen, um sich zu solidarisieren. Auf Transparenten gab es immer wieder die Aufschrift Transparenz statt Transit. Die Anwohner fordern unter anderem einen ordentlichen Lärmschutz, eine höhere Lkw-Maut und politische Maßnahmen, dass der Güterverkehr mehr auf die Schiene verlagert wird.
1: Bundesfamilienministerin Prien will Eltern bei der Begrenzung der Bildschirmzeit ihrer Kinder stärker in die Pflicht nehmen. Unter Dreijährige sollten eigentlich gar keinen Zugang zu digitalen Endgeräten haben, so die CDU-Politikerin in der Welt am Sonntag. Aus Berlin Ruth Kirchner.
3: Spiele auf dem Smartphone oder Videos gucken auf dem Tablet. Für kleine Kinder ist das nicht gut, betont Prien. Über gesetzliche Regelungen könne zumindest nachgedacht werden. Der Staat solle zwar nicht ins Kinderzimmer hineinregieren, aber, argumentiert die Ministerin, auch andere Pflichten von Eltern werden im bürgerlichen Gesetzbuch geregelt, etwa die gewaltfreie Erziehung. Die Folgen des frühen Medienkonsums bezeichnet Prien als dramatisch. Nicht nur, weil Kinder ständig am Bildschirm hängen, sondern auch, weil die Eltern es tun. Den Eltern müsse daher klargemacht werden, welche Folgen ihr Verhalten hat.
1: Unionsfraktionsvize Stegemann hat sich dafür ausgesprochen, erwachsene Kinder stärker an den Pflegekosten ihrer Eltern zu beteiligen. Der Neuen Osnabrücker Zeitung sagte Stegemann, die entsprechende Einkommensgrenze könne gesenkt werden. Wenn die Politik nichts unternehme, würden die Beiträge zur Pflegeversicherung schon in wenigen Jahren auf 4,6 bis 5,5% des Einkommens steigen. Bislang müssen sich Kinder ab einem Jahresverdienst von mehr als 100.000 Euro an den Pflegekosten der Eltern beteiligen. Stegemann bezeichnete diese Marke als mehr oder weniger willkürlich. Die Techniker-Krankenkasse registriert immer mehr Verdachtsfälle auf Behandlungsfehler. Im vergangenen Jahr wurden mehr als 7.500 Fälle gemeldet. Das ist ein Plus von 14% im Vergleich zum Vorjahr und ein neuer Höchststand. Den Angaben zufolge erhärtet sich jeder dritte Verdachtsfall im Laufe der Überprüfung. Technikervorstandschef Baas forderte ein einheitliches Melderegister für ärztliche Behandlungsfehler. Derzeit fehle ein Überblick über die Gesamtlage. Gleichzeitig kritisierte Baas, die Fehler würden zu oft verschwiegen oder bagatellisiert. Das Wetter in Norddeutschland, meist trocken, teils länger sonnig, teils dichte Wolken, 18 bis 26 Grad. In der Nacht überwiegend trocken, gebietsweise Nebel, in Südniedersachsen kann es regnen, Tiefstwerte 13 bis 8 Grad. Morgen bis auf einzelne Schauer trocken, im südlichen Niedersachsen mehr Schauer, Höchstwerte 17 bis 24 Grad. Am Montag Sonne, Wolken und meist trocken bei 18 bis 23 Grad. Und am Dienstag aufkommende Schauer und Gewitter, im Osten länger trocken, 19 bis 25 Grad. Das waren die Nachrichten.
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1: Mit drei Meldungen: A1 Hamburg Richtung Bremen zwischen Harburg und Maschener Kreuz 5 Kilometer Stau. Dort ist wegen Bauarbeiten nur eine Spur frei. A7 Hannover Richtung Flensburg zwischen Hamburg-Hausbruch und dem Elbtunnel 5 Kilometer stockender Verkehr. Und die A39 Salzgitter Richtung Braunschweig ist zwischen Salzgitter-Lebenstedt-Nord und Tiede nach einem Unfall gesperrt. Dadurch staut es sich. Allen unterwegs wünschen wir eine gute Fahrt.

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1: Mit Michael Küster. Wer wird der Endspielgegner des THW Kiel morgen in der Handball European League? Der Rekordmeister hatte sich am Nachmittag in Hamburg knapp mit 29-28 beim Final Four gegen Montpellier durchgesetzt und er verfolgt jetzt natürlich ganz gespannt das zweite Halbfinale zwischen der MT Melsungen und der SG Flensburg-Handewitt. Und genauso verfolgt unser Reporter Thomas Kos diese Partie. Thomas, wie spannend ist es mittlerweile?
2: Ja, 8 Minuten sind ruhig im zweiten Durchgang, 22-19, die Führung für die MT Melsungen, die jetzt aber den nächsten Treffer der Flensburger kassiert, 22-20, war ein bisschen Kuddelmuddel jetzt hier gerade eben auf der Anzeigentafel, deswegen bin ich jetzt auch etwas verwirrt, aber das scheint alles so zu stimmen. Die Melsungen sind gut aus dieser zweiten Halbzeit rausgekommen und die Flensburger dann doch mit dem einen oder anderen Fehler zu viel. Ihr Co-Abwehrchef Blagotinczek hat auch schon die zweite 2-Minuten-Zeitstrafe gesehen, im Handball ist es ja so, bei der dritten gibt es die rote Karte. Also da müssen die Flensburger jetzt aufpassen, die einen nächsten 7 Meter gegen sich bekommen. Das Team von Parondo, dem Spanier, dem Melsunger Coach, der macht das richtig gut. Sie spielen immer wieder 7-6, das heißt, sie nehmen ihren Torwart raus und haben dann im Angriff einen Mann mehr. Und jetzt bekommen sie noch einen 7 Meter und dann bin ich mal gespannt, wer kommt. Es kommt Florian Drosten, der Linksaußen, der deutsche Spieler, der die meisten Tore in der European League gemacht hat für sein Team. Hat sich da bereitgestellt, dauert aber noch ein bisschen, bleibt dabei, 22-20 für Meldungen gegen Flensburg.
1: Thomas Kos war das live vom Handball-Final Four in Hamburg. Auftakt fürs Halbfinale zur deutschen Basketballmeisterschaft. Heute Spiel Nummer 1 für den FC Bayern, der nach einer Monster-Aufholjagd gegen Bonn noch am Ende mit 83-78 gewonnen hat. Und ähnliche Dramatik dürfen wir vielleicht ja auch jetzt im zweiten Halbfinale erwarten, denn das Überraschungsteam der Saison, Bamberg, steht seit wenigen Minuten bei Alba Berlin auf dem Parkett. Jakob Rüger ist unser Reporter in der Hauptstadt. Jakob, sag mal, was erwartest du dir denn generell insgesamt von diesem Halbfinale?
3: Ja, das wird sehr umkämpft, sehr eng werden. So ist auch hier diese Anfangsphase. 2-5 der Rückstand für die Bamberger, die allerdings jetzt in der Offensive sind und mit dem Dreier das Spiel ausgleichen aus der Ecke. Ibrahim Watson, einer von 5 Amerikanern im Team der Bamberger, die ja gecoacht werden vom Trainer des Jahres, Anton Gavel. Und der steht eben auch für diesen Einsatz, für diese Leidenschaft, die die Bamberger hier bringen. Auch wenn Malte Delo, Albers Nationalspieler, jetzt nochmal 2 Punkte oben drauf packt. Die Bamberger haben sich 3-0 im Viertelfinale gegen Ulm durchgesetzt. Die Berliner brauchten 5 Spiele gegen Vechta, hatten nur 3 Tage Pause. Und jetzt zeigen die Bamberger eben auch ihr gefürchtetes schnelles Spiel. Da geht es dann über die rechte Seite mit ganz viel Tempo zum Korb. 7-7 derzeit der Spielstand. Also die Bamberger, die fackeln hier nicht lange, suchen immer sofort und schnell den Abschluss. Das ist auch das, was Anton Gavel von seinem Team sehen will. Und ich glaube, dass diese Partie nicht wie das Viertelfinale der Bamberger gegen Ulm in 3 Spielen entschieden wird. 9-7 derzeit die Führung für Bamberg.
1: Wir bleiben weiter am Parkett mit dabei. Das war Jakob Rüger live vom Basketball. Und wer zuerst in dieser Serie 3 Siege auf dem Konto hat, der steht im Finale. Und damit ab nach Paris zu dem French Open, wo Guido Ringel, unser Mann, am Tennisnetz ist. Guido, hat es denn auch heute vielleicht schon eine größere Überraschung gegeben?
4: Nein, hat es noch nicht gegeben, abgesehen davon, dass vielleicht der gesetzte Argentinier Cerundolo ausgeschieden ist gegen die Nummer 85 der Welt, 2. aus den USA. Aber alle Augen sind aktuell auf die beiden größten Plätze hier gerichtet, wegen der beiden französischen Stars, die hier noch spielen. Star in Anführungsstrichen bei dem 17-jährigen Moïse Courmet, aber der ist die große Hoffnung aus französischer Sicht für die Zukunft. Er steht erstmals in der dritten Runde, hat als Nummer 318 in der Welt hier schon für Riesenaufmerksamkeit gesorgt und hat jetzt seine Partie begonnen gegen Alejandro Tabilo aus Chile, Anfangsphase des ersten Satzes. Und die zweite Hoffnung heißt Diane Parry, die spielt hier auf dem Center Court. 3. Satz gegen Amanda Anisimova aus den USA. Momentan ausgeglichener Spielstand im 3. Durchgang. 2 Stunden 15 Minuten schon in der prallen Sonne gespielt und die französischen Tennisfans drücken natürlich ihren beiden Stars die Daumen.
1: Das war Guido Ringel live vor dem French Open in Paris. Dennis Aitken ist von seinen Kollegen zu Deutschlands Fußballschiedsrichter des Jahres gewählt worden. Der 47-Jährige hat seine Laufbahn als Unparteiischer am letzten Bundesligaspieltag nach insgesamt 18 Jahren beendet. Bei den Frauen landete Fabienne Michel ganz vorne. Schon vor 2 Jahren wurde die 31-Jährige zur Schiedsrichterin des Jahres gewählt. Heute Abend steigt in Budapest das Finale der Fußball Champions League. Dabei trifft Arsenal London mit dem deutschen Nationalspieler Kai Havertz auf Paris Saint-Germain. Anstoß ist bereits um 18 Uhr. Und Deutschlands erster WM-Gegner Curaçao hat noch Schwierigkeiten in der WM-Vorbereitung. Das Team des niederländischen Trainers Dick Advocaat verlor ein Testspiel gegen Schottland deutlich mit 1:4.
5: 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Am Mikrofon begrüßt Sie Katja Strippel und ich nehme Sie jetzt mit an den Flughafen. Stellen Sie sich vor, Sie sind gerade gelandet, warten am Gepäckband und endlich kommt Ihr Koffer. Aber der sah schon mal besser aus. Das Rad wackelt, der Reißverschluss klemmt und der Griff ist abgerissen. Sowas passiert öfter, denn Gepäck ist auf Flugreisen enormen Belastungen ausgesetzt und manchmal geht es auch verloren. Wie man seinen Koffer besser schützt und was man tun kann, wenn doch was schief geht, das erklärt Lilly Janik aus unserer Verbraucherredaktion.
6: Die Abflughalle am Frankfurter Flughafen. Die Reisenden, die hier gleich ihr Gepäck abgeben, haben sich unterschiedlich vorbereitet.
7: Ich mache einen AirTag rein. Mein Gepäck ist auch schon einmal verloren gegangen, aber kam wieder dann. Der Koffer war kaputt danach.
8: Ich verschließe es mit einem Schloss.
9: Ich mache den Reißverschluss zu und hoffe das Beste.
6: 2024 ist in Europa laut einer Studie jedes 80. Gepäckstück verloren gegangen, beschädigt worden oder verspätet angekommen. Für Reisende bedeutet das puren Stress. Dabei lässt sich mit ein paar Tricks schon viel vermeiden. Andreas Gelse repariert in der Werkstatt des gemeinnützigen Netzwerks Rollentausch in Frankfurt bis zu 30 Koffer in der Woche. Er sagt, schon beim Packen entscheidet sich, wie gut der Koffer die Reise übersteht.
10: Der Griff zum Ausziehen, meistens geht er dadurch kaputt, dass man beim Laden oder Beladen des Koffers schwere Gegenstände auf diesen Griff drauflegt. Dann beim Verladen ins Flugzeug oder auf dem Kofferband wird er hin und her geschmissen und dann verbiegen diese Alu-Gestänge. Und dann kommt der Kunde meistens zu uns und sagt, der Griff funktioniert nicht mehr.
6: Also weiche und leichte Teile auf den Teleskopgriff und nicht überpacken, denn ein überfüllter Koffer setzt den Reißverschluss unter Dauerstress. Viele setzen besonders für die Rollen auf Schutz von außen und lassen ihr Gepäck am Flughafen in Plastikfolie einschweißen. Doch die ist schlecht für die Umwelt und hat auch andere Nachteile, sagt Carola Schäffler vom Bundesverband der Deutschen Luftverkehrswirtschaft.
11: Wenn der Zoll oder wer auch immer an den Kofferinhalt rankommen muss, dann muss natürlich diese Hülle zerstört werden und dann hat sie den Nutzen nicht mehr. Deshalb ist es sinnvoller, so ein Gepäckband zu benutzen. Das kann man öffnen und wieder verschließen.
6: Eine Alternative sind wiederverwendbare Schutzhüllen. Die machen den Koffer auch am Band leichter erkennbar. Auch bei Schlössern lohnt sich ein genauer Blick. Ein normales Vorhängeschloss wird vom Zoll einfach aufgebrochen. Sogenannte TSA-Schlösser lassen sich dagegen vom Sicherheitspersonal öffnen.

0: Für beschädigtes oder verlorenes Gepäck kann es bis zu 1.800 Euro Entschädigung geben. Welcher Koffer die beste Wahl ist, dafür hat Andreas Gelse noch einen Tipp.
1: Wenn jemand viel verreist und viel unterwegs ist, holt er sich sehr hochwertige Alukoffer. Die sind zwar ein bisschen schwerer, aber die halten halt auch lange. Und wenn jemand einmal im Jahr nur verreist, holt er sich halt einen günstigeren Koffer aus Kunststoff oder Stoff und tauscht den halt nach 2-3 Jahren wieder aus.
0: Am Ende gilt, wer seinen Koffer gut vorbereitet, reist entspannter und kommt meist ohne böse Überraschung ans Ziel.
2: Wie kann man sein Gepäck optimal schützen? Das waren Tipps von Lili Janik aus unserer Verbraucherredaktion.

0: 16.45 Uhr.
1: 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Bundesparteitag der FDP wählt Wolfgang Kubicki zum Vorsitzenden. Der 74-Jährige hat sich in einer Kampfabstimmung mit knapp 60% der Stimmen gegen Marie-Agnes Strack-Zimmermann durchgesetzt. Die Europapolitikerin war zuvor überraschend gegen ihn angetreten. In ihrer Bewerbungsrede hatte Strack-Zimmermann scharfe Kritik an Überlegungen von Kubicki geübt, die Brandmauer zur AfD in Frage zu stellen. Mehrere tausend Menschen demonstrieren gegen Verkehrsbelastung am Brenner. Bei der Kundgebung im österreichischen Matrei waren Schilder mit Slogans wie »Genug ist genug« und »Ruhe im Tal« zu sehen. Der Initiator der Proteste Mühlsteiger sprach von einer sensationellen Zahl an Teilnehmern. Wegen des Protests ist die Brennerroute bis zum Abend für Transitfahrten gesperrt. Es gibt keine Umleitungsstrecken. Pentagon will US-Beiträge zur NATO verringern. Das US-Verteidigungsministerium will bei einer NATO-Konferenz im Juni darüber informieren, welche militärischen Fähigkeiten die USA künftig nicht mehr oder eingeschränkt für die Verteidigung Europas bereitstellen. Das berichtet die Welt am Sonntag. Ein ranghoher Vertreter des Pentagon sagte demnach, damit solle der Übergang zu einer europäischen Verteidigung so schnell wie möglich vorangetrieben werden. Steinmeier würdigt Engagement für Demokratie. Der Bundespräsident lobte zum Fest der Demokratie in Neustadt an der Weinstraße den Einsatz tausender Vereine, Initiativen und Projekte in Deutschland. Sich um die Demokratie zu kümmern, sei unser aller Angelegenheit, so Steinmeier. Das dreitägige Fest erinnert an das Hambacher Fest 1832, bei dem die Teilnehmer unter anderem eine nationale Einheit und Pressefreiheit forderten. Verwesender Buckelwal wird aus dem Meer gezogen. Auf der dänischen Insel Anholt ist der Kadaver des auch Timmy genannten Buckelwals an Land gebracht worden. Seit mehr als 2 Wochen trieb das Tier dort im flachen Wasser. Kommenden Donnerstag soll der Kadaver direkt am Strand untersucht werden.
2: Knapp 2 Wochen sind es noch bis zur Fußballweltmeisterschaft in den USA, Kanada und Mexiko. Aber für viele Kinder beginnt so eine WM nicht erst mit dem Anpfiff, sondern schon mit dem ersten aufgerissenen Panini-Tütchen. Seit Jahrzehnten gehören Sammeln, Kleben und Tauschen zur großen WM-Vorfreude dazu. Aber diesmal sind die begehrten Klebebildchen vielerorts wirklich schwer zu bekommen. Darüber hat unsere Reporterin Katharina Fadenhauer mit 3 begeisterten jungen Sammlern gesprochen.
3: Deutschland hat auch eine richtig leichte Gruppe, also wenn wir die nicht schaffen, dann wäre es schon richtig peinlich.
4: Oskar, David und Raphael sind im Fußballfieber. In der Münchner Au klappern sie Kiosk für Kiosk ab, auf der Suche nach Panini-Stickern.
5: Oh, hoffentlich gibt es die da jetzt.
3: Hoffentlich, hoffentlich. Hallo, gibt es hier Panini-Sticker?
6: Panini-Sticker?
3: Ja.
6: Wie sie Foto?
3: Ja, genau.
6: Ja,
3: genau.
6: Leider nicht.
3: Und wann kommen die?
6: 20 Uhr.
3: Okay, danke.
4: Tschüss. Die 3 elfjährigen Schüler bekommen in Läden und an Kiosken immer wieder dieselbe Antwort. Ausverkauft.
3: Er hat zwar gesagt, dass es heute welche geben sollte, aber
7: gestern gab es auch keine.
4: Dass die Panini-Bilder in diesem Jahr besonders begehrt sind, bestätigt auch Bernd Ohlmann vom Bayerischen Handelsverband.
8: Der Run auf die Panini-Bildchen ist in diesem Jahr besonders groß. Zum vorletzten Mal hat Panini die

0: Rechte, dann geht's in die USA. Es sind diesmal super viele Mannschaften. Man muss, um das Album voll zu bekommen, jede Menge Bilder sammeln. Fast 1000. Das ist mehr als doppelt so viel wie in den Jahren zuvor.
1: Deshalb Sammelfieber überall. Auch an der Maria-Hilf-Grundschule wird gezockt, erzählen die 8-jährige Anna und die 7-jährige Mathilda.
2: Ich gebe da eine Tauschbörse in unserer Mittagsbetreuung. Man muss da halt Hefte mitbringen. So Stickerhefte halt, damit man die Panini-Bilder draufkleben kann. Und dann tauscht man welche.
1: Es geht um kleine bunte Bilder, große Stars und die Frage, was ist so besonders an Panini? Sporthistoriker Professor Jürgen Mittag von der Sporthochschule Köln sieht darin ein typisches Fußballphänomen.
3: Fußball stellt auch hier ein verbindendes, gemeinschaftsstiftendes Instrument dar. Und die Fußballbilder sind, wenn man so will, ein Ausdruck der Vorfreude.
1: Seit 1961 verkauft das italienische Unternehmen Panini Fußballträume im Tütchen. Die Sticker sind längst Teil der Fußballkultur.
4: Haben wir schon Argentinien?
5: Nee, Argentinien haben wir noch nicht.
6: Nochmal Dembélé.
1: David, Oskar und Raphael sitzen um einen kleinen Holztisch. Vor sich die Bilder, die sie schon vor einiger Zeit ergattern konnten. Jetzt wird verglichen und sortiert. Und mittendrin liegen noch ein paar ungeöffnete Päckchen, bereit zum Aufreißen.
7: Mbappé!
1: Die drei Jungs haben sich entschieden, gemeinsam zu sammeln.
8: Zusammen hat man einfach dann dieses schöne Erlebnis, das alles irgendwie zusammen zu erleben, zusammen zu feiern, wenn man eine gute Karte hat.
9: Einfach das Sammeln, die Spannung vor jedem Päckchen, wo du nicht weißt, was drin ist.
10: Ich finde es einfach cool, andere Jungs aus unserer Klasse zu übertreffen. Es macht einfach Spaß.
1: Eigentlich wirkt es altmodisch. Papierbilder sammeln, einkleben, tauschen. Und doch funktioniert es noch immer, trotz Handyzeitalter. Raphael sagt, beim Sammeln braucht er keinen Bildschirm.
8: Beim Handy ist es eher so, dass man halt irgendwas so im Spiel hat, aber hier hat man es irgendwie in der Realität in der Hand.
1: Diese Sehnsucht nach etwas Echtem zeigt sich auch an den digitalen Angeboten. Die gibt es zwar, aber sie ersetzen die klassischen Tütchen offenbar nicht, erklärt Sporthistoriker Professor Mittag.
3: Es gibt ja sogenannte Digitalpacks, aber die werden eigentlich kaum angenommen.
1: Und am Abend zahlt sich für Oskar, David und Raphael ihre Suche dann auch noch aus. In einem Kiosk werden die drei fündig.
8: Hallo, gibt's hier die Panini-Sticker?
11: Ja.
8: Wir hätten gerne 6. Oder 7. Dankeschön.
1: Ein weiteres Päckchen Vorfreude.
12: Über die große Sehnsucht nach einem vollen Panini-Album im digitalen Zeitalter berichtete Katharina Fadenhauer. In Japan leben hunderttausende Menschen mit koreanischen Wurzeln. Einige sind Anhänger des Regimes im Norden der koreanischen Halbinsel. Und in manchen Schulen hängen über der Tafel sogar Bilder der Herrscherfamilie Kim. Unser Korrespondent Thorsten Ilfland ist in einer nordkoreanischen Schule in Yokohama gewesen.
13: Das klingt im ersten Moment nach ganz normalem Musikunterricht. Grundschulkinder singen koreanische Lieder. Betrachtet man den Klassenraum aber etwas genauer, sieht man zwei Porträts über der Tafel. Kim Il-sung und Kim Jong-il. Dazu, im ganzen Schulgebäude verteilt, immer wieder nordkoreanische Flaggen. Am schwarzen Brett Ausdrucke von Zeitungsberichten über sportliche Erfolge nordkoreanischer Fußballteams. Das ist eine Schule für in Japan lebende Kinder mit koreanischer bzw. nordkoreanischer Staatszugehörigkeit. Das Hauptziel der Schule ist die Förderung der koreanischen Identität. Das Schulleiter Kim Chan-uk hier in Yokohama bei Tokio rund 180 Schülerinnen und Schüler unterrichten kann, liegt nahezu ausschließlich am Sponsoring aus Nordkorea. Japan hat die Unterstützungsgelder gestrichen. Nordkorea findet Wege und Mittel, um UN-Sanktionen zu umgehen und Geld nach Japan zu transferieren. Koreanische Schulen haben in Japan eine über 80-jährige Geschichte und pflegen seit langem gute Beziehungen zu ihren Nachbarn. Deshalb wünschen wir uns, dass koreanische Schulen unabhängig von politischen Problemen aus bildungspolitischer Sicht fair behandelt werden. Die Gründe warum das nicht passiert, liegen auf der Hand, erklärt Tsutomu Nishioka, Professor für japanisch-koreanische Beziehungen an der Tokyo Christian University. Nordkorea gilt als Terrorstaat, hat Entführungen und verschiedene terroristische Handlungen begangen, weswegen sein Ruf schlecht ist. Darüber hinaus versucht das Regime in Nordkorea über die Schulen nicht nur Geld nach Japan zu transferieren, sondern auch seine Ideologie. Selbst die Generalvereinigung der Nordkoreaner in Japan gibt zu, dass die nordkoreanischen Behörden Lehrbücher zensieren, deren Inhalte festlegen, bevor sie sie in Japan drucken lassen. Was dabei herauskommt, stellt man im Gespräch mit Schülerinnen und Schülern schnell fest. Fast alle hier gehören der großen koreanischen Minderheit in Japan an. Manche haben direkte familiäre Verbindungen in den Norden. 3 Jugendliche hat uns die Schulleitung abgestellt. Sie wirken bestens vorbereitet. Im Hintergrund nickt die beaufsichtigende Englischlehrerin heftig. Nordkorea hat wenig Möglichkeiten, sich zu verteidigen und betrachtet Atomraketen deshalb als Abschreckung und Selbstschutz. So sehe ich das persönlich. Die USA besitzen Atomwaffen und so wird Druck auf Nordkorea ausgeübt. Deshalb denke ich, dass nukleare Abschreckung möglicherweise wichtig sein könnte. Diese Aussagen der 17-jährigen Schüler dürften die Propagandaabteilung des Regimes von Kim Jong-un erfreuen. Sie geben eins zu eins das Narrativ der Führung in Pyongyang wieder. Die USA haben aber keinen militärischen Regimewechsel oder gar Krieg als Ziel erklärt. Schätzungen der Vereinten Nationen und anderer internationaler Organisationen, wonach mehr als die Hälfte der nordkoreanischen Bevölkerung in absoluter Armut lebt, erwähnen die Schüler nicht. Dass Zwangsarbeit in Nordkorea laut UN institutionalisiert sei, auch nicht. Schon bald können sich die Schülerinnen und Schüler selbst ein Bild von der Situation in ihrer Heimat machen. Ende Juni geht es auf eine Klassenfahrt nach Nordkorea.
12: Thorsten Iffland war in einer nordkoreanischen Schule in Japan und hat sich angeschaut, was Kinder und Jugendliche dort lernen. Am Montag ist Weltkindertag und in einer kürzlich veröffentlichten UNICEF-Studie zum Kindswohl ist Deutschland auf einem der hinteren Plätze gelandet. Deshalb wollen wir am Montag in Mitreden mit Ihnen darüber diskutieren, was getan werden muss, damit es Kindern hierzulande besser geht. Hier sind schon mal Stimmen aus Leipzig.
4: Kinder sollten mehr gehört werden. Wir reden immer von Demokratieförderung und erklären Kindern ganz viel Demokratie, aber sie erleben Demokratie nicht. Allein Schule ist oft ein sehr undemokratisches System, wo Kinder wenig mitreden können, wenig mitbestimmen können.
6: Dass man halt guckt, einkommensunabhängig von den Eltern, dass man die gleiche Bildung für alle ermöglicht oder zumindest versucht.
11: Es ist schwierig, mit Kindern in der Öffentlichkeit überhaupt zu sein, wenn es viele Menschen gibt, die gern wollen, dass man Kinder sieht und nicht hört.
14: Die ganzen Debatten um Kürzungen bei Elterngeld und diesen ganzen Themen Kindergeld. 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
15: Man muss ihnen Freiheit lassen, so wie es früher war. Geht auf die Straße spielen.
12: 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Ein US-Gericht hat Donald Trump verboten, das Kennedy Center in Washington nach sich selbst zu benennen. In Bangladesch gibt es einen Büffel, der heißt wie der US-Präsident. Und sein berühmter Name hat dem gehörnten Donald Trump jetzt das Leben gerettet, denn er ist ein Internetstar. Franziska Amler mit einem Porträt.
16: Der Betreuer bürstet noch einmal die hellblonden Haare zurecht. 2 Bürstenstriche nach rechts, 2 nach links. Perfekt sitzt die Tolle. Die markante Frisur hat den Albino-Büffel zum Internetstar gemacht, denn seine Haarpracht ähnelt der des US-Präsidenten und bescherte dem Tier den Spitznamen Donald Trump. Eigentlich sollte der Büffel aus Bangladesch am Donnerstag zum muslimischen Opferfest geschlachtet werden, erzählte sein Besitzer einem lokalen Reporter.
17: Ich habe diesen Büffel vor 2 Monaten gekauft, um ihn im Namen Allahs zu opfern. Jetzt ist er viral gegangen und deshalb gibt es so viel Aufmerksamkeit und eine so große Menschenmenge.
16: Doch sein Promi-Status wurde für ihn zum Glücksfall. Sogar die Politik griff ein. Bangladeschs Innenminister persönlich begnadigte den gehörnten Trump und entschied dem Käufer, den Preis zu erstatten. Der offizielle Grund? Sicherheitsbedenken. Denn Fotos und Videos vom 700 Kilogramm schweren Donald Trump gingen in den vergangenen Wochen um die Welt. Und Donald Trump durfte nun auf Anordnung der Behörden in den Zoo der Hauptstadt Dhaka umziehen. Die Besucher sind entzückt.
18: Ich bete zu Allah, alles Lob gebührt ihm. Schau, es ist ein wunderschönes Tier. Es gibt so viele Ähnlichkeiten mit dem US-Präsidenten. Nicht nur die Haare, sondern auch die Art, wie er aussieht. Der einzige Unterschied ist, dass dies ein Büffel ist und Trump ein Mensch.
16: Dort kann er sich nun, ganz ohne Angst vor der Schlachtbank, den Wind durch seine hellblonde Haartolle wehen lassen. Und bekommt offenbar sogar eine Spezialbehandlung. Zoo-Mitarbeiter Dr. Mohammed Atikur Rahman hat bereits angekündigt, ein besonderes Auge auf den Ehrengast zu haben.
19: Das ist eine besondere Rasse. Daher wurde dem Zoo die Verantwortung übertragen, diese Rasse zu erhalten. Ich werde alle Aspekte genau überwachen, einschließlich seiner Eigenschaften, Ernährung und Fortpflanzung.
16: Donald Trump gilt übrigens als besonders pflegebedürftig und steht auf regelmäßige Bäder. Der Büffel mit der markanten Friese bleibt also Publikumsliebling, nur eben jetzt im Zoo statt auf dem Festtisch.
12: Seine Haartolle hat einen Büffel in Bangladesch zum Internetstar gemacht und ihm das Leben gerettet. Das war ein Bericht von Franziska Amler.

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1: Um 17 Uhr mit Felix Sprung. Wolfgang Kubicki ist neuer Parteichef der FDP. Auf dem Bundesparteitag der Liberalen in Berlin bekam der bisherige Vize knapp 60% der Stimmen. Kurzfristig hatte sich auch die Außenexpertin Marie-Agnes Strack-Zimmermann zur Wahl gestellt, unterlag aber. Kubicki kündigte an, vor allem der AfD bei der nächsten Landtagswahl Paroli zu bieten.
2: Ich nehme die Wahl an und ich spüre die Bürde der Erwartungen. Und ich will versuchen, mit euch allen, mit Ihnen allen, dieser Bürde gerecht zu werden. Die erste Herausforderung ist Sachsen-Anhalt. Und ich werde alles tun, dass diese Wahl für die Freien Demokraten erfolgreich sind, weil wir Deutschland damit beweisen können, die Freien Demokraten sind wieder da, denn dort haben die Menschen sonst nur die Alternative zwischen Volksfront und Völkischer Front. Es braucht eine starke liberale Kraft in Sachsen-Anhalt.
1: Der neue FDP-Chef Kubicki. In Österreich haben tausende Menschen gegen die hohe Verkehrsbelastung auf dem Brennerpass protestiert. Die Demonstranten in Matrei am Brenner trugen Schilder mit Aufschriften wie »Genug ist genug« und »Ruhe im Tal«. Der Bürgermeister der Gemeinde Gries beklagte, die Anwohner kollabierten inzwischen unter den extremen Abgasen. Wegen der Proteste ist der Brennerpass noch bis zum Abend in beiden Richtungen gesperrt. Die wichtige Transitstrecke in den östlichen Alpen verbindet Österreich mit Italien. Pro Jahr wird die Strecke von etwa 2,5 Millionen Lastwagen und 12 Millionen Autos genutzt. Führende Unionspolitiker haben sich hinter Bundeskanzler Merz gestellt. Hintergrund sind Medienberichte, wonach in Reihen der Union angesichts schlechter Umfragewerte über einen Austausch des Regierungschefs nachgedacht wird. Hessens Ministerpräsident Rhein sagte auf einem Parteitag der Landes-CDU, die Christdemokraten brauchten nicht weniger Merz, sondern mehr Merz. Unionsfraktionschef Spahn bezeichnete die Berichte als Unsinn. Merz habe die volle Unterstützung der Partei. Ähnlich hatte sich zuvor Nordrhein-Westfalens Regierungschef Wüst von der CDU geäußert, er könne vor Personalspekulationen nur warnen. Nach ukrainischen Drohnenangriffen melden russische Behörden mehrere Tote. In der Grenzregion Bjelgorod wurden nach Angaben des regionalen Krisenstabs 3 Männer getötet. Ebenfalls im Süden Russlands brachen auf dem Gelände eines Öllagers und in einem Hafen Feuer aus. Auch die Ukraine wurde wieder attackiert. In Saporischschja wurde ein Mensch bei einem russischen Drohnenangriff getötet. 2 weitere seien verletzt worden, hieß es. Behörden meldeten außerdem 3 Verletzte nach russischem Beschuss in Cherson. In Laos haben sich 4 Goldsucher aus einer überfluteten Höhle gerettet. Nach 10 Tagen schafften sie es aus eigener Kraft, den Ausgang zu erreichen. Ein weiterer Mann hatte schon gestern Abend gerettet werden können. Aus Singapur Jennifer Johnston.
3: In den letzten Tagen hatten die Rettungsteams viel Wasser aus der Höhle gepumpt. Offenbar war der Wasserstand so weit gesunken, dass die Männer nicht mehr tauchen mussten und sie hätten es einfach gewagt, so ein Reporter vor Ort. Die 4 Goldsucher werden nun vor Ort medizinisch versorgt. Ein Video zeigt sie unter einem Zeltdach auf Krankentragen mit Sauerstoffmasken und in Thermodecken gewickelt. Die Gruppe war vor 10 Tagen in die Höhle geklettert, um dort nach Gold zu suchen. Als heftige Regenfälle die Höhle plötzlich fluteten und Teile einstürzten. 2 Männer werden noch vermisst.
1: Das waren die Nachrichten. Das Wetter in Norddeutschland. Fast überall trocken bei 16 bis 24 Grad. In der Nacht meist trocken, in Südwestniedersachsen ein paar Schauer, teils Nebel, Tiefstwerte 13 bis 7 Grad. Morgen häufig trocken, im südlichen Niedersachsen später Schauer und Gewitter, höchstens 17 bis 24 Grad. Es ist 17.04 Uhr.
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1: Mit 2 Meldungen A1 Hamburg Richtung Bremen zwischen Harburg und Maschener Kreuz 5 Kilometer Stau. Dort ist wegen Bauarbeiten nur eine Spur frei. Und die A39 Salzgitter Richtung Braunschweig ist zwischen Salzgitter-Lebenstedt Nord und Tiede nach einem Unfall gesperrt. Dadurch staut es sich. 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
1: Mit Achim Hofbauer. In Hamburg ist gerade Crunchtime für die Handballer von Melsungen und Flensburg. Es geht ums zweite Finalticket beim Final Four der Europa League. Wer hat denn die Finger näher dran, wollen wir wissen von Thomas Kroos. Aktuell haben wir aber noch keine Verbindung. Momentan läuft die Schlussphase und Melsungen liegt vorne gegen Flensburg. Im Finale, da steht bereits Kiel, das Spiel gibt's dann morgen. Lange hat's nach einer faustdicken Überraschung gerochen in der Basketball-Halbfinalserie. Die Bayern in Spiel 1 gegen Bonn lange deutlich hinten gewesen. Erst im Schlussviertel biegt es der Favorit zu einem 23-78 Erfolg. Aktuell, da sind die Bamberger in Berlin gefragt. Ist es denn da ähnlich spannend, Jakob Rüger?
2: Ja, es ist in der Tat spannend. 29-35, der knappe Rückstand für die Bamberger nach fast 15 gespielten Minuten. Wir sind im zweiten Viertel und gerade konnten sie ihren Schnellangriff nicht erfolgreich über die Bühne bringen. Zachary Ensminger verlegt direkt unter dem Berliner Korb und dann unterbinden die Bamberger wiederum den Schnellangriff der Berliner auf der anderen Seite mit einem Foul. Sehr zum Ärger vom Trainer des Jahres der Basketball-Bundesliga, von Anton Gavel, der vor allen Dingen mit der Defensive seiner Mannschaft nicht so ganz zufrieden ist und sich auch schon ein technisches Foul abgeholt hat, weil er doch sehr ungestüm gegen die Schiedsrichter an der Seitenlinie zu Werke gegangen ist. Aber das war sicherlich dann auch ein Mittel, um sein Team so ein bisschen wach zu rütteln, denn die Bamberger haben gerade in diesem zweiten Viertel doch große Probleme mit ihrer Intensität in der Verteidigung. Immer wieder werden ihnen die Sachen schnell abgepfiffen und auf der anderen Seite kommen sie mit dem körperlichen Spiel der Albatrosse auf der anderen Seite eben nicht ganz so gut zurecht. Die Berliner scheinen die Linie der Schiedsrichter etwas besser zu verinnerlicht haben und deswegen sind sie auch etwas dominanter in diesem zweiten Viertel. Sam Huisel setzt an der Freiwurflinie nochmal zwei Zähler obendrauf und deswegen liegen die Bamberger hier mit 29-37 zurück.
1: Ja, wenn die Basketballer einen Korb werfen, dann springen sie oft ganz weit hoch nach oben, aber nicht so hoch wie die Leichtathleten aktuell beim Mehrkampf-Meeting in Götzis. Wer hat denn aktuell die größte Flughöhe, Martin Raspe?
3: Also die Latte im Hochsprung der Männer, das ist ja die vierte Disziplin des Zehnkampfs, liegt aktuell bei 2,03 Metern. Und ein junger Tscheche, Järvinen heißt er, klingt eher finnisch, aber er ist tatsächlich Tscheche. Er ist derjenige, der diese 2,03 überquert hat. Leo Neugebauer und Niklas Kaul, die beiden Deutschen, haben es noch nicht geschafft. Die warten allerdings jetzt auch mit ihren Versuchen. Leo Neugebauer übrigens hervorragend im Wettbewerb, liegt an Platz 2 in der Gesamtwertung. Und die warten auf den 200-Meter-Lauf der Frauen. Das ist die letzte Disziplin des Siebenkampfes. Und da ist unter anderem Vanessa Grimm mit am Start vom Königsteiner LV. Und die macht hier einen klasse Wettkampf, liegt aktuell auf Position 2 und kämpft sich jetzt auch hier ganz nach vorne mit und kommt hier als Zweite in ihrem Lauf ins Ziel. Also auch sie wird an diesem ersten Tag eine Spitzenposition mitnehmen aus diesem Wettbewerb heraus. Es sieht gut aus für die deutschen Leichtathleten, sowohl bei den Männern als auch bei den Frauen.
1: Ja, und gut aussieht's auch für die MT Melsungen gegen Flensburg. In der Schlussminute des Handballspiels des Halbfinales steht es 37-30. Also das wird Melsungen nicht mehr zu nehmen sein. Jetzt geht's noch ans Netz. Bei den French Open hat ein 17-jähriger Franzose das Publikum verzückt in den letzten beiden Spielen. Moïse Courmet heißt er. Und jetzt geht's für ihn ums Achtelfinalticket. Wie schlägt sich denn der Pariser Publikumsliebling bislang, Guido Ringel?
4: Ja, der ist schon wieder richtig gut drauf. Er mit seinen teilweise, muss man ja zugeben, Zauberschlägen setzt er das Publikum hier in Ekstase geradezu. Die feuern ihn an. Er hat alle Tricks schon drauf. Wie erzeuge ich Stimmung? Wie hole ich das Publikum, dass es mir den Rücken stärkt? Und beim 5-4 im ersten Satz und jetzt Aufschlag, Courmet 40-0, hat der junge Mann, 17 Jahre erst alt, Satzball gegen Alejandro Tabilo aus Chile, immerhin ein Top 40 Mann. Und Frankreich feiert zudem, im Hintergrund läuft gerade das Siegerinterview, Diane Parry, die einzig verbliebene Französin im Klassement, hat den Sprung geschafft ins Achtelfinale. Dreisatzsieg gegen die favorisierte Amanda Anisimova aus den USA.
1: Morgen steigt das WM-Testspiel gegen Finnland für die deutsche Fußballnationalmannschaft und da hat Bundestrainer Julian Nagelsmann schon einiges über die Startaufstellung verraten, so etwa, dass Bayern-Youngster Lennart Kahl drin ist.
5: Weil er es einfach sehr gut gemacht hat, auch bei uns in den beiden Testspielen, auch jetzt im Training, macht er einen guten Eindruck. Aber klar, da haben wir verschiedene Optionen mit Jamie, mit Leroy, auch so ein bisschen verschiedene Profile der Spieler, je nachdem, was wir auch brauchen und was das Spiel verlangt. Aber morgen bekommt es Lenny die Chance von Anfang an und kann zeigen, was er kann.
1: Und bei der Eishockey-WM in der Schweiz sind die Schweizer auf Finalkurs. Aktuell läuft das Halbfinale gegen Norwegen. Vor dem letzten Drittel steht's 4:0.
6: Aktuelle Informationen von BR24 gemeinsam mit NWR Info. Am Mikrofon begrüßt Sie Katja Strippel. Wolfgang Kubicki ist neuer Bundesvorsitzender der FDP. Der 74-Jährige hat sich beim Parteitag in Berlin im ersten Wahlgang gegen die Europapolitikerin Marie-Agnes Strack-Zimmermann durchgesetzt, die überraschend gegen ihn kandidiert hatte. Und eigentlich wollte ich jetzt mit unserem Hauptstadtkorrespondenten Philipp Eckstein sprechen, der live für uns vom FDP-Parteitag berichtet. Und das war eine wirklich spannende Abstimmung, denn keiner hatte damit gerechnet, dass Marie-Agnes Strack-Zimmermann tatsächlich kandidieren würde. Ich sehe draußen, dass wir verzweifelt versuchen, ihn zu erreichen, aber wir erreichen ihn nicht. Und deswegen hören wir jetzt erstmal ein Stück.
7: 390 von 658 Delegierten stimmen. Damit ist Wolfgang Kubicki zum neuen FDP-Parteichef gewählt worden, mit knapp 60%. Zuvor war überraschend die Europa- und Verteidigungspolitikerin Marie-Agnes Strack-Zimmermann als Konkurrentin in den Ring gestiegen. Sie forderte in ihrer Rede einen Aufbruch für die FDP. Den könne sie besser verkörpern als Kubicki. Der Wunsch nach einem Wettbewerb von Ideen und Konzepten sei in der Partei enttäuscht worden. Deswegen trete sie an. Scharfe Kritik übte Strack-Zimmermann an Überlegungen innerhalb der Partei, die Brandmauer zur AfD in Frage zu stellen. Doch es reichte zum Schluss nicht. Sie erhielt 39% der Stimmen. Kubicki stellte in seiner Bewerberrede klar, mit ihm werde es keine Zusammenarbeit mit der AfD geben. Die FDP werde als Kraft der sozialen Marktwirtschaft, als Verteidigerin der Bürgerrechte und als Europapartei gebraucht. Kubicki gilt in der Partei als Rechtsliberaler. Kubicki soll nun schaffen, was dem bisherigen Vorsitzenden Christian Dürr nicht gelang. Die FDP aus der zunehmenden Bedeutungslosigkeit herauszuführen und wieder zu einem ernsthaften politischen Faktor zu machen. Die ersten Bewährungsproben stehen im September an. Landtagswahlen in Sachsen-Anhalt, Mecklenburg-Vorpommern und Berlin.
6: Das waren Informationen von Clemens Schulze vom FDP-Parteitag. Und wir haben versucht, den Kollegen Philipp Eckstein noch zu erreichen beim FDP-Parteitag. Ich schaue noch mal raus, ob es inzwischen geklappt hat, aber es hat leider nicht geklappt. Ich hätte ihn nämlich gerne gefragt, ob er sich das so spannend vorgestellt hat und wie eigentlich die kämpferische Bewerbungsrede von Marie-Agnes Strack-Zimmermann bei den Delegierten angekommen ist. Denn die hat viel Applaus bekommen. Und immerhin 39% der Delegierten haben für sie gestimmt. Wir machen jetzt weiter mit Mauerseglern. Wenn die am Himmel kreisen und ihre schrillen Rufe ertönen, dann ist der Sommer da. Aber die schwalbenähnlichen Vögel haben bei uns in Deutschland es immer schwerer, weil moderne Häuser perfekt gedämmt sind, verschwinden Ritzen und Spalten und damit die Brutplätze. Und wir begleiten jetzt einen Menschen in Niedersachsen, der eine Rettungsaktion für Mauersegler gestartet hat.
8: Zack, der ist drin.
9: Oh, guck mal da hin, da kommen noch mehr. Siehst du die?
8: Oh ja.
9: Guck mal, da sind sie. Jawohl, da kommen sie.
10: Rainer Stribbe und seine Frau Heike Peters stehen im Garten und blicken in den Himmel. Sie beobachten die Flugshow der Mauersegler, die hier mehrmals am Tag ihre Runden drehen. Und zwischendurch gezielt einen der 14 Nistkästen am Wohnhaus des Ehepaares ansteuern.
8: Ja, wenn der Mauersegler wieder zu hören und zu sehen ist, dann beginnt der Sommer. Weil dann wirklich die höheren Temperaturen wieder anfangen und dann eigentlich dann wirklich die Sommerzeit dann da ist.
10: Doch die Idylle ist getrübt, denn aktuelle Zahlen des NABU zeigen eine deutliche Entwicklung. Bei der jährlichen Vogelzählaktion wurde der Mauersegler fast 40% seltener gemeldet als im Vorjahr. Das wohl größte Problem? Ihm fehlt der Wohnraum. Nach ihrer Rückkehr aus Afrika finden die Vögel oft keine Heimat mehr. Und genau das will Rainer Stribbe ändern.
8: Weil die Mauersegler kaum noch Nistmöglichkeiten haben, weil alles heutzutage an den ganzen Bauten zugemacht wird und alle Spalten, alle Ritzen werden zugemacht und da haben die keine Möglichkeit, da irgendwo mehr zu brüten. Und das haben wir gesagt gehabt, wir machen was für die Mauersegler und bauen diese Nistkästen.
10: Mauersegler verbringen fast ihr gesamtes Leben in der Luft. Fressen, schlafen, sich paaren, passiert alles im Flug. Nur für die Aufzucht ihrer Jungen brauchen sie eine passende Brutstätte. Rainer Stribbe hat lange recherchiert und einen eigenen Mauersegler-Nistkasten entworfen. So etwas wie ein Luxushotel für die Vögel.
6: Über eine Rettungsaktion für Mauersegler in Niedersachsen berichtete Britta Nareika. Und jetzt ist es 17.15 Uhr.
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11: Mit Marlene Reichert. Wolfgang Kubicki ist neuer Chef der FDP. Die Delegierten des Bundesparteitags haben ihn am Nachmittag mit rund 60% an die Spitze der Liberalen gewählt. Zuvor musste sich Kubicki einer Kampfkandidatur stellen, da überraschend auch die Europapolitikerin Marie-Agnes Strack-Zimmermann ihren Hut in den Ring warf. Kubicki erhielt 390 Stimmen, Strack-Zimmermann 259 Stimmen. Brennersperrung verursacht keine Staus. Wegen einer Demonstration sind die Brennerautobahn und alle Nebenstrecken derzeit für den Transitverkehr komplett gesperrt. Das befürchtete Verkehrschaos ist ausgeblieben. Die österreichische Polizei bezeichnete die Lage als entspannt. Verdachtsfälle auf medizinische Behandlungsfehler erreichen Rekordzahl. Wie die Techniker-Krankenkasse den Funke-Zeitungen mitteilte, meldeten sich im vergangenen Jahr über 7.500 Versicherte mit dem Verdacht auf einen Behandlungsfehler bei der Kasse. Das sind 14% mehr als im Vorjahr und so viele wie noch nie. In etwa jedem dritten Fall leiteten Medizinrechtsspezialisten ein Verfahren ein. Der größte Anteil der Verdachtsfälle entfiel auf chirurgische Eingriffe. Prien fordert Bildschirmzeit frühestens ab 3 Jahren. Die Bundesfamilienministerin hat sich dafür ausgesprochen, dass Kinder unter 3 Jahren keinen Kontakt zu digitalen Endgeräten haben. Die CDU-Politikerin sagte der Welt am Sonntag, dass man über entsprechende gesetzliche Regelungen zumindest nachdenken könne. Laut Prien regelt der Staat auch andere Pflichten von Eltern im bürgerlichen Gesetzbuch, etwa die gewaltfreie Erziehung. Fans schlägern sich vor Champions League-Finale. Im Zentrum Budapests ist es in der Nacht zu Auseinandersetzungen zwischen Anhängern von Titelverteidiger Paris Saint-Germain und dem FC Arsenal gekommen. Die Polizei sprach von Schlägereien unter mehreren Fans. Bis zum frühen Nachmittag wurden keine weiteren Krawalle gemeldet. Das Finale in der Puskas Arena beginnt um 18 Uhr.
6: Wolfgang Kubicki ist neuer Bundesvorsitzender der FDP. Er hat sich beim Parteitag in Berlin im ersten Wahlgang gegen die Europapolitikerin Marie-Agnes Strack-Zimmermann durchgesetzt, die überraschend gegen ihn kandidiert hatte. Und live vom Parteitag ist mir jetzt dann doch unser Hauptstadtkorrespondent Philipp Eckstein zugeschaltet. Hallo nach Berlin.
12: Hallo. Hallo aus Berlin.
6: Hatten Sie sich das so spannend vorgestellt, Herr Eckstein?
12: Nein, es wurde jetzt doch durchaus lebhafter und auch spannender als Berichterstatter als erwartet. Man muss sich das so vorstellen. 14:30 Uhr, es gab davor schon eine Aussprache, wird Wolfgang Kubicki vom Landesverband Schleswig-Holstein vorgestellt als neuer oder vorgeschlagen zum Parteivorsitz. Und plötzlich geht noch ein Delegierter auf die Bühne und steigt Marie-Agnes Strack-Zimmermann vor. Geraune, alle eilen wieder in den Saal. Und plötzlich gibt es hier eine richtige Kampfkandidatur. Beide auch davor noch mal eine Rede gehalten und da war richtig Stimmung im Raum.
6: Ja, seine Rede als neuer FDP-Chef hat er ja auch spontan auf nach 18 Uhr verschoben und vorgeschlagen, erstmal den Rest des FDP-Präsidiums zu wählen. Gibt's denn da schon irgendwelche Ergebnisse?
12: Also es gibt schon einige Ergebnisse. Henning Höhne, der ja zwischenzeitlich eigentlich mal auch für den Vorsitz kandidieren wollte, ist zum ersten Stellvertreter gewählt worden mit 71%. Ansonsten laufen die Wahlen noch. Ich kann das jetzt nicht genau verfolgen, weil ich ja auch gerade noch Live-Gespräche mit anderen ARD-Radiosendern mache. Aber was man schon sagen kann, also das, was da heute passiert ist, das sorgt noch für ganz schön Gerede. Und man hat auch schon gemerkt, dass diese Partei ja doch so ein bisschen einen Richtungsstreit hat und der sich jetzt eben an dieser Kampfkandidatur dann auch materialisiert hatte.
6: Ja, Kubicki hat ja wegen der Kampfkandidatur nur knapp 60% der Stimmen bekommen. Wie geschwächt geht er denn aus dieser Wahl hervor?
12: Ja, da gibt es jetzt unterschiedliche Lesarten. Es gab einige, die sich auch gewünscht haben, eigentlich, dass es ohnehin zu einer solchen Wettkampfabstimmung kommt, die gesagt haben, die Partei braucht genau das, damit man sich da noch einmal festlegt. Insofern könnte es ihn sogar stärken, weil die auch mit Aussagen von ihm, mit dem Richtung, die er vorgeben wollte, unzufrieden sind, jetzt die Möglichkeit hatten, in einem demokratischen Auseinandersetzung das auch einmal deutlich zu machen. Man sieht aber auch 60% oder genauer 59%, das ist natürlich kein starkes Ergebnis und das zeigt, dass er auch innerhalb der Partei ganz schön für sich werben muss jetzt.
6: Marie-Agnes Strack-Zimmermann hat ja eine wirklich kämpferische Bewerbungsrede gehalten und viel Applaus dafür bekommen. Dafür, dass das eine spontane Kampfkandidatur gewesen sein soll, war diese Rede wirklich sehr ausführlich. Oder schüttelt sie sowas einfach aus dem Ärmel?
12: Ja, also ich glaube, man muss ein bisschen unterscheiden. Es kam tatsächlich für Wolfgang Kubicki, für die Präsidiumsleitung dieses Parteitags, völlig überraschend, auch für die Journalistinnen und Journalisten und für fast alle Delegierte. Marie-Agnes Strack-Zimmermann wird das aber gewusst haben, das wird abgestimmt gewesen sein, das merkte man ja auch der Rede an. Also sie kam da jetzt nicht völlig unvorbereitet. Es war aber trotzdem interessant zu beobachten, wie nervös sie doch auch beim Reden war. Und sie sagte dann unter anderem:
13: Ich stehe hier nicht, um jemanden anzugreifen, sondern weil mir unsere Partei wichtig ist.
12: Und Sie haben es schon gesagt, es gab viel Applaus. Es gab durchaus aber auch Delegierte, die das gar nicht lustig fanden, die gebuht haben und die davon wenig gehalten haben, dass hier auf dem letzten Meter sie dann doch noch ihre Kandidatur erklärt hat.
6: Alte Schlachtrösser gehen ins Geschirr, hat Wolfgang Kubicki zur Kampfkandidatur gesagt. Gibt es in der FDP eigentlich keine jungen Politiker mehr, die sich in die erste Reihe trauen?
12: Ja, den Eindruck konnte man zumindest die letzten Wochen gewinnen. Mit Henning Höhne wollte ja eigentlich der NRW-Vorsitzende der FDP mit 39 Jahren antreten. Da gab es auch viel Zuspruch, gerade von ja auch so den sozialliberaleren Kreisen, die es ja in der Partei immer noch gibt. Aber er hat dann auch wahrscheinlich für sich selbst eingesehen, dass er gegen Wolfgang Kubicki keine Chance hat. Oder er hat den Wettbewerb gescheut. Da waren einige enttäuscht. Auch Marie-Agnes Strack-Zimmermann sagte, wie sehr sie sich darüber geärgert hat. Das war ja der Grund, warum sie dann eben heute doch auch kandidiert hat. Es gibt jetzt viele auch jüngere Abgeordnete, Delegierte, die mit in den Vorstand gewählt werden. Aber das ist klar, erstmal zweite Reihe und das Gesicht der FDP wird jetzt vorerst erstmal Wolfgang Kubicki sein.
6: Das waren Informationen von Philipp Eckstein live vom FDP-Parteitag in Berlin. Vielen Dank dafür, dass es dann doch noch geklappt hat. Tschechien feiert in diesem Jahr seinen wohl größten Unternehmer, den Schuhfabrikanten Tomáš Baťa. Er ist vor 150 Jahren geboren worden und von Zlín aus hat seine Familie mit ihrem Schuhimperium die Welt erobert. Er richtete Wolkenkratzer und Werkssiedlungen. Die Nazis und später die Kommunisten haben die Batjas ins Exil nach Brasilien getrieben und erst seit 10 Jahren gibt es in Zlín wieder junge Schuhhersteller. Marianne Allweis berichtet.
14: Es riecht wieder nach frischem Leder und Gummi. Seit 10 Jahren werden in Zlín im Südosten von Tschechien wieder Schuhe produziert. Gerade für Lidl. Warum Lidl? Sie haben einen Humor, der verspielt ist und lustige Fanartikel, die in meiner Altersgruppe gern getragen werden, an der Uni und in den weiterführenden Schulen. Der 25-jährige junge Unternehmer Vít Staněk zeigt den ersten Sneaker in den Lidl-Farben Blau, Gelb und Rot. Allerdings eine Sonderanfertigung für den tschechischen Fußballer Jan Koller. Der frühere Borussia-Star trägt Größe 51. Die deutsche Lebensmittelkette Lidl hat in Tschechien einen guten Ruf. Zwei Ikonen, ein Paar heißt die Kampagne, gemeinsam mit der Schuhmarke Bottas. Die ist seit Generationen der Inbegriff tschechoslowakischer Sportkultur. Auf Tschechisch heißen Turnschuhe nach wie vor Botaski. Doch 2023 war die Kultmarke pleite. Staněk und sein älterer Bruder sprangen ein. 2016 hatte Václav Staněk seine Schuhmarke Vaski in Zlín gegründet. Wir hatten die Idee, die Marke Bottas zu kaufen. Wir wollten dieses große Erbe bewahren und weiterhin Sportschuhe herstellen. Denn die Vaski-Schuhe sind vor allem Boots für den Alltag. Mit Bottas haben wir das geschafft. Produziert wird in Tschechien und in der Slowakei, zum Teil noch mit den Maschinen von Tomáš Baťa. Der Begründer des Baťa-Schuh-Imperiums und der modernen Stadt Zlín wäre in diesem Jahr 150 Jahre alt geworden. Die Baťa-Geschichte beginnt 1894. Aus einer kleinen Werkstatt wird schnell eines der größten Schuh-Imperien der Welt. Frühe Fließbandproduktion wie in den USA, moderne Fabriken aus rotem Backstein, funktionalistische Gartensiedlungen für die Mitarbeiter. Dazu gehört eine radikale Philosophie. Gute Löhne und Gewinnbeteiligungen, aber auch absolute Kontrolle über Arbeit und Privatleben der Angestellten. Den Nationalsozialisten im besetzten Tschechien waren die Batjas zu modern. Schuhe produzieren durften sie dennoch. Den Kommunisten waren die Batjas zu kapitalistisch. Alles, was mit der Marke verbunden war, musste verschwinden. Selbst die Stadt Zlín wurde umbenannt. Nach 1989 kauften die Batja-Erben nur tschechische Schuhläden und eine kleine Fabrik südlich von Zlín zurück. Der Batja-Konzern heute ist international, produziert wird in Billiglohnländern. In Zlín knüpften erst die Staněks wieder so richtig an die hiesige Handwerkstradition an. Vít Staněk hatte schon als Schüler alles über die Batjas gelesen. Mein Bruder war schon immer ein unternehmungsfreudiger Typ und er dachte sich, wenn Batja das hier geschafft hat, warum sollte ich es dann nicht versuchen? Natürlich hatte Batjas System Schwächen, aber damals waren die Leute froh, dass sie für ihn arbeiten durften und sie lebten wirklich gut. Mein Bruder ist aber sehr freundlich und bestimmt kein patriarchaler Diktator. Die jungen Schuhmacher aus Slin gehen ihren Weg. Aber auch bei aktuellen Expansionsplänen nach Westeuropa ist ihnen Tomáš Batja ein Vorbild, der immer tschechisches Handwerk mit landestypischem Marketing verband.
6: 150 Jahre Batja, über die tschechische Schuhtradition berichtete Marianne Alweis. Im französischen Restaurant Le Grand Buffet werden Schlemmerträume wahr. Dort gibt es Hummertürme, Austernberge und das laut Guinness Buch der Rekorde größte Käsebuffet der Welt. Das Ambiente ist vom Feinsten und mit 65,90 Euro hat das alles auch einen mehr als fairen Preis. Die Idee dahinter, Frankreichs hohe Kochkunst für die breite Bevölkerung zugänglich zu machen. Und das kommt an. Das Le Grand Buffet ist jeden Tag ausgebucht, aber Michael Strempel hat noch einen Tisch ergattert.
15: Hummer. Ein ganzer Turm voller Hummer, kunstvoll arrangiert. Darauf legt Koch Stéphane Palouot großen Wert. Das Auge ist schließlich mit und noch ist er mit der schon beeindruckenden Pyramide nicht zufrieden.
16: Da fehlen ein paar Hummer, die holen wir noch, damit auch die obersten Reihen dicht gefüllt sind, so dass es ausgewogen aussieht.
15: Nebenan werden die Austern geknackt. Sie kommen ebenfalls in großen Mengen auf silberne Tablets. Gegenüber stapeln sich die Käseleibe zum größten Käsebuffet der Welt, so sagt es zumindest das Guinness-Buch der Rekorde. Wir sind hier nicht etwa in einem Pariser Sterne-Restaurant oder im Speisesaal eines Edelhotels. Wir stehen mitten in einem All-You-Can-Eat-Buffet-Restaurant. Allerdings in einem einzigartigen. Les Grands Buffets, die großen Buffets, heißt es und will ein Schaufenster der feinen und traditionellen französischen Küche sein. Chefkoch Philippe Munot, der gerade eine Rinderbouillon mit Trüffel und Gänseleber zubereitet, erklärt die Philosophie.
16: Mein Interesse ist es, einem großen Publikum, möglichst vielen Leuten, Gerichte zu bieten, die sie normalerweise nur in noblen Restaurants zu entsprechend hohen Preisen bekommen können.
17: Évidemment, plus élevé.
15: In Le Grand Buffet kennt das Schlemmen keine Grenzen. Wer will, kann hier mehrere Stunden verbringen und sich nach dem Hummer noch Rinderfilet an Portweinsoße, getrüffelte Foie Gras oder gratinierte Jakobsmuscheln holen, bevor man sich dann an der Desserttheke mit Torten, flambierten Crêpes oder Mousse au Chocolat den kulinarischen Rest gibt. Das alles kostet 65,50 Euro. Nicht geschenkt, aber ein ziemlich fairer Preis. Möglich ist er, weil das Restaurant fast täglich geöffnet und mittags wie abends ausgebucht ist. Pierre Cavalier, Geschäftsführer der Grand Buffet, macht das stolz.
16: Wir haben etwa 400.000 Kunden jedes Jahr, aus der ganzen Welt. Einige machen extra Reisen, um zu uns zu kommen. Letzte Woche waren Gäste aus Australien da. Für die war der Besuch bei uns der Höhepunkt ihrer Europatour.
15: Zu solchen Gästen zählt auch ein Paar aus England, das Le Grand Buffet im Internet gefunden hat. Sie sind begeistert.
16: Das ganze Essen ist erstklassig.
18: That was excellent.
19: So eine Soße würde ich zu Hause auch gerne hinbekommen. Es war wirklich
18: bellissimo.
15: Die Soße ist allerdings nicht jedermanns Sache, auch wenn ihre Zubereitung zum Höhepunkt jedes Menüs gehört. Die Präsentation der Blutente. Zu Wagners Walkürenritt wird eine auf einem Säbel aufgespießte Ente aus der Küche getragen, kurz flambiert und dann werden Teile der zerlegten Ente in eine silberne Presse gesteckt, um das verbliebene Blut für die Soße herauszupressen. Für den Maître Canardier, den Entenmeister, eine fast religiöse Zeremonie.
16: Wenn wir das Blut so auffangen, ist es etwas zuckrig und wir können damit die Soße binden.
15: Mit Portwein und viel Butter sieht es am Ende zwar schmackhaft aus, doch die staunenden Zuschauer zögern manchmal etwas zuzugreifen.
16: Manche sind etwas geschockt, wenn ich die Zeremonie zum ersten Mal vorführe. Aber wenn sie es dann probiert haben, sind die meisten doch positiv überrascht.
6: Mahlzeit. Über die Haute Cuisine als All-You-Can-Eat-Buffet berichtete Michael Strempel.

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1: Um 17.30 Uhr mit Felix Sprung. Auf dem FDP-Bundesparteitag in Berlin haben die Delegierten Wolfgang Kubicki zum neuen Parteichef gewählt. Der gebürtige Braunschweiger bekam knapp 60% der Stimmen. Aus Berlin Clemens Schulze.
2: Zuvor war überraschend die Europa- und Verteidigungspolitikerin Marie-Agnes Strack-Zimmermann als Konkurrentin in den Ring gestiegen. Sie forderte in ihrer Rede einen Aufbruch für die FDP. Den könne sie besser verkörpern als Kubicki. Scharfe Kritik übte Strack-Zimmermann an Überlegungen innerhalb der Partei, die Brandmauer zur AfD in Frage zu stellen. Doch es reichte zum Schluss nicht. Sie erhielt 39% der Stimmen. Kubicki stellte in seiner Bewerberrede klar, mit ihm werde es keine Zusammenarbeit mit der AfD geben. Die FDP werde als Kraft der sozialen Marktwirtschaft, als Verteidigerin der Bürgerrechte und als Europapartei gebraucht.
1: Der Brennerpass zwischen Österreich und Italien ist seit dem Vormittag voll gesperrt. Anlass ist eine Protestaktion von Bewohnern der Region. Zu einem größeren Verkehrschaos kam es nicht. Aus Matrei am Brenner berichtet Oliver Schosch.
3: Einige tausend Menschen sind aus Matrei am Brenner den Autobahnzubringer hinaufgelaufen auf die gesperrte Brennerautobahn. Vorneweg eine Blaskapelle und Gemeindevertreter der einzelnen Orte am Brennerpass. Die Demonstranten kamen aus verschiedenen Orten am Brenner, aber auch aus Nachbarregionen, um sich zu solidarisieren. Auf Transparenten gab es immer wieder die Aufschrift Transparenz statt Transit. Die Anwohner fordern unter anderem einen ordentlichen Lärmschutz, eine höhere Lkw-Maut und politische Maßnahmen, dass der Güterverkehr mehr auf die Schiene verlagert wird.
1: Bundesfamilienministerin Prien will Eltern bei der Begrenzung der Bildschirmzeit ihrer Kinder stärker in die Pflicht nehmen. Unter Dreijährige sollten eigentlich gar keinen Zugang zu digitalen Endgeräten haben, so die CDU-Politikerin in der Welt am Sonntag. Aus Berlin Ruth Kirchner.
4: Spiele auf dem Smartphone oder Videos gucken auf dem Tablet. Für kleine Kinder ist das nicht gut, betont Prien. Über gesetzliche Regelungen könne zumindest nachgedacht werden. Der Staat solle zwar nicht ins Kinderzimmer hineinregieren, aber, argumentiert die Ministerin, auch andere Pflichten von Eltern werden im bürgerlichen Gesetzbuch geregelt, etwa die gewaltfreie Erziehung. Die Folgen des frühen Medienkonsums bezeichnet Prien als dramatisch. Nicht nur, weil Kinder ständig am Bildschirm hängen, sondern auch, weil die Eltern es tun. Den Eltern müsse daher klargemacht werden, welche Folgen ihr Verhalten hat.
1: Die Techniker-Krankenkasse registriert immer mehr Verdachtsfälle auf Behandlungsfehler. Im vergangenen Jahr wurden mehr als 7.500 Fälle gemeldet. Das ist ein Plus von 14% im Vergleich zum Vorjahr und ein neuer Höchststand. Den Angaben zufolge erhärtet sich jeder dritte Verdachtsfall im Laufe der Überprüfung. Techniker-Vorstandschef Baas forderte ein einheitliches Melderegister für ärztliche Behandlungsfehler. Derzeit fehle ein Überblick über die Gesamtlage. Gleichzeitig kritisierte Baas, die Fehler würden zu oft verschwiegen oder bagatellisiert. Die israelische Armee weitet ihren Einsatz im Süden des Libanons aus. Das Militär rief die Bewohner von 7 Dörfern dazu auf, sofort ihre Wohnungen und Häuser zu verlassen. Zur Begründung hieß es, die islamistische Hisbollah habe die geltende Waffenruhe gebrochen. Die Hisbollah wiederum erklärte, sie habe eine Stadt im Norden Israels mit Raketen angegriffen. Die Organisation begründete dies ihrerseits mit einem Bruch der Waffenruhe durch Israel. Das Wetter in Norddeutschland fast überall trocken bei 16 bis 24 Grad. In der Nacht meist trocken, in Südwestniedersachsen ein paar Schauer, teils Nebel, Tiefstwerte 13 bis 7 Grad. Morgen häufig trocken, im südlichen Niedersachsen später Schauer und Gewitter, höchstens 17 bis 24 Grad. Am Montag bis auf einzelne Schauer trocken bei 18 bis 23 Grad und am Dienstag Schauer und Gewitter, im Osten länger trocken, 19 bis 25 Grad. Das waren die Nachrichten.
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1: Mit zwei Meldungen. A1, Hamburg Richtung Bremen zwischen Harburg und Maschener Kreuz, 4 Kilometer stockender Verkehr. Dort ist wegen Bauarbeiten nur eine Spur frei. Und die A39 Salzgitter Richtung Braunschweig ist zwischen Salzgitter-Lebenstedt Nord und Tiede nach einem Unfall gesperrt. Dadurch staut es sich. 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
1: Mit Julian Ignatovic. Ein pickepacke voller Sportsamstag ist das heute, auch ohne die Fußball-Bundesliga. Jetzt dann gleich um 18 Uhr steigt das Fußball-Champions-League-Finale, leider ohne den FC Bayern München. Dafür mit dem Bayern-Bezwinger Paris Saint-Germain. Paris geht als Favorit ins Finale gegen den FC Arsenal aus London. Die Frage ist, verteidigt Paris den Titel oder holt Arsenal zum ersten Mal in der Clubgeschichte die prestigeträchtigste Trophäe in Europa? Der deutsche Nationalspieler Kai Havertz steht übrigens in der Startelf bei den Londonern. 18 Uhr ist Anstoß. Aus bayerischer Sicht sind wir gespannt auf das American Football Spiel der Munich Ravens gleich heute in Frankfurt bei einem der ältesten Football Teams in Europa, Frankfurt Galaxy. Auch da geht's um 18 Uhr los und Sie können live im Stream dabei sein auf br24 Sport oder sportschau.de. Taufik Khalil blickt voraus.
2: Ja, es ist der zweite Auftritt der Munich Ravens und der wird natürlich schon mit großer Spannung erwartet, denn es geht zum einzigen deutschen Rivalen in dieser Sechserliga. Und da ist eben mit Frankfurt Galaxy eine Mannschaft, die einen relativ großen Namen im europäischen Football hat. Seitdem es diese Spiele in Europa gibt, waren die Frankfurter da immer schon dabei. Die hatten allerdings große Schwierigkeiten im ersten Spiel, waren lange vorne, haben dann am Ende gegen Paris ganz knapp verloren. Die Münchner hingegen mit einem Riesensieg gleich mal zum Auftakt, ein 58-30, eine fantastische Offensive um Quarterback Russell Tabor. Da wurde geworfen, da wurde gelaufen, da wurde gefangen. Es gab einen Kick-Return gleich zu Spielbeginn, mal über 100 Yards, übers komplette Spielfeld drüber der Münchner. Da war so viel drin in diesem Spiel, allerdings auch deutlich zu sehen, in der Defensive hat es überhaupt nicht gestimmt. 30 Punkte hat man auf der anderen Seite kassiert, da im Spiel gegen Innsbruck. Das ist am Ende mit 58-30 ausgegangen. Also da gibt's dann defensiv doch einiges zu tun. Die Liga läuft ansonsten relativ gut. Vorne hat sich Kopenhagen, also Nordic Storm, ein bisschen abgesetzt. Und Paris, das ist dann der nächste Gegner, der Münchner nächste Woche. Aber erstmal jetzt bei der Frankfurt Galaxy das nächste große Spiel der Münchner. Und dann sind sie dabei. Sie gehören auf jeden Fall nach dem ersten Auftritt klar zu den favorisierten Teams auf die Halbfinals, die dann im August in Frankfurt stattfinden.
1: 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Auch in der Basketball-Bundesliga wird bayerisch gesprochen. Gleich zwei bayerische Teams im Playoff-Halbfinale dieses Jahr. Der FC Bayern München hat Spiel 1 heute gegen Bonn gewonnen mit 83-78 nach hartem Kampf und einem starken Schlussviertel. Jetzt spielen die Baskets Bamberg bei Alba Berlin. Reporter Jakob Rüger, wie stehen denn die Chancen auf einen zweiten bayerischen Sieg am heutigen Tag?
3: Ehrlich gesagt nicht wirklich gut. 34-59 liegen die Bamberger zurück in diesem ersten Halbfinalspiel in Berlin. Pause ist zu Ende und die Berliner sind mit richtig Tempo aus der Kabine gekommen. 6 schnelle Punkte durch 2 Dreier von Alba Berlin. Bamberg noch nicht drin in diesem dritten Viertel. Jetzt aber vielleicht in der Offensive mit dem ersten Dreierversuch dieser zweiten Halbzeit. Aber auch der ist zu kurz. Landet vorne auf dem Ring, springt dann zurück und dann holt sich zumindest mal ein Bamberger den Offensiv-Rebound. Wird dabei gefoult, darf jetzt an die Freiwurflinie gehen. Aber bei den Bambergern läuft so gar nichts zusammen. Vor allen Dingen nicht im zweiten Viertel. Das mussten sie deutlich abgeben an die Berliner. Das Team von Trainer Anton Gavel ist jetzt gefordert und liegt mit 34-59 zu Beginn des dritten Viertels zurück.
1: Und dann schauen wir auch wieder nach Österreich zum Mehrkampf-Meeting der Leichtathleten. Der erste Wettkampftag neigt sich dem Ende zu. 7-Kampf der Frauen, 10-Kampf der Männer. Reporter Martin Raspe, sind Deutsche vorne mit dabei?
4: Oh ja, und wie sie mit dabei sind. Leo Neugebauer, der 10-Kampf-Weltmeister, der ist erst vor wenigen Augenblicken hier im Hochsprung ausgeschieden mit übersprungenen 2,06 Metern. Das ist eine Top-Leistung und jetzt geht er hier gerade über den Platz und ruht sich noch ein bisschen aus, bevor dann die 400 Meter gestartet werden. Das ist ja die letzte Disziplin des 10-Kampfes. Leo Neugebauer im Gesamtklassement auf Rang 2 hinter Simon Ehammer, dem Hallen-Weltrekordler aus der Schweiz, der heute so überzeugend weit gesprungen ist und der so einen klasse Wettkampf gemacht hat. Und bei den Frauen, da sieht's aus deutscher Sicht auch richtig gut aus. Vanessa Grimm mit einem starken ersten Tag auf Rang 4. Sophie Weißenberg, die ist 6. und 9. noch Sandrina Sprengel. Also 3 deutsche 7-Kämpferinnen unter den Top 10. Das kann sich sehen lassen.
1: Und erfreuliche Nachrichten gibt's auch aus dem Norden der Republik. In der Handball European League gibt's ein deutsches Finale. Zum Auftakt des Final Four in Hamburg hat erst der THW Kiel das Finale erreicht.
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5: Jetzt mit Christopher Gaube live aus Hamburg. Einen schönen guten Tag Ihnen und wir blicken zunächst nach Berlin. Beim Bundesparteitag der FDP gab es einen Paukenschlag. Eigentlich galt der Schleswig-Holsteiner Wolfgang Kubicki ja als alleiniger Kandidat für den Parteivorsitz. Doch dann die Überraschung. Am frühen Nachmittag stellte sich die Europapolitikerin Marie-Agnes Strack-Zimmermann ebenfalls auf, hielt eine sehr sozialliberal geprägte Bewerbungsrede. Doch am Ende hat sich Kubicki mit 390 Stimmen und deutlichem Vorsprung durchgesetzt. Strack-Zimmermann kam auf 259 Stimmen. Für den FDP-Landesvorsitzenden in Schleswig-Holstein, Christopher Vogt, war die Wahl von Kubicki eine Personenwahl und keine Richtungsentscheidung.
6: Weil auch die FDP in Schleswig-Holstein dafür bekannt ist, dass wir doch bei der politischen Ausrichtung auch das Thema Sozialpolitik immer betont haben. Wir haben zweimal mit Heiner Gag den Sozialminister gestellt und das auch sozusagen gewollt. Also nicht, weil sozusagen, was bleibt übrig bei der Kabinettsbildung, sondern wir wollten zweimal das Sozialministerium stellen, haben gute Sozialpolitik auch in Schleswig-Holstein gemacht. Ganz klaren Schwerpunkt auf das Thema Chancengerechtigkeit, auf das Ausstiegsversprechen, auf Bildung. Und deswegen, wir haben auch in Schleswig-Holstein oft schon andere Positionen bezogen im Bund, auch mit Wolfgang Kubicki in der Energiepolitik, in der Sozialpolitik, in der Arbeitsmarktpolitik. Und insofern, oft ist uns die Partei dann bundesweit später gefolgt. Also insofern, ich kenne Wolfgang Kubicki seit 25 Jahren und es ist manchmal ein bisschen komisch, wie sozusagen diese Zuschreibungen jetzt auch sind. Das ist ja oftmals von außen, auch von der Presse. Klar haben die inhaltliche Unterschiede, aber dass Wolfgang jetzt irgendwie konservativ wäre oder so, das wüsste ich. Ich kenne ihn seit 25 Jahren sehr gut und habe sehr lange gut zusammengearbeitet und deswegen unterstütze ich ihn auch.
5: Sagt der FDP-Landesvorsitzende aus Schleswig-Holstein, Christopher Vogt, zur Wahl von Wolfgang Kubicki als FDP-Bundesvorsitzenden. In nicht einmal mehr 4 Monaten wählen die Menschen in Mecklenburg-Vorpommern einen neuen Landtag. Die Umfragen werden derzeit angeführt von der AfD. Und entsprechend selbstbewusst zeigte sich der Landesverband heute in Grimmen. Ohne große Aussprache und Debatten haben die Delegierten ihr Programm für die Landtagswahl einstimmig beschlossen. Stefan Ludmann war vor Ort und weiß, ob die Partei tatsächlich so geschlossen ist, wie es das Abstimmungsergebnis nahelegt.
7: Ja, da gab es hier in Grimmen keine Diskussion. Die mehr als 270 Delegierten, die folgten den Vorstellungen der Parteispitze. Die AfD will regieren. Das war in Grimmen hier immer wieder zu spüren. Sie peilt 45% bei der Landtagswahl an. Also weit mehr, als sie jetzt in den aktuellen Umfragen noch hat. Der Spitzenkandidat Enrico Schult ist das. Der nannte das Programm einen Beleg für die Regierungsreife seiner Partei. Die AfD sei bereit für die blaue Wende, meinte er.
5: Was steht denn im Wahlprogramm der AfD in Mecklenburg-Vorpommern drin?
7: Die AfD macht auf 94 Seiten, muss man sagen, viele Versprechungen. Alles soll besser werden, in der Wirtschaft, in der Bildung. Wir bringen das Land wieder auf Vordermann, das sagte der Co-Vorsitzende Leif-Erik Holm. Die AfD will einen radikalen Kurs in der Migration, zum Beispiel mit einer eigenen Grenzpolizei. Die soll Abschiebungen durchsetzen. Im Sozialen, da will die AfD zum Beispiel den Betreuungsschlüssel in der Kita senken. Ein Babygeld von 3.000 Euro soll eingeführt werden. Und der Grundstückskauf für Familien, der soll erleichtert werden durch einen kompletten Wegfall der Grunderwerbsteuer. Wie genau das alles finanziert werden soll, dazu fehlen allerdings im Programm konkrete Angaben. Die AfD lässt sich da auch ein Hintertürchen offen, denn in ihrem Programm, da kündigt sie an, sie werde nach der Wahl erstmal einen Kassensturz machen.
5: Bereits im Vorfeld gab es ja Kritik an einer völkisch-nationalistischen

0: zum Generalsekretär gewählt mit 92%. Der 32-Jährige, der war vor seiner Zeit in der AfD, in der Jugendorganisation der rechtsextremen NPD aktiv.
1: Informationen von Stefan Luthmann aus Grimmen und damit zum nächsten Landesparteitag, und zwar der Linken in Schwerin. Die Partei verzeichnet ja bei den Umfragen zur Landtagswahl ebenfalls Zuwächse. Heute hat die Linke in MV ihr Programm mit großer Mehrheit verabschiedet. Außerdem sprachen sich die Parteidelegierten unter anderem für ein AfD-Verbot und Investitionen in Schulen und Kitas aus. Frank Bräuner.
2: Geschlossen und optimistisch, dieses Bild will die Linke im kommenden Wahlkampf vermitteln. Mehr als 95% der Delegierten stimmten für das Wahlprogramm. Als einzige Partei im Land wehre sie sich gegen den Sozialabbau der schwarz-roten Bundesregierung, so Parteichef Hennes Herbst. Außerdem stelle sie sich der extremen Rechten im Land entgegen und will dafür Netzwerke und Vereine gegen rechts finanziell fördern. Zentraler Punkt im Wahlprogramm ist aber die Bildungspolitik. 300 Millionen Euro will die Partei in Schulen und Kitas investieren. Finanziert werden soll das unter anderem durch die Wiedereinführung der Vermögensteuer. Die müsste allerdings auf Bundesebene beschlossen werden.
1: Für gut ein Jahr stand das Dorf Eize bei Verden in Niedersachsen im Mittelpunkt der Öffentlichkeit, weil dort der Prozess gegen die mutmaßliche Ex-RAF-Terroristin Daniela Klette stattfand. Genauer gesagt in einer extra dafür umgebauten Reithalle für 3,6 Millionen Euro. Diese Woche ist jetzt das Urteil verkündet worden. Daniela Klette wurde zu 13 Jahren Haft verurteilt, wegen mehrerer Überfälle auf Geldtransporter, unter anderem in Stur im Landkreis Diepholz. Dass der Tross der Journalisten, der Juristen und Zuschauer abgezogen ist, das weiß man inzwischen. Aber wir wollten jetzt mal wissen, wie ist die Stimmung jetzt in Eize? Marin Mommsen hat sich umgehört.
3: Das 1500 Einwohnerdorf Eize im Südosten von Verden liegt jetzt wieder so da wie vor dem Kletteprozess. Ganz ruhig. Die vielen auswärtigen Autos sind wieder aus dem Ortsbild verschwunden. Heidi Brun macht einen Spaziergang an dem Grundstück entlang mit der zum Gerichtssaal umgebauten Reithalle.
4: Wir haben draußen mitbekommen, was sie draußen gemacht haben, aber mehr haben wir gar nicht mitbekommen. Also sie haben einen riesigen Aufwand betrieben.
3: Ihr Nachbar Philipp Reinhold findet den Aufwand in Ordnung. Dass der Umbau der Reithalle 3,6 Millionen Euro gekostet hat, kann er durchaus nachvollziehen.
5: Mir ist das gute Recht dann eben auch die, ich weiß nicht, 3 Millionen wert gewesen.
3: Das sehen andere Eizer anders, zum Beispiel Michael Sand.
6: Für mich ist es reine Steuerverschwendung.
3: Ob der millionenschwere Umbau der Reithalle für den Prozess wirklich notwendig war, dazu will sich die Sprecherin von Justizministerin Katrin Wahlmann, Verena Brinkmann, nicht äußern. Auch die Frage, was mit der teuer umgebauten Reithalle nun nach dem Ende des Prozesses passieren soll, kann sie jetzt noch nicht beantworten.
7: Die Nutzung des Gebäudes jetzt, kurz nachdem der Prozess zu Ende gegangen ist, wird jetzt im Nachgang geprüft.
3: Angemietet ist die Reithalle in Eize jedenfalls noch bis Ende Mai kommenden Jahres. Daniela Klette wird sich zwar noch des Öfteren in Gerichtssälen einfinden müssen, vermutlich aber nicht in diesem, in Verden.
1: Die Mehrwertsteuer auf Speisen in der Gastronomie, die ist ja in diesem Jahr gesenkt worden. Trotzdem ist die Stimmung in der Branche angespannt. Viele Restaurants und Cafés in Hamburg kämpfen mit hohen Kosten für Personal, Lebensmittel und Energie. Gleichzeitig konsumieren die Gäste offenbar weniger. Annalena Ehle.
8: Viele Hamburgerinnen und Hamburger achten aktuell stärker auf ihre Ausgaben, sagt Julia Bode vom Hotel- und Gaststättenverband DEHOGA Hamburg. Gäste bestellen demnach seltener Vorspeisen, Desserts oder Getränke oder gehen insgesamt weniger essen. Wegen der Konsumzurückhaltung und der hohen Kosten bleibe die wirtschaftliche Lage vieler Restaurants schwierig. Zahlen vom Statistikamt Nord zeigen, die Umsätze in der Hamburger Gastronomie waren im ersten Quartal dieses Jahres schlechter als im Vergleichszeitraum 2025. Viele Gäste hatten gehofft, dass es durch eine niedrigere Mehrwertsteuer günstiger wird, essen zu gehen. Das dürfte in den meisten Hamburger Restaurants aber nicht so sein. Die Entlastung werde vor allem dazu benötigt, die stark gestiegenen Kosten aufzufangen und wirtschaftlich überleben zu können, meint Bode. Die Steuersenkung verhindert demnach eher weitere Preissteigerungen.
1: Und nach Kiel. Dort sorgt eine geplante Vergrößerung des Bundeswehrgeländes gerade für mächtig Wirbel. Bisher existiert nur eine Vorvereinbarung zwischen der Stadt Kiel und der Bundeswehr. In einer Absichtserklärung geht es um weitreichende Flächenverkäufe. Betroffen wären auch Deutschlands einzige schwimmende Gemeinde, die Schwentine-Flotte. Isabel Breitenbach war vor Ort.
9: Zwei Stege, rund 50 Boote, darunter etliche ältere Semester, an denen ständig etwas zu

0: tun ist. Der Prieser Strand 12a und B seit bald 30 Jahren die Adresse der Schwentine-Flotte. Mittlerweile leben 27 Menschen hier, mit erstem Wohnsitz auf ihren Booten. Wolf Schiebel und seine Familie zum Beispiel. Sie wohnen erst seit ein paar Jahren auf einem alten Lastkahn, aber damit könnte es bald vorbei sein, befürchten sie, wenn die Bundeswehr der Stadt Kiel das Plüschow-Hafenbecken abkauft.
1: Wir sind natürlich alle sehr gespannt und ja, bisschen auch angespannt natürlich, weil wir nicht wissen, wie es jetzt halt weitergeht. Ne?
0: Ob sie hier bleiben können, darüber steht in den bisherigen Vereinbarungen zwischen Stadt und Bundeswehr nichts. Im Gegensatz zu anderen Betroffenen wird die Schwentine-Flotte gar nicht erwähnt. Dabei gehören zum Verein nicht weniger als 100 Mitglieder, Dauergäste, die Yachtis und sogenannte Wohnis wie Flo, der schon seit gut 15 Jahren hier lebt.
2: Das eine ist ja zu sagen, irgendwie ihr müsst gehen. Die andere Sache ist, wohin? Jeder, der sich hier einmal umgeguckt hat und der hier mal richtig die Stege auf und ab gegangen ist, sich diese ganze Infrastruktur hier angeguckt hat, das ist ja ein gut funktionierender, selbstverwaltender Betrieb, auch von der Lage her. Das kann man ja nicht einfach irgendwie woanders einfach hinsetzen. Das geht nicht.
0: Ihr Eindruck? Die Politik hat ihre Gemeinschaft zum Leben und Arbeiten auf dem Wasser gar nicht auf dem Schirm. Um das zu ändern, haben sie nun Mitglieder aus allen Fraktionen der Kieler Ratsversammlung zu sich eingeladen. Für eine Hafenbegehung mit anschließendem Abendessen und einem offenen Austausch.
2: Um eben auch zu verstehen, dass es hier nicht nur ein Sportboothafen ist, auf dem irgendwie ein paar Freaks wohnen, die Bock haben, irgendwie ihr Leben auf dem Boot zu fristen, sondern dass da eben deutlich, deutlich mehr hinter steht. Und deshalb gehe ich jetzt erstmal nicht von einem Plan B aus, sondern hoffe, dass alle Involvierten trotz der schwierigen Zeit sehen, okay, da muss es irgendwie eine andere Lösung geben.
0: Eine solche Lösung musste Anfang der 90er Jahre schon einmal gefunden werden. Die schwimmende Gemeinde war damals aber noch deutlich kleiner. Mit Unterstützung der damaligen Ministerpräsidentin Heide Simonis zog die Flotte von der Schwentine-Mündung an den Prieser Strand. Die Kosten damals 850.000 Mark, für die das Land, die Stadt Kiel und der Verein Schwentine-Flotte zu gleichen Teilen aufkamen. Was für einen erneuten Umzug nötig wäre, erklären sie ihren Besuchern nach dem Abendessen.
2: Wenn wir den wirklich wind- und wellengeschützt irgendwo umsiedeln müssten, gehen da Millionen drauf.
0: Millionen, die vermutlich weder der Verein noch die Stadt Kiel hätten. Da sind sich alle einig. Doch die Ratsleute haben nun fraktionsübergreifend auch die Belange der Schwentine-Flotte auf dem Zettel. Volker Tanz, Ratsherr für die betroffenen Stadtteile, fasst zusammen.
3: Ich glaube schon, dass es hier sehr wichtig ist, dafür zu kämpfen, dass es hier eine gute Lösung gibt. Wir haben starke Begleiterträgestellen für die weitere Verhandlung.
0: Die gehen gerade erst richtig los. Am 11. Juni wird in der Ratsversammlung über die Vorvereinbarung abgestimmt. Der Verkauf, sagen sie, sei dann noch lange nicht in trockenen Tüchern. Ein Hoffnungsschimmer für die Schwentine-Flotte, die letztlich vor allem eines will: zusammenbleiben.
4: Tja, ist die Schwentine-Flotte in Kiel in Gefahr? Der Bericht kam von Isabel Breitbach.
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7: Heute mit Friederike Hoppe. Und noch mit dabei sind...
8: Moin, ich bin Max und bin 13 Jahre alt.
9: Hallo, ich bin Gerda und bin 10 Jahre alt.
10: Hi, ich bin Ludi und bin 10 Jahre alt.
8: Und wir gehen in die 6. und 4. Klasse der Schule Unsere Kinder in Stralsund.
9: Und das sind die Themen.
7: Letzte Woche haben wir in den Kindernachrichten darüber gesprochen, dass es vielen Kindern in Deutschland nicht gut geht. Vor allem, wenn sie aus einer Familie kommen, die wenig Geld hat. Da war auch schon kurz die Schule ein Thema. Das Kinderhilfswerk wollte es in dieser Woche ganz genau wissen, wie es mit der Chancengleichheit in der Schule aussieht und hat 2000 Menschen gefragt, ob sie der Meinung sind, dass alle Schülerinnen und Schüler in der Schule dieselben Möglichkeiten haben. Was dabei rausgekommen ist, darüber wollen wir mit euch sprechen. Und wie habt ihr das letzte Wochenende verbracht? Wart ihr im Schwimmbad? Habt ihr einen Ausflug gemacht oder gegrillt? Im Norden sind die Temperaturen ja an manchen Orten bis auf 30 Grad gestiegen. Aber so schön Sonne und Hitze sind, sie können auch gefährlich sein. Das ist unser zweites Thema in dieser Ausgabe der Kindernachrichten.
8: Also ich habe da mal darüber gesprochen in der Schule und sind dann darauf gekommen, dass nicht jedes Kind die gleichen Chancen haben. Zum Beispiel die, die etwas ärmer sind, kommen nicht so leicht durch die Schule wie die, die etwas wohlhabender sind.
7: Eigentlich sollen alle Kinder in der Schule die gleichen Möglichkeiten haben. Aber viele finden, das klappt noch nicht gut genug. Das Deutsche Kinderhilfswerk hat deshalb für seinen Kinderreport 2026 rund 2000 Kinder, Jugendliche und Erwachsene gefragt. Und wirklich, die Mehrheit sagt, nein, nicht alle Schülerinnen und Schüler haben die gleichen Chancen. Ein Grund ist, dass manche Kinder im Schulalltag zusätzliche Unterstützung brauchen. Zum Beispiel, weil sie eine Behinderung oder Einschränkung haben, weil ihnen das Lernen schwerer fällt oder weil sie zu Hause nicht genug Hilfe bekommen. An der Schule von Max, Gerda und Ludi gibt es Unterstützungsangebote.
11: Wir haben so Sozialhelfer und die helfen dann den Kindern immer beim Lernen oder bei allem.
8: Ist auf jeden Fall gut, weil jeder Mensch hat ein Recht darauf, gebildet zu werden, meiner Meinung nach. Manche können halt nicht so gut mit ihrer Wut umgehen, die werden schnell aggressiv und sauer und da gibt es halt Lehrer, die sich darum kümmern.
7: Solche Angebote wünschen sich viele Kinder auch an anderen Schulen. Fachleute haben herausgefunden, gerade Schülerinnen und Schüler, die mehr Unterstützung brauchen, profitieren davon, wenn genügend Helferinnen und Helfer und Lehrkräfte da sind. Aber die Mitschülerinnen und Mitschüler können auch selbst etwas tun.
11: Also bei uns an der Schule gibt es auch Kinder, die halt so Beeinträchtigungen haben wie dass sie im Rollstuhl sitzen oder so ein psychisches Problem haben. Aber wir nehmen sie so auf und wir sind irgendwie nicht so abwertend zu ihnen und sagen, du hast ja irgendwie so ein komisches Problem, sondern sehen sie auch wie ganz normale Menschen.
7: Und noch etwas beschäftigt viele Kinder. Nicht überall in Deutschland wird in der Schule dasselbe gelernt, denn jedes Bundesland macht seine eigenen Regeln. Deshalb lernen zum Beispiel Kinder in manchen Regionen bestimmte Dinge früher oder später als anderswo.
12: Ich habe eine Freundin, die hat zum Beispiel auch schon viel schneller Schreibschrift gelernt als ich, weil sie halt auf eine andere Schule gegangen ist.
7: Das ist auch eine Forderung aus dem Kinderreport. Für die Schulen in Deutschland sollten die gleichen Regeln gelten.
12: Ja, mein Wunsch wäre, dass alle Kinder gleichberechtigt lernen können und auch an allen Schulen, dass es immer eine Möglichkeit gibt, dass jedes Kind an diese Schule kann, wohin es möchte.
7: Die Kinder, mit denen wir gesprochen haben, haben auch gesagt, dass alle dieselben Möglichkeiten in der Schule haben sollten, weil es auch dabei hilft, die eigenen Ziele zu erreichen.
11: Jedes Kind hat ja irgendeinen Traum und den man dann ja auch erfüllen möchte und dafür muss man das ja erstmal lernen. Und wenn man dann nicht in die Schule gehen kann, dann kann man seinen Traum ja leider nicht erfüllen und das wäre ja richtig traurig.
7: Am vergangenen Wochenende war es in vielen Teilen Deutschlands richtig heiß. Im Norden wurden mancherorts sogar fast 30 Grad gemessen. Viele Menschen haben die Sonne genossen, aber Fachleute warnen auch vor den Gefahren der Hitze. Zu viel Sonne kann nämlich krank machen.
12: Wir waren zum Beispiel in Berlin und da ist es meistens noch ein bisschen wärmer als hier in Stralsund und ich habe mir dann halt auch ein bisschen Sonnenbrand an den Armen geholt.
11: Ich bin nach Sardinien geflogen und da war es richtig heiß und mein Vater hat sich Sonnenbrand auf den Bauch geholt und da konnte er irgendwie nicht mehr so richtig laufen und musste sich permanent hinlegen.
7: Besonders gefährlich wird es, wenn Menschen zu wenig trinken oder sich in der prallen Sonne aufhalten. Dann kann der Kreislauf schlapp machen.
12: Am besten sollte man sich dann aber eincremen und Wasser trinken, damit einem das nicht passiert. Also man sollte ganz doll darauf achten, dass man seine Haut schützt vor Sonnenbrand und auch im Schatten ist. Und wenn es schon ein bisschen wärmer ist, dann kann man ja auch schon ein bisschen baden gehen, so im Wasser.
11: Ich bin schon mal so getaumelt von der ganzen Hitze.
7: Fachleute raten außerdem, mittags lieber keine anstrengenden Sachen machen und beim Baden vorsichtig sein. Denn gerade an heißen Tagen passieren immer wieder schlimme Unfälle an Seen und Flüssen. Manche Menschen springen ins kalte Wasser und bekommen durch den großen Temperaturunterschied einen Kälteschock. Aber wenn man das alles beachtet, dann kann man das sommerliche Wetter richtig genießen.
12: Ich mag es lieber heiß, weil dann kann ich auch im Sommer baden gehen und ich will auch nicht immer die ganzen Jacken überziehen und so. Und ich mag es natürlich auch lieber heiß, damit ich ins Wasser gehen kann, weil ich bin in einem Schwimmverein und dadurch mag ich Wasser sehr gerne.
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1: Um 18 Uhr mit Wolfgang Berger. Wolfgang Kubicki ist neuer Parteichef der FDP. Auf dem Bundesparteitag der Liberalen in Berlin bekam der bisherige Vize knapp 60% der Stimmen. Kurzfristig hatte sich auch die Außenexpertin Marie-Agnes Strack-Zimmermann zur Wahl gestellt, unterlag aber. Kubicki kündigte an, vor allem der AfD bei der nächsten Landtagswahl Paroli zu bieten.
2: Ich nehme die Wahl an und ich spüre die Bürde der Erwartungen. Und ich will versuchen, mit euch allen, mit Ihnen allen, dieser Bürde gerecht zu werden. Die erste Herausforderung ist Sachsen-Anhalt. Und ich werde alles tun, dass diese Wahl für die Freien Demokraten erfolgreich sind, weil wir Deutschland damit beweisen können, die Freien Demokraten sind wieder da, denn dort haben die Menschen sonst nur die Alternative zwischen Volksfront und Völkischer Front. Es braucht eine starke liberale Kraft in Sachsen-Anhalt.
1: Der neue FDP-Chef Kubicki. In Österreich haben tausende Menschen gegen die hohe Verkehrsbelastung auf dem Brennerpass protestiert. Die Demonstranten in Matrei am Brenner trugen Schilder mit Aufschriften wie »Genug ist genug« und »Ruhe im Tal«. Der Bürgermeister der Gemeinde Gries beklagte, die Anwohner kollabierten inzwischen unter den extremen Abgasen. Wegen der Proteste ist der Brennerpass noch bis zum Abend in beiden Richtungen gesperrt. Die wichtige Transitstrecke in den östlichen Alpen verbindet Österreich mit Italien. Pro Jahr wird die Strecke von etwa 2,5 Millionen Lastwagen und 12 Millionen Autos genutzt. Führende Unionspolitiker haben sich hinter Bundeskanzler Merz gestellt. Hintergrund sind Medienberichte, wonach in Reihen der Union angesichts schlechter Umfragewerte über einen Austausch des Regierungschefs nachgedacht wird. Hessens Ministerpräsident Rhein sagte auf einem Parteitag der Landes-CDU, die Christdemokraten brauchten nicht weniger Merz, sondern mehr Merz. Unionsfraktionschef Spahn bezeichnete die Berichte als Unsinn. Merz habe die volle Unterstützung der Partei. Ähnlich hatte sich zuvor Nordrhein-Westfalens Regierungschef Wüst von der CDU geäußert. Er könne vor Personalspekulationen nur warnen. In Dänemark ist der tote Buckelwal aus der Ostsee an Land gebracht worden. In den kommenden Tagen soll er am Strand obduziert werden. Aus Stockholm, Jana Sinram.
3: Die Bergung des toten Wals begann am Morgen und dauerte etwa 2 Stunden. Ein Fahrzeug zog den Kadaver mithilfe eines Seils aus dem flachen Wasser an den Strand der Urlaubsinsel Anholt. Es sei alles nach Plan verlaufen, sagte ein Vertreter der örtlichen Naturschutzbehörde dem dänischen Sender TV2. Der Buckelwal war seit März mehrfach in der Ostsee vor der deutschen Küste gestrandet. Eine Initiative hatte ihn mit einem Spezialschiff an die Nordspitze Dänemarks gebracht und ihn dort Anfang Mai freigelassen. Seit gut 2 Wochen trieb das tote Tier vor der dänischen Insel.
1: Einsatzkräfte haben 4 weitere Menschen aus der überfluteten Höhle in Laos gerettet. Rettungskräfte posteten im Internet Fotos von den Männern, die auf Tragen lagen, Sauerstoffmasken trugen und in Folien gewickelt waren. 2 weitere Personen gelten noch als vermisst. Gestern war bereits 1 Mann gerettet worden. Eine Sturzflut hatte die Goldsucher vor 1,5 Wochen in der Höhle im Zentrum des südostasiatischen Landes überrascht und eingeschlossen. Das waren die Nachrichten. Und hier noch das Wetter in Norddeutschland. Fast überall trocken bei 16 bis 24 Grad. Nachts meist trocken, im Südwesten Niedersachsens ein paar Schauer, zum Teil Nebel. Tiefstwerte 13 bis 7 Grad. Morgen häufig trocken, im südlichen Niedersachsen später Schauer und Gewitter. Höchstwerte dabei 17 bis 24 Grad. Am Montag bis auf einzelne Schauer trocken bei 18 bis 23 Grad. Am Dienstag Schauer und Gewitter, im Osten länger trocken bei 19 bis 25 Grad. Es ist jetzt 18.04 Uhr.
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1: Wir haben nur 2 Meldungen für Sie. A1 Hamburg Richtung Bremen zwischen Harburg und Maschener Kreuz, 5 Kilometer Stau. Dort ist wegen Bauarbeiten nur eine Spur frei. Und die A39 Salzgitter Richtung Braunschweig. Die ist zwischen Salzgitter-Lebenstedt Nord und Tiede nach einem Unfall gesperrt. Dadurch staut es sich. 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

0: Mit Stefan Einöder, guten Abend. Es war eine ziemliche Überraschung, was da heute auf dem FDP-Parteitag in Berlin passiert ist, bei der Wahl des neuen Vorsitzenden. Zwar ist Wolfgang Kubicki am Ende, wie erwartet, zum neuen Bundesvorsitzenden der Liberalen gewählt worden, aber kurzfristig hatte auch die Europapolitikerin Marie-Agnes Strack-Zimmermann für den Vorsitz kandidiert. Kubicki erhält am Ende aber 60% der Stimmen. Philipp Eckstein war in Berlin dabei.
1: Es wurde jetzt doch durchaus lebhafter und auch spannender als erwartet. Man muss sich das so vorstellen. 14:30, es gab davor schon eine Aussprache, wird Wolfgang Kubicki vom Landesverband Schleswig-Holstein vorgeschlagen zum Parteivorsitz und plötzlich geht noch ein Delegierter auf die Bühne und trägt Marie-Agnes Strack-Zimmermann vor. Geraune, alle eilen wieder in den Saal und plötzlich gibt es hier eine richtige Kampfkandidatur. Beide auch davor noch mal eine Rede gehalten und da war richtig Stimmung im Raum. Henning Höhne, der ja zwischenzeitlich eigentlich mal auch für den Vorsitz kandidieren wollte, ist zum ersten Stellvertreter gewählt worden mit 71%. Ansonsten laufen die Wahlen noch. Aber was man schon sagen kann, also das, was da heute passiert ist, das sorgt noch für ganz schön Gerede. Und man hat auch schon gemerkt, dass diese Partei ja doch so ein bisschen einen Richtungsstreit hat und der sich jetzt eben an dieser Kampfkandidatur dann auch materialisiert hatte. Es gab einige, die sich auch gewünscht haben, eigentlich, dass es ohnehin zu einer solchen Wettkampfabstimmung kommt, die gesagt haben, die Partei braucht genau das, damit man sich da noch einmal festlegt. Insofern könnte es ihn sogar stärken, weil die, die auch mit Aussagen von ihm, mit dem Richtung, die er vorgeben wollte, unzufrieden sind, jetzt die Möglichkeit hatten, in einem demokratischen Auseinandersetzung das auch einmal deutlich zu machen. Man sieht aber auch 60% oder genauer 59%, das ist natürlich kein starkes Ergebnis und das zeigt, dass er auch innerhalb der Partei ganz schön für sich werben muss jetzt.
0: Philipp Eckstein war das vom FDP-Parteitag in Berlin. Die Diskussion um die Finanzierung der Pflegeversicherung flacht nicht ab. Jetzt hat sich der stellvertretende Vorsitzende der Unionsfraktion im Bundestag, Albert Stegemann, zu Wort gemeldet. Er fordert, Familien stärker in die Verantwortung zu nehmen. Aus dem ARD-Hauptstadtstudio berichtet Ruth Kirchner.
2: Unionsfraktionsvize Stegemann will erwachsene Kinder stärker an den Pflegekosten der Eltern beteiligen, etwa indem die Einkommensgrenzen heruntergesetzt werden, ab der Kinder herangezogen werden. Derzeit gilt, nur wer mehr als 100.000 Euro brutto im Jahr verdient, muss sich an der Finanzierung eines Heimplatzes der Eltern beteiligen. Stegemann sagte der Neuen Osnabrücker Zeitung, diese Grenze sei mehr oder weniger willkürlich. Der CDU-Politiker verteidigte zudem seinen Vorstoß, bei der Finanzierung der Pflegekosten auch Wohneigentum stärker heranzuziehen. Eltern würden ihr Hab und Gut oft rechtzeitig verteilen. Man bringe sozusagen das Erbe in trockene Tücher, sagte Stegemann. An diese so wörtlich Umgehungstatbestände müsse man ran, ob beim Eigenheim oder bei anderem Vermögen. Besitz kann in Deutschland alle 10 Jahre bis zu bestimmten Freibeträgen steuerfrei verschenkt und zugleich vor dem Zugriff etwa des Sozialamtes geschützt werden. Bundesgesundheitsministerin Wagen bereitet derzeit einen Gesetzentwurf für eine Pflegereform vor. Dabei wird angesichts des hohen Defizits der Pflegekassen mit Mehrbelastungen und Einschnitten für die Betroffenen gerechnet.
0: Die Brenner-Autobahn ist noch knapp eine Stunde wegen einer Demonstration komplett gesperrt. Der Protest der Anwohner am Brenner richtete sich gegen Lärm und Feinstaub. Konkret forderten sie einen besseren Lärmschutz an der Autobahn und dass die Fahrverbote nachts und auch an Sonn- und Feiertagen für die Ausweichstrecken bleiben. Knapp 12 Millionen Autos und 2,4 Millionen Lastwagen fahren jedes Jahr über den Brenner. Oliver Schosch fasst den heutigen Tag rund um die Brenner-Autobahn und die Proteste zusammen.
3: Mehrere tausend Menschen laufen aus Matrei am Brenner den Autobahnzubringer hinauf auf die Brennerautobahn. Vorneweg eine Blaskapelle und Gemeindevertreter der einzelnen Orte am Brennerpass. Darunter der Hauptinitiator der Proteste, der parteilose Bürgermeister von Gries am Brenner, Karl Mühlsteiger. Er sagt, die Anwohner wurden von der großen Politik nicht gehört. Deshalb brauche es nun eine Aktion mit Signalwirkung. Eine Blockade des Brenners von 11 bis 19 Uhr.
4: Weil nur so wir bei der hohen Politik Gehör finden und einen Druck aufbauen können, damit hier unsere Anliegen so schnell wie möglich umgesetzt werden. Wir haben bis heute noch keinen Lärmschutz. Wir haben einen Verkehr, der massiv ansteigt, aber fast schon täglich. Wir haben 14,4 Millionen Fahrbewegungen, Tendenz steigen über den Brenner pro Jahr. Das ist einfach alles viel zu viel.
3: Die Demonstranten kommen aus verschiedenen Orten am Brennerpass, aber auch aus Nachbarregionen, um sich zu solidarisieren. Auf Transparenten gibt es immer wieder die Aufschrift Transparenz statt Transit.
5: Wenn die Politik praktisch zu dumm ist, diesen Wahnsinnstransit ein bisschen in die Grenzen zu bringen und die Gier nicht mehr aufhört, dann ist es irgendwann einmal genug. Weil die Gesundheit der Menschen, sie ist einem offensichtlich allen wurscht.
6: Wir haben Enkelkinder, wir haben Kinder und wir möchten, dass einfach die gesund in einen guten Lebensraum noch leben können. Bei uns fahren alle durch, die nach Italien wollen. Keiner bleibt stehen. Und die lassen uns nur im Dreck da, ganz ehrlich gesagt.
7: Die Belastung der Menschen hier ist katastrophal. Und ich lade jeden ein, der das nicht glauben will, sich einmal im Umfeld der Autobahn zu bewegen. Nicht jetzt nur Urlaub an den ausgewählt schönen Plätzen Tirols zu machen, sondern sich dort zu bewegen, wo die Tiroler leben.
3: Im Vorfeld war mit massiven Verkehrsbehinderungen gerechnet worden, in ganz Tirol und bis in den Süden von Bayern, weil Pfingsturlauber auf andere Routen und Alpenpässe ausweichen würden. Doch das große Verkehrschaos blieb aus. Die meisten Fahrer hatten offenbar den Rat der Polizei befolgt, ihre Fahrt auf einen anderen Tag zu verlegen. Von der österreichischen und von der bayerischen Regierung hatte es Kritik an der Protestaktion gegeben. Eine Brennerblockade sei eine zu hohe Belastung für den Verkehr und die Wirtschaft. Der italienische Verkehrsminister Matteo Salvini von der rechtspopulistischen Lega-Partei hatte sogar gegen Verkehrsbeschränkungen am Brenner geklagt. Er will das Nacht- und Wochenendfahrverbot und die Blockabfertigung für Lkw kippen. Der Landeshauptmann von Tirol, Anton Mattle von der konservativen ÖVP, stellte sich hingegen hinter die protestierenden Anwohner am Brenner.
8: Die Versammlung auf der Brennerautobahn ist schon Ausdruck dessen, dass sich die Bevölkerung entlang des Brennerkorridors von den Partnern auf europäischer Ebene im Stich gelassen fühlt. Die Klage von Salvini, vom italienischen Verkehrsminister, trägt natürlich schon noch dazu bei, dass der Unmut steigt, weil dort gar nicht berücksichtigt wird, dass eben der Brennerkorridor im Wesentlichen Lebensraum ist und nicht nur eine Transitachse.
3: Eine Hoffnung ist der Brenner Basistunnel, der ab 2032 in Betrieb gehen soll und durch den in größerem Maße als bislang Züge fahren sollen. Hier gibt es aber auch Kritik an Deutschland, Bayern und an der Deutschen Bahn, weil die nördlich angrenzenden Bahnstrecken an den Brenner Basistunnel durch Deutschland noch nicht ordentlich ausgebaut sind und den Güterverkehr auf den Schienen ausbremsen könnten.
0: Soweit Oliver Schosch zur heute gesperrten Brennerautobahn und was da genau los war. Die Sperre geht, wie gesagt, bis 19 Uhr auf österreichischer Seite und bis 20 Uhr auf italienischer Seite. Der Buckelwal, der tot vor der dänischen Insel Anholt angespült worden ist, ist nun dort an Land gebracht worden. Fachleute sollen klären, woran der als Timmy bekannt gewordene Wal letztlich gestorben ist. Jana Sinram berichtet.
9: Die Bergung des toten Wals begann am Morgen und dauerte etwa 2 Stunden. Ein Fahrzeug zog den Kadaver mithilfe eines Seils aus dem flachen Wasser an den Strand der Urlaubsinsel Anholt. Es sei alles nach Plan verlaufen, sagte ein Vertreter der örtlichen Naturschutzbehörde dem dänischen Sender TV2. Kommende Woche soll der tote Wal direkt am Strand obduziert werden. Dänische Walexperten hoffen, dass sie so feststellen können, woran das Tier gestorben ist. Der Buckelwal war seit März mehrfach in der Ostsee vor der deutschen Küste gestrandet. Eine Initiative hatte ihn mit einem Spezialschiff an die Nordspitze Dänemarks gebracht.
10: Und wir müssen kurz unterbrechen wegen einer wichtigen Meldung aus dem Verkehrszentrum. Achtung, Falschfahrer auf der A29. Wilhelmshaven-Oldenburg zwischen Zetel und Varel-Bockhorn kommt Ihnen ein Falschfahrer entgegen. Fahren Sie bitte äußerst rechts und überholen Sie nicht auf der A29. Wilhelmshaven-Oldenburg zwischen Zetel und Varel-Bockhorn ist ein Falschfahrer unterwegs. Vorsicht bitte in beiden Richtungen.

0: gleich 18.15 Uhr.
1: 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Kompakt mit Marlene Reichert. Wolfgang Kubicki ist neuer Chef der FDP. Die Delegierten des Bundesparteitags haben ihn am Nachmittag mit rund 60% an die Spitze der Liberalen gewählt. Zuvor musste sich Kubicki einer Kampfkandidatur stellen, da sich überraschend auch die Europapolitikerin Marie-Agnes Strack-Zimmermann bewarb. Kubicki erhielt 390 Stimmen, Strack-Zimmermann 259 Stimmen. Protest am Brenner führt nicht zu Verkehrschaos. Sowohl auf österreichischer als auch auf italienischer Seite blieb es ruhig, wie Autobahnbetreiber und Behörden berichten. Nun wird am morgigen Sonntag mit einem erhöhten Verkehrsaufkommen gerechnet. Auf der Brenner Autobahn beteiligten sich mehrere tausend Menschen an der Demonstration. Teilnehmer beklagten die extremen Belastungen durch Lärm und Abgase. Prien fordert Bildschirmzeit frühestens ab 3 Jahren. Die Bundesfamilienministerin hat sich dafür ausgesprochen, dass Kinder unter 3 Jahren keinen Kontakt zu digitalen Endgeräten haben. Die CDU-Politikerin sagte der Welt am Sonntag, dass man über entsprechende gesetzliche Regelungen zumindest nachdenken könne. Laut Prien regelt der Staat auch andere Pflichten von Eltern im bürgerlichen Gesetzbuch, etwa die gewaltfreie Erziehung. Mehrere tausend Menschen fordern Energiewende ohne Erdgas. Bei einer Protestveranstaltung in Hamm in Westfalen wandten sich Teilnehmer gegen Pläne der Bundesregierung, neue Gaskraftwerke zu bauen. Es hieß, die Zukunft gehöre den erneuerbaren Energien. Zudem heize Gas die Klimakrise an. Zum Abschluss der Demo stellten sich hunderte Menschen in der Form eines Windrads auf. Bundeswehr übt Evakuierung von Regierungsmitgliedern. Am Himmel von Berlin war mehrfach der Hubschrauber der Flugbereitschaft des Verteidigungsministeriums zu sehen. Wie die Bundeswehr mitteilte, trainierten die Soldaten, wie im Ernstfall die Bundesregierung an einen sichereren Ort gebracht werden könne. Der Schutz der Bevölkerung sei hingegen Auftrag des Heimatschutzes.
0: Tauben. In vielen Städten werden sie als Plage betrachtet. Balkonbesitzer sind oft nicht erfreut, wenn Tauben bei ihnen ein Nest bauen oder unappetitliche Dinge hinterlassen. Außerdem vermehren sich die Tiere unkontrolliert und stehen unter Verdacht, Krankheiten zu übertragen. Um diese Probleme in den Griff zu kriegen und die Vögel tierschutzgerecht unter Kontrolle zu bringen, hat die Stadt Aschaffenburg ein neues Taubenloft aufgestellt. Quasi ein Wohnheim für die Vögel. Barbara Ecke hat sich das angeschaut.
2: Einige nennen sie Ratten der Lüfte, andere füttern sie mit Essensresten. Die Meinung zu Stadttauben geht auch in Aschaffenburg auseinander.
3: Ich liebe die.
4: Na, ich sehe sie ein bisschen anders. Sie
5: sind einfach nur lästig.
6: Mein Nachbar hat einen Baum im Vorgarten und da fängt es morgens um 5. Kuh, Kuh, Kuh.
7: Also ich jag sie immer.
8: Die sind bei mir auf dem Balkon und haben genistet. Ich finde die eklig, weil die fliegen auch über meinen Balkon und kacken dann immer runter.
9: Die haben ja auch irgendwie ihre Daseinsberechtigung. Ist ja klar, dass sie sich auch irgendwo im Stadtgebiet ansammeln, wo viele Menschen oder wo viele Essensreste runterfallen. Das gehört natürlich zu jeder Großstadt irgendwie dazu. Für mich ist das aber völlig okay.
2: Bei den Tieren handelt es sich laut Stadt Aschaffenburg größtenteils um Tauben aus aufgegebenen Zuchten und ihren Nachfahren. Elke Wimber, die Leiterin des Aschaffenburger Ordnungsamtes, erklärt die Probleme mit den Tauben in der Stadt.
10: Einmal die Anzahl. Die fliegen halt unkontrolliert durch die Gegend. Dann picken sie alles an, koten alles voll. Sie werden halt als Belästigung wahrgenommen.
2: Die Tiere können durch Krankheiten und ihren Kot auch zum Gesundheitsproblem werden. In manchen Häusern in der Stadt werden sie manchmal auch zu ungewollten Mitbewohnern.
10: Die fliegen in Lücken rein von Dächern, die nicht ordentlich abgedichtet sind und breiten die sich immer mehr aus. Das spricht sich rum, also Schnabelpropaganda funktioniert bei den Tieren. Und dann werden das immer, immer mehr.
2: Deswegen hat die Stadt Aschaffenburg jetzt das erste Taubenloft aufgestellt in Zusammenarbeit mit dem Tierschutzverein. Der 6 Meter lange umgebaute Schiffscontainer steht am Rande des regionalen Omnibusbahnhofs. Es gibt Einstiegslöcher, drinnen sind Ruhe- und Nistplätze für die Tauben. Alexandra Kieser vom Tierschutzverein Aschaffenburg erklärt, was das Loft für die Tauben bringen wird.
11: Dass die hier artgerechtes Futter bekommen, dass die regelmäßig Wasser haben, weil diese Ausscheidung, die man in der Stadt sieht, worüber sich so viele Menschen ärgern, diese
3: Konsistenz, das ist Hungerkot. Die essen allen möglichen Scheiß, was sie finden auf der Erde. Und dementsprechend haben sie auch Verdauungsprobleme. Und hier werden sie artgerecht versorgt. Es werden die Eier getauscht, dass einfach die Population generell eingegrenzt wird.
2: Sie bricht auch eine Lanze für die Tauben, vorausgesetzt, die Vögel können artgerecht leben.
3: Es sind sehr soziale Tiere in erster Linie. Es sind vor allem auch sehr intelligente Tiere und entgegen aller Vorurteile sind es sehr reinliche Tiere.
2: Elke Wimber vom Ordnungsamt erklärt auch, warum es gerade mit dem neu eingeführten Loft wichtig ist, dass niemand die Tauben mit Essensresten zufüttert.
5: Wir müssen die Tiere an dieses Loft gewöhnen, dass die das als Haus für sich entdecken. Das Füttern sollte unterlassen werden. Mal ganz davon abgesehen, dass wir ja schon seit einigen Jahren Taubenfütterverbot in der Stadt haben.
2: Bevor die Stadt das Taubenloft für 25.000 Euro angeschafft hat, gab es einen regen Austausch mit anderen Kommunen, die damit bereits gute Erfahrungen gemacht haben.
0: Barbara Ecke über das neue Taubenloft in Aschaffenburg. Der Wirkstoff Thalidomid wurde seit Ende der 1950er Jahre in mehr als 40 Ländern vom deutschen Pharmakonzern Grünenthal als Schlaf- und Beruhigungsmittel vermarktet. Allerdings rief das Medikament bei Einnahme in der frühen Schwangerschaft schwere Fehlbildungen bei Neugeborenen hervor. Was in Deutschland rezeptfrei als Contergan erhältlich war, kam in Spanien zum Beispiel als Softenon oder Insonit in den Handel. Präparate mit dem Wirkstoff Thalidomid wurden dort noch verkauft, als sie in Deutschland schon verboten waren. Entschädigungen haben spanische Geschädigte bis heute nur vom spanischen Staat erhalten, aber fast nichts aus Deutschland. Franka Welz berichtet.
7: Jahrelang habe sie einfach nur ihr Leben gelebt, so gut es eben ging, erzählt Montserrat Saiz Asensio am Rande des Jahrestreffens des Verbands spanischer Thalidomid-Geschädigter in Madrid. Also eines meiner Beine ist stark deformiert, deshalb muss ich eine Prothese tragen. Das hat mein Leben ziemlich geprägt, aber ich war immer sehr positiv und meine Eltern haben mir ein normales Leben ermöglicht. Erst mit 50 Jahren sei sie durch eine Fernsehsendung über ein Gerichtsverfahren darauf gekommen, dass auch sie eine Thalidomid-Geschädigte sein könnte. Als ich im Fernsehen mehrere Menschen sah mit ähnlichen Problemen wie ich, begann ich zu denken, dass auch ich von Thalidomid betroffen sein könnte. Die Unterstützung für sie und andere Geschädigte in Spanien sei unzulänglich, sagt Montserrat. Die Entschädigungszahlung des spanischen Staates habe sie voll versteuern müssen. Außerdem habe sie für die Erstattung der Kosten für ein unverzichtbares Hilfsmittel, nämlich eine Prothese, durch die Sozialversicherung 5 Jahre vor Gericht kämpfen müssen. Georg Löwenhauser kennt Geschichten wie diese zur Genüge. Er gehört dem Vorstand des Bundesverbands Contergan-Geschädigter an und ist aus Deutschland nach Madrid gekommen, um Solidarität mit spanischen Betroffenen zu zeigen.
12: Das größte Problem für Sie ist die Anerkennung, weil dann wären Sie so versorgt, dass Sie ein in meinen Augen menschenwürdiges Leben sich auch organisieren könnten und das auch führen könnten.
7: Anerkennung meint hier die Contergan-Stiftung, die in Deutschland für Entschädigungen zuständig ist. Anerkannte Geschädigte erhalten eine sogenannte Contergan-Rente. Das will die deutsche Rechtsanwältin Karin Buda auch für spanische Betroffene erreichen. 120 Antragstellerinnen und Antragsteller vertrete sie bereits, sagt sie. 80% von ihnen habe die spanische Regierung auch schon anerkannt.
13: Ich habe die Contergan-Stiftung bereits angeschrieben, dass die anerkannt sind, und zwar durch die Kriterien der WHO. Die Contergan-Stiftung hat aber darauf nur so reagiert, dass sie gesagt haben, das muss das Antragsverfahren hier bei uns durchlaufen werden.
7: Buda kritisiert, spanische Geschädigte müssten dabei auf eigene Kosten teils seitenlange Befundberichte ins Deutsche übersetzen lassen durch staatlich anerkannte Übersetzer. Gängige Verwaltungspraxis der Stiftung und, so wörtlich, zur sachgerechten und rechtssicheren Prüfung der Anspruchsvoraussetzungen erforderlich, teilte die Contergan-Stiftung dem ARD-Studio Madrid auf Anfrage mit. In ihrer schriftlichen Stellungnahme verweist die Stiftung auf das Verwaltungsverfahrensgesetz, das Deutsch als Amtssprache vorgebe. Die Rechtsanwältin Karin Buda kritisiert nicht nur den hohen bürokratischen Aufwand, sondern bemängelt auch das Begutachtungsverfahren selbst. Die darin angelegten Maßstäbe richteten sich, anders als in Spanien, nicht nach Vorgaben der Weltgesundheitsorganisation. Aber es scheitere nicht nur an den Richtlinien, so Buda.
13: Sondern auch schon daran, dass die Kommission, es gibt zwei, nicht entsprechend mit Experten besetzt ist. Ja, es kann nun mal auch keine HNO-Ärztin etwas zu einem Schaden sagen, der an dem Bein stattfindet, ja, oder den ganzen Gesamtzusammenhang der verschiedenen Erkrankungen. Diese Ärztin sagt dann beispielsweise, ich kann mich hierzu nicht äußern, stimmt aber dann, wenn es zur Abstimmung kommt, gegen die Geschädigten ab.
7: In ihrer Stellungnahme bezeichnet die Kontergan-Stiftung diesen Vorwurf als haltlos. Außerdem würden die Vorgaben des Bundesverwaltungsgerichts aus dem vergangenen Jahr, anders als von Buda behauptet, sehr wohl umgesetzt. Dabei geht es vor allem um Anforderungen an die Entscheidungsfindung der Kommission, festgehalten in der Geschäftsordnung, die laut Kontergan-Stiftung bereits mehrfach angepasst und weiter präzisiert wurde. Für Geschädigte wie Montserrat Saiz Asensio ist es auch ein Spiel gegen die Zeit. Ich habe viele körperliche Beschwerden im Lendenwirbelbereich. Ich habe einen verschobenen Wirbel und auch in diesem Bein spüre ich die Auswirkungen, die Hüften, einfach alles. Ich bin jetzt 62 und all diese Probleme tauchen jetzt bei mir auf. Aber nun ja, Schritt für Schritt. Ich bin ein sehr positiver Mensch, also versuche ich nach vorne zu schauen.
0: In Deutschland erhalten Kontergan-Geschädigte über eine Stiftung eine monatliche Rente aus dem Bundeshaushalt. Wie auch spanische Opfer dafür kämpfen, darüber hat Franka Welz berichtet.
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0: Es begann vor einem Jahr mit einer spontanen Geburtstagseinladung auf Instagram und ist heute einer der schönsten Trends in Rom. Gemeinsam italienische Lieder zu singen auf der Terrasse des Pincio bei Sonnenuntergang und mit Blick über die ewige Stadt. Wie aus einem digitalen Impuls ein echtes Gemeinschaftserlebnis geworden ist, darüber berichtet Verena Schelter.
15: Alessio Mascolo ist an diesem Tag eigentlich gar nicht fit. Am Abend vorher war er auf einem Junggesellenabschied und er ist ziemlich heiser. Und das, obwohl er gleich vor etwa 500 Leuten singen wird. Sorgen macht er sich deswegen nicht. Mein eigentliches Talent liegt nicht im Singen. Ihr werdet mich ja hören, ich bin kein guter Sänger, sondern eher ein Unterhalter. Alessio arbeitet im Vertrieb eines großen US-Unternehmens. Aber ein-, zweimal im Monat ist er der Ragazzo del Pincio, der Junge vom Pincio. Der Pincio ist ein Hügel im historischen Zentrum von Rom, unweit der spanischen Treppe, direkt bei der Villa Borghese. Von hier hat man einen tollen Blick auf die Stadt. Alessio steht auf der Aussichtsplattform und filmt sich selbst. Freunde, ich wünsche euch einen schönen Sonntag. Es ist ein wunderschöner Tag und gleich singen wir gemeinsam. Ich erwarte euch um 19.30 Uhr hier am Pincio. Letzter Aufruf auf Social Media. Hier kündigt er seine Auftritte an. Zwei Teenagerinnen fragen, ob sie ein Foto mit Alessio machen können. Er ist bekannt in Rom und auch außerhalb der Stadtgrenzen. Er war sogar schon mal im Fernsehen. Dabei gehe es bei seinem Projekt gar nicht um ihn persönlich, sagt Alessio. Nicht ich stehe im Mittelpunkt, sondern die Musik und die Menschen, die hierher kommen, um zu singen und den wunderschönen Ausblick auf Rom bei Sonnenuntergang zu bewundern. Mittlerweile sind auch Alessios Helfer angekommen, Freunde und Bekannte, die sein Projekt unterstützen wollen. Sie bauen Mikrofone, Boxen, Laptop und Audiomixer auf. Ein Partykracher als Soundcheck und zum Aufwärmen und los geht's. Nicht nur Alessio hat ein Mikrofon. Wer mag, kann auf die Bühne gehen und mitsingen. Auf der Playlist stehen klassische Italo-Schlager und aktuelle Hits. Die italienische Musik ist wunderschön. Rom ist wunderschön, dieser Platz hier ist wunderschön, die Leute, die singen, sind wunderschön. Das hier ist das wahre Glück. Die Leute hier treffen sich, haben Spaß mit ganz wenig. Tanzen, Musik, das sind Dinge, die vereinen, egal woher du kommst oder wie alt du bist. Man kommt her, um Spaß zu haben und das ist eine schöne Sache. Kaum jemand trinkt Alkohol, denn außer einem überteuerten Kiosk gibt es hier oben nichts. Das Publikum, hauptsächlich Jugendliche und junge Erwachsene, singt aus voller Kehle mit, ob mit oder ohne Mikrofon. Meiner Meinung nach gibt es ein großes Bedürfnis der Leute, viral zu gehen. Aber dahinter steht ein soziales Bedürfnis, zusammenzukommen, zu singen, die Probleme des Alltags, sei es in der Arbeit, in der Liebe oder sonst wo, für eine Stunde hinter sich zu lassen, sagt Alessio. Denn gut eine Stunde dauert dieser große Karaoke-Flashmob, bis die Sonne hinter dem römischen Panorama untergegangen ist.
0: Alessio Mascolo de Ragazzo vom Pincio. Singen im Sonnenuntergang ist in Rom gerade ein Trend. Verena Schelter berichtete.

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1: Um 18.30 Uhr mit Wolfgang Berger. Auf dem FDP-Bundesparteitag in Berlin haben die Delegierten Wolfgang Kubicki zum neuen Parteichef gewählt. Der gebürtige Braunschweiger bekam knapp 60% der Stimmen. Aus Berlin Clemens Schulze.
2: Zuvor war überraschend die Europa- und Verteidigungspolitikerin Marie-Agnes Strack-Zimmermann als Konkurrentin in den Ring gestiegen. Sie forderte in ihrer Rede einen Aufbruch für die FDP. Den könne sie besser verkörpern als Kubicki. Scharfe Kritik übte Strack-Zimmermann an Überlegungen innerhalb der Partei, die Brandmauer zur AfD in Frage zu stellen. Doch es reichte zum Schluss nicht. Sie erhielt 39% der Stimmen. Kubicki stellte in seiner Bewerberrede klar, mit ihm werde es keine Zusammenarbeit mit der AfD geben. Die FDP werde als Kraft der sozialen Marktwirtschaft, als Verteidigerin der Bürgerrechte und als Europapartei gebraucht.
1: Der Brennerpass zwischen Österreich und Italien ist seit dem Vormittag voll gesperrt. Anlass ist eine Protestaktion von Bewohnern der Region. Zu einem größeren Verkehrschaos kam es nicht. Aus Matrei am Brenner berichtet Oliver Schosch.
3: Einige tausend Menschen sind aus Matrei am Brenner den Autobahnzubringer hinaufgelaufen auf die gesperrte Brennerautobahn. Vorneweg eine Blaskapelle und Gemeindevertreter der einzelnen Orte am Brennerpass. Die Demonstranten kamen aus verschiedenen Orten am Brenner, aber auch aus Nachbarregionen, um sich zu solidarisieren. Auf Transparenten gab es immer wieder die Aufschrift Transparenz statt Transit. Die Anwohner fordern unter anderem einen ordentlichen Lärmschutz, eine höhere Lkw-Maut und politische Maßnahmen, dass der Güterverkehr mehr auf die Schiene verlagert wird.

0: stattfand. Es habe als erste große deutschlandweite Demonstration für Freiheit und Völkerverständigung Demokratiegeschichte geschrieben. Aus diesem Kampf für Demokratie sei später das Grundgesetz erwachsen. Das Fest der Demokratie in Neustadt an der Weinstraße in Rheinland-Pfalz findet alle 2 Jahre statt. Nach ukrainischen Drohnenangriffen melden russische Behörden mehrere Tote. In der Grenzregion Bjelgorod wurden nach Angaben des regionalen Krisenstabs 3 Männer getötet. Ebenfalls im Süden Russlands brachen auf dem Gelände eines Öllagers und in einem Hafen Feuer aus. Auch die Ukraine wurde wieder attackiert. In Saporischschja wurde ein Mensch bei einem russischen Drohnenangriff getötet. 2 weitere seien verletzt worden, hieß es. Behörden meldeten außerdem 3 Verletzte nach russischem Beschuss in Cherson. In Laos haben sich 4 Goldsucher aus einer überfluteten Höhle gerettet. Nach 10 Tagen schafften sie es aus eigener Kraft, den Ausgang zu erreichen. Ein weiterer Mann hatte schon gestern Abend gerettet werden können. Aus Singapur, Jennifer Johnston.
1: In den letzten Tagen hatten die Rettungsteams viel Wasser aus der Höhle gepumpt. Offenbar war der Wasserstand so weit gesunken, dass die Männer nicht mehr tauchen mussten und sie hätten es einfach gewagt, so ein Reporter vor Ort. Die 4 Goldsucher werden nun vor Ort medizinisch versorgt. Ein Video zeigt sie unter einem Zeltdach auf Krankentragen mit Sauerstoffmasken und in Thermodecken gewickelt. Die Gruppe war vor 10 Tagen in die Höhle geklettert, um dort nach Gold zu suchen. Als heftige Regenfälle die Höhle plötzlich fluteten und Teile einstürzten. 2 Männer werden noch vermisst.
0: Und das Wetter in Norddeutschland: fast überall trocken bei 16 bis 24 Grad. Nachts meist trocken, im Südwesten Niedersachsens ein paar Schauer, zum Teil Nebel. Tiefstwerte 13 bis 7 Grad. Morgen häufig trocken, im südlichen Niedersachsen später Schauer und Gewitter. Höchstwerte 17 bis 24 Grad. Am Montag bis auf einzelne Schauer trocken bei 18 bis 23 Grad. Am Dienstag Schauer und Gewitter, im Osten länger trocken bei 19 bis 25 Grad. Das waren die Nachrichten.
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0: Entwarnung auf der A29 Wilhelmshaven-Oldenburg. Kein Falschfahrer mehr zwischen Zetel und Favel-Bockhorn. A1 Hamburg Richtung Bremen. Zwischen Harburg und Maschener Kreuz 5 Kilometer Stau. Dort ist wegen Bauarbeiten nur eine Spur frei. Und die A39 Salzgitter Richtung Braunschweig ist zwischen Salzgitter-Lebenstetten Nord und Tiede nach einem Unfall gesperrt. Dadurch staut es sich. Allen unterwegs eine sichere und gute Fahrt.

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1: Mit Julian Ignatovic. Die Fußball-Champions League rockt. Vor dem Anstoß hat die Rockband The Killers den Fans eingeheizt. Jetzt machen die Fußballer auf dem Platz ordentlich Betrieb. Was für ein Start. Der deutsche Nationalspieler Kai Havertz steht in der Startelf nach vielen Verletzungen zuletzt. Und er hat Arsenal nach 6 Minuten mit einem richtigen Hammertor in Führung gebracht. Paris bislang harmlos, ideenlos gegen die beste Abwehr des Wettbewerbs. Also Arsenal führt 1:0 nach 34 Minuten dank des Tors von Nationalspieler Kai Havertz. Ihm werden sicher die Teamkollegen bei der Nationalelf die Daumen drücken. Die schauen heute auch das Champions League Finale, haben dann morgen selbst das Testspiel gegen Finnland. Bundestrainer Julian Nagelsmann hat heute schon Teile der Startelf verraten. Felix Mansel weiß Bescheid.
2: Die gute Nachricht, alle Spieler sind fit. Alle außer Manuel Neuer, der als einziger das DFB-Abschlusstraining heute Vormittag verpasst hat. Bundestrainer Julian Nagelsmann verrät dann am Mittag, dass Felix Mnetscher und Alex Pavlovic morgen gegen Finnland das defensive Mittelfeld bilden werden. Lennart Karl auf rechts spielen und Dennis Undav als einzige Spitze agieren wird. Insgesamt verspricht Julian Nagelsmann den Zuschauern im letzten Test auf heimischem Boden schon einiges an WM-Startaufstellung, WM-Gesicht. Am frühen Nachmittag geht's dann für das DFB-Team mit dem Bus nach Frankfurt. Dort nächtigt die Nationalmannschaft. Die Anreise zum Spielort nach Mainz, sie erfolgt dann am Sonntag.
1: Das Spiel startet dann morgen Abend um 20.45 Uhr. Eine aktuelle Meldung vom Fußballclub VfL Wolfsburg. Nach dem Abstieg macht Dieter Hecking, der die Wölfe als Trainer nicht in der ersten Liga halten konnte, als Geschäftsführer Sport in Wolfsburg weiter. Marcel Stober berichtet.
3: Der Vertrag von Dieter Hecking als Geschäftsführer Sport geht über 2 Jahre. Er verantwortet vom 1. Juni an sowohl den Männer- als auch den Frauenbereich und die Nachwuchsakademie. Der Abstieg, den er Anfang der Woche mit den Männern nicht verhindern konnte, nage noch immer an ihm, so Hecking in einer Vereinsmitteilung. Wichtig sei nun wieder eine positive Grundstimmung im Verein zu erzeugen und die zweite Liga mit Demut, Courage und Überzeugung anzugehen. Wer nun auf ihn als Trainer des VfL Wolfsburg folgt, ist noch nicht bekannt.
1: Große Begeisterung, tolle Stimmung. 10.000 Fans waren heute in Hamburg beim Handball-Final Four der European League. Und dort gibt es morgen ein deutsches Finale. Thomas Kohs über die beiden Halbfinals heute.
4: Die MT Melsungen hat die Chance, den ersten Titel der Clubgeschichte zu gewinnen. Im zweiten Halbfinale der European League setzten sich die Nordhessen dank einer starken zweiten Halbzeit klar gegen den Titelverteidiger SG Flensburg-Handewitt durch und gewann am Ende deutlich mit 37:30. Vor den über 10.000 Zuschauern in Hamburg war Torwart Nebojsan Simic der große Rückhalt. Dazu spielten die Melsunger im Angriff sehr effektiv und ließen den Norddeutschen keine Chance. Zuvor hatte sich der THW Kiel im ersten Halbfinale gegen Montpellier aus Frankreich knapp mit 29:28 durchgesetzt. Dabei konnten sich die Kieler vor allem bei Torwart Andreas Wolf bedanken, der als Bester in den Schlusssekunden mit einer Doppelparade den THW vor einer Verlängerung bewahrte. Damit haben die Kieler die Chance, erstmals seit 6 Jahren wieder einen internationalen Titel zu holen.
1: Schauen wir zum Tennis, die French Open in Paris. Bei den Männern war es in den ersten Runden ja das große Favoritensterben. Bei den Frauen dagegen sind die Topgesetzten größtenteils noch dabei. Zum Beispiel auch die an Nummer 1 gesetzte Arina Sabalenka hat heute gewonnen, 6:0, 7:5 gegen Daria Kasatkina. Auch die Titelverteidigerin Coco Gauff ist dabei. Sie steht gerade auf dem Platz. Reporter Guido Ringel, wie läuft's denn für Coco Gauff?
5: Ja, gut und schlecht, so merkwürdig das klingt, aber klar ist, das Gut bezieht sich auf den ersten Satz, 6:4 aus Sicht der US-Amerikanerin, also den ersten Satz gewonnen gegen Anastasia Potapova aus Österreich. Potapova klingt natürlich nicht sehr österreichisch, gebürtige Russin mittlerweile aber für Österreich am Start. Sie hat schon mit ihren 25 Jahren einmal das Achtelfinale hier erreicht und da will sie jetzt wieder hin, aber Coco Gauff ist noch die bessere Spielerin, die Titelverteidigerin hier. Also 1:0 Gauff in den Sätzen, aber 0:3 aus ihrer Sicht im zweiten Durchgang. Jetzt sind wir gerade beim nächsten Aufschlagspiel von Potapova. Also das wird eine knifflige Angelegenheit. Frankreich aber schaut abgesehen vom Champions League-Finale auf Moïse Courmet. Das ist der 17-Jährige und da steht es 1:1 in den Sätzen in seinem Match gegen den Chilenen Tabilo.
1: Und abschließend noch zwei Ergebnisse aus der Basketball-Bundesliga. Die Halbfinals der Playoffs haben begonnen. Der FC Bayern München gewinnt gegen Bonn mit 83-78. Im zweiten Spiel hat sich auch der Favorit durchgesetzt. Alba Berlin bezwingt die Bamberg Baskets mit 105-86.
6: Weltweit laufen die Autofabriken wieder auf höheren Touren. Doch bei vielen Zulieferern kommt davon wenig an. Die Top 100 der Branche verzeichnet Umsatzverluste, 60 Unternehmen schrumpfen. Zugleich verschiebt sich die Macht. China prägt die Wachstumsdynamik und während die Batterieproduktion boomt, geraten Zulieferer unter Druck. Besonders für deutsche Mittelständler könnten die nächsten Jahre bitter werden. Wie tief ist eigentlich dieser Strukturbruch? Dieser Frage ist Claudia Werle nachgegangen.
7: Jahrzehntelang galt die Autozuliefererindustrie als eine wichtige Branche, ein Umsatzbringer. Doch zuletzt kamen immer wieder schlechte Nachrichten. Da ist von Gewinneinbrüchen die Rede. ZF aus Friedrichshafen schreibt tiefrote Zahlen, Bosch ebenso. Der Zulieferer Mahle mit Sitz in Stuttgart musste bereits mehrere Produktionsstandorte schließen. Und das sind nur ein paar Beispiele von vielen. Alexander Timmer von der Beratungsgesellschaft Barrels by Alex Partners beschreibt die Lage so.
8: Ich würde mal sagen, herausfordernd, angespannt, nervös.
7: Die Probleme allein auf Fehlentscheidungen einzelner Manager zurückzuführen, das wäre zu kurz gegriffen. Denn die gesamte Autobranche steckt mitten in tiefgreifenden Umstrukturierungsprozessen. Also weg vom Bau von Verbrennerfahrzeugen hin zu Fahrzeugen mit Elektroantrieb. Hinzu kommt die zunehmende Digitalisierung in einzelnen Fahrzeugen. Es wird immer mehr künstliche Intelligenz eingesetzt. Und das bedeutet, dass viele Produkte, mit denen Zulieferer bislang gute Geschäfte gemacht haben, nicht mehr oder zumindest nicht mehr in dem Maße wie bisher gebraucht werden. Autoexperte Jürgen Pieper warnt schon lange vor den enormen Abhängigkeiten, die viele Zulieferer von einigen wenigen Herstellern haben.
9: Bestellungen können sich in kurzer Zeit drastisch ändern. Also der Zulieferer kann wesentlich schlechter planen, ist wirklich in dieser Krisensituation ganz sichtbar die abhängige Größe. Und das bringt sie in eine relativ schwache Situation, was gerade in Krisenzeiten dann zu diesen Einbrüchen führt.
7: Die Beratungsgesellschaft EY hat einmal ausgerechnet, dass im Jahr 2025 der Umsatz der in Deutschland angesiedelten Zulieferer gegenüber dem Vorjahr um 4% geschrumpft ist. Und damit viermal so stark wie der Umsatz der Hersteller. Auch die Zahl der Beschäftigten ist deutlich zurückgegangen. Innerhalb von 6 Jahren ist bei den Zulieferern in Deutschland fast jede vierte Stelle verschwunden. Und der Abwärtstrend hat sich zuletzt weiter beschleunigt. Frank Schwope von der Fachhochschule des Mittelstands in Berlin spricht von disruptiven Zeiten, vom zerstörerischen Wandel.
10: Es werden sicherlich die einen oder anderen Sparten zerschlagen, sind überflüssig, werden aufgelöst. So ein Umbruch wie zurzeit hat man eigentlich in der Automobilbranche nie gesehen.
7: Was auch auffällt, es drängen immer neue Wettbewerber auf den Markt. Sie kommen vielleicht nicht aus der unmittelbaren Nachbarschaft, sondern aus Brasilien, Mexiko oder aus Thailand. Und vor allem aus China, sagt Alexander Timmer.
8: Wir schauen zurück, vielleicht 20 Jahre, da war der Marktanteil chinesischer Hersteller so 2, 3, 4%, momentan bei über 60%, Ende der Dekade bei über 70%. Und von erstarkenden chinesischen Herstellern, da partizipieren großteils natürlich auch chinesische Zulieferer von. Und gleichermaßen steigt natürlich der chinesische Zulieferanteil auch an.
7: Und sie werden ihre Position entlang der gesamten Wertschöpfungskette ausbauen. Das geschieht von Batterien und Halbleitern über Software bis hin zu kompletten Systemlösungen. Branchenexperte Christoph Stürmer ist dennoch zuversichtlich.
11: Ich glaube an eine neue Gründerzeit für die Automobilindustrie, aber die Gründer kommen möglicherweise nicht aus der Automobilindustrie selbst.
7: Sondern sie kommen möglicherweise aus der IT. Auch Elektrokonzerne könnten mehr und mehr an Bedeutung gewinnen. Und wenn Zukunftsvisionen wie das autonome Fahren Wirklichkeit werden, dann dürfte das noch einmal tiefgreifende Veränderungen mit sich bringen.
6: China gibt

0: 18.45 Uhr.
1: 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Bundesparteitag der FDP wählt Wolfgang Kubicki zum Vorsitzenden. Der 74-Jährige hat sich in einer Kampfabstimmung mit knapp 60% der Stimmen gegen Marie-Agnes Strack-Zimmermann durchgesetzt. Die Europapolitikerin war zuvor überraschend gegen ihn angetreten. In ihrer Bewerbungsrede hatte Strack-Zimmermann scharfe Kritik an Überlegungen von Kubicki geübt, die Brandmauer zur AfD in Frage zu stellen. Mehrere tausend Menschen beteiligen sich an Demo am Brenner. Sie protestierten gegen die Belastungen für die Anwohner an der verkehrsreichsten Nord-Süd-Verbindung der Alpen. Die Initiatoren des Protests beklagten vor allem unter den Abgasen zu leiden. Gefordert wurde, den Lärmschutz zu verbessern und den Lkw-Verkehr stärker auf die Schiene zu verlagern. Inzwischen wurde die Strecke aber wieder teilweise freigegeben. Zu den befürchteten Staus auf deutscher Seite kam es nicht. Pentagon will US-Beiträge zur NATO verringern. Das US-Verteidigungsministerium will bei einer NATO-Konferenz im Juni darüber informieren, welche militärischen Fähigkeiten die USA künftig nicht mehr oder eingeschränkt für die Verteidigung Europas bereitstellen. Das berichtet die Welt am Sonntag. Ein ranghoher Vertreter des Pentagon sagte demnach, damit solle der Übergang zu einer europäischen Verteidigung so schnell wie möglich vorangetrieben werden. In der Türkei mobilisiert ehemaliger CHP-Chef tausende Anhänger. In Ankara führte Özgür Özel einen Protestzug an, der zum Mausoleum von Staatsgründer Atatürk führte. In der vergangenen Woche hatte ein Gericht die Wahl Özels zum Parteichef vor 3 Jahren für ungültig erklärt und ihn abgesetzt. CHP ist die größte Oppositionspartei in der Türkei. Verwesender Buckelwal wird aus dem Meer gezogen. Auf der dänischen Insel Anholt ist der Kadaver des Tieres an Land gebracht worden. Seit mehr als 2 Wochen trieb der Wal dort im flachen Wasser. Kommenden Donnerstag soll der Kadaver direkt am Strand untersucht werden.
0: Er überstand die Zeit des Nationalsozialismus, der jüdische Friedhof im niedersächsischen Lüneburg. Jahrzehntelang ist er verfallen, bis die Gesellschaft für christlich-jüdische Zusammenarbeit in Lüneburg sich dem Gelände angenommen und den Friedhof saniert hat. Anna Fietz über die Geschichte und die Bedeutung des Orts für Hinterbliebene.
2: Mitten in Lüneburg, in einer Straße mit Einfamilienhäusern, liegt der jüdische Friedhof. Jahrzehntelang war das hier eine Brache. Von den Gräbern der 168 Jüdinnen und Juden, die hier einst bestattet worden sind, nichts mehr zu sehen. Christoph Domen, Vorstand der Gesellschaft für christlich-jüdische Zusammenarbeit.
3: Der Friedhof ist in der Nazizeit komplett zerstört worden. Nicht nur am 9. November, da ist er ein bisschen geschändet worden. Aber später hat die Stadt sich das Grundstück angeeignet und hat hier in diesem Bereich Behelfsheime gebaut. Und die alten Grabflächen, die sind sozusagen im unteren Bereich, alle entfernen lassen.
2: Die Behelfsheime waren für Kriegsflüchtlinge aus dem Osten. Und die Fundamente für diese Heime wurden aus den jüdischen Grabsteinen gebaut. Nur 13 originale Grabsteine existieren heute noch. Doch auch wenn man die Gräber nicht mehr sieht, es bleibt ein Friedhof, so Rabbiner Tobias Jonah Simon vom Landesverband der jüdischen Gemeinden Niedersachsen.
4: Also wenn es ein jüdischer Friedhof ist, dann ist es ein jüdischer Friedhof, auch wenn keine Grabsteine mehr zu sehen sind oder das Land anderweitig genutzt wird, die Menschen liegen trotzdem da. Das war ein vollbelegter Friedhof, wo die Steine einfach abgeräumt worden sind, aber niemand wurde exhumiert.
2: Der eine Teil bleibt eine Wiese. Hier liegen die Verstorbenen, die keine Steine mehr haben. An sie erinnern 5 Stelen mit ihren eingravierten Namen. Davor, in einem Halbkreis aufgebaut, stehen die 13 einzigen originalen Grabsteine, die es noch gibt. Auf einem anderen Teil können in Zukunft jüdische Beerdigungen stattfinden. 50 Grabstätten haben hier Platz. Weil es in Lüneburg kaum jüdische Einrichtungen gibt und keine jüdische Gemeinde mehr, ist dieser Ort umso wichtiger für die Stadt und für die Angehörigen, wie zum Beispiel für Moritz Jakobson aus Berlin. Sein Ururgroßvater liegt hier begraben. Er ist bereits zum 3. Mal hier und ist heute glücklich, dass der Friedhof jetzt fertiggestellt ist.
5: Ja, ich weiß, um ehrlich zu sein, ich weiß gar nicht, wer alles verwandt ist hier heute mit mir, weil es ist wirklich, ich bin nicht so am besten informiert. Also ich bin jetzt nicht der größte Familienhistoriker, ich komme auch hierher, um halt relativ viel zu lernen.
2: Vor allem lernt er Familienmitglieder kennen.
5: Aus Amerika heute haben wir zusammen gefrühstückt, tolle Gespräche gehabt. Wir kommen alle zusammen. Ja, und von den ganzen Kindern ist

0: einer mit 14 nach England geflohen. Das ist hier der Oliver und sein Vater Simon und sein Onkel Tim, die sind auch da. Das sind die Kinder aus der Familienseite.
1: In der Nachkriegszeit hatte die Stadt Lüneburg offenbar wenig Interesse an Wiederaufbau oder Wiedergutmachung. Nachdem die beiden Behelfsheime abgerissen worden waren, wurde das Gelände mehr oder weniger sich selbst überlassen. Das hat sich geändert. Die Stadt hat die Pläne für die Restaurierung unterstützt. Finanziert wurde die Umgestaltung des Friedhofs und der dazugehörigen Trauerhalle durch Fördergelder und Spenden. Über die großzügige Spendenbereitschaft waren selbst die Initiatoren überrascht. Christoph Domen, Vorstand der Gesellschaft für christlich-jüdische Zusammenarbeit.
2: Angefangen von einem 11-jährigen Mädchen, das sein Taschengeld dafür gegeben hat, bis hin zu sehr alten Leuten, die uns dazu gesagt oder geschrieben haben, dass sie sich immer geschämt hätten, wenn sie hier vorbeigekommen sind. Die noch wussten, das war früher jüdischer Friedhof.
1: Das wird jetzt nicht mehr passieren. Der jüdische Friedhof ist ein schöner Ort geworden, um zu verweilen und um sich zu erinnern.
3: Anna Fietz berichtete über die Geschichte des sanierten jüdischen Friedhofs in Lüneburg. Somalia steuert auf eine neue Hungerskatastrophe zu. Ausgerechnet jetzt brechen auch noch die internationalen Hilfsgelder weg. Millionen Menschen sind betroffen, hunderttausende Kinder akut mangelernährt. Und selbst die stark gekürzte Nothilfe könnte bald ganz enden. Zur Verschärfung der Hungerkrise tragen unter anderem zu wenig Regenfälle, stark steigende Lebensmittelpreise infolge des Iran-Konflikts, die Abwertung der somalischen Währung sowie konfliktbedingte Vertreibungen bei. Aus Somalias Hauptstadt Mogadischu berichtet Bettina Rühl.
4: Sharifo Adenur sitzt vor der Wellblechhütte, in der sie vor gut 4 Monaten Zuflucht fand. Die Hütte steht in einem Lager für Binnenvertriebene am Rand der somalischen Hauptstadt Mogadischu. Sharifo Adenur rettete sich mit ihren 7 Kindern hierher, als sie keinen anderen Ausweg mehr sah. In ihrer Heimat im Süden Somalias war der Regen über Monate ausgeblieben. Die Ernte auf ihrem Feld war vertrocknet. Ihre Tiere gaben keine Milch mehr, sofern sie überhaupt überlebt hatten.
5: Die Dürre hat unser Leben von Grund auf verändert. An die Freuden des Daseins denke ich gar nicht mehr. Mein Leben besteht nur noch aus der Suche nach Arbeit, aus Schlafen und dem Gedanken an Essen.
4: Die schwere Dürre der vergangenen Monate hat erneut Zehntausende Menschen in die somalische Hauptstadt getrieben. Hunderttausende sind bereits im Laufe der vergangenen Jahre nach Mogadischu geflohen. Vor dem Terror der islamistischen Al-Shabaab-Miliz, vor Dürren und Überschwemmungen. Im ganzen Land gibt es rund 2,6 Millionen Vertriebene, Menschen also, von denen die meisten ihren ganzen Besitz verloren haben und zum Überleben auf Unterstützung angewiesen sind. Aber auch internationale Geber, allen voran die Vereinten Nationen, haben kaum noch etwas zu verteilen. Der Grund: Die USA und viele weitere, auch westliche Geberländer, haben ihre Zuwendungen drastisch gekürzt. Michelle Kiermeier ist stellvertretende Programmleiterin des Welternährungsprogramms WFP in Somalia. Hier kann das WFP im Mai nur noch 300.000 Menschen mit Nothilfe unterstützen. Ein Rückgang um 80% verglichen mit 2024.
6: Oft sagen wir, we're taking from the hungry and we're giving to the starving. Auf Deutsch würde man sagen, wir nehmen von den Hungernden und wir geben den Menschen, die schon fast am Verhungern sind. Und das sind natürlich sehr, sehr schwierige Entscheidungen, die man treffen muss.
4: Laut Kiermeier bekommen nur noch 5% derjenigen Hilfe, die dringend Hilfe bräuchten. Oder anders gesagt, 95% von ihnen gehen leer aus. Darunter auch hunderttausende kleine Kinder. Ganz einfach, weil das UN-Welternährungsprogramm mehr Geld nicht hat. Faisal Ali Abdi ist Ernährungsspezialist und arbeitet für das WFP in Somalia. Er weiß, was es bedeutet, wenn kleine Kinder dauerhaft unterernährt sind. Nicht zuletzt schadet das ihrer Entwicklung. Faisal Ali Abdi ist selbst Vater. Für ihn ist es schwer zu ertragen, wenn er Kindern nicht helfen kann.
7: Man stellt sich unwillkürlich vor, was man empfinden würde, wenn das eigene Kind in einer solchen Lage wäre. Mich berührt das jedes Mal sehr.
4: Und die Aussichten sind noch schlechter, sagt Michelle Kiermeier, die stellvertretende Programmleiterin des WFP in Somalia.
6: Aktuell sieht es so aus, dass wir über Juni hinaus, ab Juli, keine weiteren Gelder zur Verfügung haben, um die bereits sehr, sehr reduzierte Anzahl an Menschen zu unterstützen. Nach Juni sind wir quasi bei Zero.
4: Wenn sich nicht noch kurzfristig ein Geber findet, der zusätzliches Geld zur Verfügung stellt.
3: Über den Hunger in Somalia und die fehlende internationale Unterstützung berichtete Bettina Rühl. Endspurt an der Elbe. Morgen entscheiden die Hamburgerinnen und Hamburger darüber, ob sich die Hansestadt für die Olympischen und Paralympischen Spiele bewirbt. Es geht um den Zuschlag für 2036, 40 oder 44. Auch andere Interessenten sind im Rennen. München, die Region Köln-Rhein-Ruhr und Berlin wollen die Spiele ebenfalls. Da es durchaus Gegner einer Bewerbung gibt, schaut man im Hamburger Rathaus einigermaßen nervös auf diesen Sonntag. Jörg Naroska über die Stimmung in der Stadt vor dem morgigen Showdown und bei Hamburgs erstem Bürgermeister Tschentscher, der in den vergangenen Tagen noch einmal intensiv für Olympia geworben hat.
8: Es geht ja darum, dass wir jetzt im Endspurt sind für die Kampagne. Die Einwände, die nicht berechtigt sind, die möchte ich gerne ausräumen.
9: In allen 7 Bezirken der Stadt war Tschentscher in den vergangenen Wochen unterwegs. Bei seinem letzten Olympia-Auftritt vor dem Referendum entspricht die Stimmung im Saal der Stimmung in der Stadt. Manche sind für die Bewerbung, manche dagegen. Manche noch unentschlossen.
10: Ich habe mich tatsächlich noch nicht entschieden, weil ich liebe Sport. Aber ich finde halt die Kritiken teilweise, sie sind auch berechtigt.
9: Etwa 40% der Wahlberechtigten hat sich per Briefwahl bereits für oder gegen die Olympia-Bewerbung entschieden. Um die etwa 800.000 Menschen, die ihre Wahlunterlagen noch zu Hause haben, tobt ein Überzeugungskampf. Einer der größten Streitpunkte, die Finanzierung möglicher Sommerspiele. Olympiagegner Martin Wolter von der Partei Die Linke bezeichnet die Senatspläne als leere Versprechungen.
11: Es wird ein Gewinn durch Olympische Spiele versprochen. Das ist ja grotesk.
9: Hamburg müsse 6 Milliarden Euro für Olympische und Paralympische Spiele bezahlen, schreibt Die Linke auf tausenden Plakaten in der Stadt. Geld, das man sinnvoller einsetzen könnte, meint Wolter. Der Konter von Sportsenator Andi Grote, diese Behauptung der Linken ist eine Irreführung und Täuschung.
12: Die größte Kostenposition, die wir haben, das sind die Durchführungskosten, die sind durch Einnahmen gedeckt und die Einnahmen habe ich natürlich auch nur, wenn die Spiele stattfinden. Niemals haben wir irgendwo 6 Milliarden an Kosten, die man anders ausgeben kann, wenn Olympia nicht kommt. Das ist schlicht durch und durch unseriös und unwahr.
9: Auch in anderen Punkten liegen Befürworter und Gegner weit auseinander. Durch Sommerspiele steigen die Mieten, sagen die einen. Neue Sozialwohnungen im olympischen Dorf sorgen für eine Entlastung des Wohnungsmarktes, die anderen. Nur in einem Punkt sind sich alle einig.
12: Das ist natürlich super, wenn wir eine hohe Beteiligung haben. Das erhöht ja die Repräsentativität.
13: Auf jeden Fall wäre das ein starkes Zeichen für die Demokratie, wenn viele Menschen abstimmen.
9: Schon jetzt ist die Wahlbeteiligung höher als bei den Hamburger Volksentscheiden zum Klimaschutz und zum Grundeinkommen im vergangenen Jahr. Fast alle politischen Parteien, die Wirtschaft, der Sport und viele Hamburger Prominente setzen sich für die Olympia-Bewerbung ein. Auf eine Ergebnisprognose will sich Bürgermeister Tschentscher trotzdem nicht einlassen.
8: Mein Gefühl sagt mir, es gibt eine große Zustimmung. Ob sie größer ist als die Skepsis, werden wir am 31.05. sehen.
9: Bis dahin wollen Befürworter und Gegner der Olympia-Bewerbung jeweils noch möglichst viele Menschen von der Stimmabgabe überzeugen. Mit einem Ergebnis der Auszählung wird bis 22 Uhr gerechnet.
3: Jörg Naroska über den morgigen Bürgerentscheid zu den Olympischen Spielen in Hamburg.

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6: 19 Uhr, die Nachrichten mit Stefanie Müller. Die Übersicht. Kubicki ist neuer FDP-Chef. Zehntausende demonstrieren in der Türkei für Oppositionschef. Bundeswehr übt Evakuierung von Regierungsmitgliedern. Das Wetter bewölkt, besonders im Süden teils kräftige Schauer und Gewitter möglich. Berlin. Wolfgang Kubicki ist neuer Bundesvorsitzender der FDP. Auf dem Parteitag in Berlin erhielt er 390 Stimmen. Kubicki setzte sich damit gegen Marie-Agnes Strack-Zimmermann durch, die auf 259 Stimmen kam. Sie hatte sich erst kurz vor der Wahl zu einer Kampfkandidatur entschlossen. Die Europapolitikerin begründete dies damit, dass die FDP einen neuen Aufbruch benötige und das könne sie besser verkörpern als Kubicki. Strack-Zimmermanns Rede wurde von starkem Beifall, aber auch von Buhrufen und von Gelächter begleitet. Sie versprach, die FDP zu einem Bollwerk in der Mitte zu machen und gegen rechte und linke Populisten vorzugehen. Kubicki stellte die Abgrenzung zur AfD in den Mittelpunkt seiner Bewerbungsrede. In der Sache sei seine Partei deutlich stärker, die AfD müsse demaskiert werden. Und das helfe auch der deutschen Demokratie. Innsbruck. Mitten auf der Brennerautobahn haben tausende Menschen gegen den zunehmenden Verkehr demonstriert. Anwohner forderten unter anderem besseren Lärmschutz, eine höhere Lkw-Maut und politische Maßnahmen, um den Güterverkehr stärker auf die Schiene zu verlagern. Es gab auch Kritik an Deutschland, weil der Ausbau der Bahnstrecke in Südbayern in Richtung Brenner jahrzehntelang verzögert wurde. Wegen der Kundgebung musste die wichtigste Straßenverbindung von Österreich nach Italien stundenlang komplett gesperrt werden. Inzwischen ist die Strecke von österreichischer Seite aus aber wieder befahrbar. Ankara. Zehntausende Menschen haben für den abgesetzten Chef der größten Oppositionspartei in der Türkei, CHP, demonstriert. Unterstützerinnen und Unterstützer versammelten sich in der Innenstadt von Ankara, um Özel den Rücken zu stärken. Dies sei keine interne Angelegenheit seiner Partei, sagte der abgesetzte CHP-Chef vor der Menge. Dies sei eine Angelegenheit zwischen Präsident Erdogan und der Nation. Hintergrund der Proteste ist die Absetzung Özels als Parteichef per Gerichtsanordnung vor rund einer Woche. Viele halten die Entscheidung für politisch motiviert. Berlin. Bundesfamilienministerin Prien will Eltern bei der Bildschirmzeit ihrer Kinder stärker in die Pflicht nehmen. Ihrer Ansicht nach sollte es gesellschaftlicher Standard sein, dass Kinder unter 3 Jahren überhaupt keinen Kontakt zu digitalen Endgeräten haben. Um das zu erreichen, könne über gesetzliche Regelungen nachgedacht werden, sagte Prien der Welt am Sonntag. Eltern müsse viel deutlicher gesagt werden, welche dramatischen Folgen ihr Verhalten für die Entwicklung ihrer Kinder habe. Diese seien auch möglich, wenn Eltern ständig am Bildschirm hingen. Berlin. Die Bundeswehr übt derzeit, wie man Regierungsmitglieder in Sicherheit bringen kann. Aus diesem Grund ist über der Hauptstadt ein Hubschrauber hin und her geflogen, wie ein Sprecher der Luftwaffe mitteilte. Die Soldatinnen und Soldaten trainieren diesen Fall noch bis kommenden Dienstag. Sie üben dabei nicht nur die Evakuierung, sondern auch den geschützten Transport von Regierungsmitgliedern an einen sicheren Ort. Das Wetter in Deutschland? In der Nacht im Süden stark bewölkt, örtlich teils kräftige Schauer und Gewitter möglich. Von der Mitte bis in den Norden und Osten bleibt es erstmal trocken. Tiefstwerte 18 bis 7 Grad. Am Sonntag in der Südhälfte erneut kräftige Schauer und Gewitter möglich, mitunter auch mit schweren Sturmböen. Im Norden bei Sonne und Wolken meist trocken, Höchstwerte zwischen 17 und 29 Grad. Es ist 19 Uhr und 4 Minuten. Ein Blick auf die Straßen. A6 Heilbronn Richtung Nürnberg zwischen Schwabach Süd und Roth ein Unfall. Und ein Hinweis für Österreich-Italien. Nach der heutigen Demonstration auf der Brennerautobahn läuft der Verkehr auf österreichischer Seite langsam wieder an. Auf der italienischen Seite dauert die Sperre bis etwa 20 Uhr. Soweit die Verkehrsübersicht.

0: Mit Stefan Einöder. Guten Abend. Die FDP trifft sich an diesem Wochenende zu ihrem Parteitag in Berlin. Die Partei steckt in der Krise. Sie will ihre Führungsspitze neu aufstellen. Eigentlich sollte heute der 74 Jahre alte Wolfgang Kubicki ohne Gegenkandidaten zum Vorsitzenden gewählt werden. Aber dann wurde es überraschend doch noch spannend. Aus Berlin berichtet Lissy Kaufmann von einem ereignisreichen Parteitag.
1: Eigentlich war klar, dass er hier der neue FDP-Chef wird.
2: Mein Name ist Wolfgang Kubicki.
1: Wolfgang Kubicki, einziger Kandidat für das Amt des Parteivorsitzenden bis zum Nachmittag. Dann tritt unerwartet sie auf den Plan.
3: Mein Name ist Marie-Agnes Strack-Zimmermann.
1: Marie-Agnes Strack-Zimmermann, Herausforderin. Sie 68 Jahre alt, er 74. Sie sind die beiden Urgesteine der Partei.
2: Die beiden alten Schlachtrösser.
1: Wie Kubicki sagt. Sie sorgen dafür, dass es doch noch einen Wettbewerb gibt in der Partei des Wettbewerbs. Der Saal plötzlich brechen voll. Nebengespräche werden eingestellt. Alle Augen sind auf die Bühne gerichtet. Alle hören zu, als Strack-Zimmermann ihre überraschende Kandidatur begründet.
3: Wer schweigt, liebe Freundinnen und Freunde, wenn aus eigener Sicht die Weichen falsch gestellt werden? Wer schweigt, hat nicht den Mut zur Freiheit gewählt. Er hat die Bequemlichkeit der Stille gewählt. Und die können wir uns als Partei in dieser Lage am wenigsten leisten.
1: Nur ganz wenige in der Partei, so hört man, haben von Strack-Zimmermanns kurzfristiger Kandidatur gewusst. Aber einige in der Partei haben auch schon im Vorfeld ihren Unmut geteilt über die Kandidatur von Wolfgang Kubicki. Zu viel Populismus, zu viel Ruck nach rechts. Kubicki hält wenig von der Brandmauer zur AfD, findet, dass man auch mit der AfD reden muss. Sein designierter Generalsekretär Martin Hagen sprach zuletzt gar von der Brandmauer als Popanz.
3: Glaubt jemand wirklich alleine damit, Wähler von der AfD zurückzuholen? Ich sag euch, was passiert. Was wir bekommen, ist der Applaus und das Schulterklopfen von reaktionären Stammtischen, die uns nie und nimmer wählen werden, wenn es darauf ankommt.
1: Marie-Agnes Strack-Zimmermann bringt auf den Punkt, was schon in vielen Reden am Vormittag durchgeklungen war. Da war viel Wut, viele leidenschaftliche Debatten in einer Partei, die im politischen Berlin sonst nichts mehr zu sagen hat. Eine Partei, die viele schon abgeschrieben haben, die seit Monaten im Umfragetief hängt, es bisher nicht mehr über die 5%-Hürde geschafft hat, auch nicht bei den vergangenen Landtagswahlen. Und jetzt, bei diesem Parteitag, scheinen Streitlust und Kampfgeist geweckt. Und auch Kubicki muss plötzlich um Stimmen ringen.
2: Auch wenn wir in der Vergangenheit nicht alles richtig gemacht haben, die FDP war, ist und bleibt die Partei der Bürgerrechte für alle Menschen ohne Einzelne und Personen.
1: Die Partei der Bürgerrechte und der Kämpfer für Bürgerrechte, so sieht sich Wolfgang Kubicki vor allem selbst, als Kämpfer für Meinungsfreiheit, als Sozialliberalen. Die Debatte darüber, wie man mit der AfD umgehen soll, hat ihn aber zuletzt innerhalb der Partei nach rechts rücken lassen. Er betont, wo er steht.
2: Es wird mit Liberalen nie eine Zusammenarbeit mit dieser AfD geben. Niemals.
1: Immer wieder gibt es für die Kandidaten tosenden Applaus, für Marie-Agnes Strack-Zimmermann aber auch Buhrufe. Selten war eine Abstimmung so spannend und knapp.
4: Der Kandidat Wolfgang Kubicki hat mit 59,27% im ersten Wahlgang die erforderliche Mehrheit erreicht.
1: Keine 60% der Stimmen für Wolfgang Kubicki, aber genügend, um Chef zu werden. Chef einer Partei, die an diesem Tag zeigen will, dass sie noch da ist und sich noch lange nicht abgeschrieben hat.
0: Wolfgang Kubicki ist in einer Kampfabstimmung zum FDP-Vorsitzenden gewählt worden. Lissy Kaufmann war das mit einem Beitrag vom Parteitag in Berlin. Ein Social-Media-Verbot für Kinder unter 14, das ist in Deutschland schon länger im Gespräch. Wann es konkret kommt, ist allerdings noch unklar. Aber unabhängig davon wird auch bei ganz kleinen Kindern die Beschäftigung mit Medien immer mehr zum Thema. Bundesfamilienministerin Prien will deshalb Eltern bei der Begrenzung der Bildschirmzeit ihrer Kinder stärker in die Pflicht nehmen. Aus dem ARD-Hauptstadtstudio Ruth Kirchner.
5: Spiele auf dem Smartphone oder Videos gucken auf dem Tablet. Für kleine Kinder ist das nicht gut, betont Bundesfamilienministerin Karin Prien. Es müsste eigentlich gesellschaftlicher Standard sein, dass Kinder unter 3 Jahren überhaupt keinen Kontakt zu digitalen Endgeräten haben, sagt die CDU-Politikerin der Welt am Sonntag. Über gesetzliche Regelungen könne zumindest nachgedacht werden, so Prien. Der Staat solle zwar nicht ins Kinderzimmer hineinregieren, aber, argumentiert die Ministerin, auch andere Pflichten von Eltern werden im bürgerlichen Gesetzbuch geregelt, etwa die gewaltfreie Erziehung. Die Folgen des frühen Medienkonsums bezeichnet Prien als dramatisch. Nicht nur, weil Kinder ständig am Bildschirm hängen, sondern auch, weil die Eltern es tun. Den Eltern müsse daher klargemacht werden, welche Folgen ihr Verhalten hat. Mitte Mai hatten Fachleute in Australien in einer Studie gezeigt, dass die digitale Ablenkung der Eltern durch Smartphones und Tablets negative Auswirkungen auf die Entwicklung kleiner Kinder haben kann, etwa auf ihre kognitiven und sozialen Fähigkeiten. Das Handy bekomme Aufmerksamkeit, die sonst eher für das Kind dagewesen wäre, mahnen die Forschenden.
0: Der Betrieb am Flughafen München ist heute vorübergehend eingestellt worden. Und zwar am Vormittag und ausgerechnet am mittleren Wochenende der Pfingstferien in Bayern. Was da passiert ist, Einzelheiten von Christine Kerler.
6: 2 Piloten hatten dem Tower gegen 9 Uhr eine Drohnensichtung gemeldet. Das bestätigte ein Flughafensprecher dem BR. Die Flugsicherung habe daraufhin entschieden, alle Starts und Landungen auf 0 zurückzufahren. Kräfte der Bundes- und Landespolizei haben daraufhin das Gelände um den Münchner Airport mit Hubschraubern abgeflogen. Laut Bundespolizei wurden dabei keine verdächtigen Entdeckungen gemacht. Kurz nach 10 Uhr wurde der Flugbetrieb nach Angaben der Bundespolizei daher wieder aufgenommen. Laut dem Flughafensprecher wurden die Check-in-Vorgänge und Sicherheitskontrollen die ganze Zeit über fortgeführt. Chaos sei durch den kurzzeitig ruhenden Flugbetrieb nicht entstanden.
0: Die Erleichterung, die ist groß. Nachdem gestern Abend schon ein Mann aus der überfluteten Höhle in Laos gerettet werden konnte, sind nun auch 4 weitere im Freien. Nach 2 wird weiter gesucht. Jennifer Johnston beobachtet die schwierige Rettungsaktion der Männer, die in einer verlassenen Goldmine vom Regen eingeschlossen wurden.
7: Noch am Morgen hielt das Rettungsteam eine Bergung für zu gefährlich. Stunden später stehen die 4 Goldsucher draußen vor der Höhle. Sie hätten sich selbst auf den Weg gemacht, erklärt einer der Höhlentaucher, der an der Rettungsaktion beteiligt ist. In den letzten Tagen hatten die Rettungsteams viel Wasser aus der Höhle gepumpt. Offenbar war der Wasserstand so weit gesunken, dass die Männer nicht mehr tauchen mussten und sie hätten es einfach gewagt, so ein Reporter vor Ort. Die 4 Goldsucher werden nun vor Ort medizinisch versorgt. Ein Video zeigt sie unter einem Zeltdach auf Krankentragen mit Sauerstoffmasken und in Thermodecken gewickelt. Sie hatten den Rettungskräften zuvor von Hautproblemen berichtet durch die dauerhafte Feuchtigkeit. Einige litten unter Magen- und Darmbeschwerden. Die Gruppe war vor 10 Tagen in die Höhle geklettert, um dort nach Gold zu suchen. Als heftige Regenfälle die Höhle plötzlich fluteten und Teile einstürzten. 2 Männer werden noch vermisst. Die Suche soll fortgesetzt werden, so die Rettungskräfte, doch die Hoffnung, sie noch lebend zu finden, sei gering.
0: Der Buckelwal, der tot vor der dänischen Insel Anholt angespült worden ist, ist nun dort an Land gebracht worden. Fachleute sollen klären, woran der als Timmy bekannt gewordene Wal letztlich gestorben ist. Jana Sinnrahm berichtet.
8: Die Bergung des toten Wals begann am Morgen und dauerte etwa 2 Stunden. Ein Fahrzeug zog den Kadaver mithilfe eines Seils aus dem flachen Wasser an den Strand der Urlaubsinsel Anholt. Es sei alles nach Plan verlaufen, sagte ein Vertreter der örtlichen Naturschutzbehörde dem dänischen Sender TV2. Kommende Woche soll der tote Wal direkt am Strand obduziert werden. Dänische Walexperten hoffen, dass sie so feststellen können, woran das Tier gestorben ist. Der Buckelwal war seit März mehrfach in der Ostsee vor der deutschen Küste gestrandet. Eine Initiative hatte ihn mit einem Spezialschiff an die Nordspitze Dänemarks gebracht und ihn dort Anfang Mai freigelassen. Seit gut 2 Wochen trieb das tote Tier vor der dänischen Insel. Ein erster Versuch, den Kadaver in einen Hafen auf dem Festland zu ziehen, war gescheitert. Die dänische Umweltbehörde warnt Einheimische und Badegäste auf Anholt weiterhin davor, sich dem toten Wal zu nähern, unter anderem, weil der Kadaver Krankheiten verbreiten könnte.

0: gleich 19.15 Uhr.
1: 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Mit Marlene Reichert. Wolfgang Kubicki ist neuer Chef der FDP. Die Delegierten des Bundesparteitags haben ihn am Nachmittag mit rund 60% an die Spitze der Liberalen gewählt. Zuvor musste sich Kubicki einer Kampfkandidatur stellen, da sich überraschend auch die Europapolitikerin Marie-Agnes Strack-Zimmermann bewarb. Kubicki erhielt 390 Stimmen, Strack-Zimmermann 259 Stimmen. Erste Autos fahren wieder über den Brenner. Nach der Vollsperrung wegen einer Demo wurden die Zufahrten am Abend auf österreichischer Seite wieder geöffnet. Die Freigabe auf italienischer Seite soll gegen 20 Uhr erfolgen. Das befürchtete Verkehrschaos blieb aus. An dem Protest auf der Brenner Autobahn beteiligten sich mehrere tausend Menschen. Teilnehmer beklagten die extremen Belastungen durch Lärm und Abgase. Prien fordert Bildschirmzeit frühestens ab 3 Jahren. Die Bundesfamilienministerin hat sich dafür ausgesprochen, dass Kinder unter 3 Jahren keinen Kontakt zu digitalen Endgeräten haben. Die CDU-Politikerin sagte der Welt am Sonntag, dass man über entsprechende gesetzliche Regelungen zumindest nachdenken könne. Laut Prien regelt der Staat auch andere Pflichten von Eltern im bürgerlichen Gesetzbuch, etwa die gewaltfreie Erziehung. Mehrere tausend Menschen fordern Energiewende ohne Erdgas. Bei einer Protestveranstaltung in Hamm in Westfalen wandten sich Teilnehmer gegen Pläne der Bundesregierung, neue Gaskraftwerke zu bauen. Es hieß, die Zukunft gehöre den erneuerbaren Energien. Zudem heize Gas die Klimakrise an. Zum Abschluss der Demo stellten sich hunderte Menschen in der Form eines Windrads auf. Fans liefern sich Schlägerei vor Champions-League-Finale. Im Zentrum von Budapest ist es in der Nacht zu Auseinandersetzungen zwischen Anhängern von Titelverteidiger Paris Saint-Germain und dem FC Arsenal gekommen. Die Polizei sprach von Schlägereien unter mehreren Fans. Bis zum frühen Nachmittag wurden keine weiteren Krawalle gemeldet.
0: Letztlich bestimmt in der katholischen Kirche der Papst, wer Bischof wird. Zwar gibt es in manchen Bistümern immer wieder Vorschläge des sogenannten Domkapitels, das letzte Wort aber hat der Pontifex. Die Bischofsweihe nimmt dann ein anderer ranghöherer Bischof oder Kardinal vor. Doch auch oder gerade in der katholischen Kirche gibt es immer wieder Strömungen in sämtliche Richtungen. Eine streng konservative sind die sogenannten Pius-Brüder, eine traditionalistische Priestervereinigung, die immer wieder mit Rom im Clinch liegt. Und da bahnt sich gerade neues Konfliktpotenzial an, wie Simon Berninger berichtet.
2: Pascal Schreiber spricht das Tischgebet vor rund 50 jungen Männern, die er seit 6 Jahren im oberpfälzischen Priesterseminar Herz Jesu ausbildet. Nun erwartet den Seminarleiter ein neues Amt. Pascal Schreiber soll Bischof werden, obwohl es ausdrücklich keinen Segen des Papstes dafür gibt. Schreiber gehört zur Pius-Bruderschaft und die Priestergemeinschaft ist in Abgrenzung zu Reformen in der katholischen Kirche entstanden. Dem BR sagt Seminarleiter Schreiber schon im Jahr 2022.
3: Also ich habe mich immer als Katholik betrachtet und auch heute noch, aber ich wollte einfach das Priestertum in seiner ganzen Fülle leben und auch die klassische Ausbildung bekommen. Und ich fand das eigentlich nur in der Pius-Bruderschaft, weil beim Zweiten Vatikanischen Konzil eine gewisse Veränderung der katholischen Lehre stattgefunden hat. Und das hat sich auch in der Liturgie ausgedrückt.
2: Zum Zweiten Vatikanischen Konzil ziehen 1962 alle Bischöfe der katholischen Kirche in den Petersdom ein. Die Kirche bekennt sich auf dem Konzil zu Religionsfreiheit, zu geschwisterlichen Gesprächen mit anderen Kirchen und Religionen. Das Judentum wird seither nicht mehr als von Gott verworfene Religionsgemeinschaft betrachtet. Auch der aus Frankreich stammende Erzbischof Marcel Lefebvre ist beim Konzil dabei.
4: Lefebvre hat faktisch alle Dokumente unterzeichnet. Das haben ihm später dann auch Kritiker seiner Kritik vorgehalten. Man muss allerdings sagen, dass die hartnäckige Weigerung im Blick auf die Konzilsreform dann erst nach 65 voll eingesetzt hat,
2: sagt der Wiener katholische Theologe Jan-Heiner Tück. Nach dem Konzil gründet Lefebvre die Pius-Bruderschaft. Mit einer Gemeinschaft von Priestern verkündet er die Lehre und feiert er die Gottesdienste so, als hätte es das Konzil nie gegeben. Erzbischof Lefebvre weiht dafür zunächst nur Priester für seine Bruderschaft, trotz ersten Warnungen aus dem Vatikan. 1988 weiht er dann ohne päpstliche Erlaubnis 4 jüngere Pius-Brüder zu Bischöfen, damit es auch nach seinem Tod weiterhin Bischöfe gibt, die Priester weihen können. Das ging dem Vatikan zu weit. Der Papst exkommuniziert Lefebvre und die von ihm geweihten Bischöfe. Jahrzehnte später nimmt Papst Benedikt XVI. Die Exkommunikation zurück, in der Hoffnung auf Aussöhnung zwischen Vatikan und Pius-Brüdern. Dazu kam es aber nicht. Inzwischen leben nur noch 2 der damals geweihten Bischöfe. Deshalb haben sie angekündigt, erneut 4 Pius-Brüder zu Bischöfen zu weihen. Und einer von ihnen soll Pascal Schreiber sein, der Leiter des Oberpfälzischen Priesterseminars. Der Vatikan warnte bereits, sprach von einem schismatischen Akt. Ein Schisma bedeutet so viel wie Kirchenabspaltung. Dem BR gegenüber äußerte sich Pascal Schreiber vor wenigen Wochen zu möglichen Konsequenzen, was die Bischofsweihen der Pius-Brüder generell angeht.
5: Die Exkommunikation, das ist wirklich Worst Case, weil was Schlimmes können sie nicht machen. Aber wir sind letztes Jahr nach Rom gepilgert. 7000 Leute haben eine Prozession zum Petersdom gemacht. Ja, das macht keine Schismatik, die nach Rom pilgern und am Grab der heiligen Apostel beten.
2: Für den katholischen Dogmatiker Jan-Heiner Tück liegt allerdings nahe, was am 1. Juli passieren könnte, wenn Schreiber tatsächlich geweiht wird.
4: Dann wird spannend sein, wie Papst Leo reagiert. Johannes Paul II. Hat eben direkt nachdem also die unerlaubten Bischofsweihen 88 erfolgt sind, den schismatischen Akt rechtlich festgestellt, das heißt also Exkommunikation. Und das müsste Leo XIV. Eigentlich auch tun, auch aus Loyalität zu seinem Vorgänger.
2: Bis zu seiner Weihe will sich Pascal Schreiber nicht mehr öffentlich äußern.
0: Die Pius-Brüder gehen weiter auf Konfrontation mit Rom. Ein Bericht von Simon Berninger war das. Das Verhältnis zwischen Frankreich und Algerien, das ist mehr als kompliziert. Die lange Kolonialgeschichte und der Algerienkrieg bis 1962 belasten die politischen Beziehungen nach wie vor. Doch der Wind, der hat sich inzwischen etwas gedreht. Seit dem Frühjahr sind einige französische Minister nach Algerien gereist. Zuletzt der Justizminister, um sich für die Freilassung des inhaftierten französischen Journalisten Christophe Glaes einzusetzen. Dazu Anne Bayer.
6: 7 Jahre Haft wegen Verherrlichung des Terrorismus. So lautete das algerische Gerichtsurteil vor einem Jahr für den französischen Journalisten Christophe Glaise. Ein Sportjournalist, der in der algerischen Kabylei für eine Reportage unterwegs war. Glaise weist diese Vorwürfe zurück und ist nicht der einzige Journalist, der sich laut Reporter ohne Grenzen in Algerien vor der Justiz behaupten muss. Ein Jahr hat Glaise bereits abgesessen. Nun kommt vielleicht Bewegung in seinen Fall. Der französische Justizminister Gérald Darmanin hat erst vor kurzem bei seinem Besuch in der Hauptstadt Algier unter anderem für dessen Freilassung plädiert. Außerdem haben wir natürlich über zahlreiche Einzelfälle gesprochen und ich habe auf Wunsch des Präsidenten der Republik natürlich auch den Fall von Herrn Christophe Glaise angesprochen. Doch das Misstrauen gegenüber der ehemaligen Kolonialmacht Frankreich ist groß und auch in der Bevölkerung tief verankert. Das zeigen auch die vielen Kommentare unter diesem Video, das von dem Sender Algeria Today veröffentlicht wurde.
7: Vorsicht, man sollte Frankreich nicht zu sehr vertrauen.
8: Die Franzosen sind immer angespannt und kühl.
7: Algerien darf die diplomatischen Beziehungen zu Frankreich nicht wieder aufnehmen.
8: Eine Geschichte, die eng miteinander verflochten ist? Der Typ ist doch total verrückt.
6: Als Frankreich die Pläne Marokkos vor 2 Jahren auch noch unterstützte, die Westsahara als marokkanisches Gebiet anzuerkennen, war der diplomatische Bogen überspannt. Denn beim Thema Westsahara kennt Algerien keinen Spaß. Ist dieses Gebiet im Süden der Länder doch seit Jahren der große Konflikt zwischen den beiden Nachbarstaaten Marokko und Algerien. Was folgte, waren die gegenseitigen Ausweisungen der Botschafter und diverser Mitarbeiter der Konsulate. Doch dieses frostige Verhältnis scheint nun zu tauen, beobachtet Brahim Oumansour, Leiter des Maghreb-Observatoriums am Institut für internationale und strategische Beziehungen, ISIS, in Frankreich. Ja, es gibt mehrere Anzeichen, jedenfalls für den Willen, den Dialog wieder in Gang zu bringen. Und dafür ist natürlich auch die Rückkehr von Botschafter François Roumaté in die Botschaft in Algier ein Zeichen. Die Rückkehr des Botschafters Roumaté nach einem Jahr Abwesenheit ist nur ein Schritt von vielen, der die algerisch-französischen Beziehungen wieder verbessern soll. Sind die Länder doch in vielen Bereichen aufeinander angewiesen, zum Beispiel bei den Themen Migration, Sicherheitspolitik und Energieversorgung. Angesichts der instabilen Weltlage habe sich hier Algerien immer wieder als verlässlicher Lieferant und Wirtschaftspartner gezeigt. So Hasni Habibi, algerischer Politologe an der Universität Genf. Algerien hat immerhin die Möglichkeit, nach dem Rückzug Russlands sowie angesichts des Krieges im Iran und der Sperrung der Straße von Hormuz mehr Gas zu produzieren. Zudem wollen mehrere Länder, insbesondere Italien, Spanien und sogar Frankreich, dass Algerien auf jeden Fall weiterhin Gas fördert und nach Europa exportiert, da traditionelle Lieferanten wie Katar nicht in der Lage sind, die geforderten Mengen zu produzieren. Seit Februar sind schon 3 französische Minister nach Algier gereist. Weitere Besuche sollen folgen. Ob das auch Konsequenzen für den inhaftierten Journalisten Christophe Glaes haben wird? Zumindest hat er nun auf weitere juristische Schritte verzichtet und hofft damit auf eine schnellere Begnadigung durch den algerischen Präsidenten Tebboune.
0: Anne Bayer berichtete. Künstliche Intelligenz. Oft erleichtert sie Dinge, oft verblüfft sie, oft beunruhigt sie aber auch. Denn eine KI lernt so schnell, dass wir bestenfalls erahnen, wo das alles einmal hinführen könnte. Zum Beispiel, wenn es um Musik geht. Ein gutes Beispiel dafür liefert die Wiederauferstehung einer Band aus Niedersachsen. Die Lüneburger Band wurde schon vor 40 Jahren gegründet und jetzt mit Hilfe einer KI einer Frischzellenkur unterzogen. Das fasziniert, löst aber auch Kritik aus. Kai Irake berichtet.
9: Es fing damit an, dass der heute 65-jährige Hans Seelmeier nach alten Aufnahmen seiner früheren Band gesucht hatte. Die Gruppe hieß Clark Kent und war in den 1980er Jahren ziemlich angesagt in der Region rund um Lüneburg. Seelmeier spielte Schlagzeug. Jetzt wollte er alte Kassetten mit Aufnahmen der Band restaurieren, mithilfe von KI, und mal hören, was dabei herauskommt. Die KI hat das Ganze dann nicht nur neu abgemischt, sondern auch neu arrangiert, mit Bläsern und Chören, die vorher noch nicht da waren.
10: Ja, das war natürlich spannend. Ich musste teilweise 50 bis 70 verschiedene Versionen produzieren, bis ich dann die hatte, wo ich sagte, ja, damit kann man leben. Das klingt jetzt auch ein bisschen wie Clark Kent. Also wir haben bei den Clark Kent Sachen zum Beispiel Bläsersätze drin, die hätte ich im Leben nicht bezahlen können, geschweige denn schreiben können. Und dann habe ich das den alten Kumpels geschickt und die waren teilweise natürlich ganz geflasht und haben gesagt, was kann man damit machen heutzutage? Ne?
9: Und um einen kleinen Eindruck zu bekommen, so klang das ursprüngliche Tonmaterial aus dem Jahr 1983, aufgenommen mit einem Vierspur-Tonbandgerät.

0: Und das hat die KI daraus gemacht. Precious little pearl. Das klingt schon deutlich besser und grooviger, dazu noch mit einer tollen Sängerin. Das hat schon etwas, aber es gibt auch kritische Stimmen. Zum Beispiel vom Musikproduzenten Peter Hoffmann aus Vögelsen bei Lüneburg. Hoffmann hat schon Stars wie Falco, Tokyo Hotel und Johannes Oerding produziert. Bei KI-generierter Musik stellen sich ihm allerdings die Nackenhaare auf.
1: Künstliche Intelligenz macht Musik auf einem Niveau, das relativ erschreckend gut ist. KI hat bei mir Hausverbot, definitiv. Denn Kunst hat was mit Emotionen zu tun und die sollten echt sein und nicht künstlich erzeugt. Und gerade bei Musik, wenn Musik nicht emotionale Bestandteile hätte, würde sie nicht funktionieren. Und da zitiere ich immer gern die Prinzen mit einem Titel, der für genau das steht, was ich gerade sage, alles nur geklaut, denn KI klaut.
0: Im Fall der Lüneburger Band Clark Kent lässt sich immerhin sagen, dass nur deren eigene Songs von KI bearbeitet und aufgepeppt wurden.
1: Ich habe sehr geschmunzelt, weil ich kenne die Band von ihrem Beginn her, gute Freunde von mir, und finde es aber nicht gut, wenn man dann auf einmal etwas Künstliches daraus macht, was aus einem Kunstwillen entstanden ist. Wir machen Musik gemeinsam und dann kommt das auf einmal als Fälschung hinterher raus. Und das ist eine Fälschung. KI macht keine qualitativ schlechten Sachen, nur unecht. Das ist ihre Musik, die können damit machen, was sie wollen. Haben wir auch selber geschaffen. Da werden keine Rechte verletzt, deswegen ist das ganz interessant und lustig, sich anzuhören. Prinzipiell finde ich das nicht in Ordnung.
0: Diese Kritik kennt Hans Seelenmeier natürlich auch. Sein Gegenargument lautet, technischen Fortschritt wie E-Gitarren, Synthesizer und Sampler habe es in der Musik immer gegeben und anfangs auch massive Widerstände dagegen. Davon abgesehen habe seine Arbeit mit der KI etwas sehr Positives gebracht. Die alten Bandmitglieder haben sich nämlich erstmals seit Jahren wieder in ihrer Stammkneipe in Lüneburg getroffen.
2: Ich habe das wirklich nur als reines Spaßprojekt angefangen und auch die verbliebenen Bandmitglieder sehen das alles mit einem großen Spaß und keiner von uns glaubt jetzt irgendwie noch eine große posthume Karriere. Dafür sind wir jetzt auch alle, wir haben alle die 60 überschritten, das ist einfach auch vorbei.
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4: Um 19.30 Uhr mit Wolfgang Berger. Die FDP hat Wolfgang Kubicki zum Parteivorsitzenden gewählt. Er bekam knapp 60% der Stimmen. Der FDP-Landeschef in Schleswig-Holstein, Vogt, fordert jetzt eine Neuaufstellung seiner Partei.
5: Ich glaube, wir müssen wieder so einen Leitbildprozess machen oder sowas Ähnliches, wo wir halt sagen, wofür steht eine liberale Partei in diesen polarisierten, in diesen schwierigen Zeiten. In der Regierungszeit wurde, glaube ich, zu wenig miteinander auch diskutiert und es gab sehr viele Entwicklungen, auf die wir dann gar nicht so richtig in allen Ortskreisverbänden dann auch irgendwie mit Diskussionen reagiert haben. Und das müssen wir jetzt tun, miteinander ins Gespräch kommen und auch wirklich gucken, wofür steht eine liberale Partei heute. Mehr miteinander diskutieren und nicht nur über soziale Medien uns irgendwas um die Ohren hauen. Das bringt uns ja nicht weiter und das erwarten die Menschen ja auch nicht von uns, sondern Lösungen.
4: Der schleswig-holsteinische FDP-Vorsitzende Vogt auf NDR Info. In Österreich haben tausende Menschen gegen die hohe Verkehrsbelastung auf dem Brennerpass protestiert. Die Demonstranten in Matrei am Brenner trugen Schilder mit Aufschriften wie »Genug ist genug« und »Ruhe im Tal«. Der Bürgermeister der Gemeinde Gries beklagte, die Anwohner kollabierten inzwischen unter den extremen Abgasen, so könne es nicht weitergehen. Wegen der Proteste war der Brennerpass tagsüber in beiden Richtungen gesperrt. Das befürchtete große Verkehrschaos blieb jedoch aus. Die wichtige Transitstrecke in den östlichen Alpen verbindet das österreichische Bundesland Tirol mit dem italienischen Südtirol. Pro Jahr wird die Strecke von etwa 2,5 Millionen Lastwagen und 12 Millionen Autos genutzt. Nach ukrainischen Drohnenangriffen melden russische Behörden mehrere Tote. In der Grenzregion Bjelgorod wurden nach Angaben des regionalen Krisenstabs 3 Männer getötet. Ebenfalls im Süden Russlands brachen auf dem Gelände eines Öllagers und in einem Hafen Feuer aus. Auch die Ukraine wurde wieder attackiert. In Saporischschja wurde ein Mensch bei einem russischen Drohnenangriff getötet. 2 weitere seien verletzt worden, hieß es. Bundesfamilienministerin Prien hat eine gesetzliche Begrenzung der Bildschirmzeit von Kindern ins Spiel gebracht. Der Welt am Sonntag sagte die CDU-Politikerin, Kinder unter 3 Jahren sollten überhaupt keinen Kontakt zu digitalen Endgeräten haben. Schon jetzt sehe man dramatische Folgen, wenn Kinder ständig am Bildschirm hingen. Prien sagte, über eine gesetzliche Regelung müsse man zumindest nachdenken. In Dänemark ist der tote Buckelwal aus der Ostsee an Land gebracht worden. In den kommenden Tagen soll er am Strand obduziert werden. Aus Stockholm, Jana Sinram.
3: Die Bergung des toten Wals begann am Morgen und dauerte etwa 2 Stunden. Ein Fahrzeug zog den Kadaver mithilfe eines Seils aus dem flachen Wasser an den Strand der Urlaubsinsel Anholt. Es sei alles nach Plan verlaufen, sagte ein Vertreter der örtlichen Naturschutzbehörde dem dänischen Sender TV2. Der Buckelwal war seit März mehrfach in der Ostsee vor der deutschen Küste gestrandet. Eine Initiative hatte ihn mit einem Spezialschiff an die Nordspitze Dänemarks gebracht und ihn dort Anfang Mai freigelassen. Seit gut 2 Wochen trieb das tote Tier vor der dänischen Insel.
4: Und hier noch das Wetter in Norddeutschland. Nachts meist trocken, im Südwesten Niedersachsens ein paar Schauer. Zum Teil gibt es Nebel, Tiefstwerte 13 bis 7 Grad. Morgen häufig trocken, im südlichen Niedersachsen später Schauer und Gewitter, Höchstwerte 17 bis 24 Grad. Am Montag bis auf einzelne Schauer trocken bei 18 bis 23 Grad. Am Dienstag Schauer und Gewitter, im Osten länger trocken bei 19 bis 25 Grad. Das waren die Nachrichten.
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4: 3 Meldungen für Sie. A1 Hamburg Richtung Bremen. Zwischen Harburg und Maschener Kreuz staut es sich auf 5 Kilometer. Dort ist wegen Bauarbeiten nur eine Spur frei. Die A1 Lübeck-Hamburg wird zwischen Dreieck Hamburg-Südost und Dreieck Norderelbe in beiden Richtungen wegen Bauarbeiten von 21 Uhr bis morgen 9 Uhr gesperrt. Und die A39 Salzgitter Richtung Braunschweig ist zwischen Salzgitter-Lebenstedt Nord und Tiede nach einem Unfall gesperrt. Dadurch staut es sich. 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
1: Mit Julia Nignatovic. Es kommt Bewegung ins Fußball-Champions-League-Finale. Mitte der zweiten Halbzeit. Paris Saint-Germain ist zurück. Nachdem der deutsche Nationalspieler Kai Havertz den FC Arsenal aus London schon nach 6 Minuten in Führung gebracht hatte, konnte Paris jetzt vor wenigen Minuten ausgleichen. Per Elfmeter nach einem Foulspiel von Moskara trifft Ousmane Dembélé zum Ausgleich. 1:1, also nach 70 Minuten. Spannende Partie in Budapest, die sicher auch die deutsche Nationalmannschaft im Trainingslager in Herzogenaurach verfolgt. Morgen steht für Deutschland ja das Testspiel gegen Finnland an. Vorab dreht sich aber nicht alles um Fußball. Anne van Eickels.
2: Die Stimmung war offenbar schon WM-reif in der Mannschaft von Julian Nagelsmann. Beim Kartenspiel Uno gewinnt der Spieler, der als erster seine Karten los wird. Ähnlich wie bei Mau-Mau. Die deutsche Nummer 1 beim Uno.
3: Ich glaube, Leroy hat erst gewonnen, aber es war mehr lustig, wer verloren hat. So einmal war es Flo, musste dann was ganz Lustiges machen und musste zum Trainer gehen und was sagen. Aber was sagen, lassen wir für uns selber.
2: Da lässt sich UNO-Spieler Jamal Musiala nicht so richtig in die Karten schauen. Offener ist der Bundestrainer vor dem Länderspiel gegen Finnland. Julian Nagelsmann hat viele Positionen in seiner Startelf schon vergeben. Felix Metscher startet im defensiven Mittelfeld.
4: Neben ihm wird Alex Pavlovic spielen. So werden wir beginnen. Vorne wird, ja, Stand heute, Dennis beginnen.
2: Auch Lennart Kahl soll spielen und der lange Verletzte Jamal Musiala freut sich nach langer Verletzungspause auf sein Comeback.
3: Gefühlt schon sehr lang war ich jetzt nicht dabei, aber ich habe richtig Spaß hier. So, und ich freue mich jetzt wieder auf den Platz morgen zu sein.
2: Der Bundestrainer wird viele Spieler seiner WM-Wunschelf von Beginn an spielen lassen.
4: Wir werden schon viele von denen sehen, die, wenn alles normal läuft, auch im ersten Spiel beginnen könnten. Konkurrenzkampf ist schon immer noch da. Trotzdem geht es auch im Rhythmus. Muss versuchen, ein gutes Gleichgewicht zu finden.
2: Mit der Abreise zum Länderspiel in Mainz endet nach 3 Einheiten auch die kurze Trainingslagerzeit in Herzogenaurach.
4: Die Jungs sind schon alle gut auf dem Gaspedal. Klar, manchmal gibt es immer Dinge, die man anspricht oder die man noch verbessert haben möchte. Die bleiben aber intern. Das ist, glaube ich, normal.
2: So will und kann der Bundestrainer die Trümpfe in der eigenen Hand halten.
4: Es geht schon darum, fürs eigene Gefühl was zu tun, für das eigene Konto, was in Folge gewonnene Spiele angeht. Demnach wollen wir morgen ein gutes Spiel machen, gewinnen.
1: So einfach ist das. Scheinbar ganz einfach ist es auch beim Tennis. Wer den letzten Punkt macht, gewinnt. Auch bei den French Open in Paris ist das so. Aktuell spielt der Franzose Moïse Coimet, einer dieser jungen, wilden Publikumslieblinge, die momentan das Turnier aufmischen. Lässt er die Franzosen heute wieder jubeln, Reporter Guido Ringel?
5: Ja, das kann durchaus sein. Es ist eine unfassbare Stimmung, aber leider auch, müssen wir ehrlich sein, sehr unfair. Dieses französische Tennispublikum hat nur den Jubelschrei und den Applaus für die Punkte des 17-jährigen Moïse Coimet. Eine frenetische Unterstützung weit über dem, sagen wir mal, Erlaubten. Nicht immer leicht zu ertragen für neutrale Zuschauer, aber so ist es nun mal. Dieser Coimet begeistert die Massen. Er ist in der dritten Runde hier als Wildcard-Inhaber, also hat ein Freilos vom Veranstalter bekommen, nur die Nummer 318 in der Welt und kann ins Achtelfinale einziehen. Er liegt 1:2 noch hinten gegen Tabilo aus Chile in den Sätzen, aber es ist so, dass es in Kürze gegebenenfalls einen 5. Satz geben kann. Also Coimet kann sich hier diesen Durchgang schnappen und dann ist natürlich alles wieder drin, zumal eben Coimet auch das Publikum im Rücken hat.
1: Also auch beim Tennis richtige Spannung drin. In der Basketball-Bundesliga hat heute die Halbfinalrunde in den Playoffs begonnen. Der FC Bayern München musste sich gegen Bonn ganz schön strecken, konnte dank eines starken Schlussspurts mit 83-78 gewinnen. Auch im zweiten Spiel hat sich der Favorit und Bessergesetzte durchgesetzt. Wer das war, sagt uns Jakob Rüger.
6: Es war ein beeindruckend souveräner Auftritt von Alba Berlin zum Auftakt dieses Halbfinals. Den Albatrossen gelang fast alles gegen ein Bamberger Team, das sich im Viertelfinale noch mit 3:0 souverän durchgesetzt hatte. Doch in der Hauptstadt wollte den Oberfranken kaum etwas gelingen. Viele Ballverluste, schlechte offensive Entscheidungen ließen den Rückstand immer weiter anwachsen. Alba führte zwischenzeitlich mit 34 Punkten. Am Ende konnten die Gäste noch Ergebniskosmetik betreiben. Auch Alba spielte mit deutlich geringerer Intensität und brachte das Halbfinale mit 105-86 nach Hause. Schon am Montag treffen beide Teams erneut in Berlin aufeinander. 3 Siege werden für den Finaleinzug benötigt.
1: In der Handball European League gibt's ein deutsches Finale morgen. Zum Auftakt des Final Four in Hamburg hat erst THW Kiel das Finale erreicht mit einem 29-28 gegen Montpellier. Anschließend dann der MT Melsungen ins Finale gefolgt mit einem Sieg gegen die SG Flensburg-Handewitt. Morgen also das deutsche Finale Kiel gegen Melsungen.
7: Mit Stefan Einöder. Der Iran-Krieg bedeutet für viele Menschen, ihre Existenz steht auf dem Spiel. Das bekommen gerade auch hunderttausende Inderinnen und Inder zu spüren, die in der Glasstadt Firuzabad leben, dem Herz der indischen Glasindustrie. Sie sind stolz auf das kulturelle Erbe ihrer Stadt. Aber die gestiegenen Gaspreise führen dazu, dass die Produktion gedrosselt wird und dass Arbeiter ihre Jobs verlieren. Viele überlegen deshalb, ihr Zuhause zu verlassen. Benedikt Schulz hat die Stadt des Glases besucht, die gerade droht zu zerbrechen.
8: Eine Glasfabrik inmitten von Firuzabad, gut 3 Stunden entfernt von der indischen Hauptstadt Delhi. Hier ist es laut und hier ist es vor allem sehr, sehr heiß. An über 1000 Grad heißen Gasöfen schmelzen Fabrikarbeiter Glas und bringen es nach und nach in Form. Und das in Tagen, in denen die Stadt mit Temperaturen von deutlich über 40 Grad eh schon vor Hitze glüht. Sie stellen in großen Mengen Armreifen aus Glas her, ein traditioneller Schmuck für Frauen in Indien. Doch die laute Betriebsamkeit täuscht, denn tatsächlich fährt diese Glasfabrik gerade auf Sparflamme. Wir mussten unsere Produktion bereits um etwa 30% runterfahren. Und wenn weniger produziert wird, dann brauchen wir auch weniger Arbeiter. Also werden sie vielleicht bald ihre Jobs verlieren. Parag Garg, 46 Jahre, ist der Besitzer, so wie sein Vater und Großvater vor ihm. Begründet wurde die Fabrik 1971, vor 55 Jahren. So etwas habe ich noch nie erlebt. Das alles dauert schon so lange, 2,5 Monate. Wir hatten immer mal wieder Probleme, aber niemals in diesem Ausmaß, mit diesen Auswirkungen. Parag Garg kann nicht mehr so viel produzieren und muss gleichzeitig die Preise erhöhen. Armreifen sind jetzt um etwa 50% teurer. Garg beschäftigt rund 100 Arbeiter. Doch sind insgesamt rund 1000 Menschen direkt oder indirekt vom wirtschaftlichen Erfolg seines Betriebs abhängig, schätzt er. Der Iran-Krieg, die anschließende Sperrung der Straße von Hormuz, die weltweite Energiekrise. Hier in Parag Gargs Glasfabrik sind die Auswirkungen konkret zu sehen. Zu den gestiegenen Gaspreisen kommt erschwerend hinzu. Wichtige Rohstoffe für die Glasproduktion stammen aus Ländern des Nahen Ostens. Das größte Problem ist aber das Gas. Gas ist wie Blut für die Glasindustrie. Wenn der Körper zu wenig Blut hat, funktioniert er nicht mehr. Denn ohne kontinuierliche Gasversorgung lassen sich die hohen Temperaturen in den Schmelzöfen nicht erreichen. Niedrigere Temperaturen würden die Qualität beeinträchtigen. Alternativen wie Stein oder Braunkohle aus China oder heimischem Bergbau scheiden aus. Nicht, weil das nicht funktionieren würde, sondern Firuzabad liegt ca. 35 Kilometer entfernt vom Taj Mahal, das vielleicht bekannteste Wahrzeichen Indiens. Und damit das weiterhin in weißer Pracht bewundert werden kann, hat die indische Regierung in den 90er Jahren eine Zone festgelegt, in der die Verbrennung von Öl, Stein und Braunkohle verboten ist. Man kann es drehen und wenden, wie man will. Ohne Gas geht es nicht, weder in Parag Gargs Fabrik noch in Firuzabad insgesamt. Denn in dieser Stadt hängt alles am Glas und damit am Gas.
9: These are the all Christmas balls. And,
8: Parag Yadav zeigt auf große Christbaumkugeln, unterschiedlich geformt, prächtig bemalt.
9: Yes, in USA and Europe also.
8: Yadav leitet Markshree Enterprises, ein Unternehmen, das Glasschmuck produziert und weltweit exportiert, auch nach Europa, unter anderem Weihnachtsdeko. Normalerweise wird hier im Mai, Juni und Juli für die Weihnachtssaison produziert, aber die Nachfrage ist rapide gesunken. In dieser weltweiten Krise sind für die Menschen andere Dinge wichtig: Essen, Trinken, Wohnen. Firuzabad hat einen Spitznamen: die Glasstadt. Sie ist Heimat für rund 70% der gesamten indischen Glasproduktion. Seit Generationen lebt ein Großteil der Bevölkerung direkt oder indirekt von der Glasindustrie. Und wenn die in Stocken gerät, dann leidet die ganze Stadt.
7: Ein Beitrag von Benedikt Schulz war das über die indische Glasstadt Firuzabad, die unter den hohen Gaspreisen leidet.

0: Tirol gibt Brenner wieder frei. Wie ein Sprecher des österreichischen Autobahnbetreibers Asfinag erklärte, sind alle Spuren wieder befahrbar. Auch auf italienischer Seite wurde die Strecke für Autos geöffnet. Lkw sollen folgen. Am Brenner hatten mehrere tausend Menschen gegen die Belastungen für Anwohner durch die Transitverbindung protestiert. Pentagon will US-Beiträge zur NATO verringern. Das US-Verteidigungsministerium will bei einer NATO-Konferenz im Juni darüber informieren, welche militärischen Fähigkeiten die USA künftig nicht mehr oder eingeschränkt für die Verteidigung Europas bereitstellen. Das berichtet die Welt am Sonntag. Ein ranghoher Vertreter des Pentagon sagte demnach, damit solle der Übergang zu einer europäischen Verteidigung so schnell wie möglich vorangetrieben werden. In der Türkei mobilisiert ehemaliger CHP-Chef tausende Anhänger. In Ankara führte Özgür Özel einen Protestzug an, der zum Mausoleum von Staatsgründer Atatürk führte. In der vergangenen Woche hatte ein Gericht die Wahl Özels zum Parteichef vor 3 Jahren für ungültig erklärt und ihn abgesetzt. CHP ist die größte Oppositionspartei in der Türkei. Verwesender Buckelwal wird aus dem Meer gezogen. Auf der dänischen Insel Anholt ist der Kadaver des Tieres an Land gebracht worden. Seit mehr als 2 Wochen trieb der Wal dort im flachen Wasser. Kommenden Donnerstag soll der Kadaver direkt am Strand untersucht werden.
1: Der hohe Ziegspitz in den Ammergauer Alpen ist zwar nicht so bekannt wie sein prominenter Nachbar, der Kramerspitz, aber das Panorama mit Blick auf den Zugspitz ist mindestens genauso schön. Auf dem knapp 1900 Meter hohen Berg grasen übrigens keine Ziegen. Der Name Hoher Ziegspitz stammt von den sogenannten Zügen, so werden Lawinenstriche bezeichnet. Unsere Reporterin Elisabeth Tiroler war für uns dort unterwegs.
2: Der Zug hält im kleinen Örtchen Untergrenau. Allerdings nicht von alleine. Man muss hier tatsächlich den Halteknopf drücken, um aussteigen zu können. 10 Minuten sind es vom Bahnsteig bis zum Einstieg in die Tour. Und dort begrüßt das Geplätscher der Loisach die Wanderer. Die meisten starten von hier aus auf den Kramer. Heute ein beliebter Berg, früher noch unbekannt, wie uns eine einheimische Wanderin erzählt.
3: Das war immer eine ganz einsame Ecke, der Kramer. Das war meine erste Bergtour mit 5 Jahren. Und jetzt hat sich die Zeit geändert und jetzt ist sehr viel los. Aber es ist trotzdem, man findet immer wunderbare Wege vom Hauptweg weg. Der Kramer ist ein Traumberg und die Ziegspitze daneben ist der nächste Traumberg. Das kennen wenige. Das ist ein viel einsamerer Berg.
2: Die oder auch der Ziegspitz ist unser Ziel. Durch einen lichten Wald geht es nach oben. Angelika, gefällt's.
4: Jetzt gerade sind wir auf einer Anhöhe. Und es sind außenrum lauter Fichten. Man hört einen Bach, der an uns vorbeiläuft. Und hier ein bisschen schon wilder. Es sind überall Felsen. Ja, sehr schön und ein ganz schöner Weg. Das ist ein ganz kleiner Weg mit lauter Steinen dazwischen. Und auch gut zum Gehen.
2: Gelbes Quent heißt der Steig. Die ockerfarbenen Felsformationen haben ihm seinen Namen gegeben. Oben angekommen ist sogar ein Aussichtsbankel nach dem Weg benannt. Das allerdings schon von 2 Bergsteigerinnen besetzt ist, die den Ausblick genießen.
5: Und was sieht man? Also die Zugspitze in Wolken, Wachsenstor, Jubiläumsgrat, Alpspitz, Wachsenstor Reisen. Jetzt darf man aber nicht so viel Werbung machen, sonst kommen wir so viel her. Und da drüben auf der Zugspitze.
2: Keine Werbung, aber der Zugspitz, das wird unser Gipfel heute. Sobald man das gelbe Quent hinter sich lässt, zieht sich der Bergwald mehr und mehr zurück. Am Hangrücken entlang geht es zur Steppbergalm, die seit über 30 Jahren Elisabeth Ostler mit ihrer Familie bewirtschaftet. Von Mai bis Mitte Oktober ist sie dort oben.
6: Man freut sich jetzt ja wieder rauf. Du hast einfach das Gefühl, mehr Freiheit. Und die Stimmungen sind immer anders am Berg. Und wenn dann das Viech da ist, man hat viel zum Tun, aber ist was Besonderes.
2: Und was ist Ihr Lieblingsberg?
6: Der Kramer. Du hast eine super Aussicht und ja, er hat halt einfach was. Und auch die hohe Ziegspitze, muss ich auch sagen, weil da siehst du dann doch Richtung Allgäu, dann die Lechtaler. Aber Hauptding, ich bin eine Garmischerin, ist der Kramer.
2: Wir sind keine Garmischer und deshalb haben wir uns auf der Steppbergalm entschieden, eine kleine Rundtour zu machen. Michael Fitztum führt uns wieder zurück.
7: Weil es sich ja anbietet, wir müssen nicht zum Ausgangspunkt zurück und haben uns

0: für den Hohen Ziegspitz entschieden. Haben ihn jetzt erreicht. Eine wunderbare Aussicht aufs Zugspitzmassiv. Jubiläumsgrad, Alpspitze. Traumhaft. Ein Alpsee sieht man auch. Also es ist wirklich ein schönes Ziel. Und jetzt werden wir dann südseitig absteigen und hoffentlich dann irgendwann in Griesen am Bahnhof rauskommen.
1: Tour auf die Hohe Ziegspitz in den Ammergauer Alpen, Elisabeth Thyroller berichtete. Jedes Jahr am letzten Mittwoch im Mai findet der sogenannte Weltottertag statt. Damit soll auf den Schutz der Tiere aufmerksam gemacht werden. In Singapur leben Otter heute mitten in der Stadt und das Zusammenleben zwischen den wilden Tieren und Menschen klappt meist ganz gut. Doch nicht alle freuen sich, wenn die quirligen Otter ein Bad in ihrem Pool nehmen oder ihre teuren Koi-Karpfen aus dem Teich fischen. Jennifer Johnston berichtet aus Singapur.
2: Am Singapore River zwischen 40-stöckigen Hochhäusern, lauten Baustellen und vollen Restaurants schwimmt eine Otterfamilie zu ihrem Schlafplatz unter einer Brücke. Anwohner, Jogger und Touristen hören die Tiere schon von Weitem an ihrem hohen Quieken und bleiben neugierig stehen. Es ist ein gutes Dutzend Otter mit Jungtieren. Sie sind so süß, flüstert ein Mädchen. Besonders die Babys. Das gibt es nicht überall. Wir können uns glücklich schätzen, dass wir sie so oft sehen. Selbstverständlich ist das tatsächlich nicht. In den 70ern waren die Otter aus Singapurs Stadtbild verschwunden. Erst nach aufwendigen Aufräumarbeiten und Säubern der Kanäle und Seen sind die Otter zurückgekehrt und scheinen sich inzwischen rundum wohl zu fühlen. Mehr als 150 Tiere leben heute in Singapur, in Familienverbänden, über die Stadt verteilt.
3: Only their smell. It's really bad.
2: Was die Anwohnerinnen nicht so freut, ist der Gestank. Die Otter hinterlassen am Ufer ihren Kot. Damit markieren sie ihr Revier. Auch rollen sie sich im Sand, im Gras, in Büschen am Ufer. Damit wollen sie vermeiden, dass andere Otterfamilien ihnen zu nahe kommen, in ihr Territorium eindringen. Denn die Otter sehen zwar niedlich aus, aber schon wenn sie einen Fisch zerfleischen, zeigen sie ihre spitzen, scharfen Zähne. Vor wenigen Wochen hat eine Familie sogar ein Krokodil im Norden Singapurs in die Flucht geschlagen. Er habe keine Angst, erzählt ein Jogger, der vorbeikommt.
4: Sie können dich angreifen, aber solange du den Babys nicht zu nahe kommst, ist es okay.
5: Eine Frau haben sie vor unserer Haustür gebissen.
3: In front of our gate.
2: Erzählt eine Anwohnerin. Die Frau ist den Otterbabys wohl zu nahe gekommen. Seitdem hat die Naturschutzbehörde hohe Holzbarrikaden am Fluss aufgestellt und Schilder, die den richtigen Umgang mit den Ottern erklären. Darunter Abstand halten, nicht füttern, nicht aus nächster Nähe fotografieren. Das Zusammenleben zwischen Mensch und Otter in Singapur laufe weitgehend harmonisch, sagt Karina Lim von der Singapurer Tierschutzorganisation Acres. Doch sie bekommt auch häufig Anrufe von Privatpersonen, die sie um Hilfe bitten. Etwa weil Otter in ihrem Pool schwimmen oder hinter kostbaren Fischen aus ihrem Teich her sind.
5: Das kommt häufiger vor, denn die Otter fressen Fisch und sie streifen gerne durch Wohngebiete mit Einfamilienhäusern, durch private Wohnanlagen, wo Menschen Fische halten. Häufig handelt es sich dabei um Koi-Karpfen, die mehrere hundert Dollar pro Fisch kosten und sie fressen alle auf. Und häufig essen sie noch nicht mal den ganzen Fisch, sondern nur den Kopf und lassen den Rest liegen. Das macht viele Menschen wütend.
2: Die Tierschutzorganisation versucht es mit Aufklärung, zeigt, wie die Singapurer ihr Privatgelände und ihre Fische vor den Ottern schützen können, mit Zäunen und dem Versperren von Ein- und Ausgängen.
5: Aber meistens wollen sie, dass die Otter entfernt werden. Es gibt also sehr unterschiedliche Perspektiven auf die Otter in der Bevölkerung.
2: Problematisch wird es, wenn Singapurer sie als Haustier halten wollen.
6: In Singapur ist es natürlich illegal, aber wir haben definitiv schon Otter dieser Art gerettet, die ganz eindeutig als illegale Haustiere gehalten wurden,
2: sagt Kalai Balakrishnan, Chef der Naturschutzorganisation Acres. Dabei bräuchten die Singapurer nur vor die Haustür zu gehen, um diese süßen, verspielten Tiere ganz aus der Nähe zu sehen.
1: Wie sich Menschen und Otterfamilien den Lebensraum in Singapur teilen, Jennifer Johnston berichtete. Alle reden vor allem über Öl und hohe Spritpreise. Dabei ist auch Dünger vom Iran-Krieg betroffen. Vor allem die Reisbauern in Südostasien bekommen das zu spüren. Ihnen fehlt Düngemittel für die Felder. Thailand zum Beispiel importiert 95% seines chemischen Düngemittels. Ein großer Teil davon kommt aus dem Nahen Osten und gelangt über die Straße von Hormus ins Land. Wegen der Blockade bleibt jetzt aber der Nachschub aus. Damit droht langfristig ein Preisanstieg bei einem der weltweit wichtigsten Grundnahrungsmittel. Und auch auf Verbraucher in Europa könnte das Auswirkungen haben. Aus Thailand berichtet Florian Barth.
7: Mit gleichmäßigen Schritten geht Mongkol Rukasiri über sein Reisfeld in der Nähe von Ayutthaya. Auf dem Rücken ein Kanister mit Benzinpumpe, in der Hand eine lange Düse, aus der er Unkrautvernichtungsmittel sprüht. Dieses Jahr muss er besonders sorgfältig arbeiten, findet der 62-Jährige, denn noch nie hat er mit so viel Ungewissheit auf eine bevorstehende Saison geblickt. Ich habe so hohe Kosten, die Ausgaben fressen den Gewinn auf. Das lohnt sich für mich eigentlich nicht. In einigen Wochen brauchen die Reisbauern dann Düngemittel. Das kaufen sie jetzt schon im Großhandel, wenn es denn etwas gibt. Sohn Thorn Siangchop betreibt seinen Laden an einer Straße, die in die Hauptstadt Bangkok führt. Er fährt mit dem Gabelstapler in die Lagerhalle. Die ist in normalen Zeiten bis unters Dach gefüllt mit Säcken. Doch nun in einer Ecke gähnende Leere. Hier liegt normalerweise der gute Dünger, der ist komplett ausverkauft. Und auf der anderen Seite liegen jetzt nur noch die Säcke mit dem weniger effizienten Mittel. Wir haben krasse Engpässe und ich bekomme von meinem Lieferanten keinen Nachschub. Jetzt muss ich den Kunden erklären, dass sie mit weniger starkem Dünger auskommen müssen. Um bis zu 75% sind die Preise für Düngemittel gestiegen. Insbesondere die Variante mit besonders hohem Stickstoffanteil ist teurer geworden. Ein 50-Kilogramm-Sack kostet statt vorher umgerechnet 21 Euro mittlerweile 36. Viele Kunden muss der Händler vertrösten. Wann er wieder Nachschub bekommt, kann er ihnen nicht sagen. Thailand ist einer der größten Reisexporteure der Welt, aber beim Dünger für die riesigen Felder sind die Bauern bislang auf Importe angewiesen. Dagegen wollen sie am Institut für Technologieforschung in der thailändischen Hauptstadt Bangkok etwas unternehmen. Die Forschenden suchen nach Alternativen zu chemischem Dünger, der größtenteils aus dem Nahen Osten kommt. Sie setzen auf lokale und biologische Rohstoffe, erklärt die Laborleiterin Rochana Thankonburibun. Wir versuchen, aus menschlichen Haaren oder aus Vogelfedern einen natürlichen Dünger zu entwickeln. Da ist viel Protein drin. Thailand wäre mit solchen Düngemitteln weniger abhängig vom Import chemischer Dünger. In Bangkok findet gerade die größte Lebensmittelmesse Asiens statt, die Thaifex Anuga, mitorganisiert von der deutschen Kölnmesse. Auch große Reisexportfirmen haben hier einen Stand. Knappe Düngemittel in Thailand, das könnte auch Folgen für den Rest der Welt haben, sagt Asane Tanjitpatiut von der Firma Golden Grain. Wenn Sie in Deutschland zum Beispiel Reis aus Thailand kaufen, dann wird der vermutlich bald teurer sein. Das werden Sie im Supermarkt merken. Und das Angebot wird auch deutlich kleiner ausfallen. Das ist leider so. Die thailändische Regierung hat den Reisbauern nun Hilfe in Millionenhöhe angeboten. Doch eine Entspannung auf dem Markt für Düngemittel ist nicht in Sicht.
1: Über die Düngemittelkrise in Thailand berichtete Florian Barth.

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1: 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Heute im Studio Thorsten Schröder.
2: Guten Abend, ich begrüße Sie zur Tagesschau. Wolfgang Kubicki ist neuer Vorsitzender der FDP. Auf dem Bundesparteitag in Berlin wurde er heute mit gut 59% der Stimmen gewählt. Kubicki setzte sich damit in einer Kampfabstimmung gegen die Europa- und Verteidigungspolitikerin Marie-Agnes Strack-Zimmermann durch. Sie war überraschend ebenfalls angetreten. Kubicki soll die FDP aus der zunehmenden Bedeutungslosigkeit herausführen, was seinem Vorgänger Christian Dürr nicht gelungen war.
3: Am Ende hat er es doch geschafft. Wolfgang Kubicki wird ab jetzt die Partei führen, auch wenn der Weg dahin heute deutlich beschwerlicher war als erwartet.
4: Ich nehme die Wahl an und ich spüre die Bürde der Erwartungen. Und ich will versuchen, mit euch allen, mit Ihnen allen, dieser Bürde gerecht zu werden.
3: Hinter dem neuen Vorsitzenden liegt ein turbulenter Wahlkrimi. Eigentlich hätte es eine reine Krönungszeremonie werden sollen. Kubicki hatte keinen Gegenkandidaten, zumindest bis kurz nach 2:30. Als ein Parteimitglied plötzlich verkündet, er möchte den Delegierten
5: die streitbare, aber mit klarem liberalen Kompass ausgestattete Marie-Agnes Strack-Zimmermann vorschlagen.
3: Jubel, aber auch Buhrufe im Saal. Die Kampfkandidatur der Europa- und Verteidigungspolitikerin kommt für viele hier überraschend. Kubicki zeigt sich wettbewerbsfreudig.
4: Weil ich froh darüber bin, dass die beiden alten Schlachtrösser jetzt ins Geschirr gehen.
3: Als Kandidatin des sozialliberalen Flügels tritt Strack-Zimmermann, anders als Kubicki, für eine harte Brandmauer zur AfD ein.
6: Solange der Kompass intakt ist, müssen wir Brandmauerdebatten überhaupt nicht führen. Und ich kann Ihnen versichern, mein liberaler Kompass ist geeicht.
3: Schmerzhafte Spuren, weil sie heute gegeneinander angetreten sind, werde das nicht hinterlassen, sagt der frisch gewählte Parteichef. Gemeinsam solle die FDP jetzt als liberale Familie kämpfen.
2: Die Brenner-Autobahn gehörte heute ausnahmsweise Ihnen. Tausende Menschen haben dort gegen die wachsende Verkehrsbelastung protestiert. Die Autobahn wurde dafür geschlossen. Überrascht hat das offenbar nur die wenigsten. Die befürchteten Staus auf den Ausweichstrecken blieben aus. Die Brenner-Route ist die wichtigste Nord-Süd-Verbindung durch die Alpen über Österreich von und nach Italien. Bis zum Abend war die Strecke südlich von Innsbruck bis nach Sterzing gesperrt.
7: Fast unwirkliche Ruhe herrscht heute an der Mautstation Schönberg in Tirol. Das erwartete Verkehrschaos ist ausgeblieben. Nur wenige Fahrzeuge müssen von der Polizei zurückgeschickt werden. Grund für die Sperrung der wichtigen Alpentransitroute: eine genehmigte Demonstration von mehreren tausend Anwohnern auf der Autobahn bei Matrei. Die Situation ist für viele hier unerträglich.
8: Es wird immer mehr Verkehr, gell? Und wo führt das hin? Und wie gesagt, die Bevölkerung da im Mittelrhein, die ist geblockt. Also das geht 7 Tage die Woche, das ganze Jahr geht das so durch.
7: Hier beklagt man, dass mehr als 13 Millionen Fahrzeuge jährlich über den Brenner fahren. Tendenz vor allem beim Schwerverkehr steigend.
9: Es haltet die Bevölkerung einfach gesundheitlich und auch Belastungsgrenzen sind überschritten worden, halten sie einfach nicht mehr aus.
7: Die Forderungen an diesem Streik Samstag: gerechtere Tarifmodelle bei der Maut, höhere Steuern auf Diesel, damit der Tanktourismus von Deutschland nach Österreich aufhört, und vor allem die Verkehrsverlagerung auf die Schiene. Doch dabei gibt es Verzögerungen, vor allem in Deutschland, sagen die Tiroler. Dort sprechen einige Politiker und Wirtschaftsverbände von einer Unverhältnismäßigkeit des Streikes. Am Grenzübergang Kiefersfelden an der Zufahrt zum Brenner ist die Lage heute entspannt. Staus, Fehlanzeige.
10: Das Fazit der heutigen Aktion war, dass es sehr, sehr glimpflich und fast harmonisch abgelaufen ist. An dieser Stelle muss man auch an die vielen eigentlichen Reisenden danken, die ihre Pläne kurzfristig umgeschmissen haben.
7: Am frühen Abend rollt der Verkehr langsam wieder auf der Brenner-Autobahn an. Falls sich an der Lage aber nichts ändern sollte, haben die Anwohner weitere Demonstrationen nicht ausgeschlossen.
2: Und jetzt schauen wir nach Südamerika, nach Bolivien. Dort gibt es massive Proteste, Straßenblockaden, Rücktrittsforderungen. Präsident Paas steht unter massivem Druck. Angetreten war der Konservative vor 6 Monaten mit dem Versprechen, das Land aus der schweren Wirtschaftskrise zu führen. Die Lage der Bevölkerung in Bolivien hat sich bislang allerdings nicht verbessert. Die Lebenshaltungskosten steigen, Lebensmittel und Medikamente werden knapp.
11: Einkaufen unter Polizeikontrolle. Wer Lebensmittel will, muss früh aufstehen und Geduld mitbringen. Die Schlangen in La Paz schier endlos. Veronica Linares rennt los, da verkauft einer Eier und die braucht sie für ihren kleinen Kiosk. Eine Palette ergattert, immerhin. Es gibt keine Lebensmittel, das Essen reicht nicht. Meine Verkäufe sind zurückgegangen, alles wird immer schlimmer. Weil den Bussen Treibstoff fehlt, muss Veronica zu Fuß quer durch die Stadt. Vorbei an noch mehr Schlangen. Seit 3 Wochen ist die Andenstadt durch Demonstranten nahezu abgeriegelt. Die Nerven liegen bei vielen blank. Seit Jahren ist die wirtschaftliche Lage desolat. Die Gasexporte sinken stetig, es fehlen Devisen, das Land ist hoch verschuldet. Die Proteste jetzt machen alles noch schlimmer, findet Veronica. Sie blockieren die Straßen, weil sie sich verraten fühlen, sagt Wilma Kolki. Statt dem versprochenen Kapitalismus für alle streiche der konservative Präsident Subventionen. Das treffe gerade die einfachen Leute. Wir wollen am Fortschritt teilhaben. Wir wollen Stabilität. Unsere finanzielle Lage muss sich verbessern. Zwar sind die meisten Proteste friedlich, doch immer wieder kommt es zu Gewaltausbrüchen. Viele erwarten, dass der Präsident alsbald den Ausnahmezustand ausruft und das Militär die Blockaden räumt. Ich habe verfassungsrechtliche Mittel. Die Geduld endet. Veronica Linares sorgt sich. Sie muss die Miete zahlen, ihre Kinder ernähren. Aber es ist völlig unklar, ob die Krise endet oder ob sie sich noch deutlich verschärft.
2: Anfang des Jahres haben US-Spezialeinheiten Venezuelas autoritär regierenden Staatschef Maduro in einer spektakulären Aktion festgenommen. Seitdem regiert Übergangspräsidentin Rodriguez und es gibt wieder diplomatische Beziehungen mit Washington. Ein grundsätzlicher politischer Wandel aber bleibt bislang aus. Entsprechend schwierig ist es für Journalistinnen und Journalisten aus dem südamerikanischen Land zu berichten. Unserer Korrespondentin Marie-Christine Böse ist es jetzt gelungen, nach Venezuela einzureisen, um sich vor Ort ein Bild von der Lage zu machen. Und sie steht für uns nun in der Hauptstadt Caracas. Marie-Christine, wie erleben Sie die Stimmung der Menschen in Venezuela?
12: Ja, zwischen Optimismus und Frust würde ich sagen. Wir sind hier vor einem der Gefängnisse in Caracas, ein bisschen außerhalb. Und hier hinter mir ist ein kleines Protestcamp von Angehörigen, denn es gibt noch immer ungefähr 600 politische Gefangene laut Menschenrechtlern. Und die Angehörigen sagen also, die Unterdrückung gehe unter Delcy Rodriguez genauso weiter. Aber es gibt eben auch positive Punkte, zum Beispiel in der Wirtschaft. Das Parlament hat ja den Bergbau- und Erdölsektor geöffnet für ausländische Investitionen. Firmen wie Chevron, auch Exxon und Shell prüfen nun ihr Engagement. Der deutsche Konzern Siemens wird gehandelt, um hier das Stromnetz zu reparieren, soweit der positive Teil. Aber das kommt eben noch nicht bei der Bevölkerung an. Also der Großteil lebt in Armut. Wir haben gestern mit einer Lehrerin gedreht, die weniger als $1 pro Monat verdient, nur mit ganz vielen Bonus- und Sonderzahlungen irgendwie über die Runden kommt und 2-3 Jobs braucht. Und so geht das hier vielen staatlichen Angestellten.
2: Wie könnte es denn jetzt in Venezuela weitergehen?
12: Also die Menschen, mit denen ich gesprochen habe, wollen einen demokratischen Wandel. Sie haben ja gestern gesagt, sie sind froh, dass Maduro weg ist und dass sie das so offen sagen und dass wir hier sind. Das zeigt natürlich, dass sich etwas bewegt. Aber viel wird von den USA abhängen und Demokratisierung stand bei Donald Trump eher hinten auf der Liste. Ein Termin für Wahlen steht nicht fest. Und die wichtigste Oppositionspolitikerin, Corina Machado, lebt nach wie vor im Ausland. Und ohne die Unterstützung Trumps wird sie eine Einreise kaum wagen. Es droht ihr hier nach wie vor die Verhaftung.
2: Informationen von Marie-Christine Böse in Caracas. Vielen Dank. Es ist der Moment der Rettung, eine Umarmung, Erleichterung, Freude. Gut 1,5 Wochen lang waren die 4 Goldsucher in einer Höhle in Laos eingeschlossen. Nun konnten sie sich offenbar aus eigener Kraft befreien. Zuvor hatten Helfer Wasser aus dem Höhlensystem abgepumpt. Die Rettungsaktion ist aber noch nicht zu Ende. Nach 2 Vermissten wird weiter gesucht. In Berlin ist gestern Abend der Deutsche Filmpreis, die Goldene Lola, verliehen worden. Ausgezeichnet wurde das Historiendrama In die Sonne schauen von Regisseurin Mascha Schelinski. Den Preis für die beste Darstellerin bekam Senta Berger für Ach, diese Lücke, diese entsetzliche Lücke. Der Deutsche Filmpreis wird seit 1951 vergeben.
13: Regisseurin Mascha Schilinski räumt ab an diesem Abend. Ihr Film In die Sonne schauen holt 10 Lolas.
14: Ich kann nicht mehr, ich bin fix und fertig. Danke, danke, danke.
13: In die Sonne schauen erzählt die Geschichte von 4 Frauen in 4 verschiedenen Epochen auf einem Bauernhof in der Altmark. Ihre Leben sind auf rätselhafte Weise miteinander verwoben.
15: Mutti weiß Sachen, an die sie sich eigentlich gar nicht erinnern dürfte, weil sie selbst nicht dabei war, als sie passiert sind.
13: Eine Lola gibt es auch für August Diehl. Im Film Das Verschwinden des Josef Mengele spielt er den NS-Arzt, der in Argentinien und Brasilien untergetaucht ist.
16: Ich war Arzt, ich habe Menschenleben gerettet, ich habe für die Zukunft Deutschlands gearbeitet. Jetzt muss ich mich hier als Patriot verstecken in diesem Kanackennest.
13: Und Senta Berger bekommt die Lola für die beste weibliche Hauptrolle als ältere Diva in dem Film Ach, diese Lücke, diese entsetzliche Lücke.
17: Und jetzt muss ich nächste Woche Effi Briest vortragen als Nilpferd.
18: Wie bitte?
19: Er soll ein Nilpferd spielen und dabei Fontane vortragen.
18: Um Gottes Willen, warum?
19: Ja, das möchte ich auch wissen, warum?
20: Ich liebe diesen Beruf immer noch. Und dafür werde ich jetzt belohnt.
13: Der 76. Deutsche Filmpreis gestern in Berlin. Eine Branche feiert sich und ihre Stars.
2: Morgen tritt die Nationalelf in Mainz gegen Finnland an, zum letzten Testspiel in Deutschland, bevor es zur Fußball-Weltmeisterschaft in den USA, Kanada und Mexiko geht. Nach dem Abschlusstraining in Herzogenaurach zog Bundestrainer Nagelsmann heute schon mal eine positive Zwischenbilanz und verriet, wer morgen in Mainz auflaufen wird.
21: Das dreitägige Trainingslager in Herzogenaurach ist beendet. Jetzt beginnt die finale WM-Vorbereitungsphase. Bundestrainer Julian Nagelsmann wirkt extrem optimistisch. Gute Stimmung auf und außerhalb des Platzes vor dem Testspiel morgen gegen Finnland.
22: Ich freue mich auf die kommenden Wochen. Jetzt ist der ganze Fokus auf Finnland, aber die Freude haben wir jetzt schon.
21: Gegen die Finnen wird Oliver Baumann im Tor stehen. Manuel Neuer ist weiterhin mit Wadenproblemen nicht im Mannschaftstraining. Etwas überraschend sind die Startelfplätze von Dennis Undaf im Sturm, Lennart Karl auf der rechten offensiven Seite sowie dem Mittelfeldduo Alexander Pavlovic und Felix Metscher, während Leon Goretzka dann von der Bank kommen soll.
23: Testspiele sind immer dafür da, einen eigenen Rhythmus zu kriegen, sind aber auch dafür da, am Ende so knapp vorm Turnier sie positiv zu gestalten.
21: Spielfreudig auftreten und die Fans begeistern, das ist die Herangehensweise gegen den Weltranglisten 73. Finnland. Um dann am Dienstag mit einem guten Gefühl in die USA zu fliegen.
2: Und wir kommen zum Wetter, schauen aber erstmal zurück. Gewitter und starker Regen haben nämlich in Teilen Deutschlands Schäden angerichtet. Diese Unwetterfront ist gestern Abend über Teile Deutschlands hinweggezogen. Vor allem Nordrhein-Westfalen und der Norden Deutschlands waren betroffen. Bäume stürzten um, Keller liefen voll, Straßen wurden überschwemmt.
24: Mehr als 150.000 Blitze, Windgeschwindigkeiten von bis zu knapp 125 Kilometern pro Stunde. Das Unwetter trifft vor allem Niedersachsen und Nordrhein-Westfalen. Rund um Münster rückt die Feuerwehr zu mehr als 120 teils kritischen Einsätzen innerhalb von nur einer Stunde aus.
25: Wir hatten 2 Paddelboote, die tatsächlich mit Ruderern besetzt waren und die auch überrascht wurden von dem Wetter und unter Ästen und Bäumen gefangen waren und durch unsere Kräfte entsprechend gerettet werden konnten.
24: Im Kreis Steinfurt bei Rheine stürzen zahlreiche Bäume um. Auch hier ist die Feuerwehr stundenlang mit Aufräumarbeiten beschäftigt. Hagel zerstört unter anderem die Sonnenschirme dieses Restaurants.
26: Hagelkörner, so, weiß ich nicht, 50 Cent Stück groß waren die ungefähr. Und viele und sehr laut.
24: Dass sommerliche Unwetter wie dieses schon Ende Mai vorkommen, sei auch durch den Klimawandel bedingt, sagt Tim Stäger vom ARD-Wetterkompetenzzentrum.
27: Es ist schon relativ früh im Jahr, dass so eine im Prinzip hochsommerliche Gewitterlage entstanden ist. Auch die Hitzewelle zuvor war ja auch ungewöhnlich früh. Somit muss man schon sagen, das passiert nicht alle Jahre so extrem.
24: Die jetzigen Gewitter und der Starkregen werden wohl bis Anfang nächster Woche vorübergezogen sein.
2: Und wie das genau aussehen wird, zeigen wir Ihnen jetzt in unserer Wettervorhersage für morgen, Sonntag, den 31. Mai.
0: Tiefer Luftdruck sorgt für unbeständiges Wetter und bei dem Luftmassenwechsel, der stattfindet, gibt's unwetterartige Gewitter, die in der Südhälfte heute Nacht allmählich nachlassen. Von Westen breiten sich später aber wieder neue aus. Morgen gibt's erst in der Mitte, dann auch im Süden kräftige, lokal unwetterartige Schauer und Gewitter mit Starkregen, Hagel und Sturmböen. Im Norden, später auch im Westen, neben Wolken auch Sonnenschein und meist trocken. Am Niederrhein heute Nacht milde 19, in der Lüneburger Heide frische 7 Grad. An der Ostsee morgen unter 20, im Breisgau dagegen bis 30 Grad. Die neue Woche beginnt wechselhaft. Vor allem im Osten und Südosten gibt's noch Gewitter mit Starkregen. Auch in den folgenden Tagen erwartet uns unbeständiges, aber Richtung Süden noch sommerlich warmes Wetter.
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3: Heute mit Alexandra Schöffel. Ich grüße Sie. Um die Umwelt weniger zu schädigen, achten immer mehr Menschen darauf zu recyceln. Das geht mit Papier, Plastik, mit Glas sowieso, aber mit Textilien. Alte Stoffreste in bunt, in leuchtende Muster zu verwandeln, das macht Sabine Peters in ihrer Handweberei in Eichach, nordöstlich von Augsburg. Denn sie webt sogenannte Fleckerlteppiche. Rake Weaver, also Lumpenweberei, nennt die 63-Jährige ihr Unternehmen. Viola Köhl war in ihrer Werkstatt zu Besuch.
4: Die Teppiche webe ich in Leinwandbindung. Also wenn ich das Fach aufmache, gehe ich von rechts rein mit der Webnadel und fädel den Schuss durch mit dem braunen Material. Und das wird dann angeschlagen, dass dadurch der Schuss fixiert wird.
5: Sabine Peters zieht ein braunes Garn durch Fäden auf einem Webstuhl aus Holz, der aussieht, als käme er direkt aus einem Museum. Hier in ihrer Werkstatt stapeln sich Knäuel aus Wolle und T-Shirt-Stoff in Streifen. Daraus fertigt Peters bunte und gestreifte Fleckerlteppiche. Und die haben für sie vor allem eine Bedeutung.
4: Ich denke mir mal, Mensch, das belebt doch jedes Zimmer. Ich finde, Teppiche sind für mich ein Gestaltungselement. Nicht einfach nur für die warmen Füße, klar, das auch, aber du belebst den Raum total.
5: Ihr Großvater Wilhelm Peters, ein Handwebmeister, gründete die Weberei Ende der 1940er Jahre. Eine Entscheidung, die seiner Frau nicht immer gefiel, so Peters.
4: Ich glaube, meine Großmutter, die wäre gern zum Beispiel Arztehefrau geworden. Wenn sie schlechte Laune hatte, saß sie hier und hat die Vorbereitungen für den Opa gemacht. Mit ihrem Gesicht so quasi, bin ich hier die Lumpenweberin. Wir fanden das aber so gut, meine Schwester und ich, dass wir gesagt haben, so daraus leiten wir unseren Namen ab. Rag Weaver heißt ja Lumpenweber auf Englisch.
5: Nachdem ihre Großeltern nach Australien auswanderten, übernahm Peters Mutter die Weberei. Seit 2021 führt Sabine Peters diese zusammen mit ihrer Schwester fort und wird bei Reparaturen an den Webstühlen von ihrem Ehemann Gerd Kulanovic unterstützt, einem Architekten und Schreiner.
6: Kulturgut, das über die Familie weitervererbt wird, wenn meine Frau dann sich darum kümmert, dass es auch weitergeführt wird. Das finde ich einfach eine ganz schöne Sache.
5: Doch vor allem die Teppiche seiner Frau begeistern ihn.
6: Was mich fasziniert, ist ihre Gabe, Farben und Formen zu kreieren und das dann als Teppich ganz handwerklich zu verarbeiten. Das finde ich toll.
5: Kunden können sich die Teppiche ganz individuell gestalten lassen und eigene Stoffreste wie alte Hemden und Bettwäsche mitbringen. Sie habe viele Stammkunden, sagt Peters, vor allem auch Langjährige.
4: Manchmal auch Kunden von meiner Mama oder Familien, die zu meiner Mutter kommen sind vor 30 Jahren und sagen, ja, der Teppich ist jetzt 30 Jahre alt, jetzt langsam löst er sich auf. Und ich denke mir, wow, der hat gute Arbeit geleistet, der Teppich, wenn er nach 30 Jahren noch existiert.
5: Momentan arbeitet sie an einem Teppich in Braun mit Streifen in knalligem Orange. Die Hälfte ist schon gewebt. Ein paar Stunden wird er noch brauchen.
3: Viola Köhler war zu Besuch in einer Weberei für Fleckerteppiche in Eichach. Auch bei ganz kleinen Kindern wird die Beschäftigung mit Medien immer mehr zum Thema. Bundesfamilienministerin Prien will Eltern bei der Begrenzung der Bildschirmzeit ihrer Kinder stärker in die Pflicht nehmen. Wie dazu jetzt Ruth Kirchner.
7: Spiele auf dem Smartphone oder Videos gucken auf dem Tablet. Für kleine Kinder ist das nicht gut, betont Bundesfamilienministerin Karin Prien. Es müsste eigentlich gesellschaftlicher Standard sein, dass Kinder unter 3 Jahren überhaupt keinen Kontakt zu digitalen Endgeräten haben, sagt die CDU-Politikerin der Welt am Sonntag. Über gesetzliche Regelungen könne zumindest nachgedacht werden, so Prien. Der Staat solle zwar nicht ins Kinderzimmer hineinregieren, aber, argumentiert die Ministerin, auch andere Pflichten von Eltern werden im bürgerlichen Gesetzbuch geregelt, etwa die gewaltfreie Erziehung. Die Folgen des frühen Medienkonsums bezeichnet Prien als dramatisch. Nicht nur, weil Kinder ständig am Bildschirm hängen, sondern auch, weil die Eltern es tun. Den Eltern müsse daher klargemacht werden, welche Folgen ihr Verhalten hat. Mitte Mai hatten Fachleute in Australien in einer Studie gezeigt, dass die digitale Ablenkung der Eltern durch Smartphones und Tablets negative Auswirkungen auf die Entwicklung kleiner Kinder haben kann, etwa auf ihre kognitiven und sozialen Fähigkeiten. Das Handy bekomme Aufmerksamkeit, die sonst eher für das Kind da gewesen wäre, mahnen die Forschenden.
3: Eigentlich haben die Menschen entlang des Flusses Euphrat in Syrien seit Jahrzehnten mit Dürren zu kämpfen. Doch im Moment sind sie mit einer Flut konfrontiert, wie es sie seit mehr als 30 Jahren nicht mehr gab. Viele Familien mussten ihre Häuser verlassen und in Notunterkünften unterkommen. Ganze Ernten- und Wasserpumpstationen wurden zerstört. Laut dem syrischen Ministerium für Notfall- und Katastrophenschutz sind etwa 2400 Familien betroffen. Magdalena Knöller berichtet aus dem ARD. Studio Kairo.
8: Schreie voller Angst und Verzweiflung, im Dunkeln begleitet durch Blaulicht von Polizeiwagen. Ein Dorf in der Nähe vom Fluss Euphrat wird mitten in der Nacht evakuiert, aus Sicherheitsgründen. Der Fernsehsender Syria TV bringt eine ganze Sendung zur Flutkatastrophe im Osten Syriens. Ein Landwirt erzählt, was die Fluten innerhalb kürzester Zeit angerichtet haben. Beim Mittagsgebet haben wir bemerkt, dass der Wasserspiegel ansteigt. Wir haben sofort begonnen zu ernten, aber die Getreideähren wurden vom Wasser mitgerissen. Er lebt seit 25 Jahren in Deir es-Sur. So etwas hat er noch nie erlebt. 4 Kinder und ein Mann sollen von den starken Strömungen des Euphrats in den letzten Tagen mitgerissen worden sein. Ertrunken. Mehrere Brücken stürzten ein, bewohnte Inseln im Euphrat wurden überflutet und die Strom- und Trinkwasserversorgung fiel in einigen Dörfern aus. Vor 3 Tagen wurden wir von der türkischen Seite informiert, dass eine beispiellose Wassermenge, eine Flutwelle zu erwarten sei, infolge der Schneeschmelze in der Türkei und einiger Sturzfluten, sagte Haitham al-Bakur dem Nachrichtensender Al Jazeera. Er ist als Generaldirektor für den Euphrat-Staudamm zuständig. Der Euphrat entspringt in der Türkei und fließt durch Syrien und den Irak und dort in den Persischen Golf. Die gewaltigen Wassermengen werden durch mehrere riesige Staudämme in den Ländern geregelt. Die Türkei hatte die syrischen Behörden vor den kommenden Wassermassen gewarnt. Syriens Energieminister sagt, die Warnungen seien zu spät gekommen. Menschen im syrischen Deir es-Sur bitten die Regierung jetzt um Hilfe. Deir es-Sur steht heute vor einer echten Katastrophe. Ein Viertel von Deir es-Sur ist völlig vom Rest der Stadt abgeschnitten. Gestern, am Freitag, hat der syrische Übergangspräsident Ahmed al-Sharaa der Flutregion einen Besuch abgestattet. Laut einem Fernsehbericht von Al-Hadas steigt die Kritik an der Regierung. Warum wurde nicht schon früher der schon lang vollgelaufene Stausee in Syrien schrittweise abgelassen? Dann hätten die Wassermassen aus der Türkei möglicherweise weniger Schäden angerichtet. Vor 38 Jahren gab es schon einmal ähnlich große Überschwemmungen. Die waren entstanden, weil im Euphrat-Staudamm viel zu viel Wasser war nach starkem Regen. Damals wie heute hatte man die Sorge, der Staudamm könne brechen. Deshalb die Entscheidung, die Überlauftore zu öffnen. Und dann kam die Flut. Wie diese Woche. Die hat auch jetzt viele Binnenflüchtlinge aus Kriegszeiten getroffen. Sie leben noch immer notdürftig in Zelten, wie Warda. Von ihrem Flüchtlingszelt steht nur noch das nackte Gestänge. Das Wasser kam auf uns zu, es stieg und stieg. Ich bin dann zum Haus unserer Nachbarn geflüchtet und habe dort geschlafen. Am frühen Morgen bin ich wieder hierher zurückgekommen. Warda fischt ihr weniges Hab und Gut aus dem Schlamm. Wo sie mit ihren 6 Kindern aktuell Hilfe findet, ist nicht bekannt. Die Hilfsorganisation Roter Halbmond arbeitet nach eigenen Angaben daran, dass es Trinkwasser, Essen und Notfallunterkünfte gibt und dass weiter über die Hochwassergefahr aufgeklärt wird. Denn die hält mindestens dieses Wochenende noch an.
3: In Syrien kämpfen die Menschen gerade mit einem Hochwasser des Euphrat. Das war ein Bericht von Magdalena Knöller.
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9: Mit Julia Lignatovic. Ja, da haben viele Fußballexperten dem FC Arsenal aus London Unrecht getan. Vor dem Champions-League-Finale hieß es ja immer wieder, Paris sei der haushohe Favorit und die Halbfinalpartie PSG gegen den FC Bayern, das sei das vorgezogene Finale gewesen. Jetzt im richtigen Finale ist es total ausgeglichen. 1:1 nach 90 Minuten. Das Spiel ist jetzt in der Verlängerung. Auch nach 105 Minuten unentschieden. Weiterhin 1:1. Kai Havertz hatte Arsenal in der 6. Minute in Führung gebracht. Ein strammer Schuss mit dem linken Fuß aus spitzem Winkel. Schönes Tor. In der 65. Minute hatte Paris dann per Elfmeter durch Ousmane Dembélé ausgeglichen. Und seitdem hatten beide Seiten ihre Chancen. Es ist weiter spannend. Die deutsche Nationalelf, die drückt wahrscheinlich größtenteils ihrem Teamkollegen Kai Havertz die Daumen. Morgen hat Deutschland das Testspiel gegen Finnland, bevor es dann in die USA geht, wo am 11. Juni die Weltmeisterschaft beginnt. Bundestrainer Julian Nagelsmann, der sucht noch seine WM-Elf. Felix Mansell berichtet.
10: Die gute Nachricht, alle Spieler sind fit. Alle außer Manuel Neuer, der als einziger das DFB-Abschlusstraining heute Vormittag verpasst hat. Bundestrainer Julian Nagelsmann verrät dann am Mittag, dass Felix Mnetscher und Alex Pavlovic morgen gegen Finnland das defensive Mittelfeld bilden werden. Lennart Karl auf rechts spielen und Dennis Undav als einzige Spitze agieren wird. Insgesamt verspricht Julian Nagelsmann den Zuschauern im letzten Test auf heimischem Boden schon einiges an WM-Startaufstellung, WM-Gesicht. Am frühen Nachmittag geht's dann für das DFB-Team mit dem Bus nach Frankfurt. Dort nächtigt die Nationalmannschaft. Die Anreise zum Spielort nach Mainz, sie erfolgt dann am Sonntag.
9: Das Spiel morgen ab 20.45 Uhr. Morgen geht dann auch das Mehrkampf-Meeting der Leichtathleten in Götzis in Österreich weiter. Siebenkampf der Frauen und Zehnkampf der Männer. Den Zwischenstand nach Tag 1 hat Martin Raspe.
11: Leo Neugebauer ist glänzend unterwegs nach dem ersten Tag des Zehnkampfes in Götzis. Mit starken Leistungen, vor allem im Weit- und im Hochsprung, liegt der Weltmeister nach dem ersten Tag auf Rang 2. Mit einem ähnlich guten zweiten Tag hat er alle Möglichkeiten, noch ganz nach oben aufs Podest zu kommen. Sogar der deutsche Rekord könnte in Reichweite sein. Auf Platz 1 nach dem ersten Tag rangiert der Schweizer Simon Ehammer. Er sorgte für den Höhepunkt am ersten Wettkampftag mit 8,51 Metern im Weitsprung. Soweit ist bislang noch kein Athlet in einem Zehnkampf gesprungen. Gespannt darf man auch auf Niklas Kaul sein. Der Weltmeister von 2019 liegt zwar nicht unter den Top 10, macht aber einen sehr ordentlichen Wettkampf und rollt bekanntermaßen ja das Feld am zweiten Tag von hinten auf. Bei den Frauen führt die Hallenweltmeisterin Sophie Doktor aus den Niederlanden. Beste deutsche Starterin nach dem ersten Tag ist Vanessa Grimm auf Platz 4. Und auch Sophie Weißenberg als 6. und Sandrina Sprengel als 9. haben mit einem guten zweiten Tag noch alle Chancen auf ein Top-Resultat.
9: Große Begeisterung, tolle Stimmung. 10.000 Fans waren heute in Hamburg beim Handball-Final Four der European League. Und es gibt morgen ein deutsches Finale. Thomas Kohs über die beiden Halbfinals heute.
12: Die MT Melsungen hat die Chance, den ersten Titel der Clubgeschichte zu gewinnen. Im zweiten Halbfinale der European League setzten sich die Nordhessen dank einer starken zweiten Halbzeit klar gegen den Titelverteidiger SG Flensburg-Handewitt durch und gewann am Ende deutlich mit 37:30. Vor den über 10.000 Zuschauern in Hamburg war Torwart Nebojsan Simic der große Rückhalt. Dazu spielten die Melsunger im Angriff sehr effektiv und ließen den Norddeutschen keine Chance. Zuvor hatte sich der THW Kiel im ersten Halbfinale gegen Montpellier aus Frankreich knapp mit 29:28 durchgesetzt. Dabei konnten sich die Kieler vor allem bei Torwart Andreas Wolf bedanken, der als Bester in den Schlusssekunden mit einer Doppelparade den THW vor einer Verlängerung bewahrte. Damit haben die Kieler die Chance, erstmals seit 6 Jahren wieder einen internationalen Titel zu holen.
9: Die Schweiz ist bei der Eishockey-WM im eigenen Land ins Finale eingezogen. Nach einem deutlichen 6:0 heute im Halbfinale gegen Norwegen stehen die Eidgenossen damit zum dritten Mal in Serie in einem WM-Finale. Der Gegner wird aktuell im zweiten Halbfinalspiel zwischen Kanada und Finnland ermittelt. Weltmeister war die Schweiz noch nie. Das wäre also eine Premiere, wenn sie das morgen schaffen. Und natürlich eine besonders schöne vor eigenem Publikum. Abschließend noch zwei Ergebnisse aus der Basketball-Bundesliga. Die Halbfinals der Playoffs haben heute begonnen. Der FC Bayern München musste kämpfen gegen Bonn, hat dann dank eines starken Schlussspurts aber doch noch mit 83-78 gewonnen. Und im zweiten Spiel setzt sich Alba Berlin mit 105-86 gegen die Bamberg Baskets durch.

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1: Um 20.30 Uhr mit Stefanie Müller. Berlin. Wolfgang Kubicki ist der neue Vorsitzende der FDP. Der bisherige Vize setzte sich in einer Kampfabstimmung mit knapp 60% der Stimmen gegen die Europapolitikerin Strack-Zimmermann durch. Auf Vorschlag des neu gewählten Parteichefs ist der frühere Landeschef der FDP in Bayern, Hagen, zum Generalsekretär gewählt worden. Der 44-Jährige erhielt knapp 59% der Stimmen. Strack-Zimmermann hatte ihre Kandidatur erst kurzfristig auf dem Parteitag eingereicht. Auslöser dafür sei der im Vorfeld diskutierte Umgang mit der Brandmauer zur AfD gewesen. Innsbruck. Die Brenner Autobahn ist nach einer mehrstündigen Vollsperrung wieder von beiden Seiten befahrbar. Die wichtige Straßenverbindung zwischen Österreich und Italien war wegen einer Kundgebung rund 8 Stunden lang gesperrt. Tausende haben dabei gegen den zunehmenden Verkehr protestiert. Sie forderten die Politik auf, dagegen vorzugehen. Das befürchtete Verkehrschaos wegen der Vollsperrung ist aber ausgeblieben. Kinshasa. Im Kampf gegen Ebola in der Demokratischen Republik Kongo ruft die Weltgesundheitsorganisation zu einer besseren Zusammenarbeit der Gesundheitsverantwortlichen auf. WHO-Chef Tedros erklärte bei einem Besuch in der am stärksten betroffenen Provinz des Landes, es sei wichtig, auf die Bevölkerung zu hören und sie zu unterstützen. Die kongolesische Regierung berichtet von mehr als 1000 Ebola-Verdachtsfällen. Etwa 250 Menschen seien gestorben. Die WHO befürchtet, dass das Ausmaß der Epidemie größer sein dürfte. Rothenburg an der Fulda. Führende Unionspolitiker haben Bundeskanzler Merz ihre Unterstützung zugesagt. Damit reagierten sie auf Medienberichte, in denen von Gedankenspielen über einen Kanzlertausch die Rede war. Beim Landesparteitag der hessischen CDU erklärten sich Ministerpräsident Rhein und Unionsfraktionschef Spahn solidarisch mit Merz. Laut Spahn hat Merz die volle Unterstützung der CDU. Zuvor hatte auch Nordrhein-Westfalens Ministerpräsident Wüst erklärt, Spekulationen über einen Kanzlertausch seien Quatsch. Kopenhagen. Der Kadaver des ursprünglich an der Ostseeküste gestrandeten Buckelwals ist an Land gebracht worden. Der Körper wurde aus dem Wasser an den Strand der dänischen Insel Anholt gezogen. Dort soll er obduziert werden. Es geht darum, herauszufinden, warum das Tier verendet ist. Das Wetter in Deutschland. In der Nacht zunächst im Süden teils Regen mit kräftigen Gewittern, später auch im Westen. 19 bis 7 Grad. Am Tag erst in der Mitte, im Tagesverlauf auch im Süden, wieder Schauer mit unwetterartigen Gewittern. Im Norden und Westen trocken, mit Sonne und Wolken. An der Ostsee maximal 20, im Breisgau bis 30 Grad. Es ist 20 Uhr und 33 Minuten.
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2: Mit Alexandra Schöffel heute aus dem Studio von BR24 in München. Seit gut einem Jahr werden an den deutschen Grenzen ja wieder Kontrollen durchgeführt, obwohl das Schengen-Abkommen Binnengrenzkontrollen nur in Ausnahmefällen vorsieht. Verwaltungsgerichte haben die Überprüfungen als nicht vereinbar mit dem Schengener Grenzkodex verurteilt. Die Bundesregierung allerdings setzt sich über die Urteile hinweg und hält an der Praxis fest. Auch um Asylbewerber abzuweisen, was ebenfalls gegen europäisches Recht verstößt. Darf sich die Regierung über die Rechtsprechung hinwegsetzen? Das fragen wir in einer aktuellen Folge von Die Entscheidung.
3: Schengen war mal ein Versprechen. Du fährst in Europa über eine Grenze und es passiert nichts. Keine Kontrolle, keine Grenzposten an der Autobahn, kein Schaffner, der dich nachts im Zug weckt und deinen Perso sehen will. Das soll gelten für alle Menschen in den mittlerweile 29 Schengen-Ländern. Zum Schengen-Raum gehören grob gesagt die meisten EU-Staaten plus Island, Liechtenstein, Norwegen und die Schweiz. Die treuen EntscheidungshörerInnen unter euch, also alle, die seit dem Anfang bei uns dabei sind, die denken sich jetzt vielleicht, hatten sie nicht schon mal eine Staffel dazu? Und das ist richtig. Im Juni 2024 haben wir 4 Folgen veröffentlicht zu dieser Entscheidung, die uns bis heute prägt. Die Entscheidung für das Schengen-Abkommen. Und jetzt gibt's was Neues. Aber erstmal kleine Recap. Hi, ich bin Jasmin Brock. Ihr hört Die Entscheidung, am liebsten in ARD Sounds. In unserer Schengen-Staffel, da ging es um den Anfang eines Traums. um ein paar Politiker, die sich 1985 in einem winzigen luxemburgischen Dorf treffen, in Schengen, auf einem Schiff auf der Mosel und, naja, etwas unterschreiben, von dem sie noch nicht ahnen, wie groß das mal werden würde. Einer dieser Erstunterzeichner war Robert Goebbels, damals Staatssekretär aus Luxemburg. Ich habe ihn damals für die Staffel in Schengen getroffen, in der Rue Robert Goebbels. Ja, eine Straße ist nach ihm benannt. Ich konnte ihn noch treffen, Anfang dieses Jahres ist er gestorben. Robert Goebbels hat mir bei meinem Besuch von dem Moment der Unterzeichnung im Jahr 1985 erzählt.
4: Ich hielt eine kleine Begrüßungsansprache für meine Kollegin und sagte zum Schluss, werte Kolleginnen und Kollegen, was Sie jetzt unterzeichnen werden, wird in die Geschichte eingehen als Schengen-Vertrag. Allgemeines Gelächter, aber ich sollte Recht behalten.
3: Ja, weil heute leben rund 450 Millionen Menschen im Schengen-Raum, pendeln zum Beispiel auch regelmäßig über die Grenzen. Aber wir haben in der Staffel auch gezeigt, während innerhalb Europas Grenzen fallen, werden außen die Mauern höher. Und im Inneren, da führen Staaten wieder Grenzkontrollen ein. Erst ausnahmsweise nach dem Flüchtlingssommer 2015, nach Terroranschlägen, während Corona. Und dann wurden die Listen mit den Ausnahmen immer länger. Manche Ausnahmen wurden zum Dauerzustand, besonders zwischen Bayern und Österreich. Genau da kam Hanna ins Spiel. Auch ihre Geschichte haben wir euch in unserer Schengen-Staffel erzählt. Hanna lebt damals in Wien. Sie promoviert dort, pendelt regelmäßig nach München oder Berlin und sie erlebt häufig dieselbe Szene. Es gibt eine Durchsage, Achtung, Grenzkontrollen, der Zug bleibt stehen in Freilassing oder Traunstein, die Bundespolizisten laufen durch und checken die Pässe. Hanna fängt an mitzuschreiben und sie liest von einem Urteil des Europäischen Gerichtshofs.
5: Und bin dann auch auf dieses EuGH-Urteil vom 26. April 2022 gestoßen, was eben sagt, dass diese immer wieder fortgesetzten Kontrollen eigentlich EU-rechtswidrig sind, wenn es keine neue Begründung dafür gibt.
3: Hanna fragt sich, sind die Kontrollen, die sie erlebt hat, auch rechtswidrig? Sie beschließt, das nicht einfach hinzunehmen. Zusammen mit der Münchner Fachanwältin Gisela Seidler klagt sie gegen die Bundesregierung. Damals, als wir die Staffel fertiggestellt haben, gab es noch kein Urteil. Es geht bei Hannas Kampf um Grundsätzliches, um die Freizügigkeit in Europa. Und deswegen wollen wir wissen, wie ging's weiter in dem Fall Hanna gegen die Bundesregierung? Damit hat sich Johannes Leininger in den letzten Wochen beschäftigt. Er ist Reporter für diese Folge. Hi Johannes.
6: Hi Jasmin.
3: Johannes arbeitet wie alle aus dem Entscheidungskernteam für die Politikredaktion des BR und er ist selber Jurist, was ziemlich praktisch ist bei dem Thema.
6: Ja, es geht viel um Klagen, um die Verwaltungsgerichtsordnung, um Europarecht, aber es lohnt sich. Ich wollte wissen, was mit dieser Klage von Hanna passiert ist. Sie hat sich damals gewehrt gegen 4 Kontrollen zwischen April 2022 und März 2023. Im April 2023 hat sie die Klage dann eingereicht. Und gleich mal vorweg, dieses Verfahren, das hat sich ganz schön hingezogen, sagt Hanna.
5: Dann hat es ja auch erstmal eine Weile gedauert, bis wir die erste Verhandlung hatten, dann im Dezember 2024.
6: Zuständig ist das Verwaltungsgericht München, denn es streiten hier nicht zwei Bürger untereinander. Es ist also keine privatrechtliche Streitigkeit, sondern es ist eine öffentlich-rechtliche. Hanna, eine Bürgerin, streitet mit dem Staat.
3: Oh, Hanna gegen die Bundesrepublik Deutschland.
5: Und beim Verwaltungsgericht München, da hatte ich, glaube ich, ungefähr schon mit dem Ergebnis gerechnet, was da dann rausgekommen ist.
3: Klingt jetzt nicht so euphorisch?
6: Nein, erstmal nicht, denn was erstmal rausgekommen ist, war eine Klageabweisung.
3: Also sie hat verloren.
6: Genau. Aber, und das ist an dieser Stelle wichtig, das Verwaltungsgericht hat damals gesagt, die Kontrollen, die Hanna 2022 und 2023 erlebt hat, die sind ja schon vorbei. Die haben sich sofort nach der jeweiligen Kontrolle erledigt. Und in der Verwaltungsgerichtsordnung ist es so, dass man nicht alles, was der Staat macht, im Nachhinein überprüfen lassen kann. Man braucht dafür ein berechtigtes Interesse. Zum Beispiel, weil absehbar ist, dass einem das Gleiche nochmal passiert. In Hannas Fall, hat das Verwaltungsgericht München gesagt, es wird ihr wahrscheinlich nicht nochmal passieren. Und deswegen müssen wir in der Sache gar keine Entscheidung treffen.
3: Was ich aber nicht so ganz verstehe, weil die Grenzkontrollen, die dauern an, auch im Dezember 2024, als das Gericht ihre Klage abweist, genau wie heute auch noch. Das heißt, ja, es könnte ihr theoretisch schon wieder passieren.
6: Theoretisch schon, aber, und das ist jetzt ein bisschen kompliziert, Hanna hat nicht gegen die Grenzkontrollen an sich geklagt. Hanna hat auf Feststellung geklagt, dass diese 4 Grenzkontrollen, von denen sie 2022 und 2023 persönlich betroffen war, rechtswidrig waren. Und das ist nicht ganz dasselbe.
3: Okay, also das merken wir uns, es geht wirklich nur um diese 4 Kontrollen.
6: Genau, es gibt in Deutschland für Bürgerinnen und Bürger nämlich überhaupt keine Möglichkeit, gegen die Grenzkontrollen an sich zu klagen. Nur immer auf Feststellung, dass die eigene Kontrolle rechtswidrig war. Aber, und das ist jetzt der springende Punkt, ob Hannas Kontrollen rechtswidrig sind, hängt davon ab, ob es eine Rechtsgrundlage dafür gibt oder nicht. Und das will Hanna mit ihrer Klage ja überprüfen lassen. Denn sie hat immer wieder dieses EuGH-Urteil im Kopf, wenn sie mit dem Zug von Wien nach München fährt.
5: Wenn diese Kontrollen nicht rechtmäßig sind, wie kann es sein, dass sie so normal sind? Und dass tatsächlich auch fast niemand danach fragt, was eigentlich die Rechtsgrundlage davon ist. Also ich habe dann eben immer auch beobachtet, wie andere Reisende darauf reagieren. Und ja, habe einfach festgestellt, dass da sehr wenig in Frage gestellt wurde.
3: Also sie will schon wissen, ob es dafür eine Gesetzesgrundlage gibt. Kleiner Reminder, trotz Schengen-Raums wird an der bayerisch-österreichischen Grenze seit über 10 Jahren kontrolliert.
6: Ja, und in dieser Frage, ob es eben eine Rechtsgrundlage für die Kontrollen gibt, da hat sich das Münchner Verwaltungsgericht in dieser ersten Instanz erstmal so ein bisschen rausgenommen und gesagt, also selbst wenn, Hanna darf eh nicht klagen, weil diese 4 persönlichen Kontrollen ja schon vorbei sind und eine Wiederholungsgefahr nicht besonders groß sei.
3: Klingt fast so ein bisschen so, als ob sich das Gericht im Grunde vor der eigentlichen Frage drückt.
6: Naja, also wenn die Sachentscheidungsvoraussetzungen nicht vorliegen, dann trifft das Gericht keine Sachentscheidung. Das ist halt Jura, das kann manchmal so ein bisschen ernüchternd wirken. Hanna beschreibt es aber eher so, dass sie sich eben nicht hat entmutigen lassen, denn sie war ziemlich wütend.
5: Wut kann ja eine sehr positive Emotion sein, wenn sie einen in eine Handlungsfähigkeit bringt, also genau nicht in eine Ohnmacht, sondern in eine Aktion.
6: Und diese Wut, die trägt sie über den langen und anstrengenden Rechtsstreit mit der Bundesregierung.
5: Und da war auf jeden Fall eine Menge Wut mit dabei, eben weil ich mich einfach sehr oft gefragt habe, ob das eigentlich rechtmäßig ist, was da passiert. Und ich ja eben wirklich sehr regelmäßig über mehrere Jahre diese Kontrollen vor allem in den Zügen von Wien nach München mitbekommen habe und auch sehr viel beobachtet habe, wer da eigentlich kontrolliert wird, wie diese Kontrollen durchgeführt werden. Und da kam natürlich auch eine Wut her, weil ich aus meiner Wahrnehmung heraus Kontrollen mitbekommen habe, die ich als Racial Profiling einordnen würde, was mich sehr wütend gemacht hat.
3: Ja, das hat sie damals auch schon im Interview erzählt, dass das eine ganz große Motivation für sie war, dass es ihr darum ging, dass in ihrer Wahrnehmung gezielt schwarze Menschen kontrolliert wurden, Menschen, die von Rassismus betroffen sind, dass die insbesondere für diese Kontrollen ausgewählt wurden.
6: Also ich hatte schon auch das Gefühl, es ging ihr und es geht ihr grundsätzlich um den Umgang der deutschen Regierung mit Migrantinnen und Migranten, mit Geflüchteten und auch mit nicht weißen Deutschen, die laut ihr ja auch gezielt kontrolliert würden. Und deswegen hat Hanna im Januar 2025 gesagt, aufgeben ist keine Option. Und wir erinnern uns, Januar 2025, mitten im Bundestagswahlkampf. Das war eine Zeit, in der sehr scharf über die Migrationspolitik debattiert wurde. Also im Januar 2025, da entscheidet sich Hanna, das Urteil des Verwaltungsgerichts nicht zu akzeptieren und in Berufung zu gehen. Das heißt, das Verfahren geht eine Ebene nach oben zur nächsthöheren Instanz. Und diese nächsthöhere Instanz, die schaut sich die Sache jetzt nochmal neu an. Ihr Fall wird also neu aufgerollt.
3: Könnte langwierig werden, weil schon das erste Verfahren hat ja gedauert.
6: Ja, und diesmal wird es sogar noch länger dauern. Hannas Klage landet jetzt beim Bayerischen Verwaltungsgerichtshof.
3: Und während Hannas Klage beim Verwaltungsgerichtshof liegt, da tut sich einiges in der deutschen Migrationspolitik. Erstmal Die Union gewinnt im Februar 2025 die Bundestagswahl und stellt dann im Mai den Bundesinnenminister. Die Union tritt an mit einem großen Projekt, der Migrationswende.
7: Damen und Herren, es geht in dieser Frage um Klarheit, Konsequenz und Kontrolle.
3: Innenminister ist jetzt jemand, der sich schon lange für eine härtere Migrationspolitik stark gemacht hat. Alexander Dobrindt von der CSU, wir haben ihn gerade gehört beim Amtsantritt im Mai 2025.
6: Und Dobrindt, der hält, was er versprochen hat. Sofort, als Dobrindt übernimmt,

0: Anna. Und übrigens ohne eine erneute mündliche Verhandlung. Also besonders actionreich kann man sich das Verfahren nicht vorstellen.
1: Aber das Urteil, das hat schon einen Wumms, konnte man im Radio hören.
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3: Verlängerte Grenzkontrollen waren rechtswidrig. Der Bayerische Verwaltungsgerichtshof hat anlasslose Kontrollen an der Grenze zu Österreich für nicht rechtskonform erklärt.
0: Und um uns jetzt mal auf den neuesten Stand zu bringen, bin ich nochmal zu Hannas Anwältin gefahren. Zu Gisela Seidler in ihre Kanzlei im Münchner Westend.
4: Hallo.
0: Hallo. Hallo, Frau Seidler.
4: Hallo. Seidler, hallo.
0: Freut mich.
4: So.
0: Sehr gerne.
1: Zack, zack. Lang geplaudert wurde nicht bei euch.
0: Ja, ja. Man hat schon gemerkt, dass ihr dieser Fall besonders wichtig ist. Und man hört auch, finde ich, wie wichtig ihr dieser Fall ist, wenn man hört, wie sie drüber spricht. Erstmal habe ich sie natürlich gebeten, nochmal ganz kurz zu erklären, was überhaupt rauskam und was das Urteil bedeutet.
4: Der wichtigste Satz im Urteil ist, dass festgestellt wurde, dass die am 10. April 22 und an drei weiteren Tagen durchgeführten Feststellungen der Identität der Klägerin rechtswidrig waren. Damit haben wir voll gewonnen. Hanna hat also bestätigt bekommen, dass diese Grenzkontrollen rechtswidrig waren. Nach einem langen, langen Kampf letztlich hat sie voll obsiegt und sie ist auch glücklich darüber und ich bin auch sehr glücklich damit natürlich.
1: Das klingt nach vollem Erfolg für die beiden in zweiter Instanz. Mission erfüllt?
0: Naja, nicht ganz. Also mit diesem Urteil, mit dem ist Gisela Seidler glücklich, sagt sie ja, aber sie ist ja auch auf Migrationsrecht spezialisiert und sie setzt sich deshalb sehr oft mit dem auseinander, was an den deutschen Grenzen passiert. Und der Kern von Hannas Urteil, auf den kommt es ihr auch an, dass die Grenzkontrollen an sich rechtswidrig waren, dieser Kern, der kommt offenbar so gar nicht bei der Politik an.
1: Also mit Kern ist gemeint, dass das Urteil des Verwaltungsgerichtshofs über den Fall Hanna hinausgeht, über ihre vier Grenzkontrollen, die sie erlebt hat im Jahr 2022?
0: Ja, Hannas Kontrollen waren ja nicht aus irgendwelchen speziellen Gründen rechtswidrig, sondern, das sagt das Gericht, die Grenzkontrollen allgemein waren rechtswidrig.
1: Eigentlich müsste sich ja bei so einer Sache auch Bundesinnenminister Alexander Dobrindt zu dem Urteil verhalten.
0: Ja, und der sagte, jetzt nicht zu dem Urteil, aber zu den Grenzkontrollen allgemein, bei Sandra Maischberger ungefähr 3 Wochen vor Hannas Urteil Folgendes.
5: Ja, ich bin sehr dafür, dass wir auch genau diese Grenzkontrollen weitermachen, solange sie erfolgreich sind.
0: Und etwa 3 Wochen nach Hannas Urteil klang es auch nicht viel anders.
5: Aktuell geht es darum, dass wir diese Grenzkontrollen auch erhalten wollen. Die Zurückweisungen, sie finden nach wie vor statt an der Grenze. Wir haben 8000 Haftbefehle an der Grenze jetzt durchführen können, die aussätzig waren. Also da gibt es viele andere Elemente, die zurzeit sehr wirkungsvoll helfen. Und wenn wir über eine mittelfristige Planung reden, dann haben wir auch vor, dass wir das Migrationssystem in Europa so funktionsfähig gestalten, dass wir aus Grenzkontrollen uns wieder rausentwickeln können. Aber heute wäre zu früh zu sagen, wann dieser Zeitpunkt kommt.
1: Das heißt, das Urteil des VGH, des Bayerischen Verwaltungsgerichtshofs, das hat eigentlich keine Auswirkungen auf die Politik.
0: Ja, Dobrindt betont immer wieder, diese Kontrollen, die wollen wir behalten, denn sie bringen Erfolge. Nur der Nutzen hat nichts mit der Rechtmäßigkeit zu tun. Und das frustriert Gisela Seidler nach wie vor ziemlich. Und zwar unabhängig davon, dass sie Hannas Klage gerade gewonnen hat.
4: Es geht mir natürlich gut, weil wir gewonnen haben, aber es geht mir schlecht, weil letztlich die Politik diese Urteile ignoriert. Ja. Es gab ja jetzt noch mal ein ganz neues Urteil vom Verwaltungsgericht Koblenz. Und das ist natürlich, was die Sache so ein bisschen mühsam macht und auch bitter ist tatsächlich, wenn die Politik sagt, es interessiert uns nicht, wir finden es richtig und wir machen es weiter. Egal, ob es rechtmäßig ist oder nicht. Das bedroht die Grundlagen der Demokratie letztlich.
1: Der Innenminister bedroht die Grundlagen der Demokratie. Das ist jetzt schon ein ziemlich heftiger Vorwurf.
0: Ja, aber es ist auch so weit gar nicht hergeholt. Denn Gisela Seidler sagt ja auch letztlich, also quasi, wenn man es weiterdenkt.
1: Alexander Dobrindt selbst spricht bei solchen Gerichtsentscheidungen dann ja immer davon, dass es sich um Einzelfallentscheidungen handle.
0: Und das stimmt auch. Aber eben nur teilweise. Denn klar, das Urteil an sich hat erstmal die Rechtswirkung, dass festgestellt wird, die Bundespolizei hätte Hanna nicht kontrollieren dürfen.

0: Aber die Rechtsgrundlage dafür oder die fehlende Rechtsgrundlage, die gilt nicht nur für Hannah, sondern für alle.
1: Jetzt kann man ja sagen, Hannas Kontrollen, die liegen schon einige Jahre zurück. Da war Alexander Dobrindt ja noch gar nicht Innenminister, sondern Nancy Faeser von der SPD. Dobrindt hat erst im Mai 2025 übernommen und die Kontrollen, um die es hier ging, um es nochmal präziser zu sagen, das war ja 2021 bis 2023. Kann man das der jetzigen Bundesregierung überhaupt vorwerfen?
0: Das ist jetzt der Kern des Ganzen, denn das Gericht sagt, und das war auch die Argumentation von Gisela Seidler, dass die Grenzkontrollen damals aus einem bestimmten Grund rechtswidrig waren. Und dazu muss man erstmal verstehen, wie das mit den Grenzkontrollen überhaupt geregelt ist.
1: Schlagen wir nochmal unser kleines Schengen-Lexikon auf. Darüber haben wir ja auch schon in der Entscheidung vor knapp 2 Jahren gesprochen in unserer Staffel. Es ist so, unter bestimmten Voraussetzungen können Mitgliedstaaten des Schengener Abkommens die Grenzkontrollen wieder einführen. Immer für einen Zeitraum von 6 Monaten mit einer entsprechenden Begründung. Es muss eine Bedrohung vorliegen. Wenn man verlängert, eine neue Bedrohung.
0: Der springende Punkt ist aber, es gab keine neue Bedrohung, so wie der Schengener Grenzkodex es verlangt. Die Bundesregierung hat wieder die Migration als Bedrohung genannt und es nur ein bisschen umformuliert. Und diese Begründung, das sagt unter anderem Hannas Urteil, die reicht nicht aus.
1: Klingt so ein bisschen so, als ob man ab hier nicht mehr weiterkommt.
0: Ja, es ist schon ein bisschen paradox. Und tatsächlich gibt es für einzelne Bürgerinnen und Bürger keine Klagemöglichkeit oder dann auch eine Durchsetzungsmöglichkeit, auf rechtlichem Wege eine Beendigung der Grenzkontrollen zu erreichen, auch wenn sie illegal sein sollten. Einzig die EU-Kommission, die könnte eingreifen. Und zwar mit einem Vertragsverletzungsverfahren gegen Deutschland. Dass das passiert, daran hat Gisela Seidler aber so ihre Zweifel.
2: Die Europäische Kommission ist natürlich eigentlich die Hüterin der Verträge und müsste hier tätig werden. Natürlich ist Deutschland ein viel zu mächtiges Land.
1: Ja, das kommt mir ein bisschen bekannt vor aus der letzten Recherche zu Schengen, dass die EU-Kommission diese Kontrollen zwar monitort, aber eben nicht einschreitet. Ich frage mich, muss es überhaupt so weit kommen? An sich sollte man sich ja darauf verlassen können, dass regierende Politiker bei ihren Entscheidungen und Handlungen sich an die Rechtsprechung halten. Also das wäre ja schon so ein bisschen bare minimum.
0: Ja, also das würde ich aber auch sagen. Es ist fast noch ein bisschen harmlos ausgedrückt von dir. Ich habe jedenfalls Alexander Dobrindt mal gefragt, was er zu diesem mittlerweile rechtskräftigen Urteil sagt. Denn bislang ist er darauf ja öffentlich nicht so richtig eingegangen. Für ein Interview war die Zeit leider zu knapp, aber schriftlich hat mir ein Sprecher des Bundesinnenministeriums geantwortet, dass sich Hannas Fall auf eine alte Fassung des Schengener Grenzkodex beziehen würde und die Kontrollen nach der neuen Fassung des Grenzkodexes rechtmäßig seien.
1: Und? Sind sie das?
0: Also erstmal ist es natürlich so, dass die geltende Rechtslage zum Zeitpunkt der Kontrolle zählt. Und da waren die Kontrollen rechtswidrig, sagt der VGH, da beißt die Maus keinen Faden ab. Aber der VGH sagt auch, selbst mit der Neufassung des Kodex von 2024 ergäbe sich nichts anderes. Denn da sei zwar eine zeitlich längere Durchführung der Grenzkontrollen möglich geworden, die Gründe dafür müssten aber schon erheblich sein. Gerade in Bezug auf Migration müsste die Bedrohungslage plötzlich, also unvorhersehbar sein und die Kontrollen müssten außerdem das letzte Mittel zur Bewältigung sein. Das sei bei der damaligen Migrationslage nicht der Fall gewesen und ich würde mal sagen, das ist auch bei der jetzigen Migrationslage nicht der Fall. Interessant ist aber jetzt ein weiterer Fall, von dem hat Gisela Seidler vorhin schon erzählt. Der wurde gerade beim VG Koblenz entschieden. Und da ging es schon um die Neufassung des Kodex und auch da hat die Bundesregierung verloren. Die Bundesregierung ging zwar dann in Berufung, aber schon ohne zu wissen, wie das ausgeht, schrieb mir ein Sprecher des Ministeriums, dass das für die Grenzkontrollen insgesamt egal sei. Zitat, da sich das Urteil des Verwaltungsgerichts Koblenz auf einen Einzelfall bezieht, geht eine generelle Unzulässigkeit der Binnengrenzkontrollen mit dem Urteil nach Auffassung des BMI nicht einher. Die Binnengrenzkontrollen werden daher fortgesetzt.
1: Also auch hier ein Urteil, auch wenn es noch nicht rechtskräftig ist, nach neuester Rechtslage, nach neuestem Schengener Grenzkodex. Egal, sagt das Innenministerium, es ist ein Einzelfall und es wird sich deswegen nicht so viel an den Grenzkontrollen ändern. Da kann man ja den Eindruck gewinnen, es bringt gar nicht so viel, wenn man klagt. Was bedeutet das Ganze jetzt aus Hannas Perspektive? War ihre Klage am Ende umsonst?
0: Naja, das könnte man so sehen. Denn sie hat zwar gewonnen, aber sie hat auf jeden Fall nicht alles erreicht, worum es ihr ging. Und ein Ende der Grenzkontrollen, Europa, so wie es früher mal war, das kann sie eh nicht durchsetzen, wenn der Innenminister ihr Urteil als Einzelfall wertet und die Kommission nicht einschreitet. Aufgeben kommt für sie aber nicht in Frage, sagt Hanna. Und das meint sie auch als Appell an andere, die öfter mal kontrolliert werden.
3: Also ich würde sagen, auf keinen Fall ergeben. Kommt nicht in Frage. Ich würde jeder Person empfehlen, die regelmäßig über die Grenze Deutschland-Österreich, Frankreich, Tschechien, Polen, was auch immer fährt, auf jeden Fall diese Klage zu machen, weil es geht ja auch darum, diese Frage nach Rechtmäßigkeit und Rechtsstaatlichkeit weiterhin zu stellen.
0: Gisela Seidler, die Anwältin, sagt übrigens, man muss nicht unbedingt klagen.
2: Es gibt die Möglichkeit einer Beschwerde an die Europäische Kommission. Es gibt ein Online-Formular für die Beschwerde an die Europäische Kommission. Dazu würde ich jeder Person raten, die kontrolliert wird bei einer Kontrolle an den Binnengrenzen, dass der Sachverhalt geschildert wird.
1: Und was bringen diese Formulare?
0: Naja, erstmal sind das einfach Beschwerden. Die Kommission wird dadurch zu überhaupt nichts gezwungen. Aber, das hat Gisela Seidler auch nochmal betont, es erhöht den Druck.
1: Hannas Entscheidung hat also bislang keine großen Auswirkungen auf die Politik gehabt, aber sie hat den Weg geebnet für weitere Entscheidungen. Ein Europa ohne Grenzkontrollen, also so wie es sich die Schengen-Verhandler vor über 40 Jahren damals in einem kleinen luxemburgischen Dorf überlegt hatten, das scheint gerade weit weg. Aber es gibt Menschen, die weiter dafür kämpfen, für ein Europa der Freizügigkeit und sich dafür sogar mit der Bundesregierung anlegen. Danke, Johannes, für das Update.
0: Sehr gerne.
1: Das war die Entscheidung. Schengen einklagen. Hanna gegen die Bundesregierung. Reporter für diese Folge war
0: Johannes Leininger.
1: Redaktion Ina Kraus. Distribution Stefanie Ramp, Anton Rauch und Charlotte Knoll. Produktion Beate Henkel. Und mein Name ist Jasmin Brock.

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1: Um 21 Uhr mit Wolfgang Berger. Die FDP hat Wolfgang Kubicki zum neuen Bundesvorsitzenden gewählt. Er setzte sich in einer Kampfabstimmung gegen Marie-Agnes Strack-Zimmermann durch. Anschließend sagte Kubicki, er sehe trotz der vielen Wahlniederlagen der FDP eine Zukunft für die Liberalen.
2: Ich habe heute über vieles gesprochen und mir auch sehr vieles angehört, was in diesem Land schiefläuft. Ich bin sicher, das Fenster für eine starke und mutige freiheitliche Kraft ist offen. Wir können es schaffen, wir werden es wagen müssen. Wir werden den Menschen klar machen, dass wir ihnen die Freiheit zumuten, weil wir ihnen vertrauen, weil wir glauben, dass sie ihr Leben selbst gestalten können. Besser als jeder Staat, besser als jede Kommission, besser als jeder Wohlmeinende, der es für sie tun will. Freiheit ist keine Gefälligkeit, keine milde Gabe. Sie ist unser Recht. Sie ist Zumutung für jeden von uns, auch für uns selbst.
1: Der neue FDP-Vorsitzende Kubicki. Am Brennerpass haben tausende Menschen gegen die hohe Verkehrsbelastung auf der wichtigen Nord-Süd-Achse demonstriert. Die Autobahn war tagsüber gesperrt. Zu einem größeren Verkehrschaos kam es aber nicht. Aus Matrei am Brenner berichtet Oliver Schosch.
3: Einige tausend Menschen sind aus Matrei am Brenner den Autobahnzubringer hinaufgelaufen auf die gesperrte Brennerautobahn. Vorneweg eine Blaskapelle und Gemeindevertreter der einzelnen Orte am Brennerpass. Die Demonstranten kamen aus verschiedenen Orten am Brenner, aber auch aus Nachbarregionen, um sich zu solidarisieren. Auf Transparenten gab es immer wieder die Aufschrift Transparenz statt Transit. Die Anwohner fordern unter anderem einen ordentlichen Lärmschutz, eine höhere Lkw-Maut und politische Maßnahmen, dass der Güterverkehr mehr auf die Schiene verlagert wird.
1: Führende Unionspolitiker haben sich hinter Bundeskanzler Merz gestellt. Hintergrund sind Medienberichte, wonach in Reihen der Union angesichts schlechter Umfragewerte über einen Austausch des Regierungschefs nachgedacht wird. Hessens Ministerpräsident Rhein sagte auf einem Parteitag der Landes-CDU, die Christdemokraten brauchten nicht weniger Merz, sondern mehr Merz. Unionsfraktionschef Spahn bezeichnete die Berichte als Unsinn. Merz habe die volle Unterstützung der Partei. Ähnlich hatte sich zuvor Nordrhein-Westfalens Regierungschef Wüst von der CDU geäußert. Er könne vor Personalspekulationen nur warnen. Paris Saint-Germain hat das Finale der Fußball-Champions League gewonnen. Der Titelverteidiger aus Frankreich siegte gegen Englands Meister FC Arsenal aus London im Elfmeterschießen mit 4:3. Am Ende der regulären Spielzeit und der Verlängerung stand es 1:1. Kai Havertz hatte Arsenal in Führung geschossen, Dembélé gelang per Foul-Elfmeter der Ausgleich. Das waren die Nachrichten. Das Wetter in Norddeutschland. Nachts meist trocken, im Südwesten Niedersachsens ein paar Schauer, zum Teil Nebel, Tiefstwerte 13 bis 7 Grad. Morgen häufig trocken, im südlichen Niedersachsen später Schauer und Gewitter, Höchstwerte von 17 bis 24 Grad. Es ist 21.03 Uhr.
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4: Und wir können gleich ein Update geben zur Fußball-Champions League. Da hat Paris Saint-Germain eben seinen Champions-League-Titel verteidigt gegen Arsenal London. Und zwar im Elfmeterschießen mit 4:3 gewonnen und damit den Erfolg aus dem Vorjahr wiederholt. Am Mikrofon begrüßt Sie Alexandra Schöffel aus dem Studio von BR24 in München. Heute ist Welt-MS-Tag. Das deutsche Motto für den Multiple-Sklerose-Tag lautet Diagnose MS jetzt erst recht. Die Kampagne rückt Menschen in den Fokus, die ihren Weg gehen, aktiv am Leben teilnehmen und sich Ziele setzen. Immerhin leben weltweit etwa 2,9 Millionen Menschen mit MS. In Deutschland bekommen jeden Tag etwa 41, und zwar meist Frauen, diese Diagnose. Sibylle Seitz berichtet.
5: Der Moment, der das Leben von Jasmin Mir auf den Kopf stellte, liegt jetzt 8 Jahre zurück. Die 32-Jährige stand damals bei einer Konferenz als Eventmoderatorin auf einer Bühne. Plötzlich spürte sie ein Kribbeln im Oberschenkel, das sich immer weiter ausbreitete.
6: Dann wollte ich auf einen Zug rennen, zurück von der Konferenz. Und ich habe gemerkt, also der Zug stand da schon, und ich habe gemerkt, ich kann nicht mehr rennen. Und da habe ich gemerkt, okay, irgendwas ist hier falsch.
5: Nach verschiedenen neurologischen Untersuchungen stand fest, sie hat multiple Sklerose.
6: Diese Angst, so was passiert morgen und ich kann das alles nicht mehr vorhersehen, die war sehr präsent. Und so dieser Gedanke, was ist, wenn morgen der nächste Schub kommt.
5: Meist beginnt MS zwischen dem 20. und dem 40. Lebensjahr. Es ist eine chronisch entzündliche Erkrankung des zentralen Nervensystems, also von Gehirn und Rückenmark. Das eigene Immunsystem greift die Schutzschicht der Nervenfasern an. Dadurch werden Signale zwischen Gehirn und Körper gestört. Und das führt zu ganz unterschiedlichen Beschwerden wie Sehstörungen, Taubheitsgefühlen, Problemen beim Gehen, Schwindel oder extremer Erschöpfung. Der Verlauf ist bei den einen schleichend, bei anderen treten die Beschwerden in häufigen Schüben auf. Wodurch MS genau entsteht, ist nicht letztendlich geklärt. Frank Block, Chefarzt der Neurologie am Helios-Klinikum Schwerin.
7: Warum jetzt ein Mensch sowas bekommt, ist noch in der Summe unklar. Es gibt Risikofaktoren, also Virusinfekte, die wir hier in unserer Region, in Nordeuropa, Mitteleuropa durchmachen in der frühen Kindheit. Und es gibt sicherlich auch genetische Aspekte.
5: Aber auch Vitamin-D-Mangel, Rauchen oder starkes Übergewicht sollen eine Rolle spielen. Wichtig für ein gutes Leben mit MS sei es, die Diagnose anzunehmen, so Daniela Rogal von der Deutschen Multiple Sklerose-Gesellschaft Berlin und selbst Betroffene.
8: Man muss lernen, es zu akzeptieren. Ich habe es für mich beim Yoga gelernt, einfach zu atmen. Und ich denke, das ist so ein bisschen was, man muss lernen, zu schauen, was einfach da ist und dann es einfach nicht bewerten, sondern sagen, okay, es ist da, ich nehme es an. Und ich mache das Beste daraus.
5: MS ist nicht heilbar, kann aber heute verlangsamt oder sogar gestoppt werden. Experten sprechen von Hit Hard and Early, also frühzeitig mit hochwirksamen Medikamenten behandeln, um die Entzündungsaktivität schnell zu unterbinden und dadurch Folgeschäden zu verhindern. Bei Jasmin Mir tritt die MS in Schüben auf, die nicht vorhersehbar sind. Aktuell ist sie medikamentös gut eingestellt und seit 2 Jahren symptomfrei.
6: Ich bin sehr happy mit meinem Leben. Ich bin sehr zufrieden mit meinem Leben und ich will es nicht beschönigen. Ich finde, das Leben mit chronischer Erkrankung ist eine Belastung. Eine unsichtbare Erkrankung haben sehr viele Menschen und das ist schon auch eine extra Last, mit der man durchs Leben geht.
5: Und die wird auch bleiben. Aber ihre Ärzte sind zuversichtlich, dass Jasmin Mir dank neuer Therapien keine weiteren Schübe mehr bekommen wird.
4: Heute ist Welt-MS-Tag und Sibylle Seitz berichtete über das Leben von Betroffenen. Das Verhältnis zwischen Frankreich und Algerien ist mehr als kompliziert. Die lange Kolonialgeschichte und der Algerienkrieg bis 1962 belasten die Beziehungen nach wie vor. Doch der Wind hat sich inzwischen etwas gedreht. Seit dem Frühjahr sind einige französische Minister nach Algerien gereist, zuletzt der französische Justizminister, um sich für die Freilassung des inhaftierten französischen Journalisten Christophe Glätz einzusetzen. Dazu Anne Bayer.
9: 7 Jahre Haft wegen Verherrlichung des Terrorismus. So lautete das algerische Gerichtsurteil vor einem Jahr für den französischen Journalisten Christophe Glaise, ein Sportjournalist, der in der algerischen Kabylei für eine Reportage unterwegs war. Glaise weist diese Vorwürfe zurück und ist nicht der einzige Journalist, der sich laut Reporter ohne Grenzen in Algerien vor der Justiz behaupten muss. Ein Jahr hat Glaise bereits abgesessen, nun kommt vielleicht Bewegung in seinen Fall. Der französische Justizminister Gérald Darmanin hat erst vor kurzem bei seinem Besuch in der Hauptstadt Algier unter anderem für dessen Freilassung plädiert.
10: Et puis évidemment, nous avons parlé de nombreux cas individuels.
9: Außerdem haben wir natürlich über zahlreiche Einzelfälle gesprochen und ich habe auf Wunsch des Präsidenten der Republik natürlich auch den Fall von Herrn Christophe Glaise angesprochen. Doch das Misstrauen gegenüber der ehemaligen Kolonialmacht Frankreich ist groß und auch in der Bevölkerung tief verankert. Das zeigen auch die vielen Kommentare unter diesem Video, das von dem Sender Algeria Today veröffentlicht wurde.
11: Vorsicht, man sollte Frankreich nicht zu sehr vertrauen.
12: Die Franzosen sind immer angespannt und kühl.
11: Algerien darf die diplomatischen Beziehungen zu Frankreich nicht wieder aufnehmen.
12: Eine Geschichte, die eng miteinander verflochten ist? Der Typ ist doch total verrückt.
9: Als Frankreich die Pläne Marokkos vor 2 Jahren auch noch unterstützte, die Westsahara als marokkanisches Gebiet anzuerkennen, war der diplomatische Bogen überspannt. Denn beim Thema Westsahara kennt Algerien keinen Spaß. Ist dieses Gebiet im Süden der Länder doch seit Jahren der große Konflikt zwischen den beiden Nachbarstaaten Marokko und Algerien. Was folgte, waren die gegenseitigen Ausweisungen der Botschafter und diverser Mitarbeiter der Konsulate. Doch dieses frostige Verhältnis scheint nun zu tauen, beobachtet Brahim Umansour, Leiter des Maghreb-Observatoriums am Institut für internationale und strategische Beziehungen, ISIS, in Frankreich. Ja, es gibt mehrere Anzeichen, jedenfalls für den Willen, den Dialog wieder in Gang zu bringen. Und dafür ist natürlich auch die Rückkehr von Botschafter François Roumaté in die Botschaft in Algier ein Zeichen. Die Rückkehr des Botschafters Roumaté nach einem Jahr Abwesenheit ist nur ein Schritt von vielen, der die algerisch-französischen Beziehungen wieder verbessern soll. Sind die Länder doch in vielen Bereichen aufeinander angewiesen, zum Beispiel bei den Themen Migration, Sicherheitspolitik und Energieversorgung. Angesichts der instabilen Weltlage habe sich hier Algerien immer wieder als verlässlicher Lieferant und Wirtschaftspartner gezeigt. So Hasni Habibi, algerischer Politologe an der Universität Genf. Algerien hat immerhin die Möglichkeit, nach dem Rückzug Russlands sowie angesichts des Krieges im Iran und der Sperrung der Straße von Hormuz mehr Gas zu produzieren. Zudem wollen mehrere Länder, insbesondere Italien, Spanien und sogar Frankreich, dass Algerien auf jeden Fall weiterhin Gas fördert und nach Europa exportiert, da traditionelle Lieferanten wie Katar nicht in der Lage sind, die geforderten Mengen zu produzieren. Seit Februar sind schon 3 französische Minister nach Algier gereist. Weitere Besuche sollen folgen. Ob das auch Konsequenzen für den inhaftierten Journalisten Christophe Glaes haben wird? Zumindest hat er nun auf weitere juristische Schritte verzichtet und hofft damit auf eine schnellere Begnadigung durch den algerischen Präsidenten Tebboune.
4: Anne Bayer war das über die langsame Annäherung zwischen Algerien und Frankreich. Tschechien feiert in diesem Jahr seine wohl größte Unternehmerpersönlichkeit. Tomáš Batia, der Schuhfabrikant, Stadtgründer und Visionär, wurde vor 150 Jahren geboren. Von Zlín aus eroberte die Familie Batia mit ihrem Schuhimperium die Welt, errichtete Wolkenkratzer und Werkssiedlungen. Die Nazis und später dann die Kommunisten trieben die Dynastie ins Exil nach Brasilien. Erst nach 1989 konnte die Stadt an dieses Erbe anknüpfen. Seit 10 Jahren gibt es dort wieder junge Schuhhersteller. Batia ist ihr Vorbild, besonders bei ihren Expansionsplänen. Um neue Zielgruppen anzusprechen, wird gerade ein Turnschuh für einen deutschen Discounter produziert. Marianne Allweis hat die Fabrik besucht.
13: Es riecht wieder nach frischem Leder und Gummi. Seit 10 Jahren werden in Zlín im Südosten von Tschechien wieder Schuhe produziert. Gerade für Lidl. Warum Lidl? Sie haben einen Humor, der verspielt ist, und lustige Fanartikel, die in meiner Altersgruppe gern getragen werden, an der Uni und in den weiterführenden Schulen. Der 25-jährige junge Unternehmer Vít Staněk zeigt den ersten Sneaker in den Lidl-Farben Blau, Gelb und Rot. Allerdings eine Sonderanfertigung für den tschechischen Fußballer Jan Koller. Der frühere Borussia-Star trägt Größe 51. Die deutsche Lebensmittelkette Lidl hat in Tschechien einen guten Ruf. 2 Ikonen, ein Paar heißt die Kampagne, gemeinsam mit der Schuhmarke Bottas. Die ist seit Generationen der Inbegriff tschechoslowakischer Sportkultur. Auf Tschechisch heißen Turnschuhe nach wie vor Botaski. Doch 2023 war die Kultmarke pleite. Staněk und sein älterer Bruder sprangen ein. 2016 hatte Václav Staněk seine Schuhmarke Vasky in Zlín gegründet. Wir hatten die Idee, die Marke Bottas zu kaufen. Wir wollten dieses große Erbe bewahren und weiterhin Sportschuhe herstellen. Denn die Vasky-Schuhe sind vor allem Boots für den Alltag. Mit Bottas haben wir das geschafft. Produziert wird in Tschechien und in der Slowakei, zum Teil noch mit den Maschinen von Tomáš Batia. Der Begründer des Batia-Schuh-Imperiums und der modernen Stadt Zlín wäre in diesem Jahr 150 Jahre alt geworden. Die Batia-Geschichte beginnt 1894. Aus einer kleinen Werkstatt wird schnell eines der größten Schuh-Imperien der Welt. Frühe Fließbandproduktion wie in den USA, moderne Fabriken aus rotem Backstein, funktionalistische Gartensiedlungen für die Mitarbeiter. Dazu gehört eine radikale Philosophie, gute Löhne und Gewinnbeteiligungen, aber auch absolute Kontrolle über Arbeit und Privatleben der Angestellten. Den Nationalsozialisten im besetzten Tschechien waren die Batjas zu modern. Schuhe produzieren durften sie dennoch. Den Kommunisten waren die Batjas zu kapitalistisch. Alles, was mit der Marke verbunden war, musste verschwinden. Selbst die Stadt Zlín wurde umbenannt. Nach 1989 kauften die Batja-Erben nur tschechische Schuhläden und eine kleine Fabrik südlich von Zlín zurück. Der Batja-Konzern heute ist international, produziert wird in Billiglohnländern. In Zlín knüpften erst die Staněks wieder so richtig an die hiesige Handwerkstradition an. Vít Staněk hatte schon als Schüler alles über die Batjas gelesen. Mein Bruder war schon immer ein unternehmungsfreudiger Typ und er dachte sich, wenn Batja das hier geschafft hat, warum sollte ich es dann nicht versuchen? Natürlich hatte Batjas System Schwächen, aber damals waren die Leute froh, dass sie für ihn arbeiten durften und sie lebten wirklich gut. Mein Bruder ist aber sehr freundlich und bestimmt kein patriarchaler Diktator. Die jungen Schuhmacher aus Zlín gehen ihren Weg, aber auch bei aktuellen Expansionsplänen nach Westeuropa ist ihnen Tomáš Batja ein Vorbild, der immer tschechisches Handwerk mit landestypischem Marketing verband.
4: Marianne Allweis über die tschechische Schuhtradition und wie sie wieder den Weg in die Gegenwart gefunden hat. Eigentlich haben die Menschen entlang des Flusses Euphrat in Syrien seit Jahrzehnten mit Dürren zu kämpfen. Doch aktuell sind sie mit einer Flut konfrontiert, wie es sie seit über 30 Jahren nicht gab. Viele Familien mussten ihre Häuser verlassen und in Notunterkünften unterkommen. Ganze Ernten- und Wasserpumpstationen sind zerstört. Laut dem spanischen Ministerium für Notfall- und Katastrophenschutz sind etwa 2400 Familien betroffen. Magdalena Knöller berichtet aus dem ARD-Studio Kairo.
14: Schreie, voller Angst und Verzweiflung, im Dunkeln begleitet durch Blaulicht von Polizeiwagen. Ein Dorf in der Nähe vom Fluss Euphrat wird mitten in der Nacht evakuiert, aus Sicherheitsgründen. Der Fernsehsender Syria TV bringt eine ganze Sendung zur Flutkatastrophe im Osten Syriens. Ein Landwirt erzählt, was die Fluten innerhalb kürzester Zeit angerichtet haben. Beim Mittagsgebet haben wir bemerkt, dass der Wasserspiegel ansteigt. Wir haben sofort begonnen zu ernten, aber die Getreideähren wurden vom Wasser mitgerissen. Er lebt seit 25 Jahren in Deir es-Sur. So etwas hat er noch nie erlebt. 4 Kinder und ein Mann sollen von den starken Strömungen des Euphrats in den letzten Tagen mitgerissen worden sein, ertrunken. Mehrere Brücken stürzten ein, bewohnte Inseln im Euphrat wurden überflutet und die Strom- und Trinkwasserversorgung fiel in einigen Dörfern aus. Vor 3 Tagen wurden wir von der türkischen Seite informiert, dass eine beispiellose Wassermenge, eine Flutwelle zu erwarten sei, infolge der Schneeschmelze in der Türkei und einiger Sturzfluten, sagte Haitham al-Bakur dem Nachrichtensender Al Jazeera. Er ist als Generaldirektor für den Euphrat-Staudamm zuständig. Der Euphrat entspringt in der Türkei und fließt durch Syrien und den Irak und dort in den Persischen Golf. Die gewaltigen Wassermengen werden durch mehrere riesige Staudämme in den Ländern geregelt. Die Türkei hatte die syrischen Behörden vor den kommenden Wassermassen gewarnt. Syriens Energieminister sagt, die Warnungen seien zu spät gekommen. Menschen im syrischen Deir es-Sur bitten die Regierung jetzt um Hilfe. Deir es-Sur steht heute vor einer echten Katastrophe. Ein Viertel von Deir es-Sur ist völlig vom Rest der Stadt abgeschnitten. Gestern, am Freitag, hat der syrische Übergangspräsident Ahmed al-Sharaa der Flutregion einen Besuch abgestattet. Laut einem Fernsehbericht von Al-Hadas steigt die Kritik an der Regierung. Warum wurde nicht schon früher der schon lang vollgelaufene Stausee in Syrien schrittweise abgelassen? Dann hätten die Wassermassen aus der Türkei möglicherweise weniger Schäden angerichtet. Vor 38 Jahren gab es schon einmal ähnlich große Überschwemmungen. Die waren entstanden, weil im Euphrat-Staudamm viel zu viel Wasser war nach starkem Regen. Damals wie heute hatte man die Sorge, der Staudamm könne brechen. Deshalb die Entscheidung, die Überlauftore zu öffnen. Und dann kam die Flut. Wie diese Woche. Die hat auch jetzt viele Binnenflüchtlinge aus Kriegszeiten getroffen. Sie leben noch immer notdürftig in Zelten, wie Umm Warda. Von ihrem Flüchtlingszelt steht nur noch das nackte Gestänge. Das Wasser kam auf uns zu, es stieg und stieg. Ich bin dann zum Haus unserer Nachbarn geflüchtet und habe dort geschlafen. Am frühen Morgen bin ich wieder hierher zurückgekommen. Um Varda fischt ihr weniges Hab und Gut aus dem Schlamm. Wo sie mit ihren 6 Kindern aktuell Hilfe findet, ist nicht bekannt. Die Hilfsorganisation Roter Halbmond arbeitet nach eigenen Angaben daran, dass es Trinkwasser, Essen und Notfallunterkünfte gibt und dass weiter über die Hochwassergefahr aufgeklärt wird. Denn die hält mindestens dieses Wochenende noch an.
4: Magdalena Knöller über das Hochwasser in Syrien. Ende der 50er Jahre hatte der deutsche Pharmakonzern Grünenthal in etwa 40 Ländern den Wirkstoff Thalidomid als Schlaf- und Beruhigungsmittel auf den Markt gebracht. Contergan hieß das Medikament hier in Deutschland und es führte bei der Einnahme in der frühen Schwangerschaft bekanntlich zu schweren Fehlbildungen. In Spanien kam der Wirkstoff 1959 als Softenon oder Insonid in den Handel und er wurde noch verkauft, als er in Deutschland schon verboten war. Entschädigungen haben spanische Geschädigte bis heute nur von ihrem Staat erhalten, aus Deutschland fast nichts. Franka Welz berichtet.
15: Jahrelang habe sie einfach nur ihr Leben gelebt, so gut es eben ging, erzählt Montserrat Saiz Asensio am Rande des Jahrestreffens des Verbands spanischer Thalidomid-Geschädigter in Madrid. Also eines meiner Beine ist stark deformiert, deshalb muss ich eine Prothese tragen. Das hat mein Leben ziemlich geprägt, aber ich war immer sehr positiv und meine Eltern haben mir ein normales Leben ermöglicht. Erst mit 50 Jahren sei sie durch eine Fernsehsendung über ein Gerichtsverfahren darauf gekommen, dass auch sie eine Thalidomid-Geschädigte sein könnte. Als ich im Fernsehen mehrere Menschen sah mit ähnlichen Problemen wie ich, begann ich zu denken, dass auch ich von Thalidomid betroffen sein könnte. Die Unterstützung für sie und andere Geschädigte in Spanien sei unzulänglich, sagt Montserrat. Die Entschädigungszahlung des spanischen Staates habe sie voll versteuern müssen. Außerdem habe sie für die Erstattung der Kosten für ein unverzichtbares Hilfsmittel, nämlich eine Prothese, durch die Sozialversicherung 5 Jahre vor Gericht kämpfen müssen. Georg Löwenhauser kennt Geschichten wie diese zur Genüge. Er gehört dem Vorstand des Bundesverbands Contergan-Geschädigter an und ist aus Deutschland nach Madrid gekommen, um Solidarität mit spanischen Betroffenen zu zeigen.
16: Das größte Problem für sie ist die Anerkennung, weil dann wären sie so versorgt, dass sie ein in meinen Augen menschenwürdiges Leben sich auch organisieren könnten und das auch führen könnten.
15: Anerkennung meint hier die Contergan-Stiftung, die in Deutschland für Entschädigungen zuständig ist. Anerkannte Geschädigte erhalten eine sogenannte Contergan-Rente. Das will die deutsche Rechtsanwältin Karin Buda auch für spanische Betroffene erreichen. 120 Antragstellerinnen und Antragsteller vertrete sie bereits, sagt sie. 80% von ihnen habe die spanische Regierung auch schon anerkannt.
17: Ich habe die Contergan-Stiftung bereits angeschrieben, dass die anerkannt sind, und zwar durch die Kriterien der WHO. Die Contergan-Stiftung hat aber darauf nur so reagiert, dass sie gesagt haben, das muss das Antragsverfahren hier bei uns durchlaufen werden.
15: Buda kritisiert, spanische Geschädigte müssten dabei auf eigene Kosten teils seitenlange Befundberichte ins Deutsche übersetzen lassen durch staatlich anerkannte Übersetzer. Gängige Verwaltungspraxis der Stiftung und, so wörtlich, zur sachgerechten und rechtssicheren Prüfung der Anspruchsvoraussetzungen erforderlich, teilte die Contergan-Stiftung dem ARD-Studio Madrid auf Anfrage mit. In ihrer schriftlichen Stellungnahme verweist die Stiftung auf das Verwaltungsverfahrensgesetz, das Deutsch als Amtssprache vorgebe. Die Rechtsanwältin Karin Buda kritisiert nicht nur den hohen bürokratischen Aufwand, sondern bemängelt auch das Begutachtungsverfahren selbst. Die darin angelegten Maßstäbe richteten sich, anders als in Spanien, nicht nach Vorgaben der Weltgesundheitsorganisation. Aber es scheitere nicht nur an den Richtlinien, so Buda.
17: Sondern auch schon daran, dass die Kommission, es gibt 2, nicht entsprechend mit Experten besetzt ist. Ja, es kann nun mal auch keine HNO-Ärztin etwas zu einem Schaden sagen, der an dem Bein stattfindet, ja, oder den ganzen Gesamtzusammenhang der verschiedenen Erkrankungen. Diese Ärztin sagt dann beispielsweise, ich kann mich hierzu nicht äußern, stimmt aber dann, wenn es zur Abstimmung kommt, gegen die Geschädigten ab.
15: In ihrer Stellungnahme bezeichnet die Contergan-Stiftung diesen Vorwurf als haltlos. Außerdem würden die Vorgaben des Bundesverwaltungsgerichts aus dem vergangenen Jahr, anders als von Buda behauptet, sehr wohl umgesetzt. Dabei geht es vor allem um Anforderungen an die Entscheidungsfindung der Kommission, festgehalten in der Geschäftsordnung, die laut Contergan-Stiftung bereits mehrfach angepasst und weiter präzisiert wurde. Für Geschädigte wie Montserrat Saiz Asensio ist es auch ein Spiel gegen die Zeit. Ich habe viele körperliche Beschwerden im Lendenwirbelbereich. Ich habe einen verschobenen Wirbel und auch in diesem Bein spüre ich die Auswirkungen, die Hüften, einfach alles. Ich bin jetzt 62 und all diese Probleme tauchen jetzt bei mir auf. Aber nun ja, Schritt für Schritt. Ich bin ein sehr positiver Mensch, also versuche ich, nach vorne zu schauen.
4: Wie auch spanische Kontergan-Opfer für Entschädigung kämpfen, darüber hat Franka Welz berichtet.
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18: Mit Julian Ignatovic. Das letzte Mal, dass ein Fußball-Champions-League-Finale im Elfmeterschießen entschieden wurde, das war 2016. Damals siegte Real Madrid gegen den Stadtrivalen Atletico. Heute in Budapest war es wieder soweit. Ein magischer, ein langer Fußballabend. Paris Saint-Germain gegen den FC Arsenal ging über die volle Distanz. Kai Havertz hatte Arsenal in der 6. Minute in Führung gebracht durch einen sehenswerten, strammen Schuss aus spitzem Winkel. Ousmane Dembélé hat in der 65. Minute dann für Paris vom Punkt ausgeglichen, also 1:1 nach 90 Minuten, 1:1 auch noch nach 120 Minuten und dann grausam die Titelentscheidung vom Punkt. Aberici Eza verschoss für Arsenal, Nuno Mendes verschoss bei Paris und im letzten Elfmeter versagten dann Gabriel von den Londonern die Nerven. Er hat den Ball übers Tor gejagt. Paris gewinnt also 4:3 im Elfmeterschießen, verteidigt damit den Titel. Das hat in der modernen Champions League-Ära nur Real Madrid geschafft. Arsenal verliert zum zweiten Mal ein Finale. Paris jubelt, Paris feiert, Paris hat die Trophäe. Dieser Titelgewinn wird morgen sicher auch das Tennisturnier in Paris, die French Open, zusätzlich euphorisieren. Die Franzosen ja auch dort immer sehr, sehr lautstark. War auch heute wieder so. Guido Ringel hat die wichtigsten Ergebnisse vom heutigen Tag in Roland Garros.
19: Frust und Freude bei den französischen Tennisfans. Jubel nach dem Überraschungssieg von Diane Parry, die als klare Außenseiterin den Sprung in das Achtelfinale geschafft hat. Aber eben auch Enttäuschung, denn das kurze Märchen von Moïse Courmet ist beendet. Die neue große französische Hoffnung bei den Männern hat mit seinen 17 Jahren erneut großes Tennis gezeigt. Für das Achtelfinale aber hat es nicht gereicht. Sein Gegner Alejandro Tabilo aus Chile war zu stark und auch zu nervenstark. Bei tausenden brüllenden französischen Fans behielt der Top-40-Spieler die Sinne beisammen.
20: Ich wusste, dass das ein hartes Match werden würde. Courmet hat unglaublich gespielt. Mit dieser Atmosphäre war es verrückt. Ich habe sowas noch nie erlebt. Ich bin einfach unfassbar stolz, das gemeistert zu haben. Ich bin froh, nach 0-1 Sätzen zurückgekommen zu sein und dann solide gespielt zu haben.
19: Solide, so war auch das Spiel der Nummer 1 bei den Frauen, denn Arina Sabalenka hat souverän die Runde der besten 16 erreicht. Dafür ist die Titelverteidigerin raus. Coco Gauff scheiterte nach 3 langen Sätzen an der Österreicherin Potapova.
18: In Österreich, in Götzis, messen sich an diesem Wochenende die Leichtathletinnen und Leichtathleten im Siebenkampf bei den Frauen, im Zehnkampf bei den Männern. Ein Deutscher geht mal wieder vorne weg. Wer das ist, sagt uns Martin Raspe.
21: Leo Neugebauer, der Zehnkampf-Weltmeister, hat nichts zu meckern nach dem ersten Tag in Götzis. Platz 2 im Gesamtklassement, die Punktzahl fast so gut wie bei seinem deutschen Rekord. Dieser erste Tag kann sich sehen lassen.
22: Ich bin mit nichts unzufrieden. Alles, ja genau, wie es sein soll. Also ich kann mega zufrieden sein. Ich freue mich schon auf morgen. Morgen ist einfach ein neuer Tag. Alles abhaken, was heute passiert ist. Einfach das Mitnehmen, das gute Gefühl und dann schauen wir mal, was man machen kann morgen noch.
21: In Führung nach 5 Disziplinen ist der Schweizer Simon Ehammer der Hallenweltrekordler im Mehrkampf. Er sorgte für den Höhepunkt am ersten Wettkampftag mit 8,51 Meter im Weitsprung. Soweit ist bislang noch kein Athlet in einem Zehnkampf gesprungen. Gespannt sein darf man auch auf Niklas Kaul, den Weltmeister von 2019. Er liegt zwar nicht unter den besten 10, macht aber einen sehr ordentlichen Wettkampf und rollt ja bekanntermaßen das Feld am zweiten Tag von hinten auf. Auch bei den Frauen sieht's gut aus deutscher Sicht. Nach 4 Disziplinen des Siebenkampfes liegen 3 deutsche Athletinnen unter den Top 10. Beste ist Vanessa Grimm als 4., Sophie Weißenberg ist 6. und Sandrina Sprengel kann als 9. auch noch eine Top-10-Platzierung vorweisen. Gelingt allen 3 auch morgen ein guter zweiter Tag, ist für alle noch ein Top-Resultat möglich.
18: In der Basketball-Bundesliga haben heute die Halbfinals der Playoffs begonnen. Der FC Bayern München musste sich gegen Bonn ganz schön strecken, konnte dank eines starken Schlussviertels dann aber doch noch mit 83-78 gewinnen. Und auch im zweiten Spiel hat sich der Favorit und der Bessergesetzte durchgesetzt. Alba Berlin besiegt die Bamberg Baskets mit 105-86. In der Handball-European League gibt's morgen ein deutsches Finale. Im Halbfinale in Hamburg heute hat Kiel gegen Montpellier gewonnen mit 29-28 und der MT Melsungen hat die SG Flensburg-Handewitt besiegt mit 37-30. Das Finale heißt dann morgen also Kiel gegen Melsungen. Und einen Sieg gab es auch für die Munich Ravens in der European Football Alliance. Einen klaren Sieg, 45-26 gegen die Frankfurt Galaxy. Der zweite Sieg für die Münchner in der laufenden Saison.

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1: Um 21.30 Uhr mit Wolfgang Berger. Die FDP hat Wolfgang Kubicki zum Parteivorsitzenden gewählt. Er setzte sich in einer Kampfabstimmung gegen Marie-Agnes Strack-Zimmermann durch. Der FDP-Landeschef in Schleswig-Holstein, Vogt, forderte auf NDR Info jetzt eine Neuaufstellung seiner Partei.
2: Ich glaube, wir müssen wieder so einen Leitbildprozess machen oder sowas Ähnliches, wo wir halt sagen, wofür steht eine liberale Partei in diesen polarisierten, in diesen schwierigen Zeiten. In der Regierungszeit wurde, glaube ich, zu wenig miteinander auch diskutiert und es gab sehr viele Entwicklungen, auf die wir dann gar nicht so richtig in allen Ortskreisverbänden dann auch irgendwie mit Diskussionen reagiert haben. Und das müssen wir jetzt tun, miteinander ins Gespräch kommen und auch wirklich gucken, wofür steht eine liberale Partei heute. Mehr miteinander diskutieren und nicht nur über soziale Medien uns irgendwas um die Ohren hauen. Das bringt uns ja nicht weiter und das erwarten die Menschen ja auch nicht von uns, sondern Lösungen.
1: Der schleswig-holsteinische FDP-Landesvorsitzende Vogt auf NDR Info. Die Techniker Krankenkasse registriert immer mehr Verdachtsfälle auf Behandlungsfehler. Wie aus Daten der Krankenkasse hervorgeht, wurden vergangenes Jahr mehr als 7.500 Fälle gemeldet. Das ist ein Plus von 14% im Vergleich zum Vorjahr und ein neuer Höchststand. Den Angaben zufolge erhärtet sich jeder dritte Verdachtsfall im Laufe der Überprüfung. Techniker-Vorstandschef Baas forderte ein einheitliches Melderegister für ärztliche Behandlungsfehler. Derzeit fehle ein Überblick über die Gesamtlage. Gleichzeitig kritisierte Baas, die Fehler würden zu oft verschwiegen oder bagatellisiert. Sinnvoller sei es, sie als Chance für Verbesserungen zu nutzen. In Laos haben sich 4 Goldsucher aus einer überfluteten Höhle gerettet. Nach 10 Tagen schafften sie es aus eigener Kraft, den Ausgang zu erreichen. Ein weiterer Mann hatte schon gestern Abend gerettet werden können. Aus Singapur, Jennifer Johnston.
3: In den letzten Tagen hatten die Rettungsteams viel Wasser aus der Höhle gepumpt. Offenbar war der Wasserstand so weit gesunken, dass die Männer nicht mehr tauchen mussten und sie hätten es einfach gewagt, so ein Reporter vor Ort. Die 4 Goldsucher werden nun vor Ort medizinisch versorgt. Ein Video zeigt sie unter einem Zeltdach auf Krankentragen mit Sauerstoffmasken und in Thermodecken gewickelt. Die Gruppe war vor 10 Tagen in die Höhle geklettert, um dort nach Gold zu suchen. Als heftige Regenfälle die Höhle plötzlich fluteten und Teile einstürzten. 2 Männer werden noch vermisst.
1: Paris Saint-Germain hat das Finale der Fußball-Champions League gewonnen. Der Titelverteidiger aus Frankreich siegte gegen Englands Meister FC Arsenal aus London im Elfmeterschießen mit 4:3. Am Ende der regulären Spielzeit und der Verlängerung stand es 1:1. Kai Havertz hatte Arsenal in Führung geschossen. Dembélé gelang per Foul-Elfmeter der Ausgleich. Das Wetter in Norddeutschland. Nachts meist trocken, im Südwesten Niedersachsens ein paar Schauer, zum Teil Nebel, Tiefstwerte 13 bis 7 Grad. Morgen häufig trocken, im südlichen Niedersachsen später Schauer und Gewitter, Höchstwerte 17 bis 24 Grad. Am Montag bis auf einzelne Schauer trocken bei 18 bis 23 Grad. Dienstag Schauer und Gewitter, im Osten länger trocken, 19 bis 25 Grad. Das waren die Nachrichten.
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4: Mit Alexandra Schöffel heute aus dem Studio von BR24 in München. Ich grüße Sie. Ebola breitet sich besonders in der Demokratischen Republik Kongo aus mit hunderten Verdachtsfällen und vielen Todesopfern. Die internationale Hilfsorganisation Ärzte ohne Grenzen ist schon im Einsatz und warnt vor einer dramatischen Lage. Fehlende Impfstoffe, schlechte Gesundheitsversorgung und massive Kürzungen bei der humanitären Hilfe erschweren den Kampf gegen das Virus. Im ARD-Interview der Woche spricht Hauptstadtkorrespondentin Anne-Kathrin Mellmann mit dem Geschäftsführer von Ärzte ohne Grenzen, mit Christian Katzer.
5: Ebola ist eines unserer Themen. Ebola, ein Name, der Angst auslöst, ein Virus, gegen das es wenige Mittel gibt. Die Erkrankung endet meist tödlich. Und nach mehreren Ausbrüchen in Afrika, südlich der Sahara, mit tausenden Todesopfern, ist Ebola nun zurück in der Demokratischen Republik Kongo. Und auch die Mitarbeitenden von Ärzte ohne Grenzen, die kämpfen dort gegen Ebola. Herr Katzer, was macht denn das Ebola-Virus eigentlich so gefährlich?
6: Das jetzige Virus, das Bundibugyo-Virus, ist ein Teil der Ebola-Familie. Es gibt da verschiedene Viren. Deswegen ist das wichtig, auseinanderzuhalten. Was es aber diesen jetzigen Virusausbruch so gefährlich macht und so einmalig, ist das Ausmaß. Also wir sehen extrem viele Fälle gleich zum Anfang. Wir sprechen jetzt schon von fast 1.000 Verdachtsfällen und über 100 Toten, während vorherige Ausbrüche viel kleiner waren. Dann, dass die Region einfach aufgrund von Krieg, Bürgerkrieg, ja, einfach geopolitisch extrem umkämpft ist und die Gesundheitsversorgung in der Region extrem schlecht ist. Das ist Virus selber, da es nicht zu dem Ebola-Virus gehört, wo es Impfstoffe gibt, wo es schnelle Behandlungsmöglichkeiten gibt, wo es Diagnosemöglichkeiten gibt, dazu gehört es nicht, sodass es die Diagnose extrem schwierig ist und es keine zugelassene Behandlung gibt und keine Impfung. Daher macht es das wirklich sehr kompliziert.
5: Waren Sie eigentlich überrascht, Herr Katzer, als Sie gehört haben, dass sich Ebola schon wieder ausbreitet? Und wieder dort?
6: Ja, letztendlich war das eigentlich zu erwarten, da die verschiedenen Ebola-Virenmöglichkeiten sich in der Region wahrscheinlich in Tieren überleben und die Tiere nicht infizieren und dann irgendwann vom Tier auf den Menschen überspringt. Das haben wir bei anderen Ausbrüchen auch so dann nachverfolgen können. Von daher ist die Region leider dafür prädestiniert. Aber dann das zusammen mit dieser extrem schlechten Gesundheitsversorgung, das macht erst so einen Riesenausbruch möglich, wie wir es jetzt sehen, dass halt wochenlang nicht gemerkt wurde, dass extrem viele Menschen an einer Krankheit sterben. In anderen Ländern, wo die Gesundheitsversorgung viel besser ist, würde man es viel schneller merken und würde deshalb viel schneller einschreiten können und damit so einen massiven Ausbruch von vornherein verhindert.
5: Die schlechte Gesundheitsversorgung ist das eine, aber dass es immer noch keine wirksamen Medikamente gibt und keinen Impfstoff gegen diese Variante von Ebola, worauf führen Sie das zurück?
6: Das spielt ja einerseits zusammen, dass der Ausbruch so groß ist, dass es da nichts gibt. Das ist einfach der Weltgesundheitsorganisation und den Staaten, der Staatengemeinschaft geschuldet, weil die Länder selber, wie die Demokratische Republik Kongo, hat nicht die finanziellen Mittel, zu diesen Viren zu forschen und auch Medikamente zu testen. Das liegt in der Verantwortung zum Beispiel von der Bundesrepublik Deutschland, wo sehr wohl geforscht wurde nach dem letzten großen Westafrika-Ausbruch 2015. Da wurden dann Impfstoffe entwickelt, es wurden Medikamente entwickelt, die gut geholfen haben, Schnelltests, um diesen Ausbruch einzudämmen. Diese Forschung hat dann auch genutzt, zum Beispiel bei der Eindämmung der Covid-Pandemie. Da wurden Medikamente, die eigentlich für die Ebola-Behandlung entwickelt wurden, getestet und als für wirksam befunden und wurden dann bei der Covid-Behandlung eingesetzt, sodass durchaus da auch ein Vorteil für die Gesundheitsversorgung hier in Deutschland da daraus entstehen könnte. Aber die Verantwortung von reichen Industrieländern gegenüber den Ländern wie der Demokratischen Republik Kongo ist extrem groß und deswegen braucht es da einfach mehr Forschung und die wurde in den letzten Jahren extrem vernachlässigt.
5: Woran liegt das? Also man macht einfach viel weniger in den letzten Jahren für Länder wie Kongo.
6: Die Pharmaindustrie selber ist nicht daran interessiert. Ja, es ist erstmal kein Feld, wo Gewinne gemacht werden können. Deswegen müssen sich da die Staaten engagieren. Und auch da wird es immer wieder deprioritisiert, einfach weil es weit weg ist und bei Kürzungsmaßnahmen immer zuerst hinten runterfällt. Da beißt sich die Katze aber in den Schwanz irgendwann, weil wie wir jetzt sehen, gibt es diese Ausbrüche, die sind vorhersehbar. Und wenn es da eine gerechtere Forschung und eine gerechte Verteilung auch von den Medikamenten geben würde, dann würden nicht so viele Menschen leiden müssen, wie es heute passiert.
5: Gehen wir mal zurück in den Kongo. Also alle, die dort arbeiten, beklagen, dass sich das Virus dieses Mal rasend schnell ausbreitet. Warum eigentlich? Warum diese schnelle Ausbreitung?
6: Die schnelle Ausbreitung liegt vor allem daran, dass die Diagnose so schwierig ist. Es gab relativ früh den Verdacht, dass es sich um ein Ebola-Virus handeln könnte. Es wurde dann auch mit den Schnelltests getestet. Die waren aber negativ, weil die nicht auf den Bundibugyo-Virus anspringen. Und dann wurde in der falschen Annahme weitergearbeitet. Okay, das ist dann halt normale Übersterblichkeit. Also nochmal zur Veranschaulichung, dass Menschen, die in der Demokratischen Republik Kongo ins Krankenhaus gehen, die wissen, dass die Versorgung schlecht ist, dass sie dafür bezahlen müssen, dass oft Medikamente nicht da sind. Die Sterblichkeit in den Krankenhäusern ist extrem hoch. Dann fällt halt eine Viruserkrankung, die eine Sterblichkeit von 20-40% hat, zum Anfang gar nicht auf. Ich habe mal in dem Marburg-Ausbruch gearbeitet in Angola. Da war das wirklich erst nach Monaten aufgefallen, weil die Sterblichkeitsrate im Krankenhaus einfach so hoch war, dass diese Übersterblichkeit durch den Virus gar nicht aufgefallen. Das kann man sich hier nicht vorstellen, aber wenn dann ein Test nicht anschlägt, dann wird halt normal in Anführungsstrichen weitergearbeitet und damit kann sich der Virus ausbreiten, meistens über die Gesundheitsversorger, weil sich KrankenpflegerInnen, ÄrztInnen anstecken und dann an PatientInnen den Virus weitergeben.
5: Die deutsche Entwicklungsministerin Rim Alabali Radovan von der SPD, die hat vor kurzem gesagt, dass sie da einen Zusammenhang sieht zwischen diesem Ebola-Ausbruch und den weltweiten Kürzungen von Geldern für die Entwicklungszusammenarbeit. Sehen Sie den eigentlich auch?
6: Ja, für den jetzigen Ausbruch stellen wir den nicht so klar zusammen. Aber was wir natürlich sehen, ist, dass Gelder fehlen jetzt vor Ort, um zum Beispiel die ganze Aufklärungsarbeit zu machen. Ja, also wir kennen das alles wieder aus der Pandemie. Die Menschen müssen aufgeklärt werden, die müssen verstehen, was passiert, ja, was ist jetzt in dem Fall Ebola? Wie wird es übertragen? Wie kann ich mich schützen? Das braucht wirklich viel Kompetenz. Da muss durch die Dörfer gefahren werden. Da muss mit den Leuten gesprochen werden. Angehörige müssen aufgeklärt werden. So, das ist die eine Seite. Da brauchst du viel Personal. Auf der anderen Seite brauchst du auch viel Personal für die Kontaktverfolgung. Ja, auch das kennen wir wieder hier in Deutschland aus der Pandemie. Jeder positive Fall, gerade zum Anfang, musste man ja dann aufschreiben, wen habe ich getroffen, etc. Und das ist dort genauso. Wir versuchen dann vor Ort alle Menschen aufzuschreiben, die mit der erkrankten Person Kontakt hatten und würden die versuchen, jeden Tag, jeden zweiten Tag zu besuchen, um zu gucken, ob die Menschen Unterstützung brauchen, ob sie Fieber bekommen, ob sie auch isoliert und behandelt werden müssten. Und das braucht einfach Personal. Und dafür steht gerade dem Gesundheitsministerium in der Demokratischen Republik Kongo wenig Geld zur Verfügung. Und früher hat es zum Beispiel viel USAID, also die US-Entwicklungsbehörde, finanziert. Und bei denen wurde sehr viel gekürzt. Aber auch in Deutschland wurde viel an humanitärer Hilfe, an Entwicklungshilfe gekürzt. Und jetzt braucht es letztendlich eine gute, umfassende Unterstützung der Weltgesundheitsorganisation, um reagieren zu können vor Ort. Aber es braucht vor allen Dingen auch die Möglichkeit, jetzt Fachleute, die wir zum Deutschland hier haben, dorthin zu schicken, um Laborkapazitäten hochzufahren, um Behandlungsmöglichkeiten zu schaffen, weil dieser Aufbruch einfach extrem groß ist und wir vor allen Dingen wissen müssen, handelt es sich um Menschen, die sich mit Ebola, mit dem Virus infiziert haben oder nicht?
5: Was berichten Ihnen denn Ihre Ärztinnen und Ärzte, die da vor Ort arbeiten über diese Situation? Wie kommen Sie denn damit zurecht, dass so viele andere Organisationen so wenige Mittel haben, wie auch die WHO?
6: Ja, letztendlich ist es so, dass es im Moment noch sehr unübersichtlich ist. Was die Kolleginnen sagen, ist, dass viele Gesundheitseinrichtungen einfach davon ausgegangen werden müssen, dass viele von den Patientinnen in den Einrichtungen Kontakte sind oder selber positiv sind. Wieder aufgrund der fehlenden Diagnosemöglichkeiten ist es gar nicht so schnell sagbar, sodass sehr vorsichtig gearbeitet werden muss, was extrem negative Auswirkungen hat für Menschen, die mit Fieber kommen oder eine andere Behandlung brauchen als gegen das Virus, weil trotzdem unter viel Schutz gearbeitet werden muss, natürlich, um das Personal zu schützen. Aber ja, ein klassischer Fall wäre eine schwangere Frau, die mit Fieber und Unterleibsschmerzen kommt und wahrscheinlich einfach Geburtskomplikationen hat. Es kann aber nicht ausgeschlossen werden, dass das Fieber auch von dem Virus kommt. Deswegen wird dann die Geburt oder ja eine chirurgische Intervention wie ein Kaiserschnitt müsste unter Hochsicherheitsmaßnahmen stattfinden. Das Personal muss extrem geschützt werden. Da könnten keine Angehörige der Frau dabei sein, was eigentlich normal wäre, zum Beispiel bei der Nachbehandlung. Und das macht es dann wieder, dass das Gesundheitssystem noch weiter geschwächt wird, dass die Leute noch mehr Vertrauen in die Gesundheitsversorgung verlieren, ja, weil da kommen dann, ja, wird die Leute, die Ebola-Virus oder den Virus haben, werden spezial behandelt und die Leute, die eigentlich eine Unterstützung brauchen, nicht. Parallel haben wir einen Masernausbruch, ja, Kinder mit viel Fieber. Wieder große Fragezeichen, wie wir da gut umgehen können. Alles das wird durch den Virusausbruch verzögert.
5: Es gibt auch ziemlich viele Berichte über Desinformation im Moment in der Region, in der betroffenen Region. Und die Leute gehen deswegen noch weniger gern in ärztliche Behandlung, haben Angst vor Isolation. Es gibt sogar Gerüchte über Organentnahme, dass Blut gestohlen wird und so weiter. Und Ihre Mitarbeitenden haben ja damit sicherlich auch zu tun. Also haben die die Kapazitäten, dann auch gegen diese Art von Desinformation vorzugehen?
6: Ja, das ist extrem wichtig, weil wenn diese Desinformation überhand nehmen, dann sehen wir Übergriffe auf Gesundheitspersonal, auf Einrichtungen. Da wurden Zelte angezündet. Es gab einen Zwischenfall, wo Angehörige und ja, eine größere Menschenmenge die Herausgabe eines Leichnams gefordert haben und da mit Steinen geworfen haben. Das habe ich selber auch schon erlebt, einfach weil Desinformation immer sehr einfach zu verbreiten ist und die richtige Information dann sehr lange braucht, um bei den Menschen anzukommen. Auch deswegen braucht es viel Personal, die Sprache sprechen, die Kultur verstehen und die zwischen den medizinischen Maßnahmen, die wir machen müssen, Patienten isolieren, um sie zu behandeln, Kontakte nachverfolgen, Begräbnisse müssen anders stattfinden, zwischen den medizinischen Bedarf und dem Bedarf der Bevölkerung vermitteln und dann Kompromiss suchen. Und das ist gerade am Anfang von dem Ausbruch extrem schwierig, weil wir wirklich, wie gesagt, mit vielen Fällen, mit vielen Todesopfern zu tun haben und dadurch die Arbeitsbelastung extrem hoch ist. Wenn sich der Ausbruch sozusagen ein bisschen länger hinzieht und auch dieser Ausbruch wird sich länger hinziehen, dann kann da viel mehr auf die Individuen eingegangen werden und dann ist das Vertrauen noch viel stärker. Deswegen muss von Anfang an sehr klar kommuniziert werden und auch gegen diese Missinformation vorgegangen werden.
5: Und apropos Arbeitsbelastung, lassen Sie uns noch mal einen Blick werfen in dieses Land. in diese Demokratische Republik Kongo, ein Land, das 6-mal so groß ist wie die Bundesrepublik, mit viel wirtschaftlichem Potenzial einerseits, unter anderem wegen seiner Rohstoffe, wegen der Landwirtschaft und auch seiner Bevölkerung, die sehr jung ist, im Durchschnitt 16,7 Jahre. Zum Vergleich, in Deutschland sind die Menschen fast 45 Jahre alt. Und dann ist Kongo heute auch noch sehr stark geprägt von seiner kolonialen Vergangenheit. Die Armut ist hoch, die Strukturen schwach. Im Osten herrscht derzeit Krieg. Hunderttausende Menschen sind auf der Flucht. Und da fragt man sich ja schon, wie können Sie denn eigentlich Ihre Ärztinnen und Ärzte, Ihre Mitarbeitenden da überhaupt arbeiten?
6: Letztendlich arbeiten wir da genau aus den Gründen, die Sie jetzt gerade gesagt haben. Humanitäre Hilfe funktioniert ja oder setzt immer dort an, wenn staatliche Strukturen nicht mehr in der Lage sind, ihre Bevölkerung zu unterstützen. Und der Osten des Kongos ist leider so ein Gebiet und gerade aus der kolonialen Geschichte ergibt sich das heraus, dass einfach Strukturen zerstört wurden und letztendlich wirtschaftliche Interessen, die immer heute noch vorherrschen, den Alltag der Menschen beherrschen. Es gibt sehr viele bewaffnete Gruppen, die sich halt um diese Ressourcen kämpfen, um diese Ressourcen kämpfen, um da sich halt zu bereichern. Und die Leidenden davon sind immer die Menschen. Und deswegen arbeiten wir überhaupt dort. Und wir können aber nur arbeiten, wenn wir akzeptiert werden. Das heißt, dass wir wirklich mit allen bewaffneten Gruppen verhandeln, ganz klar darüber sprechen, was wir anbieten können, auch was nicht, um da die richtigen Erwartungen zu treffen oder falsche Erwartungen ja von vornherein ausschließen zu können. Und das zeigt sich dann zum Beispiel auch in den Ebola-Behandlungen. Ja, wenn die Bevölkerung eine Behandlung nicht akzeptiert, dann können wir die auch nicht anbieten, da können wir auch nicht arbeiten.
5: Die Arbeit in solchen extrem schwierigen Ländern, Regionen ist sozusagen eine Kernkompetenz von Ärzte ohne Grenzen. Krisen, Naturkatastrophen, Kriege, wie geht man da eigentlich vor? Also wenn es so unübersichtlich ist, so riskant, da reist man ja wohl nicht einfach los mit einem Arztkoffer.
6: Nee, überhaupt nicht, sondern wir bereiten das extrem gut vor. Wir haben Leute, die sich sehr mit den Regionen auskennen. Wir sind in den meisten Regionen, in denen wir arbeiten, halt sehr gut vernetzt mit den bewaffneten Gruppen, einfach um immer wieder feststellen zu können, können wir arbeiten, was ist die Akzeptanz, was sind die Erwartungen. Und andersrum stellen wir immer wieder

0: Und wir sehen gerade bei Ausbrüchen wie Ebola, dass wir da als Kompetenz angesehen werden. Wir sehen, dass die Leute sich an uns wenden, auch hier in Deutschland, und fragen, okay, was ist denn das Virus? Muss ich mir Sorgen machen? Und diese Kompetenz, die wir hier in Deutschland ausstrahlen, die strahlen wir hoffentlich auch vor Ort aus, um die Akzeptanz für unsere Arbeit zu gewinnen und damit überhaupt arbeiten zu können und dann mit dem Arztkoffer halt vor Ort ankommen können, nicht geschützt. Also wir haben keine bewaffneten Leute vor den Türen. Wir versuchen sehr zugänglich zu sein und die Behandlung, die wir anbieten, ist immer kostenlos und damit eine Akzeptanz in der Bevölkerung zu bekommen, um halt arbeiten zu können.
1: Und dann sind Sie auch immer sehr extrem schnell vor Ort. Ich habe das bei meiner Arbeit als Korrespondentin in Lateinamerika immer wieder erlebt. Also nach Naturkatastrophen zum Beispiel wie Hurricanes. Für mich war es da manchmal kaum möglich, in die betroffene Region zu reisen. Und wenn ich dann ankam, dann waren Ihre Leute schon längst da und an der Arbeit. Wie geht das?
0: Ja, also zum einen ist es diese Professionalität, die wir über die Jahre entwickelt haben. Zum anderen ist die finanzielle Unabhängigkeit, die wir durch weltweite Spenden haben, gibt uns diese Möglichkeit. Ja, also wenn wir von einem Virusausbruch in der Demokratischen Republik Kongo hören, dann haben wir zum einen erfahrenes Personal. Wir haben jetzt in den letzten Tagen mehr als 100 internationale Mitarbeitende weltweit losgeschickt, um dort zu arbeiten. Und zum anderen haben wir die finanzielle Unabhängigkeit zu sagen, ja, das ist etwas, was wir als medizinische Priorität sehen, und da können wir sofort reagieren. Wir können sofort Lastwagen losschicken aus Kenia mit Chlor. Wir können Schutzmaterialien weltweit einkaufen und in die Region fliegen. Und diese finanzielle Unabhängigkeit aufgrund der Millionen SpenderInnen weltweit, die ermöglicht uns diese schnelle Arbeit.
1: Also Sie haben auch so eine Art Voraustrupps, die erstmal das Terrain sondieren.
0: Total. Also wir nennen die Notfallteams einfach. Das sind Leute, die mit uns jahrelang arbeiten. Wir schicken dann meistens ein Team von 3, 4, 5 Leuten los, die gleichzeitig gucken, okay, was ist der Bedarf? Ist es wirklich ein Bedarf für uns? Können wir da was machen? Und gleichzeitig schon erkunden, da ist immer eine logistische Person dabei. Wie würden wir da Material hinbekommen? Da ist immer eine medizinische Person dabei. Und das funktioniert alles gleichzeitig. Während wir uns ein Krankenhaus angucken, guckt schon jemand mit, ganz klar, können wir irgendwo ein Haus mieten, wo wir wohnen können? Wie kriegen wir Materialien ran? Und es wird gleichzeitig mit den Autoritäten verhandelt. Dürfen wir hier arbeiten? Werden wir hier akzeptiert?
1: Christian Katzer von Ärzte ohne Grenzen heute im ARD-Interview der Woche. Herr Katzer, Sie sind ja von Hause aus Bauingenieur. Und also Sie wissen, wie man ein Krankenhaus aufbaut, eine Gesundheitsstation. Sie haben immer das große Ganze im Blick und Sie führen auch Gespräche mit den Leuten vor Ort, mit den Verantwortlichen zum Beispiel. Wie erleben Sie das? Also wie reagieren die denn zum Beispiel, wenn es sich um Militärregimes handelt, auf so eine NGO wie Ihre?
0: Na, letztendlich ist es so, dass die medizinische Versorgung, die wir anbieten, sehr bekannt ist. Ja, und in vielen Regionen. Und wir ganz klar sind, wir entscheiden, was von dem Bedarf wir decken können. Wir können in den meisten Fällen nicht den gesamten Bedarf decken. Wir kümmern uns meist um die Bedürftigsten. Das sind meist Kinder, oft unter 5 Jahre, schwangere Frauen, Frauen nach der Geburt. Und als Organisation haben wir das über die Jahre gelernt. Ich bin selber seit mehr als 20 Jahren mit Ärzte ohne Grenzen unterwegs und da ergibt sich dann schon eine Erfahrung. Von daher kommen wir da schnell übereinander mit den Bedürfnissen und dem, was wir anbieten können, dass wir da arbeiten können.
1: Seit 20 Jahren machen Sie das schon. Warum wollten Sie eigentlich zu Ärzte ohne Grenzen?
0: Letztendlich, glaube ich, kommt es so ein bisschen aus meinem Bedürfnis, solidarisch zu sein. Ich bin mir schon immer sehr bewusst um die Privilegien, die ich persönlich habe, hier in Deutschland leben zu können, die Gesundheitsversorgung, die ich habe, täglich zum Bäcker gehen zu können, mir keinen Kopf machen zu müssen, früh aufzustehen und zur Arbeit oder zur Schule zu gehen, und hatte von Anfang an gepaart mit so einer Abenteuerlust auch den Bedarf, das zu teilen, und habe relativ schnell Ärzte ohne Grenzen gefunden und habe dann ja über die Zeit gemerkt, dass es was mich interessiert, wo ich mich einbringen kann, und ja, wie in jeder anderen Organisation, je länger dort gearbeitet wird, umso mehr Kompetenz konnte ich selber entwickeln. Ich habe dann noch einen Master in Management gemacht, um halt Teams besser führen zu können, um große Organisationen besser führen zu können. Und das passt für mich heute immer noch zusammen, einfach dafür zu sorgen, dass wir hier in der Gesellschaft in Deutschland solidarisch sein können mit Menschen, die halt unverschuldet in Not gekommen sind. Und medizinische Hilfe ist da extrem wichtig.
1: Über Ärzte ohne Grenzen sagt man ja auch, sie sind immer die Ersten, die da sind, und auch die Letzten, die gehen. Das klingt für mich nach sehr hohen Risiken. Wie können Sie die eigentlich für die Mitarbeitenden niedrig halten?
0: Wir sind eher die Organisation, die sich mal zurückzieht und dann eher wiederkommt. Wir haben mehr als 60.000 Menschen weltweit, die mit Ärzte ohne Grenzen arbeiten, KollegInnen von mir. Und der Schutz der PatientInnen und unserer Mitarbeitenden ist einfach absolute Priorität. Wir sehen aber in den letzten Jahren, dass das humanitäre Völkerrecht, was vor allen Dingen medizinische Mitarbeitende und Gesundheitseinrichtungen eigentlich extrem schützt, immer mehr ausgehöhlt wird. Wir sehen in vielen Konflikten, dass Gesundheitseinrichtungen

0: Richtung gezielt angegriffen werden und Mitarbeitende gezielt getötet werden, Krankenwagen angegriffen werden. Diese Aushöhlung des internationalen Völkerrechts beobachten wir natürlich mit großer Sorge, weil das ist einer der, ich sag's mal, Schutzschilde, die wir eigentlich haben und setzen uns dafür sehr ein, dass es weiter funktioniert, weil wir sonst in vielen Konflikten nicht mehr arbeiten könnten.
1: Und das schafft ja auch, kann ich mir vorstellen, sehr belastende Situationen für Ihre Mitarbeitenden. Was machen Sie damit? Also wie wird da vorgesorgt oder nachgesorgt?
0: Na, wir haben eine professionelle Betreuung von allen Mitarbeitenden. Es gibt in jedem Land eine Hotline, wo angerufen werden kann. Wir haben ja eine psychologische Supervision für viele Projekte, wo wir zum Beispiel für unsere Kolleginnen in Jemen jemanden in Amman angestellt haben, die Person, die regelmäßig dann in den Jemen reist, um vor Ort über psychologische Belastung zu sprechen. Für die internationalen Mitarbeitenden gibt es auch noch die Vor- und Nachbetreuung, da wir einfach wissen, dass es ja für viele Mitarbeitende sehr schwer ist, in den Kontexten zu arbeiten, auch weil der Bedarf oft viel größer ist als das, was wir anbieten können. Und dazu kommt noch, dass viele von den nichtmedizinischen KollegInnen ja zum ersten Mal mit schwerer Krankheit und Tod zu tun haben, was bei den medizinischen Kollegen ja aufgrund der Ausbildung oft nicht so der Fall ist. Ja, dieses Abwägen, was können wir machen, wen können wir behandeln und wen nicht, dieses Triage-System, das wir auch in der Pandemie gesehen haben, das wir in jedem Krankenhaus sehen, das ist herausfordernd. Und Gespräche in den Teams sind etwas, was wir sehr anregen, weil wir auch wissen, dass das Peer-to-Peer, ja Person zu Person unter KollegInnen einfach gut funktioniert, um loszulassen, um über Sachen zu sprechen. Heute ist mir das passiert, das war wirklich schrecklich. Und da einfach ein empathisches Mitgefühl zu bekommen, wissen wir, dass es total hilfreich ist für die einzelnen KollegInnen.
1: Ja, und das ist ja auch Triage, ganz oft unter völlig anderen Bedingungen, als wir uns das hier in Deutschland vorstellen können. Ja, wenn jetzt zum Beispiel nicht genug Mittel zur Verfügung stehen oder wenn der Beschuss andauert und auch die Helfer selbst da ins Visier geraten. Also platzt einem da nicht manchmal auch einfach der Kragen?
0: Absolut. Und das meine ich damit, dass dadurch sind die Teams vor Ort extrem wichtig. Es ist extrem wichtig, dass wir auch immer wieder Kollegen haben, die sagen, hey, heute mach mal eine Pause. Du siehst nicht gut aus oder ja, wenn dann jemand ja, das geht doch gar nicht, ich brauche jetzt unbedingt dieses Medikament und wir haben das nicht, weil, keine Ahnung, Versorgungsweg abgeschnitten ist, dann, dass es besprochen wird, dass sowas nicht unter den Tisch fällt, ja, dass wir die Missstände aussprechen und dann auch wieder hier darüber sprechen, ja, weil das ist genau das, weil letztendlich fehlen die Medikamente oder die Diagnosemöglichkeiten ja den PatientInnen. Dass wir dann hier darüber sprechen, ist halt extrem wichtig, um darauf zu zeigen, es gibt Menschen auf dieser Welt, die einfach keinen Zugang zur Gesundheitsversorgung haben, obwohl das eigentlich ein Recht eines jeden Menschen ist.
1: Ja, die Missstände ansprechen und aussprechen, das bringt mich zu meiner nächsten Frage. Also Sie sind ja als humanitäre NGO unparteiisch, unabhängig, politisch neutral. Aber wo verlaufen da eigentlich die Grenzen? Also wann und wo äußern Sie dann doch auch Kritik gegenüber Verantwortlichen, politisch Verantwortlichen?
0: Na, wenn es zum Wohl oder gegen das Wohl unserer Patienten ist, dann werden wir halt laut. Und unabhängig halt aufgrund der finanziellen Unabhängigkeit, die wir haben. Und das Neutrale kommt wirklich aus dem humanitären Völkerrecht, dass wir halt nicht als Kriegspartei dastehen wollen und auch nicht gesehen werden wollen. Aber wir sind immer auf der Seite unserer Patientinnen und werden für die Stimme erheben und über das sprechen, was wir sehen und was wir hören.
1: Sie hören das ARD-Interview der Woche mit dem Chef von Ärzte ohne Grenzen, Christian Katzer. Ärzte ohne Grenzen, ist es auch wichtig, auf vergessene Krisenländer aufmerksam zu machen? Die Organisation ist ja mit ihrem medizinischen Personal fast überall in der Welt unterwegs. Und Zweck ungebundene Spenden, also solche, die nicht nur für eine bestimmte Region gedacht sind, die machen das möglich, auch dahin zu gehen, wo kaum jemand hinschaut. Einige dieser Länder, Herr Katzer, kennen Sie aus eigener Anschauung. In welchen waren Sie schon im Einsatz?
0: Letztendlich habe ich in vielen Krisenregionen dieser Welt gearbeitet. In Afghanistan, in Somalia. Ich war in mehreren Ebola-Ausbrüchen wie in Uganda, in einem Marburg-Ausbruch in Angola und habe dann später als Leiter der Projektabteilung in Berlin die Einsätze im Simbabwe, in Eswatini, aber auch im Tschad und der Zentralafrikanischen Republik und in Jemen geleitet. Also das sind alles Länder, die ich besucht habe, in denen ich gearbeitet habe. Für uns sind diese Krisen natürlich nicht vergessen, sondern wir wissen sehr gut um diese und versuchen aber, das fehlende mediale Aufmerksamkeit teilweise dorthin zu lenken, einfach um das Wissen aufzuweiten, dass dort Menschen sind, die Unterstützung brauchen und die unsere finanzielle Unterstützung brauchen, der SpenderInnen hier aus Deutschland und letztendlich die medizinische Versorgung durch Organisationen wie Ärzte ohne Grenzen.
1: Wie entwickeln sich denn eigentlich die Spenden angesichts einer schwierigen wirtschaftlichen Lage in Deutschland?
0: Also letztendlich sind wir positiv beeindruckt von der Unterstützung, die wir bekommen haben. Im letzten Jahr haben mehr als 750.000 Menschen Ärzte ohne Grenzen finanziell in Deutschland unterstützt. Das ermöglicht eine sehr unabhängige Arbeit. Wenn wir jetzt nochmal zurück zum Ebola gucken, wir hören von dem Ausbruch und sind innerhalb von 24 Stunden mit Teams unterwegs. Wir haben das Geld, wir müssen da nicht irgendwie nachfragen, sondern die Priorität ist ganz klar und wir können losgehen und dann groß angelegte Notfalloperationen einleiten, ohne da uns jetzt irgendwie Rückhalt holen zu müssen. Und das ist natürlich extrem wichtig und komfortabel und vielen Dank dafür.
1: Und wohin würden Sie, Herr Katzer, im Moment am allerliebsten gehen, um zu helfen, wenn Sie könnten?
0: Ja, ich glaube, mich würde es schon im Moment in die Demokratische Republik Kongo ziehen, einfach weil ich weiß, dass ich Erfahrung mit einem Virus habe, der ähnlich ist, dass ich Kolleginnen vor Ort gut unterstützen kann, auch emotional über das, was wir gesprochen haben. Ja, deswegen würde es dahin ziehen. Andersrum ist mein Gedanke natürlich oft bei Kolleginnen in der Zentralafrikanischen Republik, wo sehr wenig drüber gesprochen wird, wo der Bedarf enorm groß ist und viele von meinen Kolleginnen unter extrem schwierigen auch Sicherheitsbedingungen arbeiten müssen.
2: Das sagt Christian Katzer, der Geschäftsführer von Ärzte ohne Grenzen, im ARD-Interview der Woche mit Anne-Katrin Mellmann. 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Und das war der ARD-Infoabend aus dem Studio von BR24 in München. Jetzt gleich im Anschluss die ARD-Info-Nacht mit den Kolleginnen und Kollegen aus Hamburg von NDR Info.

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1: Um 22 Uhr mit Wolfgang Berger. Paris Saint-Germain hat den Titel in der Fußball-Champions League verteidigt. Im Finale setzten sich die Franzosen im Elfmeterschießen gegen den FC Arsenal durch. Aus der Sportredaktion Marcel Stober.
2: Nach Real Madrid ist Paris der zweite Club überhaupt, dem diese Titelverteidigung gelungen ist. Dabei ging es für Arsenal in Budapest gut los. Der deutsche Nationalspieler Kai Havertz brachte den englischen Meister schon früh in Führung, doch der Druck von Paris wuchs immer weiter an. Der Belés-Elfmeter zum 1:1 brachte die Verlängerung. Paris tat mehr fürs Spiel, aber Arsenal stand kompakt. Und so wurde der höchste Titel im europäischen Vereinsfußball zum ersten Mal seit 10 Jahren im Elfmeterschießen entschieden. Zweimal verfehlten Arsenals Schützen hierbei das Tor und machten PSG so zum Sieger.
1: Die FDP hat Wolfgang Kubicki zu ihrem neuen Vorsitzenden gewählt. Überraschend hatte er auf dem Parteitag in Berlin aber eine Gegenkandidatin. Aus Berlin Clemens Schulze.
3: Unangekündigt warf die Europa- und Verteidigungspolitikerin Marie-Agnes Strack-Zimmermann ihren Hut in den Ring. Doch am Ende reichte es nicht. Strack-Zimmermann erhielt nur etwas mehr als 39% der Stimmen. Sie hatte ihre Kandidatur zuvor damit begründet, dass es in der Partei Enttäuschung über mangelnden Wettbewerb gebe. Außerdem kritisierte sie scharf die, so wörtlich, unsägliche Brandmauerdebatte und meinte damit, dass auch Kubicki die Abgrenzung zur AfD zumindest indirekt in Frage gestellt hatte. Kubicki grenzte sich aber klar von der AfD ab. Mit ihm werde es keine Zusammenarbeit mit der Partei geben, sagte er nach seiner Wahl.
1: In Österreich haben tausende Menschen gegen die hohe Verkehrsbelastung auf dem Brennerpass protestiert. Die Demonstranten in Matrei am Brenner trugen Schilder mit Aufschriften wie »Genug ist genug« und »Ruhe im Tal«. Sie verlangten einen besseren Lärmschutz und mehr Güterverkehr auf die Schiene zu verlagern. Wegen der Proteste war die Brennerautobahn tagsüber gesperrt. Das befürchtete große Verkehrschaos blieb aber aus. Inzwischen ist sie wieder befahrbar. Bundesfamilienministerin Prien hat eine gesetzliche Begrenzung der Bildschirmzeit von Kindern ins Spiel gebracht. Der Welt am Sonntag sagte die CDU-Politikerin, Kinder unter 3 Jahren sollten überhaupt keinen Kontakt zu digitalen Endgeräten haben. Schon jetzt sehe man dramatische Folgen, wenn Kinder ständig am Bildschirm hingen. Prien sagte, über eine gesetzliche Regelung müsse man zumindest nachdenken. Das waren die Nachrichten. Und hier noch das Wetter in Deutschland. Nachts vor allem im Westen Schauer und teils kräftige Gewitter, sonst ist es meist trocken. Tiefstwerte 18 bis 7 Grad. Morgen im Norden überwiegend trocken, von Westen Schauer und teils unwetterartige Gewitter. Höchstwerte zwischen 19 Grad an der Nordsee bis 30 Grad im Breisgau. Am Montag gebietsweise Schauer oder Gewitter bei 18 bis 26 Grad. Dienstag Regen oder Gewitter, im Osten länger trocken bei 19 bis 27 Grad. Es ist 22:03 Uhr.
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4: Die Autobahn 1 Lübeck-Hamburg wird zwischen Dreieck Hamburg-Südost und Dreieck Norderelbe in beiden Richtungen wegen Bauarbeiten bis morgen 9 Uhr gesperrt. A1 Dortmund Richtung Köln zwischen Wuppertal-Ronsdorf und Wermelskirchen 3 Kilometer Stau wegen Bauarbeiten. Die A3 Oberhausen-Arnheim ist zwischen Emmerich-Ost und Beek in den Niederlanden wegen Bauarbeiten bis Montagmorgen gesperrt. Dort werden 2 Brücken abgerissen. Die A4 Köln Richtung Olpe ist zwischen Engelskirchen und Bielstein bis morgen 17 Uhr gesperrt. A5 Basel Richtung Karlsruhe zwischen Achern und Baden-Baden 3 Kilometer Stau nach einem Unfall. Die A63 Mainz Richtung Kaiserslautern ist zwischen Göllheim und Winnweiler wegen einer Fahrbahnerneuerung bis Sonntag 22 Uhr gesperrt. Und die A66 Wiesbaden Richtung Frankfurt ist zwischen dem Schirsteiner Kreuz und Wiesbaden-Biebrich wegen einer Baustelle bis Montag 5 Uhr gesperrt. Die Umleitung führt über die A643 und die A60. Die Autobahn 93 Richtung Regensburg, dort ist die Anschlussstelle im Kreuz Regensburg wegen Bauarbeiten gesperrt bis morgen früh 6 Uhr. Die A96 München-Lindau ist zwischen Kreuz Memmingen und Eitrach in beiden Richtungen wegen einer Baustelle bis morgen 4 Uhr gesperrt.
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4: Und die kommt aus Hamburg vom Norddeutschen Rundfunk. Am Mikrofon begrüßt sie Sven Hasenclever. Überraschung findet häufig statt, wo man sie nicht erwartet hat. So auch heute in Berlin auf dem Parteitag der FDP, als Marie-Agnes Strack-Zimmermann überraschend gegen Wolfgang Kubicki um den Parteivorsitz kandidiert hat. Lissy Kaufmann berichtet.
5: Eigentlich war klar, dass er hier der neue FDP-Chef wird. Mein Name ist Wolfgang Kubicki.
6: Wolfgang Kubicki, einziger Kandidat für das Amt des Parteivorsitzenden bis zum Nachmittag. Dann tritt unerwartet sie auf den Plan.
7: Mein Name ist Marie-Agnes Strack-Zimmermann.
6: Marie-Agnes Strack-Zimmermann, Herausforderin. Sie 68 Jahre alt, er 74. Sie sind die beiden Urgesteine der Partei.
5: Die beiden alten Schlachtrösser.
6: Wie Kubicki sagt. Sie sorgen dafür, dass es doch noch einen Wettbewerb gibt in der Partei des Wettbewerbs. Der Saal plötzlich brechend voll. Nebengespräche werden eingestellt. Alle Augen sind auf die Bühne gerichtet. Alle hören zu, als Strack-Zimmermann ihre überraschende Kandidatur begründet.
7: Wer schweigt, liebe Freundinnen und Freunde, wenn aus eigener Sicht die Weichen falsch gestellt werden? Wer schweigt, hat nicht den Mut zur Freiheit gewählt. Er hat die Bequemlichkeit der Stille gewählt. Und die können wir uns als Partei in dieser Lage am wenigsten leisten.
6: Nur ganz wenige in der Partei, so hört man, haben von Strack-Zimmermanns kurzfristiger Kandidatur gewusst. Aber einige in der Partei haben auch schon im Vorfeld ihren Unmut geteilt über die Kandidatur von Wolfgang Kubicki. Zu viel Populismus, zu viel Ruck nach rechts. Kubicki hält wenig von der Brandmauer zur AfD, findet, dass man auch mit der AfD reden muss. Sein designierter Generalsekretär Martin Hagen sprach zuletzt gar von der Brandmauer als Popanz.
7: Glaubt jemand wirklich alleine damit, Wähler von der AfD zurückzuholen? Ich sag euch, was passiert. Was wir bekommen, ist der Applaus und das Schulterklopfen von reaktionären Stammtischen, die uns nie und nimmer wählen werden, wenn es darauf ankommt.
6: Marie-Agnes Strack-Zimmermann bringt auf den Punkt, was schon in vielen Reden am Vormittag durchgeklungen war. Da war viel Wut, viele leidenschaftliche Debatten in einer Partei, die im politischen Berlin sonst nichts mehr zu sagen hat. Eine Partei, die viele schon abgeschrieben haben, die seit Monaten im Umfragetief hängt, es bisher nicht mehr über die 5%-Hürde geschafft hat, auch nicht bei den vergangenen Landtagswahlen. Und jetzt, bei diesem Parteitag, scheinen Streitlust und Kampfgeist geweckt. Und auch Kubicki muss plötzlich um Stimmen ringen.
5: Auch wenn wir in der Vergangenheit nicht alles richtig gemacht haben, die FDP war, ist und bleibt die Partei der Bürgerrechte für alle Menschen ohne Einzelne und Personen.
6: Die Partei der Bürgerrechte und der Kämpfer für Bürgerrechte, so sieht sich Wolfgang Kubicki vor allem selbst, als Kämpfer für Meinungsfreiheit, als Sozialliberalen. Die Debatte darüber, wie man mit der AfD umgehen soll, hat ihn aber zuletzt innerhalb der Partei nach rechts rücken lassen. Er betont, wo er steht.
5: Es wird mit Liberalen nie eine Zusammenarbeit mit dieser AfD geben. Niemals.
6: Immer wieder gibt es für die Kandidaten tosenden Applaus. Für Marie-Agnes Strack-Zimmermann aber auch Buhrufe. Selten war eine Abstimmung so spannend und knapp.
8: Der Kandidat Wolfgang Kubicki hat mit 59,27% im ersten Wahlgang die erforderliche Mehrheit erreicht.
6: Keine 60% der Stimmen für Wolfgang Kubicki, aber genügend, um Chef zu werden. Chef einer Partei, die an diesem Tag zeigen will, dass sie noch da ist und sich noch lange nicht abgeschrieben hat.
4: Die FDP-Delegierten hatten also unerwartet eine Entscheidung treffen dürfen. Fast 60% stimmten nach dem Rededuell für Wolfgang Kubicki aus Schleswig-Holstein und rund 40% für die Überraschungskandidatin Marie-Agnes Strack-Zimmermann aus Nordrhein-Westfalen. Kurz nach der Abstimmung hat mein Kollege Kersten Mügge vom NDR den schleswig-holsteinischen FDP-Vorsitzenden Christopher Vogt auf dem Parteitag gefragt, ob es gut für die FDP war, dass die Delegierten die Wahl hatten.
9: Ja, Wettbewerb ist ja immer gut und man hat ja gesehen, es gab ein klares Ergebnis, aber es gab eben auch viele, die Frau Strack-Zimmermann unterstützt haben. Und ich glaube, es ist für eine liberale Partei gut, wenn es Wettbewerb gibt. Und insofern ist die Sache jetzt entschieden und jetzt müssen wir daran arbeiten, dass wir ein starkes Team wählen, das dann auch geschlossen nach vorne geht. Und es braucht eine liberale Partei aus meiner Sicht dringender denn je.
10: Haben Sie von dieser spannenden Wendung denn etwas geahnt? Haben Sie das erwartet, dass auf dem Parteitag noch etwas Unvorhergesehenes passiert? Oder kam das auch für Sie vollkommen überraschend?
9: Bei einer liberalen Partei kann ja immer was passieren. Das ist ja wieder nie langweilig bei uns, aber nein, ich habe das nicht vorhergesehen. Und insofern war ich auch ein bisschen überrascht. Aber es hat uns nicht uninteressanter gemacht. Jetzt ist aber natürlich der Punkt, wenn man ein Ergebnis hat, dann muss man irgendwie auch gemeinsam nach vorne gehen. Und das erwarte ich jetzt auch.
10: Wirklich nicht, denn Wolfgang Kubicki kommt aus Ihrem Landesverband und der von Marie-Agnes Strack-Zimmermann vorgeschlagene Generalsekretär ist Ihr Stellvertreter.
9: Das stimmt und das wusste ich vorher nicht, dass er Generalsekretär werden will. Das habe ich dann während der Debatte erfahren. Hätte man vorher sagen können, sei es drum, wir haben jetzt ein klares Ergebnis und deswegen freue ich mich darüber, dass ein Schleswig-Holsteiner zum ersten Mal Bundesvorsitzender der FDP ist. Das gab es noch nicht und ich bin jetzt Sprecher der Fraktionsvorsitzendenkonferenz. Der Bundesvorsitzende der Jungen Liberalen kommt aus Schleswig-Holstein auch erstmals. Also insofern ist die FDP im Bund sehr stark.
10: Dann gab es von den beiden ja durchaus unterschiedliche Reden und eine Fragestunde oder Fragerunde, muss ich besser sagen. Wie hat das denn auf Ihren Entscheidungsprozess noch gewirkt?
9: Ja, ich habe ja Wolfgang Kubicki vorgeschlagen, deswegen habe ich schon vorher gewusst, wen ich wähle. Aber man merkt, die FDP hat noch ein paar Themen miteinander zu besprechen. Das müssen wir in den nächsten Wochen, Monaten klären. Und ich glaube, so ein reinigendes Gewitter ist manchmal auch ganz gut.
10: Gibt Ihnen das Ergebnis in irgendeiner Art und Weise zu denken? Denn es sind ja dann doch durchaus viele Delegierte gewesen, die auf diese spontane Entscheidung praktisch unvorbereitet ja zu einer anderen Entscheidung gekommen sind, als mit der Sie vielleicht heute nach Berlin gefahren sind.
9: Nein, das Ergebnis hatte ich so erwartet. Als es dann feststand, dass es eine Kampfkandidatur gibt, habe ich zu meinen Leuten gesagt, ich rechne mit 60-40 und das war ja überraschend genau dann am Ende. Insofern, dass man merkt es ja auch im Saal, wie die Stimmung ist. Das haben ja viele auch bei beiden geklatscht, deswegen ist das nicht mehr so ganz sichtbar. Aber sag mal so von der Lautstärke her, von der Stimmung her, war das so meine Einschätzung und auch so, wie ich die Partei kenne. Und insofern war das spannend, aber ist so ausgegangen, wie ich das dann in dem Moment auch erwartet habe.
10: Marie-Agnes Strack-Zimmermann hat in ihrer Rede ja ein ganzes Programm, möchte ich fast sagen, vorgestellt, das auch, ich sag mal, den ein oder anderen leicht sozialliberalen Akzent mehr hatte, als man das vielleicht Wolfgang Kubicki zuschreiben würde, der ja durchaus, ich sag mal, diese Brandmauerdebatte kommt ja auch nicht von ungefähr durch die ein oder andere Position oder Wortwahl, die er so vertreten hat. War das nun eine Personenentscheidung heute auf dem Parteitag oder auch eine Richtungsentscheidung für die FDP?
9: Ich glaube, in allererster Linie eine Personenentscheidung.
10: Woran und, machen Sie das fest?
9: Weil auch die FDP in Schleswig-Holstein dafür bekannt ist, dass wir doch bei der politischen Ausrichtung auch das Thema Sozialpolitik immer betont haben. Wir haben zweimal mit Heiner Gark den Sozialminister gestellt und das auch sozusagen gewollt. Also nicht, weil sozusagen, was bleibt übrig bei der Kabinettsbildung, sondern wir wollten zweimal das Sozialministerium stellen, haben gute Sozialpolitik auch in Schleswig-Holstein gemacht, ganz klaren Schwerpunkt auf das Thema Chancengerechtigkeit, auf das Ausstiegsversprechen, auf Bildung. Und deswegen, wir haben auch in Schleswig-Holstein oft schon andere Positionen bezogen im Bund, auch mit Wolfgang Kubicki in der Energiepolitik, in der Sozialpolitik, in der Arbeitsmarktpolitik. Und insofern, oft ist uns die Partei dann bundesweit später gefolgt. Also insofern, ich kenne Wolfgang Kubicki seit 25 Jahren und es ist manchmal ein bisschen komisch, wie sozusagen diese Zuschreibungen jetzt auch sind. Das ist ja oftmals von außen, auch von der Presse. Klar haben die inhaltliche Unterschiede, aber dass Wolfgang jetzt irgendwie konservativ wäre oder so, das wüsste ich. Ich kenne ihn seit 25 Jahren sehr gut und wir haben sehr lange gut zusammengearbeitet und deswegen unterstütze ich ihn auch.
10: Also würden Sie sagen, die Unterschiede liegen eher in der Rhetorik und gar nicht in den Inhalten? Das erscheint mir nach der Rede, zumindest heute auf dem Parteitag, noch nicht ganz nachvollziehbar.
9: Naja, also ich glaube, was wir machen müssen, wir haben das letztes Mal auch gehabt, als wir aus dem Bundestag geflogen sind. Und das war richtig für die Neuaufstellung. Auch da wussten viele, auch Parteimitglieder, gar nicht, wofür steht denn die FDP in diesen Zeiten. Und in den letzten Jahren ist ja wirklich sehr, sehr viel passiert. Die ganzen Krisen, die Polarisierung in der Gesellschaft. Ich glaube, wir müssen wieder so einen Leitbildprozess machen oder sowas Ähnliches, wo wir halt sagen, wofür steht eine liberale Partei in diesen polarisierten, in diesen schwierigen Zeiten. Und ich glaube, das wäre etwas, was uns wirklich auch inhaltlich zusammenbringt. In der Regierungszeit wurde, glaube ich, zu wenig miteinander auch diskutiert und es gab sehr viele Entwicklungen, auf die wir dann gar nicht so richtig in allen Ortskreisverbänden dann auch irgendwie mit Diskussionen reagiert haben. Und das müssen wir jetzt tun, miteinander ins Gespräch kommen und auch wirklich gucken, wofür steht eine liberale Partei heute. Und das ist aus meiner Sicht der Auftrag der Parteiführung. Ich werde ja auch dem Präsidium angehören und insofern werde ich das auch vorantreiben, dass wir mehr miteinander diskutieren und nicht nur über soziale Medien uns irgendwas um die Ohren hauen. Das bringt uns ja nicht weiter und das erwarten die Menschen ja auch nicht von uns, sondern Lösungen, die wir gemeinsam vertreten.
10: Also eine Spaltung der FDP haben Sie heute nicht erlebt, nehme ich dem.
9: Nein, das glaube ich wäre keine gute Idee, eine liberale Partei zu spalten. Wir haben das in Weimar gehabt mit zwei liberalen Parteien. Die eine war irgendwie erst konservativ-liberal, die andere linksliberal. Und das hat schnell dazu geführt, dass die Liberalen verschwunden sind in der damaligen Polarisierung. Und ich glaube, wir müssen alle Menschen, die liberal denken, für die FDP begeistern und den Laden da zusammenbringen, weil ich glaube, die Gemeinsamkeiten sind deutlich, deutlich größer als die Unterschiede bei einzelnen Fragen in Wahrheit, ja.
4: Der schleswig-holsteinische FDP-Vorsitzende Christopher Vogt.
11: Gerüchte, Spekulationen und Intrigen gehören irgendwie zum politischen Geschäft. In der vergangenen Woche wurde der Ballon "Wüst löst Merz als Kanzler ab", aber verdächtig lange aufgeblasen, bis am Ende die Luft rausgelassen wurde. Georg Schwarte berichtet aus Berlin.
12: Es gibt solche und solche Wochen, auch im politischen Berlin. Diese war jedenfalls alles, nur keine normale.
13: Alles das ist nicht normal, aber es ist normal, dass in Zeitungen darüber geschrieben wird,
12: sagt Roland Koch. Der Mann hat als Ex-CDU-Ministerpräsident viel in seiner CDU erlebt und erlebte als persönlicher Freund von Friedrich Merz gerade, dass die Zeitungen und Sender in dieser Woche über Kanzlertausch, Putsch, Wüst für Merz schrieben und sendeten. Alles nur Gerüchterstattung?
13: Das ist Unsinn,
12: sagte Koch in der ZDF-Sendung Lanz. Aber tagelang sagte aus der Union niemand etwas, als ein unsinniges Gerücht erst leise und dann immer lauter wurde. Muss Merz weg? Soll Henrik Wüst, der Mann aus NRW, ihn ersetzen?
14: Sie haben zu Recht von einem Gerücht oder von irgendwelchen Spekulationen gesprochen, deswegen werde ich mich dazu nicht äußern,
12: sagte dann der Regierungssprecher Cornelius. Da war die Delle im Blech des Friedrich Merz aber schon für jeden sichtbar. Es war eine Woche zum Vergessen, aber keine, die die Kanzlerpartei CDU so schnell vergisst, denn es dauerte Tage, bis CDUler mit Gewicht dem Geraune öffentlich widersprachen.
15: Das ist aus meiner Sicht in einer Blase entstanden und hat mit der Realität nichts zu tun. Der Kanzler ist Friedrich Merz und der Kanzler wird Friedrich Merz bleiben,
12: sagte der hessische Ministerpräsident Boris Rhein. Da hatte sich das politische Berlin längst in den Fiebertraum Kanzlertausch hineingerauscht. So sehr, dass sogar Menschen, die mit so dankbaren Geschichten ihr Geld verdienen, wie der Podcaster Robin Alexander im ZDF, vom Journalisten zum empörten Bürger wurde und der CDU zurief:
16: Als Bürger hat man doch irgendwann die Faxen dicke. Also wir haben jetzt erlebt, dass die CDU mit ihrer Kanzlerin Merkel am Ende nicht mehr zufrieden war. Dann haben wir erlebt, wie Annegret Kramp-Karrenbauer demontiert wurde. Dann die epische Schlacht. Ist es Armin Laschet oder ist es doch nicht Armin Laschet? Und jetzt ist es Friedrich Merz und jetzt ist mal gut. Also er ist jetzt ein Jahr Kanzler und jetzt wieder eine innere Unionsdebatte anfangen, bei der Lage, in der das Land ist. Also da muss ich echt mal sagen, glaube ich, jetzt ist mal gut.
12: Aber gut ist für Friedrich Merz nur noch wenig. Er wirkte sehr allein in diesen Tagen, auch wenn sein Kanzleramtsverteidigungsminister Frei im ZDF versuchte zu löschen.
17: Nein, die Nerven liegen nirgends blank.
12: Wirklich? Die Regierung steht vor den vermutlich wichtigsten Wochen ihrer gesamten Legislatur und die Stimmung in der CDU doom and gloom, düster bis verheerend. Merz weiß selbst, was eine solche Stimmung bedeutet.
18: Nur doom and gloom hält auch die stärkste Gesellschaft auf Dauer nicht aus, ohne am Ende auseinanderzufallen.
12: Aber eben auch keine Kanzlerpartei. Nun haben sie dann versucht, auf locker zu machen. Alles gar nicht wichtig für einen wetterfesten Sauerländer wie Merz. Motto: Was stört es die deutsche Eiche, wenn sich die Wildsau dran reibt?
14: Ich weiß nicht, welcher Baumart sich der Kanzler nun bezeichnen würde, aber es gibt sehr viele Gehölze im Sauerland, die wetterfest sind.
12: Unionsfraktionschef Spahn, auch so ein angeblicher Ersatzkanzler, sagte gerade beim Filmempfang der Union, was er seinem Laden rät. Glotzen.
19: Filme können einen auch durch schwere Stunden bringen. Gelegentlich denke ich, in diesen Tagen und Wochen für die ganze Koalition wäre vielleicht ein bisschen Binge-Watching auch mal ganz gut zum Runterkommen an dem einen oder anderen Tag.
12: Runterkommen, Montag geht's weiter. Dann ist Merz übrigens in NRW und trifft, genau, Henrik Wüst. Man ahnt, dass die Fieberkurve wieder steigen könnte.
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11: Der ehemalige Verkehrsminister Andreas Scheuer darf verklagt werden, aber nicht, weil er mit seiner gescheiterten Pkw-Maut vor Jahren eine große Summe Schadenersatzzahlung verursacht hat, sondern weil er unter Eid vor einem Untersuchungsausschuss rund um die Maut gelogen haben soll. Wann der Prozess beginnt, steht noch nicht fest, aber wir fragen uns, wie weit müssen Spitzenpolitiker eigentlich für das gerade stehen und haften, was sie in den Sand setzen? Patrick Heinemann ist Fachanwalt für Verwaltungsrecht. Ihn hat Marlies Schaum vom WDR gefragt, warum musste sich der ehemalige Verkehrsminister Scheuer nicht an der Regulierung des Schadens beteiligen, den er mitverursacht hat.
20: Ja, das sind erstmal zwei Paar Schuhe, um die es hier geht. Das eine ist seine strafrechtliche Verantwortlichkeit für das, was er gegenüber dem Untersuchungsausschuss gesagt hat. Da ist jetzt von der Staatsanwaltschaft, also von einer Behörde, die öffentliche Anklage erhoben worden. Diese Anklageschrift ist jetzt zugelassen worden und darüber wird das zuständige Landgericht jetzt dann irgendwann entscheiden. Das andere ist eben die Frage der Haftung, also für den Vermögensschaden, der entstanden ist durch seine Entscheidungen, die er dort getroffen hat als Verkehrsminister. Und um ihn da haftbar zu machen, dafür braucht es eine Anspruchsgrundlage.
2: Was heißt
20: und
2: das?
20: Also man braucht irgendwo eine Vorschrift in einem Gesetz, in dem steht, wenn ein Minister sich so und so verhält, also typischerweise schuldhaft verhält in einer Form, dass er dann den dadurch entstandenen Schaden dem jeweiligen Hoheitsträger, in diesem Fall der Bundesrepublik Deutschland, erstatten muss. Und so eine Vorschrift gibt es für Minister nicht. So eine Vorschrift gibt es für Beamtinnen und Beamte. Die ist allerdings so ausgestaltet, dass die auch nur haften müssen, wenn sie grob fahrlässig handeln oder vorsätzlich, dass sie dann haften. Und eben dieses kleine Delta, um das es hier geht, diese der groben Fahrlässigkeit, für die eben Minister nicht haften, für das können Beamtinnen und Beamte und machen es auch regelmäßig eine Versicherung abschließen. Und Ministerinnen und Minister haften eben nur, wenn sie also vorsätzlich gegen dem Staat schaden, ihrem Arbeitgeber in Anführungsstrichen.
2: Aber irgendwie, Herr Heilmann, verzeihen Sie die Unterbrechung, wirkt das gerade ein bisschen unfair. Warum die Beamte denn so und die anderen so?
20: Naja, also zunächst einmal ist es so, dass also Beamte ja auch schon deutlich privilegiert sind, indem sie also für grobe Fahrlässigkeit auch nicht haften müssen. Das hat den Sinn und Zweck einfach, um die Entscheidungsfreude der Beamtinnen und Beamten zu steigern. Und bei Ministerinnen und Ministern ist es ja nun mal so, dass deren Entscheidungen noch so viel weitreichender sind und dass sie deswegen auch selbst für grobe Fahrlässigkeit nicht haften sollen, weil sie finden in der Regel auch gar keine Versicherung, die sowas abdecken würde, ja.
2: Naja, ich hätte halt gedacht, gerade wenn es um noch weitreichendere Entscheidungen geht, die uns alle nachher so wahnsinnig viel Geld kosten, wie im Fall dieser PKW-Maut, muss doch ein Minister nicht einfach raushauen können, was er will, sondern da muss doch jemand auch sehr genau hinschauen, was er da macht.
20: Ja, da muss er sehr genau hinschauen. Das ist in der Tat so. Aber es macht eben einen Unterschied, ob jemand vorsätzlich der Bundesrepublik einen Schaden zufügt. Dann wird er auch Andreas Scheuer haften müssen. Das ist ganz klar. Oder ob er eben vielleicht eine sehr, sehr unkluge Entscheidung getroffen hat, was man bei Andreas Scheuer durchaus annehmen kann. Aber wenn Sie dann solche Personen haften lassen, dann ist es ja so, dass die für diese Summen ja sowieso nicht aufkommen können. Davon hat auch der Bund nicht wirklich etwas.
2: Klar.
20: Und diese Personen gehen dann privat insolvent. Und das wird eine derart abschreckend eine Wirkung haben, dass sie in der Regel niemanden mehr finden werden, der Politiker werden möchte oder Politikerin oder erst recht Ministerin oder Minister. Und sie werden auch das Problem haben, dass nachfolgende Regierungen, etwa zum Beispiel eine mögliche AfD-Regierung, dann anfangen wird, ihr ehemalige Ministerinnen und Minister in Anspruch zu nehmen.
2: Und diese Vorsätzlichkeit ist wahrscheinlich wahnsinnig schwer zu beweisen. Also da müsste man jetzt schon eine Mail finden, in der drin steht, ich habe keinen Bock mehr. Ich hau das jetzt raus, obwohl die Unterschriften noch nicht unter der PKW-Maut sind, obwohl die EU noch nicht entschieden hat, ist mir total egal. Sowas.
20: Ja, der Unterschied zwischen grober Fahrlässigkeit und Absicht ist, also das eine ist, ich nehme das billigend in Kauf und sage, es ist mir egal, das ist dann Absicht oder das ist so als Vorsatz. Ja. Und das andere ist, dass ich sage, naja, wird schon gut gehen, hoffentlich klappt's.
2: Tja. Von Spitzenpolitikern erwarten wir ja allerdings immer, dass sie sich so mega korrekt verhalten, ne? Und Vorbild sind, vor allem, weil sie ja in unser aller Wohl handeln sollen. Deswegen sind sie ja gewählt worden, ne? Deswegen hätte ich tatsächlich gedacht, dass man mit denen auch rechtlich noch ein bisschen strenger umgehen müsste.
20: Nein, die sind politisch verantwortlich, die können sie halt abwählen oder das Parlament, die Vertreter, die wir gewählt haben, die Abgeordneten, die können eben die Politiker abwählen und die Regierung abwählen. Aber eine vermögensrechtliche Verantwortlichkeit herbeizuführen, da haftet ja im Prinzip, da treffen sie ja das gesamte Privatvermögen einer Ministerin oder eines Ministers. Und damit auch die Existenz der daran hängenden Familie eventuell. Das würde dann doch ein bisschen sehr weit gehen, glaube ich.
11: Patrick Heinemann war das, Fachanwalt für Verwaltungsrecht. Das schöne und auch gute Wetter zieht viele Berlinerinnen und Berliner raus in die Parks der Stadt zum Picknicken oder auch zum Grillen. Das ist aber nur an wenigen Orten erlaubt und deshalb ballen sich die Grills an nur wenigen Stellen, sehr zum Leidwesen der Anwohner, zum Beispiel im Volkspark Friedrichshain. RBB24-Reporterin Johanna Sagmeister war dort.
21: Die Grillwiese im Volkspark Friedrichshain ist an sonnigen Wochenenden schon von weitem zu erkennen. Rauch zieht in den Himmel. Schon am frühen Nachmittag werden die ersten Grills angezündet. Nachbar Andreas Vogelhaupt weiß, das werden zum Abend hin noch mehr. Er spricht von Eskalation.
22: Eskalation im Sinne von, dass ganz viele Leute unglaubliche Mengen hier vergrillen, an Sachen reinschleppen und hier lassen und dann gerne nach Hause gehen und Mensch und Tier hier damit leben müssen, mit dem Rauch, mit dem Lärm, aber auch mit der unglaublichen Verschmutzung.
21: Seit 24 Jahren lebt Andreas Vogelhaupt im Kiez. Vor knapp 20 Jahren hat er seine erste Petition für mehr Sauberkeit im Park gestartet. Damals ging es um Glasflaschen. Heute um Schmutz, Lärm und Luftverpestung durch die Grillerei.
1: Denn eigentlich darf hier nur grillen, wer sich vorher online oder am Kiosk eine von 46 Plaketten holt. So wie Nikita. Er hat sich seine schon vor einem Monat reserviert und freut sich auf das Grillen mit Freunden und Familie. Aber der viele Rauch nervt auch ihn.
3: Ich verstehe total die Menschen, die hier wohnen. Manchmal fahre ich durch diese Straße. Man kann hier nichts sehen.
1: Die Wiese ist aufgeteilt in Bereiche, in denen Grillen erlaubt ist und in solche, wo es verboten ist. Doch daran hält sich kaum jemand. Auch eine Grillplakette haben die wenigsten. So wie ein junger Mann, der für seinen Grillnachmittag extra aus Spandau gekommen ist.
7: Die Sache ist, es gibt keine anderen Grillflächen, die wir grillen können. Außerhalb Berlin ist auch keine mehr. Ja, deswegen ist auch hier nur ein schönes Tag so. Wir wollen hier ein bisschen grillen so.
1: Der Park ist oft überfüllt. Private Fotoaufnahmen der Anwohner zeigen Rauch, der bis auf die Straße zieht und die Müllberge am nächsten Morgen. Gemeinsam mit rund 130 Nachbarn aus dem Kiez am Neuen Hain hat Andreas Vogelhaupt schon über 8000 Unterschriften mit einer Petition eingesammelt. Sie wollen ihren Kiez wieder genießen können, ohne Grillbelästigung, erklärt Anwohnerin Beate.
23: Der Grillgeruch, der Qualm, dass man die Fenster nicht öffnen kann und teilweise bei schönem Wetter, wenn es sehr warm ist, auch nicht rausgehen kann, weil einfach es nicht mehr zu ertragen ist. Man kriegt keine Luft, die Augen brennen. Also man ist hier total gehandicapt, man kann das schöne Wetter eigentlich nicht mehr nutzen.
1: Mittlerweile waren die Forderungen der Anwohnerinitiative auch Gesprächspunkt in der Bezirksverordnetenversammlung. Die grüne Bezirksstadträtin Annika Gerold kündigte in ihrer Antwort Kontrollen an.
24: An etlichen Wochenenden wird es wieder gemeinsame, wie auch im letzten Jahr, Streifengänge vom bezirklichen Parkmanagement, dem Ordnungsamt und der Polizei geben.
1: Parkläufer, Einschränkungen, Online-Reservierungen, all das habe bisher wenig genutzt, sagen die Anwohner. Sie sehen nur noch eine Lösung, ein Grillverbot.
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11: 10 Jahre ist es her, dass zuletzt ein Champions-League-Finale im Elfmeterschießen entschieden wurde. Heute mussten erneut die Schüsse von der Strafstoßmarke entscheiden und der Titelverteidiger hat es geschafft, den Henkelpott abermals zu gewinnen. Stéphanie Lavoie.
25: Paris Saint-Germain holt Europas Fußballkrone. Die Franzosen besiegten den FC Arsenal im Finale in Budapest mit 5:4 nach Elfmeterschießen. Dabei hatten die Engländer einen Traumstart nach Maß gehabt. Nicole Seifert.
26: Nach nur 6 Minuten sorgte Nationalspieler Kai Havertz für die 1:0-Führung der Gunners. Havertz zog aus spitzem Winkel wuchtig ab Richtung Tor und ließ PSG-Keeper Safonov keine Chance. Bis zur Pause blieb's beim 1:0 für Arsenal. Die Franzosen blieben zu harmlos. Arsenal war das bessere Team. In der zweiten Hälfte waren die Aktionen der Pariser klarer, ihr Spiel dynamischer. Mitte der zweiten Hälfte schlug Paris zurück. Dembélé verwandelte einen Elfmeter zum 1:1 Ausgleich. Knallte das Leder in die linke untere Ecke. Keeper David Raya entschied sich für die andere Seite. Nach Ablauf der regulären Spielzeit ging's beim Stand von 1:1 in die Verlängerung. Hier gab's keine Tore mehr und die Entscheidung musste im Elfmeterschießen fallen. Am Ende hat Paris Saint-Germain die Nerven behalten, gewann das Elfmeterschießen mit 4:3 und feierte erneut den Champions-League-Titel.
25: Diesen Titel zu verteidigen, das war bislang übrigens nur Real Madrid gelungen. Vom Trainerstuhl auf den Chefsessel. Dieter Hecking wird nach dem Abstieg mit dem VfL Wolfsburg in die zweite Liga befördert. Der bisherige Coach wird neuer Sportgeschäftsführer bei den Niedersachsen, Marcel Stober.
27: Der Vertrag von Dieter Hecking als Geschäftsführer Sport geht über 2 Jahre. Er verantwortet vom 1. Juni an sowohl den Männer- als auch den Frauenbereich und die Nachwuchsakademie. Der Abstieg, den er Anfang der Woche mit den Männern nicht verhindern konnte, nage noch immer an ihm, so Hecking in einer Vereinsmitteilung. Wichtig sei nun wieder eine positive Grundstimmung im Verein zu erzeugen und die zweite Liga mit Demut, Courage und Überzeugung anzugehen. Hecking trainierte schon diverse Erst- und Zweitliga-Clubs, wie etwa Hannover 96, und arbeitete knapp 4 Jahre als Sportvorstand des 1. FC Nürnberg. Wolfsburg kennt er gut. 2015 gewann er mit dem Verein den DFB-Pokal und den Supercup. Außerdem zog er mit dem VfL in die Champions League ein. Wer nun auf ihn als Trainer des VfL Wolfsburg folgt, ist noch nicht bekannt.
25: Der Titelverteidiger ist raus aus der Handball-European League. Dank des 37:30 gegen Flensburg-Handewitt im Halbfinale hat die MT Melsungen erstmals in ihrer Clubgeschichte ein europäisches Endspiel erreicht. Aus Hamburg berichtet Thomas Koos.
28: Vor den über 10.000 Zuschauern in Hamburg
4: war Torwart Nebojsan Simic der große Rückhalt. Dazu spielten die Melsunger im Angriff sehr effektiv und ließen den Norddeutschen keine Chance. Zuvor hatte sich der THW Kiel im ersten Halbfinale gegen Montpellier aus Frankreich knapp mit 29-28 durchgesetzt. Dabei konnten sich die Kieler vor allem bei Torwart Andreas Wolf bedanken, der als Bester in den Schlusssekunden mit einer Doppelparade den THW vor einer Verlängerung bewahrte. Damit haben die Kieler die Chance, erstmals seit 6 Jahren wieder einen internationalen Titel zu holen.
25: Das rein deutsche Finale steigt morgen um 18 Uhr. Alba Berlin hat einen perfekten Start in die Halbfinal-Playoffs der Basketball-Bundesliga hingelegt. Gegen die Bamberg Baskets gab es zum Auftakt der Best-of-Five-Serie einen deutlichen 105-86-Sieg. In der anderen Halbfinalserie gewann Titelverteidiger FC Bayern München das erste Spiel gegen Bonn mit 83-78. Vorjahressiegerin Coco Gauff ist bei den French Open der Tennisprofis in Paris ausgeschieden. Sie unterlag der Österreicherin Potapova in 3 Sätzen. Morgen möchte Alexander Zverev den nächsten Schritt Richtung Titel machen. Im Achtelfinale trifft er auf den Niederländer Jesper de Jong.
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5: Um 22.31 Uhr mit Wolfgang Berger. Die FDP hat Wolfgang Kubicki zum neuen Bundesvorsitzenden gewählt. Er setzte sich in einer Kampfabstimmung gegen Marie-Agnes Strack-Zimmermann durch. Anschließend sagte Kubicki, er sehe trotz der vielen Wahlniederlagen der FDP eine Zukunft für die Liberalen.
6: Ich habe heute über vieles gesprochen und mir auch sehr vieles angehört, was in diesem Land schiefläuft. Ich bin sicher, das Fenster für eine starke und mutige freiheitliche Kraft ist offen. Wir können es schaffen, wir werden es wagen müssen. Und wir werden den Menschen klarmachen, dass wir ihnen die Freiheit zumuten, weil wir ihnen vertrauen, weil wir glauben, dass sie ihr Leben selbst gestalten können. Besser als jeder Staat, besser als jede Kommission, besser als jeder Wohlmeinende, der es für sie tun will. Freiheit ist keine Gefälligkeit, keine milde Gabe. Sie ist unser Recht. Sie ist Zumutung für jeden von uns, auch für uns selbst.
5: So der neue FDP-Vorsitzende Kubicki. US-Streitkräfte haben nach eigenen Angaben ein Schiff im Golf von Oman beschossen. Wie das zuständige Militärkommando mitteilte, habe sich das Schiff einem iranischen Hafen genähert und somit versucht, eine von den USA verhängte Seeblockade zu durchbrechen. Ein US-Militärflugzeug habe deshalb eine Rakete abgefeuert und das Schiff manövrierunfähig gemacht. Es fuhr unter der Flagge Gambias. Angaben über Verletzte machte die US-Seite nicht. In der Türkei haben tausende Menschen ihre Unterstützung für den abgesetzten Oppositionspolitiker Özel bekundet. Sie marschierten durch die Innenstadt von Ankara und zum Mausoleum des Staatsgründers Atatürk. In einigen Berichten ist von zehntausenden Demonstranten die Rede. Özel war vor rund einer Woche per Gerichtsanordnung als Chef der Oppositionspartei CHP für abgesetzt erklärt worden. Er will dies nicht akzeptieren. Bundesfamilienministerin Prien will Eltern bei der Begrenzung der Bildschirmzeit ihrer Kinder stärker in die Pflicht nehmen. Unter Dreijährige sollten gar keinen Zugang zu digitalen Endgeräten haben, so die CDU-Politikerin. Aus Berlin Ruth Kirchner.
8: Spiele auf dem Smartphone oder Videos gucken auf dem Tablet. Für kleine Kinder ist das nicht gut, betont Prien. Über gesetzliche Regelungen könne zumindest nachgedacht werden. Der Staat solle zwar nicht ins Kinderzimmer hineinregieren, aber, argumentiert die Ministerin, auch andere Pflichten von Eltern werden im bürgerlichen Gesetzbuch geregelt, etwa die gewaltfreie Erziehung. Die Folgen des frühen Medienkonsums bezeichnet Prien als dramatisch. Nicht nur, weil Kinder ständig am Bildschirm hängen, sondern auch, weil die Eltern es tun. Den Eltern müsse daher klargemacht werden, welche Folgen ihr Verhalten hat.
5: Das Wetter in Deutschland. Nachts vor allem im Westen Schauer und teils kräftige Gewitter, sonst meist trocken. Tiefstwerte 18 bis 7 Grad. Morgen im Norden überwiegend trocken, von Westen Schauer und teils unwetterartige Gewitter. Höchstwerte zwischen 19 Grad an der Nordsee bis 30 Grad im Breisgau. Am Montag gebietsweise Schauer oder Gewitter bei 18 bis 26 Grad. Das waren die Nachrichten.
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11: Die Autobahn 1 Lübeck-Hamburg wird zwischen Dreieck Hamburg-Südost und Dreieck Norderelbe in beiden Richtungen wegen Bauarbeiten bis morgen 9 Uhr gesperrt. Die A3 Oberhausen-Arnheim ist zwischen Emmerich-Ost und Beek in den Niederlanden wegen Bauarbeiten bis Montagmorgen gesperrt. Dort werden 2 Brücken abgerissen. Die A4 Köln Richtung Olpe ist zwischen Engelskirchen und Bielstein bis morgen 17 Uhr gesperrt. A5 Basel Richtung Karlsruhe zwischen Achern und Baden-Baden 3 Kilometer Stau nach einem Unfall. Die A66 Wiesbaden Richtung Frankfurt ist zwischen dem Schirrsteiner Kreuz und Wiesbaden-Biebrich wegen einer Baustelle bis Montag 5 Uhr gesperrt. Die Umleitung führt über die A643 und die A60. Die A96 München-Lindau ist zwischen Kreuzmemmingen und Aitrach in beiden Richtungen wegen einer Baustelle bis morgen 4 Uhr gesperrt. Und die A448 Südumfahrung Bochum Richtung Bochum-West ist zwischen Bochum-Süd und Weidmar gesperrt.
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11: Heute mit Sven Hasenclever. Viele Europäer haben gemischte Gefühle angesichts der WM in den USA. Teilnehmer im Krieg, Einreiseverbote für Fans, intransparenter Ticketverkauf. Kann die UEFA künftig mehr tun? Wäre ein Boykott angemessen? Wie bleibt trotz aller Politik die Fußballfreude? Antworten darauf versuchen jetzt in unserem Podcast.eu Katrin Schmidt und Thomas Spickhofen zu geben.
9: Aber erstmal müssen wir natürlich sagen, Thomas, wir wollen niemanden die Vorfreude oder den Spaß an der WM vermiesen. Wenn, dann muss man sagen, wäre es ich vielleicht noch, die ein Tippspiel hier boykottiert, hier in der Redaktion, aber du natürlich sowieso nicht, oder?
10: Interessante Ankündigung. Ich wahrscheinlich nicht, wobei ich zugeben muss, so richtige Vorfreude stellt sich bei mir im Moment auch noch nicht ein. Das geht, glaube ich, vielen so, aber wir befinden uns ja im Aufgalopp zum Turnier. Ich freue mich auf dieses Gemeinschaftserlebnis immer wieder. Mhm. Wahrscheinlich werde ich so ein bisschen das Public Viewing vermissen, weil die Anstoßzeiten halt einfach nicht dafür sind. Das kommt jetzt nicht überraschend, wenn man drüben in Nordamerika spielt. Aber insgesamt, ich freue mich auf so ein Turnier. Ich freue mich auch auf eine Weltmeisterschaft, weil eben da auch so ganz skurrile Mannschaften auf einmal auftauchen.
9: Aber natürlich, wir im Europa-Podcast, das sind alle gewohnt, die uns regelmäßig zuhören. Wir interessieren uns natürlich vor allem jetzt für die politische Komponente und die kommt ja wirklich nicht zu knapp. Ich habe es gerade schon erwähnt, was da nicht alles drin steckt. Und die Frage ist eben, kann eigentlich Europa oder kann ganz speziell die EU nicht eigentlich auch noch an ein paar Schrauben drehen oder könnte perspektivisch ein bisschen mehr machen, damit Mann sich oder auch Frau sich als Fan da wieder ein bisschen ungetrübter auch freuen kann. Und vielleicht muss man erstmal sagen, ganz offiziell heißt das natürlich auch in der EU, nee, diesmal bei der WM, da ist eigentlich alles okay.
13: And of course we share a common passion for football, that is undeniable. And European football supporters are greatly looking forward to the World Cup, which you co-host.
9: Diese großen Worte sind wir gewohnt von ihr, Ursula von der Leyen. Das hat sie gerade eben gesagt, sie war die Tage in Mexiko. Die sind ja auch Mitveranstalter, das dürfen wir natürlich nicht vergessen. Ich meine, wir sprechen jetzt sehr, sehr viel, was wir gerade politisch mit den USA haben, aber es gehören ja auch noch andere dazu.
10: Es gehören noch andere, Mexiko gehört eben dazu, Kanada, das macht es nochmal besonders, weil das sind ja auch Staaten, die ihre Probleme mit dem Hauptausrichter USA haben. Aber klar, wenn es um politische Komponenten geht, geht es vor allem um die USA.
9: Ja, und man kann jetzt nicht darüber hinwegtäuschen, dass es wirklich extrem viele kleinere oder größere Bauchschmerzen bei aller Fußballfreude auch gibt. Es geht los mit so Sachen wie, dass wir auch schon wissen, auch die Einwanderungsbehörde ICE, die ja sehr umstritten ist, ist irgendwie auch bei der Bewachung oder auch bei der Sicherheitsarchitektur, wie es so schön heißt, dabei.
10: Ja, also wenn ich da nochmal den ganz großen Bogen schlage von dieser WM mit den USA bis zu Ursula von der Leyen und nochmal viele, viele Jahre zurück, dann ist es schon erstaunlich, wie politisch solche Weltmeisterschaften geworden sind. Ich glaube, 1978 hat niemand groß darüber diskutiert, dass die in Argentinien von Pinochet stattfinden. Und 1974 war allenfalls vielleicht die Begegnung Bundesrepublik gegen DDR von wirklich großer politischer Komponente. Aber jetzt reden wir über Austragungsländer, selbst über die USA, die ja lange Zeit als untadeliger Verbündeter galten. Aber mit all dem, was ja auch damit mit dieser Einwanderungspolitik zusammenhängt, also zum Beispiel sind ja von 4 Nationen, von 4 teilnehmenden und qualifizierten Nationen sind die Fans ausgeschlossen. Wenn man nicht sowieso ein längeres Visum hat, dann kommt man jetzt nicht rein. Wenn man aus dem Senegal, aus dem Iran, Klammer auf, gerade in Kriegsverhältnissen mit den USA, Klammer zu, von Haiti oder der Elfenbeinküste kommt. Es gibt ja auch Länder, die ihre Leute gewarnt haben, dass sie an der US-Grenze abgewiesen werden könnten, wenn im Reisepass irgendwie klar wird, dass es um eine Geschlechtsumwandlung im Vorfeld handelt oder wenn da einfach nur X drin ist. Man muss sich auf Kontrollen einstellen. Habe letztens von einer jungen Frau gehört, die ist zu einer Hochzeitsreise in die USA gefahren. Die hat erstmal auf ihren Social-Media-Accounts nachgeguckt, ob da auch nichts Anti-Amerikanisches drauf ist. Ja. Nichts Amerika-Kritisches, muss man ja schon sagen. Also, das haben wir, glaube ich, in diesem Ausbund selten gehabt. Jetzt haben wir nur über die USA geredet. Mexiko ist wegen der Sicherheitslage ja auch nochmal ein eigenes Thema.
9: Aber das ist wirklich interessant, weil man kann eigentlich fast sagen, es wird fast für alle Fans schwierig. Du hast die Länder genannt, da braucht man gar nicht versuchen fast schon. Und da gibt es noch so ein paar, die haben schon absehbar Schwierigkeiten. Möglichkeiten. Brasilien, Kolumbien, Ägypten, ne, ist kein harter Travel-Ban, aber da gibt es sehr viele Probleme. Bis hin zu eigentlich jedem, auch wenn wir hinfahren wollten, ja, Social-Media-Accounts ist genau das Stichwort. Ne? Man muss gucken und muss sich auf längere Wartezeiten einstellen, auf jeden Fall auch.
10: Und es kommen ja noch ein paar andere Sachen dazu. Allein diese Größe der Weltmeisterschaft. Wir haben jetzt 48 Teilnehmer, so viel gab es noch nie. 5,5 Wochen, so lang war es noch nie. 104 Spiele, so viele waren es noch nie. Diese ganze Durchkommerzialisierung, können wir uns lange drüber beschweren. Sie findet ja schon seit vielen Jahren statt, aber sie hat jetzt nochmal einen neuen Höhepunkt erreicht. Dann fast geht es so ein bisschen verloren, dass diese vielen Teams ja auch sehr, sehr weite Strecken zwischen Mexiko, den USA und Kanada zurücklegen müssen, von der Pazifikküste zur Atlantikküste. Es werden CO2-Emissionen anfallen wie noch nie zuvor. Und wenn man das vergleicht mit dem kleinen Katar, wo die letzte Weltmeisterschaft stattfand, wo man ja im Grunde alles mit dem Bus machen konnte. Und dann kommt natürlich diese ganze FIFA dazu mit Herrn Infantino an der Spitze, der Herrn Trump in peinlicher Form einen Friedenspreis überreicht und der sich geradezu unterwürfig gibt.
9: Ja, da kommt wahnsinnig viel zusammen und deswegen haben wir auch zum Beispiel mit den Football Supporters Europe gesprochen, einfach mal so als Gradmesser, ne? Was sagen eigentlich Fans? Man hätte auch viele andere fragen können, aber wir konnten sprechen mit Stuart Dykes, also von der Demokratischen Vereinigung von Fanverbänden in Europa. Und der hat das einfach mal runtergebrochen. All diese großen Dinge, die du auch, Thomas, aufgezählt hast. Wie wirkt sich das am Ende aus auf das Interesse der Fans?
2: Uns ist nur ein Nationalverband bekannt, der das Kontingent verkauft hat. Und zwar der schottische. Selbst der englische Verband hat noch nicht alle Karten verkaufen können. Es ist einfach so, dass für die meisten Leute die Karten zu teuer sind.
9: Also das war jetzt nur mal so ein Schlaglicht. Wir sprechen gleich noch über die Tickets, wie auch da die EU ins Spiel kommt, Thomas. Aber das zeigt eigentlich wirklich in Europa diese gemischten Gefühle, wie wir auch angefangen haben, die ziehen sich einfach quer durch. Ne? Also dass da Tickets übrig bleiben, das haben wir auch noch nicht erlebt, glaube ich. Also ich habe es jetzt nicht empirisch, aber...
10: Aber es ist ja auch für die Fans ein bisschen schwierig. Ne? Also wenn wir über schottischen, englischen Verbände, deutschen Verbände sprechen, du musst erst nach Amerika überhaupt rüber, nach Nordamerika. Das ist wahnsinnig teuer. Und da geht so ein bisschen der Zauber verloren. Man kann es nicht ändern, wenn man es auf verschiedenen Kontinenten austragen will. Aber es ist schon ein bisschen schade.
9: Ja. Gut, das ist auch die Fanperspektive. Wir gucken natürlich ja hier im Podcast auch immer vor allem auf die politische. Und da ist auch etwas vorgekommen. Das habe ich in der Form auch noch nicht gehört. Nämlich, dass sich wirklich hier auch namhafte EU-Politiker, vor allem aus dem Parlament, zusammengetan haben und haben etwas zusammengeschrieben, wo viele sagten, ja, das ist ein Boykottaufruf. Die haben dann gesagt, ja, nicht ganz. Aber sie wollten das so nicht stehen lassen. Was wollten die genau?
11: Und wir unterbrechen den Podcast kurz für eine dringende Verkehrsmeldung. Achtung, ein Falschfahrer auf der A57 Köln-Krefeld zwischen Köln-Ehrenfeld und Bickendorf. Kommt Ihnen ein Falschfahrer entgegen, fahren Sie äußerst rechts und überholen Sie nicht. Auf der A57 Köln-Krefeld zwischen Köln-Ehrenfeld und Bickendorf ist ein Falschfahrer unterwegs. Vorsicht bitte in beiden Richtungen. Und jetzt weiter mit unserem Podcast Fußballfest oder Frust in den USA. Wie verhält sich die EU?
10: Ich glaube, sie wollten tatsächlich mal ein politisches Statement dazu geben. Das Ganze spielte im Umfeld der Grönland-Krise Anfang des Jahres. Und dann haben sich 19 Abgeordnete von Grünen, SPD, Liberalen und Linken hingesetzt und haben gesagt, wir machen jetzt mal ein öffentliches Statement und zwar an die UEFA. Eben, wie du sagst, es geht nicht an die Fans, sondern es geht an die UEFA, den Europäischen Verband der Fußballer. Und wollen denen sagen, so wie diese Amerikaner, die Gastgeber für die nächsten WM sind, hier in diesem Fall Grönland mit Partnern umgegangen sind, so kann man das noch nicht stehen lassen. Wir stehen für demokratische Standards, wir stehen für Selbstbestimmung und all das, was da passiert ist, das widerspricht diesen Standards. Das widerspricht Respekt, Würde, Gleichheit, all das, wofür wir eigentlich stehen sollten. Und deshalb solle man das moralische und politische Gewicht innerhalb der FIFA, das die UEFA habe, das solle man mal einbringen und sich über Boykotte unterhalten. Also es ist dann schon relativ vage, da steht auch nicht konkret drin, was sie denn jetzt von der Kommission oder auch von der UEFA tatsächlich rechtlich fordern. Ich verstehe das eher als ein politisches Statement, das da jetzt im Raum ist, aber das keinerlei praktische Konsequenzen gehabt hat. Und ich glaube ehrlich gesagt, dass das den Autorinnen und Autoren auch von vornherein bewusst war.
9: Ja. Es geht aber auch darum, eben Signale zu setzen. Die werden ja auch gesetzt von zum Beispiel Staatsoberhäuptern. Wissen wir da eigentlich, wie wir das in Europa handhaben wollen? Also die vollen Tribünen, wo immer der Premierminister oder der Regierungschef, wie auch immer Chefin, da sitzt. Werden wir das in den USA so erleben? Was glaubst du?
10: Ja, erst wenn es in die entscheidenden Phasen geht. Mhm. Also im Finale glaube ich das schon. Und natürlich gibt es da schon so ein paar interessante Fragen, die man auch zum Beispiel an Pedro Sanchez stellen kann, den spanischen Ministerpräsidenten, Sozialist, mit einer prononcierten Distanz zur amerikanischen Regierung, ob das jetzt den Irankrieg, Überflugrechte oder auch andere Fragen angeht. beteiligen sich ja nicht am 5%-Ziel der NATO. Was macht er jetzt? Die Spanier spielen zweimal in Atlanta, also in den USA, im dritten Gruppenspiel, dann in Mexiko. Fliegt er da tatsächlich hin? Ich kann es mir nicht vorstellen, aber was ist, wenn die Spanier, was ja nicht so völlig auszuschließen ist, im Finale stehen? Ja. Setzt sich dann Herr Sanchez in New Jersey ins Stadion, womöglich neben Donald Trump? Oder, ich habe mir schon mal überlegt, der Worst Case wäre natürlich, der Iran kommt ins Finale in New Jersey. Das möge man sich mal vorstellen. Halten sportlich für ausgeschlossen, wäre politisch aber eine interessante Konstellation.
9: Es wird auf jeden Fall spannend, auf die Tribüne zu gucken. Eins wissen wir, also viele halten sich auch im Vorfeld bedeckt. Vom Kanzler wissen wir, unter Umständen plant das schon, das können wir uns auch einmal nur anhören.
12: Am 14. oder 15. Juli ist das Endspiel in New York. Und wenn Deutschland im Endspiel ist, fahre ich selbstverständlich.
9: Also er hat den Termin im Kalender, das ist schon mal gut zu wissen. Bei einer WM, so haben wir gestartet, die wahrscheinlich noch mal politischer ist als je zuvor. Ich meine, das wird seit Jahren erzählt, aber trotzdem dieses Jahr kommt noch mal mehr dazu. Und deswegen ist es auch so schön, dass ich die Gelegenheit hatte, im Europa-Podcast mit Jürgen Mittag zu sprechen. Er ist Professor für Sportpolitik an der Sporthochschule in Köln. Und auch ihn habe ich gefragt, woran macht er das fest, dass diese WM jetzt wirklich als noch politischer gilt als alles, was wir bisher kennen?
14: Ja, also man muss grundsätzlich sagen, die letzten zwei Dekaden standen schon sehr im Zeichen der Politik. Das hing vor allen Dingen damit zusammen, dass die BRICS-Staaten, die politisch ja durchaus umstritten sind, wesentlich Ausrichter von Olympischen Spielen und auch von Fußball-Weltmeisterschaften gewesen sind. Und Katar 2022, kein BRICS-Staat, aber stellte gewissermaßen den Höhepunkt dieser Entwicklung dar, als ein Land, was in Menschenrechtsperspektive schon einiges an Problemen aufzuweisen hat. Danach ging man eigentlich davon aus, dass sich das Rad oder die Waage in eine andere Richtung hin bewegen würde. Mit Olympischen Spielen in Paris, L.A. und Brisbane und eben auch an der Fußball-Weltmeisterschaft in den USA, aber auch in Spanien, Portugal, Marokko. Da ging man von anderen Perspektiven aus. Mit der Wahl von Trump, dem jetzt die Gelegenheit sozusagen auf dem goldenen Tablett serviert wird, sowohl Fußball-Weltmeisterschaften als auch Olympische Spiele wesentlich als Bühne zu nutzen, hat sich das Ganze nochmal deutlich anders dargestellt.
9: Heißt das

0: eingefangen worden sind, gibt es eine kurze Verzögerung gegenüber dem Live-Bild. Und in diesen kurzen Verzögerungen können eben unliebsame Bilder durchaus ausgeblendet werden, beziehungsweise gar nicht gezeigt werden. Insofern mag es so sein, dass Dinge im Stadion in der Tat als Protestaktionen zum Beispiel zum Ausdruck kommen, die die Weltöffentlichkeit als solches aber gar nicht mitbekommt. Deswegen richtet sich der Blick vielleicht dann doch fast eher auf die Aktiven selbst, auf die Spieler auf dem Platz und nicht unbedingt auf die Zuschauer auf der Tribüne.
1: Und ziehen, was also auch all die Darstellungen angeht, da USA und FIFA komplett an einem Strang, weil das Verhältnis war ja auch nicht immer ganz unbelastet. Wie ist es aktuell?
0: Also Gianni Infantino, der FIFA-Präsident, bemüht sich in der Tat um ein sehr gutes Verhältnis zu den USA. Das lässt sich letztendlich durch zwei Zusammenhänge erklären. Der eine ist, eigentlich war die USA ja schon als Kandidat für 2022 vorgesehen. Man hat dann überraschenderweise nicht den Zuschlag gekriegt, sondern Katar und hat das dann zum Anlass genommen, doch in erheblichem Maße gegen Korruption in der FIFA vorzugehen, mit Whistleblowern, mit entsprechenden Anstrengungen, mit Banktransfers über US-Banken, was letztendlich zu diesem großen FIFA-Skandal von 2015 geführt hat, der zu einer zeitweiligen Implosion der FIFA geführt hat. Sicherlich eine der herausragendsten Meilensteine in der FIFA-Geschichte, was Kritik und Verwerfungen betrifft. Und auf diesem Fundament hat sich Infantino als damaliger UEFA-Generalsekretär ja erst aufgeschwungen, diese Position zu nehmen. Deswegen ist ihm sehr daran gelegen, ein gutes Verhältnis zu den USA zu haben, die seitdem auch deutlich nachgelassen haben, in ihren Anstrengungen gegen internationale Korruption im Fußball vorzugehen. Die andere Perspektive, die auch wichtig ist, natürlich ist die USA ein Global Player und hat Einfluss auf die internationalen, auch Sportindustrieentwicklungen. Und auch da ist es der FIFA natürlich sehr daran gelegen, dass zumindest diese Weltmeisterschaft und alles, was mit dieser Weltmeisterschaft verbunden ist, ein Erfolg wird und deswegen der Brückenschlag, der Schulterschluss, der mit der FIFA gesucht wird.
1: Also, soweit Jürgen Mittag, Professor für Sportpolitik. Werden wir gleich noch ein bisschen mehr von ihm hören. Thomas, das ist eigentlich ein ganz interessanter Punkt, dass er ja auch noch mal darauf hinweist, diese beiden sehr mächtigen USA und FIFA bündeln jetzt aktuell da ihre Macht und können im Prinzip schon sehr, sehr weit gehen und haben da kaum Kontrollinstanzen. Das merkt man vor allem, um es jetzt mal wieder ganz praktisch runterzubrechen, wenn es um die Ticketpreise geht, wo ja sogar die EU-Kommission irgendwie ins Spiel kommen sollte, ne? Was war da nochmal genau los?
2: Ja, mal gucken, ob sie tatsächlich ins Spiel kommt. Im Moment sind die Gerichte in New York am Zug, weil die Staatsanwaltschaft von New York und New Jersey da jetzt aktiv geworden ist. Die spricht von einem Spießrutenlauf aus Verwirrung und künstlicher Verknappung, die zu unmöglich hohen Preisen führt für die Fans. Und da sollen Fans darüber getäuscht worden sein, wo die Sitzplätze sind. Es soll eine aggressive Preisgestaltung gegeben haben. Und ja, die FIFA macht tatsächlich etwas, was wir, sagen wir mal, als marktwirtschaftlich üblich, aber eben bei Sport- oder Kulturveranstaltungen für völlig unüblich halten, nämlich die Nachfrage bestimmt den Preis. Das heißt, je mehr ein Sitzplatz nachgefragt wird, desto teurer wird das. In der Fachsprache nennt man das Dynamic Ticketing, also Dynamic Pricing. Das heißt, der Preis kann sich dynamisch verändern. Wenn wir ins Theater gehen oder wenn wir ins Fußballstadion gehen, haben wir ja feste Preise. Das sind wir so gewohnt. Das erlaubt natürlich dann auch eine Preisgestaltung, die alle möglichen Einkommenskategorien berücksichtigt. Wenn ich es aber dynamisch aussetze und dann noch bei einer Fußballweltmeisterschaft, schießen die durch die Decke. Das führt praktisch dazu, dass zum Beispiel fürs Finale im Moment Preise von 3.500 Euro umgerechnet aufgerufen werden. Für die niedrigste Kategorie, mal zum Vergleich, die höchste Kategorie beim letzten Finale in Katar, die lag bei etwa 1.500 Euro Ladenpreis.
1: Und die Football Supporters Europe, die wir jetzt schon ein paar Mal gehört haben, die haben das sogar ausgerechnet und mal richtig in die Statistik gepackt und sagen, eigentlich sind diese günstigsten Tickets mehr als 7-mal so teuer wie noch bei der WM 2022. Du hast es erklärt, dynamische Preisgestaltung, kann man ja sagen, gut, das ist so. Jetzt gibt es aber doch einen Anhaltspunkt zu sagen, das könnte zumindest in Europa gegen Wettbewerbsregeln verstoßen, haben zumindest manche gemeint und die EU-Kommission aufgefordert, was zu tun.
2: Es gibt da keine Frist für. Die Kommission hat bestätigt, dass diese Beschwerde vorliegt und bei ihr heißt es, dass man das nach den üblichen Verfahren prüfen will. Ich sage es immer ganz vage, wenn das nach den üblichen Verfahren bei der Kommission geprüft wird.
1: Dauert es noch ein bisschen.
2: Also gut, dann haben wir vielleicht zu einer der nächsten Weltmeisterschaften ein Ergebnis.
1: Ja, aber ist dann auch gut, wenn wir dann da Klarheit haben. Ich meine, vieles, was man jetzt vielleicht auch anstößt, ist vielleicht auch perspektivisch gemeint. Ne, das fragen wir ja quasi auch in dieser Folge. Kann die EU nicht irgendwie, wenn das jetzt in diese Richtung immer weitergehen würde, hat sie Hebel, um vielleicht auch etwas wieder gerade zu rücken, was vor allem Europa europäischen Fans so an dem ganzen Drumherum aufstößt, wenn wir es mal ein bisschen breiter fassen?
2: Also sagen wir mal ganz weit gedacht, auf der grünen Wiese gedacht, ist das natürlich theoretisch möglich, dass man der Kommission

0: die Rechte dazu gibt. Aber im praktischen Leben ist es so, dass die Kommission im Moment vor allem auf Amateursport guckt und dass sie den Profisport eigentlich gar nicht reguliert. Der Profisport unterliegt einer Eigenverwaltung. Das gilt nicht nur für die Fußballer. Das merken wir immer, wenn es irgendwelche Verfahren gibt, die vor dem CAS, also dem höchsten Sportgerichtshof, landen, ob das Radsport ist oder anderes. Das ist eine Eigenverwaltung. Das hat auch eine Menge Vorteile. Das entlastet ja auch staatliche Institutionen und staatliche Kassen. Es gibt bei der EU auch einen Sportkommissar, das ist Glenn Mikalev von Malta. Der ist für viele Dinge, auch für Kultur und Jugend und eben auch für Sport zuständig. Da verschwindet das so ein bisschen. Ja, man kann aber natürlich sagen, die Kommission könnte einreifen. Was gibt es da für Hebel? Also es gibt zum Beispiel das Wettbewerbsrecht. Das wird durch die Kommission kontrolliert. Eigentlich ist das sogar eine ihrer Hauptaufgaben. Es kann natürlich auch Wettbewerbsverzerrung im sportlichen Bereich geben. Es gibt immer mehr wieder Vorstöße der FIFPro, das ist die Spielergewerkschaft, die europäische, die aber eher im Sande verlaufen. Da gab es vor anderthalb Jahren mal eine Beschwerde wegen des engen Spielplans, den die FIFA ja diktiert. Da geht es um die marktbeherrschende Stellung der FIFA. Die kann einfach sagen, wir machen da noch eine Club-WM und die WM wird mit so und so vielen Clubs gemacht und die Weltmeisterschaft der Länder wird mit 48 so wie jetzt gemacht. Das können die alles reinquetschen in so einen Spielkalender. Dagegen hat die FIFPro Beschwerde eingelegt. Aber ehrlich gesagt, ich hatte mehrere Telefonate und Nachfragen nötig, um überhaupt rauszukriegen, wo wird das denn jetzt behandelt in der Kommission damals. Ja. Bis ich erfahren habe, Wettbewerbsrecht und Rechtsprechung ist natürlich auch eine Möglichkeit. Ja. Aber die Fans können ja auch boykottieren. Auch das ist eine Möglichkeit.
1: Gut, das steht jedem offen. Ansonsten würde man sich vielleicht wünschen, dass diese losen Enden, die du aufgezählt hast, irgendwie ein bisschen konkreter werden. Das ist jetzt nichts, was jetzt diesen Sommer noch greifen würde. Aber ich habe auch darüber mit unserem Experten Jürgen Mittag sprechen können. Und die Frage war ganz einfach, welche Hebel hat Europa über die EU, über die UEFA oder einen anderen Verband?
2: Man muss letztendlich fragen, wer kann Opposition gegenüber einem so mächtigen Weltverband wie der FIFA, die ein herausragendes Monopol mit dieser Fußball-Weltmeisterschaft besitzt, ausüben? Und man stellt fest, es sind gar nicht so viele. Die Sponsoren könnten es, tun es aber nicht, weil sie ja das Positive des Fußballs vermittelt bekommen und ihre Produkte verkaufen wollen. Die Fans sind es auch nicht. Man hat zwar etwas Zurückhaltung gesehen, hin und wieder Boykottaufrufe, aber in der Masse, auch gerade jenseits von Deutschland und jenseits von Europa, können manche das gar nicht nachvollziehen, dass es hier eine Debatte über potenzielle Boykott-Nachdenken, über das potenzielle Boykott-Nachdenken überhaupt gegeben hat. Und auch die Medien verhalten sich da sehr ambivalent, bisweilen durchaus eine Skandalisierung im Vorfeld. Aber wenn der Ball einmal läuft, dann sind auch die Medien durchaus eher beim Ball, beim Spiel. Also insofern die Anzahl der Veto Spieler der potenziellen Konkurrenten sind gar nicht so groß, wie es auf den ersten Blick vielleicht erscheinen mag. Und deswegen ist die FIFA in einer vergleichsweise starken Situation. Und im Augenblick nimmt sie diese eben im Zusammenspiel mit der USA sehr deutlich wahr.
1: Und was bringen dann überhaupt politische Signale, über die man jetzt vielleicht noch nachdenkt? Klar, Boykott ist jetzt quasi auch zu spät, die Diskussion ist abgeräumt. Aber wenn es jetzt heißt, kommen da Staatsoberhäupter überhaupt hin? Sind die präsent in den Stadien oder bleiben sie bewusst weg? Solche Dinge, was kann das bringen?
2: Ich denke, es ist schon ein relativ probates Instrument und auch das, was sich so in den letzten Jahrzehnten eigentlich seit der Europameisterschaft 2012, die damals in der Ukraine und Polen stattgefunden hat. Und es gab damals durchaus erhebliche Proteste. Die Europäische Kommission, die Staats- und Regierungschefs sind nach Polen gereist, aber nicht in die Ukraine, um gegen die damalige Inhaftierung von Julia Timoschenko zu protestieren. Und das hat sich als Mittel, als Instrument durchaus durchgesetzt, diese Form von politischen oder diplomatischem Boykott, kein Spielerboykott, also kein Gesamtausschluss oder kein Gesamtboykottieren des Großereignisses, sondern auf dem diplomatischen Parkett. Das ist zumindest ein Signal, was gesetzt wird. Es ist sowohl gegen den Veranstalter gerichtet, bei den Olympischen Winterspielen 2022, Xi Jinping, der mehr oder weniger doch alleine auf dem diplomatischen Parkett saß, mit einigen ihm Getreuen. Und das ist sicherlich auch ein Instrument, was man für diese Fußball-Weltmeisterschaft denken kann. Es wirkt aber auch nach innen in die nationalen Systeme Europas hinein und gibt zumindest eine gewisse Widerspiegelung von Werten, von Haltungen, von Einstellungen, für die Europa steht und gegen die man sich vielleicht auch explizit im Augenblick wendet.
1: Ja. Aber ist das auch aus Ihrer Sicht ein schmaler Grat? Es gibt ja dann ja auch wahrscheinlich genug Menschen, die sagen, Mensch, ich wollte jetzt eigentlich Fußball gucken und tausend Symboliken rundherum ist mir auch ein bisschen viel. Also kann das auch in die falsche Richtung führen?
2: Ja, in der Tat, also das Publikum reagiert da sehr sensibel und wenn es zu einer zu starken Instrumentalisierung, Vereinnahmung des Fußball kommt, dann wendet man sich auch gegen diejenigen, die da instrumentalisieren oder vereinnahmen. Aus deutscher Perspektive hat das Ganze nochmal einen besonderen Charakter. Bei der letzten Fußball-Weltmeisterschaft waren wir zum ersten Mal in der Situation gewesen, dass die Spiele der deutschen Nationalmannschaft bei einer Fußball-Weltmeisterschaft nicht ganz oben an der Jahresliste der meistgesehenen Fernsehereignisse des Jahres standen. Das hing auch ein bisschen mit dem vergleichsweise schlechten Abschneiden, ja, Misserfolg eher der deutschen Nationalmannschaft zusammen. Interessanterweise war das Sportereignis des Jahres 2022 das Frauenendspiel, Europameisterschaft Wembley, England gegen Deutschland, was es an die oberste Spitze gemacht hat. Und das zeigt auch so ein bisschen die Sensibilität, die damit verbunden ist. Katar zu stark in Anspruchnahme, man bleibt verhalten und vielleicht auch hier bei dieser Weltmeisterschaft das eine oder andere mit angezogener Handbremse. Und man richtet sich aber dann trotzdem auf den Sport, auf die großen Ereignisse aus, bringt das aber eben dann in etwas anderer Form zum Ausdruck.
3: Soweit unser Podcast.eu. 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
3: Der neue FDP-Chef Wolfgang Kubicki, wir hören ihn gleich im Interview nach den nächsten Nachrichten um 11 Uhr.

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1: Um 23 Uhr mit Wolfgang Berger. Paris Saint-Germain hat den Titel in der Fußball-Champions League verteidigt. Im Finale setzten sich die Franzosen im Elfmeterschießen gegen den FC Arsenal durch. Aus der Sportredaktion Marcel Stober.
2: Nach Real Madrid ist Paris der zweite Club überhaupt, dem diese Titelverteidigung gelungen ist. Dabei ging es für Arsenal in Budapest gut los. Der deutsche Nationalspieler Kai Havertz brachte den englischen Meister schon früh in Führung, doch der Druck von Paris wuchs immer weiter an. Dembélés Elfmeter zum 1:1 brachte die Verlängerung. Paris tat mehr fürs Spiel, aber Arsenal stand kompakt. Und so wurde der höchste Titel im europäischen Vereinsfußball zum ersten Mal seit 10 Jahren im Elfmeterschießen entschieden. Zweimal verfehlten Arsenals Schützen hierbei das Tor und machten PSG so zum Sieger.
1: Die FDP hat Wolfgang Kubicki zu ihrem neuen Vorsitzenden gewählt. Überraschend hatte er auf dem Parteitag in Berlin aber eine Gegenkandidatin. Aus Berlin Clemens Schulze.
3: Unangekündigt warf die Europa- und Verteidigungspolitikerin Marie-Agnes Strack-Zimmermann ihren Hut in den Ring. Doch am Ende reichte es nicht. Strack-Zimmermann erhielt nur etwas mehr als 39% der Stimmen. Sie hatte ihre Kandidatur zuvor damit begründet, dass es in der Partei Enttäuschung über mangelnden Wettbewerb gebe. Außerdem kritisierte sie scharf die, so wörtlich, unsägliche Brandmauerdebatte und meinte damit, dass auch Kubicki die Abgrenzung zur AfD zumindest indirekt in Frage gestellt hatte. Kubicki grenzte sich aber klar von der AfD ab. Mit ihm werde es keine Zusammenarbeit mit der Partei geben, sagte er nach seiner Wahl.
1: Die Techniker-Krankenkasse registriert immer mehr Verdachtsfälle auf Behandlungsfehler. Wie aus Daten der Krankenkasse hervorgeht, wurden vergangenes Jahr mehr als 7.500 Fälle gemeldet. Das ist ein Plus von 14% im Vergleich zum Vorjahr und ein neuer Höchststand. Den Angaben zufolge erhärtet sich jeder dritte Verdachtsfall im Laufe der Überprüfung. Techniker-Vorstandschef Baas forderte ein einheitliches Melderegister für ärztliche Behandlungsfehler. In der Türkei haben tausende Menschen ihre Unterstützung für den abgesetzten Oppositionspolitiker Özel bekundet. Sie marschierten durch die Innenstadt von Ankara und zum Mausoleum des Staatsgründers Atatürk. In einigen Berichten ist von zehntausenden Demonstranten die Rede. Özel war vor rund einer Woche per Gerichtsanordnung als Chef der Oppositionspartei CHP für abgesetzt erklärt worden. Er will dies nicht akzeptieren. Das waren die Nachrichten. Und hier noch das Wetter in Deutschland. Nachts vor allem im Westen Schauer und teils kräftige Gewitter, sonst meist trocken, Tiefstwerte 18 bis 7 Grad. Morgen im Norden überwiegend trocken, von Westen Schauer und teils unwetterartige Gewitter, Höchstwerte zwischen 19 Grad an der Nordsee bis 30 Grad im Breisgau. Am Montag gebietsweise Schauer oder Gewitter bei 18 bis 26 Grad, am Dienstag Regen oder Gewitter, im Osten länger trocken, 19 bis 27 Grad. Es ist jetzt 23.03 Uhr.
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4: Mit einer Entwarnung für die A57 Köln-Krefeld. Kein Falschfahrer mehr zwischen Köln-Ehrenfeld und Bickendorf. Die B91, die Merseburger Straße Richtung Halle, ist zwischen Schkopau und Halle-Ammendorf nach einem Unfall gesperrt. Die A448 Bochum-West Richtung Dortmund-Witten ist zwischen Weitmar und Bochum-Süd wegen eines Polizeieinsatzes gesperrt. B91, die Merseburger Straße Richtung Halle, ist zwischen Schkopau und Ammendorf nach einem Unfall gesperrt. Und die B471 Garching-H ist zwischen Garching-Süd und Ismaningen nach einem Unfall in beiden Richtungen gesperrt.
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4: Und die kommt aus Hamburg, aus den Studios von NDR Info. Am Mikrofon begrüßt sie Sven Hasenclever.
5: Auf Wolfgang Kubicki entfielen 390 Stimmen und auf Marie-Agnes Strack-Zimmermann 259.
4: Die FDP ist immer für eine Überraschung gut. Eigentlich wollte nämlich Wolfgang Kubicki als einziger Kandidat auf dem Parteitag in Berlin zum neuen Vorsitzenden gewählt werden, als Marie-Agnes Strack-Zimmermann überraschend als Gegenkandidatin auftauchte. Kubicki siegte am Ende mit 59,27%. Bevor wir ihn gleich selbst hören, habe ich zunächst Philipp Eckstein in Berlin gefragt. Ganz plötzlich kam es zum Duell der Weißhaarigen. Wie haben die Delegierten reagiert, als auf einmal Strack-Zimmermann als Gegenkandidatin auftauchte?
6: Ja, da ging ein lautes Raunen hier durch den Tagungssaal. Man muss sich das so vorstellen, es hatte am Morgen schon eine Aussprache gegeben, die durchaus launig war. Da ging es auch um die Frage, wie positioniert man sich zur AfD? Da merkte man schon, dass da einige Delegierte auch mit Aussagen von Wolfgang Kubicki von den vergangenen Tagen, wo er ja gesagt hat, diese Brandmauer steht doch in keinem Gesetz, fremdelten. Konstantin Kuhle sagte zum Beispiel:
7: Natürlich sind unter den Leuten, die uns gerade den Rücken kehren, auch viele Leute, die maximal irritiert sind über die Lockerungsübungen zur AfD. Maximal irritiert.
6: Und dafür bekam er sehr lauten Applaus. Und da merkte man schon so als Zuschauer, ui, da ist so die Stimmung doch etwas gespalten, auch unter den Delegierten. Dann war aber eigentlich klar, 14.30 Uhr, Kubicki wird nominiert vom Landesverband Schleswig-Holstein. Und alle dachten, jetzt geht's ganz schnell. Und dann trat Joachim Stamp, ein Politiker aus Nordrhein-Westfalen von der FDP, auf die Bühne, sagte, ich und 33 Delegierte schlagen Marie-Agnes Strack-Zimmermann vor. Und da gab es dann wirklich große Überraschungen. Sie nahmen diesen Vorschlag auch sofort an. Also sie wusste Bescheid. Dann wurde kurz debattiert. Dann hieß es, beide sollen sich jetzt noch mal vorstellen, also eine Rede halten. Und der Raum wurde dann brechend voll. Bei solchen Parteitagen sind oft viele Delegierte auch vor der Tür, unterhalten sich. Es sind auch hier weit über 1000 Gäste gemeldet, mehr als 150 Medienschaffende. Alle strömten in diesen Raum. Es war dann wirklich Stimmung auch da. Es gab Standing Ovations, laute Zwischenrufe, Applaus, auch mal Buhrufe bei Marie-Agnes Strack-Zimmermann. Aber da merkte man dann plötzlich, also bei diesem Parteitag war plötzlich richtig Feuer in der Bude.
8: Nochmal ganz kurz, das Stichwort Brandmauer hast du gerade erwähnt. Eine Koalition mit der AfD schließt Kubicki aber aus.
6: Ja, das muss man klar sagen. Wolfgang Kubicki hat das auch immer betont. Er sagt aber, dass er von dieser Brandmauer und von dem Brandmauergerede nichts hält. Hat zuletzt auch gesagt, man müsse die AfD sich abgrenzen, aber nicht ausgrenzen. Und auch Martin Hagen, den er als Generalsekretär sich ausgesucht hatte und der hier am Abend auch gewählt wurde, mit knapp 60% allerdings nur, hatte immer wieder Äußerungen gemacht in die Richtung, die Brandmauer als Popanz bezeichnet. Und da merkte man schon, die Art und Weise, wie scharf auch eine Abgrenzung sein soll, wie man sich positionieren möchte, da sind die Delegierten hier bei der FDP doch sehr unterschiedliche. Da gibt es sehr unterschiedliche Ansichten.
8: Wie hat Strack-Zimmermann ihre plötzliche Kandidatur begründet?
6: Ja, sie hatte ganz offensichtlich eine Rede vorbereitet und ging da nochmal darauf ein, dass ihr wichtig ist, dass man eben auch eine Art Richtungsentscheidung treffen kann. Und sie hatte eigentlich die Kandidatur von Henning Höhne unterstützt. Henning Höhne ist der FDP-Vorsitzende in Nordrhein-Westfalen. Und der hatte ja gesagt, dass er kandidiert. Und es sah dann tatsächlich einige Wochen so aus, als wenn es einen Wettkampf zwischen Wolfgang Kubicki und Henning Höhne geben würde. Der hat dann aber vor knapp 2 Wochen in etwa seine Kandidatur zurückgezogen. Und Agnes Strack-Zimmermann sagte dazu:
9: Ich habe mich über seinen Rückzug, die Art und vor allem den Zeitpunkt seines Rückzugs tierisch geärgert.
6: Und sie machte dann mit Blick auf Kubicki auch noch mal deutlich:
9: Ich stehe hier nicht, um jemanden anzugreifen, sondern weil mir unsere Partei wichtig ist.
6: Ja, und man hört es ein bisschen im Hintergrund, da gab es auch so ein bisschen höhnisches Gelächter. Man merkte da schon, nicht alle sind auf ihrer Seite, andere aber sehr lauten Applaus. Und da ging es, und das war schon deutlich, es ging einmal um Richtungsfragen, aber es ging auch um Stilfragen im öffentlichen Auftritt, wo sie eben ein anderes Angebot machen wollte.
8: Du hast es gerade erwähnt, Höhnes Rückzug liegt ja schon eine Weile zurück. War es fair von Strack-Zimmermann, erst heute wie Kai aus der Kiste zu kommen?
6: Also da gehen die Meinungen hier schon etwas durcheinander, muss man sagen, oder auseinander. Es gab auch einen Delegierten, der sich dann zu einer Frage gemeldet hat und der gesagt hat, dieser Rückzug, der liegt doch jetzt zurück. Warum heute? Warum diese Überraschung? Man hätte das doch auch vor Tagen öffentlich machen können, auch damit die Delegierten die Möglichkeit haben, sich vielleicht auch in ihren Landesverbänden nochmal abzusprechen. Also da war der Ärger schon spürbar. Man muss sagen, was ihr gelungen ist, ist eine ziemlich große Überraschung. Also man merkte, es gibt nur einen sehr, sehr kleinen Kreis von Menschen, die da irgendwie eingeweiht waren. Wir hören auch, dass die Entscheidung offenbar erst vor ganz kurzem, wahrscheinlich gestern vielleicht gefallen ist. Ganz genau wissen wir das nicht. Überrascht wurde definitiv Wolfgang Kubicki, der wusste davon nichts, das Präsidium wusste nichts, die Delegierten wussten nichts, die Presse wusste nichts. Also deswegen war dann auch plötzlich dieser Moment in diesem Raum, in diesem Sitzungssaal, wo wirklich alle dachten, oh wow, hier passiert gerade was Großes.
8: Wie hat denn Kubicki reagiert? Also sind dem kurz die Gesichtszüge entglitten oder war er cool wie immer, sagen wir mal?
6: Ja, der musste sich schon noch mal kurz fassen. Ich hatte am Morgen kurz mit ihm gesprochen und ihn gefragt, ob er denn aufgeregt ist. Da hat er gesagt, nö, bin überhaupt nicht aufgeregt. Was soll denn passieren? Werde ich gewählt? Werde ich nicht gewählt? Er geht schon davon aus, dass er gewählt wird. Und dann ging er auf die Bühne, weil er dann als erster von den beiden sprechen sollte. Das wurde dann einfach nach Alphabet festgelegt. Und da bedankte er sich zunächst bei Marie-Agnes Strack-Zimmermann.
10: Weil ich froh darüber bin, dass die beiden alten Schlachtrösser jetzt ins Geschirr gehen.
6: Ja, also er hatte sich dann doch recht schnell wieder gefangen, hat das dann auch versucht, so ein bisschen ja locker wegzumoderieren. Aber man merkte dann schon, die Anspannung war enorm. Und dann nutzt die FDP hier auch so ein digitales Abstimmungssystem. Und dann gab es einen Moment, als klar war, jetzt haben alle ihre Stimmen abgegeben. Und dann dauerte es minutenlang. Und vor Wolfgang Kubicki türmten sich die Kameras. Alle Bilder waren quasi auf ihn gerichtet, nur weniger auf Agnes Strack-Zimmermann, weil alle auch die Reaktionen sehen wollten. Und das wurden dann, glaube ich, schon sehr lange Minuten, auch für den jetzt gewählten Parteivorsitzenden, der ja mit einem Ergebnis von knapp 60% dann gewählt wurde.
8: Jetzt ist alles gelaufen, herrscht denn jetzt Aufbruchstimmung in der Partei? Sind alle glücklich und optimistisch?
6: Also es ist jetzt dahingehend so ein bisschen schwierig, weil man hat schon einmal gemerkt, quasi wie gespalten diese Partei doch ist und wie groß auch das Unbehagen vieler Delegierten mit diesem neuen Führungsteam Wolfgang Kubicki und seinem Generalsekretär Martin Hagen ist. Beide haben ja Wahlergebnisse von unter 60% bekommen. Gleichzeitig ist ein großes Thema hier auch die anstehenden Landtagswahlen in Berlin, in Sachsen-Anhalt und in Mecklenburg-Vorpommern, alle drei Wahlen im September. Und die Menschen hier merken schon, die FDP-Anhänger, dass das wirklich entscheidende Wahlen sind. In allen drei Ländern liegt die FDP aktuell deutlich unter der 5%-Hürde. Und die Partei kann sich einfach weitere Wahlverluste, die gehen immer mehr an die Substanz. Also jeder Verlust, jeder neue Landtag, wo sie rausfliegen, schwächt die Partei weiter. Und da merkt man schon, dass es da so einen gemeinsamen Wunsch gibt, auch die Partei jetzt mit ein bisschen Geschlossenheit wieder nach vorne zu bringen. Und doch ist, muss man fairerweise sagen, also dieser Parteitag wird nachwirken und der wird auch einige Wunden aufgerissen haben. Das heißt, Kubicki hat jetzt nicht nur eine Aufgabe nach außen und da setzt er ja sehr auf Wahrnehmbarkeit und ist auch ein prominenter Politiker, der ja in Talkshows etc. eingeladen wird, sondern er muss auch nach innen in diese Partei jetzt wirken.
8: Aus Berlin, Philipp Eckstein. Kubickis Ziel ist es nun, die FDP zu retten, also wieder zurück über die 5%-Hürde bei den nächsten Wahlen zu führen. In den ARD-Tagesthemen hat ihn Jesse Wellmer gefragt, ob es dafür nicht eine größere Zustimmung der Partei gebraucht hätte, als die knapp 60% der delegierten Stimmen, die er heute erhalten hat.
11: Ja, 60-40 ist doch ein gutes Ergebnis. Und ich hatte nicht das Gefühl heute im Parteitag, dass die Partei nicht hinter mir steht. Darum geht es gar nicht. Die Freien Demokraten sind ein lustiges Völkchen, streitbar, selbstbewusst und auch professionell genug, mit solchen Situationen umgehen zu können. Wettbewerb schadet der Partei nicht, sondern stärkt die Partei.
12: Ja, also der Applaus für Marie-Agnes Strack-Zimmermann und ihre Rede hat schon verdeutlicht, dass da auch möglicherweise Lager sind in der Partei. Sie polarisieren ja außerhalb der FDP, aber wie viele zumindest den Eindruck gewinnen konnten, auch innerhalb der FDP. Wie wollen Sie denn Marie-Agnes Strack-Zimmermann und ihre 40% Anhängerschaft noch mehr für sich gewinnen?
11: Gar nicht, weil meine Aufgabe nicht darin besteht, irgendjemanden zu gewinnen, sondern dazu beizutragen, dass die Freien Demokraten von den Wählerinnen und Wählern wieder ernst genommen werden. Es ist völlig egal, wie wir uns nach innen selbst empfinden, ob wir lustig oder traurig sind. Entscheidend ist, wir brauchen gute Ergebnisse bei Wahlen und darum werde ich mich kümmern. Im Übrigen ist es nicht so, dass da ein großer Dissens vorherrscht und man sollte an Beifallsstürmen dann nicht ablesen, was dann die Partei im Zweifel entscheidet. Hier waren 1500 Gäste im Raum und deren Applaus hat sich in Stimmen bei den Delegierten niedergeschlagen.
12: Das kann man auch anders sehen. Es gibt ja durchaus Punkte, über die auch relativ hart diskutiert wird. Wenn man Marie-Agnes Strack-Zimmermann heute zugehört hat, dann ist es auch die Brandmauer-Debatte. Das wurde heute deutlich. Sie halten die Debatte für grundfalsch. Und dabei bleiben Sie auch, obwohl das viele in der FDP möglicherweise anders sehen?
11: Ja, ich sehe nicht, dass es viele in der FDP anders sehen. Brandmauer ist für Liberale kein Kriterium. Wir weichen keine Diskussion aus und wir haben eigenständige Überlegungen, die wir präsentieren. Uns ist völlig egal, ob CDU zustimmen oder SPD zustimmen oder was auch immer. Was wären wir für eine Partei, wenn wir unsere Überzeugungen und unsere Äußerungen davon abhängig machen würden, wer sonst noch im politischen Spektrum begeistert oder weniger begeistert ist? Man kann sich darauf verlassen, die Freien Demokraten sind der größte Antipole der AfD. Und ich hasse es langsam, dass kein Interview stattfindet, ohne dass über die AfD geredet wird. Wir machen sie alle größer, als sie wirklich ist. Sie ist nicht das Zentrum des Universums.
12: Ich thematisiere Sie, weil Sie heute in den Reden durchaus ein Thema war. Und das war ja nun ein Bundesparteitag der Liberalen. Für die FDP geht es darum, ja eine politische Marktlücke zu besetzen, einen Markenkern zu definieren. Wie groß ist das Risiko, dass der vor allem aus Ihren rustikalen Sprüchen besteht?
11: Ja, es kann bewerten, wer will. Tagesthemen genauso wie Tagesschau oder was auch immer. Entscheidend ist, ob wir die Menschen erreichen in diesem Land. Und da traue ich der Partei sehr viel zu. Alles Weitere werden wir sehen. Ich wehre mich gegen diese Schubladendenken. Auch von denjenigen, die Marie-Agnes-Strack-Zimmermann unterstützt haben bei ihrer Kandidatur, die ja für alle überraschend kamen, trotz einer einstündigen Rede. Auch die haben sich eingebracht in die Partei und wollen, dass die Liberalen Erfolg haben. Daran werden wir alles orientieren, einem Erfolg der Freien Demokraten bei Wahlen.
12: Okay, aber wie soll der gelingen? Wie sieht die Marktlücke konkret aus? Wie definieren Sie sie, in die Sie rein wollen, mit der Sie erfolgreich sein wollen? Welches Konzept?
11: Wir müssen einfach nur eine klare Position beziehen und eine klare Sprache sprechen, anders als in der Vergangenheit. Wir sind ja von vielen Menschen gar nicht mehr identifiziert worden. Ich kann mich erinnern, dass bis vor 5 Wochen die Freien Demokraten bei den meisten Meinungsumfragen gar nicht mehr ausgewiesen worden sind, sondern unser Sonstiges abgestempelt worden sind. Und wir werden feststellen, dass die Positionierung zu wesentlichen Themen unseres Gemeinwesens, Wohlstandssicherung, Bildungsoffensive und wirklich eine vernünftige Migrationspolitik, die steuert und nicht einfach nur darüber redet, dass wir eine ausreichende Anzahl von Menschen erreichen, die Freie Demokraten unterstützen. Das ist das Ziel und dem wird alles andere sich unterordnen.
12: Sie haben eine Menge Herausforderungen vor sich, zum Beispiel jetzt im Herbst Sachsen-Anhalt. Sie könnten in Sachsen-Anhalt bei den Landtagswahlen im September eine Alleinregierung, jetzt ist sie da nochmal, der AfD verhindern. Ich nenne sie, weil sie ein großes Thema in Sachsen-Anhalt ist. Wenn Sie, die FDP, die 5%-Hürde knacken, erstrebenswert?
11: Ja, das ist das Ziel, dass wir mehr als 5% erreichen, in den Landtag zurückkehren. Und wenn wir dabei die AfD weiter abschmelzen, ist der Demokratie auch ein nächstes gut getan worden. Noch einmal, wir definieren uns nicht nach den Bedürfnissen anderer, sondern wir haben eine eigenständige Position, die jetzt nur für die Menschen wahrnehmbar wieder vermittelt werden muss. Leicht kann jeder. Schwierig ist die Herausforderung und ich traue mir das zu.
4: Der neue FDP-Vorsitzende Wolfgang Kubicki in den ARD-Tagesthemen.
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4: Über der Tafel hängt ein Bild der Herrscherfamilie Kim, aber wird die Ideologie Nordkoreas auch im Unterricht gelehrt? In Japan leben hunderttausende Menschen koreanischer Herkunft und einige halten es offenbar mit dem Norden und dem Regime von Kim. Was also hat es mit nordkoreanischen Schulen in Japan auf sich? Warum duldet Japan derartige Einrichtungen? Unser Korrespondent Thorsten Iffland hat eine dieser Schulen in Yokohama besucht.
13: Das klingt im ersten Moment nach ganz normalem Musikunterricht. Grundschulkinder singen koreanische Lieder. Betrachtet man den Klassenraum aber etwas genauer, sieht man 2 Porträts über der Tafel. Kim Il-sung und Kim Jong-il. Dazu im ganzen Schulgebäude verteilt immer wieder nordkoreanische Flaggen. Am schwarzen Brett Ausdrucke von Zeitungsberichten über sportliche Erfolge nordkoreanischer Fußballteams. Das ist eine Schule für in Japan lebende Kinder mit koreanischer bzw. nordkoreanischer Staatszugehörigkeit. Das Hauptziel der Schule ist die Förderung der koreanischen Identität. Das Schulleiter Kim Chan-uk hier in Yokohama bei Tokio rund 180 Schülerinnen und Schüler unterrichten kann, liegt nahezu ausschließlich am Sponsoring aus Nordkorea. Japan hat die Unterstützungsgelder gestrichen. Nordkorea findet Wege und Mittel, um UN-Sanktionen zu umgehen und Geld nach Japan zu transferieren. Koreanische Schulen haben in Japan eine über 80-jährige Geschichte und pflegen seit langem gute Beziehungen zu ihren Nachbarn. Deshalb wünschen wir uns, dass koreanische Schulen unabhängig von politischen Problemen aus bildungspolitischer Sicht fair behandelt werden. Die Gründe, warum das nicht passiert, liegen auf der Hand, erklärt Tsutomu Nishioka, Professor für japanisch-koreanische Beziehungen an der Tokyo Christian University. Nordkorea gilt als Terrorstaat, hat Entführungen und verschiedene terroristische Handlungen begangen, weswegen sein Ruf schlecht ist. Darüber hinaus versucht das Regime in Nordkorea über die Schulen nicht nur Geld nach Japan zu transferieren, sondern auch seine Ideologie. Selbst die Generalvereinigung der Nordkoreaner in Japan gibt zu, dass die nordkoreanischen Behörden Lehrbücher zensieren, deren Inhalte festlegen, bevor sie sie in Japan drucken lassen. Was dabei herauskommt, stellt man im Gespräch mit Schülerinnen und Schülern schnell fest. Fast alle hier gehören der großen koreanischen Minderheit in Japan an. Manche haben direkte familiäre Verbindungen in den Norden. Drei Jugendliche hat uns die Schulleitung abgestellt. Sie wirken bestens vorbereitet. Im Hintergrund nickt die beaufsichtigende Englischlehrerin heftig. Nordkorea hat wenig Möglichkeiten, sich zu verteidigen und betrachtet Atomraketen deshalb als Abschreckung und Selbstschutz. So sehe ich das persönlich. Früher hatte ich das Bild eines wenig entwickelten Landes, in dem eigentlich nur Pyongyang entwickelt ist. Aber inzwischen habe ich den Eindruck, dass sich auch die anderen Regionen außerhalb der Hauptstadt stark entwickeln. Die USA besitzen Atomwaffen und so wird Druck auf Nordkorea ausgeübt. Deshalb denke ich, dass nukleare Abschreckung möglicherweise wichtig sein könnte. Diese Aussagen der 17-jährigen Schüler dürften die Propagandaabteilung des Regimes von Kim Jong-un erfreuen. Sie geben eins zu eins das Narrativ der Führung in Pyongyang wieder. Die USA haben aber keinen militärischen Regimewechsel oder gar Krieg als Ziel erklärt. Schätzungen der Vereinten Nationen und anderer internationaler Organisationen, wonach mehr als die Hälfte der nordkoreanischen Bevölkerung in absoluter Armut lebt, erwähnen die Schüler nicht. Dass Zwangsarbeit in Nordkorea laut UN institutionalisiert sei, auch nicht. Der Schulleiter versichert hingegen, weil in Japan überwiegend negativ über Korea berichtet wird, versuchen wir zunächst, den Kindern Stolz auf ihre Herkunft zu vermitteln. Später sprechen wir dann auch kritisch über schwierige Themen. Schon bald können sich die Schülerinnen und Schüler selbst ein Bild von der Situation in ihrer Heimat machen. Ende Juni geht es auf eine Klassenfahrt nach Nordkorea.
8: Thorsten Iftland berichtete aus Yokohama. Möbliert zu wohnen, das war jahrzehntelang nur was für Junggesellen oder frisch Geschiedene und so sah es dann auch aus in den Zimmern. Schlafcouch, Schrankwand, Fernsehsessel und bitte keinen Damenbesuch nach 22 Uhr. Heute ist es anders, da steht dann Business Apartment oder ähnliches in den Wohnungsanzeigen. In Großstädten gibt es immer mehr von diesen möblierten Wohnungen. Aus dem etwas traurigen Junggesellenzimmer ist das urbane Premium-Wohnen geworden, allerdings auch zu Premiumpreisen. Der Deutsche Mieterbund sieht darin sogar eine Masche. Vermieter umgehen nämlich, das ist der Vorwurf, mit dem Aufschlag für Möbel die Mietpreisbremse. Timo Spicker berichtet.
14: Jule Jander sitzt in einem ihrer Lieblingsstraßencafés in Düsseldorf. Wie so oft hat sie ihr Handy gezückt und checkt Wohnungsanzeigen. Seit einem Jahr sucht die 22-Jährige ein neues Zuhause in Düsseldorf für sich und ihren Partner. Nichts Großes, zwei Zimmer, bestenfalls um die 1000 Euro. Klingt nicht kompliziert, ist es aber.
15: Wir haben gehört, dass es ein schwieriges Pflaster sein soll, aber das ist so katastrophal ist, sage ich mal, war überraschend.
14: Was sie ärgert, immer mehr Wohnungen werden möbliert vermietet und damit teurer als ohne irgendwelche Möbel, die sie weder braucht noch möchte.
15: Ich hätte gerne eine leere Wohnung, wo ich meine eigenen Möbel reinstellen kann.
14: Aktuelle Zahlen des renommierten German Real Estate Index, einem Immobilienbarometer, belegen, immer mehr Mietwohnungen werden möbliert angeboten, so viele wie noch nie. Gleichzeitig bricht das Angebot an regulären Mietwohnungen ein. Der Deutsche Mieterbund sagt, das hat System. Hans-Jochen Witzke, der NRW-Vorsitzende des Deutschen Mieterbundes, ist überzeugt, viele, die möbliert vermieten, nähmen einen Möblierungszuschlag und umgingen so die gesetzliche Mietpreisbremse.
16: Nun spricht nichts gegen möbliertes Wohnen, aber es spricht etwas dagegen, dass man die Möblierung zum Anlass nimmt, überzogene Mieten zu nehmen. Man muss sich lediglich überlegen, welcher Möblierungszuschlag denn gerechtfertigt ist.
14: Genau hier setzt eine Gesetzesinitiative der Bundesjustizministerin an. Sie will das Mietrecht in Hinblick auf möblierte Wohnungen stärken. Konkret geht es darum, den Möblierungszuschlag zu deckeln. Außerdem soll die Dauer der Vermietung möblierter Wohnungen beschränkt werden. Sie sollen, so heißt es aus dem Justizministerium, eine Übergangs- und keine Dauerlösung sein. Dass möbliertes Vermieten in Städten wie Düsseldorf ein ernstzunehmendes Problem ist, will Mieterbund-Vorsitzender Hans-Jochen Witzke belegen.
16: Der Mieterverein Düsseldorf hat eine Untersuchung in Auftrag gegeben. Die ist noch nicht ganz spruchreif, aber wir können absehen, dass da sich nachweisen lässt, dass flächendeckend in erheblichem Maße die Möblierung zum Anlass genommen wird, über alle Maßen die Mieten zu erhöhen.
14: An der Gesetzesinitiative gibt es aber auch Kritik. zum Beispiel von Immobilienmaklern und Agenturen, die sich auf die Vermietung von möblierten Wohnungen spezialisiert haben. Karin Großmann leitet so eine Agentur für das Unternehmen Home Company. Ihre Kunden seien Ärztinnen, Wissenschaftler, Projektmitarbeiter, Menschen, die für eine bestimmte Zeit in der Stadt wohnen müssen und nicht im Hotel leben wollen. Der Vorwurf der Mieterabzocke durch Möblierungszuschläge sei überzogen, sagt Karin Großmann.
17: Ich halte das ehrlich gesagt für falsch. Die möblierten Wohnungen werden zu 95% aus beruflichen Gründen angefragt.
14: Die aktuellen Zahlen des German Real Estate Index aber zeigen, 17% aller Wohnungsinserate in 37 untersuchten Städten betreffen inzwischen möblierte Wohnungen. Trotzdem hält Karin Großmann die Vorschläge, die Dauer der Vermietung sowie den Zuschlag für die Möblierung zu begrenzen, für realitätsfern.
17: Meines Erachtens sollte sich alles am tatsächlichen Bedarf orientieren. Es ist so, dass beispielsweise die Großprojekte, wissenschaftliche Mitarbeit etc. häufig sehr viel länger dauern als 6 Monate. Das heißt, es ergibt keinen Sinn, da eine starre Regelung aufzusetzen.
14: Julie Janter sagt, durch das möblierte Vermieten werde das Wohnungsangebot weiter eingeschränkt. Wenn sich durch die Gesetzesinitiative daran etwas ändert, würde sie das freuen. Darauf verlassen will sie sich aber nicht und sucht und hofft weiter.
4: Informationen von Timo Spicker.
18: Sport.
2: Mit Marcel Stober. Es haben ja nur 2 Vereine geschafft, in der aktuellen Fußball-Champions-League-Saison den FC Bayern zu besiegen, der FC Arsenal und Paris Saint-Germain. Und diese beiden haben nun im Finale den Titel in Europas Königsklasse unter sich ausgemacht. Nach Elfmeterschießen durfte Paris in Budapest jubeln. Stephanie Lavoie.
19: Zum ersten Mal seit 10 Jahren wurde der höchste Titel im europäischen Vereinsfußball von der Strafstoßmarke entschieden. Der deutsche Nationalspieler Kai Havertz hatte den englischen Meister früh in Führung gebracht. Paris hatte allerdings mehr vom Spiel. Ein Elfmeter von Dembélé führte zum Ausgleich. Mit dem Stand von 1:1 ging es in Budapest in die Verlängerung, die torlos blieb. Im Elfmeterschießen verfehlten 2 Arsenal-Schützen das Tor. Torhüter Raya parierte lediglich einen der PSG-Schüsse. Die Pariser sind damit das erste Team nach Real Madrid, das den Titel in der Champions League verteidigen konnte.
2: Das Final Four der Handball European League wird an diesem Wochenende in Hamburg ausgetragen. Und beim zweithöchsten internationalen Wettbewerb sind 3 der 4 besten Clubs aus Deutschland. Und der Titel, der geht definitiv auch nach Deutschland, denn im Halbfinale hat Kiel Montpellier besiegt mit 29:28. Das andere Halbfinale gewann Melsungen mit 37:30 gegen Flensburg. An diesem Sonntag trifft also Melsungen mit Kapitän Timo Kastening auf Kiel. Der Verein hat damit sein erstes internationales Finale erreicht. Favorit ist man aber nicht.
20: Es ist alles egal. Finale muss gespielt werden. Es ist egal, wie man uns sieht, wo man uns sieht. Wir wollen den THW ärgern und den ersten Titel holen.
2: Von den Bällen ins Tor zu den Bällen in die Körbe. Die Basketball-Bundesliga hat mittlerweile die Halbfinal-Playoff-Serie erreicht. Wieder braucht es 3 Siege, um in die nächste Runde, also das Finale, einzuziehen. Bei beiden Halbfinals liegt die erste Partie nun hinter uns. Und Berlin hat Bamberg mit 105:86 besiegt. Aus Berlin, Jakob Rüger.
21: Es war ein beeindruckend souveräner Auftritt von Alba Berlin zum Auftakt dieses Halbfinals. Den Albatrossen gelang fast alles gegen ein Bamberger Team, das sich im Viertelfinale noch mit 3:0 souverän durchgesetzt hatte. Doch in der Hauptstadt wollte den Oberfranken kaum etwas gelingen. Viele Ballverluste, schlechte offensive Entscheidungen ließen den Rückstand immer weiter anwachsen. Alba führte zwischenzeitlich mit 34 Punkten. Am Ende konnten die Gäste noch Ergebniskosmetik betreiben. Auch Alba spielte mit deutlich geringerer Intensität und brachte das Halbfinale mit 105:86 nach Hause. Schon am Montag treffen beide Teams erneut in Berlin aufeinander. 3 Siege werden für den Finaleinzug benötigt.
2: Und die braucht auch der FC Bayern gegen Bonn, beziehungsweise jetzt nur noch 2, denn das erste Match haben die Münchner mit 83:78 für sich entschieden. Mit Glück muss auch Bayerns Nils Giffey zugeben.
22: Vorne haben wir klarer gespielt, klareren Basketball gespielt und wir haben so ein bisschen nach Antworten gesucht. Offensiv ging wenig, mussten echt reinkämpfen, aber es ist wichtig, dass wir so auch mal so ein hässliches Spiel gewonnen haben.
2: Und ein Aufsteiger für die kommende Saison steht auch fest. Phoenix Hagen kehrt nach fast 10 Jahren in die BBL zurück. Jetzt kommt richtig was mit Tradition. Das Mehrkampf-Meeting in Götzis gibt es seit 1975. Dieses Wochenende laufen die Stars wieder in Österreich auf. Martin Raspe.
1: Leo Neugebauer ist glänzend unterwegs nach dem ersten Tag des Zehnkampfes in Götzis. Mit starken Leistungen, vor allem im Weit- und im Hochsprung, liegt der Weltmeister nach dem ersten Tag auf Rang 2. Mit einem ähnlich guten zweiten Tag hat er alle Möglichkeiten, noch ganz nach oben aufs Podest zu kommen. Sogar der deutsche Rekord könnte in Reichweite sein. Auf Platz 1 nach dem ersten Tag rangiert der Schweizer Simon Ehammer. Er sorgte für den Höhepunkt am ersten Wettkampftag mit 8,51 Metern im Weitsprung. Soweit ist bislang noch kein Athlet in einem Zehnkampf gesprungen. Bei den Frauen führt die Hallenweltmeisterin Sophie Doktor aus den Niederlanden. Beste deutsche Starterin nach dem ersten Tag ist Vanessa Grimm auf Platz 4.
2: Für alle Deutschen ist also an Tag 2 auch noch ein richtig gutes Resultat möglich.

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1: Um 23.30 Uhr mit Olaf Knapp. Die FDP hat Wolfgang Kubicki zum neuen Bundesvorsitzenden gewählt. Er setzte sich in einer Kampfabstimmung gegen Marie-Agnes Strack-Zimmermann durch. Anschließend sagte Kubicki, er sehe trotz der vielen Wahlniederlagen der FDP eine Zukunft für die Liberalen.
2: Ich habe heute über vieles gesprochen und mir auch sehr vieles angehört, was in diesem Land schiefläuft. Ich bin sicher, das Fenster für eine starke und mutige freiheitliche Kraft ist offen. Wir können es schaffen, wir werden es wagen müssen. Und wir werden den Menschen klar machen, dass wir ihnen die Freiheit zumuten, weil wir ihnen vertrauen, weil wir glauben, dass sie ihr Leben selbst gestalten können. Besser als jeder Staat, besser als jede Kommission, besser als jeder Wohlmeinende, der es für sie tun will. Freiheit ist keine Gefälligkeit, keine milde Gabe. Sie ist unser Recht. Sie ist Zumutung für jeden von uns, auch für uns selbst.
1: Der neue FDP-Vorsitzende Kubicki. Führende Unionspolitiker haben sich hinter Bundeskanzler Merz gestellt. Hintergrund sind Medienberichte, wonach in Reihen der Union angesichts schlechter Umfragewerte über einen Austausch des Regierungschefs nachgedacht wird. Hessens Ministerpräsident Rhein sagte auf einem Parteitag der Landes-CDU, die Christdemokraten brauchten nicht weniger Merz, sondern mehr Merz. Unionsfraktionschef Spahn bezeichnete die Berichte als Unsinn. Merz habe die volle Unterstützung der Partei. US-Streitkräfte haben nach eigenen Angaben ein Schiff im Golf von Oman beschossen. Wie das zuständige Militärkommando mitteilte, habe sich das Schiff einem iranischen Hafen genähert und somit versucht, eine von den USA verhängte Seeblockade zu durchbrechen. Ein US-Militärflugzeug habe deshalb eine Rakete abgefeuert und das Schiff manövrierunfähig gemacht. Es fuhr unter der Flagge Gambias. Angaben über Verletzte machte die US-Seite nicht. In Dänemark ist der tote Buckelwal aus der Ostsee an Land gebracht worden. In den kommenden Tagen soll er am Strand obduziert werden. Aus Stockholm, Jana Senram.
3: Die Bergung des toten Wals begann am Morgen und dauerte etwa 2 Stunden. Ein Fahrzeug zog den Kadaver mithilfe eines Seils aus dem flachen Wasser an den Strand der Urlaubsinsel Anholt. Es sei alles nach Plan verlaufen, sagte ein Vertreter der örtlichen Naturschutzbehörde dem dänischen Sender TV2. Der Buckelwal war seit März mehrfach in der Ostsee vor der deutschen Küste gestrandet. Eine Initiative hatte ihn mit einem Spezialschiff an die Nordspitze Dänemarks gebracht und ihn dort Anfang Mai freigelassen. Seit gut 2 Wochen trieb das tote Tier vor der dänischen Insel.
1: Das Wetter in Deutschland. Nachts vor allem im Westen Schauer und teils kräftige Gewitter. Sonst meist trocken, Tiefstwerte 18 bis 7 Grad. Morgen am Tage im Norden überwiegend trocken, von Westen Schauer und teils unwetterartige Gewitter. Höchstwerte zwischen 19 Grad an der Nordsee bis 30 Grad im Breisgau. Montag dann gebietsweise Schauer oder Gewitter 18 bis 26 Grad. Dienstag Regen oder Gewitter im Osten länger trocken 19 bis 27 Grad. Das waren die Nachrichten.
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4: Die Autobahn 1 Lübeck-Hamburg wird zwischen Dreieck Hamburg-Südost und Dreieck Norderelbe in beiden Richtungen wegen Bauarbeiten bis morgen 9 Uhr gesperrt. Die A3 Oberhausen-Arnheim ist zwischen Emmerich-Ost und Beek in den Niederlanden wegen Bauarbeiten bis Montag früh gesperrt. Dort werden 2 Brücken abgerissen. Die A4 Köln Richtung Olpe ist zwischen Engelskirchen und Bielstein bis morgen 17 Uhr gesperrt. A5 Basel Richtung Karlsruhe zwischen Achern und Baden-Baden 3 Kilometer Stau nach einem Unfall. Die A63 Mainz Richtung Kaiserslautern ist zwischen Göllheim und Winnweiler wegen einer Fahrbahnerneuerung bis Sonntag 22 Uhr gesperrt. Die A66 Wiesbaden Richtung Frankfurt ist zwischen dem Schiersteiner Kreuz und Wiesbaden-Biebrich wegen einer Baustelle bis Montag 5 Uhr gesperrt. Die Umleitung führt über die A643 und die A60. Die A93 Richtung Regensburg ist im Kreuz Regensburg wegen Bauarbeiten bis ca. 5 Uhr gesperrt. Eine Umleitung ist eingerichtet. Die A96 München-Lindau ist zwischen Kreuz Memmingen und Eitrach in beiden Richtungen wegen einer Baustelle bis morgen 4 Uhr gesperrt. Die B91, die Merseburger Straße Richtung Halle, ist zwischen Schkopau und Halle-Ammendorf nach einem Unfall gesperrt. Und die B471, Garching-Haar, ist zwischen Garching-Süd und Ismaning nach einem Unfall in beiden Richtungen gesperrt.
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4: Heute mit Sven Hasenclever. Die Brenner Autobahn ist nach einer mehrstündigen Vollsperrung wieder von beiden Seiten befahrbar. Die wichtige Straßenverbindung zwischen Österreich und Italien war wegen einer Kundgebung rund 8 Stunden lang gesperrt. Tausende haben dabei gegen den zunehmenden Verkehr, Lärm, Umweltverschmutzung und Gestank protestiert. Über 2 Millionen Lkw und 12 Millionen Autos jedes Jahr, das sei einfach zu viel, die Bevölkerung leide, sagte ein Demonstrant. Oliver Schosch berichtet.
5: Mehrere tausend Menschen laufen aus Matrei am Brenner den Autobahnzubringer hinauf auf die Brenner Autobahn. Vorneweg eine Blaskapelle und Gemeindevertreter der einzelnen Orte am Brennerpass. Darunter der Hauptinitiator der Proteste, der parteilose Bürgermeister von Gries am Brenner, Karl Mühlsteiger. Er sagt, die Anwohner wurden von der großen Politik nicht gehört. Deshalb brauche es nun eine Aktion mit Signalwirkung. Eine Blockade des Brenners von 11 bis 19 Uhr.
6: Weil nur so wir bei der hohen Politik Gehör finden und einen Druck aufbauen können, damit hier unsere Anliegen so schnell wie möglich umgesetzt werden. Wir haben bis heute noch keinen Lärmschutz. Wir haben einen Verkehr, der massiv ansteigt, aber fast schon täglich. Wir haben 14,4 Millionen Fahrbewegungen, Tendenz steigen über den Brenner pro Jahr. Das ist einfach alles viel zu viel.
5: Die Demonstranten kommen aus verschiedenen Orten am Brennerpass, aber auch aus Nachbarregionen, um sich zu solidarisieren. Auf Transparenten gibt es immer wieder die Aufschrift Transparenz statt Transit.
7: Wenn die Politik praktisch zu dumm ist, diesen Wahnsinnstransit ein bisschen in die Grenzen zu bringen und die Gier nicht mehr aufhört, dann ist es irgendwann einmal genug. Weil die Gesundheit der Menschen ist einem offensichtlich allen wurscht.
8: Wir haben Enkelkinder, wir haben Kinder und wir möchten, dass einfach die gesund in einen guten Lebensraum noch leben können. Bei uns fahren alle durch, die nach Italien wollen. Keiner bleibt stehen. Die lassen uns nur im Dreck da, ganz ehrlich gesagt.
9: Die Belastung der Menschen hier ist katastrophal. Und ich lade jeden ein, der das nicht glauben will, sich einmal im Umfeld der Autobahn zu bewegen. Nicht jetzt nur Urlaub an den ausgewählt schönen Plätzen Tirols zu machen, sondern sich dort zu bewegen, wo die Tiroler leben.
5: Im Vorfeld war mit massiven Verkehrsbehinderungen gerechnet worden, in ganz Tirol und bis in den Süden von Bayern, weil Pfingsturlauber auf andere Routen und Alpenpässe ausweichen würden. Doch das große Verkehrschaos blieb aus. Die meisten Fahrer hatten offenbar den Rat der Polizei befolgt, ihre Fahrt auf einen anderen Tag zu verlegen. Von der österreichischen und von der bayerischen Regierung hatte es Kritik an der Protestaktion gegeben. Eine Brennerblockade sei eine zu hohe Belastung für den Verkehr und die Wirtschaft. Der italienische Verkehrsminister Matteo Salvini von der rechtspopulistischen Lega-Partei hatte sogar gegen Verkehrsbeschränkungen am Brenner geklagt. Er will das Nacht- und Wochenendfahrverbot und die Blockabfertigung für Lkw kippen. Der Landeshauptmann von Tirol, Anton Matle von der konservativen ÖVP, stellte sich hingegen hinter die protestierenden Anwohner am Brenner.
10: Die Versammlung auf der Brenner Autobahn ist schon Ausdruck dessen, dass sich die Bevölkerung entlang des Brenner-Korridors von den Partnern auf europäischer Ebene im Stich gelassen fühlt. Die Klage von Salvini, vom italienischen Verkehrsminister, trägt natürlich schon noch dazu bei, dass der Unmut steigt, weil dort gar nicht berücksichtigt wird, dass eben der Brennerkorridor im Wesentlichen Lebensraum ist und nicht nur eine Transitachse.
5: Eine Hoffnung ist der Brenner Basistunnel, der ab 2032 in Betrieb gehen soll und durch den in größerem Maße als bislang Züge fahren sollen. Hier gibt es aber auch Kritik an Deutschland, Bayern und an der Deutschen Bahn, weil die nördlich angrenzenden Bahnstrecken an den Brenner Basistunnel durch Deutschland noch nicht ordentlich ausgebaut sind und den Güterverkehr auf den Schienen ausbremsen könnten.
4: Oliver Schosch berichtete.
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4: Krisen, wohin man auch schaut, und die Börsen dennoch in Jubelstimmung. Dieses Bild zeigt sich auch in der vergangenen Woche an den Aktienmärkten. Wie das alles zusammenpasst, erklärt Bianca von der Au.
11: Zu Wochenbeginn am Pfingstmontag legte der DAX kräftig um gut 2% zu. Ein starker Auftakt, der den deutschen Leitindex in Richtung seines Allzeithochs schob, zeitweise sogar über den Rekordwert von 25.507 Punkten, dem Allzeithoch vom Januar. Als Grund für die Kursanstiege wird immer wieder die Hoffnung auf Friedensverhandlungen mit dem Iran genannt. Joachim Schallmeier, Kapitalmarktstratege von der DK Bank.
12: Wenn wir wirklich zu einer Vereinbarung kommen, die vorsieht, dass wir die Transportwege öffnen und tatsächlich auch der Schiffsverkehr wieder einsetzen kann, dann werden wir sehr schnell eine Preisreaktion nach unten sehen.
11: Im weiteren Wochenverlauf legte der DAX wieder den Rückwärtsgang ein. Portfoliomanager Thomas Altmann vom Vermögensverwalter QC Partners warnte, dass die Friedensglocke verfrüht geläutet worden sei. Dennoch machen einige Branchen trotz der geopolitisch unsicheren Lage satte Gewinne, erläutert Caroline Raab, Kapitalmarktstrategin bei Deutsche Bank Research.
13: Die Banken waren sehr stark. Im ersten Quartal war natürlich auch der Energiesektor sehr stark. Der hat die Hälfte des Gewinnwachstums beigetragen in Europa. Der zweite große Beitrag kam vom Finanzsektor. Die Banken profitieren natürlich vom starken Zinsumfeld, was wir natürlich jetzt im Zuge der höheren Ölpreise und höheren Inflationserwartungen auch weiterhin sehen.
11: Teure Energie infolge des Irankriegs hat die deutschen Importpreise im April so stark steigen lassen wie seit über 3 Jahren nicht mehr. Die Einfuhrpreise legten um 5,3% im Vergleich zum Vorjahresmonat zu, wie das Statistische Bundesamt mitteilte. Auf der anderen Seite ist die Inflationsrate überraschend gesunken, von 2,9% im April auf 2,6% im Mai. Ein Grund der sogenannte Tankrabatt. Benzin und Diesel werden seit Anfang Mai steuerlich entlastet. Der dämpfende Effekt dürfte aber nicht von Dauer sein, warnt Commerzbank-Ökonom Vincent Stamer.
14: Wir gehen davon aus, dass die Inflationsrate in den kommenden Monaten weiter steigt. Diese Inflation wird uns vermutlich mindestens bis zum Jahreswechsel begleiten. Das liegt unter anderem daran, dass die hohen Energiepreise, die aktuell ja noch herrschen, dass die mit Zeitverzögerung auch an Lebensmittelpreise, an Dienstleistungspreise, Warenpreise weitergegeben werden und im zweiten Halbjahr dann von uns Konsumenten bezahlt werden müssen.
11: Insgesamt setzen Anleger nach wie vor auf den Dauerbrenner künstliche Intelligenz. Die anhaltende KI-Begeisterung beflügelt insbesondere Tech- und Halbleiterwerte. Davon hat der DAX bekanntlich nicht so viele zu bieten und hinkt, verglichen mit den US-Börsen, seit Jahresbeginn bei der Kursentwicklung hinterher. In dieser Woche hält sich der DAX immerhin bei über 25.000 Punkten, geht bei 25.104 Zählern aus dem Handel. Auf die Woche gerechnet ein Zuwachs von fast 1%.
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4: Europa ist Vielfalt. Für Journalisten ist das ein Geschenk, das die Arbeit spannend macht. Das gilt auch für Philipp Deininger, der seit fast 20 Jahren als Reporter und Redakteur für die Süddeutsche Zeitung in Europa unterwegs war. Seit April ist er stellvertretender Chefredakteur. In der WDR-Reihe Denke ich an Europa hat Philipp Anft ihn gefragt, wie sich Europa für ihn gerade anfühlt.
15: Ja, das ist ein ganz wichtiger Aspekt, weil für viele ist ja Europa irgendwie Gesetz, ja, und für je mehr Leute es auch Gefühl ist, desto besser. Ich habe immer den Eindruck, diese Vorwürfe, Europa sei ein bürokratisches Monster, die zielen ja immer alle auf dieses Klischee der Überregulierung. Und wenn man mal in Brüssel unterwegs war und da die Beamtinnen und Beamten kennengelernt hat, die dort arbeiten, das Heer an Praktikanten, zu dem ich auch mal gehört habe, dann stellt man fest, das Gefühl dominiert eigentlich. Und das wäre eine riesige Chance für Europa.
16: Was haben Sie da mitgenommen, als Sie als Praktikant in Brüssel waren?
15: Also bis jetzt 20 Jahre her, war für mich aber wie für viele andere ein wichtiger Moment, weil jeder, der da mal 2, 3, 4 Monate in Brüssel arbeitet, egal ob bei einer EU-Institution oder von mir aus auch bei einem Lobbyverband, man erfährt da so eine politische Erziehung. Ja, man trägt dann den europäischen Gedanken durchs Leben und stellt fest, dass es da eben nicht um hemmungslose Regulierung geht, sondern schon von den allermeisten um die Hoffnung, das Leben der Menschen in Europa besser zu machen. Also erinnere mich gern an das Gebäude Altiero Spinelli des Europäischen Parlaments in Brüssel. Wenn du da morgens reingegangen bist, dann hast du halt allein im Foyer und auf der Aufzugfahrt in dein Büro hast du wahrscheinlich 7 Sprachen gehört und alle arbeiten am gleichen Projekt. Das fand ich toll.
16: Mhm. Ja, konnten Sie sich dieses Gefühl so ein bisschen bewahren oder hat Sie das ein bisschen geprägt für Ihre spätere Arbeit dann?
15: Ja, hat mich schon geprägt und ich bin auch bei journalistischen Besuchen in Brüssel dann gern am Donnerstagabend wieder mal auf den Place Luxembourg direkt vor dem Europäischen Parlament gegangen, wo sich die Mitarbeiter und Mitarbeiterinnen der EU-Institutionen zum Pluxen treffen. Also der Place Luxembourg wird abgekürzt Plux, und Pluxen ist das Socializen am Donnerstagabend, wo dann auch wirklich Leute aus allen Ländern dann zusammenkommen, zusammen feiern, zusammen diskutieren. Und da haben wir immer so ein Update auf dieses Europagefühl geholt, wenn ich wieder mal hingekommen bin.
16: Mhm. Ja, ich kenne diese Szenerie da. Das ist irgendwie nett. Das ist natürlich für Journalisten auch ganz toll, weil man natürlich vieles hört, was man spannend findet gut für die Arbeit verwenden kann dann vielleicht auch mal, auch wenn man die Quelle nicht unbedingt dazu nennen darf. Aber es ist natürlich auch eine spezielle Szene. Es ist ja auch ein besonderes Milieu da in Brüssel. Europa sieht ja dann auch sehr anders aus an ganz vielen anderen Stellen. Sie sind aber auch viel gereist für Reportagen, für Ihre Arbeit. Gab es so Europa-Momente, die Sie nie vergessen werden bei diesen Reisen?
15: Also ich habe tatsächlich einen Europa-Moment, der in Brüssel spielt, andere auch, kann ich gleich erzählen, aber ein wirklich eindrücklicher spielt in Brüssel. Ich bin nämlich am Tag nach der Brexit-Abstimmung in London, bin ich für die SZ mit dem Eurostar von London nach Brüssel gefahren, also Juni 2016, und war dann an diesem schwarzen Freitag, ja, nach dem Ja der Briten zum Brexit in der erschütterten Stadt Brüssel. Und da hat man auch wieder gesehen, dass viele dieser Klischees nicht stimmen. Da waren dann die angeblich seelenlosen Beamten halt mit feuchten Augen in der Mickey Mouse Bar im Europäischen Parlament gesessen und haben darunter gelitten, dass ihr europäisches Herzensprojekt so einen schlimmen Rückschlag erleidet. Also das ist ein Moment, an den ich gleich denke. Aber natürlich völlig recht, das wahre Europa, das findet man in den vielen Mitgliedstaaten und übrigens auch in den Nicht-Mitgliedstaaten. Vielleicht erzähle ich das mal. Ich war mal auf einer Recherchereise für die SZ in Montenegro und da habe ich zum Beispiel gespürt, in einem Land, das hin und her gerissen ist zwischen dem Westen, zwischen Europa und Russland und China, die beide stark um die werben, hauptsächlich mit wirtschaftlichen Argumenten, da habe ich so oft gehört, gerade von jungen Leuten, wir wollen unbedingt dazugehören zu diesem Europa, zur Freiheit, Freizügigkeit, alle Reize, die damit verbunden sind. Also ich glaube, wir machen uns manchmal, da sind wir wieder beim Gefühl, gar kein Bild davon, wie attraktiv dieses Europa als Freiheitstraum ist.
16: Was ist das, was Europa da noch attraktiv macht? Gerade hat man ja das Gefühl, Europa wird vielleicht so ein bisschen zerrieben zwischen den großen Machtblöcken, die USA und China auf der anderen Seite, Europa eher so auf dem absteigenden Ast. Was ist das, was wir in Europa uns vielleicht bewusster machen müssen, womit wir auch hausieren gehen können?
15: Ja, ich glaube, dass

0: leben, aber nicht für die, die kurz vor ihren Grenzen leben. Und Montenegro oder der westliche Balkan, das ist ein Beispiel dafür, wo diese Staaten gerade am Scheideweg stehen. Entweder sie lassen sich von Russland oder China im Grunde kaufen oder sie schließen sich diesem großen europäischen Projekt an.
1: Haben Sie das Gefühl, dass dieses europäische Selbstbewusstsein vielleicht wieder mehr im Entstehen ist? Ich denke jetzt gerade an Kaja Kallas, die EU-Außenbeauftragte, die ja diese Woche gesagt hat, die EU wird kein neutraler Vermittler sein im Fall des Ukraine-Kriegs. Die EU steht eindeutig an der Seite der Ukraine und vertritt ihre eigenen Interessen. Also entsteht da gerade so ein Selbstbewusstsein?
0: Also wenn es jetzt nicht entsteht, wann dann? Ja, also im Angesicht von Trump und Putin. Ich würde mir wünschen, dass aus all den Worten, die man jetzt hört, noch mehr entstehen würde. Ja, also Kallas, finde ich, tut der Europäischen Union sehr, sehr gut, weil sie eine Figur ist, die charismatisch genug ist, um auch mal wahrgenommen zu werden in den Mitgliedsländern. Aber klar, wenn man jetzt über Emanzipation von Amerika spricht und Behauptung gegen Putin, dann wäre es vielleicht wirklich gut, wenn man mal so wie zum Beispiel ein gemeinsames Kampfflugzeug schneller konstruieren würden, ja, oder ein bisschen mehr Munition produzieren, die wir den Ukrainern zur Verfügung stellen. Also mehr Handeln wäre immer noch gefragt, um uns dann wirklich behaupten zu können.
1: Woran scheitert es Ihrer Meinung nach? Ist das Kleinstaaterei?
0: Naja, die Kleinstaaterei mag immer noch eine Rolle spielen und dass Deutsche und Franzosen zum Beispiel beim Kampfflugzeug nicht zusammenkommen. Aber ich glaube, es hat schon damit zu tun, dass es in der Politik und besonders in Europa die Neigung gibt zu hoffen, dass man möglichst günstig davon kommt, dass vielleicht der größte Einsatz doch gar nicht möglich sein wird, um sich aus der Affäre zu ziehen. Mhm. Und das hält uns, glaube ich, davon ab, die Konsequenz zu entwickeln, die wirklich angebracht wäre, auch in der Energiepolitik zum Beispiel.
1: Roman Deiniger ist mein Gast heute in Denk ich an Europa, stellvertretender Chefredakteur der Süddeutschen Zeitung und erfahrener Europa-Journalist. Herr Deiniger, die Süddeutsche Zeitung trägt das Süddeutsche im Namen. Sie selbst kommen aus Bayern, sind in Ingolstadt geboren. Würden Sie sagen, es gibt sowas wie einen bayerischen Blick auf Europa?
0: Ja, den gibt's schon. Also der ist natürlich in Bayern lange in der öffentlichen Debatte ein bisschen von der CSU geprägt worden. Und in der CSU gibt's interessanterweise wirklich zwei sehr verschiedene Blicke. Ja. Also die CSU hat sehr lange schlimmste Europa-Klischees bedient und ausgeschlachtet, die Gurkenkrümmung und so weiter. Mhm. Andererseits stellt die CSU jetzt mit Manfred Weber einen der bekanntesten und wichtigsten, einflussreichsten deutschen Europapolitikern, der seiner Partei auch einen ganz anderen Blick auf Europa vermittelt. Die CSU ist auch historisch gesehen eine Partei, die von Strauß beginnend immer so den Angang hatte, bayerische Identität, feste Zugehörigkeit zur Bundesrepublik, aber auch die Schicksalsgemeinschaft Europa. Das ist da alles angelegt. Und ich habe den Eindruck, dass man in der CSU jetzt da weit gekommen ist, die Klischees zurückzufahren, aber noch nicht am Ziel.
1: Ja, aber trotzdem, Manfred Weber als Person ist ja sehr, sehr interessant. Er ist exponiert als Chef der Europäischen Volkspartei. Er ist machtbewusst. Er wollte ja auch mal Chef der Kommission werden, was nicht funktioniert hat für ihn. Also wie bewerten Sie seine Position in der EU und was glauben Sie auch, wo zieht es ihn hin?
0: Also Manfred Weber hatte natürlich 2019 die ganz große Chance, Kommissionspräsident zu werden. Das wurde ihm trotz seines Wahlerfolgs verwehrt. Also da hat das Spitzenkandidatenprinzip die Staats- und Regierungschefs noch nicht vollends überzeugt. Seitdem könnte man natürlich sagen, stagniert seine Karriere. Man könnte aber auch positiver drauf schauen und sagen, er hat sich als Chef der Europäischen Volkspartei und als deren Fraktionschef im Europäischen Parlament schon eine gehörige Machtposition erarbeitet.
1: Dennoch ist er ja jemand, der auch keine Skrupel hat, im Europaparlament mit der extremen Rechten zusammenzustimmen, um seine Ziele zu erreichen. Ne? Also ist das nicht was, wo die Union auch Schaden nehmen kann?
0: Also das ist ein ewiger Balanceakt, auch den kann man von zwei Seiten sehen. Ich neige schon dazu, da eine gewisse Gelassenheit zu haben, denn wenn man rechte Ränder nicht zumindest versucht zu integrieren, dann beraubt man sich seiner Handlungsfähigkeit. Gleichzeitig muss man natürlich klare Linien ziehen, wenn die extremen Rechten Rechtsstaat und Demokratie an dem sägen wollen. Weber hat diesen Balanceakt sicher nicht in jedem Moment elegant ausgeführt.

0: Aber insgesamt würde ich sagen, es ist notwendig, dass man den versucht in Europa.
1: Denke ich an Europa, das war Philipp Deininger, stellvertretender Chefredakteur der Süddeutschen Zeitung.

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1: Eine Mutter, die sich nicht um ihr Kind kümmert, die es bestiehlt und schließlich sich selbst überlässt. Mutterliebe kannte ich nicht, schreibt Büchner-Preisträger Lukas Birfuß in seinem aktuellen Buch Königin der Nacht über seine eigene Mutter. Doch er möchte wissen, wie es soweit kommen konnte und hinterfragt die Mechanismen einer scheinheiligen Gesellschaft. Tilla Fuchs hat Königin der Nacht gelesen und mit Lukas Birfuß darüber gesprochen.
2: Wir sind einiges gewohnt von Lukas Birfuß. In Koala schrieb er über den Suizid seines Bruders. In 100 Tage über den Genozid in Ruanda. Schon immer habe ihn diese Georg-Büchner-Frage interessiert, sagt er, wissen zu wollen, was das ist, was in uns lügt, stiehlt, hurt und mordet. Im kurzen Buch über seine Mutter schildert er eine neue Form von Brutalität in beinahe dokumentarischer Manier.
3: Die Gewalt in diesem Buch war eine Sache, die ich zuerst verstehen musste. Daher kommt wahrscheinlich der nüchterne Ton. Ich habe mich da schon ziemlich auf den Tisch gelegt, um zu untersuchen, was da eigentlich damals passiert ist. Man trägt es als Erinnerung mit sich und erlebt es von innen, aber ich wollte auch den Blick von außen haben. Es ist die Frage nach der Zeit, nach der Gesellschaft, in der das alles geschehen konnte.
2: Das alles, das ist Lukas Birfuß Kindheit und frühe Jugend an der Seite einer Mutter, die sich nicht um ihr Kind kümmert oder kümmern kann. Er wird nicht beachtet in seinen Bedürfnissen, stirbt mehr als einmal beinahe, landet mit 15 auf der Straße. Die Mutter ist mit einem neuen Partner in die Karibik gezogen. Dort beginnt die Geschichte auch. Die Mutter ist gerade gestorben, bettelarm, wie der Sohn feststellen muss, der anfänglich in der dritten Person von sich schreibt.
3: Dieses Ich ist natürlich zerbrochen in viele verschiedene Perspektiven. Das Ich eines kleinen Jungen und das Ich eines erwachsenen Mannes, der seine Mutter besucht, das passt eigentlich nicht in die erste Person. Singular, da brauchte ich eine größere Vielfalt. Und diese Vielfalt war es auch, die mich sehr interessiert hat. Als Kind war ich meiner Mutter und den Verhältnissen ausgeliefert und später konnte ich mich davon emanzipieren, wenn das überhaupt möglich ist. Und ich habe auch die Instrumente entwickelt, um das untersuchen zu können.
2: Ein Schicksal, das ihn als Schriftsteller formte, ja ihn vielleicht überhaupt erst dazu gemacht hat. Schreiben und Lesen als Auswege, auch das sind literarische Lebensthemen von Lukas Birfuß und zentrale Momente im Buch über die Mutter, etwa wenn vom Erzählen von Geschichten als Überlebensstrategie die Rede ist. Doch wer war diese Königin der Nacht, die nach außen bisweilen treusorgende Mutter? Tagsüber schuftete sie als Putzfrau und Wäscherin. Zwischen Mitternacht und 6 Uhr blühte sie auf, hinter einer Theke im Rotlichtmilieu. Die Nacht steht aber für mehr.
3: Und dann ist es aber auch eine Chiffre für die dunklen Zonen unserer Gesellschaft, in der sich meine Mutter auch aufgehalten hat, keine Frage.
2: Eine Gesellschaft, in der eine alleinerziehende Frau keine Rechte hatte, zumal wenn sie, wie Birfuß Mutter, von sogenannten Fahrenden abstammt, Jenische oder Sinti. Bis in die 1970er Jahre wurden diesen Familien in der Schweiz Kinder entzogen oder in Heime zwangseingewiesen, mit dem Ziel, eine Lebensweise zu zerstören. Diese Geschichte hätte genauso gut in Deutschland oder Frankreich oder irgendwo auf der Welt spielen können. Es geht nicht um ein Einzelschicksal in der Schweiz, sondern um etwas, das, so fürchtet Birfuß, viel häufiger vorkommt, als wir denken. Diese Dimension ist es vielleicht auch, die das Kind letztlich gerettet hat und rückblickend eine Art Verzeihen ermöglicht.
3: Ich habe trotz allem eine große Zuneigung zu meiner Mutter und weiß auch, was ich von ihr gelernt habe. Und gleichzeitig bleibt das meiste für mich ja ganz unverständlich und ich bin immer noch in weiten Teilen der kleine Junge, der staunend in der Welt steht und sich fragt, was da eigentlich genau geschieht.
1: Sagt der Autor Lukas Birfuß, sein neues Buch Königin der Nacht ist bei Rowohlt erschienen und kostet 22 Euro. Tilla Fuchs hat es vorgestellt.
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1: Man kann von der FDP halten, was man will, aber ihre Parteitage sind in der Regel spannend, so auch der gestrige. Wir berichten ausführlich in der kommenden Viertelstunde nach den nächsten Nachrichten um 12.

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1: Um 0 Uhr Mitternacht mit Olaf Knapp. Die FDP hat Wolfgang Kubicki zu ihrem neuen Vorsitzenden gewählt. Überraschend hatte er auf dem Parteitag in Berlin aber eine Gegenkandidatin. Aus Berlin Clemens Schulze.
2: Unangekündigt warf die Europa- und Verteidigungspolitikerin Marie-Agnes Strack-Zimmermann ihren Hut in den Ring. Doch am Ende reichte es nicht. Strack-Zimmermann erhielt nur etwas mehr als 39% der Stimmen. Sie hatte ihre Kandidatur zuvor damit begründet, dass es in der Partei Enttäuschung über mangelnden Wettbewerb gebe. Außerdem kritisierte sie scharf die, so wörtlich, unsägliche Brandmauerdebatte und meinte damit, dass auch Kubicki die Abgrenzung zur AfD zumindest indirekt in Frage gestellt hatte. Kubicki grenzte sich aber klar von der AfD ab. Mit ihm werde es keine Zusammenarbeit mit der Partei geben, sagte er nach seiner Wahl.
1: Die internationale Atomenergiebehörde verlangt Zugang zum ukrainischen Kernkraftwerk Saporischschja. Wie die IAEA mitteilte, wurde sie über einen Drohnenangriff auf die Turbinenhalle informiert. Es soll ein Loch in der Wand der Halle sein. Generaldirektor Grossi zeigte sich besorgt. Angriffe auf Atomanlagen seien wie ein Spiel mit dem Feuer. Russland behauptet, die Drohne sei vom ukrainischen Militär abgefeuert worden. Die ukrainische Armee weist das zurück und spricht von einem russischen Propagandatrick. In Österreich haben tausende Menschen gegen die hohe Verkehrsbelastung auf dem Brennerpass protestiert. Die Demonstranten in Matrei am Brenner trugen Schilder mit Aufschriften wie »Genug ist genug« und »Ruhe im Tal«. Sie verlangten einen besseren Lärmschutz und mehr Güterverkehr auf die Schiene zu verlagern. Wegen der Proteste war die Brenner Autobahn tagsüber gesperrt. Das befürchtete große Verkehrschaos blieb aus. Der diesjährige Fußball-Champions-League-Gewinner heißt Paris Saint-Germain. Das Team von Luis Enrique setzte sich im Finale gegen Arsenal London durch. Aus der Sportredaktion Stephanie Lavoie.
3: Zum ersten Mal seit 10 Jahren wurde der höchste Titel im europäischen Vereinsfußball von der Strafstoßmarke entschieden. Der deutsche Nationalspieler Kai Havertz hatte den englischen Meister früh in Führung gebracht. Paris hatte allerdings mehr vom Spiel. Ein Elfmeter von Dembélé führte zum Ausgleich. Im Elfmeterschießen verfehlten 2 Arsenal-Schützen das Tor. Torhüter Raya parierte lediglich einen der PSG-Schüsse. Paris ist damit das erste Team nach Real Madrid, das den Champions-League-Titel verteidigen konnte.
1: Das Wetter in Deutschland. Nachts vor allem im Westen Schauer und teils kräftige Gewitter. Sonst überwiegend trocken bei Tiefstwerten von 18 bis 7 Grad. Am Tage dann im Norden meist trocken, von Westen her Schauer und teils unwetterartige Gewitter. Bei Höchstwerten zwischen 19 Grad an der Nordsee bis maximal 30 Grad im Breisgau. Die Zeit, es ist gleich 0.03 Uhr.
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4: Die Autobahn 1 Lübeck-Hamburg wird zwischen Dreieck Hamburg-Südost und Dreieck Norderelbe in beiden Richtungen wegen Bauarbeiten bis 9 Uhr gesperrt. Die A3 Oberhausen-Arnheim ist zwischen Emmerich-Ost und Beek in den Niederlanden wegen Bauarbeiten bis Montagmorgen gesperrt. Dort werden 2 Brücken abgerissen. Die A4 Köln Richtung Olpe ist zwischen Engelskirchen und Bielstein bis 17 Uhr gesperrt. A5 Basel Richtung Karlsruhe zwischen Aachen und Baden-Baden 3 Kilometer Stau nach einem Unfall. Die A33 Bielefeld Richtung Brion ist zwischen Paderborn Schloss Neuhaus und Paderborn Elsen nach einem Unfall bis ca. 3 Uhr gesperrt. Die A63 Mainz Richtung Kaiserslautern ist zwischen Göllheim und Winnweiler wegen einer Fahrbahnerneuerung bis 22 Uhr gesperrt. Die A66 Wiesbaden Richtung Frankfurt ist zwischen dem Schirsteiner Kreuz und Wiesbaden-Biebrich wegen einer Baustelle bis Montag 5 Uhr gesperrt. Die A93 Richtung Regensburg ist im Kreuz Regensburg wegen Bauarbeiten noch bis ca. 6 Uhr gesperrt. Eine Umleitung ist eingerichtet. Die A96 München-Lindau ist zwischen Kreuz Memmingen und Aitrach in beiden Richtungen wegen einer Baustelle noch bis 4 Uhr gesperrt. Die B91, die Merseburger Straße Richtung Halle, ist zwischen Schkopau und Halle-Ammendorf nach einem Unfall gesperrt. Die B471 Garching-H ist zwischen Garching-Süd und Ismaning nach einem Unfall in beiden Richtungen gesperrt.
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4: Die kommt vom Norddeutschen Rundfunk in Hamburg. Am Mikrofon begrüßt sie Sven Hasenklever. Überraschung findet häufig statt, wo man sie nicht erwartet hat. So auch gestern in Berlin auf dem Parteitag der FDP, als Marie-Agnes Strack-Zimmermann überraschend gegen Wolfgang Kubicki um den Parteivorsitz kandidiert hat. Lissy Kaufmann berichtet.
5: Eigentlich war klar, dass er hier der neue FDP-Chef wird.
6: Mein Name ist Wolfgang Kubicki.
5: Wolfgang Kubicki, einziger Kandidat für das Amt des Parteivorsitzenden bis zum Nachmittag. Dann tritt unerwartet sie auf den Plan.
7: Mein Name ist Marie-Agnes Strack-Zimmermann.
5: Marie-Agnes Strack-Zimmermann, Herausforderin. Sie 68 Jahre alt, er 74. Sie sind die beiden Urgesteine der Partei.
6: Die beiden alten Schlachtrösser.
5: Wie Kubicki sagt. Sie sorgen dafür, dass es doch noch einen Wettbewerb gibt in der Partei des Wettbewerbs. Der Saal plötzlich brechend voll. Nebengespräche werden eingestellt. Alle Augen sind auf die Bühne gerichtet. Alle hören zu, als Strack-Zimmermann ihre überraschende Kandidatur begründet.
7: Wer schweigt, liebe Freundinnen und Freunde, wenn aus eigener Sicht die Weichen falsch gestellt werden? Wer schweigt, hat nicht den Mut zur Freiheit gewählt. Er hat die Bequemlichkeit der Stille gewählt. Und die können wir uns als Partei in dieser Lage am wenigsten leisten.
5: Nur ganz wenige in der Partei, so hört man, haben von Strack-Zimmermanns kurzfristiger Kandidatur gewusst. Aber einige in der Partei haben auch schon im Vorfeld ihren Unmut geteilt über die Kandidatur von Wolfgang Kubicki. Zu viel Populismus, zu viel Ruck nach rechts. Kubicki hält wenig von der Brandmauer zur AfD, findet, dass man auch mit der AfD reden muss. Sein designierter Generalsekretär Martin Hagen sprach zuletzt gar von der Brandmauer als Popanz.
7: Glaubt jemand wirklich alleine damit, Wähler von der AfD zurückzuholen? Ich sag euch, was passiert. Was wir bekommen, ist der Applaus und das Schulterklopfen von reaktionären Stammtischen, die uns nie und nimmer wählen werden, wenn es darauf ankommt.
5: Marie-Agnes Strack-Zimmermann bringt auf den Punkt, was schon in vielen Reden am Vormittag durchgeklungen war. Da war viel Wut, viele leidenschaftliche Debatten in einer Partei, die im politischen Berlin sonst nichts mehr zu sagen hat. Eine Partei, die viele schon abgeschrieben haben, die seit Monaten im Umfragetief hängt, es bisher nicht mehr über die 5%-Hürde geschafft hat, auch nicht bei den vergangenen Landtagswahlen. Und jetzt, bei diesem Parteitag, scheinen Streitlust und Kampfgeist geweckt. Und auch Kubicki muss plötzlich um Stimmen ringen.
6: Auch wenn wir in der Vergangenheit nicht alles richtig gemacht haben, die FDP war, ist und bleibt die Partei der Bürgerrechte für alle Menschen ohne Einzelne und Personen.
5: Die Partei der Bürgerrechte und der Kämpfer für Bürgerrechte, so sieht sich Wolfgang Kubicki vor allem selbst, als Kämpfer für Meinungsfreiheit, als Sozialliberalen. Die Debatte darüber, wie man mit der AfD umgehen soll, hat ihn aber zuletzt innerhalb der Partei nach rechts rücken lassen. Er betont, wo er steht.
6: Es wird mit Liberalen nie eine Zusammenarbeit mit dieser AfD geben. Niemals.
5: Immer wieder gibt es für die Kandidaten tosenden Applaus. Für Marie-Agnes Strack-Zimmermann aber auch Buhrufe. Selten war eine Abstimmung so spannend und knapp.
8: Der Kandidat Wolfgang Kubicki hat mit 59,27% im ersten Wahlgang die erforderliche Mehrheit erreicht.
5: Keine 60% der Stimmen für Wolfgang Kubicki, aber genügend, um Chef zu werden. Chef einer Partei, die an diesem Tag zeigen will, dass sie noch da ist und sich noch lange nicht abgeschrieben hat.
4: Die FDP-Delegierten haben also unerwartet eine Entscheidung treffen dürfen. Wir haben es gerade gehört, fast 60% stimmten für Wolfgang Kubicki aus Schleswig-Holstein und rund 40% für die Überraschungskandidatin Marie-Agnes Strack-Zimmermann aus Nordrhein-Westfalen. Kurz nach der Abstimmung hat mein Kollege Carsten Mügge vom NDR den schleswig-holsteinischen FDP-Vorsitzenden Christopher Vogt auf dem Parteitag gefragt, ob es gut für die FDP war, dass die Delegierten die Wahl hatten.
9: Ja, Wettbewerb ist ja immer gut und man hat ja gesehen, es gab ein klares Ergebnis, aber es gab eben auch viele, die Frau Strack-Zimmermann unterstützt haben. Und ich glaube, es ist für eine liberale Partei gut, wenn es Wettbewerb gibt. Und insofern ist die Sache jetzt entschieden und jetzt müssen wir daran arbeiten, dass wir ein starkes Team wählen, das dann auch geschlossen nach vorne geht. Und es braucht eine liberale Partei aus meiner Sicht dringender denn je.
10: Haben Sie von dieser spannenden Wendung denn etwas geahnt? Haben Sie das erwartet, dass auf dem Parteitag noch etwas Unvorhergesehenes passiert? Oder kam das auch für Sie vollkommen überraschend?
9: Bei einer liberalen Partei kann ja immer was passieren. Das ist ja wieder nie langweilig bei uns, aber nein, ich habe das nicht vorhergesehen. Und insofern war ich auch ein bisschen überrascht. Aber es hat uns nicht uninteressanter gemacht. Jetzt ist aber natürlich der Punkt, wenn man ein Ergebnis hat, dann muss man eben auch gemeinsam nach vorne gehen. Und das erwarte ich jetzt auch.
10: Wirklich nicht, denn Wolfgang Kubicki kommt aus Ihrem Landesverband und der von Marie-Agnes Strack-Zimmermann vorgeschlagene Generalsekretär ist ja Stellvertreter.
9: Das stimmt und das wusste ich vorher nicht, dass er Generalsekretär werden will. Das habe ich dann während der Debatte erfahren. Hätte man vorher sagen können, sei es drum, wir haben jetzt ein klares Ergebnis und deswegen freue ich mich darüber, dass ein Schleswig-Holsteiner zum ersten Mal Bundesvorsitzender der FDP ist. Das gab es noch nicht und ich bin jetzt Sprecher der Fraktionsvorsitzendenkonferenz. Der Bundesvorsitzende der Jungen Liberalen kommt aus Schleswig-Holstein auch erstmals. Also insofern ist die FDP im Bund sehr stark.
10: Dann gab es von den beiden ja durchaus unterschiedliche Reden und eine Fragestunde oder Fragerunde, muss ich besser sagen. Wie hat das denn auf Ihren Entscheidungsprozess noch gewirkt?
9: Ja, ich habe ja Wolfgang Kubicki vorgeschlagen, deswegen habe ich schon vorher gewusst, wen ich wähle. Aber man merkt, die FDP hat noch ein paar Themen miteinander zu besprechen. Das müssen wir in den nächsten Wochen, Monaten klären. Und ich glaube, so ein reinigendes Gewitter ist manchmal auch ganz gut.
10: Gibt Ihnen das Ergebnis in irgendeiner Art und Weise zu denken? Denn es sind ja dann doch durchaus viele Delegierte gewesen, die auf diese spontane Entscheidung praktisch unvorbereitet ja zu einer anderen Entscheidung gekommen sind, als mit der Sie vielleicht heute nach Berlin gefahren sind.
9: Nein, das Ergebnis hatte ich so erwartet. Als es dann feststand, dass es eine Kampfkandidatur gibt, habe ich zu meinen Leuten gesagt, ich rechne mit 60-40 und das war ja überraschend, genau dann am Ende. Insofern, dass man merkt es ja auch im Saal, wie die Stimmung ist. Das haben ja viele auch bei beiden geklatscht, deswegen ist das nicht mehr so ganz sichtbar. Aber sag mal so von der Lautstärke her, von der Stimmung her, war das so meine Einschätzung und auch so, wie ich die Partei kenne. Und insofern war das spannend, aber ist so ausgegangen, wie ich das dann in dem Moment auch erwartet habe.
10: Marie-Agnes Strack-Zimmermann hat in ihrer Rede ja ein ganzes Programm, möchte ich fast sagen, vorgestellt, das auch, ich sag mal, den ein oder anderen leicht sozialliberalen Akzent mehr hatte, als man das vielleicht Wolfgang Kubicki zuschreiben würde, der ja durchaus, ich sag mal, diese Brandmauer-Debatte kommt ja auch nicht von ungefähr durch die ein oder andere Position oder Wortwahl, die er so vertreten hat. War das nun eine Personenentscheidung heute auf dem Parteitag oder auch eine Richtungsentscheidung für die FDP?
9: Ich glaube, in allererster Linie eine Personenentscheidung.
10: Woran machen Sie das fest?
9: Weil auch die FDP in Schleswig-Holstein dafür bekannt ist, dass wir doch bei der politischen Ausrichtung auch das Thema Sozialpolitik immer betont haben. Wir haben zweimal mit Heiner Gark den Sozialminister gestellt und das auch sozusagen gewollt. Also nicht, weil sozusagen, was bleibt übrig bei der Kabinettsbildung, sondern wir wollten zweimal das Sozialministerium stellen, haben gute Sozialpolitik auch in Schleswig-Holstein gemacht. Ganz klaren Schwerpunkt auf das Thema Chancengerechtigkeit, auf das Ausstiegsversprechen, auf Bildung. Und deswegen, wir haben auch in Schleswig-Holstein oft schon andere Positionen bezogen im Bund, auch mit Wolfgang Kubicki in der Energiepolitik, in der Sozialpolitik, in der Arbeitsmarktpolitik. Und insofern, oft ist uns die Partei dann bundesweit später gefolgt. Also insofern, ich kenne Wolfgang Kubicki seit 25 Jahren und es ist manchmal ein bisschen komisch, wie sozusagen diese Zuschreibungen jetzt auch sind. Das ist ja auch oftmals von außen, auch von der Presse. Klar haben die inhaltliche Unterschiede, aber dass Wolfgang jetzt irgendwie konservativ wäre oder so, das wüsste ich. Ich kenne ihn seit 25 Jahren sehr gut und wir haben sehr lange gut zusammengearbeitet und deswegen unterstütze ich ihn auch.
10: Also würden Sie sagen, die Unterschiede liegen eher in der Rhetorik und gar nicht in den Inhalten? Das erscheint mir nach der Rede, zumindest heute auf dem Parteitag, noch nicht ganz nachvollziehbar.
9: Naja, also ich glaube, was wir machen müssen, wir haben das letzte Mal auch gehabt, als wir aus dem Bundestag geflogen sind. Das war richtig für die Neuaufstellung. Auch da wussten viele, auch Parteimitglieder, gar nicht, wofür steht denn die FDP in diesen Zeiten. Und in den letzten Jahren ist ja wirklich sehr, sehr viel passiert. Die ganzen Krisen, die Polarisierung in der Gesellschaft. Ich glaube, wir müssen wieder so einen Leitbildprozess machen oder sowas Ähnliches, wo wir halt sagen, wofür steht eine liberale Partei in diesen polarisierten, in diesen schwierigen Zeiten. Und ich glaube, das wäre etwas, was uns wirklich auch inhaltlich zusammenbringt. In der Regierungszeit wurde, glaube ich, zu wenig miteinander auch diskutiert und es gab sehr viele Entwicklungen, auf die wir dann gar nicht so richtig in allen Ortskreisverbänden dann auch irgendwie mit Diskussionen reagiert haben. Und das müssen wir jetzt tun, miteinander ins Gespräch kommen und auch wirklich gucken, wofür steht eine liberale Partei heute. Und das ist aus meiner Sicht der Auftrag der Parteiführung. Ich werde ja auch dem Präsidium angehören und insofern werde ich das auch vorantreiben, dass wir mehr miteinander diskutieren und nicht nur über soziale Medien uns irgendwas um die Ohren hauen. Das bringt uns ja nicht weiter und das erwarten die Menschen ja auch nicht von uns, sondern Lösungen, die wir gemeinsam vertreten.
10: Also eine Spaltung der FDP haben Sie heute nicht erlebt, nehme ich dem.
9: Nein, das glaube ich, wäre keine gute Idee, eine liberale Partei zu spalten. Wir haben das in Weimar gehabt mit zwei liberalen Parteien. Die eine war irgendwie erst konservativ-liberal, die andere linksliberal. Und das hat schnell dazu geführt, dass die Liberalen verschwunden sind in der damaligen Polarisierung. Und ich glaube, wir müssen alle Menschen, die liberal denken, für die FDP begeistern und den Laden da zusammenbringen, weil ich glaube, die Gemeinsamkeiten sind deutlich, deutlich größer als die Unterschiede bei einzelnen Fragen in Wahrheit, ja.
10: Was heißt das jetzt für den Landtagswahlkampf in Schleswig-Holstein? Der steht ja bald an.
9: Ja, in Schleswig-Holstein, glaube ich, stehen wir auch trotz der Krisen der letzten Jahre deutlich besser da als in anderen Bereichen. Wir bereiten uns intensiv auf die Landtagswahl vor. Jetzt haben wir einen Schleswig-Holsteiner an der Spitze der FDP im Bund. Jetzt haben wir einen Schleswig-Holsteiner bei den Jungliberalen. Ich werde auch die Rolle im Bund spielen, dass ich im Präsidium mitarbeite, weil ich die Fraktionen dort vertrete. Insofern, wir sind im Bund sehr stark vertreten und wir werden natürlich dafür kämpfen, dass die FDP auch bundesweit deutlich stärker wird und auch schnell deutlich stärker wird. Denn auch das hilft natürlich im Landtagswahlkampf, denn die letzten 5 Jahre waren für uns ja wirklich schwierig und das hat man natürlich auch in Schleswig-Holstein gemerkt. Man kann sich nicht komplett vom Bundestrend absetzen und deswegen bin ich jetzt wieder optimistischer mit Blick auf die Landtagswahl.
4: Der schleswig-holsteinische FDP-Vorsitzende Christopher Vogt.
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4: Gerüchte, Spekulationen und Intrigen gehören zum politischen Geschäft, machen es ja, wenn wir ehrlich sind, auch irgendwie interessant. In der vergangenen Woche wurde der Ballon Wüst löst Merz als Kanzler ab, verdächtig lange aufgeblasen, bis am Ende dann doch die Luft rausgelassen wurde. Georg Schwarte blickt zurück.
11: Es gibt solche und solche Wochen, auch im politischen Berlin. Diese war jedenfalls alles, nur keine normale.
12: Alles das ist nicht normal, aber es ist normal, dass in Zeitungen darüber geschrieben wird,
11: sagt Roland Koch. Der Mann hat als Ex-CDU-Ministerpräsident viel in seiner CDU erlebt und erlebte als persönlicher Freund von Friedrich Merz gerade, dass die Zeitungen und Sender in dieser Woche über Kanzlertausch, Putsch, Wüst für Merz schrieben und sendeten. Alles nur Gerüchterstattung?
12: Das ist Unsinn,
11: sagte Koch in der ZDF-Sendung Lanz. Aber tagelang sagte aus der Union niemand etwas, als ein unsinniges Gerücht erst leise und dann immer lauter wurde. Muss Merz weg? Soll Henrik Wüst, der Mann aus NRW, ihn ersetzen?
13: Sie haben zu Recht von einem Gerücht oder von irgendwelchen Spekulationen gesprochen, deswegen werde ich mich dazu nicht äußern,
11: sagte dann der Regierungssprecher Cornelius. Da war die Delle im Blech des Friedrich Merz aber schon für jeden sichtbar. Es war eine Woche zum Vergessen, aber keine, die Kanzlerpartei CDU so schnell vergisst, denn es dauerte Tage, bis CDUler mit Gewicht dem Geraune öffentlich widersprachen.
14: Das ist aus meiner Sicht in einer Blase entstanden und hat mit der Realität nichts zu tun. Der Kanzler ist Friedrich Merz und der Kanzler wird Friedrich Merz bleiben,
11: sagte der hessische Ministerpräsident Boris Rhein. Da hatte sich das politische Berlin längst in den Fiebertraum Kanzlertausch hineingerauscht. So sehr, dass sogar Menschen, die mit so dankbaren Geschichten ihr Geld verdienen, wie der Podcaster Robin Alexander im ZDF, vom Journalisten zum empörten Bürger wurde und der CDU zurief:
15: Als Bürger hat man doch irgendwann die Faxen dicke. Also wir haben jetzt erlebt, dass die CDU mit ihrer Kanzlerin Merkel am Ende nicht mehr zufrieden war. Dann haben wir erlebt, wie Annegret Kramp-Karrenbauer demontiert wurde. Dann die epische Schlacht. Ist es Armin Laschet oder ist es doch nicht Armin Laschet? Und jetzt ist es Friedrich Merz und jetzt ist mal gut. Also er ist jetzt ein Jahr Kanzler und jetzt wieder eine innere Unionsdebatte anfangen, bei der Lage, in der das Land ist. Also da muss ich echt mal sagen, glaube ich, jetzt ist mal gut.
11: Aber gut ist für Friedrich Merz nur noch wenig. Er wirkte sehr allein in diesen Tagen, auch wenn sein Kanzleramtsverteidigungsminister Frei im ZDF versuchte zu löschen.
16: Nein, die Nerven liegen nirgends blank.
11: Wirklich? Die Regierung steht vor den vermutlich wichtigsten Wochen ihrer gesamten Legislatur und die Stimmung in der CDU doom and gloom, düster bis verheerend. Merz weiß selbst, was eine solche Stimmung bedeutet.
17: Nur doom and gloom hält auch die stärkste Gesellschaft auf Dauer nicht aus, ohne am Ende auseinanderzufallen.
11: Aber eben auch keine Kanzlerpartei. Nun haben sie dann versucht, auf locker zu machen. Alles gar nicht wichtig für einen wetterfesten Sauerländer wie Merz. Motto: Was stört es die deutsche Eiche, wenn sich die Wildsau dran reibt?
13: Ich weiß nicht, welcher Baumart sich der Kanzler nun bezeichnen würde, aber es gibt sehr viele Gehölze im Sauerland, die wetterfest sind.
11: Unionsfraktionschef Spahn, auch so ein angeblicher Ersatzkanzler, sagte gerade beim Filmempfang der Union, was er seinem Laden rät. Glotzen.
18: Filme können einen auch durch schwere Stunden bringen. Gelegentlich denke ich, in diesen Tagen und Wochen für die ganze Koalition wäre vielleicht ein bisschen Binge-Watching auch mal ganz gut zum Runterkommen an dem einen oder anderen Tag.
11: Runterkommen, Montag geht's weiter. Dann ist Merz übrigens in NRW und trifft, genau, Henrik Wüst. Man ahnt, dass die Fieberkurve wieder steigen könnte.
4: Informationen von Georg Schwarte, gleich 0:20 Uhr. Der ehemalige Verkehrsminister Andreas Scheuer darf verklagt werden, aber nicht, weil er mit seiner gescheiterten Pkw-Maut vor Jahren eine große Summe Schadenersatzzahlungen verursacht hat, sondern weil er unter Eid vor einem Untersuchungsausschuss rund um die Maut gelogen haben soll. Wann der Prozess beginnt, steht noch nicht fest, aber wir fragen uns, wie weit müssen Spitzenpolitiker eigentlich für das gerade stehen und haften, was sie in den Sand setzen. Patrick Heinemann ist Fachanwalt für Verwaltungsrecht. Ihn hat Marlies Schaum vom WDR gefragt, warum musste sich der ehemalige Verkehrsminister nicht an der Regulierung des Schadens, den er mit verursacht hat, beteiligen?
19: Ja, das sind erstmal zwei Paar Schuhe, um die es hier geht. Das eine ist seine strafrechtliche Verantwortlichkeit für das, was er gegenüber dem Untersuchungsausschuss gesagt hat. Da ist jetzt von der Staatsanwaltschaft, also von einer Behörde, die öffentliche Anklage erhoben worden. Diese Anklageschrift ist jetzt zugelassen worden und darüber wird das zuständige Landgericht jetzt dann irgendwann entscheiden. Das andere ist eben die Frage der Haftung, also für den Vermögensschaden, der entstanden ist durch seine Entscheidung, die er dort getroffen hat als Verkehrsminister. Und um ihn da haftbar zu machen, dafür braucht es eine Anspruchsgrundlage.
20: Was heißt
19: und
20: das?
19: Also man braucht irgendwo eine Vorschrift in einem Gesetz, in dem steht, wenn ein Minister sich so und so verhält, also typischerweise schuldhaft verhält in einer Form, dass er dann den dadurch entstandenen Schaden dem jeweiligen Hoheitsträger, in diesem Fall der Bundesrepublik Deutschland, erstatten muss. Und so eine Vorschrift gibt es für Minister nicht. So eine Vorschrift gibt es für Beamtinnen und Beamte. Die ist allerdings so ausgestaltet, dass die auch nur haften müssen, wenn sie grob fahrlässig handeln oder vorsätzlich, dass sie dann haften. Und eben dieses kleine Delta, um das es hier geht, diese der groben Fahrlässigkeit, für die eben Minister nicht haften, für das können Beamtinnen und Beamte, und machen es auch regelmäßig, eine Versicherung abschließen. Und Ministerinnen und Minister haften eben nur, wenn sie also vorsätzlich gegen dem Staat schaden, ja, ihrem Arbeitgeber in Anführungsstrichen.
20: Aber irgendwie, Herr Heinemann, verzeihen Sie die Unterbrechung, wirkt das gerade ein bisschen unfair. Warum die Beamte denn so und die anderen so?
19: Naja, also zunächst einmal ist es so, dass also Beamte ja auch schon deutlich privilegiert sind, indem sie also für grobe Fahrlässigkeit auch nicht haften müssen. Das hat den Sinn und Zweck einfach, um die Entscheidungsfreude der Beamtinnen und Beamten zu steigern. Und bei Ministerinnen und Ministern ist es ja nun mal so, dass deren Entscheidungen auch so viel weitreichender sind und dass sie deswegen auch selbst für grobe Fahrlässigkeit nicht haften sollen, weil sie finden in der Regel auch gar keine Versicherung, die sowas abdecken würde, ja.
20: Naja, ich hätte halt gedacht, gerade wenn es um noch weitreichendere Entscheidungen geht, die uns alle nachher so wahnsinnig viel Geld kosten, wie im Fall dieser Pkw-Maut, muss doch ein Minister nicht einfach raushauen können, was er will, sondern da muss doch jemand auch sehr genau hinschauen, was er da macht.
19: Ja, da muss er sehr genau hinschauen. Das ist in der Tat so. Aber es macht eben einen Unterschied, ob jemand vorsätzlich der Bundesrepublik einen Schaden zufügt. Dann wird er auch Andreas Scheuer haften müssen. Das ist ganz klar. Oder ob er eben vielleicht eine sehr, sehr unkluge Entscheidung getroffen hat, was man bei Andreas Scheuer durchaus annehmen kann. Aber wenn Sie dann solche Personen haften lassen, dann ist es ja so, dass die für diese Summen ja sowieso nicht aufkommen können. Davon hat auch der Bund nicht wirklich etwas.
20: Klar.
19: Und diese Personen gehen dann privat insolvent. Und das wird eine derart abschreckende eine Wirkung haben, dass sie in der Regel niemanden mehr finden werden, der Politiker werden möchte oder Politikerin oder erst recht Ministerin oder Minister. Und sie werden auch das Problem haben, dass nachfolgende Regierungen, etwa zum Beispiel eine mögliche AfD-Regierung, dann anfangen wird, ihr ehemalige Ministerin und Minister in Anspruch zu nehmen.
20: Und diese Vorsätzlichkeit ist wahrscheinlich wahnsinnig schwer zu beweisen. Also da müsste man jetzt schon eine Mail finden, in der drin steht, ich habe keinen Bock mehr. Ich hau das jetzt raus, obwohl die Unterschriften noch nicht unter der Pkw-Maut sind, obwohl die EU noch nicht entschieden hat, ist mir total egal. Sowas. Ja,
19: der Unterschied zwischen grober Fahrlässigkeit und Absicht ist, also das eine ist, ich nehme das billig in den Kauf und sage, es ist mir egal, das ist dann Absicht oder das ist sowas Vorsatz, ja. Mhm. Und das andere ist, dass ich sage, naja, wird schon gut gehen, hoffentlich klappt's.
20: Tja. Von Spitzenpolitikern erwarten wir ja allerdings immer, dass sie sich so mega korrekt verhalten, ne? Und Vorbild sind, vor allem, weil sie ja in unser aller Wohl handeln sollen. Deswegen sind sie ja gewählt worden, ne? Deswegen hätte ich tatsächlich gedacht, dass man mit denen auch rechtlich noch ein bisschen strenger umgehen müsste.
19: Nein, die sind politisch verantwortlich, die können sie halt abwählen oder das Parlament, die Vertreter, die wir gewählt haben, die Abgeordneten, die können eben die Politiker abwählen und die Regierung abwählen. Aber eine vermögensrechtliche Verantwortlichkeit herbeizuführen, da haftet ja im Prinzip, da treffen sie ja das gesamte Privatvermögen einer Ministerin oder eines Ministers und damit auch die Existenz der daran hängenden Familie eventuell. Das würde dann doch ein bisschen sehr weit gehen, glaube ich.
4: Patrick Heinemann war das, Fachanwalt für Verwaltungsrecht.
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3: mit Stephanie Lavoie. 10 Jahre ist es her, dass zuletzt ein Champions-League-Finale im Elfmeterschießen entschieden worden war. Gestern mussten erneut die Schüsse von der Strafstoßmarke entscheiden. Und Titelverteidiger Paris Saint-Germain hat es geschafft, den Henkelpott abermalig zu gewinnen. Die Franzosen besiegten den FC Arsenal im Finale in Budapest mit 5:4 nach Elfmeterschießen. Dabei hatten die Engländer einen Traumstart nach Maß gehabt. Nicole Seifert berichtet.
2: Nach nur 6 Minuten sorgte Nationalspieler Kai Havertz für die 1:0-Führung der Gunners. Havertz zog aus spitzem Winkel wuchtig ab Richtung Tor und ließ PSG-Keeper Safonov keine Chance. Bis zur Pause blieb es beim 1:0 für Arsenal. Die Franzosen blieben zu harmlos. Arsenal war das bessere Team. In der zweiten Hälfte waren die Aktionen der Pariser klarer, ihr Spiel dynamischer. Mitte der zweiten Hälfte schlug Paris zurück. Dembélé verwandelte einen Elfmeter zum 1:1-Ausgleich. Nach Ablauf der regulären Spielzeit ging es beim Stand von 1:1 in die Verlängerung. Hier gab es keine Tore mehr und die Entscheidung musste im Elfmeterschießen fallen. Am Ende hat Paris Saint-Germain die Nerven behalten, gewann das Elfmeterschießen mit 4:3 und feierte erneut den Champions-League-Titel.
3: Diesen Titel zu verteidigen, das war bislang übrigens nur Real Madrid gelungen. Vom Trainerstuhl auf den Chefsessel. Dieter Hecking wird nach dem Abstieg mit dem VfL Wolfsburg in die zweite Liga befördert. Der bisherige Coach wird neuer Sportgeschäftsführer bei den Niedersachsen. Marcel Stober.
21: Der Vertrag von Dieter Hecking als Geschäftsführer Sport geht über 2 Jahre. Er verantwortet vom 1. Juni an sowohl den Männer- als auch den Frauenbereich und die Nachwuchsakademie. Der Abstieg, den er Anfang der Woche mit den Männern nicht verhindern konnte, nage noch immer an ihm, so Hecking in einer Vereinsmitteilung. Wichtig sei nun wieder eine positive Grundstimmung im Verein zu erzeugen und die zweite Liga mit Demut, Courage und Überzeugung anzugehen. Hecking trainierte schon diverse Erst- und Zweitligaclubs, wie etwa Hannover 96, und arbeitete knapp 4 Jahre als Sportvorstand des 1. FC Nürnberg. Wolfsburg kennt er gut. 2015 gewann er mit dem Verein den DFB-Pokal und den Supercup. Außerdem zog er mit dem VfL in die Champions League ein. Wer nun auf ihn als Trainer des VfL Wolfsburg folgt, ist noch nicht bekannt.
3: Der Titelverteidiger ist raus aus der Handball-European League. Dank des 37:30 gegen Flensburg-Handewitt im Halbfinale hat die MT Melsungen erstmals in ihrer Clubgeschichte ein europäisches Endspiel erreicht. Aus Hamburg berichtet Thomas Koos.
22: Die MT Melsungen hat die Chance, den ersten Titel der Clubgeschichte zu gewinnen. Im zweiten Halbfinale der European League setzten sich die Nordhessen dank einer starken zweiten Halbzeit klar gegen den Titelverteidiger SG Flensburg-Handewitt durch und gewann am Ende deutlich mit 37:30. Vor den über 10.000 Zuschauern in Hamburg war Torwart Neboysan Simic der große Rückhalt. Dazu spielten die Melsunger im Angriff sehr effektiv und ließen den Norddeutschen keine Chance. Zuvor hatte sich der THW Kiel im ersten Halbfinale gegen Montpellier aus Frankreich knapp mit 29:28 durchgesetzt. Dabei konnten sich die Kieler vor allem bei Torwart Andreas Wolf bedanken, der als Bester in den Schlusssekunden mit einer Doppelparade den THW vor einer Verlängerung bewahrte. Damit haben die Kieler die Chance, erstmals seit 6 Jahren wieder einen internationalen Titel zu holen.
3: Das rheindeutsche Finale steigt um 18 Uhr. Alba Berlin hat einen perfekten Start in die Halbfinal-Playoffs der Basketball-Bundesliga hingelegt. Gegen die Bamberg Baskets gab es zum Auftakt der Best-of-Five-Serie einen deutlichen 105:86-Sieg. In der anderen Halbfinalserie gewann Titelverteidiger FC Bayern München das erste Spiel gegen Bonn mit 83:78. Vorjahressiegerin Coco Gauff ist bei den French Open der Tennisprofis in Paris ausgeschieden. Sie unterlag der Österreicherin Potapova in 3 Sätzen. Am Nachmittag möchte Alexander Zverev den nächsten Schritt Richtung Titel machen. Im Achtelfinale trifft er auf den Niederländer Jesper de Jong.
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1: Um 0.29 Uhr mit Olaf Knapp. Der bisherige Parteivize Wolfgang Kubicki ist neuer Chef der FDP. In einer Kampfabstimmung auf dem Berliner FDP-Parteitag setzte er sich mit 60:40% gegen Marie-Agnes Strack-Zimmermann durch. Die Gegenkandidatin erhielt viel Applaus. In der ARD wurde Kubicki gefragt, wie er die Wähler Strack-Zimmermanns für sich gewinnen wolle.
23: Gar nicht, weil meine Aufgabe nicht darin besteht, irgendjemanden zu gewinnen, sondern dazu beizutragen, dass die Freien Demokraten von den Wählerinnen und Wählern wieder ernst genommen werden. Es ist völlig egal, wie wir uns nach innen selbst empfinden, ob wir lustig oder traurig sind. Entscheidend ist, wir brauchen gute Ergebnisse bei Wahlen. Und darum werde ich mich kümmern. Im Übrigen ist es nicht so, dass da ein großer Dissens vorherrscht. Und man sollte an Beifallsstürmen dann nicht ablesen, was dann die Partei im Zweifel entscheidet. Hier waren 1500 Gäste im Raum und deren Applaus hat sich in Stimmen bei den Delegierten niedergeschlagen.
1: FDP-Chef Kubicki. US-Streitkräfte haben nach eigenen Angaben ein Schiff im Golf von Oman beschossen. Wie das zuständige Militärkommando mitteilte, habe sich das Schiff einem iranischen Hafen genähert und somit versucht, eine von den USA verhängte Seeblockade zu durchbrechen. Ein US-Militärflugzeug habe deshalb eine Rakete abgefeuert und das Schiff manövrierunfähig gemacht. Es fuhr unter der Flagge Gambias. Angaben über Verletzte machte die US-Seite nicht. In der Türkei haben tausende Menschen ihre Unterstützung für den abgesetzten Oppositionspolitiker Özel bekundet. Sie marschierten durch die Innenstadt von Ankara und zum Mausoleum des Staatsgründers Atatürk. In einigen Berichten ist von zehntausenden Demonstranten die Rede. Özel war vor rund einer Woche per Gerichtsanordnung als Chef der Oppositionspartei CHP für abgesetzt erklärt worden. Er will dies nicht akzeptieren. Paris Saint-Germain hat den Titel in der Fußball-Champions League verteidigt. Im Finale setzten sich die Franzosen gegen den FC Arsenal durch. Aus der Sportredaktion Marcel Stober.
21: Nach Real Madrid ist Paris der zweite Club überhaupt, dem diese Titelverteidigung gelungen ist. Dabei ging es für Arsenal in Budapest gut los. Der deutsche Nationalspieler Kai Havertz brachte den englischen Meister schon früh in Führung, doch der Druck von Paris wuchs immer weiter an. Der Belés Elfmeter zum 1:1 brachte die Verlängerung. Paris tat mehr fürs Spiel, aber Arsenal stand kompakt. Und so wurde der höchste Titel im europäischen Vereinsfußball zum ersten Mal seit 10 Jahren im Elfmeterschießen entschieden. Zweimal verfehlten Arsenals Schützen hierbei das Tor und machten PSG so zum Sieger.
1: Das Wetter in Deutschland, nachts vor allem im Westen, Schauer und teils kräftige Gewitter, sonst überwiegend trocken, Tiefstwerte 18 bis 7 Grad. Tagsüber im Norden meist trocken, von Westen Schauer und teils unwetterartige Gewitter bei Höchstwerten zwischen 19 Grad an der Nordsee bis 30 Grad im Breisgau. Das waren die Nachrichten.
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4: Die Autobahn 33 Bielefeld Richtung Brion ist zwischen Paderborn-Schloss Neuhaus und Paderborn-Elsen nach einem Unfall bis ca. 3 Uhr gesperrt. Und die A63 Mainz Richtung Kaiserslautern ist zwischen Göllheim und Winnweiler wegen einer Fahrbahnerneuerung noch bis 22 Uhr gesperrt.
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4: Mit Sven Hasenklever. Ebola breitet sich in der Demokratischen Republik Kongo rasant aus. Gegen die meist tödlich verlaufende Krankheit gibt es weder eine Impfung noch wirksame Medikamente. Auch dass es weniger Entwicklungshilfe gibt, ist bei einem Ebola-Ausbruch nicht unbedingt hilfreich. Darüber hat im ARD-Interview der Woche unsere Hauptstadtkorrespondentin Ann-Kathrin Mellmann mit Christian Katzer gesprochen. Er ist Chef der Hilfsorganisation Ärzte ohne Grenzen und sie hat ihn gefragt, was das Ebola-Virus so gefährlich macht.
5: Das jetzige Virus, das Bundibugyo-Virus, ist ein Teil der Ebola-Familie. Es gibt da verschiedene Viren, deswegen ist das wichtig auseinanderzuhalten. Was es aber diesen jetzigen Virusausbruch so gefährlich macht und so einmalig, ist das Ausmaß. Also wir sehen extrem viele Fälle gleich zum Anfang. Wir sprechen jetzt schon von fast 1000 Verdachtsfällen und über 100 Toten, während vorherige Ausbrüche viel kleiner waren. Dann, dass die Region einfach aufgrund von Krieg, Bürgerkrieg, ja einfach geopolitisch extrem umkämpft ist und die Gesundheitsversorgung in der Region extrem schlecht ist. Das ist Virus selber, da es nicht zu dem Ebola-Virus gehört, wo es Impfstoffe gibt, wo es schnelle Behandlungsmöglichkeiten gibt, wo es Diagnosemöglichkeiten gibt, dazu gehört es nicht, sodass es die Diagnose extrem schwierig ist und es keine zugelassene Behandlung gibt und keine Impfung. Daher macht es das wirklich sehr kompliziert.
6: Waren Sie eigentlich überrascht, Herr Katzer, als Sie gehört haben, dass sich Ebola schon wieder ausbreitet und wieder
3: wieder dort?
5: Ja, letztendlich war das eigentlich zu erwarten, da die verschiedenen Ebola-Viren-Möglichkeiten sich in der Region wahrscheinlich in Tieren überleben und die Tiere nicht infizieren und dann irgendwann vom Tier auf den Menschen überspringt. Das haben wir bei anderen Ausbrüchen auch so danach verfolgen können. Von daher ist die Region leider dafür prädestiniert. Aber dann das zusammen mit dieser extrem schlechten Gesundheitsversorgung, das macht erst so einen Riesenausbruch möglich, wie wir es jetzt sehen, dass halt wochenlang nicht gemerkt wurde, dass extrem viele Menschen an einer Krankheit sterben. In anderen Ländern, wo die Gesundheitsversorgung viel besser ist, würde man es viel schneller merken und würde deshalb viel schneller einschreiten können und damit so einen massiven Ausbruch von vornherein verhindert.
3: Die schlechte Gesundheitsversorgung ist das eine, aber dass es immer noch keine wirksamen Medikamente gibt und keinen Impfstoff gegen diese Variante von Ebola, worauf führen Sie das zurück?
5: Das spielt ja einerseits zusammen, dass der Ausbruch so groß ist, dass es da nichts gibt. Es ist einfach der Weltgesundheitsorganisation und den Staaten, der Staatengemeinschaft geschuldet, weil die Länder selber, wie die Demokratische Republik Kongo, hat nicht die finanziellen Mittel, zu diesen Viren zu forschen und auch Medikamente zu testen. Das liegt in der Verantwortung zum Beispiel von der Bundesrepublik Deutschland, wo sehr wohl geforscht wurde nach dem letzten großen Westafrika-Ausbruch 2015. Da wurden dann Impfstoffe entwickelt, es wurden Medikamente entwickelt, die gut geholfen haben, Schnelltests, um diesen Ausbruch einzudämmen. Diese Forschung hat dann auch genutzt, zum Beispiel bei der Eindämmung der Covid-Pandemie. Da wurden Medikamente, die eigentlich für die Ebola-Behandlung entwickelt wurden, getestet und als für wirksam befunden und wurden dann bei der Covid-Behandlung eingesetzt, sodass durchaus da auch ein Vorteil für die Gesundheitsversorgung hier in Deutschland da daraus entstehen könnte. Aber die Verantwortung von reichen Industrieländern gegenüber den Ländern wie der Demokratischen Republik Kongo ist extrem groß und deswegen braucht es da einfach mehr Forschung und die wurde in den letzten Jahren extrem vernachlässigt.
3: Woran liegt das? Also man macht einfach viel weniger in den letzten Jahren für Länder wie Kongo.
5: Die Pharmaindustrie selber ist nicht daran interessiert. Ja, es ist erstmal kein Feld, wo Gewinne gemacht werden können. Deswegen müssen sich da die Staaten engagieren. Und auch da wird es immer wieder deprioritisiert, einfach weil es weit weg ist und bei Kürzungsmaßnahmen immer zuerst hinten runterfällt. Da beißt sich die Katze aber in den Schwanz irgendwann, weil wie wir jetzt sehen, gibt es diese Ausbrüche, die sind vorhersehbar. Und wenn es da eine gerechtere Forschung und eine gerechte Verteilung auch von den Medikamenten geben würde, dann würden nicht so viele Menschen leiden müssen, wie es heute passiert.
3: Gehen wir mal zurück in den Kongo. Also alle, die dort arbeiten, beklagen, dass sich das Virus dieses Mal rasend schnell ausbreitet. Warum eigentlich? Warum diese schnelle Ausbreitung?
5: Die schnelle Ausbreitung liegt vor allem daran, dass die Diagnose so schwierig ist. Es gab relativ früh den Verdacht, dass es sich um ein Ebola-Virus handeln könnte. Es wurde dann auch mit den Schnelltests getestet. Die waren aber negativ, weil die nicht auf den Bundibugyo-Virus anspringen. Und dann wurde in der falschen Annahme weitergearbeitet. Okay, das ist dann halt normale Übersterblichkeit. Also nochmal zur Veranschaulichung, dass Menschen, die in der Demokratischen Republik Kongo ins Krankenhaus gehen, die wissen, dass die Versorgung schlecht ist, dass sie dafür bezahlen müssen, dass oft Medikamente nicht da sind. Die Sterblichkeit in den Krankenhäusern ist extrem hoch. Dann fällt halt eine Viruserkrankung, die eine Sterblichkeit von 20-40% hat, zum Anfang gar nicht auf. Ich habe mal in einem Marburg-Ausbruch gearbeitet in Angola. Da war das wirklich erst nach Monaten aufgefallen, weil die Sterblichkeitsrate im Krankenhaus einfach so hoch war, dass diese Übersterblichkeit durch den Virus gar nicht aufgefallen. Das kann man sich hier nicht vorstellen. Aber wenn dann ein Test nicht anschlägt, dann wird halt normal in Anführungsstrichen weitergearbeitet. Und damit kann sich der Virus ausbreiten, meistens über die Gesundheitsversorger, weil sich KrankenpflegerInnen, ÄrztInnen anstecken und dann an PatientInnen den Virus weitergeben.
3: Die deutsche Entwicklungsministerin Rim Alabali Radovan von der SPD, die hat vor kurzem gesagt, dass sie da einen Zusammenhang sieht zwischen diesem Ebola-Ausbruch und den weltweiten Kürzungen von Geldern für die Entwicklungszusammenarbeit. Sehen Sie den eigentlich auch?
5: Ja, für den jetzigen Ausbruch stellen wir den nicht so klar zusammen. Aber was wir natürlich sehen, ist, dass Gelder fehlen jetzt vor Ort, um zum Beispiel die ganze Aufklärungsarbeit zu machen. Ja, also wir kennen das alles wieder aus der Pandemie. Die Menschen müssen aufgeklärt werden, die müssen verstehen, was passiert, ja, was ist jetzt in dem Fall Ebola, wie wird es übertragen, wie kann ich mich schützen. Das braucht wirklich viel Kompetenz. Da muss durch die Dörfer gefahren werden, da muss mit den Leuten gesprochen werden. Angehörige müssen aufgeklärt werden. So, das ist die eine Seite, da brauchst du viel Personal. Auf der anderen Seite brauchst du auch viel Personal für die Kontaktverfolgung. Ja, auch das kennen wir wieder hier in Deutschland aus der Pandemie. Jeder positive Fall, gerade zum Anfang, musste man ja dann aufschreiben, wen habe ich getroffen etc. Und das ist dort genauso. Wir versuchen dann vor Ort alle Menschen aufzuschreiben, die mit der kranken Person Kontakt hatten und würden die versuchen, jeden zweiten Tag zu besuchen, um zu gucken, ob die Menschen Unterstützung brauchen, ob sie Fieber bekommen, ob sie auch isoliert und behandelt werden müssten. Und das braucht einfach Personal. Und dafür steht gerade dem Gesundheitsministerium in der Demokratischen Republik Kongo wenig Geld zur Verfügung. Und früher hat es zum Beispiel viel USAID, also die US-Entwicklungsbehörde, finanziert. Und bei denen wurde sehr viel gekürzt. Aber auch in Deutschland wurde viel an humanitärer Hilfe, an Entwicklungshilfe gekürzt. Und jetzt braucht es letztendlich eine gute, umfassende Unterstützung der Weltgesundheitsorganisation, um reagieren zu können vor Ort. Aber es braucht vor allen Dingen auch die Möglichkeit, jetzt Fachleute, die wir zum Deutschland hier haben, dorthin zu schicken, um Laborkapazitäten hochzufahren, um Behandlungsmöglichkeiten zu schaffen, weil dieser Aufbruch einfach extrem groß ist und wir vor allen Dingen wissen müssen, handelt es sich um Menschen, die sich mit Ebola, mit dem Virus infiziert haben oder nicht?
6: Was berichten Ihnen denn Ihre Ärztinnen und Ärzte, die da vor Ort arbeiten über diese Situation? Wie kommen Sie denn damit zurecht, dass so viele andere Organisationen so wenige Mittel haben, wie auch die WHO?
5: Ja, letztendlich ist es so, dass es im Moment noch sehr unübersichtlich ist. Was die Kolleginnen sagen, ist, dass viele Gesundheitseinrichtungen einfach davon ausgegangen werden müssen, dass viele von den Patientinnen in den Einrichtungen Kontakte sind oder selber positiv sind. Wieder aufgrund der fehlenden Diagnosemöglichkeiten ist es gar nicht so schnell sagbar, sodass sehr vorsichtig gearbeitet werden muss, was extrem negative Auswirkungen hat für Menschen, die mit Fieber kommen oder eine andere Behandlung brauchen als gegen das Virus, weil trotzdem unter viel Schutz gearbeitet werden muss, natürlich, um das Personal zu schützen. Aber ja, ein klassischer Fall wäre eine schwangere Frau, die mit Fieber und Unterleibsschmerzen kommt und wahrscheinlich einfach Geburtskomplikationen hat. Es kann aber nicht ausgeschlossen werden, dass das Fieber auch von dem Virus kommt. Deswegen wird dann die Geburt oder ja eine chirurgische Intervention wie ein Kaiserschnitt müsste unter Hochsicherheitsmaßnahmen stattfinden. Das Personal muss extrem geschützt werden. Da könnten keine Angehörige der Frau dabei sein, was eigentlich normal wäre, zum Beispiel bei der Nachbehandlung. Und das macht es dann wieder, dass das Gesundheitssystem noch weiter geschwächt wird, dass die Leute noch mehr Vertrauen in die Gesundheitsversorgung verlieren. Ja, weil da kommen dann, ja, wird die Leute, die Ebola-Virus oder den Virus haben, werden spezial behandelt. Und die Leute, die eigentlich eine Unterstützung brauchen, nicht. Parallel haben wir einen Masernausbruch, ja, Kinder mit viel Fieber. Wieder große Fragezeichen, wie wir da gut umgehen können. Alles das wird durch den Virusausbruch verzögert.
6: Es gibt auch ziemlich viele Berichte über Desinformation im Moment in der Region, in der betroffenen Region. Und die Leute gehen deswegen noch weniger gern in ärztliche Behandlung, haben Angst vor Isolation. Es gibt sogar Gerüchte über Organentnahme, dass Blut gestohlen wird und so weiter. Und Ihre Mitarbeitenden haben ja damit sicherlich auch zu tun. Also haben die Kapazitäten, dann auch gegen diese Art von Desinformation vorzugehen?
5: Ja, das ist extrem wichtig, weil wenn diese Desinformation überhand nehmen, dann sehen wir Übergriffe auf Gesundheitspersonal, auf Einrichtungen. Da wurden Zelte angezündet. Es gab einen Zwischenfall, wo Angehörige und ja eine größere Menschenmenge die Herausgabe eines Leichnams gefordert haben und da mit Steinen geworfen haben. Das habe ich selber auch schon erlebt, einfach weil Desinformation immer sehr einfach zu verbreiten ist und die richtige Information dann sehr lange braucht, um bei den Menschen anzukommen. Auch deswegen braucht es viel Personal, die Sprache sprechen, die Kultur verstehen und die zwischen den medizinischen Maßnahmen, die wir machen müssen, Patienten isolieren, um sie zu behandeln, Kontakte nachverfolgen, Begräbnisse müssen anders stattfinden, zwischen den medizinischen Bedarf und dem Bedarf der Bevölkerung vermitteln und dann Kompromiss suchen. Und das ist gerade am Anfang von dem Ausbruch extrem schwierig, weil wir wirklich, wie gesagt, mit vielen Fällen, mit vielen Todesopfern zu tun haben und dadurch die Arbeitsbelastung extrem hoch ist, wenn sich der Ausbruch sozusagen ein bisschen länger hinzieht und auch dieser Ausbruch wird sich länger hinziehen, dann kann da viel mehr auf die Individuen eingegangen werden und dann ist das Vertrauen noch viel stärker. Deswegen muss von Anfang an sehr klar kommuniziert werden und auch gegen diese Missinformation vorgegangen werden.
6: Und apropos Arbeitsbelastung, lassen Sie uns noch mal einen Blick werfen in dieses Land, in diese Demokratische Republik Kongo, ein Land, das 6-mal so groß ist wie die Bundesrepublik, mit viel wirtschaftlichem Potenzial einerseits, unter anderem wegen seiner Rohstoffe, wegen der Landwirtschaft und auch seiner Bevölkerung, die sehr jung ist, im Durchschnitt 16,7 Jahre. Zum Vergleich, in Deutschland sind die Menschen fast 45 Jahre alt. Und dann ist Kongo heute auch noch sehr stark geprägt von seiner kolonialen Vergangenheit. Die Armut ist hoch, die Strukturen schwach. Im Osten herrscht derzeit Krieg. Tausende Menschen sind auf der Flucht. Und da fragt man sich ja schon, wie können Sie denn eigentlich Ihre Ärztinnen und Ärzte, Ihre Mitarbeitenden da überhaupt arbeiten?
5: Letztendlich arbeiten wir da genau aus den Gründen, die Sie jetzt gerade gesagt haben. Humanitäre Hilfe funktioniert ja oder setzt immer dort an, wenn staatliche Strukturen nicht mehr in der Lage sind, ihre Bevölkerung zu unterstützen. Und der Osten des Kongos ist leider so ein Gebiet. Und gerade aus der kolonialen Geschichte ergibt sich das heraus, dass einfach Strukturen zerstört wurden und letztendlich wirtschaftliche Interessen, die immer heute noch vorherrschen, den Alltag der Menschen beherrschen. Es gibt sehr viele bewaffnete Gruppen, die sich halt um diese Ressourcen kämpfen, um da sich halt zu bereichern. Und die Leidenden davon sind immer die Menschen. Und deswegen arbeiten wir überhaupt dort. Und wir können aber nur arbeiten, wenn wir akzeptiert werden. Das heißt, dass wir wirklich mit allen bewaffneten Gruppen verhandeln, ganz klar darüber sprechen, was wir anbieten können, auch was nicht, um da die richtigen Erwartungen zu treffen oder falsche Erwartungen von vornherein ausschließen zu können. Und das zeigt sich dann zum Beispiel auch in den Ebola-Behandlungen. Ja, wenn die Bevölkerung eine Behandlung nicht akzeptiert, dann können wir die auch nicht anbieten, da können wir auch nicht arbeiten.
6: Die Arbeit in solchen extrem schwierigen Ländern, Regionen ist sozusagen eine Kernkompetenz von Ärzte ohne Grenzen. Krisen, Naturkatastrophen, Kriege, wie geht man da eigentlich vor? Also wenn es so unübersichtlich ist, so riskant, da reist man ja wohl nicht einfach los mit einem Arztkoffer.
5: Nee, überhaupt nicht, sondern wir bereiten das extrem gut vor. Wir haben Leute, die sich sehr mit den Regionen auskennen. Wir sind in den meisten Regionen, in denen wir arbeiten, halt sehr gut vernetzt. Mit den bewaffneten Gruppen einfach, um immer wieder feststellen zu können, können wir arbeiten, was ist die Akzeptanz, was sind die Erwartungen. Und andersrum stellen wir immer wieder klar, dass wir halt nicht Teil des Konflikts sein wollen und werden. Ja, das ist das, was wir unter der Neutralität verstehen, ist, dass wir halt nicht Teil des Konflikts sind. Wir sind aber niemals neutral, was unsere Patientin betrifft. Wir sind immer auf der Seite unserer Patientin, werden uns immer dafür die einsetzen und auch ganz klar mit den betreffenden Verantwortlichen Missstände ansprechen. Immer erst mal mit diesen, ja, vor Ort. Wenn es da keine Änderung gibt, dann halt auch international. Und ich glaube, daher kommt auch das Profil von Ärzte ohne Grenzen, dass wir halt medizinisch sehr professionell arbeiten, dass wir aber auch ganz klar darüber sprechen, was wir sehen. Und wir sehen gerade bei Ausbrüchen wie Ebola, dass wir da als Kompetenz angesehen werden. Wir sehen, dass die Leute sich an uns wenden, auch hier in Deutschland, und fragen, okay, was ist denn das Virus? Muss ich mir Sorgen machen? Und diese Kompetenz, die wir hier in Deutschland ausstrahlen, die strahlen wir hoffentlich auch vor Ort aus, um die Akzeptanz für unsere Arbeit zu gewinnen und damit überhaupt arbeiten zu können und dann mit dem Arztkoffer halt vor Ort ankommen können, nicht geschützt. Also wir haben keine bewaffneten Leute vor den Türen. Wir versuchen sehr zugänglich zu sein und die Behandlung, die wir anbieten, ist immer kostenlos und damit eine Akzeptanz in der Bevölkerung zu bekommen, um halt arbeiten zu können.
6: Und dann sind Sie auch immer sehr extrem schnell vor Ort. Ich habe das bei meiner Arbeit als Korrespondentin in Lateinamerika immer wieder erlebt, also nach Naturkatastrophen zum Beispiel wie Hurricanes. Für mich war es da manchmal kaum möglich, in die betroffene Region zu reisen. Und wenn ich dann ankam, dann waren Ihre Leute schon längst da und an der Arbeit. Wie geht das?
5: Ja, also zum einen ist es diese Professionalität, die wir über die Jahre entwickelt haben. Zum anderen ist die finanzielle Unabhängigkeit, die wir durch weltweite Spenden haben, gibt uns diese Möglichkeit. Ja, also wenn wir von einem Virusausbruch in der Demokratischen Republik Kongo hören, dann haben wir zum einen erfahrenes Personal. Wir haben jetzt in den letzten Tagen mehr als 100 internationale Mitarbeitende weltweit losgeschickt, um dort zu arbeiten. Und zum anderen haben wir die finanzielle Unabhängigkeit zu sagen, ja, das ist etwas, was wir als medizinische Priorität sehen, und da können wir sofort reagieren. Wir können sofort Lastwagen losschicken aus Kenia mit Chlor. Wir können Schutzmaterialien weltweit einkaufen und in die Region fliegen. Und diese finanzielle Unabhängigkeit aufgrund der Millionen SpenderInnen weltweit, die ermöglicht uns diese schnelle Arbeit.
6: Also Sie haben auch so eine Art Voraustrupps, die erstmal das Terrain sondieren.
5: Total. Also wir nennen die Notfallteams. Das sind Leute, die mit uns jahrelang arbeiten. Wir schicken dann meistens ein Team von 3, 4, 5 Leuten los, die gleichzeitig gucken, okay, was ist der Bedarf? Ist es wirklich ein Bedarf für uns? Können wir da was machen? Und

0: die denn zum Beispiel, wenn es sich um Militärregimes handelt, auf so eine NGO wie ihre?
1: Na, letztendlich ist es so, dass die medizinische Versorgung, die wir anbieten, sehr bekannt ist, ja, und in vielen Regionen. Und wir ganz klar sind, wir entscheiden, was von dem Bedarf wir decken können. Wir können in den meisten Fällen nicht den gesamten Bedarf decken. Wir kümmern uns meist um die Bedürftigsten. Das sind meist Kinder, oft unter 5 Jahre, schwangere Frauen, Frauen nach der Geburt. Und als Organisation haben wir das über die Jahre gelernt. Ich bin selber seit mehr als 20 Jahren mit Ärzte ohne Grenzen unterwegs und da ergibt sich dann schon eine Erfahrung. Von daher kommen wir da schnell übereinander mit den Bedürfnissen und dem, was wir anbieten können, dass wir da arbeiten können.
0: Seit 20 Jahren machen Sie das schon. Warum wollten Sie eigentlich zu Ärzte ohne Grenzen?
1: Letztendlich, glaube ich, kommt es so ein bisschen aus meinem Bedürfnis, solidarisch zu sein. Ich bin mir schon immer sehr bewusst um die Privilegien, die ich persönlich habe, hier in Deutschland leben zu können, die Gesundheitsversorgung, die ich habe, täglich zum Bäcker gehen zu können, mir nicht keinen Kopf machen zu müssen, früh aufzustehen und zur Arbeit oder zur Schule zu gehen. Und hatte von Anfang an gepaart mit so einer Abenteuerlust auch den Bedarf, das zu teilen. Und habe relativ schnell Ärzte ohne Grenzen gefunden und habe dann ja über die Zeit gemerkt, dass es was mich interessiert, wo ich mich einbringen kann. Und ja, wie in jeder anderen Organisation, je länger dort gearbeitet wird, umso mehr Kompetenz konnte ich selber entwickeln. Ich habe dann noch einen Master in Management gemacht, um halt Teams besser führen zu können, um große Organisationen besser führen zu können. Und das passt für mich heute immer noch zusammen, einfach dafür zu sorgen, dass wir hier in der Gesellschaft in Deutschland solidarisch sein können mit Menschen, die halt unverschuldet in Not gekommen sind. Und medizinische Hilfe ist da extrem wichtig.
0: Über Ärzte ohne Grenzen sagt man ja auch, sie sind immer die Ersten, die da sind und auch die Letzten, die gehen. Das klingt für mich nach sehr hohen Risiken. Wie können Sie die eigentlich für die Mitarbeitenden niedrig halten?
1: Wir sind eher die Organisation, die sich mal zurückzieht und dann eher wiederkommt. Wir haben mehr als 60.000 Menschen weltweit, die mit Ärzte ohne Grenzen arbeiten, KollegInnen von mir. Und der Schutz der Patientinnen und unserer Mitarbeitenden ist einfach absolute Priorität. Wir sehen aber in den letzten Jahren, dass das humanitäre Völkerrecht, was vor allen Dingen medizinische Mitarbeitende und Gesundheitseinrichtungen eigentlich extrem schützt, immer mehr ausgehöhlt wird. Wir sehen in vielen Konflikten, dass Gesundheitseinrichtungen gezielt angegriffen werden und Mitarbeitende gezielt getötet werden, Krankenwagen angegriffen werden. Diese Aushöhlung des internationalen Völkerrechts beobachten wir natürlich mit großer Sorge, weil das ist einer der, ich sag's mal, Schutzschilde, die wir eigentlich haben und setzen uns dafür sehr ein, dass es weiter funktioniert, weil wir sonst in vielen Konflikten nicht mehr arbeiten könnten.
0: Und das schafft ja auch, kann ich mir vorstellen, sehr belastende Situationen für Ihre Mitarbeitenden. Was machen Sie damit? Also wie wird da vorgesorgt oder nachgesorgt?
1: Na, wir haben eine professionelle Betreuung von allen Mitarbeitenden. Es gibt in jedem Land eine Hotline, wo angerufen werden kann. Wir haben eine psychologische Supervision für viele Projekte, wo wir zum Beispiel für unsere Kolleginnen in Jemen jemanden in Amman angestellt haben, die Person, die regelmäßig dann in den Jemen reist, um vor Ort über psychologische Belastung zu sprechen. Für die internationalen Mitarbeitenden gibt es auch noch die Vor- und Nachbetreuung, da wir einfach wissen, dass es ja für viele Mitarbeitende sehr schwer ist, in den Kontexten zu arbeiten, auch weil der Bedarf oft viel größer ist als das, was wir anbieten können. Und dazu kommt noch, dass viele von den nichtmedizinischen KollegInnen ja zum ersten Mal mit schwerer Krankheit und Tod zu tun haben, was bei den medizinischen Kolleginnen ja aufgrund der Ausbildung oft nicht so der Fall ist. Ja, dieses Abwägen, was können wir machen, wen können wir behandeln und wen nicht, dieses Triage-System, das wir auch in der Pandemie gesehen haben, das wir in jedem Krankenhaus sehen, das ist herausfordernd. Und Gespräche in den Teams sind etwas, was wir sehr anregen, weil wir auch wissen, dass das Peer-to-Peer, ja, Person zu Person unter KollegInnen einfach gut funktioniert, um loszulassen, um über Sachen zu sprechen. Heute ist mir das passiert, das war wirklich schrecklich. Und da einfach ein empathisches Mitgefühl zu bekommen, wissen wir, dass es total hilfreich ist für die einzelnen KollegInnen.
0: Ja, und das ist ja auch Triage ganz oft unter völlig anderen Bedingungen, als wir uns das hier in Deutschland vorstellen können. Ja, wenn jetzt zum Beispiel nicht genug Mittel zur Verfügung stehen oder wenn der Beschuss andauert und auch die Helfer selbst da ins Visier geraten. Also platzt einem da nicht manchmal auch einfach der Kragen?
1: Absolut. Und das meine ich damit, dass dadurch sind die Teams vor Ort extrem wichtig. Es ist extrem wichtig, dass wir auch immer wieder Kollegen haben, die sagen, ey, heute mach mal eine Pause. du siehst nicht gut aus oder ja, wenn dann jemand, ja, das geht doch gar nicht, ich brauche jetzt unbedingt dieses Medikament und wir haben das nicht, weil, keine Ahnung, Versorgungsweg abgeschnitten ist, dann, dass es besprochen wird, dass sowas nicht unter den Tisch fällt, ja, dass wir die Missstände aussprechen und dann auch wieder hier darüber sprechen, ja, weil das ist genau ist, weil letztendlich fehlen die Medikamente oder die Diagnosemöglichkeiten ja den Patientinnen. Dass wir dann hier darüber sprechen, ist halt extrem wichtig, um darauf zu zeigen, es gibt Menschen auf dieser Welt, die einfach keinen Zugang zur Gesundheitsversorgung haben.

0: haben, obwohl das eigentlich ein Recht eines jeden Menschen ist.
1: Ja, die Missstände ansprechen und aussprechen, das bringt mich zu meiner nächsten Frage. Also Sie sind ja als humanitäre NGO unparteiisch, unabhängig, politisch neutral. Aber wo verlaufen da eigentlich die Grenzen? Also wann und wo äußern Sie dann doch auch Kritik gegenüber Verantwortlichen, politisch Verantwortlichen?
0: Na, wenn es zum Wohl oder gegen das Wohl unserer Patienten ist, dann werden wir halt laut. Und unabhängig halt aufgrund der finanziellen Unabhängigkeit, die wir haben. Und das Neutrale kommt wirklich aus dem humanitären Völkerrecht, dass wir halt nicht als Kriegspartei dastehen wollen und auch nicht gesehen werden wollen. Aber wir sind immer auf der Seite unserer Patientinnen und werden für die Stimme erheben und über das sprechen, was wir sehen und was wir hören.
1: Ärzte ohne Grenzen, ist es auch wichtig, auf vergessene Krisenländer aufmerksam zu machen. Die Organisation ist ja mit ihrem medizinischen Personal fast überall in der Welt unterwegs. Und zweckungebundene Spenden, also solche, die nicht nur für eine bestimmte Region gedacht sind, die machen das möglich, auch dahin zu gehen, wo kaum jemand hinschaut. Einige dieser Länder, Herr Katzer, kennen Sie aus eigener Anschauung. In welchen waren Sie schon im Einsatz?
0: Letztendlich habe ich in vielen Krisenregionen dieser Welt gearbeitet. In Afghanistan, in Somalia. Ich war in mehreren Ebola-Ausbrüchen wie in Uganda, in einem Marburg-Ausbruch in Angola und habe dann später als Leiter der Projektabteilung in Berlin die Einsätze in Simbabwe, in Eswatini, aber auch im Tschad und der Zentralafrikanischen Republik und in Jemen geleitet. Also das sind alles Länder, die ich besucht habe, in denen ich gearbeitet habe. Für uns sind diese Krisen natürlich nicht vergessen, sondern wir wissen sehr gut um diese und versuchen aber das fehlende mediale Aufmerksamkeit teilweise dorthin zu lenken, einfach um das Wissen aufzuweiten, dass dort Menschen sind, die Unterstützung brauchen und die unsere finanzielle Unterstützung brauchen, der SpenderInnen hier aus Deutschland und letztendlich die medizinische Versorgung durch Organisationen wie Ärzte ohne Grenzen.
2: Sagt Christian Katzer, Geschäftsführer der Hilfsorganisation Ärzte ohne Grenzen.
3: Kultur.
2: In manchen Berufen zählt nichts mehr als Erfahrung. Deshalb sind die interessantesten Fernsehermittler und Ermittlerinnen wahrscheinlich auch die, die schon ein paar Berufsjahrzehnte auf dem Buckel haben. Eine davon ermittelt in der britischen Krimiserie Happy Valley in mittlerweile 3 Staffeln. Warum sich die Serie lohnt, verrät Walli Müller in ihren Mediathek-Tipps.
4: Halifax ist ein idyllisch gelegenes Städtchen in West Yorkshire. Aber leider ganz und gar nicht frei von menschlichen Abgründen. Das wird Polizeikommissarin Catherine Caywood zu Beginn von Staffel 3 wenige Monate vor ihrem Ruhestand wieder einmal schmerzlich vor Augen geführt.
5: Ich habe hier einen Anruf von Yorkshire Gewässerverwaltung. Sie haben den Stausee wegen Wartungsarbeiten abgelassen und sind auf ein Skelett gestoßen.
6: Ich bin fast da.
4: Während die Kollegen vom Morddezernat noch auf die Gerichtsmedizin warten, erledigt Catherine die Identifizierung schon mal im Alleingang.
6: Das ist Gary Gekowski. Er ist mal aus dem 3. Stock gefallen, im Wohnblock in Allen vor etwa 10 Jahren. Er war vollgedröhnt mit Mephedron, hat sich die Schulter gebrochen. Und seine Zähne erkenne ich auch. Er hat mich bei einer Festnahme wegen Körperverletzung in den Arm gebissen.
4: Sie kennt eben ihr Nest und seine Bewohner. Und auch der Hauptverdächtige ist ihr aus den 2 Vorgängerstaffeln bestens bekannt. Tommy Lee Royce hat einst ihre Tochter vergewaltigt und ihren Selbstmord zu verantworten. Er sitzt als Mörder lebenslang im Gefängnis, streckt aber vom Knast aus seine Fühler nach Catherines Enkelsohn Ryan aus, dessen leiblicher Vater er ist.
7: Royce ist verlegt worden, nach Sheffield. Haben Sie das nicht gewusst?
6: Woher bitte, Mike?
7: Es gibt doch ein gerichtliches Annäherungsverbot, sodass Royce keinen Kontakt aufnehmen darf. Also ist es egal, wo er sitzt.
6: Ja, es gab eins.
4: Komplizierte private Verhältnisse treffen auf das ganze Spektrum sozialer Probleme, mit dem Sergeant Caywood jeden Tag beruflich konfrontiert wird. Sie handelt alles auf ihre cool-pragmatische Art in der britischen Krimi-Dramaserie Happy Valley in einer kleinen Stadt. Alle 3 Staffeln stehen online bei Arte TV. Kinder kriegen und gleichzeitig Karriere machen. Das könnte für Frauen in Zukunft ganz glatt über die Bühne gehen, wenn die KI auch noch die Schwangerschaft übernimmt. Die Science-Fiction-Komödie Baby to Go spielt das Szenario durch. Ein Womb-Center vermietet hier künstliche Gebärmütter in ovaler Thermomix-Form, in denen das Baby heranwächst, ohne dass die Frau im Job kürzer treten muss.
8: Zum ersten Mal in der Geschichte der Menschheit sind Frauen nicht mehr die Opfer der Biologie. Was soll so attraktiv sein an ständiger Übelkeit und 20 Kilo Übergewicht? Der Fortschritt hat das alles überflüssig gemacht.
4: Auch Rachel, gespielt von Emilia Clarke, hätte gerne so ein Pot-Baby. Aber ihr Mann ist Biologe und glaubt an alles, was natürlich ist. Von einem maschinell ausgetragenen Kind lässt er sich nur überzeugen, weil er damit als Vater gleichberechtigt an der Schwangerschaft beteiligt ist.
3: Wir empfehlen Ihnen, sich regelmäßig mit Ihrem Pot zu beschäftigen. Aber wenn Ihr Terminplan dies nicht zulässt, kann sie unbesorgt sein. Wir bieten eine Auswahl an Musik an, Hörbüchern und Podcasts in vielen verschiedenen Sprachen.
4: Baby to Go zeigt mit satirischem Blick eine Gesellschaft, die endgültig von der KI regiert wird und ist zu finden in der ARD-Mediathek.

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1: Um 1 Uhr mit Olaf Knapp. Die FDP hat Wolfgang Kubicki zu ihrem neuen Vorsitzenden gewählt. Überraschend hatte er auf dem Parteitag in Berlin aber eine Gegenkandidatin. Aus Berlin Clemens Schulze.
2: Unangekündigt warf die Europa- und Verteidigungspolitikerin Marie-Agnes Strack-Zimmermann ihren Hut in den Ring. Doch am Ende reichte es nicht. Strack-Zimmermann erhielt nur etwas mehr als 39% der Stimmen. Sie hatte ihre Kandidatur zuvor damit begründet, dass es in der Partei Enttäuschung über mangelnden Wettbewerb gebe. Außerdem kritisierte sie scharf die so wörtlich unsägliche Brandmauerdebatte und meinte damit, dass auch Kubicki die Abgrenzung zur AfD zumindest indirekt in Frage gestellt hatte. Kubicki grenzte sich aber klar von der AfD ab. Mit ihm werde es keine Zusammenarbeit mit der Partei geben, sagte er nach seiner Wahl.
1: Viele Gemeinden in Deutschland haben keine öffentlich zugängliche Ladestation für Elektroautos. Das geht aus der Antwort der Bundesregierung auf eine Anfrage der Linksfraktion hervor. Aus der Nachrichtenredaktion Thorsten Lange.
3: Über die Anfrage berichtet das Redaktionsnetzwerk Deutschland. Danach sind rund 4.500 von mehr als 10.000 Gemeinden ohne Ladeinfrastruktur. Das sind 42%. Stichtag für die Zählung war der 25. Mai. Während beispielsweise Bremen, Hamburg und Nordrhein-Westfalen relativ gut ausgestattet sind, weisen Gemeinden in Rheinland-Pfalz, Thüringen und Mecklenburg-Vorpommern nur wenige Ladesäulen auf. Der linken Bundestagsabgeordnete Bartsch kritisierte, während die Anschaffung von Elektroautos subventioniert werde, hinke die öffentliche Ladeinfrastruktur hinterher.
1: Der Chef der Weltgesundheitsorganisation Tedros hat das Ebola-Gebiet im Osten des Kongo besucht. Dort sicherte Tedros den Betroffenen die Hilfe der internationalen Gemeinschaft zu. In der Hauptstadt der am schwersten von Ebola betroffenen Provinz Ituri sagte der WHO-Chef, man werde die Krise gemeinsam durchstehen. Laut afrikanischer Gesundheitsbehörde CDC gibt es inzwischen mehr als 1.000 Ebola-Verdachtsfälle. 246 Menschen sind demnach bislang an der schweren Virusinfektion gestorben. Paris Saint-Germain hat das Finale der Fußball-Champions League gewonnen. Der Titelverteidiger aus Frankreich siegte gegen Englands Meister FC Arsenal aus London im Elfmeterschießen mit 4:3. Am Ende der regulären Spielzeit und der Verlängerung stand es 1:1. Kai Havertz hatte Arsenal in Führung geschossen. Dembele gelang per Foul Elfmeter der Ausgleich. Das Wetter in Deutschland. Nachts vor allem im Westen Schauer und teils kräftige Gewitter, sonst überwiegend trocken, Tiefstwerte 18 bis 7 Grad. Am Tage dann im Norden meist trocken, von Westen her Schauer und teils unwetterartige Gewitter. Bei Höchstwerten von 19 Grad an der Nordsee bis 30 Grad im Breisgau. Es ist 1:03 Uhr.
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4: Die A1 Lübeck-Hamburg wird zwischen Dreieck Hamburg-Südost und Dreieck Norderelbe in beiden Richtungen wegen Bauarbeiten bis 9 Uhr gesperrt. Die A3 Oberhausen-Arnheim ist zwischen Emmerich-Ost und Beek in den Niederlanden wegen Bauarbeiten bis Montag früh gesperrt. Dort werden zwei Brücken abgerissen. Die A4 Köln Richtung Olpe ist zwischen Engelskirchen und Bielstein bis 17 Uhr gesperrt. Die A33 Bielefeld Richtung Brion ist zwischen Paderborn-Schloss Neuhaus und Paderborn-Elsen nach einem Unfall bis ca. 3 Uhr gesperrt. Die Autobahn 63 Mainz Richtung Kaiserslautern ist zwischen Göllheim und Winnweiler wegen einer Fahrbahnerneuerung noch bis 22 Uhr gesperrt. Die A66 Wiesbaden Richtung Frankfurt ist zwischen dem Schirsteiner Kreuz und Wiesbaden-Biebrich wegen einer Baustelle bis Montag früh 5 Uhr gesperrt. Die Umleitung führt über die A643 und die A60. Die Autobahn 93 Richtung Regensburg ist im Kreuz Regensburg wegen Bauarbeiten noch bis 6 Uhr gesperrt. Eine Umleitung ist eingerichtet. Die Autobahn 96 München-Lindau ist zwischen Kreuz Memmingen und Aitrach in beiden Richtungen wegen einer Baustelle noch bis 4 Uhr gesperrt. Und die B91 Merseburger Straße Richtung Halle ist zwischen Schkopau und Halle-Ammendorf nach einem Unfall gesperrt.
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4: Und die kommt vom Norddeutschen Rundfunk in Hamburg. Am Mikrofon ist Sven Hasenclever.
5: Auf Wolfgang Kubicki entfielen 390 Stimmen und auf Marie-Agnes Strack-Zimmermann 259.
4: Ja, die FDP ist immer für eine Überraschung gut. Eigentlich wollte man Wolfgang Kubicki als einzigen Kandidaten auf dem Parteitag in Berlin gestern zum neuen Vorsitzenden wählen, als Marie-Agnes Strack-Zimmermann überraschend als Gegenkandidatin auftauchte. Kubicki siegte am Ende mit 59,2%. Bevor wir ihn gleich selbst hören, habe ich zunächst an Philipp Eckstein in Berlin die Frage gerichtet. Ganz plötzlich kam es zum Duell der Weißhaarigen. Wie haben die Delegierten reagiert, als auf einmal Strack-Zimmermann als Kandidatin auftauchte?
6: Ja, da ging ein lautes Raunen hier durch den Tagungssaal. Man muss sich das so vorstellen, es hatte am Morgen schon eine Aussprache gegeben, die durchaus launig war. Da ging es auch um die Frage, wie positioniert man sich zur AfD? Da merkte man schon, dass da einige Delegierte auch mit Aussagen von Wolfgang Kubicki von den vergangenen Tagen, wo er ja gesagt hat, diese Brandmauer steht doch in keinem Gesetz, fremdelten. Konstantin Kuhle sagte zum Beispiel:
7: Natürlich sind unter den Leuten, die uns gerade den Rücken kehren, auch viele Leute, die maximal irritiert sind über die Lockerungsübungen zur AfD. Maximal irritiert.
6: Und dafür bekam er sehr lauten Applaus. Und da merkte man schon so als Zuschauer, ui, da ist so die Stimmung doch etwas gespalten, auch unter den Delegierten. Dann war aber eigentlich klar, 14.30 Uhr, Kubicki wird nominiert vom Landesverband Schleswig-Holstein. Und alle dachten, jetzt geht's ganz schnell. Und dann trat Joachim Stamp, ein Politiker aus Nordrhein-Westfalen von der FDP, auf die Bühne, sagte, ich und 33 Delegierte schlagen Marie-Agnes Strack-Zimmermann vor. Und da gab es dann wirklich große Überraschungen. Sie nahmen diesen Vorschlag auch sofort an. Also sie wusste Bescheid. Dann wurde kurz debattiert. Dann hieß es, beide sollen sich jetzt noch mal vorstellen, also eine Rede halten. Und der Raum wurde dann brechend voll. Bei solchen Parteitagen sind oft viele Delegierte auch vor der Tür, unterhalten sich. Es sind auch hier weit über 1000 Gäste gemeldet, mehr als 150 Medienschaffende. Alle strömten in diesen Raum. Es war dann wirklich Stimmung auch da. Es gab Standing Ovations, laute Zwischenrufe, Applaus, auch mal Buhrufe bei Marie-Agnes Strack-Zimmermann. Aber da merkte man dann plötzlich, also bei diesem Parteitag war plötzlich richtig Feuer in der Bude.
4: Nochmal ganz kurz, das Stichwort Brandmauer hast du gerade erwähnt. Eine Koalition mit der AfD schließt Kubicki aber aus.
6: Ja, das muss man klar sagen. Wolfgang Kubicki hat das auch immer betont. Er sagt aber, dass er von dieser Brandmauer und von dem Brandmauergerede nichts hält. Hat zuletzt auch gesagt, man müsse die AfD sich abgrenzen, aber nicht ausgrenzen. Und auch Martin Hagen, den er als Generalsekretär sich ausgesucht hatte und der hier am Abend auch gewählt wurde, mit knapp 60% allerdings nur, hatte immer wieder Äußerungen gemacht in die Richtung, die Brandmauer als Popanz bezeichnet. Und da merkte man schon, die Art und Weise, wie scharf auch eine Abgrenzung sein soll, wie man sich positionieren möchte, da sind die Delegierten hier bei der FDP doch sehr unterschiedlicher. Da gibt es sehr unterschiedliche Ansichten.
4: Wie hat Strack-Zimmermann ihre plötzliche Kandidatur begründet?
6: Ja, sie hatte ganz offensichtlich eine Rede vorbereitet und ging da nochmal darauf ein, dass ihr wichtig ist, dass man eben auch eine Art Richtungsentscheidung treffen kann. Und sie hatte eigentlich die Kandidatur von Henning Höhne unterstützt. Henning Höhne ist der FDP-Vorsitzende in Nordrhein-Westfalen und der hatte ja gesagt, dass er kandidiert. Und es sah dann tatsächlich einige Wochen so aus, als wenn es einen Wettkampf zwischen Wolfgang Kubicki und Henning Höhne geben würde. Der hat dann aber vor knapp 2 Wochen in etwa seine Kandidatur zurückgezogen. Und Agnes Strack-Zimmermann sagte dazu:
8: Ich habe mich über seinen Rückzug, die Art und vor allem den Zeitpunkt seines Rückzugs tierisch geärgert.
6: Und sie machte dann mit Blick auf Kubicki auch noch mal deutlich:
8: Ich stehe hier nicht, um jemanden anzugreifen, sondern weil mir unsere Partei wichtig ist.
6: Ja, und man hört es so ein bisschen im Hintergrund, da gab es auch so ein bisschen höhnisches Gelächter. Man merkte da schon, nicht alle sind auf ihrer Seite, andere aber sehr lauten Applaus. Und da ging es, und das war schon deutlich, es ging einmal um Richtungsfragen, aber es ging auch um Stilfragen im öffentlichen Auftritt, wo sie eben ein anderes Angebot machen wollte.
4: Du hast es gerade erwähnt, Höhnes Rückzug liegt ja schon eine Weile zurück. War es fair von Strack-Zimmermann, erst heute wie Kai aus der Kiste zu kommen?
6: Also da gehen die Meinungen hier schon etwas durcheinander, muss man sagen, oder auseinander. Es gab auch einen Delegierten, der sich dann zu einer Frage gemeldet hat und der gesagt hat, dieser Rückzug, der liegt doch jetzt zurück. Warum heute? Warum diese Überraschung? Man hätte das doch auch vor Tagen öffentlich machen können, auch damit die Delegierten die Möglichkeit haben, sich vielleicht auch in ihren Landesverbänden nochmal abzusprechen. Also da war der Ärger schon spürbar. Man muss sagen, was ihr gelungen ist, ist eine ziemlich große Überraschung. Also man merkte, es gibt nur einen sehr, sehr kleinen Kreis von Menschen, die da irgendwie eingeweiht waren. Wir hören auch, dass die Entscheidung offenbar erst vor ganz kurzem, wahrscheinlich gestern vielleicht, gefallen ist. Ganz genau wissen wir das nicht. Überrascht wurde definitiv Wolfgang Kubicki, der wusste davon nichts, das Präsidium wusste nichts, die Delegierten wussten nichts, die Presse wusste nichts. Also deswegen war dann auch plötzlich dieser Moment in diesem Raum, in diesem Sitzungssaal, wo wirklich alle dachten, oh wow, hier passiert gerade was Großes.
4: Wie hat denn Kubicki reagiert? Also sind dem kurz die Gesichtszüge entglitten oder war er cool wie immer, sagen wir mal?
6: Ja, der musste sich schon noch mal kurz fassen. Ich hatte am Morgen kurz mit ihm gesprochen, ihn gefragt, ob er denn aufgeregt ist. Da hat er gesagt, nö, bin überhaupt nicht aufgeregt. Was soll denn passieren? Werde ich gewählt? Werde ich nicht gewählt? Er geht schon davon aus, dass er gewählt wird. Und dann ging er auf die Bühne, weil er dann als erster von den beiden sprechen sollte. Das wurde dann einfach nach Alphabet festgelegt. Und da bedankte er sich zunächst bei Marie-Agnes Strack-Zimmermann.
9: Weil ich froh darüber bin, dass die beiden alten Schlachtrösser jetzt ins Geschirr gehen.
6: Ja, also er hatte sich dann doch recht schnell wieder gefangen, hat das dann auch versucht, so ein bisschen ja locker wegzumoderieren. Aber man merkte dann schon, die Anspannung war enorm. Und dann nutzt die FDP hier auch so ein digitales Abstimmungssystem. Und dann gab es einen Moment, als klar war, jetzt haben alle ihre Stimmen abgegeben. Und dann dauerte es minutenlang. Und vor Wolfgang Kubicki türmten sich die Kameras. Alle Bilder waren quasi auf ihn gerichtet, nur weniger auf Agnes Strack-Zimmermann, weil alle auch die Reaktionen sehen wollten. Und das wurden dann, glaube ich, schon sehr lange Minuten, auch für den jetzt gewählten Parteivorsitzenden, der ja mit einem Ergebnis von knapp 60% dann gewählt wurde.
4: Jetzt ist alles gelaufen, herrscht denn jetzt Aufbruchstimmung in der Partei? Sind alle glücklich und optimistisch?
6: Also es ist jetzt dahingehend so ein bisschen schwierig, weil man hat schon einmal gemerkt, quasi wie gespalten diese Partei doch ist und wie groß auch das Unbehagen vieler Delegierten mit diesem neuen Führungsteam Wolfgang Kubicki und seinem Generalsekretär Martin Hagen ist. Beide haben ja Wahlergebnisse von unter 60% bekommen. Gleichzeitig ist ein großes Thema hier auch die anstehenden Landtagswahlen in Berlin, in Sachsen-Anhalt und in Mecklenburg-Vorpommern, alle drei Wahlen im September. Und die Menschen hier merken schon, die FDP-Anhänger, dass das wirklich entscheidende Wahlen sind. In allen drei Ländern liegt die FDP aktuell deutlich unter der 5%-Hürde. Und die Partei kann sich einfach weitere Wahlverluste, die gehen immer mehr an die Substanz. Also jeder Verlust, jeder neue Landtag, wo sie rausfliegen, schwächt die Partei weiter. Und da merkt man schon, dass es da so einen gemeinsamen Wunsch gibt, auch die Partei jetzt mit ein bisschen Geschlossenheit wieder nach vorne zu bringen. Und doch ist, muss man fairerweise sagen, also dieser Parteitag wird nachwirken und der wird auch einige Wunden aufgerissen haben. Das heißt, Kubicki hat jetzt nicht nur eine Aufgabe nach außen und da setzt er ja sehr auf Wahrnehmbarkeit und ist auch ein prominenter Politiker, der ja in Talkshows etc. eingeladen wird, sondern er muss auch nach innen in diese Partei jetzt wirken.
4: Informationen von Philipp Eckstein aus Berlin. Kubickis Ziel ist es nun, die FDP zu retten, also wieder zurück über die 5%-Hürden bei den nächsten Wahlen zu führen. In den ARD-Tagesthemen hat ihn Jesse Wellmer gefragt, ob es dafür nicht eine größere Zustimmung gebraucht hätte als die 60%, die er bekommen hat.
10: Ja, 60-40 ist doch ein gutes Ergebnis. Und ich hatte nicht das Gefühl heute im Parteitag, dass die Partei nicht hinter mir steht. Darum geht es gar nicht. Die Freien Demokraten sind ein lustiges Völkchen, streitbar, selbstbewusst und auch professionell genug, mit solchen Situationen umgehen zu können. Wettbewerb schadet der Partei nicht, sondern stärkt die Partei.
11: Ja, also der Applaus für Marie-Agnes Strack-Zimmermann und ihre Rede hat schon verdeutlicht, dass da auch möglicherweise Lager sind in der Partei. Sie polarisieren ja außerhalb der FDP, aber wie viele zumindest den Eindruck gewinnen konnten, auch innerhalb der FDP. Wie wollen Sie denn Marie-Agnes Strack-Zimmermann und ihre 40% Anhängerschaft noch mehr für sich gewinnen?
10: Gar nicht, weil meine Aufgabe nicht darin besteht, irgendjemanden zu gewinnen, sondern dazu beizutragen, dass die Freien Demokraten von den Wählerinnen und Wählern wieder ernst genommen werden. Das ist völlig egal, wie wir uns nach innen selbst empfinden, ob wir lustig oder traurig sind. Entscheidend ist, wir brauchen gute Ergebnisse bei Wahlen und darum werde ich mich kümmern. Im Übrigen ist es nicht so, dass da ein großer Dissens vorherrscht und man sollte an Beifallsstürmen dann nicht ablesen, was dann die Partei im Zweifel entscheidet. Wir waren 1500 Gäste im Raum und deren Applaus hat sich in Stimmen bei den Delegierten niedergeschlagen.
11: Das kann man auch anders sehen. Es gibt ja durchaus Punkte, über die auch relativ hart diskutiert wird. Wenn man Marie-Agnes Strack-Zimmermann heute zugehört hat, dann ist es auch die Brandmauer-Debatte. Das wurde heute deutlich. Sie halten die Debatte für grundfalsch. Und dabei bleiben Sie auch, obwohl das viele in der FDP möglicherweise anders sehen?
10: Ja, ich sehe nicht, dass es viele in der FDP anders sehen. Brandmauer ist für Liberale kein Kriterium. Wir weichen keine Diskussion aus und wir haben eigenständige Überlegungen, die wir präsentieren. Uns ist völlig egal, ob CDU zustimmen oder SPD zustimmen oder was auch immer. Was wären wir für eine Partei, wenn wir unsere Überzeugungen und unsere Äußerungen davon abhängig machen würden, wer sonst noch im politischen Spektrum begeistert oder weniger begeistert ist? Man kann sich darauf verlassen, die Freien Demokraten sind der größte Antipode der AfD. Und ich hasse es langsam, dass kein Interview stattfindet, ohne dass über die AfD geredet wird. Wir machen sie alle größer, als sie wirklich ist. Sie ist nicht das Zentrum des Universums.
11: Ich thematisiere sie, weil sie heute in den Reden durchaus ein Thema war. Und das war ja nun ein Bundesparteitag der Liberalen. Für die FDP geht es darum, ja eine politische Marktlücke zu besetzen, einen Markenkern zu definieren. Wie groß ist das Risiko, dass der vor allem aus Ihren rustikalen Sprüchen besteht?
10: Ja, es kann bewerten, wer wählt. Tagesthemen genauso wie Tagesschau oder was auch immer. Entscheidend ist, ob wir die Menschen erreichen in diesem Land. Und da traue ich der Partei sehr viel zu. Alles Weitere werden wir sehen. Ich wehre mich gegen dieses Schubladendenken. Auch von denjenigen, die Marie-Agnes Zimmermann unterstützt haben bei ihrer Kandidatur, die ja für alle überraschend kamen, trotz einer einstündigen Rede. Auch die haben sich eingebracht in die Partei und wollen, dass die Liberalen Erfolg haben. Daran werden wir alles orientieren. Einem Erfolg der Freien Demokraten bei Wahlen.
11: Okay, aber wie soll der gelingen? Wie sieht die Marktlücke konkret aus? Wie definieren Sie sie, in die Sie rein wollen, mit der Sie erfolgreich sein wollen? Welches Konzept?
10: Wir müssen einfach nur eine klare Position beziehen und eine klare Sprache sprechen, anders als in der Vergangenheit. Wir sind ja von vielen Menschen gar nicht mehr identifiziert worden. Ich kann mich erinnern, dass bis vor 5 Wochen die Freien Demokraten bei den meisten Meinungsumfragen gar nicht mehr ausgewiesen worden sind, sondern unser Sonstiges abgestempelt worden sind. Und wir werden feststellen, dass die Positionierung zu wesentlichen Themen unseres Gemeinwesens, Wohlstandssicherung, Bildungsoffensive und wirklich eine vernünftige Migrationspolitik, die steuert und nicht einfach nur darüber redet, dass wir eine ausreichende Anzahl von Menschen erreichen, die Freie Demokraten unterstützen. Das ist das Ziel und dem wird alles andere sich unterordnen.
11: Sie haben eine Menge Herausforderungen vor sich, zum Beispiel jetzt im Herbst Sachsen-Anhalt. Sie könnten in Sachsen-Anhalt bei den Landtagswahlen im September eine Alleinregierung, jetzt ist sie da nochmal, der AfD verhindern. Ich nenne sie, weil sie ein großes Thema in Sachsen-Anhalt ist. Wenn Sie, die FDP, die 5%-Hürde knacken, erstrebenswert?
10: Ja, das ist das Ziel, dass wir mehr als 5% erreichen, in den Landtag zurückkehren. Und wenn wir dabei die AfD weiter abschmelzen, ist der Demokratie auch ein nächstes gut getan worden. Noch einmal, wir definieren uns nicht nach den Bedürfnissen anderer, sondern wir haben eine eigenständige Position, die jetzt nur für die Menschen wahrnehmbar wieder vermittelt werden muss. Leicht kann jeder. Schwierig ist die Herausforderung und ich traue mir das zu.
4: Der neue FDP-Vorsitzende Wolfgang Kubicki in den ARD-Tagesthemen.
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4: Heute vor 100 Jahren wurde auf Helgoland der Dichter und Schriftsteller James Criss geboren. Katrin Krämer mit einem Porträt.
12: Das Schreiben ist ihm immer leicht gefallen, aber das Helgoländer Licht der Welt erblickt der Erstgeborene von Margareta Krüß, die aus einer Hummerfischerfamilie stammt, und dem Elektriker Ludwig Krüß nur unter Mühen. Nach der schweren Geburt soll der Arzt mit Blick auf den großen Kopf des Jungen gesagt haben:
13: Entweder wird er ein Idiot oder ein Genie.
12: Krüß entscheidet sich fürs Genie. Er ist der geborene Schriftsteller. Schon als Letscht Jong, wie kleiner Junge auf Helgoländisch heißt, fährt James mit seinem Urgroßvater raus zum Hummerfang. Aber Uropa fischt nicht nur, er erzählt ihm Geschichten. Und er findet so viele Gedichte, dass der Enkel auch zu reimen beginnt und nie wieder damit aufhört.
14: Ich möchte mal auf einem Seepferd reiten. Ich möchte 7 Nummern kleiner sein und auf dem Seepferd durch die Meere gleiten, bis in die Bai von Mexiko hinein.
15: Ich bin ja von 0 bis 16 Bewohner der Insel Helgoland gewesen. Ich habe dort das Leben erlernt und das prägt sich ja ein, das verliert man nie.
12: Mit 16, 1941, muss er die Insel, so wie viele Helgoländer, verlassen, weil die Alliierten diese deutsche Militärfestung in der Nordsee immer wieder angreifen. Kurz vor Kriegsende wird Krüß zur Luftwaffe eingezogen. Danach kann er sein pädagogisches Studium wieder aufnehmen und veröffentlicht kurz darauf seine erste Erzählung. Lehrer will er nun nicht mehr werden, sondern Schriftsteller. In München lernt er Erich Kästner kennen, der ihn bittet, sein Kinderbuch Die Konferenz der Tiere zum Hörspiel umzuarbeiten.
16: Telegramm an alle Welt.
17: Telegramm an alle Welt. Konferenz in London.
18: Und er hat mir sehr viele Ratschläge gegeben, wie man Kinderbücher schreiben muss. Zum Glück habe ich keinen einzigen seiner Ratschläge befolgt.
12: Krüß wird 1956 mit seinem Buch Der Leuchtturm auf den Hummerklippen bekannt. Der ganz große Erfolg kommt 4 Jahre später, als er für Mein Urgroßvater und ich den Deutschen Jugendbuchpreis bekommt.
19: Mein Urgroßvater war ein weiser Mann. Als er 65 Jahre alt war, zog er das Boot und die Fangkörbe, mit denen er sein Leben lang Hummer gefangen hatte, an Land und fing zu drechseln an. Er drechselte Drehkreisel und Gedichte für Kinder, was, wie jeder zugeben muss, eine weise Beschäftigung ist.
12: Krüss entdeckt das noch junge Medium Fernsehen und das Fernsehen den jung gebliebenen Krüss. In der Show ABC und Fantasie animiert er, ohne fernsehonkelig betulich aufzutreten, Kinder zum Dichten.
19: Wer will, kann also jetzt zwei Dichter bei der Arbeit sehen.
12: 1962 wird Tim Thaler oder Das verkaufte Lachen ein Bestseller. 1979 zum ZDF Straßenfeger.
20: Dies ist Tim Thaler. Tim ist die Hauptperson unserer Geschichte. Er kann lachen wie kein anderer Junge seiner Klasse. Deswegen verzeiht ihm seine Lehrerin auch manch verrückten Streich.
12: Seit den 60er Jahren lebt James Krüss, auf Helgoländisch Jems Krüss, zusammen mit seinem Lebensgefährten Dario auf Gran Canaria. 1997 stirbt Helgolands Ehrenbürger mit 71 Jahren und wird vor der Insel See bestattet.
19: Ich könnte, möchte, würde oder sollte in alle Meere tauchen, tief wie nie, weil ich nicht kann, was ich so gerne wollte, reite ich den Ritt in meiner Fantasie.
12: Aufgetaucht auf dieser Welt ist der begnadete Schriftsteller und Dichter James Krüss am 31. Mai 1926, heute vor 100 Jahren.
4: Der Stichtag von Katrin Krämer. In Hamburg wird heute das Ergebnis des Referendums zur Olympiabewerbung der Stadt ermittelt. Briefwahl war bereits seit April möglich. Nun haben abschließend Wahllokale für eine persönliche Abstimmung geöffnet. Wahlberechtigt sind rund 1,3 Millionen Hamburgerinnen und Hamburger. Deutschland möchte sich für die Olympischen Spiele 2036, 2040 oder 2044 bewerben. München, Berlin und die Rhein-Ruhr-Region haben bereits Ja gesagt. Aus Hamburg, Frauke Reinig.
21: Olympiagegner und Olympiafans machen seit Wochen mobil. Auf Plakaten und in sozialen Medien teilen etwa etliche Promis ihre Olympia-Begeisterung.
22: Ich bin Smudo von Die Fantastischen Vier. Ja, ich bin für eine Olympia-Bewerbung dieser wundervollen Stadt.
23: Hallo, mein Name ist Cornelia Poletto. Ich bin Restaurantbesitzerin und Köchin hier in Hamburg. Und ich wünsche mir für Hamburg Olympia.
21: Mit deutlich kleinerem Budget und deutlich weniger Prominenz halten die Olympiagegner dagegen. Eckhard Maudrich von der Initiative Nolympia.
24: Der Senat hat sein Finanzkonzept vorgestellt. Es hat riesengroße Löcher. Es gibt kein Stadion, es muss gebaut werden. Olympia ist nicht mit Hamburg vereinbar. Hamburg ist eine demokratische Stadt. Der IOC ist es nicht. Unter diesen Umständen ist das keine Option.
21: 2015 stimmte eine knappe Mehrheit in Hamburg gegen eine Olympia-Bewerbung. Die Debatte damals hitzig. Glühende Gegner und Befürworter konnte man in jeder Kneipe finden und bei jedem Smalltalk in eine Diskussion geraten. Emotionen für Olympia will auch diesmal der erste Bürgermeister wecken, obwohl Peter Tschentscher sonst eher für nüchterne Töne bekannt ist.
25: Lassen Sie uns ein olympisches und paralympisches Sommermärchen Made in Hamburg feiern. Ein Festival für alle. Mit Wettkämpfen, Mitmachaktionen, Public Viewing in der ganzen Stadt und 1 Million günstiger Tickets für die Hamburgerinnen und Hamburger. Geben wir unseren heutigen Kindern und Jugendlichen die Chance, von Olympia in Hamburg zu träumen und als olympische Generation aufzuwachsen.
21: Das hat die Hamburger CDU überzeugt, die eigentlich in der Opposition ist. Die Grünen verteidigen ihr klares Olympia-Ja im Senat immer wieder, weil das bei ihrer Basis nicht überall gut ankommt. Fraktionschefin Sina Imhoff.
26: Natürlich wird das alles nicht einfach. Natürlich wird es Streit geben. Und natürlich werden wir ringen. Um Zahlen, um Prioritäten, um Planungen, um die Frage, was wirklich notwendig ist und was nicht. Aber all das ist doch kein Argument gegen ein großes Projekt.
21: Gegenwind gibt es von den Fraktionsspitzen der Linken und der AfD. Dirk Nockemann und Heike Sudmann.
27: Herr Bürgermeister, Sie stellen sich hier dar wie ein Glücksspieler, der immer noch süchtig ist, der nicht gelernt hat aus den Erfahrungen vom Elbtower, der nicht gelernt hat aus den Erfahrungen des IOC. Deswegen sind wir sehr gerne bereit, Ihnen zu helfen, von dieser Sucht loszukommen, indem wir für ein starkes Nein zu Olympia werben.
28: Mit regierungsamtlich gedopter Olympia-Begeisterung lassen sich ganz viele dieser Probleme in dieser Stadt eben übertünchen.
21: Das laute Geklapper dafür und dagegen scheint die Hamburgerinnen und Hamburger diesmal aber weniger zu bewegen. Kein Lager konnte bei Veranstaltungen echte Massen mobilisieren. Und bisherige Umfragen sahen mal die einen und mal die anderen vorn. Nüchterne hanseatische Gelassenheit also statt großer Olympia-Emotionen.
29: Ich habe bereits abgestimmt für Olympia. Neue Investitionen, mehr Tourismus, das kommt Hamburg zugute.
30: Ich habe auch schon abgestimmt und ich habe mit Nein gestimmt, weil ich einfach glaube, dass es so den Wohnraum verteuern würde und das Leben in der Stadt für alle Menschen so viel teurer machen würde, als es jetzt schon ist.
31: Ich würde auch zu Nein tendieren. Ich habe jetzt nichts davon, ich brauche kein Olympia hier und dann 5 Milliarden dafür ausgeben oder so. Muss nicht sein.
32: Ich glaube, die Tendenz ist ja.
0: weil ich das irgendwie eine schöne Chance für Hamburg finde. Und ich glaube, es kann sich hier viel entwickeln.
1: Ob sich Hamburg für Olympische Sommerspiele bewirbt oder nicht, soll schon am späten Abend feststehen.
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3: Mit Marcel Stober. Es haben ja nur zwei Vereine geschafft, in der aktuellen Fußball-Champions-League-Saison den FC Bayern zu besiegen, der FC Arsenal und Paris Saint-Germain. Und diese beiden haben nun im Finale den Titel in Europas Königsklasse unter sich ausgemacht. Nach Elfmeterschießen durfte Paris in Budapest jubeln. Stefanie Lavoie.
5: Zum ersten Mal seit 10 Jahren wurde der höchste Titel im europäischen Vereinsfußball von der Strafstoßmarke entschieden. Der deutsche Nationalspieler Kai Havertz hatte den englischen Meister früh in Führung gebracht. Paris hatte allerdings mehr vom Spiel. Ein Elfmeter von Dembélé führte zum Ausgleich. Mit dem Stand von 1:1 ging es in Budapest in die Verlängerung, die torlos blieb. Im Elfmeterschießen verfehlten 2 Arsenal-Schützen das Tor. Torhüter Raya parierte lediglich einen der PSG-Schüsse. Die Pariser sind damit das erste Team nach Real Madrid, das den Titel in der Champions League verteidigen konnte.
3: Das Final Four der Handball European League wird an diesem Wochenende in Hamburg ausgetragen. Und beim zweithöchsten internationalen Wettbewerb sind 3 der 4 besten Clubs aus Deutschland. Und der Titel, der geht definitiv auch nach Deutschland, denn im Halbfinale hat Kiel Montpellier besiegt mit 29:28. Das andere Halbfinale gewann Melsungen mit 37:30 gegen Flensburg. An diesem Sonntag trifft also Melsungen mit Kapitän Timo Kastening auf Kiel. Der Verein hat damit sein erstes internationales Finale erreicht. Favorit ist man aber nicht.
6: Es ist alles egal. Finale muss gespielt werden. Es ist egal, wie man uns sieht, wo man uns sieht. Wir wollen den THW ärgern und den ersten Titel holen.
3: Von den Bällen ins Tor zu den Bällen in die Körbe. Die Basketball-Bundesliga hat mittlerweile die Halbfinal-Playoff-Serie erreicht. Wieder braucht es 3 Siege, um in die nächste Runde, also das Finale, einzuziehen. Bei beiden Halbfinals liegt die erste Partie nun hinter uns. Und Berlin hat Bamberg mit 105:86 besiegt. Aus Berlin, Jakob Rüger.
7: Es war ein beeindruckend souveräner Auftritt von Alba Berlin zum Auftakt dieses Halbfinals. Den Albatrossen gelang fast alles gegen ein Bamberger Team, das sich im Viertelfinale noch mit 3:0 souverän durchgesetzt hatte. Doch in der Hauptstadt wollte den Oberfranken kaum etwas gelingen. Viele Ballverluste, schlechte offensive Entscheidungen ließen den Rückstand immer weiter anwachsen. Alba führte zwischenzeitlich mit 34 Punkten. Am Ende konnten die Gäste noch Ergebniskosmetik betreiben. Auch Alba spielte mit deutlich geringerer Intensität und brachte das Halbfinale mit 105:86 nach Hause. Schon am Montag treffen beide Teams erneut in Berlin aufeinander. 3 Siege werden für den Finaleinzug benötigt.
3: Und die braucht auch der FC Bayern gegen Bonn, beziehungsweise jetzt nur noch 2, denn das erste Match haben die Münchner mit 83:78 für sich entschieden. Mit Glück muss auch Bayerns Nils Giffey zugeben.
8: Vorne haben wir klarer gespielt, klareren Basketball gespielt und wir haben so ein bisschen nach Antworten gesucht. Offensiv ging wenig, mussten echt reinkämpfen, aber es ist wichtig, dass wir das auch mal so ein hässliches Spiel gewonnen haben.
3: Und ein Aufsteiger für die kommende Saison steht auch fest. Phoenix Hagen kehrt nach fast 10 Jahren in die BBL zurück. Jetzt kommt richtig was mit Tradition. Das Mehrkampf-Meeting in Götzis gibt es seit 1975. Dieses Wochenende laufen die Stars wieder in Österreich auf. Martin Raspe.
9: Leo Neugebauer ist glänzend unterwegs nach dem ersten Tag des Zehnkampfes in Götzis. Mit starken Leistungen, vor allem im Weit- und im Hochsprung, liegt der Weltmeister nach dem ersten Tag auf Rang 2. Mit einem ähnlich guten zweiten Tag hat er alle Möglichkeiten, noch ganz nach oben aufs Podest zu kommen. Sogar der deutsche Rekord könnte in Reichweite sein. Auf Platz 1 nach dem ersten Tag rangiert der Schweizer Simon Ehammer. Er sorgte für den Höhepunkt am ersten Wettkampftag mit 8,51 Metern im Weitsprung. Soweit ist bislang noch kein Athlet in einem Zehnkampf gesprungen. Bei den Frauen führt die Hallenweltmeisterin Sophie Doktor aus den Niederlanden. Beste deutsche Starterin nach dem ersten Tag ist Vanessa Grimm auf Platz 4.
3: Für alle Deutschen ist also an Tag 2 auch noch ein richtig gutes Resultat möglich.

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1: Um 1.30 Uhr mit Olaf Knapp. Der bisherige Parteivize Wolfgang Kubicki ist neuer Chef der FDP. In einer Kampfabstimmung auf dem Berliner FDP-Parteitag setzte er sich mit 60-40% gegen Marie-Agnes Strack-Zimmermann durch. Die Gegenkandidatin erhielt viel Applaus. In der ARD wurde Kubicki gefragt, wie er die Wähler Strack-Zimmermanns für sich gewinnen wolle.
2: Gar nicht, weil meine Aufgabe nicht darin besteht, irgendjemanden zu gewinnen, sondern dazu beizutragen, dass die Freien Demokraten von den Wählerinnen und Wählern wieder ernst genommen werden. Es ist völlig egal, wie wir uns nach innen selbst empfinden, ob wir lustig oder traurig sind. Entscheidend ist, wir brauchen gute Ergebnisse bei Wahlen. Und darum werde ich mich kümmern. Im Übrigen ist es nicht so, dass da ein großer Dissens vorherrscht. Und man sollte an Beifallsstürmen dann nicht ablesen, was dann die Partei im Zweifel entscheidet. Wir waren 1500 Gäste im Raum und deren Applaus hat sich in Stimmen bei den Delegierten niedergeschlagen.
1: FDP-Chef Kubicki. US-Streitkräfte haben nach eigenen Angaben ein Schiff im Golf von Oman beschossen. Wie das zuständige Militärkommando mitteilte, habe sich das Schiff einem iranischen Hafen genähert und somit versucht, eine von den USA verhängte Seeblockade zu durchbrechen. Ein US-Militärflugzeug habe deshalb eine Rakete abgefeuert und das Schiff manövrierunfähig gemacht. Es fuhr unter der Flagge Gambias. Angaben über Verletzte machte die US-Seite nicht. In der Türkei haben tausende Menschen ihre Unterstützung für den abgesetzten Oppositionspolitiker Özel bekundet. Sie marschierten durch die Innenstadt von Ankara und zum Mausoleum des Staatsgründers Atatürk. In einigen Berichten ist von zehntausenden Demonstranten die Rede. Özel war vor rund einer Woche per Gerichtsanordnung als Chef der Oppositionspartei CHP für abgesetzt erklärt worden. Er will dies nicht akzeptieren. Paris Saint-Germain hat den Titel in der Fußball-Champions League verteidigt. Im Finale setzten sich die Franzosen gegen den FC Arsenal durch. Aus der Sportredaktion Marcel Stober.
3: Nach Real Madrid ist Paris der zweite Club überhaupt, dem diese Titelverteidigung gelungen ist. Dabei ging es für Arsenal in Budapest gut los. Der deutsche Nationalspieler Kai Havertz brachte den englischen Meister schon früh in Führung, doch der Druck von Paris wuchs immer weiter an. Der Belés Elfmeter zum 1:1 brachte die Verlängerung. Paris tat mehr fürs Spiel, aber Arsenal stand kompakt. Und so wurde der höchste Titel im europäischen Vereinsfußball zum ersten Mal seit 10 Jahren im Elfmeterschießen entschieden. Zweimal verfehlten Arsenals Schützen hierbei das Tor und machten PSG so zum Sieger.
1: Das Wetter in Deutschland. Nachts vor allem im Westen Schauer und teils kräftige Gewitter, sonst überwiegend trocken, Tiefstwerte 18 bis 7 Grad. Am Tage im Norden meist trocken, von Westen Schauer und teils unwetterartige Gewitter, Höchstwerte zwischen 19 Grad an der Nordsee bis 30 Grad im Breisgau. Das waren die Nachrichten.
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4: Die B91, die Merseburger Straße Richtung Halle, ist zwischen Schkopau und Halle-Ammendorf nach einem Unfall gesperrt.
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4: Mit Sven Hasenklever. Nach 4 Jahren endet heute in Kolumbien die Präsidentschaft von Amtsinhaber Gustavo Petro. Nochmal darf er nicht gewählt werden. Bis zuletzt polarisierte er im In- wie im Ausland. Er war Kolumbiens erster linker Präsident, setzte sich für Klimafragen ein, für soziale Gerechtigkeiten, ein Paz Total, also einen kompletten Frieden. Darüber wollte er mit allen bewaffneten Gruppen im Land gleichzeitig verhandeln. Die bisherigen Wahlumfragen sehen für heute keinen klaren Sieger voraus. Unsere Südamerika-Korrespondentin Jenny Barke hat mit Wählerinnen und Wählern über ihre Favoriten, über das organisierte Verbrechen in Kolumbien, Umweltfragen und die indigenen Rechte gesprochen.
5: Im Herzen von Bogotá kann man auf einstigen Waffen laufen. Sturmgewehre, Pistolen, Granaten, fast 9000 Waffen, die die ehemaligen revolutionären Streitkräfte Kolumbiens, die FARC, 2016 abgegeben haben, liegen hier, wenige Blocks vom Präsidentenpalast, eingeschmolzen als Bodenplatten. Ein Mahnmal mit gewaltiger Wirkung auf die Besucher, sagt Giovanni, der Touristen hierher begleitet.
6: Es ist eine Sensation sehr fuerte, ne? Saber que esto eran fusiles.
7: Die Menschen spüren ein starkes Gefühl. Zu wissen, dass das Waffen waren, die einst für so viel Gewalt gesorgt haben und nun in Kunst verwandelt worden sind. Es ist eine Art Wiedergeburt.
6: Sienta eso, de renacer.
5: fast 1300 Bodenfliesen, die von Frauen angefertigt wurden, die von Guerilleros, Soldaten oder Paramilitärs sexuell missbraucht worden sind. Mit Hämmern haben sie die Formen bearbeitet, in die das geschmolzene Metall der Waffen gegossen wurde. Ihre ganze Wut, ihr ganzer Schmerz, ihre Heilung hämmerten sie in diese Formen. So entstanden vernarbte Fragmente, die der Galerie ihren Namen geben. Fragmentos. 52 Jahre. So lange, wie der kolumbianische Konflikt bis zur Unterzeichnung des Friedensabkommens 2016 dauerte, sollen sie ausgestellt bleiben.
8: What they go through, it's here in our feet.
9: Während ich mit meinen Füßen darauf stehe, fühle ich mich erleichtert, dass die Gewalt vorbei ist. Und andererseits sehr traurig über das, was die Menschen durchmachen mussten.
5: Sagt Besucherin Tatjana. 2016 haben zwar viele Guerilleros der FARC ihre Waffen abgegeben und einen Friedensvertrag mit der damaligen Regierung unter Manuel Santos unterschrieben, doch abgeschlossen war der Prozess danach noch lange nicht. Der Konflikt schwelte weiter, neue Dissidentengruppen entstanden. Pedro versprach einen umfassenden Frieden, unter anderem mit neuen Verhandlungen und längerfristiger Unterstützung und Begleitung. Das sollte den Ex-FARC-Guerilleros ermöglichen, den Weg in ein ziviles Leben zu finden. Einer von ihnen, der 35-jährige Duvernay Lopez, der im Süden Kolumbiens, im Amazonasgebiet von Putumayo, an der Grenze zu Ecuador, in dem Kollektiv Comucon, lebt und arbeitet.
10: Viele von uns sind zufällig in genau diesen gewalttätigen Konflikt geraten. Ich musste als Junge zum Beispiel aus meinem Gebiet fliehen, das von Paramilitärs kontrolliert wurde. Ich sah, wie sie Kinder, Freunde von mir, ermordet haben. Wir suchten Hilfe bei der Polizei, bei der Armee, doch niemand hat uns geholfen.
5: Die FARC half, nahm ihn auf. Für Duvernay war sie eine Familie. Sie unterrichtete ihn, gab ihm Arbeit auf den Coca-Feldern. Ihm ist bewusst, dass die Guerilla für hunderttausende Opfer verantwortlich ist, die sie entführte, erpresste, folterte, missbrauchte und tötete.
6: No porque quiso, sino porque las circunstancias así lo permitieron.
10: Wir traten da ein, nicht weil wir es wollten, sondern weil die Umstände nichts anderes zuließen. Von vielen von uns sind Mutter oder Vater ermordet worden. Wir wollten einfach nur eine Waffe in die Hand nehmen, um uns zu verteidigen.
5: Seitdem seine Einheit 2016 die Waffen niedergelegt hat, arbeitet er mit 25 Ex-Kämpfern in der Kooperative. Wiederaufforstung, Umweltschutz und Selbstversorgung. Das gemeinsame kollektive Leben aus FARC-Zeiten können sie in diesen ländlichen Gemeinschaften fortführen. Sie alle haben auf den Friedensprozess gehofft, doch am Ende sind sie enttäuscht von der Umsetzung durch die Politik.
10: Wir haben sehr auf den Friedensprozess gehofft, aber wir haben zu wenig gewusst, wie der Staat funktioniert. Der Präsident hat keine Macht. Die Macht haben die, die hinter dem Kongress stehen. Die Agrarreform, die Substitution des Coca-Anbaus, all das wird nur widerwillig umgesetzt. Und die Prozesse, an denen wir teilnehmen sollen, werden von anderen Organisationen geleitet.
5: Andere Ex-FARC-Guerilleros haben den Friedensvertrag gar nicht unterschrieben.
4: Und wir unterbrechen diesen Podcast für eine dringende Verkehrsmeldung. Achtung, ein Falschfahrer auf der B91, Zeitzhalle. Zwischen Merseburg und Schkopau kommt Ihnen ein Falschfahrer entgegen. Fahren Sie äußerst rechts und überholen Sie nicht. Auf der B91, Zeitzhalle, zwischen Merseburg und Schkopau ist ein Falschfahrer unterwegs. Vorsicht bitte in beiden Richtungen. Und jetzt weiter mit unserem Podcast vor der Wahl in Kolumbien.
5: Sie haben teils neue Gruppierungen gebildet und herrschen in vielen Regionen weiter, wo der Staat nach dem Rückzug der FARC nicht sofort mehr Präsenz zeigte. Vor den Präsidentschaftswahlen ist die Lage in Kolumbien wieder angespannt. Ende April kamen bei einem Bombenanschlag in der Region Cauca im Westen Kolumbiens 21 Menschen ums Leben. Für das Attentat wird eine der FARC-Dissidentengruppen verantwortlich gemacht. Der Terroranschlag wird Wahlkampfthema. Petros passt total. An dem Attentat zeigt sich, wie die drei aussichtsreichsten Kandidatinnen und Kandidaten dazu stehen. Paloma Valencia steht für das Mitte-Rechts-Bündnis. Die linke Politik Petros lehnt sie ab.
11: Kolumbien kann nicht weiter mit einer Regierung fortfahren, die sich zur Komplizin des Drogenterrorismus gemacht hat und deren Politik des totalen Friedens für Kriminelle sehr gut funktioniert hat, für die Kolumbianer jedoch sehr kostspielig war.
5: Y muy costosa a los colombianos. Den Umfragen zufolge liegt sie auf dem dritten Platz, knapp vor ihr Avelado de la Espriella, Anwalt und politisch Rechter, der sich bewusst als Anti-Establishment-Kandidat inszeniert.
12: Yo, el Tigre, les juro por Dios.
13: Ich, der Tiger, schwöre euch, dass diese blutige Tat nicht ungesühnt bleibt. Das ist kein Einzelfall, das ist ein Plan der Petro-Regierung und ihrer Komplizen.
5: Doch nicht alle sehen die Politik des derzeitigen Präsidenten Gustavo Petro so kritisch, zeigen die Umfragen. Am beliebtesten ist sein Parteifreund des Pacto Histórico, Iván Cepeda. Er liegt in den Umfragen zwar vorn, aber doch einige Prozentpunkte von einer absoluten Mehrheit entfernt, um am Sonntag bei einer ersten Wahlrunde zu gewinnen. Cepeda ist Menschenrechtsanwalt und setzt sich seit Jahrzehnten für die Opfer des Konflikts ein. Dementsprechend will er Petros Friedenspolitik fortführen.
14: El objeto de estas acciones está a la vista.
15: Das Attentat in Cauca sollte so viel Angst und Instabilität wie möglich schüren und das Gefühl geben, dass man zur mehrfach gescheiterten Strategie zurückkehren sollte, nämlich der starken Militarisierung der Gebiete.
14: Militarizar a ultranza los territorios.
5: Doch die Umfragewerte für die Politik der harten Hand von Avelado de la Espriella oder Paloma Valencia sind nach dem Attentat nicht gestiegen. Ein Zeichen dafür, dass der bewaffnete Konflikt für die Bevölkerung inzwischen nur noch eine untergeordnete Bedeutung spielt, analysiert Daniela Gomez-Rivas, Expertin für öffentliche Sicherheit.
16: La guerra hoy es marginal in Colombia. Das ist la capacidad de la guerra.
17: Das Ausmaß der Gewalt ist heute im Vergleich zu dem, was wir früher erlebt haben, sehr gering. Es gibt einen Rückgang der Morde um 95% und von Massakern um 90%.
16: La incidencia que tiene ese tipo de violencia.
5: Elizabeth Dickinson von der Crisis Group sieht es differenzierter. Das Thema Sicherheit beschäftige die Menschen da, wo der Staat am wenigsten präsent sei, wie in der Region Cauca.
18: Insbesondere in diesen entlegenen Gebieten ist die Bevölkerung Druck und Nötigungen am stärksten ausgesetzt. Die hatten eigentlich nie eine Perspektive. Es ist doch sehr besorgniserregend, dass wir nicht garantieren können, dass es für die Menschen dort sicher ist, zur Wahl zu gehen.
5: Insgesamt erlebt Kolumbien in den vergangenen Jahren wieder eine deutliche Zunahme an Gewalt, auch wenn sie nicht mehr das Ausmaß der 1990er Jahre erreicht. Die Mordzahlen stiegen in den letzten Jahren kontinuierlich leicht an. Immer wieder machen Attentate auf politische Vertreter Schlagzeilen. Vergangenen Sommer starb der Präsidentschaftskandidat Miguel Uribe Turbay, nachdem er bei einem Wahlkampfauftritt niedergeschossen wurde. Kurz vor der Wahl wurde im Mai der Koordinator der Wahlkampfkampagne von Avelado de la Espriella ermordet und eine Autokolonne eines Senators von Pedros Regierungspartei wurde beschossen.
17: Natürlich haben wir immer noch gravierende Sicherheitsprobleme, aber die Menschen sind heute im Gegensatz zu früheren Jahrzehnten auch mit anderen Themen beschäftigt. Sie sorgen sich um den Mindestlohn, die Gesundheit, die Bildung. Petros Gegner wollen Kapital aus der Sicherheitslage schlagen. Aber das ist für viele nicht mehr interessant.
5: Sagt Daniela Gomez-Rivas, die unter Petro Vizeministerin für Verteidigung war. Ende 2024 ist sie jedoch zurückgetreten. Sie stand hinter seiner Politik des Friedens, war aber mit der Umsetzung unzufrieden. Vielerorts sei die Armee einmarschiert, um Präsenz zu zeigen und bewaffnete Gruppen in Schach zu halten. Aber es habe keine neue Perspektiven für die Bevölkerung gegeben.
17: Ich kann mit Waffen kommen, aber damit legitimiere ich mich nicht an einem Ort, an dem die Bevölkerung hungert, es keine Straßen gibt, die Lehrer fehlen. Welche Legitimität habe ich dann als Staat?
5: Nun hofft sie auf eine umfassende Sozialpolitik unter Cepeda, der von den Erfahrungen der ersten linken Regierung profitieren könnte. Damit gehört sie zu seiner typischen Wählerklientel. Neben sozialen Bewegungen und Opfern des Konflikts fühlt sich von ihm vor allem die urbane, progressive Mittelschicht angezogen. Wahlkampf in Bogotá. Am Internationalen Tag der Arbeit drängen sich auf dem zentralen Platz der Hauptstadt, Plaza Bolívar, Menschenmassen. Verkäufer von Arepas, gebackenen Maismehltaschen, neben picknickenden Familien und vielen jungen Menschen. Den Feiertag nutzt der linke Präsidentschaftskandidat für einen Wahlkampfauftritt hier, direkt vor dem Kongress. Die 34-jährige Andrea wird Cepeda wählen.
9: Unser langjähriger Konflikt lässt sich nicht in einer einzigen Amtszeit lösen. Ich denke, wir müssen mit dem Wandel fortfahren, den wir begonnen haben. Ich habe das Gefühl, dass Petro viele Erwartungen erfüllt hat. Das spürt man zum Beispiel bei den gestiegenen Löhnen und bei der Bildung. Es gibt jetzt Stipendien für die Ausbildung.
5: Doch viele andere seiner wichtigsten Wahlversprechen konnte Petro bis jetzt nicht umsetzen. Reformen im Renten-, Arbeits- und Gesundheitswesen sind gescheitert. Zu oft wurde er vom Parlament blockiert, erklärt der Politikwissenschaftler Mario Urueña Sánchez.
19: Gustavo Petro ist es nicht gelungen, seine Ziele zu erreichen, nicht nur weil er unfähig ist oder keine Kompromisse eingehen wollte, sondern auch weil das Establishment, das so viele Privilegien verloren hat, sich nun äußerst reaktionär verhält.
5: Die Unzufriedenheit ist weiter gestiegen. Die Jugend, die von Petros sozialer Politik profitieren sollte, verlässt in Rekordzahlen das Land. Laut dem kolumbianischen Zentrum für Konfliktanalyse CERAC sind 2022 und 2023 insgesamt mehr als 1 Million Kolumbianer im erwerbsfähigen Alter abgewandert. Traumziele sind die USA und Europa. Sie suchen im Ausland bessere Lebens- und Arbeitsbedingungen. Auch die Gastronomin Joana Alvarez denkt darüber nach, Kolumbien zu verlassen. Sie betreibt an der Karibikküste im Touristenort Riohacha ein kleines Café. Ihre Küche ist inspiriert von den traditionellen Zutaten der indigenen Wayuu, die im Norden des Landes leben.
20: Seit 22 Jahren lebe ich hier in der Region Guajira. Mich fasziniert die Kultur der hier lebenden indigenen Wayuu. Ich habe viel von ihrer Küche, ihren traditionellen und ursprünglichen Zutaten gelernt.
5: Der Tourismus an Kolumbiens Küste boomt. Laut Tourismusministerium hat sich die Zahl von 2022 bis 2025 verdoppelt. Dennoch wird es für Joana immer schwerer in der Region. Die größte Sorge aller, die hier herrschenden Paramilitärs. An der Küste verlaufen viele Narkorouten. Die Region ist reich an Ressourcen. Und das durch Touristen hereinfließende Geld ist eine sprudelnde Quelle. Die Beschäftigten in der Tourismusbranche werden von den Paramilitärs bedroht, so wie Joana. Sie liest eine SMS vor.
20: Wir befinden uns im Krieg mit dem Staat und wir bitten Sie um Ihre Unterstützung. Wenn Sie nicht kooperieren, dann müssen wir Ihr Geschäft schließen.
5: Schutzgeld, Erpressung durch die Paramilitärs. Egal ob Gastronomen, Hoteliers, Tourguides oder Taxiunternehmen, sogar kleine Essensstände. Alle müssen zahlen, bestätigen einige der ARD im persönlichen Gespräch. Öffentlich will keiner darüber sprechen. Zu groß ist die Angst vor der Gewalt durch die Paramilitärs. Joana und ein kleines Netzwerk von Gastronomen in Riohacha haben die Forderungen bisher ignoriert.
20: Aber ich habe Angst und bin mental müde. Ich habe eine 15-jährige Tochter, die gerade ihren Schulabschluss macht.
5: Wählen wird sie nicht. Sie hält alle politischen Versprechen für Lügen. Das Misstrauen gegen die lokale und nationale Regierung ist in La Guajira groß. Auch bei den indigenen Wayuu, die karge Region im Nordosten Kolumbiens und Westen Venezuelas bewohnen. Seit Jahrhunderten leben ihre Gemeinschaften zwischen Karibik, Wüste und Buschland. Hier wehen einige der stärksten Winde Kolumbiens. Sie sind für die Wayuu Ahnenwesen, die es zu respektieren gilt, erklärt der 29-jährige Joel Jiménez, Anführer einer Jugendgruppe seiner Wayuu.

0: Kraftunternehmen mit den Bayou verhandeln, sagt eine der indigenen Führerinnen, Marlene Rosado.
1: Luego de eso, que estamos nosotros como comunidad.
2: Wir können nicht einfach erlauben, überall Windräder aufzustellen. Darum haben wir auch eigene Gutachten erstellen lassen, die den Wert unseres Territoriums, unserer Spiritualität in Betracht ziehen. Auf dieser Grundlage haben wir festgestellt, dass wir den Dialog mit den Unternehmen eingehen können.
0: Hier, zwischen Karibikküste und Venezuela, in einer der ärmsten Regionen Kolumbiens, soll gemeinsam verhandelt werden, um alte Fehler, die des fossilen Zeitalters, nicht zu wiederholen. Wenige Kilometer südlich von Rosados Gemeinde frisst sich diese fossile Vergangenheit durch die karge Landschaft. El Cerrejón, die größte Kohlemine Lateinamerikas. Kolumbien leidet unter den Folgen des Steinkohleabbaus, ganz direkt Umwelt und Menschen in La Guajira, sagt Bayou-Jugendgruppenführer Joal Jiménez.
3: El Cerrejón de alguna u otra forma ayuda a muchas comunidades.
4: Die Cerrejón hilft vielen in den Gemeinschaften. Viele finden dort Arbeit. Aber durch die Kohlemine sind auch viele krank geworden, haben Atemwegsprobleme. Außerdem wurde die Umwelt zerstört. Zu meiner Schulzeit war meine Kleidung immer schwarz.
3: A cinco minutos de la entrada y eso todos los días era mucho carboncillo, muchas cosas.
0: Gleichzeitig profitiert Kolumbien aber auch stark von dem Kohleabbau, gehört zu den wichtigsten Exporteuren weltweit. Ein wichtiger Importeur, Deutschland, das selbst den Kohleausstieg beschlossen hat. Den hat auch Gustavo Petro in seiner Präsidentschaft vorangetrieben. Ende April hat er in der Karibikstadt Santa Marta alle Staaten zu einer Klimakonferenz eingeladen, die bereit sind, den Ausstieg aus fossilen Energien konkret zu planen. International wurde Petro für seine progressive Klimapolitik sehr gelobt. Nicht die einzige Wendung in der Außenpolitik, die Petro Aufmerksamkeit gebracht hat, analysiert Politikwissenschaftler Mario Ureña Sánchez.
5: Entonces, para mal o para bien, la política que se dio Petro sí ha sido disruptiva.
6: Ob zum Guten oder Schlechten, insgesamt war Petros Politik disruptiv. Er hat etwas getan, was kein Präsident vor ihm gewagt hat, nämlich sich nicht so sehr auf die USA verlassen und sich anderen Staaten, zum Beispiel in Afrika oder China, anzunähern.
0: Petro, als erster linksgerichteter Präsident Kolumbiens, hat versucht, sich stärker als unabhängige Regionalmacht zu positionieren, auch und vor allem von den USA. Trump und Petro, monatelang gaben sie sich polemischen Wortgefechten hin und verschärften damit den Konflikt zwischen den USA und Kolumbien. Trump bezeichnete Petro als illegalen Drogendealer. Nachdem das US-Militär angebliche kolumbianische Drogenboote abgeschossen hatte, warnte Petro die USA, andere Länder als Teil ihres Imperiums zu behandeln und bescheinigte Trump ein seniles Hirn. Schließlich entzogen die USA Kolumbien die Zertifizierung als Partner im Drogenkampf. Das ist seit 1997 nicht mehr passiert. Im Januar schließlich, nachdem das US-Militär den venezolanischen Machthaber Nicolás Maduro festnahm, drohte Trump auch Kolumbien mit einem Militäreinsatz. Petro hat daraufhin Mitte Januar zu landesweiten Protesten für Kolumbiens Souveränität aufgerufen. Viele Demonstranten zeigten sich empört von einer möglichen US-Intervention in Kolumbien, so auch Yalina an der Grenzstadt zu Venezuela, Cúcuta.
7: Nosotros fuimos un pueblo.
8: Wir waren ein Volk mit kämpferischen und widerständigen Ureinwohnern. Wir werden nicht zu Kolonialismus, Eroberung und Völkermord zurückkehren. Von nun an müssen wir uns verteidigen. Lateinamerika ist frei, souverän.
0: Doch dann der erstaunliche Wandel in der Beziehung von Petro und Trump. Genau bei diesen landesweiten Demonstrationen verkündet Petro auf einer Bühne in Kolumbiens Hauptstadt Bogota, dass er soeben mit dem US-Präsidenten telefoniert habe.
9: Um es kurz zu machen, ich sagte ihm, und eine Bitte, stellen Sie die direkte Kommunikation zwischen den Außenministerien und den Präsidenten wieder her. Ohne Dialog gibt es Krieg.
0: Trump lobte danach auf seiner Plattform Truth Social das konstruktive Gespräch. Er habe mit Petro die Meinungsverschiedenheiten geklärt. Danach besuchte Petro Trump im Weißen Haus und sie verkündeten, gemeinsam gegen den Drogenhandel vorgehen zu wollen. Ein selbst für Experten überraschender diplomatischer Wandel. Zuvor sei man davon ausgegangen, dass sich Trump massiv in den Wahlkampf einmische, sagt Politikwissenschaftler Jesus Renzullo, der am Berliner Giga-Institut forscht.
10: Tatsächlich sind einige seiner Maßnahmen

0: Gegenüber Kolumbien wie Petro als Drogenhändler zu bezeichnen, die Boote im Pazifik zu sprengen, zu sagen, dass Kolumbien ein Desaster ist, dazu gedacht, die ihm wohlgesonnenen rechten Kräfte in Kolumbien zu unterstützen.
1: Offensichtliche Wahlbeeinflussung Trumps, wie man sie vor der Wahl in Honduras beobachten konnte, sei bisher jedoch ausgeblieben, sagt die Expertin für öffentliche Sicherheit Daniela Gómez-Rivas.
2: Bisher konnten wir keine feststellen. Wenn es Manipulationen gegeben haben sollte, spiegeln sie sich bisher nicht in den Wahlumfragen wider.
1: Für Politikwissenschaftler Mario Urueña Sánchez ist aber klar, sollten Kandidaten gewinnen, die den Uribismus, also die Linie der harten Hand verfolgen, würde das für die USA von Vorteil sein.
3: Denn jeder Kandidat, der den Uribismus vertritt, wie Abelardo de la Espriella oder Paloma Valencia, wird ganz klar die Anweisungen aus Washington bedingungslos und unreflektiert befolgen.
1: Zurück in der energiereichen Region der Windkraft und Steinkohle in La Guajira. In der Region zwischen Kohle und erneuerbaren Energien, im Tourismusmekka und Paramilitärgebiet, wollen viele Menschen Präsidentschaftskandidaten Abelardo de la Espriella wählen, den Tiger, wie er sich selbst inszeniert. Auch Aroldo.
4: Ich werde den Tiger wählen. Ich mag sein Programm und ich mag, wie er denkt. Mit Petro geht das Land zugrunde. Den habe ich vor 4 Jahren gewählt. Aber dass er mit Drogenhändlern und Verbrechern verhandeln will, halte ich für keine gute Idee.
1: Für Abelardo de la Espriella ist El Salvadors Präsident Nayib Bukele großes Vorbild, der coole Diktator. Wie er gibt sich Espriella dominant und angriffslustig. Er prahlt bei Auftritten und in Interviews mit der Größe seiner Genitalien. Es brauche ordentlich Eier, um Ordnung zu schaffen. Er will Gegenpol sein zur Linken in Kolumbien und verachtet Petros Politik. Espriella könnte Chancen haben, sollte er nach der Wahl am Sonntag in die Stichwahl kommen. Sollte er es nicht schaffen, so war seine Kandidatur für die Rechtskonservativen in Kolumbien dennoch ein Erfolg. Mit El Tigre hat sich der Diskurs verschoben, sodass Paloma Valencia als gemäßigtere Alternative wirkt. Sie ist die Mitte-Rechts-Präsidentschaftskandidatin, die damit wirbt, die Politik des früheren Präsidenten Álvaro Uribe fortzuführen. Damit lehnt sie auch den Friedensdialog Pedros mit Kartellen und Guerillas ab. Im Gegensatz zu de la Espriella kann sie auf großen Rückhalt aus der in Kolumbien politisch mächtigen Elite zählen. Zudem fährt sie einen wirtschaftsliberalen Kurs, will weitere fossile Rohstoffe fördern und wirbt für niedrigere Steuern. Bei Unternehmern kommt sie damit gut an. Und bei Vicente Castro, ein ehemaliger Reservist, der in den 1980er Jahren gegen die Guerilla-Gruppen kämpfte und auf den Straßen Bogotas klar seine Meinung vertritt.
5: Sie führt das Erbe Uribes fort. Sicherheit gab es nur zu seiner Zeit. Als er im Amt war, konnten die Menschen durchs Land reisen. Das war vorher nicht möglich. Es gab unter Uribe auch mehr Arbeit, mehr Wirtschaft.
1: Kolumbien vor der Wahl. Es zeigt ein gespaltenes Bild. Anhänger Petros und Cepedas loben den Rückgang der Gewalt. Andere sorgen sich vor den erneuten Eskalationen. Statistiken und Umfragen kommen zu sehr unterschiedlichen Ergebnissen. Die Zahlen werden politisch unterschiedlich gedeutet und genutzt. Also wie soll es weitergehen in Kolumbien? Welche politische Strategie würde helfen? Elizabeth Dickinson von der Crisis Group glaubt nicht daran, dass ein Einzelrezept funktioniert, wie es alle 3 aussichtsreichen Kandidaten versprechen.
6: Das Rezept ist eigentlich, beides anzubieten. Militärisch präzise Mittel und die Option auf Verhandlungen, wann immer sie angemessen sind und die Bedingungen es zulassen. Es verlangt aber große Anstrengungen vom Staat, die Ursachen anzugehen, die den Kreislauf der Gewalt erhalten.
1: Als ein Beispiel nennt sie den enormen Anstieg von rekrutierten Jugendlichen für das organisierte Verbrechen.
6: Das hat zum großen Teil mit dem Mangel an Chancen und grundlegenden Lebensgrundlagen dieser Minderjährigen zu tun. Sie haben keinen Zugang zu Bildung. Das sind die Versäumnisse, mit denen die Gruppen die Schwächsten ausnutzen können.
1: Egal, wer gewinne, so Dickinson. Es sei illusorisch zu glauben, dass der jahrzehntelange traumatisierende Konflikt innerhalb der nächsten Amtszeit zu lösen sei. Eine große Herausforderung für die Nachfolge von Pedro. Experten gehen davon aus, dass am Sonntag kein Kandidat oder keine Kandidatin die absolute Mehrheit erhält. Dann kommt es im Juni zur Stichwahl.
7: Präsidentschaftswahl in Kolumbien, Jenny Barke berichtete. Die ARD-Infonacht bis hierhin mit Sven Hasenclever. Gleich ab 2 Uhr geht's dann weiter mit Detlef Karg, der Sie weiterhin gut informiert durch die Nacht bringen wird. Machen Sie's gut.

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1: Um 2 Uhr mit Olaf Knapp. Die FDP hat Wolfgang Kubicki zu ihrem neuen Vorsitzenden gewählt. Überraschend hatte er auf dem Parteitag in Berlin aber eine Gegenkandidatin. Aus Berlin Clemens Schulze.
2: Unangekündigt warf die Europa- und Verteidigungspolitikerin Marie-Agnes Strack-Zimmermann ihren Hut in den Ring. Doch am Ende reichte es nicht. Strack-Zimmermann erhielt nur etwas mehr als 39% der Stimmen. Sie hatte ihre Kandidatur zuvor damit begründet, dass es in der Partei Enttäuschung über mangelnden Wettbewerb gebe. Außerdem kritisierte sie scharf die, so wörtlich, unsägliche Brandmauer. Debatte und meinte damit, dass auch Kubicki die Abgrenzung zur AfD zumindest indirekt in Frage gestellt hatte. Kubicki grenzte sich aber klar von der AfD ab. Mit ihm werde es keine Zusammenarbeit mit der Partei geben, sagte er nach seiner Wahl.
1: Viele Gemeinden in Deutschland haben keine öffentlich zugängliche Ladestation für Elektroautos. Das geht aus der Antwort der Bundesregierung auf eine Anfrage der Linksfraktion hervor. Aus der Nachrichtenredaktion Thorsten Lange.
3: Über die Anfrage berichtet das Redaktionsnetzwerk Deutschland. Danach sind rund 4.500 von mehr als 10.000 Gemeinden ohne Ladeinfrastruktur. Das sind 42%. Stichtag für die Zählung war der 25. Mai. Während beispielsweise Bremen, Hamburg und Nordrhein-Westfalen relativ gut ausgestattet sind, weisen Gemeinden in Rheinland-Pfalz, Thüringen und Mecklenburg-Vorpommern nur wenige Ladesäulen auf. Der linken Bundestagsabgeordnete Bartsch kritisierte, während die Anschaffung von Elektroautos subventioniert werde, hinke die öffentliche Ladeinfrastruktur hinterher.
1: Der Chef der Weltgesundheitsorganisation Tedros hat das Ebola-Gebiet im Osten des Kongo besucht. Dort sicherte Tedros den Betroffenen die Hilfe der internationalen Gemeinschaft zu. In der Hauptstadt der am schwersten von Ebola betroffenen Provinz Ituri sagte der WHO-Chef, man werde die Krise gemeinsam durchstehen. Laut afrikanischer Gesundheitsbehörde CDC gibt es inzwischen mehr als 1.000 Ebola-Verdachtsfälle. 246 Menschen sind demnach bislang an der schweren Virusinfektion gestorben. Paris Saint-Germain hat das Finale der Fußball-Champions League gewonnen. Der Titelverteidiger aus Frankreich siegte gegen Englands Meister FC Arsenal aus London im Elfmeterschießen mit 4:3. Am Ende der regulären Spielzeit und der Verlängerung stand es 1:1. Kai Havertz hatte Arsenal in Führung geschossen, Dembélé gelang per Foul-Elfmeter der Ausgleich. Das Wetter in Deutschland, nachts vor allem im Westen, Schauer und teils kräftige Gewitter, sonst überwiegend trocken bei Tiefstwerten von 18 bis 7 Grad. Am Tage im Norden meist trocken, von Westen Schauer und teils unwetterartige Gewitter, Höchstwerte zwischen 19 Grad an der Nordsee bis 30 Grad im Breisgau. Es ist 2:03 Uhr.
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4: Die A1 Lübeck-Hamburg wird zwischen Dreieck Hamburg-Südost und Dreieck Norderelbe in beiden Richtungen wegen Bauarbeiten bis 9 Uhr gesperrt. Die A3 Oberhausen-Arnheim ist zwischen Emmerich-Ost und Beek in den Niederlanden wegen Bauarbeiten bis Montagmorgen gesperrt. Die A4 Köln Richtung Olpe ist zwischen Engelskirchen und Bielstein bis 17 Uhr gesperrt. Die A9 Nürnberg Richtung Halle-Leipzig ist zwischen Laufhersbruck und Schneitach nach einem Unfall gesperrt. Die Umleitungsempfehlung ist die U63. Nochmal die A9 Nürnberg Richtung München. Da ist die Fahrbahn zwischen Allersberg und Hilpoltstein nach einem Unfall gesperrt. Die Umleitung führt über die U52. Die A33 Bielefeld Richtung Brilon ist zwischen Paderborn Schloss Neuhaus und